0: Arbeitskreis Nachhaltiges Planen, Bauen und Zertifizieren der Architektenkammer Sachsen initiiert und in Zusammenarbeit mit den Architektenkammern Sachsen-Anhalt und Thüringen entwickelt. Gezeigt werden ausgewählte Holzbauprojekte aus Mitteldeutschland auf deutsch- und englischsprachigen Roll-Ups. Die Ausstellung findet in einem Ladenlokal in der Kühlischen Straße 33 in Sangerhausen statt und kann mittwochs und Donnerstag von 11 bis 16 sowie Freitag von 11 bis 15 Uhr besucht werden. Im Rahmen der Umsetzung des Raumkonzeptes geht der Landkreis Mansfeld-Südharz jetzt den nächsten Schritt. Ab der kommenden Woche zieht das Amt für Veterinärangelegenheiten und Lebensmittelüberwachung des Landkreises vom angemieteten Objekt in der Lutherstadt Eisleben nach Sangerhausen in eine kreiseigene Liegenschaft. Im neuen Domizil in der Otto-Grotewohl-Straße wurde in den vergangenen Wochen nach dem Auszug des Kreisarchives die Räumlichkeiten entsprechend umgebaut. Labore, Büros und die notwendige IT-Infrastruktur wurden hergerichtet. Während des Umzuges sind die telefonische und digitale Erreichbarkeit per E-Mail gewährleistet. Postalisch ist das Amt ab dem 15. Juni über die zentrale Anschrift Rudolf-Breitscheid-Straße 20 bis 22 in Sangerhausen erreichbar. Die Helios-Kliniken Mansfeld-Südharz laden zum Informationsnachmittag mit Herzspezialisten im Rahmen der 7. Herzwoche Sachsen-Anhalt ein. Und zwar am Dienstag, den 16. Juni. Andreas Porsche, Facharzt für Innere Medizin, Kardiologe und Notfallmedizin sowie leitender Oberarzt für Kardiologie an der Helios-Klinik Lutherstadt Eisleben, steht am Veranstaltungstag von 14 bis 16 Uhr persönlich für Fragen zur Verfügung. Aufgrund von Sanierungsarbeiten an einem Wohn- und Geschäftshaus sind die Lutherstraße und die Badergasse in Eisleben bis 30.08. für den Durchgangsverkehr voll gesperrt. Die Zufahrt für Anwohner ist über den Plan bzw. die Badergasse bis zur Baustelle möglich. Die Parkplätze in der Badergasse sind wie gewohnt erreichbar. Um die Bauarbeiten sicher durchführen zu können, kann es zeitweise zu Einschränkungen für Fußgänger kommen. Die Zufahrt für Rettungsdienste sowie für Fahr- und Entsorgungsfahrzeuge ist jederzeit gewährleistet.
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0: Mit einem großen Familienfest wurde am 7. Juni 2026 ein neuer Solarpark in Ergänzung zu bereits bestehenden 8 Windkraftanlagen in Gerbstedt eingeweiht. Die seit 1996 existierende Firma WBD Onshore GmbH, einer der weltweit führenden Entwickler und Betreiber von Wind- und Solarparks, verbaute hier auf 53 Hektar Land rund 86.000 Solarmodule mit einer Gesamtleistung von 54 Megawatt Peak. Um bei dieser gewaltigen Menge grünen Stroms Netzengpässe zu vermeiden, werden hier Wind und Solar in einem bereits existierenden Umspannwerk zusammengeführt und hybrid genutzt. Heißt, nach firmeninternen Angaben, ein übergeordneter Parkregler kontrolliert die gemeinsame Erzeugungsleistung und sorgt dafür, dass der Netzanschluss zu keinem Zeitpunkt überlastet ist. Das betont auch Matthias Lehmann, Teamleiter Technisches Projektmanagement und Niederlassungsleiter Ost der WBD Onshore GmbH und Co. KG bei der Eröffnung des Festes. Durch die Umsetzung des innovativen Konzepts des hybriden Netzverknüpfungspunktes führen wir viele verschiedene Faktoren wie die lokalen Einspeisebedingungen, die Aufnahmefähigkeit des Netzes und die Investitionen zu einem wirtschaftlichen Optimum zusammen, sagte er und dankte den Akteuren vor Ort, ohne die das Projekt nicht möglich gewesen wäre. So zum Beispiel Ulf Döring, Bürgermeister der Stadt Gerbstedt, der als nächster das Wort ergriff. Er stellte fest, dass in unserer Region Wind und Solar in großem Maße als Energiequelle heimisch geworden sind. Wies aber auch darauf hin, wie wichtig bei der Entstehung von Solar- und Windparks die Akzeptanz der Menschen vor Ort ist. Dafür schuf die Landesregierung von Sachsen-Anhalt vor gut einem halben Jahr das neue Akzeptanz- und Beteiligungsgesetz. Auch darauf ging Professor Dr. Armin Willingmann, stellvertretender Ministerpräsident und Minister für Wissenschaft, Energie, Klimaschutz und Umwelt des Landes Sachsen-Anhalt, in seinen Ausführungen noch einmal ein. Danach fließen mit der neuen Anlage ca. 90.000 Euro pro Jahr in das Stadtsäckel von Gerbstedt und stehen zur freien Verfügung.
1: Wir sind als Sachsen-Anhalt ziemlich weit beim Ausbau der Erneuerbaren. Das ist nicht immer sexy, viele Menschen regen sich auch darüber auf, aber in diesen Tagen können wir an der Zapfsäule sehen, was es für einen Unterschied macht, ob man über Erneuerbare Strom erzeugt und darüber einen relativ stabilen Strompreis hat oder ob man davon abhängig ist, dass irgendwo in der Welt ein Krieg geführt wird, eine Seestraße blockiert wird oder sonst eine Leitung unterbrochen ist und wir auf einmal merken, dass der fossile Energieträger nicht kommt. Ob Gas, ob Öl. Wenn das fehlt, wenn das knapp wird, wird's teuer.
0: Teil eines bunten Rahmenprogramms für Kinder und Erwachsene, bei auch bester Versorgung mit Speisen und Getränken, gesponsert von der WBD, waren auch die Kita zu den Zwergen und der Hundesport-Ortsverein Gerbstedt, sowie die Bluebirds, eine neu gegründete Tanzgruppe des ebenfalls noch neuen Sportvereins SSG Gerbstedt. Es war erst der zweite Auftritt der Mädels und entsprechend groß war die Aufregung. Doch die Zuschauer waren begeistert.

0: Und übrigens, die Anlagenfläche wird weiterhin landwirtschaftlich genutzt und durch einen regionalen Schäfer beweidet. Dieses Motiv wählten die Firmenvertreter und regionalen Akteure sowie der Minister für ein Gruppenbild als Symbolakt für die nun offizielle Eröffnung des Solarparks Gerbstedt.
1: Der diesjährige Tag der Begegnung fand am 10. Juni wieder im Europa-Rosarium Sangerhausen statt. Mehr als 60 Aussteller stellten ihre Angebote auf dem weitläufigen Areal vor. Eröffnet wurde der Tag der Begegnung vom Oberbürgermeister der Berg- und Rosenstadt, Thorsten Schweiger, und auch Landrat André Schröder freute sich, vor Ort zu sein.
2: Es ist mir eine große Ehre, Sie alle heute hier wieder im Rosarium begrüßen zu können. Und mir ist ja die Schirmherrschaft zum wiederholten Mal angetragen worden. Die habe ich natürlich sehr, sehr gerne übernommen. Denn ich glaube, dass das, was hier ja schon fast eine gute Tradition ist, auch wirklich eine wichtige Angelegenheit ist, nämlich die Begegnung zu ermöglichen für ganz, ganz viele unterschiedliche Gruppen, Institutionen, Interessierte, das, was wir hier tatsächlich an diesem Tag bieten wollen. Und es ist wie immer, die Veranstalter haben sich den Tag ausgesucht, gutes Wetter haben wir mitgebracht, ich glaube, das hält auch, sodass für alle heute, ich glaube, ein sehr interessanter und auch mit vielen Informationen verbundener Tag möglich sein wird.
3: Tag der Begegnung, übrigens im letzten Jahr 700 Besucherinnen und Besucher und in diesem Jahr wieder mit über 60 Einzelständen, wahrscheinlich mit einer steigenden Besucherzahl. Das ist schon ein herausragendes Ereignis im Landkreis Mansfeld-Südharz und übrigens eine Idee, die es seit 1999 gibt. Also der Tag der Begegnung ist auch eine echte Traditionsveranstaltung. Und dann haben wir im Landkreis, der Oberbürgermeister hat es angesprochen, natürlich eine zentrale Schnittstelle. Da, wo es um Teilhabe geht, um Inklusion geht, ist das Sozialamt, ist das Welcome Center des Landkreises nicht weit weg. Für die Sozialpolitik im ländlichen Raum, zumindest in der Umsetzung, sind die Landkreise doch die entscheidende Institution. Und deswegen freue ich mich auch, wie der Oberbürgermeister, dass wieder viele das Angebot annehmen, diese Schnittstelle, Beratung, alles rundum. Ja, Inklusion, Teilhabe, auch Bildung zusammenzuführen und hier, und das war ja dann auf den Plakaten zu sehen, Beratung, Unterstützung, Begegnung und Gemeinschaft. Ich glaube, besser kann man es gar nicht zusammenfassen.
1: Danach ergriff die frisch gebackene Vorsitzende des Frauenarbeitskreises Sangerhausen, Kiana Noray, das Wort.
4: Es ist für mich eine große Freude und Ehre, Sie heute erstmals als neue Vorsitzende des Frauenarbeitskreises Sangerhausen begrüßen zu dürfen. Gleichzeitig freue ich mich sehr über die Unterstützung und die Beiträge meiner Vorredner. Im Namen des Frauenarbeitskreises Sangerhausen sowie des örtlichen Teilmanagements des Landkreises Mansfeld-Südharz möchte ich auch mein Danke aussprechen. Ich bedanke mich bei unserem Organisationsteam für die gemeinsame Zusammenarbeit. Das Resultat sieht man ja heute sehr gut. Ich bedanke mich außerdem beim Europa-Rosarium für die gute Zusammenarbeit. Und natürlich bei allen Standbetreuenden unserer über 60 Informationsstände sowie bei denjenigen, die das Rahmenprogramm musikalisch bereichern.
1: Dieser Tag der Begegnung gestaltet sich für die Besucher und Besucherinnen sehr vielfältig. Neben den unterschiedlichsten Informationsangeboten von Organisationen, Unternehmen und Vereinen gab es natürlich auch Angebote für Speis und Trank und für die jüngeren Besucher was zum Spielen und auch Kinderschminken durfte nicht fehlen. Aber selbstverständlich steht das umfangreiche Informationsangebot im Mittelpunkt. Ziel ist es, Hilfe und Unterstützung in den unterschiedlichsten Lebensbereichen zu geben und natürlich auch die Vernetzung untereinander zu fördern. Bevor später an diesem Tag die Trommelgruppe des Wohnzentrums Wipra auftrat, begleitete das Duo Katharina und Norbert die Besucherinnen und Besucher bei ihren Gängen durch das Rosarium. Von ihnen hören wir noch ein paar Takte und schauen uns noch ein wenig um, bei diesem Tag der Begegnung.

Die nächste große Möglichkeit für Vereine, sich in der Berg- und Rosenstadt zu präsentieren, wird im Rahmen des Kobermännchenfestes vom 4. bis 6. September sein. Dort wartet die Straße der Vereine noch auf rege Anmeldungen.

0: 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Am 26. Juli um 17 Uhr beginnt ein Orgelkonzert mit Kirchenmusikdirektor Thomas Ennenbach in der Marktkirche St. Andreas in der Lutherstadt Eisleben. Thema Giganten des Barocks, Bach und Händel sowie Verehrer. Der Eintritt kostet 10 Euro im Vorverkauf. Schüler bis 18 Jahre brauchen nichts bezahlen. Am 27. Juni wird in der Zeit von 9:30 Uhr bis 18 Uhr zum Tag der Berg- und Hüttenleute an den Schmidtschacht Helbra eingeladen. Im Rahmen der Ehrenamtswürdigung wird der Ottilienpreis 2026 Starke Frauen am 28. Juni ab 16 Uhr in der Klosterkirche St. Marien-Widerstedt feierlich verliehen. 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
1: Der DAX notierte am Freitagvormittag bei 24.572,46 Punkten, der TecDAX bei 3.988,91 Zählern und der Euro war ein US-Dollar 15,66 wert.
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1: In der Nacht zum Samstag ist es stark bewölkt und gebietsweise fällt schauerartiger Regen. Am Morgen dann wird es zumeist niederschlagsfrei. Die Tiefstwerte sinken auf 14 bis 12 Grad, der Wind weht schwach bis mäßig aus West. Am Samstag ist es wechselnd bis stark bewölkt und gelegentlich fallen leichte Schauer. Die Tageshöchstwerte erreichen 20 bis 23 Grad, der Wind weht mäßig aus West. In der Nacht zum Sonntag herrscht wechselnde Bewölkung und es ist niederschlagsfrei. Die Tiefstwerte sinken auf 12 bis 10 Grad, der Wind weht mäßig, teilweise frisch aus West. Am Sonntag gibt es eine wechselnde Bewölkung. Einzelne Schauer und Gewitter sind nicht ausgeschlossen. Die Maximalwerte erreichen 18 bis 20 Grad, der Wind weht mäßig aus West. In der Nacht zum Montag ist es teils wolkig, teils gering bewölkt und meist niederschlagsfrei. Die Temperaturen gehen auf 11 bis 8 Grad zurück, der Wind weht mäßig aus West. Am Montag werden viele Wolken erwartet, örtlich fallen Schauer. Die Höchstwerte erreichen 17 bis 20 Grad, der Wind weht mäßig aus West.
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1: Um 11 Uhr waren es 14 Grad, die Luftfeuchtigkeit betrug 86% und der Luftdruck 1017 Hektopascal.
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0: an den Spargel, fertig, los. Hieß es wieder am 9. und 10. Mai in Zerbst. Hier fand zum mittlerweile 29. Mal die Spargelschäl-Weltmeisterschaft statt. Auf der Schlossfreiheit traten die besten Spargelschäler der Region gegeneinander an. Der Wettbewerb ist zu einer echten Größe in Zerbst geworden und hat sich immer weiterentwickelt.
1: In den letzten Jahren hat sich zur Spargelschäl-Weltmeisterschaft hier in Zerbst einiges oder viel verändert. Das heißt, die Anforderungen sind gestiegen. Jede einzelne Weltmeisterschaft hat seinen eigenen Lauf und die Anforderungen hierzu sind doch recht vielfältig. Und das zu versuchen umzusetzen, gilt es, einen Weltmeister in Zerbst zu küren.
0: Die Spargelschäl-WM ist der Höhepunkt des Spargelfests in Zerbst. Dieses wurde schon zum 33. Mal veranstaltet und bot einen abwechslungsreichen Händlermarkt mit frischem Spargel aus der Region. Wieso das Edelgemüse in der Stadt solch einen hohen Stellenwert hat, weiß Achim Heyer, der früher auch selber Spargel angebaut hat.
1: Zerbst ist ein traditionelles Spargelanbaugebiet. Nicht nur der Spargel, auch andere Gemüsesorten wachsen hier. Ganz bekannt ist der Ankun von Zerbst, wo wirklich der Spargel und andere Kulturen im Gemüsebau groß werden, gedeihen und letztendlich auch verkauft wurden. Früher in viele Städte Deutschlands bis nach Hamburg, Berlin, Magdeburg, Leipzig, Dresden.
0: Bei der Spargelschäl-WM konnte man sich in den vergangenen Jahren immer über viele Teilnehmer und Besucher freuen. Auch in diesem Jahr war wieder einiges los und mehrere mutige Spargelschäler stellten sich der Herausforderung.
2: Die melden sich ja freiwillig, die Leute. Und dann gibt es ja immer, dass man so 6 auf die Bühne holt. Und die 2 Besten davon werden dann jedes Mal, sind ja 3 Durchgänge. Und die Besten dann gehen dann auch in der Endrunde.
1: Es läuft eine deutschlandoffene Ausschreibung. Das heißt also, wir hatten nicht nur hier im Umkreis Teilnehmer, sondern auch schon aus dem Ausland. Ich denke hier an Polen, ich denke an Dänemark und denke auch an die Niederlande, die hier schon am Start waren.
0: Für die beiden Jurymitglieder Achim Heyer und Bernd Sanftenberg gibt es während des Wettbewerbs natürlich einiges zu beachten. Damit am Ende auch alles fair über die Bühne geht.
2: Dass der Spargel richtig geschält wird, das ist ja ganz, ganz wichtig, dass auch keine Faser, nichts mehr dran ist und dass der Spargel auch ganz korrekt hinten gerade geschnitten wird, dass er wirklich in den Topf kann und dann auch ohne Faser gegessen werden kann. Jeder hat eine andere Technik und jeder versucht das schnellste oder die schnellsten Mengen oder die schönen oder die Mengen eben herzuschälen sozusagen.
1: Die Bewertung wird ja nach Menge, nach Kilogramm gewertet in einer bestimmten Zeit, und zwar in 5 Minuten. Und wer eben da zügig schält und auch sauber schält, der könnte am Ende der Erste sein.
0: Nach 3 Qualifikationsrunden stand am Sonntag um 15 Uhr das große Finale an. Für den Gewinner sowie für alle anderen lohnte sich die Teilnahme definitiv.
2: 250 Euro bekommt der Gewinner.
1: Das ist also ein guter Stunden- und Minutensatz in 5 Minuten, 250 Euro. Ja, kann auch nicht jeder bieten, genau. Aber wir hier in Zerbst-Anhalt bieten das.
2: Genau. Und den geschälten Spargel kann er eben dann noch mit nach Hause nehmen. Jeder, der schält, kann den Spargel mitnehmen.
1: Die Teilnehmer können den Spargel mitnehmen, kriegen eine Erkennungsurkunde auch und ein kleines Dankeschön und versuchen es wieder im nächsten Jahr.
0: Die Spargelschäler konnten auch in diesem Jahr wieder überzeugen und große Mengen des geschälten Gemüses auf die Waage bringen. Platz 3 im Finale belegte Zerbsts Bürgermeister Andreas Dittmann mit 1840 Gramm geschältem Spargel. Platz 2 teilten sich Melanie Laue und Elke Meinhold, die beide 1980 Gramm auf die Waage brachten. Zur Siegerin wurde Sabrina Hübner gekürt, die damit ihren Titel verteidigte. 2 Kilo Spargel schälte sie im Finale und darf sich nun ein weiteres Jahr Spargelschäl-Weltmeisterin nennen.
3: In gleich 2 Orten in Sachsen-Anhalt kann in diesem Jahr ein ganz besonderes Jubiläum gefeiert werden. Die Rede ist von den Lutherstädten Eisleben und Wittenberg, an denen die 6 Gedenk

0: Gedenkstätten zu Ehren Martin Luthers zu finden sind, die vor 30 Jahren in die UNESCO-Weltkulturerbeliste aufgenommen wurden. Feiern möchte man das mit einem vielfältigen Festprogramm, das den Menschen einen Rückblick auf die letzten 3 Jahrzehnte gibt, sowie ihnen die Möglichkeit dieses Welterbes aufzeigen soll.
1: Wir wollen also allerlei Veranstaltungen anbieten, niederschwellig Welterbe kennenzulernen. Zum Beispiel in Wittenberg mit Yoga im Landsturmgarten, also in einem Welterbe. Wir werden viele Konzerte haben, viele Vorträge, eine Fotosafari im Museum. Und so versuchen wir, die Menschen aus Sachsen-Anhalt, aber auch aus der Welt und insbesondere natürlich aus den Welterbestätten in Wittenberg und Eisleben mit unseren Museen noch vertrauter zu machen.
0: Geplant sind Veranstaltungen an und um alle 6 Luther-Gedenkstätten, also das Geburts- und das Sterbehaus in Eisleben sowie die übrigen 4 in Wittenberg, zu denen das Lutherhaus, das Melanchthonhaus, die Stadtkirche St. Marien und die Schlosskirche zählen. Dabei wird im Verlauf dieser Feierlichkeiten jeden Monat die Gedenkstätte gewechselt, um einen der Orte besonders in den Vordergrund zu rücken. Dieser Wechsel soll immer zum 7. des Monats erfolgen, in Anlehnung an die Eintragung in die Welterbeliste, die am 7. Dezember 1996 erfolgte. Beginn des Festaktes ist daher am kommenden Sonntag, am UNESCO-Welterbetag.
1: Da gibt es die ersten Veranstaltungen in Eisleben und in Wittenberg. Und am 20. Juni gibt es einen Festakt in Eisleben. Und im Anschluss oder parallel dazu auch ein großes Bürgerfest in Eisleben für die Menschen aus Eisleben natürlich, aber natürlich auch aus allen anderen Orten des Landes und natürlich darüber hinaus.
0: Besucher können sich auf zahlreiche musikalische Events freuen. Es werden Vorträge und Sonderführungen geboten. Für die jüngsten Gäste gibt es das klassische Kinderschminken. Und für die Großen gibt es neben freie Eis unter anderem auch frei Bier. Genauere Informationen zu den einzelnen Events sowie der gesamte Programmablauf im Überblick sind auf der Website der Stadt Wittenberg zu finden. Anlässlich des Jubiläums kann zudem ein neuer 0-Euro-Schein erworben werden. Ein beliebter Gimmick, mit dem man nun auch das Welterbe in den beiden Lutherstädten zu würdigen vermochte, in 2 limitierten Varianten für je 4 oder 6 Euro.
1: Das war eine Idee der Touristinformation in Wittenberg, die damit auf uns zukam. Und wir haben uns dann gemeinsam entschieden, dass wir das auf jeden Fall dass wir das gemeinsam mittragen und dass wir diese 0-Euro-Scheine jetzt in den Umlauf bringen. Die sind ja immerhin auch ein wichtiger Werbeträger für Eisleben und Wittenberg.
0: Neben dem Vorstand der Stiftung Luther Gedenkstätten in Sachsen-Anhalt beteiligten sich zudem die Bürgermeister bzw. Oberbürgermeister der beiden Lutherstädte und Vertreter der beiden Wittenberger Kirchen an der Programmvorstellung am Montag, sowie Kulturminister Robra, der betonte, wie sehr er sich außerdem darüber freue, dieses 30-jährige Jubiläum während seiner Amtszeit noch erleben zu dürfen. Ein Gefühl, das die anderen Akteure mit Sicherheit teilten.
1: Es geht ein ganz großer Dank an die Menschen, die damals vor 30 Jahren sich darum gekümmert haben, dass wir überhaupt Welterbe geworden sind. Wir haben versucht, die ausfindig zu machen und sie auch einzuladen zum Festakt. Ein großer Dank geht natürlich auch an meinen Vorgänger, Dr. Stefan Rhein, der viele, viele Jahre die Stiftung begleitet hat und auf den Weg gebracht hat, dass wir heute dort sind, wo wir sind.

0: Hallo und herzlich willkommen, liebe Zuschauerinnen und Zuschauer von Punkt um. Hier an dieser Stelle wollen wir wieder das Neueste aus der Stadt Hettstedt erfahren und dafür ist der Bürgermeister Frank Tallich wieder zu uns hier ins Studio gekommen. Herzlich willkommen hier bei uns.
1: Vielen Dank.
0: Wir hatten ja im letzten Gespräch über Verschiedenes gesprochen, unter anderem auch über die nötige Sperrung, dadurch die Erdsenkung in der Langen Straße hier in Hettstedt, und da war klar, das hing von anderen Faktoren ab, wann diese Sperrung aufgehoben werden kann. Und kurz danach war es dann wieder frei. Da freut man sich natürlich, dass Sachen noch vorwärts gehen. Und wenn man sich hier in der Stadt umschaut, sieht man, dass auch an einer anderen Stelle es wirklich vorwärts geht. Seit sehr kurzer Zeit kann man wirklich mit dem großen Werbestele sehen, dass da oben in dem ehemaligen Mansfeld-Center jetzt wirklich was passiert. Und überall prangt Edeka als eine große Überschrift und viele andere Geschäfte, die sich dort präsentieren. Da passiert also wirklich jetzt was nach vielen, vielen Monaten des Wartens und des Hoffens, dass dieses Center wiederbelebt wird. Und da meine erste Frage, weil es da immer noch die eine oder andere Unstimmigkeit gibt bei den Leuten, bei den Bürgern. Wie groß ist denn eigentlich der Einfluss in der Stadtverwaltung eines Bürgermeisters auf solche Entscheidungen, auf Ansiedlungen von Unternehmen der unterschiedlichsten Art und Weise?
1: Ja, das ist eine gute Frage, die kommt auch immer wieder, weil es ja dann gerne mal zu diesem Konkurrenzverhalten auch unter den Unternehmen geht, wo man dann sagt, oh, nicht noch ein Baumarkt oder nicht noch ein Lebensmittelversorger. Ist tatsächlich relativ klein. Den größten Einfluss haben wir im ersten Moment immer, wenn wir die Flächennutzungspläne und die Bebauungspläne aufstellen und sagen, wir lassen überhaupt so ein Einkaufszentrum irgendwo zu oder setzen die Voraussetzungen dafür. Der Rest hängt dann tatsächlich ab, ob man einen Investor findet, der da irgendein Gebäude hinsetzt. Und in dem Fall hatten wir das ja mal. Die großen Hallen sind ja schon da. Der Investor ist noch Eigentümer. Das heißt, an wen er die jetzt vermietet, ist für uns relativ schwierig zu fassen. Wir sind natürlich froh, dass irgendjemand wieder einzieht, damit wir halt wieder Leben drin haben, damit wir da ein bisschen Wirtschaftskraft auch irgendwie erzeugen können. Es fragt aber tatsächlich keiner, soll es jetzt Edeka, Rossmann oder Action sein.
0: Ja, das ist bei solchen Handelsunternehmen, das ist bei Industrieunternehmen und anderen Branchen ähnlich, ja.
1: Genau, also der Investor schaut als Eigentümer ganz normal, würde man ja selber machen, wie möchte ich mein Eigentum vermieten, wen nehme ich da rein, wo kann ich im Zweifel den meisten Absatz machen, was hält sich am besten. Da können wir nicht wirklich dazwischen grätschen oder irgendwelche Wünsche äußern. Also Wünsche können wir natürlich immer äußern, die dann berücksichtigt werden.
0: Ja, sehr großzügig betrachtet, knapp ein halbes Jahr Amtszeit hinter sich. Wir haben es wirklich sehr großzügig betrachtet. Und es ist alles noch im ersten Jahr, dass das natürlich alles neu ist. Zum Beispiel jetzt auch die Sommerzeit, die jetzt ansteht. Es ist nicht mehr so weit hin bis zu den Sommerferien. Und allgemein habe ich immer den Eindruck, dass das gesellschaftliche Leben da ein bisschen ins Private rückt. Das ist alles ein bisschen weniger, was so stattfindet. Gehen Sie davon aus, dass es für Hettstedt genauso aussieht?
1: Ja, im Moment bin ich tatsächlich ganz überrascht. Man merkt wirklich so eine Ballung vor den Sommerferien, vor der gefühlten Sommerpause. Jeder möchte irgendwie sein Anliegen nochmal loswerden. Ist für uns auch für mich auch eine erhöhte Dichte, weil man ganz viele Termine hat, noch ganz viele Projekte irgendwie versucht abzuschließen, damit es dann in der Sommerpause ein bisschen gemäßigter ausläuft oder weitergeht. Es geht natürlich weiter, die Stadtverwaltung hat auch noch offen, die Unternehmen sind natürlich auch alle noch da, aber man merkt tatsächlich, dass sich jetzt alles vor diese gefühlte Sommerpause so bald, und ich hoffe tatsächlich für mich auch mal, dass es wieder ein bisschen entspannter wird, damit man sich mit ein bisschen mehr Ruhe auch dem einen oder anderen Projekt widmen kann. Aber ich bin gespannt tatsächlich, wie zur Ruhe die Stadt tatsächlich kommt. Ich hoffe nicht, dass es ganz zur Ruhe kommt, dann wird es für alle wahrscheinlich auch zu langweilig, aber
0: ja, der Herbst kommt ja auf alle Fälle wieder. Und liebe Zuschauerinnen und Zuschauer, Sie werden es bemerkt haben, wir haben das Wort Haushalt gar nicht angefasst diesmal. Das wäre auch eine gewisse Atempause jetzt mal da. Das wird wieder kommen. Und die Frage ist, was für...
1: Tatsächlich nicht, weil es ist die ganze Zeit noch da.
0: Ja, schon, aber es gab jetzt zum Vergleich zu den letzten Wochen jetzt nichts Neues in dem Zusammenhang.
1: Ja. Doch, tatsächlich. Wir haben eine Haushaltsverfügung vom Landkreis bekommen für den Haushalt, den wir eingereicht haben. Landkreis hat von einer Beanstandung abgesehen, hat also gesagt, naja, wir könnten euch mal
0: einen
1: Haushalt gewähren, und wir haben jetzt gerade die Auflagen, die uns mitgeteilt wurden, im Hauptausschuss diskutiert, werden die dann nicht nächste Woche, ich glaube übernächste Woche im Stadtrat dann als Beitrittsbeschluss beschließen, Und hätten dann tatsächlich das erste Mal seit, ich weiß gar nicht wie vielen Jahren, dadurch einen Haushalt, weil das mit unserem Beitrittsbeschluss eigentlich schon wirksam wird und nicht nochmal großartig vom Landkreis beschieden werden würde.
0: Also damit gute Nachrichten aus der Richtung, dass auch geplante Investitionen dann auch wirklich stattfinden können. Es ist natürlich immer nicht so viel, wie man sich eigentlich wünschte und so weiter, ist alles klar. Das heißt ja nicht umsonst, dass Politik die Kunst des Machbaren ist. Ja, und da waren wir mit der Ankündigung des nächsten Stadtrats so schon mitten in dem Thema Termine. Was gibt es denn sonst noch so?
1: Genau, wir haben ja am Freitag noch das Hollywood Festival, auf das ich mich ja persönlich ganz doll freue. Erstens, weil ich es tatsächlich noch nie besucht habe. Zweitens, weil ich es auch total interessant finde, dass wir mal wieder den Fokus aufs Handwerk legen und nicht immer nur auf IT, Social Media und irgendwas, weil wir brauchen ja auch immer noch Leute, die diese Leidenschaft fürs Holz haben und uns was Schönes bauen wie Häuser und Möbel, Tischler. Also da haben wir die ganze Bandbreite vertreten, die sich mit Holz beschäftigen. Darüber hinaus sind wir auch ganz fleißig in der Planung, ganz lange schon im Gespräch des ISEC, das Stadtentwicklungskonzept, das schon ganz lange...

0: irgendwie vor sich hin arbeitet. Hat jetzt nochmal einen Aufruf für alle, die es interessiert und die vielleicht noch irgendwie mal wissen wollen, was ist da eigentlich geplant oder ich habe da auch noch nie Ideen oder ich habe Befürchtungen und sage, Mensch, das ist vielleicht nicht ganz so eine gute Idee. Dann machen wir nochmal eine Bürgerwerkstatt bei uns am 24. um 16 Uhr im Ratssaal. Da kann man sich das nochmal angucken mit uns, da können wir nochmal drüber schauen. Ganz spannend ist tatsächlich auch, freut mich sehr für die Stadtwerke. Wir haben ja die Planung für grüne Fernwärme, also eigentlich einen grünen, also was heißt einen grünen Geothermiespeicher an der Seigerhütte unten an dem alten Sportplatz. Der hat jetzt tatsächlich die Nominierung der Umweltallianz bekommen. Da wird es demnächst eine Preisverleihung geben und vielleicht haben wir mal das Glück, dass Hettstedt mit einer Medaille nach Hause kommt und wir wieder zeigen können, was wir hier alles tatsächlich umsetzen können.
1: Na, wenn das nicht ein schöner Ausblick ist, ein freundlicher Ausblick, ja, auf die nächsten Wochen und Monate, dann weiß ich auch nicht. Ich denke mal, das war erstmal genug an Informationen, was wir jetzt dann aktuell weitergeben können. Wir bleiben natürlich im Kontakt und ich hoffe, Sie auch, liebe Zuschauerinnen und Zuschauer, bis zum nächsten Mal, wenn es wieder heißt Neues aus dem Rathaus. Vielen Dank.
0: Vielen Dank. Bis bald.

Am 18. Juni 2016 war es soweit. Der erste Helbra-Tag der Berg- und Hüttenleute wurde durchgeführt. Den Auftakt bildete ein Bergaufzug, der von der Feuerwehr Helbra bis zum ehemaligen Schmidtschacht führte. Auf dessen Gelände sollte ja der weitere Tag der Berg- und Hüttenleute stattfinden. Angeführt von der Schalmeienkapelle Martinsried machen sich nicht nur Mitglieder des Fördervereins Schmidtschacht Helbra e.V. auf dem Weg. Es war eine ganze Anzahl von Bergvereinen vertreten. Neben solchen aus dem Kreis wie aus Eisleben und Sangerhausen auch zum Beispiel Stassfurt, Nachterstedt oder Zielitz. Auch mit dem Zug die Feuerwehr Helbra, das Mansfelder Pionierbataillon, das Kinder- und Jugendhaus Helbra oder das Autohaus Schneider. Sie bewegten sich mit vielen Besuchern des Tages der Berg- und Hüttenleute in Richtung Schmidtschacht. Und wir begleiten sie noch mit einigen Klängen der Schalmeienkapelle Martinsried.

0: Auf dem Schmidt-Schacht begrüßte der Vorsitzende des Fördervereins Schmidt-Schacht Helbra e.V., Harald Henke, die Anwesenden. Er betonte, dass Helbra
1: als Teil der über 800-jährigen Berg- und Hüttentradition unseres Mansfelder Landes war eines der Hauptzentren der Kupferproduktion. Zahlreiche Schächte und die Ruhrhütte prägten viele Jahre Helbra und dessen Umgebung. Mit der politischen Wende kam ja bekanntlich das Aus für den Mansfelder Bergbau und damit auch der schmerzliche Verlust von nahezu 30.000 Arbeitsplätzen im Mansfeldischen. Dass die damals Regierenden keinen adäquaten Ersatz für diesen enormen Verlust schufen, war eine Demütigung unserer ganzen Region und hängt uns heute noch an. Aber den vergangenen Generationen von Berg- und Hüttenleuten, die Enormes für diese Region geleistet haben, ein würdiges Denkmal zu setzen, das kann uns keiner nehmen. Als im Jahr 2011 es möglich wurde, das Objekt Schmidt-Schacht als Denkmal zu erhalten, zögerten die Gründungsmitglieder unseres Vereines nicht lange und ergriffen diese letzte Möglichkeit, Zeitzeugen der Berg- und Hüttentradition vor dem Abriss zu bewahren und setzten sich seitdem sehr aktiv für den Aufbau der Erlebniswelt Kupfer, so wie unser Projekt genannt wird, ein. Heute können wir mit Stolz auf das bisher Geleistete blicken. Aus einem dem Verfall preisgegebenen Schachtgebäude im desolaten Zustand haben unsere Vereinsmitglieder Hervorragendes geleistet. Dank zigtausender Stunden Arbeitseinsätze und dank der Vielzahl von Spenden können wir heute unseren Gästen eine ganze Menge an Berg- und Hüttentechnik zeigen. Und wir sind sehr stolz, es ihnen zu zeigen, auch wissend, dass wir enorme Finanzspritzen aus einer Vielzahl von Quellen erhalten haben und ihnen heute zeigen können, ihr Geld ist gut angelegt. Lassen Sie sich also heute vom Geleisteten überraschen und überzeugen, dass es notwendig war, hier weiterzumachen und diese Begegnungsstätte zu ermöglichen. Ich eröffne nun hiermit diesen ersten Tag der Helbrauer Berg- und Hüttenleute mit dem gemeinsamen Singen des Steigerliedes.

0: Zur Eröffnung ließ es das Mansfelder Pionierbataillon so richtig krachen.
1: Achtung, wir schießen!
0: Damit konnte es richtig losgehen an diesem Tag, der von den Besuchern sehr gut angenommen wurde. Alles rund um den Original-Kupferschmelzofen der Rohhütte Helbra, den der Verein hat widerstehen lassen. Ob es darum ging, vor Ort einfach nur ins Gespräch zu kommen bei Speis und Trank oder eines der vielen Angebote in Anspruch zu nehmen, für jeden war etwas dabei. So zum Beispiel Kunst am Schacht. Eine ganze Anzahl von Werken des Sangerhäuser Malers Wilhelm Schmid wurden in einer kleinen Vernissage gezeigt. Im gleichen Umfeld war Gelegenheit, einen Blick auf die alte Technik zu werfen. Auch dieses Angebot wurde von den Besuchern rege angenommen. Sei es die Präsentation der Bikerfreunde Helbra, die Motorräder zeigten, das Goldwaschen für Groß und Klein, die Tombola, bei der jedes Los gewann, die Mal- und Bastelstraße oder die Möglichkeit zum Mineralien- und Souvenirverkauf. An diesem Tag war wahrlich etwas los auf dem Schmidtschacht. Eine unbestrittene Attraktion für die Kleinen, der mobile Kinderbergbaustollen. Dort mussten die Kleinen durchkriechen und wenn sie das ordentlich absolviert hatten, gab es aus den Händen von Herrn Hartwig, dem ehemaligen Leiter des Erlebniszentrums Bergbau Wettelrode, ein Heuerdiplom. Weitere Informationen gab es bei regelmäßigen Führungen, wie hier durch Herrn Henke. Alles allem ein sehr gelungener Helbra-Tag der Berg- und Hüttenleute, der von der Bevölkerung rege angenommen wurde. 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

0: Hallo und herzlich willkommen, liebe Zuschauerinnen und Zuschauer bei Punktum, Ihrem regionalen Fernsehprogramm am heutigen Freitag. Ja, die Fußballweltmeisterschaft läuft. Wir haben aber die Themen hier vor Ort. Zunächst das Folgende. Nachdem in Sachsen und zuletzt im Landkreis Fulda in Hessen in einem Rinderhaltungsbetrieb das Blauzungenvirus des Serotyps 8 festgestellt wurde, umfasst die eingerichtete Restriktionszone mit einem Radius von 150 Kilometern nun auch große Teile des Landkreises Mansfeld-Südharz. Das Virus stellt keine Gefahr für den Menschen dar. Fleisch, Milch und daraus hergestellte Lebensmittel sind ohne Einschränkungen für den menschlichen Verzehr geeignet. Tierhalter, vor allem von Rindern, Schafen, Ziegen, Lamas und Alpakas, sollten jetzt ihre Tiere mit einem zugelassenen Impfstoff behandeln. Bis der vollständige Impfschutz eintritt, empfiehlt das Veterinäramt dringend, dass eine begleitende Behandlung mit Insektenabwehrmitteln erfolgt. Bei der Blauzungenkrankheit handelt es sich nämlich um eine durch infizierte Mücken übertragene Krankheit. Eine von Tier-zu-Tier-Übertragung findet nicht statt. Sollten Tierhalter bei ihren Tieren Symptome feststellen, muss umgehend der betreuende Tierarzt informiert werden. Ein Verbringen von Tieren ist aktuell nur unter bestimmten Bedingungen möglich. Nähere Informationen dazu sowie eine interaktive Karte der Restriktionszonen findet man auf der Internetseite des Landes Sachsen-Anhalt. Hier haben wir eingeblendet. Mit der Wanderausstellung Holzwege – zukunftsfähiger Holzbau in Mitteldeutschland wird vom 17. Juni bis 14. August die Vielfalt und Innovationskraft des modernen Holzbaus präsentiert. Die Ausstellung wurde vom Arbeitskreis Nachhaltiges Planen, Bauen und Zertifizieren der Architektenkammer Sachsen initiiert und in Zusammenarbeit mit den Architektenkammern Sachsen-Anhalt und Thüringen entwickelt. Gezeigt werden ausgewählte Holzbauprojekte aus Mitteldeutschland auf deutsch- und englischsprachigen Roll-ups. Die Ausstellung findet in einem Ladenlokal in der Kühlischen Straße 33 in Sangerhausen statt und kann mittwochs und Donnerstag von 11 bis 16 sowie Freitag von 11 bis 15 Uhr besucht werden. Im Rahmen der Umsetzung des Raumkonzeptes geht der Landkreis Mansfeld-Südharz jetzt den nächsten Schritt. Ab der kommenden Woche zieht das Amt für Veterinärangelegenheiten und Lebensmittelüberwachung des Landkreises vom angemieteten Objekt in der Lutherstadt Eisleben nach Sangerhausen in eine kreiseigene Liegenschaft. Im neuen Domizil in der Otto-Grotewohl-Straße wurde in den vergangenen Wochen nach dem Auszug des Kreisarchives die Räumlichkeiten entsprechend umgebaut. Labore, Büros und die notwendige IT-Infrastruktur wurden hergerichtet. Während des Umzuges sind die telefonische und digitale Erreichbarkeit per E-Mail gewährleistet. Postalisch ist das Amt ab dem 15. Juni über die zentrale Anschrift Rudolf-Breitscheid-Straße 20 bis 22 in Sangerhausen erreichbar. Die Helios-Kliniken Mansfeld-Südharz laden zum Informationsnachmittag mit Herzspezialisten im Rahmen der 7. Herzwoche Sachsen-Anhalt ein. Und zwar am Dienstag, den 16. Juni. Andreas Porsche, Facharzt für Innere Medizin, Kardiologe und Notfallmedizin sowie leitender Oberarzt für Kardiologie am Helios-Klinik Lutherstadt Eisleben, steht am Veranstaltungstag von 14 bis 16 Uhr persönlich für Fragen zur Verfügung. Aufgrund von Sanierungsarbeiten an einem Wohn- und Geschäftshaus sind die Lutherstraße und die Badergasse in Eisleben bis 30.08. für den Durchgangsverkehr voll gesperrt. Die Zufahrt für Anwohner ist über den Plan bzw. die Badergasse bis zur Baustelle möglich. Die Parkplätze in der Badergasse sind wie gewohnt erreichbar. Um die Bauarbeiten sicher durchführen zu können, kann es zeitweise zu Einschränkungen für Fußgänger kommen. Die Zufahrt für Rettungsdienste sowie für Fahr- und Entsorgungsfahrzeuge ist jederzeit gewährleistet.
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0: Mit einem großen Familienfest wurde am 7. Juni 2026 ein neuer Solarpark in Ergänzung zu bereits bestehenden 8 Windkraftanlagen in Gerbstedt eingeweiht. Die seit 1996 existierende Firma WBD Onshore GmbH, einer der weltweit führenden Entwickler und Betreiber von Wind- und Solarparks, verbaute hier auf 53 Hektar Land rund 86.000 Solarmodule mit einer Gesamtleistung von 54 Megawatt Peak. Um bei dieser gewaltigen Menge grünen Stroms Netzengpässe zu vermeiden, werden hier Wind und Solar in einem bereits existierenden Umspannwerk zusammengeführt und hybrid genutzt. Heißt, nach firmeninternen Angaben, ein übergeordneter Parkregler kontrolliert die gemeinsame Erzeugungsleistung und sorgt dafür, dass der Netzanschluss zu keinem Zeitpunkt überlastet ist. Das betonte auch Matthias Lehmann, Teamleiter Technisches Projektmanagement und Niederlassungsleiter Ost der WBD Onshore GmbH und Co. KG bei der Eröffnung des Festes. Durch die Umsetzung des innovativen Konzepts des hybriden Netzverknüpfungspunktes führen wir viele verschiedene Faktoren wie die lokalen Einspeisebedingungen, die Aufnahmefähigkeit des Netzes und die Investitionen zu einem wirtschaftlichen Optimum zusammen, sagte er und dankte den Akteuren vor Ort, ohne die das Projekt nicht möglich gewesen wäre. So zum Beispiel Ulf Döring, Bürgermeister der Stadt Gerbstedt, der als nächster das Wort ergriff. Er stellte fest, dass in unserer Region Wind und Solar in großem Maße als Energiequelle heimisch geworden sind. Wies aber auch darauf hin, wie wichtig bei der Entstehung von Solar- und Windparks die Akzeptanz der Menschen vor Ort ist. Dafür schuf die Landesregierung von Sachsen-Anhalt vor gut einem halben Jahr das neue Akzeptanz- und Beteiligungsgesetz. Auch darauf ging Professor Dr. Armin Willingmann, stellvertretender Ministerpräsident und Minister für Wissenschaft, Energie, Klimaschutz und Umwelt des Landes Sachsen-Anhalt, in seinen Ausführungen noch einmal ein. Danach fließen mit der neuen Anlage ca. 90.000 Euro pro Jahr in das Stadtsäckel von Gerbstedt und stehen zur freien Verfügung.
1: Wir sind als Sachsen-Anhalt ziemlich weit beim Ausbau der Erneuerbaren. Das ist nicht immer sexy, viele Menschen regen sich auch darüber auf, aber in diesen Tagen können wir an der Zapfsäule sehen, was es für einen Unterschied macht, ob man über Erneuerbare Strom erzeugt und darüber einen relativ stabilen Strompreis hat oder ob man davon abhängig ist, dass irgendwo in der Welt ein Krieg geführt wird, eine Seestraße blockiert wird oder sonst eine Leitung unterbrochen ist und wir auf einmal merken, dass der fossile Energieträger nicht kommt. Ob Gas, ob Öl. Wenn das fehlt, wenn das knapp wird, wird's teuer.
0: Teil eines bunten Rahmenprogrammes für Kinder und Erwachsene, bei auch bester Versorgung mit Speisen und Getränken, gesponsert von der WBD, waren auch die Kita zu den Zwergen und der Hundesport-Ortsverein Gerbstedt sowie die Bluebirds, eine neu gegründete Tanzgruppe des ebenfalls noch neuen Sportvereins SSG Gerbstedt. Es war erst der zweite Auftritt der Mädels und entsprechend groß war die Aufregung. Doch die Zuschauer waren begeistert.

0: Und übrigens, die Anlagenfläche wird weiterhin landwirtschaftlich genutzt und durch einen regionalen Schäfer beweidet. Dieses Motiv wählten die Firmenvertreter und regionalen Akteure sowie der Minister für ein Gruppenbild als Symbolakt für die nun offizielle Eröffnung des Solarparks Gerbstedt.
1: Der diesjährige Tag der Begegnung fand am 10. Juni wieder im Europa-Rosarium Sangerhausen statt. Mehr als 60 Aussteller stellten ihre Angebote auf dem weitläufigen Areal vor. Eröffnet wurde der Tag der Begegnung vom Oberbürgermeister der Berg- und Rosenstadt, Thorsten Schweiger, und auch Landrat André Schröder freute sich, vor Ort zu sein.
2: Es ist mir eine große Ehre, Sie alle heute hier wieder im Rosarium begrüßen zu können. Und mir ist ja die Schirmherrschaft zum wiederholten Mal angetragen worden. Die habe ich natürlich sehr, sehr gerne übernommen. Denn ich glaube, dass das, was hier ja schon fast eine gute Tradition ist, auch wirklich eine wichtige Angelegenheit ist, nämlich die Begegnung zu ermöglichen für ganz, ganz viele unterschiedliche Gruppen, Institutionen, Interessierte, das, was wir hier tatsächlich an diesem Tag bieten wollen. Und es ist wie immer, die Veranstalter haben sich den Vertrag ausgesucht, gutes Wetter haben wir mitgebracht, ich glaube, das hält auch, sodass für alle heute, ich glaube, ein sehr interessanter und auch mit vielen Informationen verbundener Tag möglich sein wird.
3: Tag der Begegnung, übrigens im letzten Jahr 700 Besucherinnen und Besucher. Und in diesem Jahr wieder mit über 60 Einzelständen, wahrscheinlich mit einer steigenden Besucherzahl. Das ist schon ein herausragendes Ereignis im Landkreis Mansfeld-Südharz und übrigens eine Idee, die es seit 1999 gibt. Also der Tag der Begegnung ist auch eine echte Traditionsveranstaltung. Und dann haben wir im Landkreis, der Oberbürgermeister hat es angesprochen, natürlich eine zentrale Schnittstelle. Da, wo es um Teilhabe geht, um Inklusion geht, ist das Sozialamt, ist das Welcome Center des Landkreises, nicht weit weg. Für die Sozialpolitik im ländlichen Raum, zumindest in der Umsetzung, sind die Landkreise doch die entscheidende Institution. Und deswegen freue ich mich auch, wie der Oberbürgermeister, dass wieder viele das Angebot annehmen, diese Schnittstelle, Beratung, alles rund um Inklusion, Teilhabe, auch Bildung zusammenzuführen. Und hier, und das war ja dann auf den Plakaten zu sehen, Beratung, Unterstützung, Begegnung und Gemeinschaft. Ich glaube, besser kann man es gar nicht zusammenfassen.
1: Danach ergriff die frisch gebackene Vorsitzende des Frauenarbeitskreises Sangerhausen, Kiana Noray, das Wort.
4: Es ist für mich eine große Freude und Ehre, Sie heute erstmals als neue Vorsitzende des Frauenarbeitskreises Sangerhausen begrüßen zu dürfen. Und gleichzeitig freue ich mich sehr über die Unterstützung und die Beiträge meiner Vorredner. Im Namen des Frauenarbeitskreises Sangerhausen sowie des örtlichen Teilmanagements des Landkreises Mansfeld-Südharz möchte ich auch meinen Dank aussprechen. Ich bedanke mich bei unserem Organisationsteam für die gemeinsame Zusammenarbeit. Das Resultat sieht man ja heute sehr gut. Ich bedanke mich außerdem beim Europa-Rosarium für die gute Zusammenarbeit. Und natürlich bei allen Standbetreuenden unserer über 60 Informationsstände sowie bei denjenigen, die das Rahmenprogramm musikalisch bereichern.
1: Dieser Tag der Begegnung gestaltet sich für die Besucher und Besucherinnen sehr vielfältig. Neben den unterschiedlichsten Informationsangeboten von Organisationen, Unternehmen und Vereinen gab es natürlich auch Angebote für Speis und Trank und für die jüngeren Besucher was zum Spielen und auch Kinderschminken durfte nicht fehlen. Aber selbstverständlich steht das umfangreiche Informationsangebot im Mittelpunkt. Ziel ist es, Hilfe und Unterstützung in den unterschiedlichsten Lebensbereichen zu geben. Und natürlich auch die Vernetzung untereinander zu fördern. Bevor später an diesem Tag die Trommelgruppe des Wohnzentrums Wipra auftrat, begleitete das Duo Katharina und Norbert die Besucherinnen und Besucher bei ihren Gängen durch das Rosarium. Von ihnen hören wir noch ein paar Takte und schauen uns noch ein wenig um bei diesem Tag der Begegnung. Musik.

0: Die nächste große Möglichkeit für Vereine, sich in der Berg- und Rosenstadt zu präsentieren, wird im Rahmen des Kobermännchenfestes vom 4. bis 6. September sein. Dort wartet die Straße der Vereine noch auf rege Anmeldungen. 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Am 26. Juli um 17 Uhr beginnt ein Orgelkonzert mit Kirchenmusikdirektor Thomas Ennenbach in der Marktkirche St. Andreas in der Lutherstadt Eisleben. Thema Giganten des Barocks, Bach und Händel sowie Verehrer. Der Eintritt kostet 10 Euro im Vorverkauf. Schüler bis 18 Jahre brauchen nichts bezahlen. Am 27. Juni wird in der Zeit von 9:30 Uhr bis 18 Uhr zum Tag der Berg- und Hüttenleute an den Schmidtschacht Helbra eingeladen. Im Rahmen der Ehrenamtswürdigung wird der Ottilienpreis 2026 Starke Frauen am 28. Juni ab 16 Uhr in der Klosterkirche St. Marien-Widerstedt feierlich verliehen. 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
1: Der DAX notierte am Freitagvormittag bei 24.572,46 Punkten, der TecDAX bei 3.988,91 Zählern und der Euro war ein US-Dollar 15,66 wert.
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1: In der Nacht zum Samstag ist es stark bewölkt und gebietsweise fällt schauerartiger Regen. Am Morgen dann wird es zumeist niederschlagsfrei. Die Tiefstwerte sinken auf 14 bis 12 Grad, der Wind weht schwach bis mäßig aus West. Am Samstag ist es wechselnd bis stark bewölkt und gelegentlich fallen leichte Schauer. Die Tageshöchstwerte erreichen 20 bis 23 Grad, der Wind weht mäßig aus West. In der Nacht zum Sonntag herrscht wechselnde Bewölkung und es ist niederschlagsfrei. Die Tiefstwerte sinken auf 12 bis 10 Grad, der Wind weht mäßig, teilweise frisch aus West. Am Sonntag gibt es eine wechselnde Bewölkung. Einzelne Schauer und Gewitter sind nicht ausgeschlossen. Die Maximalwerte erreichen 18 bis 20 Grad, der Wind weht mäßig aus West. In der Nacht zum Montag ist es teils wolkig, teils gering bewölkt und meist niederschlagsfrei. Die Temperaturen gehen auf 11 bis 8 Grad zurück, der Wind weht mäßig aus West. Am Montag werden viele Wolken erwartet, örtlich fallen Schauer. Die Höchstwerte erreichen 17 bis 20 Grad, der Wind weht mäßig aus West.
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1: Um 11 Uhr waren es 14 Grad, die Luftfeuchtigkeit betrug 86% und der Luftdruck 1017 Hektopascal.
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0: an den Spargel, fertig, los. Hieß es wieder am 9. und 10. Mai in Zerbst. Hier fand zum mittlerweile 29. Mal die Spargelschäl-Weltmeisterschaft statt. Auf der Schlossfreiheit traten die besten Spargelschäler der Region gegeneinander an. Der Wettbewerb ist zu einer echten Größe in Zerbst geworden und hat sich immer weiterentwickelt.
1: In den letzten Jahren hat sich zur Spargelschäl-Weltmeisterschaft hier in Zerbst einiges oder viel verändert. Das heißt, die Anforderungen sind gestiegen. Jede einzelne Weltmeisterschaft hat seinen eigenen Lauf und die Anforderungen hierzu sind doch recht vielfältig. Und das zu versuchen umzusetzen, gilt es, einen Weltmeister in Zerbst zu küren.
0: Die Spargelschäl-WM ist der Höhepunkt des Spargelfests in Zerbst. Dieses wurde schon zum 33. Mal veranstaltet und bot einen abwechslungsreichen Händlermarkt mit frischem Spargel aus der Region. Wieso das Edelgemüse in der Stadt solch einen hohen Stellenwert hat, weiß Achim Heyer, der früher auch selber Spargel angebaut hat.
1: Zerbst ist ein traditionelles Spargelanbaugebiet. Nicht nur der Spargel, auch andere Gemüsesorten wachsen hier. Ganz bekannt ist der Ankun von Zerbst, wo wirklich der Spargel und andere Kulturen im Gemüsebau groß werden, gedeihen und letztendlich auch verkauft wurden. Früher in viele Städte Deutschlands bis nach Hamburg, Berlin, Magdeburg, Leipzig, Dresden.
0: Bei der Spargelschäl-WM konnte man sich in den vergangenen Jahren immer über viele Teilnehmer und Besucher freuen. Auch in diesem Jahr war wieder einiges los und mehrere mutige Spargelschäler stellten sich der Herausforderung.
2: Hier melden sich ja freiwillig die Leute und dann gibt es ja immer, dass man so 6 auf die Bühne holt und die 2 Besten davon werden dann jedes Mal, sind ja 3 Durchgänge und die Besten dann gehen dann auch in der Endrunde.
1: Es läuft eine deutschlandoffene Ausschreibung. Das heißt also, wir hatten nicht nur hier im Umkreis Teilnehmer, sondern auch schon aus dem Ausland. Ich denke hier an Polen, ich denke an

0: Dänemark und denke auch an die Niederlande, die hier schon am Start waren.
1: Für die beiden Jurymitglieder Achim Heyer und Bernd Sanftenberg gibt es während des Wettbewerbs natürlich einiges zu beachten, damit am Ende auch alles fair über die Bühne geht.
2: Dass der Spargel richtig geschält wird, das ist ja ganz, ganz wichtig, dass auch keine Faser, nichts mehr dran ist und dass der Spargel auch ganz korrekt hinten gerade geschnitten wird, dass er wirklich in den Topf kann und dann auch ohne Faser gegessen werden kann. Jeder hat eine andere Technik und jeder versucht das Schnellste oder die schnellsten Mengen oder die schönen oder die Mengen eben herzuschälen sozusagen.
0: Die Bewertung wird ja nach Menge, nach Kilogramm gewertet in einer bestimmten Zeit, und zwar in 5 Minuten. Und wer eben da zügig schält und auch sauber schält, der könnte am Ende der Erste sein.
1: Nach 3 Qualifikationsrunden stand am Sonntag um 15 Uhr das große Finale an. Für den Gewinner sowie für alle anderen lohnte sich die Teilnahme definitiv.
2: 250 Euro bekommt der Gewinner.
0: Das ist also ein guter Stunden- und Minutensatz. In 5 Minuten 250 Euro. Ja, kann auch nicht jeder bieten, aber wir hier in Zerbst-Anhalt bieten das.
2: Genau. Und den geschälten Spargel kann er eben dann noch mit nach Hause nehmen. Jeder, der schält, kann den Spargel mitnehmen.
0: Die Teilnehmer können den Spargel mitnehmen, kriegen eine Erkennungsurkunde auch und ein kleines Dankeschön und versuchen es wieder im nächsten Jahr.
1: Die Spargelschäler konnten auch in diesem Jahr wieder überzeugen und große Mengen des geschälten Gemüses auf die Waage bringen. Platz 3 im Finale belegte Zerbsts Bürgermeister Andreas Dittmann mit 1840 Gramm geschältem Spargel. Platz 2 teilten sich Melanie Laue und Elke Meinhold, die beide 1980 Gramm auf die Waage brachten. Zur Siegerin wurde Sabrina Hübner gekürt, die damit ihren Titel verteidigte. 2 Kilo Spargel schälte sie im Finale und darf sich nun ein weiteres Jahr Spargelschäl-Weltmeisterin nennen.
3: In gleich 2 Orten in Sachsen-Anhalt kann in diesem Jahr ein ganz besonderes Jubiläum gefeiert werden. Die Rede ist von den Lutherstädten Eisleben und Wittenberg, an denen die 6 Gedenkstätten zu Ehren Martin Luthers zu finden sind, die vor 30 Jahren in die UNESCO-Weltkulturerbeliste aufgenommen wurden. Feiern möchte man das mit einem vielfältigen Festprogramm, das den Menschen einen Rückblick auf die letzten 3 Jahrzehnte gibt, sowie ihnen die Möglichkeit dieses Welterbes aufzeigen soll.
4: Wir wollen also allerlei Veranstaltungen anbieten, niederschwellig Welterbe kennenzulernen. Zum Beispiel in Wittenberg mit Yoga im Landsturmgarten, also in einem Welterbe. Wir werden viele Konzerte haben, viele Vorträge, eine Fotosafari im Museum. Und so versuchen wir, die Menschen aus Sachsen-Anhalt, aber auch aus der Welt und insbesondere natürlich aus den Welterbestätten in Wittenberg und Eisleben mit unseren Museen noch vertrauter zu machen.
3: Geplant sind Veranstaltungen an und um alle 6 Luther-Gedenkstätten, also das Geburts- und das Sterbehaus in Eisleben sowie die übrigen 4 in Wittenberg, zu denen das Lutherhaus, das Melanchthonhaus, die Stadtkirche St. Marien und die Schlosskirche zählen. Dabei wird im Verlauf dieser Feierlichkeiten jeden Monat die Gedenkstätte gewechselt, um einen der Orte besonders in den Vordergrund zu rücken. Dieser Wechsel soll immer zum 7. des Monats erfolgen, in Anlehnung an die Eintragung in die Welterbeliste, die am 7. Dezember 1996 erfolgte. Beginn des Festaktes ist daher am kommenden Sonntag, am UNESCO-Welterbetag.
4: Da gibt es die ersten Veranstaltungen in Eisleben und in Wittenberg. Und am 20. Juni gibt es einen Festakt in Eisleben. Und im Anschluss oder parallel dazu auch ein großes Bürgerfest in Eisleben für die Menschen aus Eisleben natürlich, aber natürlich auch aus allen anderen Orten des Landes und natürlich darüber hinaus.
3: Besucher können sich auf zahlreiche musikalische Events freuen. Es werden Vorträge und Sonderführungen geboten. Für die jüngsten Gäste gibt es das klassische Kinderschminken. Und für die Großen gibt es neben freie Eis unter anderem auch frei Bier. Genauere Informationen zu den einzelnen Events sowie der gesamte Programmablauf im Überblick sind auf der Website der Stadt Wittenberg zu finden. Anlässlich des Jubiläums kann zudem ein neuer 0-Euro-Schein erworben werden. Ein beliebter Gimmick, mit dem man nun auch das Welterbe in den beiden Lutherstädten zu würdigen vermochte, in 2 limitierten Varianten für je 4 oder 6 Euro.
4: Das war eine Idee der Touristinformation in Wittenberg, die damit auf uns zukam. Und wir haben uns dann gemeinsam entschieden, dass wir das auf jeden Fall dass wir das gemeinsam mittragen und dass wir diese 0-Euro-Scheine jetzt in den Umlauf bringen. Die sind ja immerhin auch ein wichtiger Werbeträger für Eisleben und Wittenberg.
3: Neben dem Vorstand der Stiftung

0: lauter Gedenkstätten in Sachsen-Anhalt beteiligten sich zudem die Bürgermeister bzw. Oberbürgermeister der beiden Lutherstädte und Vertreter der beiden Wittenberger Kirchen an der Programmvorstellung am Montag, sowie Kulturminister Robra, der betonte, wie sehr er sich außerdem darüber freue, dieses 30-jährige Jubiläum während seiner Amtszeit noch erleben zu dürfen. Ein Gefühl, das die anderen Akteure mit Sicherheit teilten.
1: Es geht ein ganz großer Dank an die Menschen, die damals vor 30 Jahren sich darum gekümmert haben, dass wir überhaupt Welterbe geworden sind. Wir haben versucht, die ausfindig zu machen und sie auch einzuladen zum Festakt. Ein großer Dank geht natürlich auch an meinen Vorgänger, Dr. Stefan Rhein, der viele, viele Jahre die Stiftung begleitet hat und auf den Weg gebracht hat, dass wir heute dort sind, wo wir sind.

0: Hallo und herzlich willkommen, liebe Zuschauerinnen und Zuschauer von Punkt um. Hier an dieser Stelle wollen wir wieder das Neueste aus der Stadt Hettstedt erfahren und dafür ist der Bürgermeister Frank Tallich wieder zu uns hier ins Studio gekommen. Herzlich willkommen hier bei uns.
1: Vielen Dank.
0: Wir hatten ja im letzten Gespräch über Verschiedenes gesprochen, unter anderem auch über die nötige Sperrung dadurch die Erdsenkung in der Langen Straße hier in Hettstedt und da war klar, das hing von anderen Faktoren ab, wann diese Sperrung aufgehoben werden kann. Und kurz danach war es dann wieder frei. Da freut man sich natürlich, dass Sachen noch vorwärts gehen. Und wenn man sich hier in der Stadt umschaut, sieht man, dass auch an anderen Stellen es wirklich vorwärts geht. Seit sehr kurzer Zeit kann man wirklich mit einem großen Werbestele sehen, dass da oben in dem ehemaligen Mansfeld-Center jetzt wirklich was passiert. Und überall prangt Edeka als eine große Überschrift und viele andere Geschäfte, die sich dort präsentieren. Da passiert also wirklich jetzt was nach vielen, vielen Monaten des Wartens und des Hoffens, dass dieses Center wiederbelebt wird. Und da meine erste Frage, weil es da immer noch die eine oder andere Unstimmigkeit gibt bei den Leuten, bei den Bürgern. Wie groß ist denn eigentlich der Einfluss in der Stadtverwaltung eines Bürgermeisters auf solche Entscheidungen, auf Ansiedlungen von Unternehmen der unterschiedlichsten Art und Weise?
1: Ja, das ist eine gute Frage, die kommt auch immer wieder, weil es ja dann gerne mal zu diesem Konkurrenzverhalten auch unter den Unternehmen geht, wo man dann sagt, oh, nicht noch ein Baumarkt oder nicht noch ein Lebensmittelversorger. Ist tatsächlich relativ klein. Den größten Einfluss haben wir im ersten Moment immer, wenn wir die Flächennutzungspläne und die Bebauungspläne aufstellen und sagen, wir lassen überhaupt so ein Einkaufszentrum irgendwo zu oder setzen die Voraussetzungen dafür. Der Rest hängt dann tatsächlich ab, ob man einen Investor findet, der da irgendein Gebäude hinsetzt. Und in dem Fall hatten wir das ja mal. Die großen Hallen sind ja schon da. Der Investor ist noch Eigentümer. Das heißt, an wen er die jetzt vermietet, ist für uns relativ schwierig zu fassen. Wir sind natürlich froh, dass irgendjemand wieder einzieht, damit wir halt wieder Leben drin haben, damit wir da ein bisschen Wirtschaftskraft auch irgendwie erzeugen können. Es fragt aber tatsächlich keiner, soll es jetzt Edeka, Rossmann oder Action sein?
0: Ja, das ist bei solchen Handelsunternehmen, das ist bei Industrieunternehmen und bei anderen Branchen ähnlich, ja.
1: Genau, also der Investor schaut als Eigentümer ganz normal, würde man ja selber machen, wie möchte ich mein Eigentum vermieten, wen nehme ich da rein, wo kann ich im Zweifel den meisten Absatz machen, was hält sich am besten. Da können wir nicht wirklich dazwischen grätschen oder irgendwelche Wünsche äußern. Also Wünsche können wir natürlich immer äußern, die dann berücksichtigt werden.
0: Ja, sehr großzügig betrachtet, knapp ein halbes Jahr Amtszeit hinter sich, wenn man es wirklich sehr großzügig betrachtet. Und es ist alles noch im ersten Jahr, dass das natürlich alles neu ist. Zum Beispiel jetzt auch die Sommerzeit, die jetzt ansteht. Es ist nicht mehr so weit hin bis zu den Sommerferien. Und allgemein habe ich immer den Eindruck, dass das gesellschaftliche Leben da ein bisschen ins Private rückt. Das ist alles ein bisschen weniger, was so stattfindet. Gehen Sie davon aus, dass es für Hettstedt genauso aussieht?
1: Ja, im Moment bin ich tatsächlich ganz überrascht. Man merkt wirklich so eine Ballung vor den Sommerferien, vor der gefühlten Sommerpause. Jeder möchte irgendwie sein Anliegen nochmal loswerden. Ist für uns auch für mich auch eine erhöhte Dichte, wenn man ganz viele Termine hat, man ganz viele Projekte irgendwie versucht abzuschließen, damit es dann in der Sommerpause ein bisschen gemäßigter ausläuft oder weitergeht. Es geht natürlich weiter, die Stadtverwaltung hat auch noch offen, die Unternehmen sind natürlich auch alle noch da, aber man merkt tatsächlich, dass sich jetzt alles vor diese gefühlte Sommerpause so bald und ich hoffe tatsächlich für mich auch mal, dass es wieder ein bisschen entspannter wird, damit man sich mit ein bisschen mehr Ruhe auch dem einen oder anderen Projekt widmen kann. Aber ich bin gespannt tatsächlich, wie zur Ruhe die Stadt tatsächlich kommt. Ich hoffe nicht, dass es ganz zur Ruhe kommt, dann wird es für alle wahrscheinlich auch zu langweilig, aber
0: ja, der Herbst kommt ja auf alle Fälle wieder. Und die Zuschauerinnen und Zuschauer, die es bemerkt haben, wir haben das Wort Haushalt gar nicht angefasst diesmal. Das ist vielleicht auch eine gewisse Atempause jetzt mal da. Das wird wieder kommen. Und die Frage ist, was für...
1: Tatsächlich nicht, weil es ist die ganze Zeit noch da.
0: Ja, schon, aber es gab jetzt zum Vergleich zu den letzten Wochen jetzt nichts Neues in dem Zusammenhang. Ja.
1: Doch, tatsächlich. Wir haben ja eine Haushaltsverfügung vom Landkreis bekommen für den Haushalt, den wir eingereicht haben. Der Landkreis hat von einer Beanstandung abgesehen, hat also gesagt, naja, wir könnten euch mal einen Haushalt gewähren und wir haben jetzt gerade die Auflagen, die uns mitgeteilt wurden, im Hauptausschuss diskutiert, werden die dann nicht nächste Woche, ich glaube übernächste Woche im Stadtrat dann als Beitrittsbeschluss beschließen Und hätten dann tatsächlich das erste Mal seit, ich weiß gar nicht wie vielen Jahren, dadurch einen Haushalt, weil das mit unserem Beitrittsbeschluss eigentlich schon wirksam wird und nicht nochmal großartig vom Landkreis beschieden werden würde.
0: Also damit gute Nachrichten aus der Richtung, dass auch geplante Investitionen dann auch wirklich stattfinden können. Es ist natürlich immer nicht so viel, wie man sich eigentlich wünscht und so weiter, ist alles klar. Das heißt ja nicht umsonst, dass Politik die Kunst des Machbaren ist. Ja, und da waren wir mit der Ankündigung des nächsten Stadtrats so schon mitten in dem Thema Termine. Was gibt es denn sonst noch so?
1: Genau, wir haben ja am Freitag noch das Hollywood Festival, auf das ich mich ja persönlich ganz doll freue. Erstens, weil ich es tatsächlich noch nie besucht habe. Zweitens, weil ich es auch total interessant finde, dass wir mal wieder den Fokus aufs Handwerk legen und nicht immer nur auf IT, Social Media und irgendwas, weil wir brauchen ja auch immer noch Leute, die diese Leidenschaft fürs Holz haben und uns was Schönes bauen wie Häuser und Möbel, Tischler. Also da haben wir die ganze Bandbreite vertreten, die sich mit Holz beschäftigen. Darüber hinaus sind wir auch ganz fleißig in der Planung, ganz lange schon im Gespräch des ISEC, das Stadtentwicklungskonzept, das schon ganz lange irgendwie vor sich hin arbeitet, hat jetzt nochmal einen Aufruf für alle, die es interessiert und die vielleicht noch irgendwie mal wissen wollen, was ist da eigentlich geplant oder ich habe da auch noch nie Ideen oder ich habe Befürchtungen und sage, Mensch, das ist vielleicht nicht ganz so eine gute Idee. Dann machen wir nochmal eine Bürgerwerkstatt bei uns am 24. um 16 Uhr im Ratssaal. Da kann man sich das nochmal angucken mit uns, da können wir nochmal drüber schauen. Ganz spannend ist tatsächlich auch, freut mich sehr für die Stadtwerke, wir haben ja die Planung für grüne Fernwärme, also eigentlich einen grünen, also was heißt einen grünen Geothermiespeicher an der Seigerhütte unten an dem alten Sportplatz. Der hat jetzt tatsächlich die Nominierung der Umweltallianz bekommen. Da wird es demnächst eine Preisverleihung geben und vielleicht haben wir mal das Glück, dass Hettstedt mit einer Medaille nach Hause kommt und wir wieder zeigen können, was wir hier alles tatsächlich umsetzen können.
0: Na, wenn das nicht ein schöner Ausblick ist, ein freundlicher Ausblick, ja, auf die nächsten Wochen und Monate, dann weiß ich auch nicht. Ich denke mal, das war es mal genug an Informationen, was wir jetzt dann aktuell weitergeben können. Wir bleiben natürlich im Kontakt und ich hoffe Sie auch, liebe Zuschauerinnen und Zuschauer. Bis zum nächsten Mal, wenn es wieder heißt Neues aus dem Rathaus. Vielen Dank.
1: Vielen Dank. Bis bald.

Am 18. Juni 2016 war es soweit. Der erste Helbra-Tag der Berg- und Hüttenleute wurde durchgeführt. Den Auftakt bildete ein Bergaufzug, der von der Feuerwehr Helbra bis zum ehemaligen Schmidtschacht führte. Auf dessen Gelände sollte ja der weitere Tag der Berg- und Hüttenleute stattfinden. Angeführt von der Schalmeienkapelle Martinsried machen sich nicht nur Mitglieder des Fördervereins Schmidtschacht Helbra e.V. auf dem Weg. Es war eine ganze Anzahl von Bergvereinen vertreten. Neben solchen aus dem Kreis wie aus Eisleben und Sangerhausen auch zum Beispiel Stassfurt, Nachterstedt oder Zielitz. Auch mit dem Zug die Feuerwehr Helbra, das Mansfelder Pionierbataillon, das Kinder- und Jugendhaus Helbra oder das Autohaus Schneider. Sie bewegten sich mit vielen Besuchern des Tages der Berg- und Hüttenleute in Richtung Schmidtschacht. Und wir begleiten sie noch mit einigen Klängen der Schalmeienkapelle Martinsried.

0: Auf dem Schmidt-Schacht begrüßte der Vorsitzende des Fördervereins Schmidt-Schacht Helbra e.V., Harald Henke, die Anwesenden. Er betonte, dass Helbra
1: Als Teil der über 800-jährigen Berg- und Hüttentradition unseres Mansfelder Landes war eines der Hauptzentren der Kupferproduktion. Zahlreiche Schächte und die Ruhrhütte prägten viele Jahre Helbra und dessen Umgebung. Mit der politischen Wende kam ja bekanntlich das Aus für den Mansfelder Bergbau und damit auch der schmerzliche Verlust von nahezu 30.000 Arbeitsplätzen im Mansfeldischen. Dass die damals Regierenden keinen adäquaten Ersatz für diesen enormen Verlust schufen, war eine Demütigung unserer ganzen Region und hängt uns heute noch an. Aber den vergangenen Generationen von Berg- und Hüttenleuten, die Enormes für diese Region geleistet haben, ein würdiges Denkmal zu setzen, das kann uns keiner nehmen. Als im Jahr 2011 es möglich wurde, das Objekt Schmidt-Schacht als Denkmal zu erhalten, zögerten die Gründungsmitglieder unseres Vereines nicht lange und ergriffen diese letzte Möglichkeit, Zeitzeugen der Berg- und Hüttentradition vor dem Abriss zu bewahren und setzten sich seitdem sehr aktiv für den Aufbau der Erlebniswelt Kupfer, so wie unser Projekt genannt wird, ein. Heute können wir mit Stolz auf das bisher Geleistete blicken. Aus einem dem Verfall preisgegebenen Schachtgebäude im desolaten Zustand haben unsere Vereinsmitglieder Hervorragendes geleistet. Dank zigtausender Stunden Arbeitseinsätze und dank der Vielzahl von Spenden können wir heute unseren Gästen eine ganze Menge an Berg- und Hüttentechnik zeigen. Und wir sind sehr stolz, es Ihnen zu zeigen. Auch wissend, dass wir enorme Finanzspritzen aus einer Vielzahl von Quellen erhalten haben und Ihnen heute zeigen können, Ihr Geld ist gut angelegt. Lassen Sie sich also heute vom Geleisteten überraschen und überzeugen, dass es notwendig war, hier weiterzumachen und diese Begegnungsstätte zu ermöglichen. Ich eröffne nun hiermit diesen ersten Tag der Helbraer Berg- und Hüttenleute mit dem gemeinsamen Singen des Steigerliedes.

Damit konnte es richtig losgehen an diesem Tag, der von den Besuchern sehr gut angenommen wurde. Alles rund um den Original-Kupferschmelzofen der Rohhütte Helbra, den der Verein hat widerstehen lassen. Ob es darum ging, vor Ort einfach nur ins Gespräch zu kommen bei Speis und Trank oder eines der vielen Angebote in Anspruch zu nehmen, für jeden war etwas dabei. So zum Beispiel Kunst am Schacht. Eine ganze Anzahl von Werken des Sanger Häuser Malers Wilhelm Schmid wurden in einer kleinen Vernissage gezeigt. Im gleichen Umfeld war Gelegenheit, einen Blick auf die alte Technik zu werfen. Auch dieses Angebot wurde von den Besuchern rege angenommen. Sei es die Präsentation der Bikerfreunde Helbra, die Motorräder zeigten, das Goldwaschen für Groß und Klein, die Tombola, bei der jedes Los gewann, die Mal- und Bastelstraße oder die Möglichkeit zum Mineralien- und Souvenirverkauf. An diesem Tag war wahrlich etwas los auf dem Schmidtschacht. Eine unbestrittene Attraktion für die Kleinen, der mobile Kinderbergbaustollen. Dort mussten die Kleinen durchkriechen und wenn sie das ordentlich absolviert hatten, gab es aus den Händen von Herrn Hartwig, dem ehemaligen Leiter des Erlebniszentrums Bergbau Wettelrode, ein Heuerdiplom. Weitere Informationen gab es bei regelmäßigen Führungen, wie hier durch Herrn Henke. Alles allem ein sehr gelungener Helbra-Tag der Berg- und Hüttenleute, der von der Bevölkerung rege angenommen wurde. 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

Hallo und herzlich willkommen, liebe Zuschauerinnen und Zuschauer bei Punktum, Ihrem regionalen Fernsehprogramm am heutigen Freitag. Ja, die Fußballweltmeisterschaft läuft. Wir haben aber die Themen hier vor Ort. Zunächst das Folgende. Nachdem in Sachsen und zuletzt im Landkreis Fulda in Hessen in einem Rinderhaltungsbetrieb das Blauzungenvirus des Serotyps 8 festgestellt wurde, umfasst die eingerichtete Restriktionszone mit einem Radius von 150 Kilometern nun auch große Teile des Landkreises Mansfeld-Südharz. Das Virus stellt keine Gefahr für den Menschen dar. Fleisch, Milch und daraus hergestellte Lebensmittel sind ohne Einschränkungen für den menschlichen Verzehr geeignet. Tierhalter, vor allem von Rindern, Schafen, Ziegen, Lamas und Alpakas, sollten jetzt ihre Tiere mit einem zugelassenen Impfstoff behandeln. Bis der vollständige Impfschutz eintritt, empfiehlt das Veterinäramt dringend, dass eine begleitende Behandlung mit Insektenabwehrmitteln erfolgt. Bei der Blauzungenkrankheit handelt es sich nämlich um eine durch infizierte Mücken übertragene Krankheit. Eine von Tier-zu-Tier-Übertragung findet nicht statt. Sollten Tierhalter bei ihren Tieren Symptome feststellen, muss umgehend der betreuende Tierarzt informiert werden. Ein Verbringen von Tieren ist aktuell nur unter bestimmten Bedingungen möglich. Nähere Informationen dazu sowie eine interaktive Karte der Restriktionszonen findet man auf der Internetseite des Landes Sachsen-Anhalt. Hier haben wir eingeblendet. Mit der Wanderausstellung Holzwege – zukunftsfähiger Holzbau in Mitteldeutschland wird vom 17. Juni bis 14. August die Vielfalt und Innovationskraft des modernen Holzbaus präsentiert. Die Ausstellung wurde vom Arbeitskreis Nachhaltiges Planen, Bauen und Zertifizieren der Architektenkammer Sachsen initiiert und in Zusammenarbeit mit den Architektenkammern Sachsen-Anhalt und Thüringen entwickelt. Gezeigt werden ausgewählte Holzbauprojekte aus Mitteldeutschland auf deutsch- und englischsprachigen Roll-Ups. Die Ausstellung findet in einem Ladenlokal in der Kühlischen Straße 33 in Sangerhausen statt und kann mittwochs und Donnerstag von 11 bis 16 sowie Freitag von 11 bis 15 Uhr besucht werden. Im Rahmen der Umsetzung des Raumkonzeptes geht der Landkreis Mansfeld-Südharz jetzt den nächsten Schritt. Ab der kommenden Woche zieht das Amt für Veterinärangelegenheiten und Lebensmittelüberwachung des Landkreises vom angemieteten Objekt in der Lutherstadt Eisleben nach Sangerhausen in eine kreiseigene Liegenschaft. Im neuen Domizil in der Otto-Grotewohl-Straße wurde in den vergangenen Wochen nach dem Auszug des Kreisarchives die Räumlichkeiten entsprechend umgebaut. Labore, Büros und die notwendige IT-Infrastruktur wurden hergerichtet. Während des Umzuges sind die telefonische und digitale Erreichbarkeit per E-Mail gewährleistet. Postalisch ist das Amt ab dem 15. Juni über die zentrale Anschrift Rudolf-Breitscheid-Straße 20 bis 22 in Sangerhausen erreichbar. Die Helios-Kliniken Mansfeld-Südharz laden zum Informationsnachmittag mit Herzspezialisten im Rahmen der 7. Herzwoche Sachsen-Anhalt ein. Und zwar am Dienstag, den 16. Juni. Andreas Porsche, Facharzt für Innere Medizin, Kardiologe und Notfallmedizin sowie leitender Oberarzt für Kardiologie am Helios-Klinik Lutherstadt Eisleben, steht am Veranstaltungstag von 14 bis 16 Uhr persönlich für Fragen zur Verfügung. Aufgrund von Sanierungsarbeiten an einem Wohn- und Geschäftshaus sind die Lutherstraße und die Badergasse in Eisleben bis 30.08. für den Durchgangsverkehr voll gesperrt. Die Zufahrt für Anwohner ist über den Plan

0: bzw. die Badegasse bis zur Baustelle möglich. Die Parkplätze in der Badegasse sind wie gewohnt erreichbar. Um die Bauarbeiten sicher durchführen zu können, kann es zeitweise zu Einschränkungen für Fußgänger kommen. Die Zufahrt für Rettungsdienste sowie für Fahr- und Entsorgungsfahrzeuge ist jederzeit gewährleistet.
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Mit einem großen Familienfest wurde am 7. Juni 2026 ein neuer Solarpark in Ergänzung zu bereits bestehenden 8 Windkraftanlagen in Gerbstedt eingeweiht. Die seit 1996 existierende Firma WBD Onshore GmbH, einer der weltweit führenden Entwickler und Betreiber von Wind- und Solarparks, verbaute hier auf 53 Hektar Land rund 86.000 Solarmodule mit einer Gesamtleistung von 54 Megawatt Peak. Um bei dieser gewaltigen Menge grünen Stroms Netzengpässe zu vermeiden, werden hier Wind und Solar in einem bereits existierenden Umspannwerk zusammengeführt und hybrid genutzt. Heißt, nach firmeninternen Angaben, ein übergeordneter Parkregler kontrolliert die gemeinsame Erzeugungsleistung und sorgt dafür, dass der Netzanschluss zu keinem Zeitpunkt überlastet ist. Das betonte auch Matthias Lehmann, Teamleiter Technisches Projektmanagement und Niederlassungsleiter Ost der WBD Onshore GmbH und Co. KG bei der Eröffnung des Festes. Durch die Umsetzung des innovativen Konzepts des hybriden Netzverknüpfungspunktes führen wir viele verschiedene Faktoren wie die lokalen Einspeisebedingungen, die Aufnahmefähigkeit des Netzes und die Investitionen zu einem wirtschaftlichen Optimum zusammen, sagte er und dankte den Akteuren vor Ort, ohne die das Projekt nicht möglich gewesen wäre. So zum Beispiel Ulf Döring, Bürgermeister der Stadt Gerbstedt, der als nächster das Wort ergriff. Er stellte fest, dass in unserer Region Wind und Solar in großem Maße als Energiequelle heimisch geworden sind. Wies aber auch darauf hin, wie wichtig bei der Entstehung von Solar- und Windparks die Akzeptanz der Menschen vor Ort ist. Dafür schuf die Landesregierung von Sachsen-Anhalt vor gut einem halben Jahr das neue

0: Akzeptanz- und Beteiligungsgesetz. Auch darauf ging Professor Dr. Armin Willingmann, stellvertretender Ministerpräsident und Minister für Wissenschaft, Energie, Klimaschutz und Umwelt des Landes Sachsen-Anhalt, in seinen Ausführungen noch einmal ein. Danach fließen mit der neuen Anlage ca. 90.000 Euro pro Jahr in das Stadtsäckel von Gerbstedt und stehen zur freien Verfügung.
1: Wir sind als Sachsen-Anhalt ziemlich weit beim Ausbau der Erneuerbaren. Das ist nicht immer sexy, viele Menschen regen sich auch darüber auf, aber in diesen Tagen können wir an der Zapfsäule sehen, was es für einen Unterschied macht, ob man über erneuerbare Strom erzeugt und darüber einen relativ stabilen Strompreis hat oder ob man davon abhängig ist, dass irgendwo in der Welt ein Krieg geführt wird, eine Seestraße blockiert wird oder sonst eine Leitung unterbrochen ist und wir auf einmal merken, dass der fossile Energieträger nicht kommt. Ob Gas, ob Öl. Wenn das fehlt, wenn das knapp wird, wird's teuer.
0: Teil eines bunten Rahmenprogramms für Kinder und Erwachsene, bei auch bester Versorgung mit Speisen und Getränken, gesponsert von der WBD, waren auch die Kita zu den Zwergen und der Hundesport-Ortsverein Gerbstedt sowie die Bluebirds, eine neu gegründete Tanzgruppe des ebenfalls noch neuen Sportvereins SSG Gerbstedt. Es war erst der zweite Auftritt der Mädels und entsprechend groß war die Aufregung. Doch die Zuschauer waren begeistert.

0: Und übrigens, die Anlagenfläche wird weiterhin landwirtschaftlich genutzt und durch einen regionalen Schäfer beweidet. Dieses Motiv wählten die Firmenvertreter und regionalen Akteure sowie der Minister für ein Gruppenbild als Symbolakt für die nun offizielle Eröffnung des Solarparks Gerbstedt.
1: Der diesjährige Tag der Begegnung fand am 10. Juni wieder im Europa-Rosarium Sangerhausen statt. Mehr als 60 Aussteller stellten ihre Angebote auf dem weitläufigen Areal vor. Eröffnet wurde der Tag der Begegnung vom Oberbürgermeister der Berg- und Rosenstadt, Thorsten Schweiger, und auch Landrat André Schröder freute sich, vor Ort zu sein.
2: Es ist mir eine große Ehre, Sie alle heute hier wieder im Rosarium begrüßen zu können. Und mir ist ja die Schirmherrschaft zum wiederholten Mal angetragen worden. Die habe ich natürlich sehr, sehr gerne übernommen. Denn ich glaube, dass das, was hier ja schon fast eine gute Tradition ist, auch wirklich eine wichtige Angelegenheit ist, nämlich die Begegnung zu ermöglichen für ganz, ganz viele unterschiedliche Gruppen, Institutionen, Interessierte, das, was wir hier tatsächlich an diesem Tag bieten wollen. Und es ist wie immer, die Veranstalter haben sich den Tag ausgesucht, gutes Wetter haben wir mitgebracht, ich glaube, das hält auch, sodass für alle heute, ich glaube, ein sehr interessanter und auch mit vielen Informationen verbundener Tag möglich sein wird.
3: Tag der Begegnung, übrigens im letzten Jahr 700 Besucherinnen und Besucher und in diesem Jahr wieder mit über 60 Einzelständen, wahrscheinlich mit einer steigenden Besucherzahl. Das ist schon ein herausragendes Ereignis im Landkreis Mansfeld-Südharz und übrigens eine Idee, die es seit 1999 gibt. Also der Tag der Begegnung ist auch eine echte Traditionsveranstaltung. Und dann haben wir im Landkreis, der Oberbürgermeister hat es angesprochen, natürlich eine zentrale Schnittstelle. Da, wo es um Teilhabe geht, um Inklusion geht, ist das Sozialamt, ist das Welcome Center des Landkreises nicht weit weg. Für die Sozialpolitik im ländlichen Raum, zumindest in der Umsetzung, sind die Landkreise doch die entscheidende Institution. Und deswegen freue ich mich auch, wie der Oberbürgermeister, dass wieder viele das Angebot annehmen, diese Schnittstelle, Beratung, alles rund um Inklusion, Teilhabe, auch Bildung zusammenzuführen. Und hier, und das war ja dann auf den Plakaten zu sehen, Beratung, Unterstützung, Begegnung und Gemeinschaft. Ich glaube, besser kann man es gar nicht zusammenfassen.
1: Danach ergriff die frisch gebackene Vorsitzende des Frauenarbeitskreises Sangerhausen, Kiana Noray, das Wort.
4: Es ist für mich eine große Freude und Ehre, Sie heute erstmals als neue Vorsitzende des Frauenarbeitskreises Sangerhausen begrüßen zu dürfen. Gleichzeitig freue ich mich sehr über die Unterstützung und die Beiträge meiner Vorredner. Im Namen des Frauenarbeitskreises Sangerhausen sowie des örtlichen Teilmanagements des Landkreises Mansfeld-Südharz möchte ich auch mein Danke aussprechen. Ich bedanke mich bei unserem Organisationsteam für die gemeinsame Zusammenarbeit. Das Resultat sieht man ja heute sehr gut. Ich bedanke mich außerdem beim Europa-Rosarium für die gute Zusammenarbeit. Und natürlich bei allen Standbetreuenden unserer über 60 Informationsstände sowie bei denjenigen, die das Rahmenprogramm musikalisch bereichern.
1: Dieser Tag der Begegnung gestaltet sich für die Besucher und Besucherinnen sehr vielfältig. Neben den unterschiedlichsten Informationsangeboten von Organisationen, Unternehmen und Vereinen gab es natürlich auch Angebote für Speis und Trank und für die jüngeren Besucher was zum Spielen und auch Kinderschminken durfte nicht fehlen. Aber selbstverständlich steht das umfangreiche Informationsangebot im Mittelpunkt. Ziel ist es, Hilfe und Unterstützung in den unterschiedlichsten Lebensbereichen zu geben und natürlich auch die Vernetzung untereinander zu fördern. Bevor später an diesem Tag die Trommelgruppe des Wohnzentrums Wippra auftrat, begleitete das Duo Katharina und Norbert die Besucherinnen und Besucher bei ihren Gängen durch das Rosarium. Von ihnen hören wir noch ein paar Takte und schauen uns noch ein wenig um, bei diesem Tag der Begegnung.

0: Die nächste große Möglichkeit für Vereine, sich in der Berg- und Rosenstadt zu präsentieren, wird im Rahmen des Kobermännchenfestes vom 4. bis 6. September sein. Dort wartet die Straße der Vereine noch auf rege Anmeldungen. 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Am 26. Juli um 17 Uhr beginnt ein Orgelkonzert mit Kirchenmusikdirektor Thomas Ennenbach in der Marktkirche St. Andreas in der Lutherstadt Eisleben. Thema Giganten des Barocks, Bach und Händel sowie Verehrer. Der Eintritt kostet 10 Euro im Vorverkauf. Schüler bis 18 Jahre brauchen nichts bezahlen. Am 27. Juni wird in der Zeit von 9:30 Uhr bis 18 Uhr zum Tag der Berg- und Hüttenleute an den Schmidtschacht Helbra eingeladen. Im Rahmen der Ehrenamtswürdigung wird der Ottilienpreis 2026 Starke Frauen am 28. Juni ab 16 Uhr in der Klosterkirche St. Marien-Widerstedt feierlich verliehen. 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
1: Der DAX notierte am Freitagvormittag bei 24.572,46 Punkten, der TecDAX bei 3.988,91 Zählern und der Euro war ein US-Dollar 15,66 wert.
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1: In der Nacht zum Samstag ist es stark bewölkt und gebietsweise fällt schauerartiger Regen. Am Morgen dann wird es zumeist niederschlagsfrei. Die Tiefstwerte sinken auf 14 bis 12 Grad, der Wind weht schwach bis mäßig aus West. Am Samstag ist es wechselnd bis stark bewölkt und gelegentlich fallen leichte Schauer. Die Tageshöchstwerte erreichen 20 bis 23 Grad, der Wind weht mäßig aus West. In der Nacht zum Sonntag herrscht wechselnde Bewölkung und es ist niederschlagsfrei. Die Tiefstwerte sinken auf 12 bis 10 Grad, der Wind weht mäßig, teilweise frisch aus West. Am Sonntag gibt es eine wechselnde Bewölkung. Einzelne Schauer und Gewitter sind nicht ausgeschlossen. Die Maximalwerte erreichen 18 bis 20 Grad, der Wind weht mäßig aus West. In der Nacht zum Montag ist es teils wolkig, teils gering bewölkt und meist niederschlagsfrei. Die Temperaturen gehen auf 11 bis 8 Grad zurück, der Wind weht mäßig aus West. Am Montag werden viele Wolken erwartet, örtlich fallen Schauer. Die Höchstwerte erreichen 17 bis 20 Grad, der Wind weht mäßig aus West.
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1: Um 11 Uhr waren es 14 Grad, die Luftfeuchtigkeit betrug 86% und der Luftdruck 1017 Hektopascal.
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0: an den Spargel, fertig, los, hieß es wieder am 9. und 10. Mai in Zerbst. Hier fand zum mittlerweile 29. Mal die Spargelschäl-Weltmeisterschaft statt. Auf der Schlossfreiheit traten die besten Spargelschäler der Region gegeneinander an. Der Wettbewerb ist zu einer echten Größe in Zerbst geworden und hat sich immer weiterentwickelt.
1: In den letzten Jahren hat sich zur Spargelschäl-Weltmeisterschaft hier in Zerbst einiges oder viel verändert. Das heißt, die Anforderungen sind gestiegen. Jede einzelne Weltmeisterschaft hat seinen eigenen Lauf und die Anforderungen hierzu sind doch recht vielfältig. Und das zu versuchen umzusetzen, gilt es, einen Weltmeister in Zerbst zu küren.
0: Die Spargelschäl-WM ist der Höhepunkt des Spargelfests in Zerbst. Dieses wurde schon zum 33. Mal veranstaltet und bot einen abwechslungsreichen Händlermarkt mit frischem Spargel aus der Region. Wieso das Edelgemüse in der Stadt solch einen hohen Stellenwert hat, weiß Achim Heyer, der früher auch selber Spargel angebaut hat.
1: Zerbst ist ein traditionelles Spargelanbaugebiet. Nicht nur der Spargel, auch andere Gemüsesorten wachsen hier. Ganz bekannt ist der Ankun von Zerbst, wo wirklich der Spargel und andere Kulturen im Gemüsebau groß werden, gedeihen und letztendlich auch verkauft wurden.

0: früher in viele Städte Deutschlands bis nach Hamburg, Berlin, Magdeburg, Leipzig, Dresden.
1: Bei der Spargelschäl-WM konnte man sich in den vergangenen Jahren immer über viele Teilnehmer und Besucher freuen. Auch in diesem Jahr war wieder einiges los und mehrere mutige Spargelschäler stellten sich der Herausforderung.
2: Die melden sich ja freiwillig, die Leute. Und dann gibt es ja immer, dass man so 6 auf die Bühne holt. Und die 2 Besten davon werden dann jedes Mal, sind ja 3 Durchgänge. Und die Besten dann gehen dann auch in der Endrunde.
0: Es läuft eine deutschlandoffene Ausschreibung. Das heißt also, wir hatten nicht nur hier im Umkreis Teilnehmer, sondern auch schon aus dem Ausland. Ich denke hier an Polen, ich denke an Dänemark und denke auch an die Niederlande, die hier schon am Start waren.
1: Für die beiden Jurymitglieder Achim Heyer und Bernd Sanftenberg gibt es während des Wettbewerbs natürlich einiges zu beachten. Damit am Ende auch alles fair über die Bühne geht.
2: Dass der Spargel richtig geschält wird, das ist ja ganz, ganz wichtig, dass auch keine Faser, nichts mehr dran ist. Und dass der Spargel auch ganz korrekt hinten gerade geschnitten wird. Dass er wirklich in den Topf kann und dann auch ohne Faser gegessen werden kann. Jeder hat eine andere Technik und jeder versucht das schnellste oder die schnellsten Mengen oder die schönen oder die Mengen eben herzuschälen sozusagen.
0: Die Bewertung wird ja nach Menge, nach Kilogramm gewertet in einer bestimmten Zeit und zwar in 5 Minuten. Und wer eben da zügig schält und auch sauber schält, der könnte am Ende der Erste sein.
1: Nach 3 Qualifikationsrunden stand am Sonntag um 15 Uhr das große Finale an. Für den Gewinner sowie für alle anderen lohnte sich die Teilnahme definitiv.
2: 250 Euro bekommt der Gewinner.
0: Das ist also ein guter Stunden- und Minutensatz. In 5 Minuten 250 Euro. Ja, kann auch nicht jeder bieten, genau. Aber wir hier in Zerbst-Anhalt bieten das.
2: Genau. Und den geschälten Spargel kann er eben dann noch mit nach Hause nehmen. Jeder, der schält, kann den Spargel mitnehmen.
0: Die Teilnehmer können den Spargel mitnehmen, kriegen eine Erkennungsurkunde auch und ein kleines Dankeschön und versuchen es wieder im nächsten Jahr.
1: Die Spargelschäler konnten auch in diesem Jahr wieder überzeugen und große Mengen des geschälten Gemüses auf die Waage bringen. Platz 3 im Finale belegte Zerbsts Bürgermeister Andreas Dittmann mit 1840 Gramm geschältem Spargel. Platz 2 teilten sich Melanie Laue und Elke Meinhold, die beide 1980 Gramm auf die Waage brachten. Zur Siegerin wurde Sabrina Hübner gekürt, die damit ihren Titel verteidigte. 2 Kilo Spargel schälte sie im Finale und darf sich nun ein weiteres Jahr Spargelschäl-Weltmeisterin nennen.
3: In gleich 2 Orten in Sachsen-Anhalt kann in diesem Jahr ein ganz besonderes Jubiläum gefeiert werden. Die Rede ist von den Lutherstädten Eisleben und Wittenberg, an denen die 6 Gedenkstätten zu Ehren Martin Luthers zu finden sind, die vor 30 Jahren in die UNESCO-Weltkulturerbeliste aufgenommen wurden. Feiern möchte man das mit einem vielfältigen Festprogramm, das den Menschen einen Rückblick auf die letzten 3 Jahrzehnte gibt, sowie ihnen die Möglichkeit dieses Welterbes aufzeigen soll.
4: Wir wollen also allerlei Veranstaltungen anbieten, niederschwellig Welterbe kennenzulernen. Zum Beispiel in Wittenberg mit Yoga im Landsteingarten, also in einem Welterbe. Wir werden viele Konzerte haben, viele Vorträge, eine Fotosafari im Museum. Und so versuchen wir, die Menschen aus Sachsen-Anhalt, aber auch aus der Welt und insbesondere natürlich aus den Welterbestätten in Wittenberg und Eisleben mit unseren Museen noch vertrauter zu machen.
3: Geplant sind Veranstaltungen an und um alle 6 Luther-Gedenkstätten, also das Geburts- und das Sterbehaus in Eisleben sowie die übrigen 4 in Wittenberg, zu denen das Lutherhaus, das Melanchthonhaus, die Stadtkirche St. Marien und die Schlosskirche zählen. Dabei wird im Verlauf dieser Feierlichkeiten jeden Monat die Gedenkstätte gewechselt, um einen der Orte besonders in den Vordergrund zu rücken. Dieser Wechsel soll immer zum 7. des Monats erfolgen, in Anlehnung an die Eintragung in die Welterbeliste, die am 7. Dezember 1996 erfolgte. Beginn des Festaktes ist daher am kommenden Sonntag am UNESCO-Welterbetag.
4: Da gibt's die ersten Veranstaltungen in Eisleben und in Wittenberg und am 20. Juni gibt es einen Festakt in Eisleben. Und im Anschluss oder parallel dazu auch ein großes Bürgerfest in Eisleben für die Menschen aus Eisleben natürlich, aber natürlich auch aus allen anderen Orten des Landes und natürlich darüber hinaus.
3: Besucher können sich auf zahlreiche musikalische Events freuen. Es werden Vorträge und Sonderführungen geboten. Für die Jüngsten

0: jüngsten Gäste gibt es das klassische Kinderschminken und für die Großen gibt es neben frei Eis unter anderem auch frei Bier. Genauere Informationen zu den einzelnen Events sowie der gesamte Programmablauf im Überblick sind auf der Website der Stadt Wittenberg zu finden. Anlässlich des Jubiläums kann zudem ein neuer 0-Euro-Schein erworben werden. Ein beliebter Gimmick, mit dem man nun auch das Welterbe in den beiden Lutherstädten zu würdigen vermochte, in zwei limitierten Varianten für je 4 oder 6 Euro.
1: Das war eine Idee der Touristinformation in Wittenberg, die damit auf uns zukam. Und wir haben uns dann gemeinsam entschieden, dass wir das auf jeden Fall dass wir das gemeinsam mittragen und dass wir diese 0-Euro-Scheine jetzt in den Umlauf bringen. Die sind ja immerhin auch ein wichtiger Werbeträger für Eisleben und Wittenberg.
0: Neben dem Vorstand der Stiftung Luther Gedenkstätten in Sachsen-Anhalt beteiligten sich zudem die Bürgermeister bzw. Oberbürgermeister der beiden Lutherstädte und Vertreter der beiden Wittenberger Kirchen an der Programmvorstellung am Montag, sowie Kulturminister Robra, der betonte, wie sehr er sich außerdem darüber freue, dieses 30-jährige Jubiläum während seiner Amtszeit noch erleben zu dürfen. Ein Gefühl, das die anderen Akteure mit Sicherheit teilten.
1: Geht ein ganz großer Dank an die Menschen, die damals vor 30 Jahren sich darum gekümmert haben, dass wir überhaupt Welterbe geworden sind. Wir haben versucht, die ausfindig zu machen und sie auch einzuladen zum Festakt. Ein großer Dank geht natürlich auch an meinen Vorgänger, Dr. Stefan Rhein, der viele, viele Jahre die Stiftung begleitet hat und auf den Weg gebracht hat, dass wir heute dort sind, wo wir sind.

0: Hallo und herzlich willkommen, liebe Zuschauerinnen und Zuschauer von Punkt um. Hier an dieser Stelle wollen wir wieder das Neueste aus der Stadt Hettstedt erfahren und dafür ist der Bürgermeister Frank Tallich wieder zu uns hier ins Studio gekommen. Herzlich willkommen hier bei uns.
1: Vielen Dank.
0: Wir hatten ja im letzten Gespräch über Verschiedenes gesprochen, unter anderem auch über die nötige Sperrung, dadurch die Erdsenkung in der Langen Straße hier in Hettstedt, und da war klar, das hing von anderen Faktoren ab, wann diese Sperrung aufgehoben werden kann. Und kurz danach war es dann wieder frei. Da freut man sich natürlich, dass Sachen noch vorwärts gehen. Und wenn man sich hier in der Stadt umschaut, sieht man, dass auch an anderen Stelle es wirklich vorwärts geht. Seit sehr kurzer Zeit kann man wirklich mit einem großen Werbestele sehen, dass da oben in dem ehemaligen Mansfeld-Center jetzt wirklich was passiert. Und überall prangt Edeka als eine große Überschrift und viele andere Geschäfte, die sich dort präsentieren. Da passiert also wirklich jetzt was nach vielen, vielen Monaten des Wartens und des Hoffens, dass dieses Center wiederbelebt wird. Und da meine erste Frage, weil es da immer noch die eine oder andere Unstimmigkeit gibt bei den Leuten, bei den Bürgern. Wie groß ist denn eigentlich der Einfluss in der Stadtverwaltung eines Bürgermeisters auf solche Entscheidungen, auf Ansiedlungen von Unternehmen der unterschiedlichsten Art und Weise?
1: Ja, das ist eine gute Frage, die kommt auch immer wieder, weil es ja dann gerne mal zu diesem Konkurrenzverhalten auch unter den Unternehmen geht, wo man dann sagt, oh, nicht noch ein Baumarkt oder nicht noch ein Lebensmittelversorger. Ist tatsächlich relativ klein. Den größten Einfluss haben wir im ersten Moment immer, wenn wir die Flächennutzungspläne und die Bebauungspläne aufstellen und sagen, wir lassen überhaupt so ein Einkaufszentrum irgendwo zu oder setzen die Voraussetzungen dafür. Der Rest hängt dann tatsächlich ab, ob man einen Investor findet, der da irgendein Gebäude hinsetzt. Und in dem Fall hatten wir das ja mal. Die großen Hallen sind ja schon da. Der Investor ist noch Eigentümer. Das heißt, an wen er die jetzt vermietet, ist für uns relativ schwierig zu fassen. Wir sind natürlich froh, dass irgendjemand wieder einzieht, damit wir halt wieder Leben drin haben, damit wir da ein bisschen Wirtschaftskraft auch irgendwie erzeugen können. Es fragt aber tatsächlich keiner, soll es jetzt Edeka, Rossmann oder Action sein?
0: Ja, das ist bei solchen Handelsunternehmen, das ist bei Industrieunternehmen und anderen Branchen ähnlich, ja.
1: Genau, also der Investor schaut als Eigentümer ganz normal, würde man ja selber machen, wie möchte ich mein Eigentum vermieten, wen nehme ich da rein, wo kann ich im Zweifel den meisten Absatz machen, was hält sich am besten. Da können wir nicht wirklich dazwischen grätschen oder irgendwelche Wünsche äußern. Also Wünsche können wir natürlich immer äußern, die dann berücksichtigt werden.
0: Wir haben sehr großzügig betrachtet, knapp ein halbes Jahr Amtszeit hinter sich. Wir haben es wirklich sehr großzügig betrachtet. Und es ist alles noch im ersten Jahr, dass das natürlich alles neu ist. Zum Beispiel jetzt auch die Sommerzeit, die jetzt ansteht. Es ist nicht mehr so weit hin bis zu den Sommerferien. Und allgemein habe ich ja immer den Eindruck, dass das gesellschaftliche Leben da ein bisschen ins Private rückt. Das ist alles ein bisschen weniger, was so stattfindet. Gehen Sie davon aus, dass es für Hettstedt genauso aussieht?
1: Ja, im Moment bin ich tatsächlich ganz überrascht. Man merkt wirklich so eine Ballung vor den Sommerferien, vor der gefühlten Sommerpause. Jeder möchte irgendwie sein Anliegen nochmal loswerden. Ist für uns auch für mich auch eine erhöhte Dichte, wenn man ganz viele Termine hat, man ganz viele Projekte irgendwie versucht abzuschließen, damit es dann in der Sommerpause ein bisschen gemäßigter ausläuft oder weitergeht. Es geht natürlich weiter, die Stadtverwaltung hat auch noch offen, die Unternehmen sind natürlich auch alle noch da, aber man merkt tatsächlich, dass sich jetzt alles vor diese gefühlte Sommerpause so bald, und ich hoffe tatsächlich für mich auch mal, dass es wieder ein bisschen entspannter wird, damit man sich mit ein bisschen mehr Ruhe auch dem einen oder anderen Projekt widmen kann. Aber ich bin gespannt tatsächlich, wie zur Ruhe die Stadt tatsächlich kommt. Ich hoffe nicht, dass es ganz zur Ruhe kommt, dann wird es für alle wahrscheinlich auch zu langweilig, aber
0: ja, der Herbst kommt ja auf alle Fälle wieder. Und die Zuschauerinnen und Zuschauer, Sie werden es bemerkt haben, wir haben das Wort Haushalt gar nicht angefasst diesmal. Das ist vielleicht auch eine gewisse Atempause jetzt mal da. Das wird wieder kommen. Und die Frage ist, was für...
1: Tatsächlich nicht, weil es ist die ganze Zeit noch da.
0: Ja, schon, aber es gab jetzt zum Vergleich zu den letzten Wochen jetzt nichts Neues in dem Zusammenhang. Ja.
1: Doch, tatsächlich. Wir haben ja eine Haushaltsverfügung vom Landkreis bekommen für den Haushalt, den wir eingereicht haben. Der Landkreis hat von einer Beanstandung abgesehen, hat also gesagt, naja, wir könnten euch mal einen Haushalt gewähren, und wir haben jetzt gerade die Auflagen, die uns mitgeteilt wurden, im Hauptausschuss diskutiert, werden die dann nicht nächste Woche, ich glaube übernächste Woche im Stadtrat dann als Beitrittsbeschluss beschließen, Und hätten dann tatsächlich das erste Mal seit, ich weiß gar nicht wie vielen Jahren, dadurch einen Haushalt, weil das mit unserem Beitrittsbeschluss eigentlich schon wirksam wird und nicht nochmal großartig vom Landkreis beschieden werden würde.
0: Also damit gute Nachrichten aus der Richtung, dass auch geplante Investitionen dann auch wirklich stattfinden können. Es ist natürlich immer nicht so viel, wie man sich eigentlich wünscht und so weiter, ist alles klar. Das heißt ja nicht umsonst, dass Politik die Kunst des Machbaren ist. Ja, und da waren wir mit der Ankündigung des nächsten Stadtrats so schon mitten in dem Thema Termine. Was gibt es denn sonst noch so?
1: Genau, wir haben ja am Freitag noch das Hollywood Festival, auf das ich mich ja persönlich ganz doll freue. Erstens, weil ich es tatsächlich noch nie besucht habe. Zweitens, weil ich es auch total interessant finde, dass wir mal wieder den Fokus aufs Handwerk legen und nicht immer nur auf IT, Social Media und irgendwas, weil wir brauchen ja auch immer noch Leute, die diese Leidenschaft fürs Holz haben und uns was Schönes bauen wie Häuser und Möbel, Tischler. Also da haben wir die ganze Bandbreite vertreten, die sich mit Holz beschäftigen. Darüber hinaus sind wir auch ganz fleißig in der Planung, ganz lange schon im Gespräch des EISEC, das Stadtentwicklungskonzept, das schon ganz lange irgendwie vor sich hin arbeitet, hat jetzt nochmal einen Aufruf für alle, die es interessiert und die vielleicht noch irgendwie mal wissen wollen, was ist da eigentlich geplant oder ich habe da auch noch nie Ideen oder ich habe Befürchtungen und sage, Mensch, das ist vielleicht nicht ganz so eine gute Idee. Dann machen wir nochmal eine Bürgerwerkstatt bei uns am 24. um 16 Uhr im Ratssaal. Da kann man sich das nochmal angucken mit uns, da können wir nochmal drüber schauen. Ganz spannend ist tatsächlich auch, freut mich sehr für die Stadtwerke, wir haben ja die Planung für grüne Fernwärme, also eigentlich einen grünen, also was heißt einen grünen Geothermiespeicher an der Seigerhütte unten an dem alten Sportplatz. Der hat jetzt tatsächlich die Nominierung der Umweltallianz bekommen. Da wird es demnächst eine Preisverleihung geben und vielleicht haben wir mal das Glück, dass Hettstedt mit einer Medaille nach Hause kommt und wir wieder zeigen können, was wir hier alles tatsächlich umsetzen können.
0: Na, wenn das nicht ein schöner Ausblick ist, ein freundlicher Ausblick, ja, auf die nächsten Wochen und Monate, dann weiß ich auch nicht. Ich denke mal, das war es mal genug an Informationen, was wir jetzt dann aktuell weitergeben können. Wir bleiben natürlich im Kontakt und ich hoffe Sie auch, liebe Zuschauerinnen und Zuschauer, bis zum nächsten Mal, wenn es wieder heißt Neues aus dem Rathaus. Vielen Dank.
1: Vielen Dank. Bis bald.

Am 18. Juni 2016 war es soweit. Der erste Helbra-Tag der Berg- und Hüttenleute wurde durchgeführt. Den Auftakt bildete ein Bergaufzug, der von der Feuerwehr Helbra bis zum ehemaligen Schmidtschacht führte. Auf dessen Gelände sollte ja der weitere Tag der Berg- und Hüttenleute stattfinden. Angeführt von der Schalmeienkapelle Martinsried machten sich nicht nur Mitglieder des Fördervereins Schmidtschacht Helbra e.V. auf dem Weg. Es war eine ganze Anzahl von Bergvereinen vertreten. Neben solchen aus dem Kreis wie aus Eisleben und Sangerhausen auch zum Beispiel Stassfurt, Nachterstedt oder Zielitz. Auch mit dem Zug die Feuerwehr Helbra, das Mansfelder Pionierbataillon, das Kinder- und Jugendhaus Helbra oder das Autohaus Schneider. Sie bewegten sich mit vielen Besuchern des Tages der Berg- und Hüttenleute in Richtung Schmidtschacht. Und wir begleiten sie noch mit einigen Klängen der Schalmeienkapelle Martinsried.

0: Auf dem Schmidt-Schacht begrüßte der Vorsitzende des Fördervereins Schmidt-Schacht Helbra e.V., Harald Henke, die Anwesenden. Er betonte, dass Helbra
1: als Teil der über 800-jährigen Berg- und Hüttentradition unseres Mansfelder Landes war eines der Hauptzentren der Kupferproduktion. Zahlreiche Schächte und die Rohhütte prägten viele Jahre Helbra und dessen Umgebung. Mit der politischen Wende kam ja bekanntlich das Aus für den Mansfelder Bergbau und damit auch der schmerzliche Verlust von nahezu 30.000 Arbeitsplätzen im Mansfeldischen. Dass die damals Regierenden keinen adäquaten Ersatz für diesen enormen Verlust schufen, war eine Demütigung unserer ganzen Region und hängt uns heute noch an. Aber den vergangenen Generationen von Berg- und Hüttenleuten, die Enormes für diese Region geleistet haben, ein würdiges Denkmal zu setzen, das kann uns keiner nehmen. Als im Jahr 2011 es möglich wurde, das Objekt Schmidt-Schacht als Denkmal zu erhalten, zögerten die Gründungsmitglieder unseres Vereines nicht lange und ergriffen diese letzte Möglichkeit, Zeitzeugen der Berg- und Hüttentradition vor dem Abriss zu bewahren und setzten sich seitdem sehr aktiv für den Aufbau der Erlebniswelt Kupfer, so wie unser Projekt genannt wird, ein. Heute können wir mit Stolz auf das bisher Geleistete blicken. Aus einem dem Verfall preisgegebenen Schachtgebäude im desolaten Zustand haben unsere Vereinsmitglieder Hervorragendes geleistet. Dank zigtausender Stunden Arbeitseinsätze und dank der Vielzahl von Spenden können wir heute unseren Gästen eine ganze Menge an Berg- und Hüttentechnik zeigen. Und wir sind sehr stolz, es Ihnen zu zeigen. Auch wissend, dass wir enorme Finanzspritzen aus einer Vielzahl von Quellen erhalten haben und Ihnen heute zeigen können, Ihr Geld ist gut angelegt. Lassen Sie sich also heute vom Geleisteten überraschen und überzeugen, dass es notwendig war, hier weiterzumachen und diese Begegnungsstätte zu ermöglichen. Ich eröffne nun hiermit diesen ersten Tag der Helbraer Berg- und Hüttenleute mit dem gemeinsamen Singen des Steigerliedes.

0: Zur Eröffnung ließ es das Mansfelder Pionierbataillon so richtig krachen.
1: Achtung, wir schießen!
0: Damit konnte es richtig losgehen an diesem Tag, der von den Besuchern sehr gut angenommen wurde. Alles rund um den Original-Kupferschmelzofen der Rohhütte Helbra, den der Verein hat widerstehen lassen. Ob es darum ging, vor Ort einfach nur ins Gespräch zu kommen bei Speis und Trank oder eines der vielen Angebote in Anspruch zu nehmen, für jeden war etwas dabei. So zum Beispiel Kunst am Schacht. Eine ganze Anzahl von Werken des Sangerhäuser Malers Wilhelm Schmid wurden in einer kleinen Vernissage gezeigt. Im gleichen Umfeld war Gelegenheit, einen Blick auf die alte Technik zu werfen. Auch dieses Angebot wurde von den Besuchern rege angenommen. Sei es die Präsentation der Bikerfreunde Helbra, die Motorräder zeigten, das Goldwaschen für Groß und Klein, die Tombola, bei der jedes Los gewann, die Mal- und Bastelstraße oder die Möglichkeit zum Mineralien- und Souvenirverkauf. An diesem Tag war wahrlich etwas los auf dem Schmidtschacht. Eine unbestrittene Attraktion für die Kleinen, der mobile Kinderbergbaustollen. Dort mussten die Kleinen durchkriechen und wenn sie das ordentlich absolviert hatten, gab es aus den Händen von Herrn Hartwig, dem ehemaligen Leiter des Erlebniszentrums Bergbau Wettelrode, ein Heuerdiplom. Weitere Informationen gab es bei regelmäßigen Führungen, wie hier durch Herrn Henke. Alles allem ein sehr gelungener Helbra Tag der Berg- und Hüttenleute, der von der Bevölkerung rege angenommen wurde. 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

0: Hallo und herzlich willkommen, liebe Zuschauerinnen und Zuschauer bei Punktum, Ihrem regionalen Fernsehprogramm am heutigen Freitag. Ja, die Fußballweltmeisterschaft läuft. Wir haben aber die Themen hier vor Ort. Zunächst das Folgende. Nachdem in Sachsen und zuletzt im Landkreis Fulda in Hessen in einem Rinderhaltungsbetrieb das Blauzungenvirus des Serotyps 8 festgestellt wurde, umfasst die eingerichtete Restriktionszone mit einem Radius von 150 Kilometern nun auch große Teile des Landkreises Mansfeld-Südharz. Das Virus stellt keine Gefahr für den Menschen dar. Fleisch, Milch und daraus hergestellte Lebensmittel sind ohne Einschränkungen für den menschlichen Verzehr geeignet. Tierhalter, vor allem von Rindern, Schafen, Ziegen, Lamas und Alpakas, sollten jetzt ihre Tiere mit einem zugelassenen Impfstoff behandeln. Bis der vollständige Impfschutz eintritt, empfiehlt das Veterinäramt dringend, dass eine begleitende Behandlung mit Insektenabwehrmitteln erfolgt. Bei der Blauzungenkrankheit handelt es sich nämlich um eine durch infizierte Mücken übertragene Krankheit. Eine von Tier-zu-Tier-Übertragung findet nicht statt. Sollten Tierhalter bei ihren Tieren Symptome feststellen, muss umgehend der betreuende Tierarzt informiert werden. Ein Verbringen von Tieren ist aktuell nur unter bestimmten Bedingungen möglich. Nähere Informationen dazu sowie eine interaktive Karte der Restriktionszonen findet man auf der Internetseite des Landes Sachsen-Anhalt. Hier haben wir eingeblendet. Mit der Wanderausstellung Holzwege – zukunftsfähiger Holzbau in Mitteldeutschland wird vom 17. Juni bis 14. August die Vielfalt und Innovationskraft des modernen Holzbaus präsentiert. Die Ausstellung wurde vom Arbeitskreis Nachhaltiges Planen, Bauen und Zertifizieren der Architektenkammer Sachsen initiiert und in Zusammenarbeit mit den Architektenkammern Sachsen-Anhalt und Thüringen entwickelt. Gezeigt werden ausgewählte Holzbauprojekte aus Mitteldeutschland auf deutsch- und englischsprachigen Roll-Ups. Die Ausstellung findet in einem Ladenlokal in der Kühlischen Straße 33 in Sangerhausen statt und kann mittwochs und Donnerstag von 11 bis 16 sowie Freitag von 11 bis 15 Uhr besucht werden. Im Rahmen der Umsetzung des Raumkonzeptes geht der Landkreis Mansfeld-Südharz jetzt den nächsten Schritt. Ab der kommenden Woche zieht das Amt für Veterinärangelegenheiten und Lebensmittelüberwachung des Landkreises vom angemieteten Objekt in der Lutherstadt Eisleben nach Sangerhausen in eine kreiseigene Liegenschaft. Im neuen Domizil in der Otto-Grotewohl-Straße wurde in den vergangenen Wochen nach dem Auszug des Kreisarchives die Räumlichkeiten entsprechend umgebaut. Labore, Büros und die notwendige IT-Infrastruktur wurden hergerichtet. Während des Umzuges sind die telefonische und digitale Erreichbarkeit per E-Mail gewährleistet. Postalisch ist das Amt ab dem 15. Juni über die zentrale Anschrift Rudolf-Breitscheid-Straße 20 bis 22 in Sangerhausen erreichbar. Die Helios-Kliniken Mansfeld-Südharz laden zum Informationsnachmittag mit Herzspezialisten im Rahmen der 7. Herzwoche Sachsen-Anhalt ein. Und zwar am Dienstag, den 16. Juni. Andreas Porsche, Facharzt für Innere Medizin, Kardiologe und Notfallmedizin sowie leitender Oberarzt für Kardiologie an der Helios-Klinik Lutherstadt Eisleben, steht am Veranstaltungstag von 14 bis 16 Uhr persönlich für Fragen zur Verfügung. Aufgrund von Sanierungsarbeiten an einem Wohn- und Geschäftshaus sind die Lutherstraße und die Badergasse in Eisleben bis 30.08. für den Durchgangsverkehr voll gesperrt. Die Zufahrt für Anwohner ist über den Plan bzw. die Badergasse bis zur Baustelle möglich. Die Parkplätze in der Badergasse sind wie gewohnt erreichbar. Um die Bauarbeiten sicher durchführen zu können, kann es zeitweise zu Einschränkungen für Fußgänger kommen. Die Zufahrt für Rettungsdienste sowie für Fahr- und Entsorgungsfahrzeuge ist jederzeit gewährleistet.
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0: Bahnhofsstraße-Mitte-Markt 42 und Halle-Torstraße 16 ist jetzt Teil der Zukunftswerkstatt Mitteldeutschland. Weitere Standorte nach gleichem Vorbild gibt es in Eisleben und Sangerhausen.
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0: Mit einem großen Familienfest wurde am 7. Juni 2026 ein neuer Solarpark in Ergänzung zu bereits bestehenden 8 Windkraftanlagen in Gerbstedt eingeweiht. Die seit 1996 existierende Firma WBD Onshore GmbH, einer der weltweit führenden Entwickler und Betreiber von Wind- und Solarparks, verbaute hier auf 53 Hektar Land rund 86.000 Solarmodule mit einer Gesamtleistung von 54 Megawatt Peak. Um bei dieser gewaltigen Menge grünen Stroms Netzengpässe zu vermeiden, werden hier Wind und Solar in einem bereits existierenden Umspannwerk zusammengeführt und hybrid genutzt. Heißt, nach firmeninternen Angaben, ein übergeordneter Parkregler kontrolliert die gemeinsame Erzeugungsleistung und sorgt dafür, dass der Netzanschluss zu keinem Zeitpunkt überlastet ist. Das betont auch Matthias Lehmann, Teamleiter Technisches Projektmanagement und Niederlassungsleiter Ost der WBD Onshore GmbH und Co. KG bei der Eröffnung des Festes. Durch die Umsetzung des innovativen Konzepts des hybriden Netzverknüpfungspunktes führen wir viele verschiedene Faktoren wie die lokalen Einspeisebedingungen, die Aufnahmefähigkeit des Netzes und die Investitionen zu einem wirtschaftlichen Optimum zusammen, sagte er und dankte den Akteuren vor Ort, ohne die das Projekt nicht möglich gewesen wäre. So zum Beispiel Ulf Döring, Bürgermeister der Stadt Gerbstedt, der als nächster das Wort ergriff. Er stellte fest, dass in unserer Region Wind und Solar in großem Maße als Energiequelle heimisch geworden sind. Wies aber auch darauf hin, wie wichtig bei der Entstehung von Solar- und Windparks die Akzeptanz der Menschen vor Ort ist. Dafür schuf die Landesregierung von Sachsen-Anhalt vor gut einem halben Jahr das neue Akzeptanz- und Beteiligungsgesetz. Auch darauf ging Professor Dr. Armin Willingmann, stellvertretender Ministerpräsident und Minister für Wissenschaft, Energie, Klimaschutz und Umwelt des Landes Sachsen-Anhalt, in seinen Ausführungen noch einmal ein. Danach fließen mit der neuen Anlage ca. 90.000 Euro pro Jahr in das Stadtsäckel von Gerbstedt und stehen zur freien Verfügung.
1: Wir sind als Sachsen-Anhalt ziemlich weit beim Ausbau der Erneuerbaren. Das ist nicht immer sexy, viele Menschen regen sich auch darüber auf, aber in diesen Tagen können wir an der Zapfsäule sehen, was es für einen Unterschied macht, ob man über Erneuerbare Strom erzeugt und darüber einen relativ stabilen Strompreis hat oder ob man davon abhängig ist, dass irgendwo in der Welt ein Krieg geführt wird, eine Seestraße blockiert wird oder sonst eine Leitung unterbrochen ist und wir auf einmal merken, dass der fossile Energieträger nicht kommt. Ob Gas,

0: auf Öl. Wenn das fehlt, wenn das knapp wird, wird es teuer.
1: Teil eines bunten Rahmenprogrammes für Kinder und Erwachsene bei auch bester Versorgung mit Speisen und Getränken, gesponsert von der WPD, waren auch die Kita zu den Zwergen und der Hundesport-Ortsverein Gerbstedt sowie die Bluebirds, eine neu gegründete Tanzgruppe des ebenfalls noch neuen Sportvereins SSG Gerbstedt. Es war erst der zweite Auftritt der Mädels und entsprechend groß war die Aufregung. Doch die Zuschauer waren begeistert.

0: Und übrigens, die Anlagenfläche wird weiterhin landwirtschaftlich genutzt und durch einen regionalen Schäfer beweidet. Dieses Motiv wählten die Firmenvertreter und regionalen Akteure sowie der Minister für ein Gruppenbild als Symbolakt für die nun offizielle Eröffnung des Solarparks Gerbstedt.
1: Der diesjährige Tag der Begegnung fand am 10. Juni wieder im Europa-Rosarium Sangerhausen statt. Mehr als 60 Aussteller stellten ihre Angebote auf dem weitläufigen Areal vor. Eröffnet wurde der Tag der Begegnung vom Oberbürgermeister der Berg- und Rosenstadt, Thorsten Schweiger, und auch Landrat André Schröder freute sich, vor Ort zu sein.
2: Es ist mir eine große Ehre, Sie alle heute hier wieder im Rosarium begrüßen zu können. Und mir ist ja die Schirmherrschaft zum wiederholten Mal angetragen worden. Die habe ich natürlich sehr, sehr gerne übernommen. Denn ich glaube, dass das, was hier ja schon fast eine gute Tradition ist, auch wirklich eine wichtige Angelegenheit ist, nämlich die Begegnung zu ermöglichen für ganz, ganz viele unterschiedliche Gruppen, Institutionen, Interessierte, das, was wir hier tatsächlich an diesem Tag bieten wollen. Und es ist wie immer, die Veranstalter haben sich den Vertrag ausgesucht, gutes Wetter haben wir mitgebracht, ich glaube, das hält auch, sodass für alle heute, ich glaube, ein sehr interessanter und auch mit vielen Informationen verbundener Tag möglich sein wird.
3: Tag der Begegnung, übrigens im letzten Jahr 700 Besucherinnen und Besucher. Und in diesem Jahr wieder mit über 60 Einzelständen, wahrscheinlich mit einer steigenden Besucherzahl. Das ist schon ein herausragendes Ereignis im Landkreis Mansfeld-Südharz und übrigens eine Idee, die es seit 1999 gibt. Also der Tag der Begegnung ist auch eine echte Traditionsveranstaltung. Und dann haben wir im Landkreis, der Oberbürgermeister hat es angesprochen, natürlich eine zentrale Schnittstelle. Da, wo es um Teilhabe geht, um Inklusion geht, ist das Sozialamt, ist das Welcome Center des Landkreises nicht weit weg. Für die Sozialpolitik im ländlichen Raum, zumindest in der Umsetzung, sind die Landkreise doch die entscheidende Institution. Und deswegen freue ich mich auch, wie der Oberbürgermeister, dass wieder viele das Angebot annehmen, diese Schnittstelle, Beratung, alles rund um Inklusion, Teilhabe, auch Bildung zusammenzuführen. Und hier, und das war ja dann auf den Plakaten zu sehen, Beratung, Unterstützung, Begegnung und Gemeinschaft. Ich glaube, besser kann man es gar nicht zusammenfassen.
1: Danach ergriff die frisch gebackene Vorsitzende des Frauenarbeitskreises Sangerhausen, Kiana Noray, das Wort.
4: Es ist für mich eine große Freude und Ehre, Sie heute erstmals als neue Vorsitzende des Frauenarbeitskreises Sangerhausen begrüßen zu dürfen. Und gleichzeitig freue ich mich sehr über die Unterstützung und die Beiträge meiner Vorredner. Im Namen des Frauenarbeitskreises Sangerhausen sowie des örtlichen Teilmanagements des Landkreises Mansfeld-Südharz möchte ich

0: auch mein Danke aussprechen. Ich bedanke mich bei unserem Organisationsteam für die gemeinsame Zusammenarbeit. Das Resultat sieht man ja heute sehr gut. Ich bedanke mich außerdem beim Europa-Rosarium für die gute Zusammenarbeit. Und natürlich bei allen Standbetreuenden unserer über 60 Informationsstände, sowie bei denjenigen, die das Rahmenprogramm musikalisch bereichern.
1: Dieser Tag der Begegnung gestaltet sich für die Besucher und Besucherinnen sehr vielfältig. Neben den unterschiedlichen Informationsangeboten von Organisationen, Unternehmen und Vereinen gab es natürlich auch Angebote für Speis und Trank und für die jüngeren Besucher was zum Spielen und auch Kinderschminken durfte nicht fehlen. Aber selbstverständlich steht das umfangreiche Informationsangebot im Mittelpunkt. Ziel ist es, Hilfe und Unterstützung in den unterschiedlichsten Lebensbereichen zu geben. Und natürlich auch die Vernetzung untereinander zu fördern. Bevor später an diesem Tag die Trommelgruppe des Wohnzentrums Wipra auftrat, begleitete das Duo Katharina und Norbert die Besucherinnen und Besucher bei ihren Gängen durch das Rosarium. Von ihnen hören wir noch ein paar Takte und schauen uns noch ein wenig um bei diesem Tag der Begegnung.

0: Die nächste große Möglichkeit für Vereine, sich in der Berg- und Rosenstadt zu präsentieren, wird im Rahmen des Kobermännchenfestes vom 4. bis 6. September sein. Dort wartet die Straße der Vereine noch auf rege Anmeldungen. 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Am 26. Juli um 17 Uhr beginnt ein Orgelkonzert mit Kirchenmusikdirektor Thomas Ennenbach in der Marktkirche St. Andreas in der Lutherstadt Eisleben. Thema Giganten des Barocks, Bach und Händel sowie Verehrer. Der Eintritt kostet 10 € im Vorverkauf. Schüler bis 18 Jahre brauchen nichts bezahlen. Am 27. Juni wird in der Zeit von 9:30 Uhr bis 18 Uhr zum Tag der Berg- und Hüttenleute an den Schmidtschacht Helbra eingeladen. Im Rahmen der Ehrenamtswürdigung wird der Ottilienpreis 2026 Starke Frauen am 28. Juni ab 16 Uhr in der Klosterkirche St. Marien-Widerstedt feierlich verliehen. 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
1: Der DAX notierte am Freitagvormittag bei 24.572,46 Punkten, der TecDAX bei 3.988,91 Zählern und der Euro war ein US-Dollar 15,66 wert.
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1: In der Nacht zum Samstag ist es stark bewölkt und gebietsweise fällt schauerartiger Regen. Am Morgen dann wird es zumeist niederschlagsfrei. Die Tiefstwerte sinken auf 14 bis 12 Grad, der Wind weht schwach bis mäßig aus West. Am Samstag ist es wechselnd bis stark bewölkt und gelegentlich fallen leichte Schauer. Die Tageshöchstwerte erreichen 20 bis 23 Grad, der Wind weht mäßig aus West. In der Nacht zum Sonntag herrscht wechselnde Bewölkung und es ist niederschlagsfrei. Die Tiefstwerte sinken auf 12 bis 10 Grad, der Wind weht mäßig, teilweise frisch aus West. Am Sonntag gibt es eine wechselnde Bewölkung. Einzelne Schauer und Gewitter sind nicht ausgeschlossen. Die Maximalwerte erreichen 18 bis 20 Grad, der Wind weht mäßig aus West. In der Nacht zum Montag ist es teils wolkig, teils gering bewölkt und meist niederschlagsfrei. Die Temperaturen gehen auf 11 bis 8 Grad zurück, der Wind weht mäßig aus West. Am Montag werden viele Wolken erwartet, örtlich fallen Schauer. Die Höchstwerte erreichen 17 bis 20 Grad, der Wind weht mäßig aus West.
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1: Um 11 Uhr waren es 14 Grad, die Luftfeuchtigkeit betrug 86% und der Luftdruck 1017 Hektopascal.
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0: an den Spargel, fertig, los, hieß es wieder am 9. und 10. Mai in Zerbst. Hier fand zum mittlerweile 29. Mal die Spargelschäl-Weltmeisterschaft statt. Auf der Schlossfreiheit traten die besten Spargelschäler der Region gegeneinander an. Der Wettbewerb ist zu einer echten Größe in Zerbst geworden und hat sich immer weiterentwickelt.
1: In den letzten Jahren hat sich zur Spargelschäl-Weltmeisterschaft hier in Zerbst einiges oder viel verändert. Das heißt, die Anforderungen sind gestiegen. Jede einzelne Weltmeisterschaft hat seinen eigenen Lauf und die Anforderungen hierzu sind doch recht vielfältig. Und das zu versuchen umzusetzen, gilt es, einen Weltmeister in Zerbst zu küren.
0: Die Spargelschäl-WM ist der Höhepunkt des Spargelfests in Zerbst. Dieses wurde schon zum 33. Mal veranstaltet und bot einen abwechslungsreichen Händlermarkt mit frischem Spargel aus der Region. Wieso das Edelgemüse in der Stadt solch einen hohen Stellenwert hat, weiß Achim Heyer, der früher auch selber Spargel angebaut hat.
1: Zerbst ist ein traditionelles Spargelanbaugebiet. Nicht nur der Spargel, auch andere Gemüsesorten wachsen hier. Ganz bekannt ist der Ankun von Zerbst, wo wirklich der Spargel und andere Kulturen im Gemüsebau groß werden, gedeihen und letztendlich auch verkauft wurden. Früher in viele Städte Deutschlands bis nach Hamburg, Berlin, Magdeburg, Leipzig, Dresden.
0: Bei der Spargelschäl-WM konnte man sich in den vergangenen Jahren immer über viele Teilnehmer und Besucher freuen. Auch in diesem Jahr war wieder einiges los und mehrere mutige Spargelschäler stellten sich der Herausforderung.
2: Hier melden sich ja freiwillig die Leute und dann gibt es ja immer, dass man so 6 auf die Bühne holt und die 2 Besten davon werden dann jedes Mal, sind ja 3 Durchgänge und die Besten dann gehen dann auch in der Endrunde.
1: Es läuft eine deutschlandoffene Ausschreibung. Das heißt also, wir hatten nicht nur hier im Umkreis Teilnehmer, sondern auch schon aus dem Ausland. Ich denke hier an Polen, ich denke an Dänemark und denke auch an die Niederlande, die hier schon am Start waren.
0: Für die beiden Jurymitglieder Achim Heyer und Bernd Sanftenberg gibt es während des Wettbewerbs natürlich einiges zu beachten, damit am Ende auch alles fair über die Bühne geht.
2: Dass der Spargel richtig geschält wird, das ist ja ganz, ganz wichtig, dass auch keine Faser, nichts mehr dran ist und dass der Spargel auch ganz korrekt hinten gerade geschnitten wird, dass er wirklich in den Topf kann und dann auch ohne Faser gegessen werden kann. Jeder hat eine andere Technik und jeder versucht das schnellste oder die schnellsten Mengen oder die schönen oder die Mengen eben herzuschälen sozusagen.
1: Die Bewertung wird ja nach Menge, nach Kilogramm gewertet in einer bestimmten Zeit, und zwar in 5 Minuten. Und wer eben da zügig schält und auch sauber schält, der könnte am Ende der Erste sein.
0: Nach 3 Qualifikationsrunden stand am Sonntag um 15 Uhr das große Finale an. Für den Gewinner sowie für alle anderen lohnte sich die Teilnahme definitiv.
2: 250 Euro bekommt der Gewinner.
1: Das ist also ein guter Stunden- und Minutensatz. In 5 Minuten 250 Euro. Ja, kann auch nicht jeder bieten, aber wir hier in Zerbst-Anhalt bieten das.
2: Genau. Und den geschälten Spargel kann er eben dann noch mit nach Hause nehmen. Jeder, der schält, kann den Spargel mitnehmen.
1: Die Teilnehmer können den Spargel mitnehmen, kriegen eine Erkennungsurkunde auch und ein kleines Dankeschön und versuchen es wieder im nächsten Jahr.
0: Die Spargelschäler konnten auch in diesem Jahr wieder überzeugen und große Mengen des geschälten Gemüses auf die Waage bringen. Platz 3 im Finale belegte Zerbsts Bürgermeister Andreas Dittmann mit 1840 Gramm geschälten Spargel. Platz 2 teilten sich Melanie Laue und Elke Meinhold, die beide 1980 Gramm auf die Waage brachten. Zur Siegerin wurde Sabrina Hübner gekürt, die damit ihren Titel verteidigte. 2 Kilo Spargel schälte sie im Finale und darf sich nun ein weiteres Jahr Spargelschäl-Weltmeisterin nennen.
3: In gleich 2 Orten in Sachsen-Anhalt kann in diesem Jahr ein ganz besonderes Jubiläum gefeiert werden. Die Rede ist von den Lutherstädten Eisleben und Wittenberg, an denen die 6 Gedenkstätten zu Ehren Martin Luthers zu finden sind, die vor 30 Jahren in die UNESCO-Weltkulturerbeliste aufgenommen wurden. Feiern möchte man das mit einem vielfältigen Festprogramm, das den Menschen einen Rückblick auf die letzten 3 Jahrzehnte gibt, sowie ihnen die Möglichkeit dieses Welterbes aufzeigen soll.
4: Wir wollen also allerlei Veranstaltungen anbieten, niederschwellig Welterbe kennenzulernen. Zum Beispiel in Wittenberg mit Yoga im Landsturmgarten, also in einem Welterbe. Wir werden viele Konzerte haben, viele Vorträge, eine Fotosafari im Museum. Und so versuchen wir, die Menschen aus Sachsen-Anhalt, aber auch aus der Welt und insbesondere natürlich aus den Welterbestätten in Wittenberg und Eisleben mit unseren Museen noch vertrauter zu machen.
3: Geplant sind Veranstaltungen an und um alle 6 Luther-Gedenkstätten, also das Geburts- und das Sterbehaus in Eisleben sowie die übrigen 4 in Wittenberg, zu denen das Lutherhaus, das Melanchthonhaus, die Stadtkirche St. Marien und die Schlosskirche zählen. Dabei wird im Verlauf dieser Feierlichkeiten jeden Monat die Gedenkstätte gewechselt, um einen der Orte besonders in den Vordergrund zu rücken. Dieser Wechsel soll immer zum 7. des Monats erfolgen, in Anlehnung an die Eintragung in die Welterbeliste, die am 7. Dezember 1996 erfolgte. Beginn des Festaktes ist daher am kommenden Sonntag, am UNESCO-Welterbetag.
4: Da gibt es die ersten Veranstaltungen in Eisleben und in Wittenberg. Und am 20. Juni gibt es einen Festakt in Eisleben. Und im Anschluss oder parallel dazu auch ein großes Bürgerfest in Eisleben für die Menschen aus Eisleben natürlich, aber natürlich auch aus allen anderen Orten des Landes und natürlich darüber hinaus.
3: Besucher können sich auf zahlreiche musikalische Events freuen. Es werden Vorträge und Sonderführungen geboten. Für die jüngsten Gäste gibt es das klassische Kinderschminken. Und für die Großen gibt es neben freie Eis unter anderem auch frei Bier. Genauere Informationen zu den einzelnen Events sowie der gesamte Programmablauf im Überblick sind auf der Website der Stadt Wittenberg zu finden. Anlässlich des Jubiläums kann zudem ein neuer 0-Euro-Schein erworben werden. Ein beliebter Gimmick, mit dem man nun auch das Welterbe in den beiden Lutherstädten zu würdigen vermochte, in 2 limitierten Varianten für je 4 oder 6 Euro.
4: Das war eine Idee der Touristinformation in Wittenberg, die damit auf uns zukam. Und wir haben uns dann gemeinsam entschieden, dass wir das auf jeden Fall dass wir das gemeinsam mittragen und dass wir diese 0-Euro-Scheine jetzt in den Umlauf bringen. Die sind ja immerhin auch ein wichtiger Werbeträger für Eisleben und Wittenberg.
3: Neben dem Vorstand der Stiftung Luther Gedenkstätten in Sachsen-Anhalt beteiligten sich zudem die Bürgermeister bzw. Oberbürgermeister der beiden Lutherstädte und Vertreter der beiden Wittenberger Kirchen an der Programmvorstellung am Montag, sowie Kulturminister Robra, der betonte, wie sehr er sich außerdem darüber freue, dieses 30-jährige Jubiläum während seiner Amtszeit noch erleben zu dürfen. Ein Gefühl, das die anderen Akteure mit Sicherheit teilten.
4: Es geht ein ganz großer Dank an die Menschen, die damals vor 30 Jahren sich darum gekümmert haben, dass wir überhaupt Welterbe geworden sind. Wir haben versucht, die ausfindig zu machen und sie auch einzuladen zum Festakt. Ein großer Dank geht natürlich auch an meinen Vorgänger, Dr. Stefan Rhein, der viele, viele Jahre die Stiftung begleitet hat und auf den Weg gebracht hat, dass wir heute dort sind, wo wir sind.

0: Hallo und herzlich willkommen, liebe Zuschauerinnen und Zuschauer von Punkt um. Hier an dieser Stelle wollen wir wieder das Neueste aus der Stadt Hettstedt erfahren und dafür ist der Bürgermeister Frank Tallich wieder zu uns hier ins Studio gekommen. Herzlich willkommen hier bei uns.
1: Vielen Dank.
0: Wir hatten ja im letzten Gespräch über Verschiedenes gesprochen, unter anderem auch über die nötige Sperrung, dadurch die Erdsenkung in der Langen Straße hier in Hettstedt, und da war klar, das hing von anderen Faktoren ab, wann diese Sperrung aufgehoben werden kann. Und kurz danach war es dann wieder frei. Da freut man sich natürlich, dass Sachen noch vorwärts gehen. Und wenn man sich hier in der Stadt umschaut, sieht man, dass auch an einer anderen Stelle es wirklich vorwärts geht. Seit sehr kurzer Zeit kann man wirklich mit dem großen Werbestele sehen, dass da oben in dem ehemaligen Mansfeld-Center jetzt wirklich was passiert. Und überall prangt Edeka als große Überschrift und viele andere Geschäfte, die sich dort präsentieren. Da passiert also wirklich jetzt was nach vielen, vielen Monaten des Wartens und des Hoffens, dass dieses Center wiederbelebt wird. Und da meine erste Frage, weil es da immer noch die eine oder andere Unstimmigkeit gibt bei den Leuten, bei den Bürgern. Wie groß ist denn eigentlich der Einfluss in der Stadtverwaltung eines Bürgermeisters auf solche Entscheidungen, auf Ansiedlungen von Unternehmen der unterschiedlichsten Art und Weise?
1: Ja, das ist eine gute Frage, die kommt auch immer wieder, weil es ja dann gerne mal zu diesem Konkurrenzverhalten auch unter den Unternehmen geht, wo man dann sagt, oh, nicht noch ein Baumarkt oder nicht noch ein Lebensmittelversorger. Ist tatsächlich relativ klein. Den größten Einfluss haben wir im ersten Moment immer, wenn wir die Flächennutzungspläne und die Bebauungspläne aufstellen und sagen, wir lassen überhaupt so ein Einkaufszentrum irgendwo zu oder setzen die Voraussetzungen dafür. Der Rest hängt dann tatsächlich ab, ob man einen Investor findet, der da irgendein Gebäude hinsetzt. Und in dem Fall hatten wir das ja mal. Die großen Hallen sind ja schon da. Der Investor ist noch Eigentümer. Das heißt, an wen er die jetzt vermietet, ist für uns relativ schwierig zu fassen. Wir sind natürlich froh, dass irgendjemand wieder einzieht, damit wir halt wieder Leben drin haben, damit wir da ein bisschen Wirtschaftskraft auch irgendwie erzeugen können. Es fragt aber tatsächlich keiner, soll es jetzt Edeka, Rossmann oder Action sein.
0: Ja, das ist bei solchen Handelsunternehmen, das ist bei Industrieunternehmen und anderen Branchen ähnlich, ja.
1: Genau, also der Investor schaut als Eigentümer ganz normal, würde man ja selber machen, wie möchte ich mein Eigentum vermieten, wen nehme ich da rein, wo kann ich im Zweifel den meisten Absatz machen, was hält sich am besten. Da können wir nicht wirklich dazwischen grätschen oder irgendwelche Wünsche äußern. Also Wünsche können wir natürlich immer äußern, die dann berücksichtigt werden.
0: Ja, sehr großzügig betrachtet, knapp ein halbes Jahr Amtszeit hinter sich. Wir haben es wirklich sehr großzügig betrachtet. Und es ist alles noch im ersten Jahr, dass das natürlich alles neu ist. Zum Beispiel jetzt auch die Sommerzeit, die jetzt ansteht. Es ist nicht mehr so weit hin bis zu den Sommerferien. Und allgemein habe ich immer den Eindruck, dass das gesellschaftliche Leben da ein bisschen ins Private rückt. Das ist alles ein bisschen weniger, was so stattfindet. Gehen Sie davon aus, dass es für Hettstedt genauso aussieht?
1: Ja, im Moment bin ich tatsächlich ganz überrascht. Man merkt wirklich so eine Ballung vor den Sommerferien, vor der gefühlten Sommerpause. Jeder möchte irgendwie sein Anliegen nochmal loswerden. Ist für uns auch für mich auch eine erhöhte Dichte, wenn man ganz viele Termine hat, man ganz viele Projekte irgendwie versucht abzuschließen, damit es dann in der Sommerpause ein bisschen gemäßigter ausläuft oder weitergeht. Es geht natürlich weiter, die Stadtverwaltung hat auch noch offen, die Unternehmen sind natürlich auch alle noch da, aber man merkt tatsächlich, dass sich jetzt alles vor dieser gefühlte Sommerpause so bald, und ich hoffe,

0: Tatsächlich für mich auch mal, dass es wieder ein bisschen entspannter wird, damit man sich mit ein bisschen mehr Ruhe auch dem einen oder anderen Projekt widmen kann. Aber ich bin gespannt tatsächlich, wie zur Ruhe die Stadt tatsächlich kommt. Ich hoffe nicht, dass es ganz zur Ruhe kommt, dann wird es für alle wahrscheinlich auch zu langweilig, aber
1: Ja, der
0: wir
1: Herbst
0: warten
1: kommt ja auf
0: mal.
1: alle Fälle wieder. Und die Zuschauerinnen und Zuschauer, Sie werden es bemerkt haben, wir haben das Wort Haushalt gar nicht angefasst diesmal. Das ist vielleicht auch eine gewisse Atempause jetzt mal da. Das wird wieder kommen. Und die Frage ist, was für.
0: Tatsächlich nicht, weil es ist die ganze Zeit noch da.
1: Ja, schon, aber jetzt ist, es gab jetzt zum Vergleich zu den letzten Wochen jetzt nichts Neues in dem Zusammenhang, ja.
0: Doch, tatsächlich. Wir haben ja
1: Doch, ja.
0: eine Haushaltsverfügung vom Landkreis bekommen für den Haushalt, den wir eingereicht haben. Landkreis hat von einer Veranstaltung abgesehen, hat also gesagt, naja, wir könnten
1: Ich
0: euch
1: glaube, das
0: mal
1: war
0: einen
1: schon Stand letzte
0: Haushalt
1: Sendung, ne?
0: gewähren und wir haben jetzt gerade die Auflagen, die uns mitgeteilt wurden, im Hauptausschuss diskutiert, werden die dann nicht nächste Woche, ich glaube übernächste Woche im Stadtrat dann als Beitrittsbeschluss beschließen und hätten dann tatsächlich das erste Mal seit, ich weiß gar nicht wie vielen Jahren, dadurch einen Haushalt, weil das mit unserem Beitrittsbeschluss eigentlich schon wirksam wird und nicht nochmal großartig vom Landkreis beschieden werden würde.
1: Also damit gute Nachrichten aus der Richtung, dass auch geplante Investitionen dann auch wirklich stattfinden können. Es ist natürlich immer nicht so viel, wie man sich eigentlich wünscht und so weiter, ist alles klar. Das heißt ja nicht umsonst, dass Politik die Kunst des Machbaren ist. Ja, und da waren wir mit der Ankündigung des nächsten Stadtrats so schon mitten in dem Thema Termine. Was gibt es denn sonst noch so?
0: Genau, wir haben ja am Freitag noch das Hollywood Festival, auf das ich mich ja persönlich ganz doll freue. Erstens, weil ich es tatsächlich noch nie besucht habe. Zweitens, weil ich es auch total interessant finde, dass wir mal wieder den Fokus aufs Handwerk legen und nicht immer nur auf IT, Social Media und irgendwas, weil wir brauchen ja auch immer noch Leute, die diese Leidenschaft fürs Holz haben und uns was Schönes bauen wie Häuser und Möbel, Tischler. Also da haben wir die ganze Bandbreite vertreten, die sich mit Holz beschäftigen. Darüber hinaus sind wir auch ganz fleißig in der Planung, ganz lange schon im Gespräch des ISEC, das Stadtentwicklungskonzept, das schon ganz lange irgendwie vor sich hin arbeitet, hat jetzt nochmal einen Aufruf für alle, die es interessiert und die vielleicht noch irgendwie mal wissen wollen, was ist da eigentlich geplant oder ich habe da auch noch nie Ideen oder ich habe Befürchtungen und sage, Mensch, das ist vielleicht nicht ganz so eine gute Idee. Dann machen wir nochmal eine Bürgerwerkstatt bei uns am 24. um 16 Uhr im Ratssaal. Da kann man sich das nochmal angucken mit uns, da können wir nochmal drüber schauen. Ganz spannend ist tatsächlich auch, freut mich sehr für die Stadtwerke. Wir haben ja die Planung für grüne Fernwärme, also eigentlich einen grünen, also was heißt einen grünen Geothermiespeicher an der Seigerhütte unten an dem alten Sportplatz. Der hat jetzt tatsächlich die Nominierung der Umweltallianz bekommen. Da wird es demnächst eine Preisverleihung geben und vielleicht haben wir mal das Glück, dass Hettstedt mit einer Medaille nach Hause kommt und wir wieder zeigen können, was wir hier alles tatsächlich umsetzen können.
1: Na, wenn das nicht ein schöner Ausblick ist, ein freundlicher Ausblick, ja, auf die nächsten Wochen und Monate, dann weiß ich auch nicht. Ich denke mal, das war es mal genug an Informationen, was wir jetzt dann aktuell weitergeben können. Wir bleiben natürlich im Kontakt und ich hoffe, Sie auch, liebe Zuschauerinnen und Zuschauer. Bis zum nächsten Mal, wenn es wieder heißt, Neues aus dem Rathaus. Vielen Dank.
0: Vielen Dank. Bis bald.

Am 18. Juni 2016 war es soweit. Der erste Helbra-Tag der Berg- und Hüttenleute wurde durchgeführt. Den Auftakt bildete ein Bergaufzug, der von der Feuerwehr Helbra bis zum ehemaligen Schmidtschacht führte. Auf dessen Gelände sollte ja der weitere Tag der Berg- und Hüttenleute stattfinden. Angeführt von der Schalmeienkapelle Martinsried machen sich nicht nur Mitglieder des Fördervereins Schmidtschacht Helbra e.V. auf dem Weg. Es war eine ganze Anzahl von Bergvereinen vertreten. Neben solchen aus dem Kreis wie aus Eisleben und Sangerhausen auch zum Beispiel Stassfurt, Nachterstedt oder Zielitz. Auch mit dem Zug die Feuerwehr Helbra, das Mansfelder Pionierbataillon, das Kinder- und Jugendhaus Helbra oder das Autohaus Schneider. Sie bewegten sich mit vielen Besuchern des Tages der Berg- und Hüttenleute in Richtung Schmidtschacht und wir begleiten sie noch mit einigen Klängen der Schalmeienkapelle Martinsried.

0: Auf dem Schmidt-Schacht begrüßte der Vorsitzende des Fördervereins Schmidt-Schacht Helbra e.V., Harald Henke, die Anwesenden. Er betonte, dass Helbra
1: als Teil der über 800-jährigen Berg- und Hüttentradition unseres Mansfelder Landes war eines der Hauptzentren der Kupferproduktion. Zahlreiche Schächte und die Rohhütte prägten viele Jahre Helbra und dessen Umgebung. Mit der politischen Wende kam ja bekanntlich das Aus für den Mansfelder Bergbau und damit auch der schmerzliche Verlust von nahezu 30.000 Arbeitsplätzen im Mansfeldischen. Dass die damals Regierenden keinen adäquaten Ersatz für diesen enormen Verlust schufen, war eine Demütigung unserer ganzen Region und hängt uns heute noch an. Aber den vergangenen Generationen von Berg- und Hüttenleuten, die Enormes für diese Region geleistet haben, ein würdiges Denkmal zu setzen, das kann uns keiner nehmen. Als im Jahr 2011 es möglich wurde, das Objekt Schmidt-Schacht als Denkmal zu erhalten, zögerten die Gründungsmitglieder unseres Vereines nicht lange und ergriffen diese letzte Möglichkeit, Zeitzeugen der Berg- und Hüttentradition vor dem Abriss zu bewahren und setzten sich seitdem sehr aktiv für den Aufbau der Erlebniswelt Kupfer, so wie unser Projekt genannt wird, ein. Heute können wir mit Stolz auf das bisher Geleistete blicken. Aus einem dem Verfall preisgegebenen Schachtgebäude im desolaten Zustand haben unsere Vereinsmitglieder Hervorragendes geleistet. Dank zigtausender Stunden Arbeitseinsätze und dank der Vielzahl von Spenden können wir heute unseren Gästen eine ganze Menge an Berg- und Hüttentechnik zeigen. Und wir sind sehr stolz, es Ihnen zu zeigen. Auch wissend, dass wir enorme Finanzspritzen aus einer Vielzahl von Quellen erhalten haben und Ihnen heute zeigen können, Ihr Geld ist gut angelegt. Lassen Sie sich also heute vom Geleisteten überraschen und überzeugen, dass es notwendig war, hier weiterzumachen und diese Begegnungsstätte zu ermöglichen. Ich eröffne nun hiermit diesen ersten Tag der Helbrauer Berg- und Hüttenleute mit dem gemeinsamen Singen des Steigerliedes.

0: Zur Eröffnung ließ es das Mansfelder Pionierbataillon so richtig krachen.
1: Achtung, wir schießen!
0: Damit konnte es richtig losgehen an diesem Tag.

der von den Besuchern sehr gut angenommen wurde. Alles rund um den Original-Kupferschmelzofen der Rohhütte Helbra, den der Verein hat widerstehen lassen. Ob es darum ging, vor Ort einfach nur ins Gespräch zu kommen bei Speis und Trank oder eines der vielen Angebote in Anspruch zu nehmen, für jeden war etwas dabei. So zum Beispiel Kunst am Schacht, eine ganze Anzahl von Werken des Sanger Heuser Malers Wilhelm Schmid wurden in einer kleinen Vernissage gezeigt. Im gleichen Umfeld war Gelegenheit, einen Blick auf die alte Technik zu werfen. Auch dieses Angebot wurde von den Besuchern rege angenommen. Sei es die Präsentation der Bikerfreunde Helbra, die Motorräder zeigten, das Goldwaschen für Groß und Klein, die Tombola, bei der jedes Los gewann, die Mal- und Bastelstraße oder die Möglichkeit zum Mineralien- und Souvenirverkauf. An diesem Tag war wahrlich etwas los auf dem Schmidtschacht. Eine unbestrittene Attraktion für die Kleinen, der mobile Kinderbergbaustollen. Dort mussten die Kleinen durchkriechen und wenn sie das ordentlich absolviert hatten, gab es aus den Händen von Herrn Hartwig, dem ehemaligen Leiter des Erlebniszentrums Bergbau Wettelrode, ein Heuerdiplom. Weitere Informationen gab es bei regelmäßigen Führungen, wie hier durch Herrn Henke. Alles allem ein sehr gelungener Helbra-Tag der Berg- und Hüttenleute, der von der Bevölkerung rege angenommen wurde. 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

0: Hallo und herzlich willkommen, liebe Zuschauerinnen und Zuschauer bei Punktum, Ihrem regionalen Fernsehprogramm am heutigen Freitag. Ja, die Fußballweltmeisterschaft läuft. Wir haben aber die Themen hier vor Ort. Zunächst das Folgende. Nachdem in Sachsen und zuletzt im Landkreis Fulda in Hessen in einem Rinderhaltungsbetrieb das Blauzungenvirus des Serotyps 8 festgestellt wurde, umfasst die eingerichtete Restriktionszone mit einem Radius von 150 Kilometern nun auch große Teile des Landkreises Mansfeld-Südharz. Das Virus stellt keine Gefahr für den Menschen dar. Fleisch, Milch und daraus hergestellte Lebensmittel sind ohne Einschränkungen für den menschlichen Verzehr geeignet. Tierhalter, vor allem von Rindern, Schafen, Ziegen, Lamas und Alpakas, sollten jetzt ihre Tiere mit einem zugelassenen Impfstoff behandeln. Bis der vollständige Impfschutz eintritt, empfiehlt das Veterinäramt dringend, dass eine begleitende Behandlung mit Insektenabwehrmitteln erfolgt. Bei der Blauzungenkrankheit handelt es sich nämlich um eine durch infizierte Mücken übertragene Krankheit. Eine von Tier-zu-Tier-Übertragung findet nicht statt. Sollten Tierhalter bei ihren Tieren Symptome feststellen, muss umgehend der betreuende Tierarzt informiert werden. Ein Verbringen von Tieren ist aktuell nur unter bestimmten Bedingungen möglich. Nähere Informationen dazu sowie eine interaktive Karte der Restriktionszonen findet man auf der Internetseite des Landes Sachsen-Anhalt. Hier haben wir eingeblendet. Mit der Wanderausstellung Holzwege – zukunftsfähiger Holzbau in Mitteldeutschland wird vom 17. Juni bis 14. August die Vielfalt und Innovationskraft des modernen Holzbaus präsentiert. Die Ausstellung wurde vom Arbeitskreis Nachhaltiges Planen, Bauen und Zertifizieren der Architektenkammer Sachsen initiiert und in Zusammenarbeit mit den Architektenkammern Sachsen-Anhalt und Thüringen entwickelt. Gezeigt werden ausgewählte Holzbauprojekte aus Mitteldeutschland auf deutsch- und englischsprachigen Roll-Ups. Die Ausstellung findet in einem Ladenlokal in der Kühlischen Straße 33 in Sangerhausen statt und kann mittwochs und Donnerstag von 11 bis 16 sowie Freitag von 11 bis 15 Uhr besucht werden. Im Rahmen der Umsetzung des Raumkonzeptes geht der Landkreis Mansfeld-Südharz jetzt den nächsten Schritt. Ab der kommenden Woche zieht das Amt für Veterinärangelegenheiten und Lebensmittelüberwachung des Landkreises vom angemieteten Objekt in der Lutherstadt Eisleben nach Sangerhausen in eine kreiseigene Liegenschaft. Im neuen Domizil in der Otto-Grotewohl-Straße wurde in den vergangenen Wochen nach dem Auszug des Kreisarchives die Räumlichkeiten entsprechend umgebaut. Labore, Büros und die notwendige IT-Infrastruktur wurden hergerichtet. Während des Umzuges sind die telefonische und digitale Erreichbarkeit per E-Mail gewährleistet. Postalisch ist das Amt ab dem 15. Juni über die zentrale Anschrift Rudolf-Breitscheid-Straße 20 bis 22 in Sangerhausen erreichbar. Die Helios-Kliniken Mansfeld-Südharz laden zum Informationsnachmittag mit Herzspezialisten im Rahmen der 7. Herzwoche Sachsen-Anhalt ein. Und zwar am Dienstag, den 16. Juni. Andreas Porsche, Facharzt für Innere Medizin, Kardiologe und Notfallmedizin sowie leitender Oberarzt für Kardiologie am Helios-Klinik Lutherstadt Eisleben, steht am Veranstaltungstag von 14 bis 16 Uhr persönlich für Fragen zur Verfügung. Aufgrund von Sanierungsarbeiten an einem Wohn- und Geschäftshaus sind die Lutherstraße und die Badergasse in Eisleben bis 30.08. für den Durchgangsverkehr voll gesperrt. Die Zufahrt für Anwohner ist über den Plan bzw. die Badergasse bis zur Baustelle möglich. Die Parkplätze in der Badergasse sind wie gewohnt erreichbar. Um die Bauarbeiten sicher durchführen zu können, kann es zeitweise zu Einschränkungen für Fußgänger kommen. Die Zufahrt für Rettungsdienste sowie für Fahr- und Entsorgungsfahrzeuge ist jederzeit gewährleistet.
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1: Die Schülernachhilfe in Hettstedt, Markt 42 und Halle Torstraße 16 ist jetzt Teil der Zukunftswerkstatt Mitteldeutschland. Weitere Standorte nach gleichem Vorbild gibt es in Eisleben und Sangerhausen.
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0: Mit einem großen Familienfest wurde am 7. Juni 2026 ein neuer Solarpark in Ergänzung zu bereits bestehenden 8 Windkraftanlagen in Gerbstedt eingeweiht. Die seit 1996 existierende Firma WBD Onshore GmbH, einer der weltweit führenden Entwickler und Betreiber von Wind- und Solarparks, verbaute hier auf 53 Hektar Land rund 86.000 Solarmodule mit einer Gesamtleistung von 54 Megawatt Peak. Um bei dieser gewaltigen Menge grünen Stroms Netzengpässe zu vermeiden, werden hier Wind und Solar in einem bereits existierenden Umspannwerk zusammengeführt und hybrid genutzt. Heißt, nach firmeninternen Angaben, ein übergeordneter Parkregler kontrolliert die gemeinsame Erzeugungsleistung und sorgt dafür, dass der Netzanschluss zu keinem Zeitpunkt überlastet ist. Das betonte auch Matthias Lehmann, Teamleiter Technisches Projektmanagement und Niederlassungsleiter Ost der WBD Onshore GmbH und Co. KG bei der Eröffnung des Festes. Durch die Umsetzung des innovativen Konzepts des hybriden Netzverknüpfungspunktes führen wir viele verschiedene Faktoren wie die lokalen Einspeisebedingungen, die Aufnahmefähigkeit des Netzes und die Investitionen zu einem wirtschaftlichen Optimum zusammen, sagte er und dankte den Akteuren vor Ort, ohne die das Projekt nicht möglich gewesen wäre. So zum Beispiel Ulf Döring, Bürgermeister der Stadt Gerbstedt, der als nächster das Wort ergriff. Er stellte fest, dass in unserer Region Wind und Solar in großem Maße als Energiequelle heimisch geworden sind. Wies aber auch darauf hin, wie wichtig bei der Entstehung von Solar- und Windparks die Akzeptanz der Menschen vor Ort ist. Dafür schuf die Landesregierung von Sachsen-Anhalt vor gut einem halben Jahr das neue Akzeptanz- und Beteiligungsgesetz. Auch darauf ging Professor Dr. Armin Willingmann, stellvertretender Ministerpräsident und Minister für Wissenschaft, Energie, Klimaschutz und Umwelt des Landes Sachsen-Anhalt, in seinen Ausführungen noch einmal ein. Danach fließen mit der neuen Anlage ca. 90.000 Euro pro Jahr in das Stadtsäckel von Gerbstedt und stehen zur freien Verfügung.
1: Wir sind als Sachsen-Anhalt ziemlich weit beim Ausbau der Erneuerbaren. Das ist nicht immer sexy, viele Menschen regen sich auch darüber auf, aber in diesen Tagen können wir an der Zapfsäule sehen, was es für einen Unterschied macht, ob man über erneuerbare Strom erzeugt und darüber einen relativ stabilen Strompreis hat oder ob man davon abhängig ist, dass irgendwo in der Welt ein Krieg geführt wird, eine Seestraße blockiert wird oder sonst eine Leitung unterbrochen ist und wir auf einmal merken, dass der fossile Energieträger nicht kommt. Ob Gas, ob Öl. Wenn das fehlt, wenn das knapp wird, wird's teuer.
0: Teil eines bunten Rahmenprogrammes für Kinder und Erwachsene, bei auch bester Versorgung mit Speisen und Getränken, gesponsert von der WBD, waren auch die Kita zu den Zwergen und der Hundesport-Ortsverein Gerbstedt sowie die Bluebirds, eine neu gegründete Tanzgruppe des ebenfalls noch neuen Sportvereins SSG Gerbstedt. Es war erst der zweite Auftritt der Mädels und entsprechend groß war die Aufregung. Doch die Zuschauer waren begeistert.

0: Und übrigens, die Anlagenfläche wird weiterhin landwirtschaftlich genutzt und durch einen regionalen Schäfer beweidet. Dieses Motiv wählten die Firmenvertreter und regionalen Akteure sowie der Minister für ein Gruppenbild als Symbolakt für die nun offizielle Eröffnung des Solarparks Gerbstedt.
1: Der diesjährige Tag der Begegnung fand am 10. Juni wieder im Europa-Rosarium Sangerhausen statt. Mehr als 60 Aussteller stellten ihre Angebote auf dem weitläufigen Areal vor. Eröffnet wurde der Tag der Begegnung vom Oberbürgermeister der Berg- und Rosenstadt, Thorsten Schweiger, und auch Landrat André Schröder freute sich, vor Ort zu sein.
2: Es ist mir eine große Ehre, Sie alle heute hier wieder im Rosarium begrüßen zu können. Und mir ist ja die Schirmherrschaft zum wiederholten Mal angetragen worden. Die habe ich natürlich sehr, sehr gerne übernommen. Denn ich glaube, dass das, was hier ja schon fast eine gute Tradition ist, auch wirklich eine wichtige Angelegenheit ist, nämlich die Begegnung zu ermöglichen für ganz, ganz viele unterschiedliche Gruppen, Institutionen, Interessierte, das, was wir hier tatsächlich an diesem Tag bieten wollen. Und es ist wie immer, die Veranstalter haben sich den Vertrag ausgesucht, gutes Wetter haben wir mitgebracht, ich glaube, das hält auch, sodass für alle heute, ich glaube, ein sehr interessanter und auch mit vielen Informationen verbundener Tag möglich sein wird.
3: Tag der Begegnung, übrigens im letzten Jahr 700 Besucherinnen und Besucher und in diesem Jahr wieder mit über 60 Einzelständen, wahrscheinlich mit einer steigenden Besucherzahl. Das ist schon ein herausragendes Ereignis im Landkreis Mansfeld-Südharz und übrigens eine Idee, die es seit 1999 gibt. Also der Tag der Begegnung ist auch eine echte Traditionsveranstaltung. Und dann haben wir im Landkreis, der Oberbürgermeister hat es angesprochen, natürlich eine zentrale Schnittstelle. Da, wo es um Teilhabe geht, um Inklusion geht, ist das Sozialamt, ist das Welcome Center des Landkreises nicht weit weg. Für die Sozialpolitik im ländlichen Raum, zumindest in der Umsetzung, sind die Landkreise doch die entscheidende Institution. Und deswegen freue ich mich auch, wie der Oberbürgermeister, dass viele das Angebot annehmen, diese Schnittstelle, Beratung, alles rund um Inklusion, Teilhabe, auch Bildung zusammenzuführen. Und hier, und das war ja dann auf dem Plakat zu sehen, Beratung, Unterstützung, Begegnung und Gemeinschaft. Ich glaube, besser kann man es gar nicht zusammenfassen.
1: Danach ergriff die frisch gebackene Vorsitzende des Frauenarbeitskreises Sangerhausen, Kiana Noray, das Wort.
4: Es ist für mich eine große Freude und Ehre, Sie heute erstmals als neue Vorsitzende des Frauenarbeitskreises Sangerhausen begrüßen zu dürfen. Gleichzeitig freue ich mich sehr über die Unterstützung und die Beiträge meiner Vorredner. Im Namen des Frauenarbeitskreises Sangerhausen sowie des örtlichen Teilmanagements des Landkreises Mansfeld-Südharz möchte ich auch mein Dank aussprechen. Ich bedanke mich bei unserem Organisationsteam für die gemeinsame Zusammenarbeit. Das Resultat sieht man hier heute sehr gut. Ich bedanke mich außerdem beim Europa-Rosarium für die gute Zusammenarbeit. Und natürlich bei allen Standbetreuenden unserer über 60 Informationsstände sowie bei denjenigen, die das Rahmenprogramm musikalisch bereichern.
1: Dieser Tag der Begegnung gestaltet sich für die Besucher und Besucherinnen sehr vielfältig. Neben den unterschiedlichsten Informationsangeboten von Organisationen, Unternehmen und Vereinen gab es natürlich auch Angebote für Speis und Trank und für die jüngeren Besucher was zum Spielen und auch Kinderschminken durfte nicht fehlen. Aber selbstverständlich steht das umfangreiche Informationsangebot im Mittelpunkt.

Ziel ist es, Hilfe und Unterstützung in unterschiedlichsten Lebensbereichen zu geben und natürlich auch die Vernetzung untereinander zu fördern. Bevor später an diesem Tag die Trommelgruppe des Wohnzentrums Wippra auftrat, begleitete das Duo Katharina und Norbert die Besucherinnen und Besucher bei ihren Gängen durch das Rosarium. Von ihnen hören wir noch ein paar Takte und schauen uns noch ein wenig um bei diesem Tag der Begegnung.

0: Die nächste große Möglichkeit für Vereine, sich in der Berg- und Rosenstadt zu präsentieren, wird im Rahmen des Kobermännchenfestes vom 4. bis 6. September sein. Dort wartet die Straße der Vereine noch auf rege Anmeldungen. 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Am 26. Juli um 17 Uhr beginnt ein Orgelkonzert mit Kirchenmusikdirektor Thomas Ennenbach in der Marktkirche St. Andreas in der Lutherstadt Eisleben. Thema Giganten des Barocks, Bach und Händel sowie Verehrer. Der Eintritt kostet 10 Euro im Vorverkauf. Schüler bis 18 Jahre brauchen nichts bezahlen. Am 27. Juni wird in der Zeit von 9:30 Uhr bis 18 Uhr zum Tag der Berg- und Hüttenleute an den Schmidtschacht Helbra eingeladen. Im Rahmen der Ehrenamtswürdigung wird der Ottilienpreis 2026 Starke Frauen am 28. Juni ab 16 Uhr in der Klosterkirche St. Marien-Widerstedt feierlich verliehen. 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
1: Der DAX notierte am Freitagvormittag bei 24.572,46 Punkten, der TecDAX bei 3.988,91 Zählern und der Euro war ein US-Dollar 15,66 wert.
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1: In der Nacht zum Samstag ist es stark bewölkt und gebietsweise fällt schauerartiger Regen. Am Morgen dann wird es zumeist niederschlagsfrei. Die Tiefstwerte sinken auf 14 bis 12 Grad, der Wind weht schwach bis mäßig aus West. Am Samstag ist es wechselnd bis stark bewölkt und gelegentlich fallen leichte Schauer. Die Tageshöchstwerte erreichen 20 bis 23 Grad, der Wind weht mäßig aus West. In der Nacht zum Sonntag herrscht wechselnde Bewölkung und es ist niederschlagsfrei. Die Tiefstwerte sinken auf 12 bis 10 Grad, der Wind weht mäßig, teilweise frisch aus West. Am Sonntag gibt es eine wechselnde Bewölkung. Einzelne Schauer und Gewitter sind nicht ausgeschlossen. Die Maximalwerte erreichen 18 bis 20 Grad, der Wind weht mäßig aus West. In der Nacht zum Montag ist es teils wolkig, teils gering bewölkt und meist niederschlagsfrei. Die Temperaturen gehen auf 11 bis 8 Grad zurück, der Wind weht mäßig aus West. Am Montag werden viele Wolken erwartet, örtlich fallen Schauer. Die Höchstwerte erreichen 17 bis 20 Grad, der Wind weht mäßig aus West.
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1: Um 11 Uhr waren es 14 Grad, die Luftfeuchtigkeit betrug 86% und der Luftdruck 1017 Hektopascal.
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1: Im Anschluss sehen Sie von unseren Nachbarn aus Sachsen-Anhalt am Samstag der Punktum-Wochenrückblick und am Sonntag Punktum-Kompakt vor 10 Jahren und die Mottenkiste.
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0: an den Spargel, fertig, los, hieß es wieder am 9. und 10. Mai in Zerbst. Hier fand zum mittlerweile 29. Mal die Spargelschäl-Weltmeisterschaft statt. Auf der Schlossfreiheit traten die besten Spargelschäler der Region gegeneinander an. Der Wettbewerb ist zu einer echten Größe in Zerbst geworden und hat sich immer weiterentwickelt.
1: In den letzten Jahren hat sich zur Spargelschäl-Weltmeisterschaft hier in Zerbst einiges oder viel verändert. Das heißt, die Anforderungen sind gestiegen. Jede einzelne Weltmeisterschaft hat seinen eigenen Lauf und die Anforderungen hierzu sind doch recht vielfältig. Und das zu versuchen umzusetzen, gilt es, einen Weltmeister in Zerbst zu küren.
0: Die Spargelschäl-WM ist der Höhepunkt des Spargelfests in Zerbst. Dieses wurde schon zum 33. Mal veranstaltet und bot einen abwechslungsreichen Händlermarkt mit frischem Spargel aus der Region. Wieso das Edelgemüse in der Stadt solch einen hohen Stellenwert hat, weiß Achim Heyer, der früher auch selber Spargel angebaut hat.
1: Zerbst ist ein traditionelles Spargelanbaugebiet. Nicht nur der Spargel, auch andere Gemüsesorten wachsen hier. Ganz bekannt ist der Ankun von Zerbst, wo wirklich der Spargel und andere Kulturen im Gemüsebau groß werden, gedeihen und letztendlich auch verkauft wurden. Früher in viele Städte Deutschlands bis nach Hamburg, Berlin, Magdeburg, Leipzig, Dresden.
0: Bei der Spargelschäl-WM konnte man sich in den vergangenen Jahren immer über viele Teilnehmer und Besucher freuen. Auch in diesem Jahr war wieder einiges los und mehrere mutige Spargelschäler stellten sich der Herausforderung.
2: Die melden sich ja freiwillig, die Leute. Und dann gibt es ja immer, dass man so 6 auf die Bühne holt. Und die 2 Besten davon werden dann jedes Mal, sind ja 3 Durchgänge. Und die Besten dann gehen dann auch in der Endrunde.
1: Es läuft eine deutschlandoffene Ausschreibung. Das heißt also, wir hatten nicht nur hier im Umkreis Teilnehmer, sondern auch schon aus dem Ausland. Ich denke hier an Polen, ich denke an Dänemark und denke auch an die Niederlande, die hier schon am Start waren.
0: Für die beiden Jurymitglieder Achim Heyer und Bernd Sanftenberg gibt es während des Wettbewerbs natürlich einiges zu beachten. Damit am Ende auch alles fair über die Bühne geht.
2: Dass der Spargel richtig geschält wird, das ist ja ganz, ganz wichtig, dass auch keine Faser, nichts mehr dran ist und dass der Spargel auch ganz korrekt hinten gerade geschnitten wird, dass er wirklich in den Topf kann und dann auch ohne Faser gegessen werden kann. Jeder hat eine andere Technik und jeder versucht das Schnellste oder die schnellsten Mengen oder die schönen oder die Mengen eben herzuschälen sozusagen.
1: Die Bewertung wird ja nach Menge, nach Kilogramm gewertet in einer bestimmten Zeit und zwar in 5 Minuten. Und wer eben da zügig schält und auch sauber schält, der könnte am Ende der Erste sein.
0: Nach 3 Qualifikationsrunden stand am Sonntag

0: Tag um 15 Uhr das große Finale an. Für den Gewinner sowie für alle anderen lohnte sich die Teilnahme definitiv.
1: 250 Euro bekommt der Gewinner.
2: Das ist also ein guter Stunden- und Minutensatz. In 5 Minuten 250 Euro. Ja, kann auch nicht jeder bieten, aber wir hier in Zerbst-Anhalt bieten das.
1: Genau. Und den geschälten Spargel kann er eben dann noch mit nach Hause nehmen. Jeder, der schält, kann den Spargel mitnehmen.
2: Die Teilnehmer können den Spargel mitnehmen, kriegen eine Erkennungsurkunde auch und ein kleines Dankeschön und versuchen es wieder im nächsten Jahr.
0: Die Spargelschäler konnten auch in diesem Jahr wieder überzeugen und große Mengen des geschälten Gemüses auf die Waage bringen. Platz 3 im Finale belegte Zerbsts Bürgermeister Andreas Dittmann mit 1840 Gramm geschältem Spargel. Platz 2 teilten sich Melanie Laue und Elke Meinhold, die beide 1980 Gramm auf die Waage brachten. Zur Siegerin wurde Sabrina Hübner gekürt, die damit ihren Titel verteidigte. 2 Kilo Spargel schälte sie im Finale und darf sich nun ein weiteres Jahr Spargelschäl-Weltmeisterin nennen.
3: In gleich 2 Orten in Sachsen-Anhalt kann in diesem Jahr ein ganz besonderes Jubiläum gefeiert werden. Die Rede ist von den Lutherstädten Eisleben und Wittenberg, an denen die 6 Gedenkstätten zu Ehren Martin Luthers zu finden sind, die vor 30 Jahren in die UNESCO-Weltkulturerbeliste aufgenommen wurden. Feiern möchte man das mit einem vielfältigen Festprogramm, das den Menschen einen Rückblick auf die letzten 3 Jahrzehnte gibt, sowie ihnen die Möglichkeit dieses Welterbes aufzeigen soll.
4: Wir wollen also allerlei Veranstaltungen anbieten, niederschwellig Welterbe kennenzulernen, zum Beispiel in Wittenberg mit Yoga im Landsturmgarten, also in einem Welterbe. Wir werden viele Konzerte haben, viele Vorträge, eine Fotosafari im Museum. Und so versuchen wir, die Menschen aus Sachsen-Anhalt, aber auch aus der Welt und insbesondere natürlich aus den Welterbestätten in Wittenberg und Eisleben mit unseren Museen noch vertrauter zu machen.
3: Geplant sind Veranstaltungen an und um alle 6 Luther-Gedenkstätten, also das Geburts- und das Sterbehaus in Eisleben sowie die übrigen 4 in Wittenberg, zu denen das Lutherhaus, das Melanchthonhaus, die Stadtkirche St. Marien und die Schlosskirche zählen. Dabei wird im Verlauf dieser Feierlichkeiten jeden Monat die Gedenkstätte gewechselt, um einen der Orte besonders in den Vordergrund zu rücken. Dieser Wechsel soll immer zum 7. des Monats erfolgen, in Anlehnung an die Eintragung in die Welterbeliste, die am 7. Dezember 1996 erfolgte. Beginn des Festaktes ist daher am kommenden Sonntag, am UNESCO-Welterbetag.
4: Da gibt's die ersten Veranstaltungen in Eisleben und in Wittenberg. Und am 20. Juni gibt es einen Festakt in Eisleben. Und im Anschluss oder parallel dazu auch ein großes Bürgerfest in Eisleben für die Menschen aus Eisleben natürlich, aber natürlich auch aus allen anderen Orten des Landes und natürlich darüber hinaus.
3: Besucher können sich auf zahlreiche musikalische Events freuen. Es werden Vorträge und Sonderführungen geboten. Für die jüngsten Gäste gibt es das klassische Kinderschminken. Und für die Großen gibt es neben frei Eis unter anderem auch frei Bier. Genauere Informationen zu den einzelnen Events sowie der gesamte Programmablauf im Überblick sind auf der Website der Stadt Wittenberg zu finden. Anlässlich des Jubiläums kann zudem ein neuer 0-Euro-Schein erworben werden. Ein beliebter Gimmick, mit dem man nun auch das Welterbe in den beiden Lutherstädten zu würdigen vermochte, in 2 limitierten Varianten für je 4 oder 6 Euro.
4: Das war eine Idee der Touristinformation in Wittenberg, die damit auf uns zukam. Und wir haben uns dann gemeinsam entschieden, dass wir das auf jeden Fall dass wir das gemeinsam mittragen und dass wir diese 0-Euro-Scheine jetzt in den Umlauf bringen. Die sind ja immerhin auch ein wichtiger Werbeträger für Eisleben und Wittenberg.
3: Neben dem Vorstand der Stiftung Luther Gedenkstätten in Sachsen-Anhalt beteiligten sich zudem die Bürgermeister bzw. Oberbürgermeister der beiden Lutherstädte und Vertreter der beiden Wittenberger Kirchen an der Programmvorstellung am Montag, sowie Kulturminister Robra, der betonte, wie sehr er sich außerdem darüber freue, dieses 30-jährige Jubiläum während seiner Amtszeit noch erleben zu dürfen. Ein Gefühl, das die anderen Akteure mit Sicherheit teilten.
4: Geht ein ganz großer Dank an die Menschen, die damals vor 30 Jahren sich darum gekümmert haben, dass wir überhaupt Welterbe geworden sind. Wir haben versucht, die ausfindig zu machen und sie auch einzuladen zum Festakt. Ein großer Dank geht natürlich auch an meinen Vorgänger, Dr. Stefan Rhein, der viele, viele Jahre die Stiftung begleitet hat und auf den Weg gebracht hat, dass wir heute dort sind, wo wir sind.

0: Hallo und herzlich willkommen, liebe Zuschauerinnen und Zuschauer von Punkt um. Hier an dieser Stelle wollen wir wieder das Neueste aus der Stadt Hettstedt erfahren und dafür ist der Bürgermeister Frank Tallig wieder zu uns hier ins Studio gekommen. Herzlich willkommen hier bei uns.
1: Vielen Dank.
0: Wir hatten ja im letzten Gespräch über Verschiedenes gesprochen, unter anderem auch über die nötige Sperrung, dadurch die Erdsenkung in der Langen Straße hier in Hettstedt, und da war klar, das hing von anderen Faktoren ab, wann diese Sperrung aufgehoben werden kann. Und kurz danach war es dann wieder frei. Da freut man sich natürlich, dass Sachen noch vorwärts gehen. Und wenn man sich hier in der Stadt umschaut, sieht man, dass auch an einer anderen Stelle es wirklich vorwärts geht. Seit sehr kurzer Zeit kann man wirklich mit einem großen Werbestele sehen, dass da oben in dem ehemaligen Mansfeld-Center jetzt wirklich was passiert. Und überall prangt Edeka als eine große Überschrift und viele andere Geschäfte, die sich dort präsentieren. Da passiert also wirklich jetzt was nach vielen, vielen Monaten des Wartens und des Hoffens, dass dieses Center wiederbelebt wird. Und da meine erste Frage, weil es da immer noch die eine oder andere Unstimmigkeit gibt bei den Leuten, bei den Bürgern. Wie groß ist denn eigentlich der Einfluss in der Stadtverwaltung eines Bürgermeisters auf solche Entscheidungen, auf Ansiedlungen von Unternehmen der unterschiedlichsten Art und Weise?
1: Ja, das ist eine gute Frage, die kommt auch immer wieder, weil es ja dann gerne mal zu diesem Konkurrenzverhalten auch unter den Unternehmen geht, wo man dann sagt, oh, nicht noch ein Baumarkt oder nicht noch ein Lebensmittelversorger. Ist tatsächlich relativ klein. Den größten Einfluss haben wir im ersten Moment immer, wenn wir die Flächennutzungspläne und die Bebauungspläne aufstellen und sagen, wir lassen überhaupt so ein Einkaufszentrum irgendwo zu oder setzen die Voraussetzungen dafür. Der Rest hängt dann tatsächlich ab, ob man einen Investor findet, der da irgendein Gebäude hinsetzt. Und in dem Fall hatten wir das ja mal. Die großen Hallen sind ja schon da. Der Investor ist noch Eigentümer. Das heißt, an wen er die jetzt vermietet, ist für uns relativ schwierig zu fassen. Wir sind natürlich froh, dass irgendjemand wieder einzieht, damit wir halt wieder Leben drin haben, damit wir da ein bisschen Wirtschaftskraft auch irgendwie erzeugen können. Es fragt aber tatsächlich keiner, soll es jetzt Edeka, Rossmann oder Action sein?
0: Ja, das ist bei solchen Handelsunternehmen, das ist bei Industrieunternehmen und anderen Branchen ähnlich, ja.
1: Genau, also der Investor schaut als Eigentümer ganz normal, würde man ja selber machen, wie möchte ich mein Eigentum vermieten, wen nehme ich da rein, wo kann ich im Zweifel den meisten Absatz machen, was hält sich am besten. Da können wir nicht wirklich dazwischen grätschen oder irgendwelche Wünsche äußern. Also Wünsche können wir natürlich immer äußern, aber die dann berücksichtigt werden.
0: Wir haben sehr großzügig betrachtet, knapp ein halbes Jahr Amtszeit hinter sich. Wir haben es wirklich sehr großzügig betrachtet. Und es ist alles noch im ersten Jahr, dass das natürlich alles neu ist. Zum Beispiel jetzt auch die Sommerzeit, die jetzt ansteht. Es ist nicht mehr so weit hin bis zu den Sommerferien. Und allgemein hatte ich immer den Eindruck, dass das gesellschaftliche Leben da ein bisschen ins Private rückt. Das ist alles ein bisschen weniger, was so stattfindet. Gehen Sie davon aus, dass es für Hettstedt genauso aussieht?
1: Ja, im Moment bin ich tatsächlich ganz überrascht. Man merkt wirklich so eine Ballung vor den Sommerferien, vor der gefühlten Sommerpause. Jeder möchte irgendwie sein Anliegen nochmal loswerden. Ist für uns auch für mich auch eine erhöhte Dichte, weil man ganz viele Termine hat, man ganz viele Projekte irgendwie versucht abzuschließen, damit es dann in der Sommerpause ein bisschen gemäßigter ausläuft oder weitergeht. Es geht natürlich weiter, die Stadtverwaltung hat auch noch offen, die Unternehmen sind natürlich auch alle noch da, aber man merkt tatsächlich, dass sich jetzt alles vor diese gefühlte Sommerpause so bald, und ich hoffe tatsächlich für mich auch mal, dass es wieder ein bisschen entspannter wird, damit man sich mit ein bisschen mehr Ruhe auch dem einen oder anderen Projekt widmen kann. Aber ich bin gespannt tatsächlich, wie zur Ruhe die Stadt tatsächlich kommt. Ich hoffe nicht, dass es ganz zur Ruhe kommt, dann wird es für alle wahrscheinlich auch zu langweilig, aber
0: ja, der Herbst kommt ja auf alle Fälle wieder. Und die Zuschauerinnen und Zuschauer, Sie werden es bemerkt haben, wir haben das Wort Haushalt gar nicht angefasst diesmal. Das wäre auch eine gewisse Atempause jetzt mal da. Das wird wieder kommen. Und die Frage ist, was für...
1: Tatsächlich nicht, weil es ist die ganze Zeit noch da.
0: Ja, schon, aber es gab jetzt zum Vergleich zu den letzten Wochen jetzt nichts Neues in dem Zusammenhang.
1: Ja. Doch, tatsächlich. Wir haben ja eine Haushaltsverfügung vom Landkreis bekommen für den Haushalt, den wir eingereicht haben. Der Landkreis hat von einer Beanstandung abgesehen, hat also gesagt, naja, wir

0: Wir könnten
1: Ich glaube,
0: euch
1: das
0: mal
1: war
0: eine
1: schon Stand letzter
0: Auszeit gewähren
1: Sendung.
0: und wir haben jetzt gerade die Auflagen, die uns mitgeteilt wurden, im Hauptausschuss diskutiert, werden die dann nicht nächste Woche, ich glaube übernächste Woche im Stadtrat dann als Beitrittsbeschluss beschließen und hätten dann tatsächlich das erste Mal seit ich weiß gar nicht wie vielen Jahren dadurch einen Haushalt, weil das mit unserem Beitrittsbeschluss eigentlich schon wirksam wird und nicht nochmal großartig vom Landkreis beschieden werden würde.
1: Also damit gute Nachrichten aus der Richtung, dass auch geplante Investitionen dann auch wirklich stattfinden können. Es ist natürlich immer nicht so viel, wie man sich eigentlich wünscht und so weiter, ist alles klar. Das heißt ja nicht umsonst, dass Politik die Kunst des Machbaren ist. Ja, und da waren wir mit der Ankündigung des nächsten Stadtrats so schon mitten in dem Thema Termine. Was gibt es denn sonst noch so?
0: Genau, wir haben ja am Freitag noch das Hollywood Festival, auf das ich mich ja persönlich ganz doll freue. Erstens, weil ich es tatsächlich noch nie besucht habe. Zweitens, weil ich es auch total interessant finde, dass wir mal wieder den Fokus aufs Handwerk legen und nicht immer nur auf IT, Social Media und irgendwas, weil wir brauchen ja auch immer noch Leute, die diese Leidenschaft fürs Holz haben und uns was Schönes bauen wie Häuser und Möbel, Tischler. Also da haben wir die ganze Bandbreite vertreten, die sich mit Holz beschäftigen. Darüber hinaus sind wir auch ganz fleißig in der Planung, ganz lange schon im Gespräch des ISEC, das Stadtentwicklungskonzept, das schon ganz lange irgendwie vor sich hin arbeitet, hat jetzt nochmal einen Aufruf für alle, die es interessiert und die vielleicht noch irgendwie mal wissen wollen, was ist da eigentlich geplant oder ich habe da auch noch nie Ideen oder ich habe Befürchtungen und sage, Mensch, das ist vielleicht nicht ganz so eine gute Idee. Dann machen wir nochmal eine Bürgerwerkstatt bei uns am 24. um 16 Uhr im Ratssaal. Da kann man sich das nochmal angucken mit uns, da können wir nochmal drüber schauen. Ganz spannend ist tatsächlich auch, freut mich sehr für die Stadtwerke. Wir haben ja die Planung für grüne Fernwärme, also eigentlich einen grünen, also was heißt einen grünen Geothermiespeicher an der Seigerhütte unten an dem alten Sportplatz. Der hat jetzt tatsächlich die Nominierung der Umweltallianz bekommen. Da wird es demnächst eine Preisverleihung geben und vielleicht haben wir mal das Glück, dass Hettstedt mit einer Medaille nach Hause kommt und wir wieder zeigen können, was wir hier alles tatsächlich umsetzen können.
1: Na, wenn das nicht ein schöner Ausblick ist, ein freundlicher Ausblick, ja, auf die nächsten Wochen und Monate, dann weiß ich auch nicht. Ich denke mal, das war es mal genug an Informationen, was wir jetzt dann aktuell weitergeben können. Wir bleiben natürlich im Kontakt und ich hoffe, Sie auch, liebe Zuschauerinnen und Zuschauer, bis zum nächsten Mal, wenn es wieder heißt Neues aus dem Rathaus. Vielen Dank.
0: Vielen Dank. Bis bald.

Am 18. Juni 2016 war es soweit. Der erste Helbra-Tag der Berg- und Hüttenleute wurde durchgeführt. Den Auftakt bildete ein Bergaufzug, der von der Feuerwehr Helbra bis zum ehemaligen Schmidtschacht führte. Auf dessen Gelände sollte ja der weitere Tag der Berg- und Hüttenleute stattfinden. Angeführt von der Schalmeienkapelle Martinsried machten sich nicht nur Mitglieder des Fördervereins Schmidtschacht Helbra e.V. auf dem Weg. Es war eine ganze Anzahl von Bergvereinen vertreten. Neben solchen aus dem Kreis wie aus Eisleben und Sangerhausen auch zum Beispiel Stassfurt, Nachterstedt oder Zielitz. Auch mit dem Zug die Feuerwehr Helbra, das Mansfelder Pionierbataillon, das Kinder- und Jugendhaus Helbra oder das Outdoor Schneider. Sie bewegten sich mit vielen Besuchern des Tages der Berg- und Hüttenleute in Richtung Schmidtschacht. Und wir begleiten sie noch mit einigen Klängen der Schalmeienkapelle Martinsried.

0: Auf dem Schmidt-Schacht begrüßte der Vorsitzende des Fördervereins Schmidt-Schacht Helbra e.V., Harald Henke, die Anwesenden. Er betonte, dass Helbra
1: als Teil der über 800-jährigen Berg- und Hüttentradition unseres Mansfelder Landes war eines der Hauptzentren der Kupferproduktion. Zahlreiche Schächte und die Ruhrhütte prägten viele Jahre Helbra und dessen Umgebung. Mit der politischen Wende kam ja bekanntlich das Aus für den Mansfelder Bergbau und damit auch der schmerzliche Verlust von nahezu 30.000 Arbeitsplätzen im Mansfeldischen. Dass die damals Regierenden keinen adäquaten Ersatz für diesen enormen Verlust schufen, war eine Demütigung unserer ganzen Region und hängt uns heute noch an. Aber den vergangenen Generationen von Berg- und Hüttenleuten, die Enormes für diese Region geleistet haben, ein würdiges Denkmal zu setzen, das kann uns keiner nehmen. Als im Jahr 2011 es möglich wurde, das Objekt Schmidt-Schacht als Denkmal zu erhalten, zögerten die Gründungsmitglieder unseres Vereines nicht lange und ergriffen diese letzte Möglichkeit, Zeitzeugen der Berg- und Hüttentradition vor dem Abriss zu bewahren und setzten sich seitdem sehr aktiv für den Aufbau der Erlebniswelt Kupfer, so wie unser Projekt genannt wird, ein. Heute können wir mit Stolz auf das bisher Geleistete blicken. Aus einem dem Verfall preisgegebenen Schachtgebäude im desolaten Zustand haben unsere Vereinsmitglieder Hervorragendes geleistet. Dank zigtausender Stunden Arbeitseinsätze und dank der Vielzahl von Spenden können wir heute unseren Gästen eine ganze Menge an Berg- und Hüttentechnik zeigen. Und wir sind sehr stolz, es ihnen zu zeigen, auch wissend, dass wir enorme Finanzspritzen aus einer Vielzahl von Quellen erhalten haben und ihnen heute zeigen können, ihr Geld ist gut angelegt. Lassen Sie sich also heute vom Geleisteten überraschen und überzeugen, dass es notwendig war, hier weiterzumachen und diese Begegnungsstätte zu ermöglichen. Ich eröffne nun hiermit diesen ersten Tag der Helbra Berg- und Hüttenleute mit dem gemeinsamen Singen des Steigerliedes.

0: Zur Eröffnung ließ es das Mansfelder Pionierbataillon so richtig krachen.
1: Achtung, wir schießen!
0: Damit konnte es richtig losgehen an diesem Tag, der von den Besuchern sehr gut angenommen wurde. Alles rund um den Original-Kupferschmelzofen der Rohhütte Helbra, den der Verein hat widerstehen lassen. Ob es darum ging, vor Ort einfach nur ins Gespräch zu kommen bei Speis und Trank oder eines der vielen Angebote in Anspruch zu nehmen, für jeden war etwas dabei. So zum Beispiel Kunst am Schacht. Eine ganze Anzahl von Werken des Sangerhäuser Malers Wilhelm Schmid wurden in einer kleinen Vernissage gezeigt. Im gleichen Umfeld war Gelegenheit, einen Blick auf die alte Technik zu werfen. Auch dieses Angebot wurde von den Besuchern rege angenommen. Sei es die Präsentation der Bikerfreunde Helbra, die Motorräder zeigten, das Goldwaschen für Groß und Klein, die Tombola, bei der jedes Los gewann, die Mal- und Bastelstraße oder die Möglichkeit zum Mineralien- und Souvenirverkauf. An diesem Tag war wahrlich etwas los auf dem Schmidtschacht. Eine unbestrittene Attraktion für die Kleinen der mobile Kinderbergbaustollen. Dort mussten die Kleinen durchkriechen und wenn sie das ordentlich absolviert hatten, gab es aus den Händen von Herrn Hartwig, dem ehemaligen Leiter des Erlebniszentrums Bergbau Wettelrode, ein Heuerdiplom. Weitere Informationen gab es bei regelmäßigen Führungen, wie hier durch Herrn Henke. Alles allem ein sehr gelungener Helbra Tag der Berg- und Hüttenleute, der von der Bevölkerung rege angenommen wurde. 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

0: Abwehrmitteln erfolgt. Bei der Blauzungenkrankheit handelt es sich nämlich um eine durch infizierte Mücken übertragene Krankheit. Eine von Tier-zu-Tier-Übertragung findet nicht statt. Sollten Tierhalter bei ihren Tieren Symptome feststellen, muss umgehend der betreuende Tierarzt informiert werden. Ein Verbringen von Tieren ist aktuell nur unter bestimmten Bedingungen möglich. Nähere Informationen dazu sowie eine interaktive Karte der Restriktionszonen findet man auf der Internetseite des Landes Sachsen-Anhalt. Hier haben wir eingeblendet. Mit der Wanderausstellung Holzwege – zukunftsfähiger Holzbau in Mitteldeutschland wird vom 17. Juni bis 14. August die Vielfalt und Innovationskraft des modernen Holzbaus präsentiert. Die Ausstellung wurde vom Arbeitskreis Nachhaltiges Planen, Bauen und Zertifizieren der Architektenkammer Sachsen initiiert und in Zusammenarbeit mit den Architektenkammern Sachsen-Anhalt und Thüringen entwickelt. Gezeigt werden ausgewählte Holzbauprojekte aus Mitteldeutschland auf deutsch- und englischsprachigen Roll-Ups. Die Ausstellung findet in einem Ladenlokal in der Kühlischen Straße 33 in Sangerhausen statt und kann mittwochs und Donnerstag von 11 bis 16 sowie Freitag von 11 bis 15 Uhr besucht werden. Im Rahmen der Umsetzung des Raumkonzeptes geht der Landkreis Mansfeld-Südharz jetzt den nächsten Schritt. Ab der kommenden Woche zieht das Amt für Veterinärangelegenheiten und Lebensmittelüberwachung des Landkreises vom angemieteten Objekt in der Lutherstadt Eisleben nach Sangerhausen in eine kreiseigene Liegenschaft. Im neuen Domizil in der Otto-Grotewohl-Straße wurde in den vergangenen Wochen nach dem Auszug des Kreisarchives die Räumlichkeiten entsprechend umgebaut. Labore, Büros und die notwendige IT-Infrastruktur wurden hergerichtet. Während des Umzuges sind die telefonische und digitale Erreichbarkeit per E-Mail gewährleistet. Postalisch ist das Amt ab dem 15. Juni über die zentrale Anschrift Rudolf-Breitschreit-Straße 20 bis 22 in Sangerhausen erreichbar. Die Helios-Kliniken Mansfeld-Südharz laden zum Informationsnachmittag mit Herzspezialisten im Rahmen der 7. Herzwoche Sachsen-Anhalt ein. Und zwar am Dienstag, den 16. Juni. Andreas Porsche, Facharzt für Innere Medizin, Kardiologe und Notfallmedizin sowie leitender Oberarzt für Kardiologie am Helios-Klinik Lutherstadt Eisleben, steht am Veranstaltungstag von 14 bis 16 Uhr persönlich für Fragen zur Verfügung. Aufgrund von Sanierungsarbeiten an einem Wohn- und Geschäftshaus sind die Lutherstraße und die Badergasse in Eisleben bis 30.08. für den Durchgangsverkehr voll gesperrt. Die Zufahrt für Anwohner ist über den Plan bzw. die Badergasse bis zur Baustelle möglich. Die Parkplätze in der Badergasse sind wie gewohnt erreichbar. Um die Bauarbeiten sicher durchführen zu können, kann es zeitweise zu Einschränkungen für Fußgänger kommen. Die Zufahrt für Rettungsdienste sowie für Fahr- und Entsorgungsfahrzeuge ist jederzeit gewährleistet.
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0: Mit einem großen Familienfest wurde am 7. Juni 2026 ein neuer Solarpark in Ergänzung zu bereits bestehenden 8 Windkraftanlagen in Gerbstedt eingeweiht. Die seit 1996 existierende Firma WBD Onshore GmbH, einer der weltweit führenden Entwickler und Betreiber von Wind- und Solarparks, verbaute hier auf 53 Hektar Land rund 86.000 Solarmodule mit einer Gesamtleistung von 54 Megawatt Peak. Um bei dieser gewaltigen Menge grünen Stroms Netzengpässe zu vermeiden, werden hier Wind und Solar in einem bereits existierenden Umspannwerk zusammengeführt und hybrid genutzt. Heißt, nach firmeninternen Angaben, ein übergeordneter Parkregler kontrolliert die gemeinsame Erzeugungsleistung und sorgt dafür, dass der Netzanschluss zu keinem Zeitpunkt überlastet ist. Das betonte auch Matthias Lehmann, Teamleiter Technisches Projektmanagement und Niederlassungsleiter Ost der WBD Onshore GmbH und Co. KG bei der Eröffnung des Festes. Durch die Umsetzung des innovativen Konzepts des hybriden Netzverknüpfungspunktes führen wir viele verschiedene Faktoren wie die lokalen Einspeisebedingungen, die Aufnahmefähigkeit des Netzes und die Investitionen zu einem wirtschaftlichen Optimum zusammen, sagte er und dankte den Akteuren vor Ort, ohne die das Projekt nicht möglich gewesen wäre. So zum Beispiel Ulf Döring, Bürgermeister der Stadt Gerbstedt, der als nächster das Wort ergriff. Er stellte fest, dass in unserer Region Wind und Solar in großem Maße als Energiequelle heimisch geworden sind. Wies aber auch darauf hin, wie wichtig bei der Entstehung von Solar- und Windparks die Akzeptanz der Menschen vor Ort ist. Dafür schuf die Landesregierung von Sachsen-Anhalt vor gut einem halben Jahr das neue Akzeptanz- und Beteiligungsgesetz. Auch darauf ging Professor Dr. Armin Willingmann, stellvertretender Ministerpräsident und Minister für Wissenschaft, Energie, Klimaschutz und Umwelt des Landes Sachsen-Anhalt, in seinen Ausführungen noch einmal ein. Danach fließen mit der neuen Anlage ca. 90.000 Euro pro Jahr in das Stadtsäckel von Gerbstedt und stehen zur freien Verfügung.
1: Wir sind als Sachsen-Anhalt ziemlich weit beim Ausbau der Erneuerbaren. Das ist nicht immer sexy, viele Menschen regen sich auch darüber auf, aber in diesen Tagen können wir an der Zapfsäule sehen, was es für einen Unterschied macht, ob man über Erneuerbare Strom erzeugt und darüber einen relativ stabilen Strompreis hat oder ob man davon abhängig ist, dass irgendwo in der Welt ein Krieg geführt wird, eine Seestraße blockiert wird oder sonst eine Leitung unterbrochen ist und wir auf einmal merken, dass der fossile Energieträger nicht kommt. Ob Gas, ob Öl. Wenn das fehlt, wenn das knapp wird, wird's teuer.
0: Teil eines bunten Rahmenprogrammes für Kinder und Erwachsene, bei auch bester Versorgung mit Speisen und Getränken, gesponsert von der WBD, waren auch die Kita zu den Zwergen und der Hundesportortsverein Gerbstedt sowie die Bluebirds, eine neu gegründete Tanzgruppe des ebenfalls noch neuen Sportvereins SSG Gerbstedt. Es war erst der zweite Auftritt der Mädels und entsprechend groß war die Aufregung. Doch die Zuschauer waren begeistert.

0: Und übrigens, die Anlagenfläche wird weiterhin landwirtschaftlich genutzt und durch einen regionalen Schäfer beweidet. Dieses Motiv wählten die Firmenvertreter und regionalen Akteure sowie der Minister für ein Gruppenbild als Symbolakt für die nun offizielle Eröffnung des Solarparks Gerbstedt.
1: Der diesjährige Tag der Begegnung fand am 10. Juni wieder im Europa-Rosarium Sangerhausen statt. Mehr als 60 Aussteller stellten ihre Angebote auf dem weitläufigen Areal vor. Eröffnet wurde der Tag der Begegnung vom Oberbürgermeister der Berg- und Rosenstadt, Thorsten Schweiger, und auch Landrat André Schröder freute sich, vor Ort zu sein.
2: Es ist mir eine große Ehre, Sie alle heute hier wieder im Rosarium begrüßen zu können. Und mir ist ja die Schirmherrschaft zum wiederholten Mal angetragen worden. Die habe ich natürlich sehr, sehr gerne übernommen. Denn ich glaube, dass das, was hier ja schon fast eine gute Tradition ist, auch wirklich eine wichtige Angelegenheit ist, nämlich die Begegnung zu ermöglichen für ganz, ganz viele unterschiedliche Gruppen, Institutionen, Interessierte, das, was wir hier tatsächlich an diesem Tag bieten wollen. Und es ist wie immer, die Veranstalter haben sich den Tag ausgesucht, gutes Wetter haben wir mitgebracht, ich glaube, das hält auch, sodass für alle heute, ich glaube, ein sehr interessanter und auch mit vielen Informationen verbundener Tag möglich sein wird.
3: Tag der Begegnung, übrigens im letzten Jahr 700 Besucherinnen und Besucher und in diesem Jahr wieder mit über 60 Einzelständen, wahrscheinlich mit einer steigenden Besucherzahl. Das ist schon ein herausragendes Ereignis im Landkreis Mansfeld-Südharz und übrigens eine Idee, die es seit 1999 gibt. Also der Tag der Begegnung ist auch eine echte Traditionsveranstaltung. Und dann haben wir im Landkreis, der Oberbürgermeister hat es angesprochen, natürlich eine zentrale Schnittstelle. Da, wo es um Teilhabe geht, um Inklusion geht, ist das Sozialamt, ist das Welcome Center des Landkreises nicht weit weg. Für die Sozialpolitik im ländlichen Raum, zumindest in der Umsetzung, sind die Landkreise doch die entscheidende Institution. Und deswegen freue ich mich auch, wie der Oberbürgermeister, dass viele das Angebot annehmen, diese Schnittstelle, Beratung, alles rund um Inklusion, Teilhabe, auch Bildung zusammenzuführen. Und hier, und das war ja dann auf den Plakaten zu sehen, Beratung, Unterstützung, Begegnung und Gemeinschaft. Ich glaube, besser kann man es gar nicht zusammenfassen.
1: Danach ergriff die frisch gebackene Vorsitzende des Frauenarbeitskreises Sangerhausen, Kiana Noray, das Wort.
4: Es ist für mich eine große Freude und Ehre, Sie heute erstmals als neue Vorsitzende des Frauenarbeitskreises Sangerhausen begrüßen zu dürfen. Gleichzeitig freue ich mich sehr über die Unterstützung und die Beiträge meiner Vorredner. Im Namen des Frauenarbeitskreises Sangerhausen sowie des örtlichen Teilmanagements des Landkreises Mansfeld-Südharz möchte ich auch mein Dank aussprechen. Ich bedanke mich bei unserem Organisationsteam für die gemeinsame Zusammenarbeit. Das Resultat sieht man ja heute sehr gut. Ich bedanke mich außerdem beim Europa-Rosarium für die gute Zusammenarbeit. Und natürlich bei allen Standbetreuenden unserer über 60 Informationsstände sowie bei denjenigen, die das Rahmenprogramm musikalisch bereichern.
1: Dieser Tag der Begegnung gestaltet sich für die Besucher und Besucherinnen sehr vielfältig. Neben den unterschiedlichsten Informationsangeboten von Organisationen, Unternehmen und Vereinen gab es natürlich auch Angebote für Speis und Trank und für die jüngeren Besucher was zum Spielen und auch Kinderschminken durfte nicht fehlen. Aber selbstverständlich steht das umfangreiche Informationsangebot im Mittelpunkt. Ziel ist es, Hilfe und Unterstützung in den unterschiedlichsten Lebensbereichen zu geben und natürlich auch die Vernetzung untereinander zu fördern. Bevor später an diesem Tag die Trommelgruppe des Wohnzentrums Wipra auftrat, begleitete das Duo Katharina und Norbert die Besucherinnen und Besucher bei ihren Gängen durch das Rosarium. Von ihnen hören wir noch ein paar Takte und schauen uns noch ein wenig um, bei diesem Tag der Begegnung.

0: Die nächste große Möglichkeit für Vereine, sich in der Berg- und Rosenstadt zu präsentieren, wird im Rahmen des Kobermännchenfestes vom 4. bis 6. September sein. Dort wartet die Straße der Vereine noch auf rege Anmeldungen. 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Am 26. Juli um 17 Uhr beginnt ein Orgelkonzert mit Kirchenmusikdirektor Thomas Ennenbach in der Marktkirche St. Andreas in der Lutherstadt Eisleben. Thema Giganten des Barocks, Bach und Händel sowie Verehrer. Der Eintritt kostet 10 Euro im Vorverkauf. Schüler bis 18 Jahre brauchen nichts bezahlen. Am 27. Juni wird in der Zeit von 9:30 Uhr bis 18 Uhr zum Tag der Berg- und Hüttenleute an den Schmidtschacht Helbra eingeladen. Im Rahmen der Ehrenamtswürdigung wird der Ottilienpreis 2026 Starke Frauen am 28. Juni ab 16 Uhr in der Klosterkirche St. Marien-Widerstedt feierlich verliehen. 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
1: Der DAX notierte am Freitagvormittag bei 24.572,46 Punkten, der TecDAX bei 3.988,91 Zählern und der Euro war ein US-Dollar 15,66 wert.
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1: In der Nacht zum Samstag ist es stark bewölkt und gebietsweise fällt schauerartiger Regen. Am Morgen dann wird es zumeist niederschlagsfrei. Die Tiefstwerte sinken auf 14 bis 12 Grad, der Wind weht schwach bis mäßig aus West. Am Samstag ist es wechselnd bis stark bewölkt und gelegentlich fallen leichte Schauer. Die Tageshöchstwerte erreichen 20 bis 23 Grad, der Wind weht mäßig aus West. In der Nacht zum Sonntag herrscht wechselnde Bewölkung und es ist niederschlagsfrei. Die Tiefstwerte sinken auf 12 bis 10 Grad, der Wind weht mäßig, teilweise frisch aus West. Am Sonntag gibt es eine wechselnde Bewölkung. Einzelne Schauer und Gewitter sind nicht ausgeschlossen. Die Maximalwerte erreichen 18 bis 20 Grad, der Wind weht mäßig aus West. In der Nacht zum Montag ist es teils wolkig, teils gering bewölkt und meist niederschlagsfrei. Die Temperaturen gehen auf 11 bis 8 Grad zurück, der Wind weht mäßig aus West. Am Montag werden viele Wolken erwartet, örtlich fallen Schauer. Die Höchstwerte erreichen 17 bis 20 Grad, der Wind weht mäßig aus West.
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1: Um 11 Uhr waren es 14 Grad, die Luftfeuchtigkeit betrug 86% und der Luftdruck 1017 Hektopascal.
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0: an den Spargel, fertig, los. Hieß es wieder am 9. und 10. Mai in Zerbst. Hier fand zum mittlerweile 29. Mal die Spargelschäl-Weltmeisterschaft statt. Auf der Schlossfreiheit traten die besten Spargelschäler der Region gegeneinander an. Der Wettbewerb ist zu einer echten Größe in Zerbst geworden und hat sich immer weiterentwickelt.
1: In den letzten Jahren hat sich zur Spargelschäl-Weltmeisterschaft hier in Zerbst einiges oder viel verändert. Das heißt, die Anforderungen sind gestiegen. Jede einzelne Weltmeisterschaft hat seinen eigenen Lauf und die Anforderungen hierzu sind doch recht vielfältig. Und das zu versuchen umzusetzen, gilt es, einen Weltmeister in Zerbst zu küren.
0: Die Spargelschäl-WM ist der Höhepunkt des Spargelfests in Zerbst. Dieses wurde schon zum 33. Mal veranstaltet und bot einen abwechslungsreichen Händlermarkt mit frischem Spargel aus der Region. Wieso das Edelgemüse in der Stadt solch einen hohen Stellenwert hat, weiß Achim Heyer, der früher auch selber Spargel angebaut hat.
1: Zerbst ist ein traditionelles Spargelanbaugebiet. Nicht nur der Spargel, auch andere Gemüsesorten wachsen hier. Ganz bekannt ist der Ankun von Zerbst, wo wirklich der Spargel und andere Kulturen im Gemüsebau groß werden, gedeihen und letztendlich auch verkauft wurden. Früher in viele Städte Deutschlands bis nach Hamburg, Berlin, Magdeburg, Leipzig, Dresden.
0: Bei der Spargelschäl-WM konnte man sich in den vergangenen Jahren immer über viele Teilnehmer und Besucher freuen. Auch in diesem Jahr war wieder einiges los und mehrere mutige Spargelschäler stellten sich der Herausforderung.
2: Die melden sich ja freiwillig, die Leute. Und dann gibt es ja immer, dass man so 6 auf die Bühne holt. Und die 2 Besten davon werden dann jedes Mal, sind ja 3 Durchgänge. Und die Besten dann gehen dann auch in der Endrunde.
1: Es läuft eine deutschlandoffene Ausschreibung. Das heißt also, wir hatten nicht nur hier im Umkreis Teilnehmer, sondern auch schon aus dem Ausland. Ich denke hier an Polen, ich denke an Dänemark und denke auch an die Niederlande, die hier schon am Start waren.
0: Für die beiden Jurymitglieder Achim Heyer und Bernd Sanftenberg gibt es während des Wettbewerbs natürlich einiges zu beachten. Damit am Ende auch alles fair über die Bühne geht.
2: Dass der Spargel richtig geschält wird, das ist ja ganz, ganz wichtig, dass auch keine Faser, nichts mehr dran ist und dass der Spargel auch ganz korrekt hinten gerade geschnitten wird. Dass er wirklich in den Topf kann und dann auch ohne Faser gegessen werden kann. Jeder hat eine andere Technik und jeder versucht das schnellste oder die schnellsten Mengen oder die Mengen im Terzo schälen sozusagen.
1: Die Bewertung wird ja nach Menge, nach Kilogramm gewertet in einer bestimmten Zeit und zwar in 5 Minuten. Und wer eben da zügig schält und auch sauber schält, der könnte am Ende der Erste sein.
0: Nach 3 Qualifikationsrunden stand am Sonntag um 15 Uhr das große Finale an. Für den Gewinner sowie für alle anderen lohnte sich die Teilnahme definitiv.
2: 250 Euro bekommt der Gewinner.
1: Das ist also ein guter Stunden- und Minutensatz. In 5 Minuten 250 Euro. Ja, kann auch nicht jeder bieten, aber wir hier in Zerbst-Anhalt bieten das.
2: Genau. Und den geschälten Spargel kann er eben dann noch mit nach Hause nehmen. Jeder, der schält, kann den Spargel mitnehmen.
1: Die Teilnehmer können den Spargel mitnehmen, kriegen eine Erkennungsurkunde auch und ein kleines Dankeschön und versuchen es wieder im nächsten Jahr.
0: Die Spargelschäler konnten auch in diesem Jahr wieder überzeugen und große Mengen des geschälten Gemüses auf die Waage bringen. Platz 3 im Finale belegte Zerbsts Bürgermeister Andreas Dittmann mit 1840 Gramm geschälten Spargel. Platz 2 teilten sich Melanie Laue und Elke Meinhold, die beide 1980 Gramm auf die Waage brachten. Zur Siegerin wurde Sabrina Hübner gekürt, die damit ihren Titel verteidigte. 2 Kilo Spargel schälte sie im Finale und darf sich nun ein weiteres Jahr Spargelschäl-Weltmeisterin nennen.
3: In gleich 2 Orten in Sachsen-Anhalt kann in diesem Jahr ein ganz besonderes Jubiläum gefeiert werden. Die Rede ist von den Lutherstädten Eisleben und Wittenberg, an denen die 6 Gedenkstätten zu Ehren Martin Luthers zu finden sind, die vor 30 Jahren in die UNESCO-Weltkulturerbeliste aufgenommen wurden. Feiern möchte man das mit einem vielfältigen Festprogramm, das den Menschen einen Rückblick auf die letzten 3 Jahrzehnte gibt, sowie ihnen die Möglichkeit dieses Welterbes aufzeigen soll.
4: Wir wollen also allerlei Veranstaltungen anbieten, niederschwellig Welterbe kennenzulernen. Zum Beispiel in Wittenberg mit Yoga im Landsterngarten, also in einem Welterbe. Wir werden viele Konzerte haben, viele Vorträge, eine Fotosafari im Museum. Und so versuchen wir, die Menschen aus Sachsen-Anhalt, aber auch aus der Welt und insbesondere natürlich aus den Welterbestätten in Wittenberg und Eisleben mit unseren Museen noch vertrauter zu machen.
3: Geplant sind Veranstaltungen an und um alle 6 Luther-Gedenkstätten, also das Geburts- und das Sterbehaus in Eisleben sowie die übrigen 4 in Wittenberg, zu denen das Lutherhaus, das Melanchthonhaus, die Stadtkirche St. Marien und die Schlosskirche zählen. Dabei wird im Verlauf dieser Feierlichkeiten jeden Monat die Gedenkstätte gewechselt, um einen der Orte besonders in den Vordergrund zu rücken. Dieser Wechsel soll immer zum 7. des Monats erfolgen, in Anlehnung an die Eintragung in die Welterbeliste, die am 7. Dezember 1996 erfolgte. Beginn des Festaktes ist daher am kommenden Sonntag, am UNESCO-Welterbetag.
4: Da gibt es die ersten Veranstaltungen in Eisleben und in Wittenberg. Und am 20. Juni gibt es einen Festakt in Eisleben. Und im Anschluss oder parallel dazu auch ein großes Bürgerfest in Eisleben für die Menschen aus Eisleben natürlich, aber natürlich auch aus allen anderen Orten des Landes und natürlich darüber hinaus.
3: Besucher können sich auf zahlreiche musikalische Events freuen. Es werden Vorträge und Sonderführungen geboten. Für die jüngsten Gäste gibt es das klassische Kinderschminken. Und für die Großen gibt es neben frei Eis unter anderem auch frei Bier. Genauere Informationen zu den einzelnen Events sowie der gesamte Programmablauf im Überblick sind auf der Website der Stadt Wittenberg zu finden. Anlässlich des Jubiläums kann zudem ein neuer 0-Euro-Schein erworben werden. Ein beliebter Gimmick, mit dem man nun auch das Welterbe in den beiden Lutherstädten zu würdigen vermochte, in 2 limitierten Varianten für je 4 oder 6 Euro.
4: Das war eine Idee der Touristinformation in Wittenberg, die damit auf uns zukam. Und wir haben uns dann gemeinsam entschieden, dass wir das auf jeden Fall dass wir das gemeinsam mittragen und dass wir diese 0-Euro-Scheine jetzt in den Umlauf bringen. Die sind ja immerhin auch ein wichtiger Werbeträger für Eisleben und Wittenberg.
3: Neben dem Vorstand der Stiftung Luther Gedenkstätten in Sachsen-Anhalt beteiligten sich zudem die Bürgermeister bzw. Oberbürgermeister der beiden Lutherstädte und Vertreter der beiden Wittenberger Kirchen an der Programmvorstellung am Montag, sowie Kulturminister Robra, der betonte, wie sehr er sich außerdem darüber freue, dieses 30-jährige Jubiläum während seiner Amtszeit noch erleben zu dürfen. Ein Gefühl, das die anderen Akteure mit Sicherheit teilten.
4: Geht ein ganz großer Dank an die Menschen, die damals vor 30 Jahren sich darum gekümmert haben, dass wir überhaupt Welterbe geworden sind. Wir haben versucht, die ausfindig zu machen und sie auch einzuladen zum Festakt. Ein großer Dank geht natürlich auch an meinen Vorgänger, Dr. Stefan Rhein, der viele, viele Jahre die Stiftung begleitet hat und auf den Weg gebracht hat, dass wir heute dort sind, wo wir sind.

0: Hallo und herzlich willkommen, liebe Zuschauerinnen und Zuschauer von Punkt um. Hier an dieser Stelle wollen wir wieder das Neueste aus der Stadt Hettstedt erfahren und dafür ist der Bürgermeister Frank Tallich wieder zu uns hier ins Studio gekommen. Herzlich willkommen hier bei uns.
1: Vielen Dank.
0: Wir hatten ja im letzten Gespräch über Verschiedenes gesprochen, unter anderem auch über die nötige Sperrung, dadurch die Erdsenkung in der Langen Straße hier in Hettstedt, und da war klar, das hängt von anderen Faktoren ab, wann diese Sperrung aufgehoben werden kann. Und kurz danach war es dann wieder frei. Da freut man sich natürlich, dass Sachen noch vorwärts gehen. Und wenn man sich hier in der Stadt umschaut, sieht man, dass auch an einer anderen Stelle es wirklich vorwärts geht. Seit sehr kurzer Zeit kann man wirklich mit einem großen Werbestele sehen, dass da oben in dem ehemaligen Mansfeld-Center jetzt wirklich was passiert. Und überall prangt Edeka als eine große Überschrift und viele andere Geschäfte, die sich dort präsentieren. Da passiert also wirklich jetzt was nach vielen, vielen Monaten des Wartens und des Hoffens, dass dieses Center wiederbelebt wird. Und da meine erste Frage, weil es da immer noch die eine oder andere Unstimmigkeit gibt bei den Leuten, bei den Bürgern. Wie groß ist denn eigentlich der Einfluss in der Stadtverwaltung eines Bürgermeisters auf solche Entscheidungen, auf Ansiedlung von Unternehmen der unterschiedlichsten Art und Weise?
1: Ja, das ist eine gute Frage, die kommt auch immer wieder, weil es ja dann gerne mal zu diesem Konkurrenzverhalten auch unter den Unternehmen geht, wo man dann sagt, oh, nicht noch ein Baumarkt oder nicht noch ein Lebensmittelversorger. Ist tatsächlich relativ klein. Den größten Einfluss haben wir im ersten Moment immer, wenn wir die Flächennutzungspläne und die Bebauungspläne aufstellen und sagen, wir lassen überhaupt so ein Einkaufszentrum irgendwo zu oder setzen die Voraussetzungen dafür. Der Rest hängt dann tatsächlich ab, ob man einen Investor findet, der da irgendein Gebäude hinsetzt. Und in dem Fall hatten wir das ja mal. Die großen Hallen sind ja schon da. Der Investor ist noch Eigentümer. Das heißt, an wen er die jetzt vermietet, ist für uns relativ schwierig zu fassen. Wir sind natürlich froh, dass irgendjemand wieder einzieht, damit wir halt wieder Leben drin haben, damit wir da ein bisschen Wirtschaftskraft auch irgendwie erzeugen können. Es fragt aber tatsächlich keiner, soll es jetzt Edeka, Rossmann oder Action sein.
0: Ja, das ist bei solchen Handelsunternehmen, das ist bei Industrieunternehmen und bei anderen Branchen ähnlich, ja.
1: Genau, also der Investor schaut als Eigentümer ganz normal, würde man ja selber machen, wie möchte ich mein Eigentum vermieten, wen nehme ich da rein, wo kann ich im Zweifel den meisten Absatz machen, was hält sich am besten. Da können wir nicht wirklich dazwischen grätschen oder irgendwelche Wünsche äußern. Also Wünsche können wir natürlich immer äußern, die dann berücksichtigt werden.
0: Ja, sehr großzügig betrachtet, knapp ein halbes Jahr Amtszeit hinter sich, wir haben es wirklich sehr großzügig betrachtet, und es ist alles noch im ersten Jahr, dass das natürlich alles neu ist, zum Beispiel jetzt auch die Sommerzeit, die jetzt ansteht, es ist nicht mehr so weit hin bis zu den Sommerferien, und allgemein habe ich halt immer den Eindruck, dass das gesellschaftliche Leben da ein bisschen ins Private rückt, das ist alles ein bisschen weniger, was so stattfindet. Gehen Sie davon aus, dass es für Hettstedt genauso aussieht?
1: Ja, im Moment bin ich tatsächlich ganz überrascht. Man merkt wirklich so eine Ballung vor den Sommerferien, vor der gefühlten Sommerpause. Jeder möchte irgendwie sein Anliegen nochmal loswerden. Ist für uns auch eine erhöhte Dichte, wenn man ganz viele Termine hat, man ganz viele Projekte irgendwie versucht abzuschließen, damit es dann in der Sommerpause ein bisschen gemäßigter ausläuft oder weitergeht. Es geht natürlich weiter, die Stadtverwaltung hat auch noch offen, die Unternehmen sind natürlich auch alle noch da, aber man merkt tatsächlich, dass sich jetzt alles vor diese gefühlte Sommerpause so bald, und ich hoffe tatsächlich für mich auch mal, dass es wieder ein bisschen entspannter wird, damit man sich mit ein bisschen mehr Ruhe auch dem einen oder anderen Projekt widmen kann. Aber ich bin gespannt tatsächlich, wie zur Ruhe die Stadt tatsächlich kommt. Ich hoffe nicht, dass es ganz zur Ruhe kommt, dann wird es für alle wahrscheinlich auch zu langweilig, aber
0: ja, der Herbst kommt ja auf alle Fälle wieder. Und die Zuschauerinnen und Zuschauer, Sie werden es bemerkt haben, wir haben das Wort Haushalt gar nicht angefasst diesmal. Das ist vielleicht auch eine gewisse Atempause jetzt mal da. Das wird wieder kommen. Und die Frage ist, was für...
1: Tatsächlich nicht, weil es ist die ganze Zeit noch da.
0: Ja, schon, aber es gab jetzt zum Vergleich zu den letzten Wochen jetzt nichts Neues in dem Zusammenhang.
1: Ja. Doch, tatsächlich. Wir haben ja eine Haushaltsverfügung vom Landkreis bekommen für den Haushalt, den wir eingereicht haben. Der Landkreis hat von einer Veranstaltung abgesehen, hat also gesagt, naja, wir könnten euch mal einen Haushalt gewähren, und wir haben jetzt gerade die Auflagen, die uns mitgeteilt wurden, im Hauptausschuss diskutiert, werden die dann nicht nächste Woche, ich glaube übernächste Woche im Stadtrat dann als Beitrittsbeschluss beschließen, Und hätten dann tatsächlich das erste Mal seit, ich weiß gar nicht wie vielen Jahren, dadurch einen Haushalt, weil das mit unserem Beitrittsbeschluss eigentlich schon wirksam wird und nicht nochmal großartig vom Landkreis beschieden werden würde.
0: Also damit gute Nachrichten aus der Richtung, dass auch geplante Investitionen dann auch wirklich stattfinden können. Es ist natürlich immer nicht so viel, wie man sich eigentlich wünscht und so weiter, das ist alles klar. Das heißt ja nicht umsonst, dass Politik die Kunst des Machbaren ist. Ja, und da waren wir mit der Ankündigung des nächsten Stadtrats so schon mitten in dem Thema Termine. Was gibt es denn sonst noch so?
1: Genau, wir haben ja am Freitag noch das Hollywood Festival, auf das ich mich ja persönlich ganz doll freue. Erstens, weil ich es tatsächlich noch nie besucht habe. Zweitens, weil ich es auch total interessant finde, dass wir mal wieder den Fokus aufs Handwerk legen und nicht immer nur auf IT, Social Media und irgendwas, weil wir brauchen ja auch immer noch Leute, die diese Leidenschaft fürs Holz haben und uns was Schönes bauen wie Häuser und Möbel, Tischler. Also da haben wir die ganze Bandbreite vertreten, die sich mit Holz beschäftigen. Darüber hinaus sind wir auch ganz fleißig in der Planung, ganz lange schon im Gespräch des ISEC, das Stadtentwicklungskonzept, das schon ganz lange irgendwie vor sich hin arbeitet, hat jetzt nochmal einen Aufruf für alle, die es interessiert und die vielleicht noch irgendwie mal wissen wollen, was ist da eigentlich geplant oder ich habe da auch noch nie Ideen oder ich habe Befürchtungen und sage, Mensch, das ist vielleicht nicht ganz so eine gute Idee. Dann machen wir nochmal eine Bürgerwerkstatt bei uns am 24. um 16 Uhr im Ratssaal. Da kann man sich das nochmal angucken mit uns, da können wir nochmal drüber schauen. Ganz spannend ist tatsächlich auch, freut mich sehr für die Stadtwerke, wir haben ja die Planung für grüne Fernwärme, also eigentlich einen grünen, also was heißt einen grünen Geothermiespeicher an der Seigerhütte unten an dem alten Sportplatz. Der hat jetzt tatsächlich die Nominierung der Umweltallianz bekommen. Da wird es demnächst eine Preisverleihung geben und vielleicht haben wir mal das Glück, dass Hedstedt mit einer Medaille nach Hause kommt und wir wieder zeigen können, was wir hier alles tatsächlich umsetzen können.
0: Na, wenn das nicht ein schöner Ausblick ist, ein freundlicher Ausblick, ja, auf die nächsten Wochen und Monate, dann weiß ich auch nicht. Ich denke mal, das war es mal genug an Informationen, was wir jetzt dann aktuell weitergeben können. Wir bleiben natürlich im Kontakt und ich hoffe Sie auch, liebe Zuschauerinnen und Zuschauer, bis zum nächsten Mal, wenn es wieder heißt Neues aus dem Rathaus. Vielen Dank.
1: Vielen Dank. Bis bald.

Am 18. Juni 2016 war es soweit. Der erste Helbra-Tag der Berg- und Hüttenleute wurde durchgeführt. Den Auftakt bildete ein Bergaufzug, der von der Feuerwehr Helbra bis zum ehemaligen Schmidtschacht führte. Auf dessen Gelände sollte ja der weitere Tag der Berg- und Hüttenleute stattfinden. Angeführt von der Schalmeienkapelle Martinsried machten sich nicht nur Mitglieder des Fördervereins Schmidtschacht Helbra e.V. auf dem Weg. Es war eine ganze Anzahl von Bergvereinen vertreten. Neben solchen aus dem Kreis wie aus Eisleben und Sangerhausen auch zum Beispiel Stassfurt, Nachterstedt oder Zielitz. Auch mit dem Zug die Feuerwehr Helbra, das Mansfelder Pionierbataillon, das Kinder- und Jugendhaus Helbra oder das Autohaus Schneider. Sie bewegten sich mit vielen Besuchern des Tages der Berg- und Hüttenleute in Richtung Schmidtschacht und wir begleiten sie noch mit einigen Klängen der Schalmeienkapelle Martinsried.

0: Auf dem Schmidt-Schacht begrüßte der Vorsitzende des Fördervereins Schmidt-Schacht Helbra e.V., Harald Henke, die Anwesenden. Er betonte, dass Helbra
1: als Teil der über 800-jährigen Berg- und Hüttentradition unseres Mansfelder Landes war eines der Hauptzentren der Kupferproduktion. Zahlreiche Schächte und die Ruhrhütte prägten viele Jahre Helbra und dessen Umgebung. Mit der politischen Wende kam ja bekanntlich das Aus für den Mansfelder Bergbau und damit auch der schmerzliche Verlust von nahezu 30.000 Arbeitsplätzen im Mansfeldischen. Dass die damals Regierenden keinen adäquaten Ersatz für diesen enormen Verlust schufen, war eine Demütigung unserer ganzen Region und hängt uns heute noch an. Aber den vergangenen Generationen von Berg- und Hüttenleuten, die Enormes für diese Region geleistet haben, ein würdiges Denkmal zu setzen, das kann uns keiner nehmen. Als im Jahr 2011 es möglich wurde, das Objekt Schmidt-Schacht als Denkmal zu erhalten, zögerten die Gründungsmitglieder unseres Vereines nicht lange und ergriffen diese letzte Möglichkeit, Zeitzeugen der Berg- und Hüttentradition vor dem Abriss zu bewahren und setzten sich seitdem sehr aktiv für den Aufbau der Erlebniswelt Kupfer, so wie unser Projekt genannt wird, ein. Heute können wir mit Stolz auf das bisher Geleistete blicken. Aus einem dem Verfall preisgegebenen Schachtgebäude im desolaten Zustand haben unsere Vereinsmitglieder Hervorragendes geleistet. Dank zigtausender Stunden Arbeitseinsätze und dank der Vielzahl von Spenden können wir heute unseren Gästen eine ganze Menge an Berg- und Hüttentechnik zeigen. Und wir sind sehr stolz, es ihnen zu zeigen. Auch wissend, dass wir enorme Finanzspritzen aus einer Vielzahl von Quellen erhalten haben und ihnen heute zeigen können, ihr Geld ist gut angelegt. Lassen Sie sich also heute vom Geleisteten überraschen und überzeugen, dass es notwendig war, hier weiterzumachen und diese Begegnungsstätte zu ermöglichen. Ich eröffne nun hiermit diesen ersten Tag der Helbra Berg- und Hüttenleute mit dem gemeinsamen Singen des Steigerliedes.

0: Zur Eröffnung ließ es das Mansfelder Pionierbataillon so richtig krachen.
1: Achtung, wir schießen!
0: Damit konnte es richtig losgehen an diesem Tag, der von den Besuchern sehr gut angenommen wurde. Alles rund um den Original-Kupferschmelzofen der Rohhütte Helbra, den der Verein hat widerstehen lassen. Ob es darum ging, vor Ort einfach nur ins Gespräch zu kommen bei Speis und Trank oder eines der vielen Angebote in Anspruch zu nehmen, für jeden war etwas dabei. So zum Beispiel Kunst am Schacht. Eine ganze Anzahl von Werken des Sangerhäuser Malers Wilhelm Schmid wurden in einer kleinen Vernissage gezeigt. Im gleichen Umfeld war Gelegenheit, einen Blick auf die alte Technik zu werfen. Auch dieses Angebot wurde von den Besuchern rege angenommen. Sei es die Präsentation der Bikerfreunde Helbra, die Motorräder zeigten, das Goldwaschen für Groß und Klein, die Tombola, bei der jedes Los gewann, die Mal- und Bastelstraße oder die Möglichkeit zum Mineralien- und Souvenirverkauf. An diesem Tag war wahrlich etwas los auf dem Schmidtschacht. Eine unbestrittene Attraktion für die Kleinen, der mobile Kinderbergbaustollen. Dort mussten die Kleinen durchkriechen und wenn sie das ordentlich absolviert hatten, gab es aus den Händen von Herrn Hartwig, dem ehemaligen Leiter des Erlebniszentrums Bergbau Wettelrode, ein Heuerdiplom. Weitere Informationen gab es bei regelmäßigen Führungen, wie hier durch Herrn Henke. Alles allem ein sehr gelungener Helbra-Tag der Berg- und Hüttenleute, der von der Bevölkerung rege angenommen wurde. 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

Hallo und herzlich willkommen, liebe Zuschauerinnen und Zuschauer bei Punktum, Ihrem regionalen Fernsehprogramm am heutigen Freitag. Ja, die Fußballweltmeisterschaft läuft. Wir haben aber die Themen hier vor Ort. Zunächst das Folgende. Nachdem in Sachsen und zuletzt im Landkreis Fulda in Hessen in einem Rinderhaltungsbetrieb das Blauzungenvirus des Serotyps 8 festgestellt wurde, umfasst die eingerichtete Restriktionszone mit einem Radius von 150 Kilometern nun auch große Teile des Landkreises Mansfeld-Südharz. Das Virus stellt keine Gefahr für den Menschen dar. Fleisch, Milch und daraus hergestellte Lebensmittel sind ohne Einschränkungen für den menschlichen Verzehr geeignet. Tierhalter, vor allem von Rindern, Schafen, Ziegen, Lamas und Alpakas, sollten jetzt ihre Tiere mit einem zugelassenen Impfstoff behandeln. Bis der vollständige Impfschutz eintritt, empfiehlt das Veterinäramt dringend, dass eine begleitende Behandlung mit Insekten

0: Straße 33 in Sangerhausen statt und kann mittwochs und Donnerstag von 11 bis 16 sowie Freitag von 11 bis 15 Uhr besucht werden. Im Rahmen der Umsetzung des Raumkonzeptes geht der Landkreis Mansfeld-Südharz jetzt den nächsten Schritt. Ab der kommenden Woche zieht das Amt für Veterinärangelegenheiten und Lebensmittelüberwachung des Landkreises vom angemieteten Objekt in der Lutherstadt Eisleben nach Sangerhausen in eine kreiseigene Liegenschaft. Im neuen Domizil in der Otto-Grotewohl-Straße wurde in den vergangenen Wochen nach dem Auszug des Kreisarchives die Räumlichkeiten entsprechend umgebaut. Labore, Büros und die notwendige IT-Infrastruktur wurden hergerichtet. Während des Umzuges sind die telefonische und digitale Erreichbarkeit per E-Mail gewährleistet. Postalisch ist das Amt ab dem 15. Juni über die zentrale Anschrift Rudolf-Breitschreit-Straße 20 bis 22 in Sangerhausen erreichbar. Die Helios-Kliniken Mansfeld-Südharz laden zum Informationsnachmittag mit Herzspezialisten im Rahmen der 7. Herzwoche Sachsen-Anhalt ein. Und zwar am Dienstag, den 16. Juni. Andreas Porsche, Facharzt für Innere Medizin, Kardiologe und Notfallmedizin sowie leitender Oberarzt für Kardiologie am Helios-Klinik, an der Helios-Klinik Lutherstadt Eisleben, steht am Veranstaltungstag von 14 bis 16 Uhr persönlich für Fragen zur Verfügung. Aufgrund von Sanierungsarbeiten an einem Wohn- und Geschäftshaus sind die Lutherstraße und die Badergasse in Eisleben bis 30.08. für den Durchgangsverkehr voll gesperrt. Die Zufahrt für Anwohner ist über den Plan bzw. die Badergasse bis zur Baustelle möglich. Die Parkplätze in der Badergasse sind wie gewohnt erreichbar. Um die Bauarbeiten sicher durchführen zu können, kann es zeitweise zu Einschränkungen für Fußgänger kommen. Die Zufahrt für Rettungsdienste sowie für Fahr- und Entsorgungsfahrzeuge ist jederzeit gewährleistet.
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Mit einem großen Familienfest wurde am 7. Juni 2026 ein neuer Solarpark in Ergänzung zu bereits bestehenden 8 Windkraftanlagen in Gerbstedt eingeweiht. Die seit 1996 existierende Firma WBD Onshore GmbH, einer der weltweit führenden Entwickler und Betreiber von Wind- und Solarparks,

0: Da baute hier auf 53 Hektar Land rund 86.000 Solarmodule mit einer Gesamtleistung von 54 Megawatt Peak. Um bei dieser gewaltigen Menge grünen Stroms Netzengpässe zu vermeiden, werden hier Wind und Solar in einem bereits existierenden Umspannwerk zusammengeführt und hybrid genutzt. Heißt, nach firmeninternen Angaben, ein übergeordneter Parkregler kontrolliert die gemeinsame Erzeugungsleistung und sorgt dafür, dass der Netzanschluss zu keinem Zeitpunkt überlastet ist. Das betont auch Matthias Lehmann, Teamleiter Technisches Projektmanagement und Niederlassungsleiter Ost der WBD Onshore GmbH und Co. KG bei der Eröffnung des Festes. Durch die Umsetzung des innovativen Konzepts des hybriden Netzverknüpfungspunktes führen wir viele verschiedene Faktoren wie die lokalen Einspeisebedingungen, die Aufnahmefähigkeit des Netzes und die Investitionen zu einem wirtschaftlichen Optimum zusammen, sagte er und dankte den Akteuren vor Ort, ohne die das Projekt nicht möglich gewesen wäre. So zum Beispiel Ulf Döring, Bürgermeister der Stadt Gerbstedt, der als nächster das Wort ergriff. Er stellte fest, dass in unserer Region Wind und Solar in großem Maße als Energiequelle heimisch geworden sind. Wies aber auch darauf hin, wie wichtig bei der Entstehung von Solar- und Windparks die Akzeptanz der Menschen vor Ort ist. Dafür schuf die Landesregierung von Sachsen-Anhalt vor gut einem halben Jahr das neue Akzeptanz- und Beteiligungsgesetz. Auch darauf ging Professor Dr. Armin Willingmann, stellvertretender Ministerpräsident und Minister für Wissenschaft, Energie, Klimaschutz und Umwelt des Landes Sachsen-Anhalt, in seinen Ausführungen noch einmal ein. Danach fließen mit der neuen Anlage ca. 90.000 Euro pro Jahr in das Stadtsäckel von Gerbstedt und stehen zur freien Verfügung.
1: Wir sind als Sachsen-Anhalt ziemlich weit beim Ausbau der Erneuerbaren. Das ist nicht immer sexy, viele Menschen regen sich auch darüber auf, aber in diesen Tagen können wir an der Zapfsäule sehen, was es für einen Unterschied macht, ob man über Erneuerbare Strom erzeugt und darüber einen relativ stabilen Strompreis hat oder ob man davon abhängig ist, dass irgendwo in der Welt ein Krieg geführt wird, eine Seestraße blockiert wird oder sonst eine Leitung unterbrochen ist und wir auf einmal merken, dass der fossile Energieträger nicht kommt. Ob Gas, ob Öl. Wenn das fehlt, wenn das knapp wird, wird's teuer.
0: Teil eines bunten Rahmenprogrammes für Kinder und Erwachsene, bei auch bester Versorgung mit Speisen und Getränken, gesponsert von der WBD, waren auch die Kita zu den Zwergen und der Hundesport-Ortsverein Gerbstedt sowie die Bluebirds, eine neu gegründete Tanzgruppe des ebenfalls noch neuen Sportvereins SSG Gerbstedt. Es war erst der zweite Auftritt der Mädels und entsprechend groß war die Aufregung. Doch die Zuschauer waren begeistert.

0: Und übrigens, die Anlagenfläche wird weiterhin landwirtschaftlich genutzt und durch einen regionalen Schäfer beweidet. Dieses Motiv wählten die Firmenvertreter und regionalen Akteure sowie der Minister für ein Gruppenbild als Symbolakt für die nun offizielle Eröffnung des Solarparks Gerbstedt.
1: Der diesjährige Tag der Begegnung fand am 10. Juni wieder im Europa-Rosarium Sangerhausen statt. Mehr als 60 Aussteller stellten ihre Angebote auf dem weitläufigen Areal vor. Eröffnet wurde der Tag der Begegnung vom Oberbürgermeister der Berg- und Rosenstadt, Thorsten Schweiger, und auch Landrat André Schröder freute sich, vor Ort zu sein.
2: Es ist mir eine große Ehre, Sie alle heute hier wieder im Rosarium begrüßen zu können. Und mir ist ja die Schirmherrschaft zum wiederholten Mal angetragen worden. Die habe ich natürlich sehr, sehr gerne übernommen. Denn ich glaube, dass das, was hier ja schon fast eine gute Tradition ist, auch wirklich eine wichtige Angelegenheit ist, nämlich die Begegnung zu ermöglichen für ganz, ganz viele unterschiedliche Gruppen, Institutionen, Interessierte, das, was wir hier tatsächlich an diesem Tag bieten wollen. Und es ist wie immer, die Veranstalter haben sich den Tag ausgesucht, gutes Wetter haben wir mitgebracht, ich glaube, das hält auch, sodass für alle heute, ich glaube, ein sehr interessanter und auch mit vielen Informationen verbundener Tag möglich sein wird.
3: Tag der Begegnung, übrigens im letzten Jahr 700 Besucherinnen und Besucher und in diesem Jahr wieder mit über 60 Einzelständen, wahrscheinlich mit einer steigenden Besucherzahl. Das ist schon ein herausragendes Ereignis im Landkreis Mansfeld-Südharz und übrigens eine Idee, die es seit 1999 gibt. Also der Tag der Begegnung ist auch eine echte Traditionsveranstaltung. Und dann haben wir im Landkreis, der Oberbürgermeister hat es angesprochen, natürlich eine zentrale Schnittstelle. Da, wo es um Teilhabe geht, um Inklusion geht, ist das Sozialamt, ist das Welcome Center des Landkreises nicht weit weg. Für die Sozialpolitik im ländlichen Raum, zumindest in der Umsetzung, sind die Landkreise doch die entscheidende Institution. Und deswegen freue ich mich auch, wie der Oberbürgermeister, dass wieder viele das Angebot annehmen, diese Schnittstelle, Beratung, alles rundum. Ja, Inklusion, Teilhabe, auch Bildung zusammenzuführen und hier, und das war ja dann auf den Plakaten zu sehen, Beratung, Unterstützung, Begegnung und Gemeinschaft. Ich glaube, besser kann man es gar nicht zusammenfassen.
1: Danach ergriff die frisch gebackene Vorsitzende des Frauenarbeitskreises Sangerhausen, Kiana Noray, das Wort.
4: Es ist für mich eine große Freude und Ehre, Sie heute erstmals als neue Vorsitzende des Frauenarbeitskreises Sangerhausen begrüßen zu dürfen. Gleichzeitig freue ich mich sehr über die Unterstützung und die Beiträge meiner Vorredner. Im Namen des Frauenarbeitskreises Sangerhausen sowie des örtlichen Teilmanagements des Landkreises Mansfeld-Südharz möchte ich auch mein Danke aussprechen. Ich bedanke mich bei unserem Organisationsteam für die gemeinsame Zusammenarbeit. Das Resultat sieht man ja heute sehr gut. Ich bedanke mich außerdem beim Europa-Rosarium für die gute Zusammenarbeit. Und natürlich bei allen Standbetreuenden unserer über 60 Informationsstände sowie bei denjenigen, die das Rahmenprogramm musikalisch bereichern.
1: Dieser Tag der Begegnung gestaltet sich für die Besucher und Besucherinnen sehr vielfältig. Neben den unterschiedlichsten Informationsangeboten von Organisationen, Unternehmen und Vereinen gab es natürlich auch Angebote für Speis und Trank und für die jüngeren Besucher was zum Spielen und auch Kinderschminken durfte nicht fehlen. Aber selbstverständlich steht das umfangreiche Informationsangebot im Mittelpunkt. Ziel ist es, Hilfe und Unterstützung in den unterschiedlichsten Lebensbereichen zu geben und natürlich auch die Vernetzung untereinander zu fördern. Bevor später an diesem Tag die Trommelgruppe des Wohnzentrums Wipra auftrat, begleitete das Duo Katharina und Norbert die Besucherinnen und Besucher bei ihren Gängen durch das Rosarium. Von ihnen hören wir noch ein paar Takte und schauen uns noch ein wenig um, bei diesem Tag der Begegnung.

0: Die nächste große Möglichkeit für Vereine, sich in der Berg- und Rosenstadt zu präsentieren, wird im Rahmen des Kobermännchenfestes vom 4. bis 6. September sein. Dort wartet die Straße der Vereine noch auf rege Anmeldungen. 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Am 26. Juli um 17 Uhr beginnt ein Orgelkonzert mit Kirchenmusikdirektor Thomas Ennenbach in der Marktkirche St. Andreas in der Lutherstadt Eisleben. Thema Giganten des Barocks, Bach und Händel sowie Verehrer. Der Eintritt kostet 10 Euro im Vorverkauf. Schüler bis 18 Jahre brauchen nichts bezahlen. Am 27. Juni wird in der Zeit von 9:30 Uhr bis 18 Uhr zum Tag der Berg- und Hüttenleute an den Schmidtschacht Helbra eingeladen. Im Rahmen der Ehrenamtswürdigung wird der Ottilienpreis 2026 Starke Frauen am 28. Juni ab 16 Uhr in der Klosterkirche St. Marien Widerstedt feierlich verliehen. 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
1: Der DAX notierte am Freitagvormittag bei 24.572,46 Punkten, der TecDAX bei 3.988,91 Zählern und der Euro war ein US-Dollar 15,66 wert.
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1: In der Nacht zum Samstag ist es stark bewölkt und gebietsweise fällt schauerartiger Regen. Am Morgen dann wird es zumeist niederschlagsfrei. Die Tiefstwerte sinken auf 14 bis 12 Grad, der Wind weht schwach bis mäßig aus West. Am Samstag ist es wechselnd bis stark bewölkt und gelegentlich fallen leichte Schauer. Die Tageshöchstwerte erreichen 20 bis 23 Grad, der Wind weht mäßig aus West. In der Nacht zum Sonntag herrscht wechselnde Bewölkung und es ist niederschlagsfrei. Die Tiefstwerte sinken auf 12 bis 10 Grad, der Wind weht mäßig, teilweise frisch aus West. Am Sonntag gibt es eine wechselnde Bewölkung. Einzelne Schauer und Gewitter sind nicht ausgeschlossen. Die Maximalwerte erreichen 18 bis 20 Grad, der Wind weht mäßig aus West. In der Nacht zum Montag ist es teils wolkig, teils gering bewölkt und meist niederschlagsfrei. Die Temperaturen gehen auf 11 bis 8 Grad zurück, der Wind weht mäßig aus West. Am Montag werden viele Wolken erwartet, örtlich fallen Schauer. Die Höchstwerte erreichen 17 bis 20 Grad, der Wind weht mäßig aus West.
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1: Um 11 Uhr waren es 14 Grad, die Luftfeuchtigkeit betrug 86% und der Luftdruck 1017 Hektopascal.
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0: an den Spargel, fertig, los, hieß es wieder am 9. und 10. Mai in Zerbst. Hier fand zum mittlerweile 29. Mal die Spargelschäl-Weltmeisterschaft statt. Auf der Schlossfreiheit traten die besten Spargelschäler der Region gegeneinander an. Der Wettbewerb ist zu einer echten Größe in Zerbst geworden und hat sich immer weiterentwickelt.
1: In den letzten Jahren hat sich zur Spargelschäl-Weltmeisterschaft hier in Zerbst einiges oder viel verändert. Das heißt, die Anforderungen sind gestiegen. Jede einzelne Weltmeisterschaft hat seinen eigenen Lauf und die Anforderungen hierzu sind doch recht vielfältig. Und das zu versuchen umzusetzen, gilt es, einen Weltmeister in Zerbst zu küren.
0: Die Spargelschäl-WM ist der Höhepunkt des Spargelfests in Zerbst. Dieses wurde schon zum 33. Mal veranstaltet und bot einen abwechslungsreichen Händlermarkt mit frischem Spargel aus der Region. Wieso das Edelgemüse in der Stadt solch einen hohen Stellenwert hat, weiß Achim Heyer, der früher auch selber Spargel angebaut hat.
1: Zerbst ist ein traditionelles Spargelanbaugebiet. Nicht nur der Spargel, auch andere Gemüsesorten wachsen hier. Ganz bekannt ist der Ankun von Zerbst, wo wirklich der Spargel und andere Kulturen im Gemüsebau groß werden, gedeihen und letztendlich auch verkauft wurden. Früher in viele Städte Deutschlands bis nach Hamburg, Berlin, Magdeburg, Leipzig, Dresden.
0: Bei der Spargelschäl-WM konnte man sich in den vergangenen Jahren immer über viele Teilnehmer und Besucher freuen. Auch in diesem Jahr war wieder einiges los und mehrere mutige Spargelschäler stellten sich der Herausforderung.
2: Die melden sich ja freiwillig, die Leute. Und dann gibt es ja immer, dass man so 6 auf die Bühne holt. Und die 2 Besten davon werden dann jedes Mal, sind ja 3 Durchgänge. Und die Besten dann gehen dann auch in der Endrunde.
1: Es läuft eine deutschlandoffene Ausschreibung. Das heißt also, wir hatten nicht nur hier im Umkreis Teilnehmer, sondern auch schon aus dem Ausland. Ich denke hier an Polen, ich denke an Dänemark und denke auch an die Niederlande, die hier schon am Start waren.
0: Für die beiden Jurymitglieder Achim Heyer und Bernd Sanftenberg gibt es während des Wettbewerbs natürlich einiges zu beachten. Damit am Ende auch alles fair über die Bühne geht.
2: Dass der Spargel richtig geschält wird, das ist ja ganz, ganz wichtig, dass auch keine Faser, nichts mehr dran ist und dass der Spargel auch ganz korrekt hinten gerade geschnitten wird, dass er wirklich in den Topf kann und dann auch ohne Faser gegessen werden kann. Jeder hat eine andere Technik und jeder versucht das Schnellste oder die schnellsten Mengen oder die schönen oder die Mengen eben herzuschälen sozusagen.
1: Die Bewertung wird ja nach Menge, nach Kilogramm gewertet in einer bestimmten Zeit und zwar in 5 Minuten. Und wer eben da zügig schält und auch sauber schält, der könnte am Ende der Erste sein.
0: Nach 3 Qualifikationsrunden stand am Sonntag um 15 Uhr das große Finale an. Für den Gewinner sowie für alle anderen lohnte sich die Teilnahme definitiv.
2: 250 Euro bekommt der Gewinner.
1: Das ist also ein guter Stunden- und Minutensatz. In 5 Minuten 250 Euro. Ja, kann auch nicht jeder bieten, genau. Aber wir hier in Zerbst-Anhalt bieten das.
2: Genau. Und den geschälten Spargel kann er eben dann noch mit nach Hause nehmen. Jeder, der schält, kann den Spargel mitnehmen.
1: Die Teilnehmer können den Spargel mitnehmen, kriegen eine Erkennungsurkunde auch und ein kleines Dankeschön und versuchen es wieder im nächsten Jahr.
0: Die Spargelschäler konnten auch in diesem Jahr wieder überzeugen und große Mengen des geschälten Gemüses auf die Waage bringen. Platz 3 im Finale belegte Zerbsts Bürgermeister Andreas Dittmann mit 1840 Gramm geschältem Spargel. Platz 2 teilten sich Melanie Laue und Elke Meinhold, die beide 1980 Gramm auf die Waage brachten. Zur Siegerin wurde Sabrina Hübner gekürt, die damit ihren Titel verteidigte. 2 Kilo Spargel schälte sie im Finale und darf sich nun ein weiteres Jahr Spargelschäl-Weltmeisterin nennen.
3: In gleich 2 Orten in Sachsen-Anhalt kann in diesem Jahr ein ganz besonderes Jubiläum gefeiert werden. Die Rede ist von den Lutherstädten Eisleben und Wittenberg, an denen die 6 Gedenkstätten zu Ehren Martin Luthers zu finden sind, die vor 30 Jahren in die UNESCO-Weltkulturerbeliste aufgenommen wurden. Feiern möchte man das mit einem vielfältigen Festprogramm, das den Menschen einen Rückblick auf die letzten 3 Jahrzehnte gibt, sowie ihnen die Möglichkeit dieses Welterbes aufzeigen soll.
4: Wir wollen also allerlei Veranstaltungen anbieten, niederschwellig Welterbe kennenzulernen. Zum Beispiel in Wittenberg mit Yoga im Landsterngarten, also in einem Welterbe. Wir werden viele Konzerte haben, viele Vorträge, eine Fotosafari im Museum. Und so versuchen wir, die Menschen aus Sachsen-Anhalt, aber auch aus der Welt und insbesondere natürlich aus den Welterbestätten in Wittenberg und Eisleben mit unseren Museen noch vertrauter zu machen.
3: Geplant sind Veranstaltungen an und um alle 6 Luther-Gedenkstätten, also das Geburts- und das Sterbehaus in Eisleben sowie die übrigen 4 in Wittenberg, zu denen das Lutherhaus, das Melanchthonhaus, die Stadtkirche St. Marien und die Schlosskirche zählen. Dabei wird im Verlauf dieser Feierlichkeiten jeden Monat die Gedenkstätte gewechselt, um einen der Orte besonders in den Vordergrund zu rücken. Dieser Wechsel soll immer zum 7. des Monats erfolgen, in Anlehnung an die Eintragung in die Welterbeliste, die am 7. Dezember 1996 erfolgte. Beginn des Festaktes ist daher am kommenden Sonntag, am UNESCO-Welterbetag.
4: Da gibt's die ersten Veranstaltungen in Eisleben und in Wittenberg. Und am 20. Juni gibt es einen Festakt in Eisleben. Und im Anschluss oder parallel dazu auch ein großes Bürgerfest in Eisleben für die Menschen aus Eisleben natürlich, aber natürlich auch aus allen anderen Orten des Landes und natürlich darüber hinaus.
3: Besucher können sich auf zahlreiche musikalische Events freuen. Es werden Vorträge und Sonderführungen geboten. Für die jüngsten Gäste gibt es das klassische Kinderschminken. Und für die Großen gibt es neben frei Eis unter anderem auch frei Bier. Genauere Informationen zu den einzelnen Events sowie der gesamte Programmablauf im Überblick sind auf der Website der Stadt Wittenberg zu finden. Anlässlich des Jubiläums kann zudem ein neuer 0-Euro-Schein erworben werden. Ein beliebter Gimmick, mit dem man nun auch das Welterbe in den beiden Lutherstädten zu würdigen vermochte, in 2 limitierten Varianten für je 4 oder 6 Euro.
4: Das war eine Idee der Touristinformation in Wittenberg, die damit auf uns zukam. Und wir haben uns dann gemeinsam entschieden, dass wir das auf jeden Fall dass wir das gemeinsam mittragen und dass wir diese 0-Euro-Scheine jetzt in den Umlauf bringen. Die sind ja immerhin auch ein wichtiger Werbeträger für Eisleben und Wittenberg.
3: Neben dem Vorstand der Stiftung Luther Gedenkstätten in Sachsen-Anhalt beteiligten sich zudem die Bürgermeister bzw. Oberbürgermeister der beiden Lutherstädte und Vertreter der beiden Wittenberger Kirchen an der Programmvorstellung am Montag, sowie Kulturminister Robra, der betonte, wie sehr er sich außerdem darüber freue, dieses 30-jährige Jubiläum während seiner Amtszeit noch erleben zu dürfen. Ein Gefühl, das die anderen Akteure mit Sicherheit teilten.
4: Geht ein ganz großer Dank an die Menschen, die damals vor 30 Jahren sich darum gekümmert haben, dass wir überhaupt Welterbe geworden sind. Wir haben versucht, die ausfindig zu machen und sie auch einzuladen zum Festakt. Großer Dank geht natürlich auch an meinen Vorgänger, Dr. Stefan Rhein, der viele, viele Jahre die Stiftung begleitet hat und auf den Weg gebracht hat, dass wir heute dort sind, wo wir sind.

0: Hallo und herzlich willkommen, liebe Zuschauerinnen und Zuschauer von Punkt um. Hier an dieser Stelle wollen wir wieder das Neueste aus der Stadt Hettstedt erfahren und dafür ist der Bürgermeister Frank Tallich wieder zu uns hier ins Studio gekommen. Herzlich willkommen hier bei uns.
1: Vielen Dank.
0: Wir hatten ja im letzten Gespräch über Verschiedenes gesprochen, unter anderem auch über die nötige Sperrung, dadurch die Erdsenkung in der Langen Straße hier in Hettstedt, und da war klar, das hing von anderen Faktoren ab, wann diese Sperrung aufgehoben werden kann. Und kurz danach war es dann wieder frei. Da freut man sich natürlich, dass Sachen noch vorwärts gehen. Und wenn man sich hier in der Stadt umschaut, sieht man, dass auch an anderen Stellen es wirklich vorwärts geht. Seit sehr kurzer Zeit kann man wirklich mit einem großen Werbestele sehen, dass da oben in dem ehemaligen Mansfeld-Center jetzt wirklich was passiert. Und überall prangt Edeka als eine große Überschrift und viele andere Geschäfte, die sich dort präsentieren. Da passiert also wirklich jetzt was nach vielen, vielen Monaten des Wartens und des Hoffens, dass dieses Center wiederbelebt wird. Und da meine erste Frage, weil es da immer noch die eine oder andere Unstimmigkeit gibt bei den Leuten, bei den Bürgern. Wie groß ist denn eigentlich der Einfluss in der Stadtverwaltung eines Bürgermeisters auf solche Entscheidungen, auf Ansiedlungen von Unternehmen der unterschiedlichsten Art und Weise?
1: Ja, das ist eine gute Frage, die kommt auch immer wieder, weil es ja dann gerne mal zu diesem Konkurrenzverhalten auch unter den Unternehmen geht, wo man dann sagt, oh, nicht noch ein Baumarkt oder nicht noch ein Lebensmittelversorger. Ist tatsächlich relativ klein. Den größten Einfluss haben wir im ersten Moment immer, wenn wir die Flächennutzungspläne und die Bebauungspläne aufstellen und sagen, wir lassen überhaupt so ein Einkaufszentrum irgendwo zu oder setzen die Voraussetzungen dafür. Der Rest hängt dann tatsächlich ab, ob man einen Investor findet, der da irgendein Gebäude hinsetzt. Und in dem Fall hatten wir das ja mal. Die großen Hallen sind ja schon da. Der Investor ist noch Eigentümer. Das heißt, an wen er die jetzt vermietet, ist für uns relativ schwierig zu fassen. Wir sind natürlich froh, dass irgendjemand wieder einzieht, damit wir halt wieder Leben drin haben, damit wir da ein bisschen Wirtschaftskraft auch irgendwie erzeugen können. Es fragt aber tatsächlich keiner, soll es jetzt Edeka, Rossmann oder Action sein?
0: Ja, das ist bei solchen Handelsunternehmen, das ist bei Industrieunternehmen und bei anderen Branchen ähnlich, ja.
1: Genau, also der Investor schaut als Eigentümer, ganz normal, würde man ja selber machen, wie möchte ich mein Eigentum vermieten, wen nehme ich da rein, wo kann ich im Zweifel den meisten Absatz machen, was hält sich am besten. Da können wir nicht wirklich dazwischen grätschen oder irgendwelche Wünsche äußern. Also Wünsche können wir natürlich immer äußern, aber die dann berücksichtigt werden.
0: Wir haben sehr großzügig betrachtet, knapp ein halbes Jahr Amtszeit hinter sich. Wir haben es wirklich sehr großzügig betrachtet. Und es ist alles noch im ersten Jahr, dass das natürlich alles neu ist. Zum Beispiel jetzt auch die Sommerzeit, die jetzt ansteht. Es ist nicht mehr so weit hin bis zu den Sommerferien. Und allgemein habe ich immer den Eindruck, dass das gesellschaftliche Leben da ein bisschen ins Private rückt. Das ist alles ein bisschen weniger, was so stattfindet. Gehen Sie davon aus, dass es für Hettstedt genauso aussieht?
1: Ja, im Moment bin ich tatsächlich ganz überrascht. Man merkt wirklich so eine Ballung vor den Sommerferien, vor der gefühlten Sommerpause. Jeder möchte irgendwie sein Anliegen nochmal loswerden. Ist für uns auch eine erhöhte Dichte, wenn man ganz viele Termine hat, noch ganz viele Projekte irgendwie versucht abzuschließen, damit es dann in der Sommerpause ein bisschen gemäßigter ausläuft oder weitergeht. Es geht natürlich weiter, die Stadtverwaltung hat auch noch offen, die Unternehmen sind natürlich auch alle noch da, aber man merkt tatsächlich, dass sich jetzt alles vor diese gefühlte Sommerpause so bald, und ich hoffe tatsächlich für mich auch mal, dass es wieder ein bisschen entspannter wird, damit man sich mit ein bisschen mehr Ruhe auch dem einen oder anderen Projekt widmen kann. Aber ich bin gespannt tatsächlich, wie zur Ruhe die Stadt tatsächlich kommt. Ich hoffe nicht, dass es ganz zur Ruhe kommt, dann wird es für alle wahrscheinlich auch zu langweilig, aber
0: ja, der Herbst kommt ja auf alle Fälle wieder. Und die Zuschauerinnen und Zuschauer, Sie werden es bemerkt haben, wir haben das Wort Haushalt gar nicht angefasst diesmal. Das ist vielleicht auch eine gewisse Atempause jetzt mal da. Das wird wieder kommen. Und die Frage ist, was für...
1: Tatsächlich nicht, weil es ist die ganze Zeit noch da.
0: Ja, schon, aber es gab jetzt zum Vergleich zu den letzten Wochen jetzt nichts Neues in dem Zusammenhang.
1: Ja. Doch, tatsächlich. Wir haben eine Haushaltsverfügung vom Landkreis bekommen für den Haushalt, den wir eingereicht haben. Der Landkreis hat von einer Beanstandung abgesehen, hat also gesagt, naja, wir könnten euch mal einen Haushalt gewähren, und wir haben jetzt gerade die Auflagen, die uns mitgeteilt wurden, im Hauptausschuss diskutiert, werden die dann nicht nächste Woche, ich glaube übernächste Woche im Stadtrat dann als Beitrittsbeschluss beschließen, Und hätten dann tatsächlich das erste Mal seit, ich weiß gar nicht wie vielen Jahren, dadurch einen Haushalt, weil das mit unserem Beitrittsbeschluss eigentlich schon wirksam wird und nicht nochmal großartig vom Landkreis beschieden werden würde.
0: Also damit gute Nachrichten aus der Richtung, dass auch geplante Investitionen dann auch wirklich stattfinden können. Es ist natürlich immer nicht so viel, wie man sich eigentlich wünscht und so weiter, das ist alles klar. Das heißt ja nicht umsonst, dass Politik die Kunst des Machbaren ist. Ja, und da waren wir mit der Ankündigung des nächsten Stadtrats so schon mitten in dem Thema Termine. Was gibt es denn sonst noch so?
1: Genau, wir haben ja am Freitag noch das Hollywood Festival, auf das ich mich ja persönlich ganz doll freue. Erstens, weil ich es tatsächlich noch nie besucht habe. Zweitens, weil ich es auch total interessant finde, dass wir mal wieder den Fokus aufs Handwerk legen und nicht immer nur auf IT, Social Media und irgendwas, weil wir brauchen ja auch immer noch Leute, die diese Leidenschaft fürs Holz haben und uns was Schönes bauen wie Häuser und Möbel, Tischler. Also da haben wir die ganze Bandbreite vertreten, die sich mit Holz beschäftigen. Darüber hinaus sind wir auch ganz fleißig in der Planung, ganz lange schon im Gespräch des ISEC, das Stadtentwicklungskonzept, das schon ganz lange irgendwie vor sich hin arbeitet, hat jetzt nochmal einen Aufruf für alle, die es interessiert und die vielleicht noch irgendwie mal wissen wollen, was ist da eigentlich geplant oder ich habe da auch noch nie Ideen oder ich habe Befürchtungen und sage, Mensch, das ist vielleicht nicht ganz so eine gute Idee. Dann machen wir nochmal eine Bürgerwerkstatt bei uns am 24. um 16 Uhr im Ratssaal.

0: Da kann man sich das nochmal angucken mit uns, da können wir nochmal drüber schauen. Ganz spannend ist tatsächlich auch, freut mich sehr für die Stadtwerke, wir haben ja die Planung für grüne Fernwärme, also eigentlich einen grünen, also was heißt einen grünen Geothermiespeicher an der Seigerhütte unten, an dem alten Sportplatz. Der hat jetzt tatsächlich die Nominierung der Umweltallianz bekommen. Da wird es demnächst eine Preisverleihung geben und vielleicht haben wir mal das Glück, dass Hettstedt mit einer Medaille nach Hause kommt und wir wieder zeigen können, was wir hier alles tatsächlich umsetzen können.
1: Na, wenn das nicht ein schöner Ausblick ist, ein freundlicher Ausblick, ja, auf die nächsten Wochen und Monate, dann weiß ich auch nicht. Ich denke mal, das war es mal genug an Informationen, was wir jetzt dann aktuell weitergeben können. Wir bleiben natürlich im Kontakt und ich hoffe, Sie auch, liebe Zuschauerinnen und Zuschauer, bis zum nächsten Mal, wenn es wieder heißt Neues aus dem Rathaus. Vielen Dank.
0: Vielen Dank. Bis bald.

Am 18. Juni 2016 war es soweit. Der erste Helbra-Tag der Berg- und Hüttenleute wurde durchgeführt. Den Auftakt bildete ein Bergaufzug, der von der Feuerwehr Helbra bis zum ehemaligen Schmidtschacht führte. Auf dessen Gelände sollte ja der weitere Tag der Berg- und Hüttenleute stattfinden. Angeführt von der Schalmeienkapelle Martinsried machen sich nicht nur Mitglieder des Fördervereins Schmidtschacht Helbra e.V. auf dem Weg. Es war eine ganze Anzahl von Bergvereinen vertreten. Neben solchen aus dem Kreis wie aus Eisleben und Sangerhausen auch zum Beispiel Stassfurt, Nachterstedt oder Zielitz. Auch mit dem Zug die Feuerwehr Helbra, das Mansfelder Pionierbataillon, das Kinder- und Jugendhaus Helbra oder das Autohaus Schneider. Sie bewegten sich mit vielen Besuchern des Tages der Berg- und Hüttenleute in Richtung Schmidtschacht. Und wir begleiten sie noch mit einigen Klängen der Schalmeienkapelle Martinsried.

0: Auf dem Schmidt-Schacht begrüßte der Vorsitzende des Fördervereins Schmidt-Schacht Helbra e.V., Harald Henke, die Anwesenden. Er betonte, dass Helbra
1: als Teil der über 800-jährigen Berg- und Hüttentradition unseres Mansfelder Landes war eines der Hauptzentren der Kupferproduktion. Zahlreiche Schächte und die Rohrhütte prägten viele Jahre Helbra und dessen Umgebung. Mit der politischen Wende kam ja bekanntlich das Aus für den Mansfelder Bergbau und damit auch der schmerzliche Verlust von nahezu 30.000 Arbeitsplätzen im Mansfeldischen. Dass die damals Regierenden keinen adäquaten Ersatz für diesen enormen Verlust schufen, war eine Demütigung unserer ganzen Region und hängt uns heute noch an. Aber den vergangenen Generationen von Berg- und Hüttenleuten, die Enormes für diese Region geleistet haben, ein würdiges Denkmal zu setzen, das kann uns keiner nehmen. Als im Jahr 2011 es möglich wurde, das Objekt Schmidt-Schacht als Denkmal zu erhalten, zögerten die Gründungsmitglieder unseres Vereines nicht lange und ergriffen diese letzte Möglichkeit, Zeitzeugen der Berg- und Hüttentradition vor dem Abriss zu bewahren

und setzten sich seitdem sehr aktiv für den Aufbau der Erlebniswelt Kupfer, so wie unser Projekt genannt wird, ein. Heute können wir mit Stolz auf das bisher Geleistete blicken. Aus einem dem Verfall preisgegebenen Schachtgebäude im desolaten Zustand haben unsere Vereinsmitglieder Hervorragendes geleistet. Dank zigtausender Stunden Arbeitseinsätze und dank der Vielzahl von Spenden können wir heute unseren Gästen eine ganze Menge an Berg- und Hüttentechnik zeigen. Und wir sind sehr stolz, es Ihnen zu zeigen, auch wissend, dass wir enorme Finanzspritzen aus einer Vielzahl von Quellen erhalten haben und Ihnen heute zeigen können, Ihr Geld ist gut angelegt. Lassen Sie sich also heute vom Geleisteten überraschen und überzeugen, dass es notwendig war, hier weiterzumachen und diese Begegnungsstätte zu ermöglichen. Ich eröffne nun hiermit diesen ersten Tag der Hellbrauer Berg- und Hüttenleute mit dem gemeinsamen Singen des Steigerliedes.

0: Zur Eröffnung ließ es das Mansfelder Pionierbataillon so richtig krachen.
1: Achtung, wir schießen!
0: Damit konnte es richtig losgehen an diesem Tag, der von den Besuchern sehr gut angenommen wurde. Alles rund um den Original-Kupferschmelzofen der Rohhütte Helbra, den der Verein hat widerstehen lassen. Ob es darum ging, vor Ort einfach nur ins Gespräch zu kommen bei Speis und Trank oder eines der vielen Angebote in Anspruch zu nehmen, für jeden war etwas dabei. So zum Beispiel Kunst am Schacht. Eine ganze Anzahl von Werken des Sangerhäuser Malers Wilhelm Schmid wurden in einer kleinen Vernissage gezeigt. Im gleichen Umfeld war Gelegenheit, einen Blick auf die alte Technik zu werfen. Auch dieses Angebot wurde von den Besuchern rege angenommen. Sei es die Präsentation der Bikerfreunde Helbra, die Motorräder zeigten, das Goldwaschen für Groß und Klein, die Tombola, bei der jedes Los gewann, die Mal- und Bastelstraße oder die Möglichkeit zum Mineralien- und Souvenirverkauf. An diesem Tag war wahrlich etwas los auf dem Schmidtschacht. Eine unbestrittene Attraktion für die Kleinen, der mobile Kinderbergbaustollen. Dort mussten die Kleinen durchkriechen und wenn sie das ordentlich absolviert hatten, gab es aus den Händen von Herrn Hartwig, dem ehemaligen Leiter des Erlebniszentrums Bergbau Wettelrode, ein Heuerdiplom. Weitere Informationen gab es bei regelmäßigen Führungen, wie hier durch Herrn Henke. Alles allem ein sehr gelungener Helbra Tag der Berg- und Hüttenleute, der von der Bevölkerung rege angenommen wurde. 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

Hallo und herzlich willkommen, liebe Zuschauerinnen und Zuschauer bei Punktum, Ihrem regionalen Fernsehprogramm am heutigen Freitag. Ja, die Fußballweltmeisterschaft läuft. Wir haben aber die Themen hier vor Ort. Zunächst das Folgende. Nachdem in Sachsen und zuletzt im Landkreis Fulda in Hessen in einem Rinderhaltungsbetrieb das Blauzungenvirus des Serotyps 8 festgestellt wurde, umfasst die eingerichtete Restriktionszone mit einem Radius von 150 Kilometern nun auch große Teile des Landkreises Mansfeld-Südharz. Das Virus stellt keine Gefahr für den Menschen dar. Fleisch, Milch und daraus hergestellte Lebensmittel sind ohne Einschränkungen für den menschlichen Verzehr geeignet. Tierhalter, vor allem von Rindern, Schafen, Ziegen, Lamas und Alpakas, sollten jetzt ihre Tiere mit einem zugelassenen Impfstoff behandeln. Bis der vollständige Impfschutz eintritt, empfiehlt das Veterinäramt dringend, dass eine begleitende Behandlung mit Insektenabwehrmitteln erfolgt. Bei der Blauzungenkrankheit handelt es sich nämlich um eine durch infizierte Mücken übertragene Krankheit. Eine von Tier-zu-Tier-Übertragung findet nicht statt. Sollten Tierhalter bei ihren Tieren Symptome feststellen, muss umgehend der betreuende Tierarzt informiert werden. Ein Verbringen von Tieren ist aktuell nur unter bestimmten Bedingungen möglich. Nähere Informationen dazu sowie eine interaktive Karte der Restriktionszonen findet man auf der Internetseite des Landes Sachsen-Anhalt. Hier haben wir eingeblendet. Mit der Wanderausstellung Holzwege – zukunftsfähiger Holzbau in Mitteldeutschland wird vom 17. Juni bis 14. August die Vielfalt und Innovationskraft des modernen Holzbaus präsentiert. Die Ausstellung wurde vom Arbeitskreis Nachhaltiges Planen, Bauen und Zertifizieren der Architektenkammer Sachsen initiiert und in Zusammenarbeit mit den Architektenkammern Sachsen-Anhalt und Thüringen entwickelt. Gezeigt werden ausgewählte Holzbauprojekte aus Mitteldeutschland auf deutsch- und englischsprachigen Roll-Ups. Die Ausstellung findet in einem Ladenlokal in

0: Postalisch ist das Amt ab dem 15. Juni über die zentrale Anschrift Rudolf-Breitscheid-Straße 20 bis 22 in Sangerhausen erreichbar. Die Helios-Kliniken Mansfeld-Südharz laden zum Informationsnachmittag mit Herzspezialisten im Rahmen der 7. Herzwoche Sachsen-Anhalt ein. Und zwar am Dienstag, den 16. Juni. Andreas Porsche, Facharzt für Innere Medizin, Kardiologe und Notfallmedizin sowie leitender Oberarzt für Kardiologie am Helios-Klinik Lutherstadt-Eisleben, steht am Veranstaltungstag von 14 bis 16 Uhr persönlich für Fragen zur Verfügung. Aufgrund von Sanierungsarbeiten an einem Wohn- und Geschäftshaus sind die Lutherstraße und die Badergasse in Eisleben bis 30.08. für den Durchgangsverkehr voll gesperrt. Die Zufahrt für Anwohner ist über den Plan bzw. die Badergasse bis zur Baustelle möglich. Die Parkplätze in der Badergasse sind wie gewohnt erreichbar. Um die Bauarbeiten sicher durchführen zu können, kann es zeitweise zu Einschränkungen für Fußgänger kommen. Die Zufahrt für Rettungsdienste sowie für Fähr- und Entsorgungsfahrzeuge ist jederzeit gewährleistet.
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Mit einem großen Familienfest wurde am 7. Juni 2026 ein neuer Solarpark in Ergänzung zu bereits bestehenden 8 Windkraftanlagen in Gerbstedt eingeweiht. Die seit 1996 existierende Firma WBD Onshore GmbH, einer der weltweit führenden Entwickler und Betreiber von Wind- und Solarparks, verbaute hier auf 53 Hektar Land rund 86.000 Solarmodule mit einer Gesamtleistung von 54 Megawatt Peak. Um bei dieser gewaltigen Menge grünen Stroms Netzengpässe zu vermeiden, werden hier Wind und Solar in einem bereits existierenden Umspannwerk zusammengeführt und hybrid genutzt. Heißt, nach firmeninternen Angaben, ein übergeordneter Parkregler kontrolliert die gemeinsame Erzeugungsleistung und sorgt dafür, dass der Netzanschluss zu keinem Zeitpunkt überlastet ist. Das betonte auch Matthias Lehmann, Teamleiter Technisches Projektmanagement und Niederlassungsleiter Ost der WBD Onshore GmbH und Co. KG, bei der Eröffnung des Festes. Durch die

0: Mit der Umsetzung des innovativen Konzepts des hybriden Netzverknüpfungspunktes führen wir viele verschiedene Faktoren wie die lokalen Einspeisebedingungen, die Aufnahmefähigkeit des Netzes und die Investitionen zu einem wirtschaftlichen Optimum zusammen, sagte er und dankte den Akteuren vor Ort, ohne die das Projekt nicht möglich gewesen wäre. So zum Beispiel Ulf Döring, Bürgermeister der Stadt Gerbstedt, der als nächster das Wort ergriff. Er stellte fest, dass in unserer Region Wind und Solar in großem Maße als Energiequelle heimisch geworden sind. Wies aber auch darauf hin, wie wichtig bei der Entstehung von Solar- und Windparks die Akzeptanz der Menschen vor Ort ist. Dafür schuf die Landesregierung von Sachsen-Anhalt vor gut einem halben Jahr das neue Akzeptanz- und Beteiligungsgesetz. Auch darauf ging Professor Dr. Armin Willingmann, stellvertretender Ministerpräsident und Minister für Wissenschaft, Energie, Klimaschutz und Umwelt des Landes Sachsen-Anhalt, in seinen Ausführungen noch einmal ein. Danach fließen mit der neuen Anlage ca. 90.000 Euro pro Jahr in das Stadtsäckel von Gerbstedt und stehen zur freien Verfügung.
1: Wir sind als Sachsen-Anhalt ziemlich weit beim Ausbau der Erneuerbaren. Das ist nicht immer sexy, viele Menschen regen sich auch darüber auf, aber in diesen Tagen können wir an der Zapfsäule sehen, was es für einen Unterschied macht, ob man über Erneuerbare Strom erzeugt und darüber einen relativ stabilen Strompreis hat oder ob man davon abhängig ist, dass irgendwo in der Welt ein Krieg geführt wird, eine Seestraße blockiert wird oder sonst eine Leitung unterbrochen ist und wir auf einmal merken, dass der fossile Energieträger nicht kommt. Ob Gas, ob Öl, wenn das fehlt, wenn das knapp wird, wird's teuer.
0: Teil eines bunten Rahmenprogrammes für Kinder und Erwachsene, bei auch bester Versorgung mit Speisen und Getränken, gesponsert von der WBD, waren auch die Kita zu den Zwergen und der Hundesport-Ortsverein Gerbstedt, sowie die Bluebirds, eine neu gegründete Tanzgruppe des ebenfalls noch neuen Sportvereins SSG Gerbstedt. Es war erst der zweite Auftritt der Mädels und entsprechend groß war die Aufregung. Doch die Zuschauer waren begeistert.

0: Und übrigens, die Anlagenfläche wird weiterhin landwirtschaftlich genutzt und durch einen regionalen Schäfer beweidet. Dieses Motiv wählten die Firmenvertreter und regionalen Akteure sowie der Minister für ein Gruppenbild als Symbolakt für die nun offizielle Eröffnung des Solarparks Gerbstedt.
1: Der diesjährige Tag der Begegnung fand am 10. Juni wieder im Europa-Rosarium Sangerhausen statt. Mehr als 60 Aussteller stellten ihre Angebote auf dem weitläufigen Areal vor. Eröffnet wurde der Tag der Begegnung vom Oberbürgermeister der Berg- und Rosenstadt, Thorsten Schweiger, und auch Landrat André Schröder freute sich, vor Ort zu sein.
2: Es ist mir eine große Ehre, Sie alle heute hier wieder im Rosarium begrüßen zu können. Und mir ist ja die Schirmherrschaft zum wiederholten Mal angetragen worden. Die habe ich natürlich sehr, sehr gerne übernommen. Denn ich glaube, dass das, was hier ja schon fast eine gute Tradition ist, auch wirklich eine wichtige Angelegenheit ist, nämlich die Begegnung zu ermöglichen für ganz, ganz viele unterschiedliche Gruppen, Institutionen, Interessierte, das, was wir hier tatsächlich an diesem Tag bieten wollen. Und es ist wie immer, die Veranstalter haben sich den Tag ausgesucht, gutes Wetter haben wir mitgebracht, ich glaube, das hält auch, sodass für alle heute...

0: Ich glaube, ein sehr interessanter und auch mit vielen Informationen verbundener Tag möglich sein wird.
1: Tag der Begegnung, übrigens im letzten Jahr 700 Besucherinnen und Besucher und in diesem Jahr wieder mit über 60 Einzelständen, wahrscheinlich mit einer steigenden Besucherzahl. Das ist schon ein herausragendes Ereignis im Landkreis Mansfeld-Südharz und übrigens eine Idee, die es seit 1999 gibt. Also der Tag der Begegnung ist auch eine echte Traditionsveranstaltung. Und dann haben wir im Landkreis, der Oberbürgermeister hat es angesprochen, natürlich eine zentrale Schnittstelle. Da, wo es um Teilhabe geht, um Inklusion geht, ist das Sozialamt, ist das Welcome Center des Landkreises nicht weit weg. Für die Sozialpolitik im ländlichen Raum, zumindest in der Umsetzung, sind die Landkreise doch die entscheidende Institution. Und deswegen freue ich mich auch, wie der Oberbürgermeister, dass wieder viele das Angebot annehmen, diese Schnittstelle, Beratung, alles rund um Inklusion, Teilhabe, auch Bildung zusammenzuführen. Und hier, und das war ja dann auf den Plakaten zu sehen, Beratung, Unterstützung, Begegnung und Gemeinschaft. Ich glaube, besser kann man es gar nicht zusammenfassen.
2: Danach ergriff die frisch gebackene Vorsitzende des Frauenarbeitskreises Sangerhausen, Kiana Noray, das Wort.
3: Es ist für mich eine große Freude und Ehre, Sie heute erstmals als neue Vorsitzende des Frauenarbeitskreises Sangerhausen begrüßen zu dürfen. Und gleichzeitig freue ich mich sehr über die Unterstützung und die Beiträge meiner Vorredner. Im Namen des Frauenarbeitskreises Sangerhausen sowie des örtlichen Teilmanagements des Landkreises Mansfeld-Südharz möchte ich auch mein Danke aussprechen. Ich bedanke mich bei unserem Organisationsteam für die gemeinsame Zusammenarbeit. Das Resultat sieht man ja heute sehr gut. Ich bedanke mich außerdem beim Europa-Rosarium für die gute Zusammenarbeit. Natürlich bei allen Standbetreuenden unserer über 60 Informationsstände, sowie bei denjenigen, die das Rahmenprogramm musikalisch bereichern.
2: Dieser Tag der Begegnung gestaltet sich für die Besucher und Besucherinnen sehr vielfältig. Neben den unterschiedlichsten Informationsangeboten von Organisationen, Unternehmen und Vereinen gab es natürlich auch Angebote für Speis und Trank und für die jüngeren Besucher was zum Spielen. Und auch Kinderschminken durfte nicht fehlen. Aber selbstverständlich steht das umfangreiche Informationsangebot im Mittelpunkt. Ziel ist es, Hilfe und Unterstützung in den unterschiedlichsten Lebensbereichen zu geben. Und natürlich auch die Vernetzung untereinander zu fördern. Bevor später an diesem Tag die Trommelgruppe des Wohnzentrums Wipra auftrat, begleitete das Duo Katharina und Norbert die Besucherinnen und Besucher bei ihren Gängen durch das Rosarium. Von ihnen hören wir noch ein paar Takte und schauen uns noch ein wenig um bei diesem Tag der Begegnung.

0: Die nächste große Möglichkeit für Vereine, sich in der Berg- und Rosenstadt zu präsentieren, wird im Rahmen des Kobermännchenfestes vom 4. bis 6. September sein. Dort wartet die Straße der Vereine noch auf rege Anmeldungen. 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Am 26. Juli um 17 Uhr beginnt ein Orgelkonzert mit Kirchenmusikdirektor Thomas Ennenbach in der Marktkirche St. Andreas in der Lutherstadt Eisleben. Thema Giganten des Barocks, Bach und Händel sowie Verehrer. Der Eintritt kostet 10 Euro im Vorverkauf. Schüler bis 18 Jahre brauchen nichts bezahlen. Am 27. Juni wird in der Zeit von 9:30 Uhr bis 18 Uhr zum Tag der Berg- und Hüttenleute an den Schmidtschacht Helbra eingeladen. Im Rahmen der Ehrenamtswürdigung wird der Ottilienpreis 2026 Starke Frauen am 28. Juni ab 16 Uhr in der Klosterkirche St. Marien-Widerstedt feierlich verliehen. 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
1: Der DAX notierte am Freitagvormittag bei 24.572,46 Punkten, der TecDAX bei 3.988,91 Zählern und der Euro war ein US-Dollar 15,66 wert.
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1: In der Nacht zum Samstag ist es stark bewölkt und gebietsweise fällt schauerartiger Regen. Am Morgen dann wird es zumeist niederschlagsfrei. Die Tiefstwerte sinken auf 14 bis 12 Grad, der Wind weht schwach bis mäßig aus West. Am Samstag ist es wechselnd bis stark bewölkt und gelegentlich fallen leichte Schauer. Die Tageshöchstwerte erreichen 20 bis 23 Grad, der Wind weht mäßig aus West. In der Nacht zum Sonntag herrscht wechselnde Bewölkung und es ist niederschlagsfrei. Die Tiefstwerte sinken auf 12 bis 10 Grad, der Wind weht mäßig, teilweise frisch aus West. Am Sonntag gibt es eine wechselnde Bewölkung. Einzelne Schauer und Gewitter sind nicht ausgeschlossen. Die Maximalwerte erreichen 18 bis 20 Grad, der Wind weht mäßig aus West. In der Nacht zum Montag ist es teils wolkig, teils gering bewölkt und meist niederschlagsfrei. Die Temperaturen gehen auf 11 bis 8 Grad zurück, der Wind weht mäßig aus West. Am Montag werden viele Wolken erwartet, örtlich fallen Schauer. Die Höchstwerte erreichen 17 bis 20 Grad, der Wind weht mäßig aus West.
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1: Um 11 Uhr waren es 14 Grad, die Luftfeuchtigkeit betrug 86% und der Luftdruck 1017 Hektopascal.
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0: an den Spargel, fertig, los. Hieß es wieder am 9. und 10. Mai in Zerbst. Hier fand zum mittlerweile 29. Mal die Spargelschäl-Weltmeisterschaft statt. Auf der Schlossfreiheit traten die besten Spargelschäler der Region gegeneinander an. Der Wettbewerb ist zu einer echten Größe in Zerbst geworden und hat sich immer weiterentwickelt.
1: In den letzten Jahren hat sich zur Spargelschäl-Weltmeisterschaft hier in Zerbst einiges oder viel verändert. Das heißt, die Anforderungen sind gestiegen. Jede einzelne Weltmeisterschaft hat seinen eigenen Lauf und die

0: Anforderungen hierzu sind doch recht vielfältig. Und das zu versuchen umzusetzen, gilt es, einen Weltmeister in Zerbst zu küren.
1: Die Spargelschäl-WM ist der Höhepunkt des Spargelfests in Zerbst. Dieses wurde schon zum 33. Mal veranstaltet und bot einen abwechslungsreichen Händlermarkt mit frischem Spargel aus der Region. Wieso das Edelgemüse in der Stadt solch einen hohen Stellenwert hat, weiß Achim Heyer, der früher auch selber Spargel angebaut hat.
0: Zerbst ist ein traditionelles Spargelanbaugebiet. Nicht nur der Spargel, auch andere Gemüsesorten wachsen hier. Ganz bekannt ist der Ankun von Zerbst, wo wirklich der Spargel und andere Kulturen im Gemüsebau groß werden, gedeihen und letztendlich auch verkauft wurden. Früher in viele Städte Deutschlands bis nach Hamburg, Berlin, Magdeburg, Leipzig, Dresden.
1: Bei der Spargelschäl-WM konnte man sich in den vergangenen Jahren immer über viele Teilnehmer und Besucher freuen. Auch in diesem Jahr war wieder einiges los und mehrere mutige Spargelschäler stellten sich der Herausforderung.
2: Die melden sich ja freiwillig, die Leute. Und dann gibt es ja immer, dass man so 6 auf die Bühne holt. Und die 2 Besten davon werden dann jedes Mal, sind ja 3 Durchgänge. Und die Besten dann gehen dann auch in der Endrunde.
0: Es läuft eine deutschlandoffene Ausschreibung. Das heißt also, wir hatten nicht nur hier im Umkreis Teilnehmer, sondern auch schon aus dem Ausland. Ich denke hier an Polen, ich denke an Dänemark und denke auch an die Niederlande, die hier schon am Start waren.
1: Für die beiden Jurymitglieder Achim Heyer und Bernd Sanftenberg gibt es während des Wettbewerbs natürlich einiges zu beachten. Damit am Ende auch alles fair über die Bühne geht.
2: Dass der Spargel richtig geschält wird, das ist ja ganz, ganz wichtig, dass auch keine Faser, nichts mehr dran ist. Und dass der Spargel auch ganz korrekt hinten gerade geschnitten wird. Dass er wirklich in den Topf kann und dann auch ohne Faser gegessen werden kann. Jeder hat eine andere Technik und jeder versucht das Schnellste oder die schnellsten Mengen oder die Mengen eben herzuschälen sozusagen.
0: Die Bewertung wird ja nach Menge, nach Kilogramm gewertet in einer bestimmten Zeit, und zwar in 5 Minuten. Und wer eben da zügig schält und auch sauber schält, der könnte am Ende der Erste sein.
1: Nach 3 Qualifikationsrunden stand am Sonntag um 15 Uhr das große Finale an. Für den Gewinner sowie für alle anderen lohnte sich die Teilnahme definitiv.
2: 250 Euro bekommt der Gewinner.
0: Das ist also ein guter Stunden- und Minutensatz. In 5 Minuten 250 Euro. Ja, kann auch nicht jeder bieten, aber wir hier in Zerbst-Anhalt bieten das.
2: Genau. Und den geschälten Spargel kann er eben dann noch mit nach Hause nehmen. Jeder, der schält, kann den Spargel mitnehmen.
0: Die Teilnehmer können den Spargel mitnehmen, kriegen eine Erkennungsurkunde auch und ein kleines Dankeschön und versuchen es wieder im nächsten Jahr.
1: Die Spargelschäler konnten auch in diesem Jahr wieder überzeugen und große Mengen des geschälten Gemüses auf die Waage bringen. Platz 3 im Finale belegte Zerbsts Bürgermeister Andreas Dittmann mit 1840 Gramm geschälten Spargel. Platz 2 teilten sich Melanie Laue und Elke Meinhold, die beide 1980 Gramm auf die Waage brachten. Zur Siegerin wurde Sabrina Hübner gekürt, die damit ihren Titel verteidigte. 2 Kilo Spargel schälte sie im Finale und darf sich nun ein weiteres Jahr Spargelschäl-Weltmeisterin nennen.
3: In gleich 2 Orten in Sachsen-Anhalt kann in diesem Jahr ein ganz besonderes Jubiläum gefeiert werden. Die Rede ist von den Lutherstädten Eisleben und Wittenberg, an denen die 6 Gedenkstätten zu Ehren Martin Luthers zu finden sind, die vor 30 Jahren in die UNESCO-Weltkulturerbeliste aufgenommen wurden. Feiern möchte man das mit einem vielfältigen Festprogramm, das den Menschen einen Rückblick auf die letzten 3 Jahrzehnte gibt, sowie ihnen die Möglichkeit dieses Welterbes aufzeigen soll.
4: Wir wollen also allerlei Veranstaltungen anbieten, niederschwellig Welterbe kennenzulernen. Zum Beispiel in Wittenberg mit Yoga im Landsturmgarten, also in einem Welterbe. Wir werden viele Konzerte haben, viele Vorträge, eine Fotosafari im Museum. Und so versuchen wir, die Menschen aus Sachsen-Anhalt, aber auch aus der Welt und insbesondere natürlich aus den Welterbestätten in Wittenberg und Eisleben mit unseren Museen noch vertrauter zu machen.
3: Geplant sind Veranstaltungen an und um alle 6 Luther-Gedenkstätten, also das Geburts- und das Sterbehaus in Eisleben sowie die übrigen 4 in Wittenberg, zu denen das Lutherhaus, das Melanchthonhaus, die Stadtkirche St. Marien und die Schlosskirche zählen.

0: Dabei wird im Verlauf dieser Feierlichkeiten jeden Monat die Gedenkstätte gewechselt, um einen der Orte besonders in den Vordergrund zu rücken. Dieser Wechsel soll immer zum 7. des Monats erfolgen, in Anlehnung an die Eintragung in die Welterbeliste, die am 7. Dezember 1996 erfolgte. Beginn des Festaktes ist daher am kommenden Sonntag am UNESCO-Welterbetag.
1: Da gibt es die ersten Veranstaltungen in Eisleben und in Wittenberg. Und am 20. Juni gibt es einen Festakt in Eisleben. Und im Anschluss oder parallel dazu auch ein großes Bürgerfest in Eisleben für die Menschen aus Eisleben natürlich, aber natürlich auch aus allen anderen Orten des Landes und natürlich darüber hinaus.
0: Besucher können sich auf zahlreiche musikalische Events freuen. Es werden Vorträge und Sonderführungen geboten. Für die jüngsten Gäste gibt es das klassische Kinderschminken. Und für die Großen gibt es neben frei Eis unter anderem auch frei Bier. Genauere Informationen zu den einzelnen Events sowie der gesamte Programmablauf im Überblick sind auf der Website der Stadt Wittenberg zu finden. Anlässlich des Jubiläums kann zudem ein neuer 0-Euro-Schein erworben werden. Ein beliebter Gimmick, mit dem man nun auch das Welterbe in den beiden Lutherstädten zu würdigen vermochte, in zwei limitierten Varianten für je 4 oder 6 Euro.
1: Das war eine Idee der Touristinformation in Wittenberg, die damit auf uns zukam. Und wir haben uns dann gemeinsam entschieden, dass wir das auf jeden Fall dass wir das gemeinsam mittragen und dass wir diese 0-Euro-Scheine jetzt in den Umlauf bringen. Die sind ja immerhin auch ein wichtiger Werbeträger für Eisleben und Wittenberg.
0: Neben dem Vorstand der Stiftung Luther Gedenkstätten in Sachsen-Anhalt beteiligten sich zudem die Bürgermeister bzw. Oberbürgermeister der beiden Lutherstädte und Vertreter der beiden Wittenberger Kirchen an der Programmvorstellung am Montag, sowie Kulturminister Robra, der betonte, wie sehr er sich außerdem darüber freue, dieses 30-jährige Jubiläum während seiner Amtszeit noch erleben zu dürfen. Ein Gefühl, das die anderen Akteure mit Sicherheit teilten.
1: Geht ein ganz großer Dank an die Menschen, die damals vor 30 Jahren sich darum gekümmert haben, dass wir überhaupt Welterbe geworden sind. Wir haben versucht, die ausfindig zu machen und sie auch einzuladen zum Festakt. Ein großer Dank geht natürlich auch an meinen Vorgänger, Dr. Stefan Rhein, der viele, viele Jahre die Stiftung begleitet hat und auf den Weg gebracht hat, dass wir heute dort sind, wo wir sind.

0: Hallo und herzlich willkommen, liebe Zuschauerinnen und Zuschauer von Punkt um. Hier an dieser Stelle wollen wir wieder das Neueste aus der Stadt Hettstedt erfahren und dafür ist der Bürgermeister Frank Tallich wieder zu uns hier ins Studio gekommen. Herzlich willkommen hier bei uns.
1: Vielen Dank.
0: Wir hatten ja im letzten Gespräch über Verschiedenes gesprochen, unter anderem auch über die nötige Sperrung, dadurch die Erdsenkung in der Langen Straße hier in Hettstedt, und da war klar, das hing von anderen Faktoren ab, wann diese Sperrung aufgehoben werden kann. Und kurz danach war es dann wieder frei. Da freut man sich natürlich, dass Sachen noch vorwärts gehen. Und wenn man sich hier in der Stadt umschaut, sieht man, dass auch an einer anderen Stelle es wirklich vorwärts geht. Seit sehr kurzer Zeit kann man wirklich mit einem großen Werbestele sehen, dass da oben in dem ehemaligen Mansfeld-Center jetzt wirklich was passiert. Und überall prangt Edeka als eine große Überschrift und viele andere Geschäfte, die sich dort präsentieren. Da passiert also wirklich jetzt was nach vielen, vielen Monaten des Wartens und des Hoffens, dass dieses Center wiederbelebt wird. Und da meine erste Frage, weil es da immer noch die eine oder andere Unstimmigkeit gibt bei den Leuten, bei den Bürgern. Wie groß ist denn eigentlich der Einfluss in der Stadtverwaltung eines Bürgermeisters auf solche Entscheidungen, auf Ansiedlungen von Unternehmen der unterschiedlichsten Art und Weise?
1: Ja, das ist eine gute Frage, die kommt auch immer wieder, weil es ja dann gerne mal zu diesem Konkurrenzverhalten auch unter den Unternehmen geht, wo man dann sagt, oh, nicht noch ein Baumarkt oder nicht noch ein Lebensmittelversorger. Ist tatsächlich relativ klein. Den größten Einfluss haben wir im ersten Moment immer, wenn wir die Flächennutzungspläne und die Bebauungspläne aufstellen und sagen, wir lassen überhaupt so ein Einkaufszentrum irgendwo zu oder setzen die Voraussetzungen dafür. Der Rest hängt dann tatsächlich ab, ob man einen Investor findet, der da irgendein Gebäude hinsetzt. Und in dem Fall hatten wir das ja mal. Die großen Hallen sind ja schon da. Der Investor ist noch Eigentümer. Das heißt, an wen er die jetzt vermietet, ist für uns relativ schwierig zu fassen. Wir sind natürlich froh, dass irgendjemand wieder einzieht, damit wir da wieder Leben drin haben, damit wir da ein bisschen Wirtschaft

0: Schaffenskraft auch irgendwie erzeugen können. Es fragt aber tatsächlich keiner, soll es jetzt Edeka, Rossmann oder Action sein?
1: Ja, das ist bei solchen Handelsunternehmen, das ist bei Industrieunternehmen und bei anderen Branchen ähnlich, ja.
0: Genau, also der Investor schaut, als Eigentümer ganz normal würde man ja selber machen, wie möchte ich mein Eigentum vermieten, wen nehme ich da rein, wo kann ich im Zweifel den meisten Absatz machen, was hält sich am besten. Da können wir nicht wirklich dazwischen grätschen oder irgendwelche Wünsche äußern. Also Wünsche können wir natürlich immer äußern, aber die dann berücksichtigt werden.
1: Wir haben sehr großzügig betrachtet, knapp ein halbes Jahr Amtszeit hinter sich. Wir haben es wirklich sehr großzügig betrachtet. Und es ist alles noch im ersten Jahr, dass das natürlich alles neu ist. Zum Beispiel jetzt auch die Sommerzeit, die jetzt ansteht. Es ist nicht mehr so weit hin bis zu den Sommerferien. Und allgemein hatte ich immer den Eindruck, dass das gesellschaftliche Leben da ein bisschen ja, ins Private rückt. Das ist alles ein bisschen weniger, was so stattfindet. Gehen Sie davon aus, dass es für Hedstedt genauso aussieht?
0: Ja, im Moment bin ich tatsächlich ganz überrascht. Man merkt wirklich so eine Ballung vor den Sommerferien, vor der gefühlten Sommerpause. Jeder möchte irgendwie sein Anliegen nochmal loswerden. Ist für uns auch eine, oder für mich auch eine erhöhte Dichte, weil man ganz viele Termine hat, man ganz viele Projekte irgendwie versucht abzuschließen, damit es dann in der Sommerpause ein bisschen gemäßigter ausläuft oder weitergeht. Es geht natürlich weiter. Die Stadtverwaltung hat auch noch offen. Die Unternehmen sind natürlich auch alle noch da. Aber man merkt tatsächlich, dass ich jetzt alles vor diese gefühlte Sommerpause so bald und ich hoffe tatsächlich für mich auch mal, dass es wieder ein bisschen entspannter wird, damit man sich mit ein bisschen mehr Ruhe auch dem einen oder anderen Projekt widmen kann. Aber ich bin gespannt tatsächlich, wie zur Ruhe die Stadt tatsächlich kommt. Ich hoffe nicht, dass es ganz zur Ruhe kommt, dann wird es für alle wahrscheinlich auch zu langweilig, aber
1: ja, der Herbst kommt ja auf alle Fälle wieder. Und liebe Zuschauerinnen und Zuschauer, Sie werden es bemerkt haben, wir haben das Wort Haushalt gar nicht angefasst diesmal. Das ist vielleicht auch eine gewisse Atempause jetzt mal da. Das wird wiederkommen. Und die Frage ist, was für...
0: Tatsächlich nicht, weil es ist die ganze Zeit noch da.
1: Ja, schon, aber jetzt es gab jetzt zum Vergleich zu den letzten Wochen jetzt nichts Neues in dem Zusammenhang.
0: Ja. Doch, tatsächlich. Wir haben eine Haushaltsverfügung vom Landkreis bekommen für den Haushalt, den wir eingereicht haben. Landkreis hat von einer Beanstandung abgesehen, hat also gesagt, naja, wir könnten euch mal
1: einen
0: Haushalt gewähren und wir haben jetzt gerade die Auflagen, die uns mitgeteilt wurden, im Hauptausschuss diskutiert, werden die dann nicht nächste Woche, ich glaube übernächste Woche im Stadtrat dann als Beitrittsbeschluss beschließen und hätten dann tatsächlich das erste Mal seit, ich weiß gar nicht wie vielen Jahren, dadurch einen Haushalt, weil das mit unserem Beitrittsbeschluss eigentlich schon wirksam wird und nicht nochmal großartig vom Landkreis beschieden werden würde.
1: Also damit gute Nachrichten aus der Richtung, dass auch geplante Investitionen dann auch wirklich stattfinden können. Es ist natürlich immer nicht so viel, wie man sich eigentlich wünscht und so weiter, ist alles klar. Das heißt ja nicht umsonst, dass Politik die Kunst des Machbaren ist. Ja, und da waren wir mit der Ankündigung des nächsten Stadtrats so schon mitten in dem Thema Termine. Was gibt es denn sonst noch so?
0: Genau, wir haben ja am Freitag noch das Hollywood Festival, auf das ich mich ja persönlich ganz doll freue. Erstens, weil ich es tatsächlich noch nie besucht habe. Zweitens, weil ich es auch total interessant finde, dass wir mal wieder den Fokus aufs Handwerk legen und nicht immer nur auf IT, Social Media und irgendwas, weil wir brauchen ja auch immer noch Leute, die diese Leidenschaft fürs Holz haben und uns was Schönes bauen wie Häuser und Möbel, Tischler. Also da haben wir die ganze Bandbreite vertreten, die sich mit Holz beschäftigen. Darüber hinaus sind wir auch ganz fleißig in der Planung, ganz lange schon im Gespräch des ISEC, das Stadtentwicklungskonzept, das schon ganz lange irgendwie vor sich hin arbeitet, hat jetzt nochmal einen Aufruf für alle, die es interessiert und die vielleicht noch irgendwie mal wissen wollen, was ist da eigentlich geplant oder ich habe da auch noch nie Ideen oder ich habe Befürchtungen und sage, Mensch, das ist vielleicht nicht ganz so eine gute Idee. Dann machen wir nochmal eine Bürgerwerkstatt bei uns am 24. um 16 Uhr im Ratssaal. Da kann man sich das nochmal angucken mit uns, da können wir nochmal drüber schauen. Ganz spannend ist tatsächlich auch, freut mich sehr für die Stadtwerke, wir haben ja die Planung für grüne Fernwärme, also eigentlich einen grünen, also was heißt einen grünen Geothermiespeicher an der Seigerhütte unten an dem alten Sportplatz. Der hat jetzt tatsächlich die Nominierung der Umweltallianz bekommen. Da wird es demnächst eine Preisverleihung geben und vielleicht haben wir mal das Glück, dass Hedstedt mit einer Medaille nach Hause kommt und wir wieder zeigen können, was wir hier alles tatsächlich umsetzen können.
1: Na, wenn das nicht ein schöner Ausblick ist, ein freundlicher Ausblick ja, auf die nächsten Wochen und Monate, dann weiß ich auch nicht. Ich denke mal, das war es mal genug an Informationen, was wir jetzt dann aktuell weitergeben können. Wir bleiben natürlich im Kontakt und ich hoffe, Sie auch, liebe Zuschauerinnen und Zuschauer. Bis zum nächsten Mal, wenn es wieder heißt Neues aus dem Rathaus. Vielen Dank.
0: Vielen Dank. Bis bald.

Am 18. Juni 2016 war es soweit. Der erste Helbra-Tag der Berg- und Hüttenleute wurde durchgeführt. Den Auftakt bildete ein Bergaufzug, der von der Feuerwehr Helbra bis zum ehemaligen Schmidtschacht führte. Auf dessen Gelände sollte ja der weitere Tag der Berg- und Hüttenleute stattfinden. Angeführt von der Schalmeienkapelle Martinsried machen sich nicht nur Mitglieder des Fördervereins Schmidtschacht Helbra e.V. auf dem Weg. Es war eine ganze Anzahl von Bergvereinen vertreten. Neben solchen aus dem Kreis wie aus Eisleben und Sangerhausen auch zum Beispiel Stassfurt, Nachterstedt oder Zielitz. Auch mit dem Zug die Feuerwehr Helbra, das Mansfelder Pionierbataillon, das Kinder- und Jugendhaus Helbra oder das Autohaus Schneider. Sie bewegten sich mit vielen Besuchern des Tages der Berg- und Hüttenleute in Richtung Schmidtschacht. Und wir begleiten sie noch mit einigen Klängen der Schalmeienkapelle Martinsried.

0: Auf dem Schmidt-Schacht begrüßte der Vorsitzende des Fördervereins Schmidt-Schacht Helbra e.V., Harald Henke, die Anwesenden. Er betonte, dass Helbra
1: Als Teil der über 800-jährigen Berg- und Hüttentradition unseres Mansfelder Landes war eines der Hauptzentren der Kupferproduktion. Zahlreiche Schächte und die Ruhrhütte prägten viele Jahre Helbra und dessen Umgebung. Mit der politischen Wende kam ja bekanntlich das Aus für den Mansfelder Bergbau und damit auch der schmerzliche Verlust von nahezu 30.000 Arbeitsplätzen im Mansfeldischen. Dass die damals Regierenden keinen adäquaten Ersatz für diesen enormen Verlust schufen, war eine Demütigung unserer ganzen Region und hängt uns heute noch an. Aber den vergangenen Generationen von Berg- und Hüttenleuten, die Enormes für diese Region geleistet haben, ein würdiges Denkmal zu setzen, das kann uns keiner nehmen. Als im Jahr 2011 es möglich wurde, das Objekt Schmidt-Schacht als Denkmal zu erhalten, zögerten die Gründungsmitglieder unseres Vereines nicht lange und ergriffen diese letzte Möglichkeit, Zeitzeugen der Berg- und Hüttentradition vor dem Abriss zu bewahren und setzten sich seitdem sehr aktiv für den Aufbau der Erlebniswelt Kupfer, so wie unser Projekt genannt wird, ein. Heute können wir mit Stolz auf das bisher Geleistete blicken. Aus einem dem Verfall preisgegebenen Schachtgebäude im desolaten Zustand haben unsere Vereinsmitglieder Hervorragendes geleistet. Dank zigtausender Stunden Arbeitseinsätze und dank der Vielzahl von Spenden können wir heute unseren Gästen eine ganze Menge an Berg- und Hüttentechnik zeigen. Und wir sind sehr stolz, es Ihnen zu zeigen, auch wissend, dass wir enorme Finanzströme

Kürzen aus einer Vielzahl von Quellen erhalten haben und Ihnen heute zeigen können, Ihr Geld ist gut angelegt. Lassen Sie sich also heute vom Geleisteten überraschen und überzeugen, dass es notwendig war, hier weiterzumachen und diese Begegnungsstätte zu ermöglichen. Ich eröffne nun hiermit diesen ersten Tag der Hellbrauer Berg- und Hüttenleute mit dem gemeinsamen Singen des Steigerliedes.

0: Zur Eröffnung ließ es das Mansfelder Pionierbataillon so richtig krachen.
1: Achtung, wir schießen!
0: Damit konnte es richtig losgehen an diesem Tag, der von den Besuchern sehr gut angenommen wurde. Alles rund um den Original-Kupferschmelzofen der Rohhütte Helbra, den der Verein hat widerstehen lassen. Ob es darum ging, vor Ort einfach nur ins Gespräch zu kommen bei Speis und Trank oder eines der vielen Angebote in Anspruch zu nehmen, für jeden war etwas dabei. So zum Beispiel Kunst am Schacht. Eine ganze Anzahl von Werken des Sangerhäuser Malers Wilhelm Schmid wurden in einer kleinen Vernissage gezeigt. Im gleichen Umfeld war Gelegenheit, einen Blick auf die alte Technik zu werfen. Auch dieses Angebot wurde von den Besuchern rege angenommen. Sei es die Präsentation der Bikerfreunde Helbra, die Motorräder zeigten, das Goldwaschen für Groß und Klein, die Tombola, bei der jedes Los gewann, die Mal- und Bastelstraße oder die Möglichkeit zum Mineralien- und Souvenirverkauf. An diesem Tag war wahrlich etwas los auf dem Schmidtschacht. Eine unbestrittene Attraktion für die Kleinen, der mobile Kinderbergbaustollen. Dort mussten die Kleinen durchkriechen und wenn sie das ordentlich absolviert hatten, gab es aus den Händen von Herrn Hartwig, dem ehemaligen Leiter des Erlebniszentrums Bergbau Wettelrode, ein Heuerdiplom. Weitere Informationen gab es bei regelmäßigen Führungen, wie hier durch Herrn Henke. Alles allem ein sehr gelungener Helbra-Tag der Berg- und Hüttenleute, der von der Bevölkerung rege angenommen wurde. 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

Hallo und herzlich willkommen, liebe Zuschauerinnen und Zuschauer bei Punktum, Ihrem regionalen Fernsehprogramm am heutigen Freitag. Ja, die Fußballweltmeisterschaft läuft. Wir haben aber die Themen hier vor Ort. Zunächst das Folgende. Nachdem in Sachsen und zuletzt im Landkreis Fulda in Hessen in einem Rinderhaltungsbetrieb das Blauzungenvirus des Serotyps 8 festgestellt wurde, umfasst die eingerichtete Restriktionszone mit einem Radius von 150 Kilometern nun auch große Teile des Landkreises Mansfeld-Südharz. Das Virus stellt keine Gefahr für den Menschen dar. Fleisch, Milch und daraus hergestellte Lebensmittel sind ohne Einschränkungen für den menschlichen Verzehr geeignet. Tierhalter, vor allem von Rindern, Schafen, Ziegen, Lamas und Alpakas, sollten jetzt ihre Tiere mit einem zugelassenen Impfstoff behandeln. Bis der vollständige Impfschutz eintritt, empfiehlt das Veterinäramt dringend, dass eine begleitende Behandlung mit Insektenabwehrmitteln erfolgt. Bei der Blauzungenkrankheit handelt es sich nämlich um eine durch infizierte Mücken übertragene Krankheit. Eine von Tier-zu-Tier-Übertragung findet nicht statt. Sollten Tierhalter bei ihren Tieren Symptome feststellen, muss umgehend der betreuende Tierarzt informiert werden. Ein Verbringen von Tieren ist aktuell nur unter bestimmten Bedingungen möglich. Nähere Informationen dazu sowie eine interaktive Karte der Restriktionszonen findet man auf der Internetseite des Landes Sachsen-Anhalt. Hier haben wir eingeblendet. Mit der Wanderausstellung Holzwege – zukunftsfähiger Holzbau in Mitteldeutschland wird vom 17. Juni bis 14. August die Vielfalt und Innovationskraft des modernen Holzbaus präsentiert. Die Ausstellung wurde vom Arbeitskreis Nachhaltiges Planen, Bauen und Zertifizieren der Architektenkammer Sachsen initiiert und in Zusammenarbeit mit den Architektenkammern Sachsen-Anhalt und Thüringen entwickelt. Gezeigt werden ausgewählte Holzbauprojekte aus Mitteldeutschland auf deutsch- und englischsprachigen Roll-Ups. Die Ausstellung findet in einem Ladenlokal in der Kühlischen Straße 33 in Sangerhausen statt und kann mittwochs und Donnerstag von 11 bis 16 sowie Freitag von 11 bis 15 Uhr besucht werden. Im Rahmen der Umsetzung des Raumkonzeptes geht der Landkreis Mansfeld-Südharz jetzt den nächsten Schritt. Ab der kommenden Woche zieht das Amt für Veterinärangelegenheiten und Lebensmittelüberwachung des Landkreises vom angemieteten Objekt in der Lutherstadt Eisleben nach Sangerhausen in eine kreiseigene Liegenschaft. Im neuen Domizil in der Otto-Grotewohl-Straße wurde in den vergangenen Wochen nach dem Auszug des Kreisarchives die Räumlichkeiten entsprechend umgebaut. Labore, Büros und die notwendige IT-Infrastruktur wurden hergerichtet. Während des Umzuges sind die telefonische und digitale Erreichbarkeit per E-Mail gewährleistet.

0: sind wie gewohnt erreichbar. Um die Bauarbeiten sicher durchführen zu können, kann es zeitweise zu Einschränkungen für Fußgänger kommen. Die Zufahrt für Rettungsdienste sowie für Fahr- und Entsorgungsfahrzeuge ist jederzeit gewährleistet.
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Mit einem großen Familienfest wurde am 7. Juni 2026 ein neuer Solarpark in Ergänzung zu bereits bestehenden 8 Windkraftanlagen in Gerbstedt eingeweiht. Die seit 1996 existierende Firma WBD Onshore GmbH, einer der weltweit führenden Entwickler und Betreiber von Wind- und Solarparks, verbaute hier auf 53 Hektar Land rund 86.000 Solarmodule mit einer Gesamtleistung von 54 Megawatt Peak. Um bei dieser gewaltigen Menge grünen Stroms Netzengpässe zu vermeiden, werden hier Wind und Solar in einem bereits existierenden Umspannwerk zusammengeführt und hybrid genutzt. Heißt, nach firmeninternen Angaben, ein übergeordneter Parkregler kontrolliert die gemeinsame Erzeugungsleistung und sorgt dafür, dass der Netzanschluss zu keinem Zeitpunkt überlastet ist. Das betonte auch Matthias Lehmann, Teamleiter Technisches Projektmanagement und Niederlassungsleiter Ost der WBD Onshore GmbH und Co. KG bei der Eröffnung des Festes. Durch die Umsetzung des innovativen Konzepts des hybriden Netzverknüpfungspunktes führen wir viele verschiedene Faktoren wie die lokalen Einspeisebedingungen, die Aufnahmefähigkeit des Netzes und die Investitionen zu einem wirtschaftlichen Optimum zusammen, sagte er und dankte den Akteuren vor Ort, ohne die das Projekt nicht möglich gewesen wäre. So zum Beispiel Ulf Döring, Bürgermeister der Stadt Gerbstedt, der als nächster das Wort ergriff. Er stellte fest, dass in unserer Region Wind und Solar in großem Maße als Energiequelle heimisch geworden sind. Wies aber auch darauf hin, wie wichtig bei der Entstehung von Solar- und Windparks die Akzeptanz der Menschen vor Ort ist. Dafür schuf die Landesregierung von Sachsen-Anhalt vor gut einem halben Jahr das neue Akzeptanz- und Beteiligungsgesetz. Auch darauf ging Professor Dr.

0: Armin Willingmann, stellvertretender Ministerpräsident und Minister für Wissenschaft, Energie, Klimaschutz und Umwelt des Landes Sachsen-Anhalt, in seinen Ausführungen noch einmal ein. Danach fließen mit der neuen Anlage ca. 90.000 Euro pro Jahr in das Stadtsäckel von Gerbstedt und stehen zur freien Verfügung.
1: Wir sind als Sachsen-Anhalt ziemlich weit beim Ausbau der Erneuerbaren. Das ist nicht immer sexy, viele Menschen regen sich auch darüber auf, aber in diesen Tagen können wir an der Zapfsäule sehen, was es für einen Unterschied macht, ob man über erneuerbare Strom erzeugt und darüber einen relativ stabilen Strompreis hat oder ob man davon abhängig ist, dass irgendwo in der Welt ein Krieg geführt wird, eine Seestraße blockiert wird oder sonst eine Leitung unterbrochen ist und wir auf einmal merken, dass der fossile Energieträger nicht kommt. Ob Gas, ob Öl, wenn das fehlt, wenn das knapp wird, wird's teuer.
0: Teil eines bunten Rahmenprogrammes für Kinder und Erwachsene, bei auch bester Versorgung mit Speisen und Getränken, gesponsert von der WPD, waren auch die Kita zu den Zwergen und der Hundesport-Ortsverein Gerbstedt sowie die Bluebirds, eine neu gegründete Tanzgruppe des ebenfalls noch neuen Sportvereins SSG Gerbstedt. Es war erst der zweite Auftritt der Mädels und entsprechend groß war die Aufregung. Doch die Zuschauer waren begeistert.

0: Und übrigens, die Anlagenfläche wird weiterhin landwirtschaftlich genutzt und durch einen regionalen Schäfer beweidet. Dieses Motiv wählten die Firmenvertreter und regionalen Akteure sowie der Minister für ein Gruppenbild als Symbolakt für die nun offizielle Eröffnung des Solarparks Gerbstedt.
1: Der diesjährige Tag der Begegnung fand am 10. Juni wieder im Europa-Rosarium Sangerhausen statt. Mehr als 60 Aussteller stellten ihre Angebote auf dem weitläufigen Areal vor. Eröffnet wurde der Tag der Begegnung vom Oberbürgermeister der Berg- und Rosenstadt, Thorsten Schweiger, und auch Landrat André Schröder freute sich, vor Ort zu sein.
2: Es ist mir eine große Ehre, Sie alle heute hier wieder im Rosarium begrüßen zu können. Und mir ist ja die Schirmherrschaft zum wiederholten Mal angetragen worden. Die habe ich natürlich sehr, sehr gerne übernommen. Denn ich glaube, dass das, was hier ja schon fast eine gute Tradition ist, auch wirklich eine wichtige Angelegenheit ist, nämlich die Begegnung zu ermöglichen für ganz, ganz viele unterschiedliche Gruppen, Institutionen, Interessierte, das, was wir hier tatsächlich an diesem Tag bieten wollen. Und es ist wie immer, die Veranstalter haben sich den Vertrag ausgesucht, gutes Wetter haben wir mitgebracht, ich glaube, das hält auch, sodass für alle heute, ich glaube, ein sehr interessanter und auch mit vielen Informationen verbundener Tag möglich sein wird.
3: Tag der Begegnung, übrigens im letzten Jahr 700 Besucherinnen und Besucher und in diesem Jahr wieder mit über 60 Einzelständen, wahrscheinlich mit einer steigenden Besucherzahl. Das ist schon ein herausragendes Ereignis im Landkreis Mansfeld-Südharz und übrigens eine Idee, die es seit 1999 gibt. Also der Tag der Begegnung ist auch eine echte Traditionsveranstaltung. Und dann haben wir im Landkreis, der Oberbürgermeister hat es angesprochen, natürlich eine zentrale Schnittstelle. Da, wo es um Teilhabe geht, um Inklusion geht, ist das Sozialamt, ist das Welcome Center des Landkreises nicht weit weg. Für die Sozialpolitik im ländlichen Raum, zumindest in der Umsetzung, sind die Landkreise doch die entscheidende Institution. Und deswegen freue ich mich auch, wie der Oberbürgermeister, dass wieder viele das Angebot annehmen, diese Schnittstelle, Beratung, alles rundum. Ja, Inklusion, Teilhabe, auch Bildung zusammenzuführen und hier, und das war ja dann auf den Plakaten zu sehen, Beratung, Unterstützung, Begegnung und Gemeinschaft. Ich glaube, besser kann man es gar nicht zusammenfassen.
1: Danach ergriff die frisch gebackene Vorsitzende des Frauenarbeitskreises Sangerhausen, Kiana Noray, das Wort.
4: Es ist für mich eine große Freude und Ehre, Sie heute erstmals als neue Vorsitzende des Frauenarbeitskreises Sangerhausen begrüßen zu dürfen. Gleichzeitig freue ich mich sehr über die Unterstützung und die Beiträge meiner Vorredner. Im Namen des Frauenarbeitskreises Sangerhausen sowie des örtlichen Teilmanagements des Landkreises Mansfeld-Südharz möchte ich auch mein Danke aussprechen. Ich bedanke mich bei unserem Organisationsteam für die gemeinsame Zusammenarbeit. Das Resultat sieht man ja heute sehr gut. Ich bedanke mich außerdem beim Europa-Rosarium für die gute Zusammenarbeit. Und natürlich bei allen Standbetreuenden unserer über 60 Informationsstände sowie bei denjenigen, die das Rahmenprogramm musikalisch bereichern.
1: Dieser Tag der Begegnung gestaltet sich für die Besucher und Besucherinnen sehr vielfältig. Neben den unterschiedlichen Informationsangeboten von Organisationen, Unternehmen und Vereinen gab es natürlich auch Angebote für Speis und Trank und für die jüngeren Besucher was zum Spielen und auch Kinderschminken durfte nicht fehlen. Aber selbstverständlich steht das umfangreiche Informationsangebot im Mittelpunkt. Ziel ist es, Hilfe und Unterstützung in den unterschiedlichsten Lebensbereichen zu geben und natürlich auch die Vernetzung untereinander zu fördern. Bevor später an diesem Tag die Trommelgruppe des Wohnzentrums Wipra auftrat, begleitete das Duo Katharina und Norbert die Besucherinnen und Besucher bei ihren Gängen durch das Rosarium. Von ihnen hören wir noch ein paar Takte und schauen uns noch ein wenig um, bei diesem Tag der Begegnung.

0: Die nächste große Möglichkeit für Vereine, sich in der Berg- und Rosenstadt zu präsentieren, wird im Rahmen des Kobermännchenfestes vom 4. bis 6. September sein. Dort wartet die Straße der Vereine noch auf rege Anmeldungen. 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Am 26. Juli um 17 Uhr beginnt ein Orgelkonzert mit Kirchenmusikdirektor Thomas Ennenbach in der Marktkirche St. Andreas in der Lutherstadt Eisleben. Thema Giganten des Barocks, Bach und Händel sowie Verehrer. Der Eintritt kostet 10 Euro im Vorverkauf. Schüler bis 18 Jahre brauchen nichts bezahlen. Am 27. Juni wird in der Zeit von 9:30 Uhr bis 18 Uhr zum Tag der Berg- und Hüttenleute an den Schmidtschacht Helbra eingeladen. Im Rahmen der Ehrenamtswürdigung wird der Ottilienpreis 2026 Starke Frauen am 28. Juni ab 16 Uhr in der Klosterkirche St. Marien-Widerstedt feierlich verliehen. 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
1: Der DAX notierte am Freitagvormittag bei 24.572,46 Punkten, der TecDAX bei 3.988,91 Zählern und der Euro war ein US-Dollar 15,66 wert.
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1: In der Nacht zum Samstag ist es stark bewölkt und gebietsweise fällt schauerartiger Regen. Am Morgen dann wird es zumeist niederschlagsfrei. Die Tiefstwerte sinken auf 14 bis 12 Grad, der Wind weht schwach

0: bissmäßig aus West. Am Samstag ist es wechselnd bis stark bewölkt und gelegentlich fallen leichte Schauer. Die Tageshöchstwerte erreichen 20 bis 23 Grad, der Wind weht mäßig aus West. In der Nacht zum Sonntag herrscht wechselnde Bewölkung und es ist niederschlagsfrei. Die Tiefstwerte sinken auf 12 bis 10 Grad, der Wind weht mäßig, teilweise frisch aus West. Am Sonntag gibt es eine wechselnde Bewölkung. Einzelne Schauer und Gewitter sind nicht ausgeschlossen. Die Maximalwerte erreichen 18 bis 20 Grad, der Wind weht mäßig aus West. In der Nacht zum Montag ist es teils wolkig, teils gering bewölkt und meist niederschlagsfrei. Die Temperaturen gehen auf 11 bis 8 Grad zurück, der Wind weht mäßig aus West. Am Montag werden viele Wolken erwartet, örtlich fallen Schauer. Die Höchstwerte erreichen 17 bis 20 Grad, der Wind weht mäßig aus West.
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0: Um 11 Uhr waren es 14 Grad, die Luftfeuchtigkeit betrug 86% und der Luftdruck 1017 Hektopascal.
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0: an den Spargel, fertig, los. Hieß es wieder am 9. und 10. Mai in Zerbst. Hier fand zum mittlerweile 29. Mal die Spargelschäl-Weltmeisterschaft statt. Auf der Schlossfreiheit traten die besten Spargelschäler der Region gegeneinander an. Der Wettbewerb ist zu einer echten Größe in Zerbst geworden und hat sich immer weiterentwickelt.
1: In den letzten Jahren hat sich zur Spargelschäl-Weltmeisterschaft hier in Zerbst einiges oder viel verändert. Das heißt, die Anforderungen sind gestiegen. Jede einzelne Weltmeisterschaft hat seinen eigenen Lauf und die Anforderungen hierzu sind doch recht vielfältig. Und das zu versuchen umzusetzen, gilt es, einen Weltmeister in Zerbst zu küren.
0: Die Spargelschäl-WM ist der Höhepunkt des Spargelfests in Zerbst. Dieses wurde schon zum 33. Mal veranstaltet und bot einen abwechslungsreichen Händlermarkt mit frischem Spargel aus der Region. Wieso das Edelgemüse in der Stadt solch einen hohen Stellenwert hat, weiß Achim Heyer, der früher auch selber Spargel angebaut hat.
1: Zerbst ist ein traditionelles Spargelanbaugebiet. Nicht nur der Spargel, auch andere Gemüsesorten wachsen hier. Ganz bekannt ist der Ankun von Zerbst, wo wirklich der Spargel und andere Kulturen im Gemüsebau groß werden, gedeihen und letztendlich auch verkauft wurden. Früher in viele Städte Deutschlands bis nach Hamburg, Berlin, Magdeburg, Leipzig, Dresden.

0: Touristen. Bei der Spargelschäl-WM konnte man sich in den vergangenen Jahren immer über viele Teilnehmer und Besucher freuen. Auch in diesem Jahr war wieder einiges los und mehrere mutige Spargelschäler stellten sich der Herausforderung.
1: Die melden sich ja freiwillig, die Leute. Und dann gibt es ja immer, dass man so 6 auf die Bühne holt. Und die 2 Besten davon werden dann jedes Mal, sind ja 3 Durchgänge. Und die Besten dann gehen dann auch in eine Endrunde.
2: Es läuft eine deutschlandoffene Ausschreibung. Das heißt also, wir hatten nicht nur hier im Umkreis Teilnehmer, sondern auch schon aus dem Ausland. Ich denke hier an Polen, ich denke an Dänemark und denke auch an die Niederlande, die hier schon am Start waren.
0: Für die beiden Jurymitglieder Achim Heyer und Bernd Sanftenberg gibt es während des Wettbewerbs natürlich einiges zu beachten. Damit am Ende auch alles fair über die Bühne geht.
1: Dass der Spargel richtig geschält wird, das ist ja ganz, ganz wichtig, dass auch keine Faser, nichts mehr dran ist. Und dass der Spargel auch ganz korrekt hinten gerade geschnitten wird. Dass er wirklich in den Topf kann und dann auch ohne Faser gegessen werden kann. Jeder hat eine andere Technik und jeder versucht das schnellste oder die schnellsten Mengen oder die schönen oder die Mengen eben herzuschälen sozusagen.
2: Die Bewertung wird ja nach Menge, nach Kilogramm gewertet in einer bestimmten Zeit und zwar in 5 Minuten. Und wer eben da zügig schält und auch sauber schält, der könnte am Ende der Erste sein.
0: Nach 3 Qualifikationsrunden stand am Sonntag um 15 Uhr das große Finale an. Für den Gewinner sowie für alle anderen lohnte sich die Teilnahme definitiv.
1: 250 Euro bekommt der Gewinner.
2: Das ist also ein guter Stunden- und Minutensatz. In 5 Minuten 250 Euro. Ja, kann auch nicht jeder bieten, aber wir hier in Zerbst-Anhalt bieten das.
1: Genau. Und den geschälten Spargel kann er eben dann noch mit nach Hause nehmen. Jeder, der schält, kann den Spargel mitnehmen.
2: Die Teilnehmer können den Spargel mitnehmen, kriegen eine Erkennungsurkunde auch und ein kleines Dankeschön und versuchen es wieder im nächsten Jahr.
0: Die Spargelschäler konnten auch in diesem Jahr wieder überzeugen und große Mengen des geschälten Gemüses auf die Waage bringen. Platz 3 im Finale belegte Zerbsts Bürgermeister Andreas Dittmann mit 1840 Gramm geschälten Spargel. Platz 2 teilten sich Melanie Lauer und Elke Meinhold, die beide 1980 Gramm auf die Waage brachten. Zur Siegerin wurde Sabrina Hübner gekürt, die damit ihren Titel verteidigte. 2 Kilo Spargel schälte sie im Finale und darf sich nun ein weiteres Jahr Spargelschäl-Weltmeisterin nennen.
3: In gleich 2 Orten in Sachsen-Anhalt kann in diesem Jahr ein ganz besonderes Jubiläum gefeiert werden. Die Rede ist von den Lutherstädten Eisleben und Wittenberg, an denen die 6 Gedenkstätten zu Ehren Martin Luthers zu finden sind, die vor 30 Jahren in die UNESCO-Weltkulturerbeliste aufgenommen wurden. Feiern möchte man das mit einem vielfältigen Festprogramm, das den Menschen einen Rückblick auf die letzten 3 Jahrzehnte gibt, sowie ihnen die Möglichkeit dieses Welterbes aufzeigen soll.
4: Wir wollen also allerlei Veranstaltungen anbieten, niederschwellig Welterbe kennenzulernen. Zum Beispiel in Wittenberg mit Yoga im Landsturmgarten, also in einem Welterbe. Wir werden viele Konzerte haben, viele Vorträge, eine Fotosafari im Museum. Und so versuchen wir, die Menschen aus Sachsen-Anhalt, aber auch aus der Welt und insbesondere natürlich aus den Welterbestätten in Wittenberg und Eisleben mit unseren Museen noch vertrauter zu machen.
3: Geplant sind Veranstaltungen an und um alle 6 Luther-Gedenkstätten, also das Geburts- und das Sterbehaus in Eisleben sowie die übrigen 4 in Wittenberg, zu denen das Lutherhaus, das Melanchthonhaus, die Stadtkirche St. Marien und die Schlosskirche zählen. Dabei wird im Verlauf dieser Feierlichkeiten jeden Monat die Gedenkstätte gewechselt, um einen der Orte besonders in den Vordergrund zu rücken. Dieser Wechsel soll immer zum 7. des Monats erfolgen, in Anlehnung an die Eintragung in die Welterbeliste, die am 7. Dezember 1996 erfolgte. Beginn des Festaktes ist daher am kommenden Sonntag, am UNESCO-Welterbetag.
4: Da gibt es die ersten Veranstaltungen in Eisleben und in Wittenberg. Und am 20. Juni gibt es einen Festakt in Eisleben. Und im Anschluss oder parallel dazu auch ein großes Bürgerfest in Eisleben für die Menschen aus Eisleben natürlich, aber natürlich auch aus allen anderen Orten des Landes und natürlich darüber hinaus.
3: Besucher können sich auf zahlreiche musikalische Events freuen. Es werden Vorträge und Sonderführungen geboten. Für die jüngsten Gäste gibt es das klassische Kinderschminken und für die Großen gibt es neben freie Eis unter anderem

0: anderem auch frei Bier. Genauere Informationen zu den einzelnen Events sowie der gesamte Programmablauf im Überblick sind auf der Website der Stadt Wittenberg zu finden. Anlässlich des Jubiläums kann zudem ein neuer 0-Euro-Schein erworben werden. Ein beliebter Gimmick, mit dem man nun auch das Welterbe in den beiden Lutherstädten zu würdigen vermochte, in zwei limitierten Varianten für je 4 oder 6 Euro.
1: Das war eine Idee der Touristinformation in Wittenberg, die damit auf uns zukam. Und wir haben uns dann gemeinsam entschieden, dass wir das auf jeden Fall dass wir das gemeinsam mittragen und dass wir diese 0-Euro-Scheine jetzt in den Umlauf bringen. Die sind ja immerhin auch ein wichtiger Werbeträger für Eisleben und Wittenberg.
0: Neben dem Vorstand der Stiftung Luther Gedenkstätten in Sachsen-Anhalt beteiligten sich zudem die Bürgermeister bzw. Oberbürgermeister der beiden Lutherstädte und Vertreter der beiden Wittenberger Kirchen an der Programmvorstellung am Montag, sowie Kulturminister Robra, der betonte, wie sehr er sich außerdem darüber freue, dieses 30-jährige Jubiläum während seiner Amtszeit noch erleben zu dürfen. Ein Gefühl, das die anderen Akteure mit Sicherheit teilten.
1: Es geht ein ganz großer Dank an die Menschen, die damals vor 30 Jahren sich darum gekümmert haben, dass wir überhaupt Welterbe geworden sind. Wir haben versucht, die ausfindig zu machen und sie auch einzuladen zum Festakt. Ein großer Dank geht natürlich auch an meinen Vorgänger, Dr. Stefan Rhein, der viele, viele Jahre die Stiftung begleitet hat und auf den Weg gebracht hat, dass wir heute dort sind, wo wir sind.

0: Hallo und herzlich willkommen, liebe Zuschauerinnen und Zuschauer von Punkt um. Hier an dieser Stelle wollen wir wieder das Neueste aus der Stadt Hettstedt erfahren und dafür ist der Bürgermeister Frank Tallich wieder zu uns hier ins Studio gekommen. Herzlich willkommen hier bei uns.
1: Vielen Dank.
0: Wir hatten ja im letzten Gespräch über Verschiedenes gesprochen, unter anderem auch über die nötige Sperrung, dadurch die Erdsenkung in der Langen Straße hier in Hettstedt, und da war klar, das hing von anderen Faktoren ab, wann diese Sperrung aufgehoben werden kann. Und kurz danach war es dann wieder frei. Da freut man sich natürlich, dass Sachen noch vorwärts gehen. Und wenn man sich hier in der Stadt umschaut, sieht man, dass auch an einer anderen Stelle es wirklich vorwärts geht. Seit sehr kurzer Zeit kann man wirklich mit dem großen Werbestele sehen, dass da oben in dem ehemaligen Mansfeld-Center jetzt wirklich was passiert. Und überall prangt Edeka als eine große Überschrift und viele andere Geschäfte, die sich dort präsentieren. Da passiert also wirklich jetzt was nach vielen, vielen Monaten des Wartens und des Hoffens, dass dieses Center wiederbelebt wird. Und da meine erste Frage, weil es da immer noch die eine oder andere Unstimmigkeit gibt bei den Leuten, bei den Bürgern. Wie groß ist denn eigentlich der Einfluss in der Stadtverwaltung eines Bürgermeisters auf solche Entscheidungen, auf Ansiedlung von Unternehmen der unterschiedlichsten Art und Weise?
1: Ja, das ist eine gute Frage, die kommt auch immer wieder, weil es ja dann gerne mal zu diesem Konkurrenzverhalten auch unter den Unternehmen geht, wo man dann sagt, oh, nicht noch ein Baumarkt oder nicht noch ein Lebensmittelversorger. Ist tatsächlich relativ klein. Den größten Einfluss haben wir im ersten Moment immer, wenn wir die Flächennutzungspläne und die Bebauungspläne aufstellen und sagen, wir lassen überhaupt so ein Einkaufszentrum irgendwo zu oder setzen die Voraussetzungen dafür. Der Rest hängt dann tatsächlich ab, ob man einen Investor findet, der da irgendein Gebäude hinsetzt. Und in dem Fall hatten wir das ja mal. Die großen Hallen sind ja schon da. Der Investor ist noch Eigentümer. Das heißt, an wen er die jetzt vermietet, ist für uns relativ schwierig zu fassen. Wir sind natürlich froh, dass irgendjemand wieder einzieht, damit wir halt wieder Leben drin haben, damit wir da ein bisschen Wirtschaftskraft auch irgendwie erzeugen können. Es fragt aber tatsächlich keiner, soll es jetzt Edeka, Rossmann oder Action sein.
0: Ja, das ist bei solchen Handelsunternehmen, das ist bei Industrieunternehmen und bei anderen Branchen ähnlich, ja.
1: Genau, also der Investor schaut als Eigentümer ganz normal, würde man ja selber machen, wie möchte ich mein Eigentum vermieten, wen nehme ich da rein, wo kann ich im Zweifel den meisten Absatz machen, was hält sich am besten. Da können wir nicht wirklich dazwischen grätschen oder irgendwelche Wünsche äußern. Also Wünsche können wir natürlich immer äußern, aber die dann berücksichtigt werden.
0: Ja, sehr großzügig betrachtet, knapp ein halbes Jahr Amtszeit hinter sich. Wir haben es wirklich sehr großzügig betrachtet. Und es ist alles noch im ersten Jahr, dass das natürlich alles neu ist. Zum Beispiel jetzt auch die Sommerzeit, die jetzt ansteht. Es ist nicht mehr so weit hin bis zu den Sommerferien. Und allgemein habe ich immer den Eindruck, dass das gesellschaftliche Leben da ein bisschen ins Private rückt. Das ist alles ein bisschen weniger, was so stattfindet. Gehen Sie davon aus, dass es für Hettstedt genauso aussieht?
1: Ja, im Moment bin ich tatsächlich ganz überrascht. Man merkt wirklich so eine Ballung vor den Sommerferien, vor der gefühlten Sommerpause. Jeder möchte irgendwie sein Anliegen nochmal loswerden. Ist für uns auch eine erhöhte Dichte, weil man ganz viele Termine hat, man ganz viele Projekte irgendwie versucht abzuschließen, damit es dann in der Sommerpause ein bisschen gemäßigter ausläuft oder weitergeht. Es geht natürlich weiter, die Stadtverwaltung hat auch noch offen, die Unternehmen sind natürlich auch alle noch da, aber man merkt tatsächlich, dass sich jetzt alles vor diese gefühlte Sommerpause so bald, und ich hoffe tatsächlich für mich auch mal, dass es wieder ein bisschen entspannter wird, damit man sich mit ein bisschen mehr Ruhe auch dem einen oder anderen Projekt widmen kann. Aber ich bin gespannt tatsächlich, wie zur Ruhe die Stadt tatsächlich kommt. Ich hoffe nicht, dass es ganz zur Ruhe kommt, dann wird es für alle wahrscheinlich auch zu langweilig, aber
0: ja, der Herbst kommt ja auf alle Fälle wieder. Und die Zuschauerinnen und Zuschauer, die ganz bemerkt haben, wir haben das Wort Haushalt gar nicht angefasst diesmal. Das ist vielleicht auch eine gewisse Atempause jetzt mal da. Das wird wieder kommen. Und die Frage ist, was für...
1: Tatsächlich nicht, weil es ist die ganze Zeit noch da.
0: Ja, schon, aber es gab jetzt zum Vergleich zu den letzten Wochen jetzt nichts Neues in dem Zusammenhang.
1: Ja. Doch, tatsächlich. Wir haben ja eine Haushaltsverfügung vom Landkreis bekommen für den Haushalt, den wir eingereicht haben. Landkreis hat von einer Beanstandung abgesehen, hat also gesagt, naja, wir könnten euch
0: mal einen
1: Haushalt gewähren, und wir haben jetzt gerade die Auflagen, die uns mitgeteilt wurden, im Hauptausschuss diskutiert, werden die dann nicht nächste Woche, ich glaube übernächste Woche im Stadtrat dann als Beitrittsbeschluss beschließen, Und hätten dann tatsächlich das erste Mal seit, ich weiß gar nicht wie vielen Jahren, dadurch einen Haushalt, weil das mit unserem Beitrittsbeschluss eigentlich schon wirksam wird und nicht nochmal großartig vom Landkreis beschieden werden würde.
0: Also damit gute Nachrichten aus der Richtung, dass auch geplante Investitionen dann auch wirklich stattfinden können. Es ist natürlich immer nicht so viel, wie man sich eigentlich wünscht und so weiter, das ist alles klar. Das heißt ja nicht umsonst, dass Politik die Kunst des Machbaren ist. Ja, und da waren wir mit der Ankündigung des nächsten Stadtrats so schon mitten in dem Thema Termine. Was gibt es denn sonst noch so?
1: Genau, wir haben ja am Freitag noch das Hollywood Festival, auf das ich mich ja persönlich ganz doll freue. Erstens, weil ich es tatsächlich noch nie besucht habe. Zweitens, weil ich es auch total interessant finde, dass wir mal wieder den Fokus aufs Handwerk legen und nicht immer nur auf IT, Social Media und irgendwas, weil wir brauchen ja auch immer noch Leute, die diese Leidenschaft fürs Holz haben und uns was Schönes bauen wie Häuser und Möbel, Tischler, also da haben wir die ganze Bandbreite vertreten, die sich mit Holz beschäftigen. Darüber hinaus sind wir auch ganz fleißig in der Planung, ganz lange schon im Gespräch des ISEC, das Stadtentwicklungskonzept, das schon ganz lange irgendwie vor sich hin arbeitet, hat jetzt nochmal einen Aufruf für alle, die es interessiert und die vielleicht noch irgendwie mal wissen wollen, was ist da eigentlich geplant oder ich habe da auch noch nie Ideen oder ich habe Befürchtungen und sage, Mensch, das ist vielleicht nicht ganz so eine gute Idee. Dann machen wir nochmal eine Bürgerwerkstatt bei uns am 24. um 16 Uhr im Ratssaal. Da kann man sich das nochmal angucken mit uns, da können wir nochmal drüber schauen. Ganz spannend ist tatsächlich auch, freut mich sehr für die Stadtwerke, wir haben ja die Planung für grüne Fernwärme, also eigentlich einen grünen, also was heißt einen grünen Geothermiespeicher an der Seigerhütte unten an dem alten Sportplatz. Der hat jetzt tatsächlich die Nominierung der Umweltallianz bekommen. Da wird es demnächst eine Preisverleihung geben und vielleicht haben wir mal das Glück, dass Hettstedt mit einer Medaille nach Hause kommt und wir wieder zeigen können, was wir hier alles tatsächlich umsetzen können.
0: Na, wenn das nicht ein schöner Ausblick ist, ein freundlicher Ausblick ja, auf die nächsten Wochen und Monate, dann weiß ich auch nicht. Ich denke mal, das war es mal genug an Informationen, was wir jetzt dann aktuell weitergeben können. Wir bleiben natürlich im Kontakt und ich hoffe Sie auch, liebe Zuschauerinnen und Zuschauer, bis zum nächsten Mal, wenn es wieder heißt Neues aus dem Rathaus. Vielen Dank.
1: Vielen Dank. Bis bald.

Am 18. Juni 2016 war es soweit. Der erste Helbra-Tag der Berg- und Hüttenleute wurde durchgeführt. Den Auftakt bildete ein Bergaufzug, der von der Feuerwehr Helbra bis zum ehemaligen Schmidtschacht führte. Auf dessen Gelände sollte ja der weitere Tag der Berg- und Hüttenleute

Leute stattfinden. Angeführt von der Schalmeienkapelle Martinsried machen sich nicht nur Mitglieder des Fördervereins Schmidtschacht Helbra e.V. auf den Weg. Es war eine ganze Anzahl von Bergvereinen vertreten. Neben solchen aus dem Kreis wie aus Eisleben und Sangerhausen auch zum Beispiel Stassfurt, Nachterstedt oder Zielitz. Auch mit dem Zug die Feuerwehr Helbra, das Mansfelder Pionierbataillon, das Kinder- und Jugendhaus Helbra oder das Autohaus Schneider. Sie bewegten sich mit vielen Besuchern des Tages der Berg- und Hüttenleute in Richtung Schmidtschacht. Und wir begleiten sie noch mit einigen Klängen der Schalmeienkapelle Martinsried.

0: Auf dem Schmidt-Schacht begrüßte der Vorsitzende des Fördervereins Schmidt-Schacht Helbra e.V., Harald Henke, die Anwesenden. Er betonte, dass Helbra
1: Als Teil der über 800-jährigen Berg- und Hüttentradition unseres Mansfelder Landes war eines der Hauptzentren der Kupferproduktion. Zahlreiche Schächte und die Ruhrhütte prägten viele Jahre Helbra und dessen Umgebung. Mit der politischen Wende kam ja bekanntlich das Aus für den Mansfelder Bergbau und damit auch der schmerzliche Verlust von nahezu 30.000 Arbeitsplätzen im Mansfeldischen. Dass die damals Regierenden keinen adäquaten Ersatz für diesen enormen Verlust schufen, war eine Demütigung unserer ganzen Region und hängt uns heute noch an. Aber den vergangenen Generationen von Berg- und Hüttenleuten, die Enormes für diese Region geleistet haben, ein würdiges Denkmal zu setzen, das kann uns keiner nehmen. Als im Jahr 2011 es möglich wurde, das Objekt Schmidt-Schacht als Denkmal zu erhalten, zögerten die Gründungsmitglieder unseres Vereines nicht lange und ergriffen diese letzte Möglichkeit, Zeitzeugen der Berg- und Hüttentradition vor dem Abriss zu bewahren und setzten sich seitdem sehr aktiv für den Aufbau der Erlebniswelt Kupfer, so wie unser Projekt genannt wird, ein. Heute können wir mit Stolz auf das bisher Geleistete blicken. Aus einem dem Verfall preisgegebenen Schachtgebäude im desolaten Zustand haben unsere Vereinsmitglieder Hervorragendes geleistet. Dank zigtausender Stunden Arbeitseinsätze und dank der Vielzahl von Spenden können wir heute unseren Gästen eine ganze Menge an Berg- und Hüttentechnik zeigen. Und wir sind sehr stolz, es Ihnen zu zeigen. Auch wissend, dass wir enorme Finanzspritzen aus einer Vielzahl von Quellen erhalten haben und Ihnen heute zeigen können, Ihr Geld ist gut angelegt. Lassen Sie sich also heute vom Geleisteten überraschen und überzeugen, dass es notwendig war, hier weiterzumachen und diese Begegnungsstätte zu ermöglichen. Ich eröffne nun hiermit diesen ersten Tag der Helbra Berg- und Hüttenleute mit dem gemeinsamen Singen des Steigerliedes.

0: Zur Eröffnung ließ es das Mansfelder Pionierbataillon so richtig krachen.
1: Achtung, wir schießen!
0: Damit konnte es richtig losgehen an diesem Tag, der von den Besuchern sehr gut angenommen wurde. Alles rund um den Original-Kupferschmelzofen der Rohhütte Helbra, den der Verein hat widerstehen lassen. Ob es darum ging, vor Ort einfach nur ins Gespräch zu kommen bei Speis und Trank oder eines der vielen Angebote in Anspruch zu nehmen, für jeden war etwas dabei. So zum Beispiel Kunst am Schacht. Eine ganze Anzahl von Werken des Sangerhäuser Malers Wilhelm Schmid wurden in einer kleinen Vernissage gezeigt. Im gleichen Umfeld war Gelegenheit, einen Blick auf die alte Technik zu werfen. Auch dieses Angebot wurde von den Besuchern rege angenommen. Sei es die Präsentation der Bikerfreunde Helbra, die Motorräder zeigten, das Goldwaschen für Groß und Klein, die Tombola, bei der jedes Los gewann, die Mal- und Bastelstraße oder die Möglichkeit zum Mineralien- und Souvenirverkauf. An diesem Tag war wahrlich etwas los auf dem Schmidtschacht. Eine unbestrittene Attraktion für die Kleinen, der mobile Kinderbergbaustollen. Dort mussten die Kleinen durchkriechen und wenn sie das ordentlich absolviert hatten, gab es aus den Händen von Herrn Hartwig, dem ehemaligen Leiter des Erlebniszentrums Bergbau Wettelrode, ein Heuerdiplom. Weitere Informationen gab es bei regelmäßigen Führungen, wie hier durch Herrn Henke. Alles allem ein sehr gelungener Helbra-Tag der Berg- und Hüttenleute, der von der Bevölkerung rege angenommen wurde. 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

Hallo und herzlich willkommen, liebe Zuschauerinnen und Zuschauer bei Punktum, Ihrem regionalen Fernsehprogramm am heutigen Freitag. Ja, die Fußballweltmeisterschaft läuft. Wir haben aber die Themen hier vor Ort. Zunächst das Folgende. Nachdem in Sachsen und zuletzt im Landkreis Fulda in Hessen in einem Rinderhaltungsbetrieb das Blauzungenvirus des Serotyps 8 festgestellt wurde, umfasst die eingerichtete Restriktionszone mit einem Radius von 150 Kilometern nun auch große Teile des Landkreises Mansfeld-Südharz. Das Virus stellt keine Gefahr für den Menschen dar. Fleisch, Milch und daraus hergestellte Lebensmittel sind ohne Einschränkungen für den menschlichen Verzehr geeignet. Tierhalter, vor allem von Rindern, Schafen, Ziegen, Lamas und Alpakas, sollten jetzt ihre Tiere mit einem zugelassenen Impfstoff behandeln. Bis der vollständige Impfschutz eintritt, empfiehlt das Veterinäramt dringend, dass eine begleitende Behandlung mit Insektenabwehrmitteln erfolgt. Bei der Blauzungenkrankheit handelt es sich nämlich um eine durch infizierte Mücken übertragene Krankheit. Eine von Tier-zu-Tier-Übertragung findet nicht statt. Sollten Tierhalter bei ihren Tieren Symptome feststellen, muss umgehend der betreuende Tierarzt informiert werden. Ein Verbringen von Tieren ist aktuell nur unter bestimmten Bedingungen möglich. Nähere Informationen dazu sowie eine interaktive Karte der Restriktionszonen findet man auf der Internetseite des Landes Sachsen-Anhalt. Hier haben wir eingeblendet. Mit der Wanderausstellung Holzwege – zukunftsfähiger Holzbau in Mitteldeutschland wird vom 17. Juni bis 14. August die Vielfalt und Innovationskraft des modernen Holzbaus präsentiert. Die Ausstellung wurde vom Arbeitskreis Nachhaltiges Planen, Bauen und Zertifizieren der Architektenkammer Sachsen initiiert und in Zusammenarbeit mit den Architektenkammern Sachsen-Anhalt und Thüringen entwickelt. Gezeigt werden ausgewählte Holzbauprojekte aus Mitteldeutschland auf deutsch- und englischsprachigen Roll-ups. Die Ausstellung findet in einem Ladenlokal in der Kühlischen Straße 33 in Sangerhausen statt und kann mittwochs und Donnerstag von 11 bis 16 sowie Freitag von 11 bis 15 Uhr besucht werden. Im Rahmen der Umsetzung des Raumkonzeptes geht der Landkreis Mansfeld-Südharz jetzt den nächsten Schritt. Ab der kommenden Woche zieht das Amt für Veterinärangelegenheiten und Lebensmittelüberwachung des Landkreises vom angemieteten Objekt in der Lutherstadt Eisleben nach Sangerhausen in eine kreiseigene Liegenschaft. Im neuen Domizil in der Otto-Grotewohl-Straße wurde in den vergangenen Wochen nach dem Auszug des Kreisarchives die Räumlichkeiten entsprechend umgebaut. Labore, Büros und die notwendige IT-Infrastruktur wurden hergerichtet. Während des Umzuges sind die telefonische und digitale Erreichbarkeit per E-Mail gewährleistet. Postalisch ist das Amt ab dem 15. Juni über die zentrale Anschrift Rudolf-Breitscheid-Straße 20 bis 22 in Sangerhausen erreichbar. Die Helios-Kliniken Mansfeld-Südharz laden zum Informationsnachmittag mit Herzspezialisten im Rahmen der 7. Herzwoche Sachsen-Anhalt ein. Und zwar am Dienstag, den 16. Juni. Andreas Porsche, Facharzt für Innere Medizin, Kardiologe und Notfallmedizin sowie leitender Oberarzt für Kardiologie an der Helios-Klinik Lutherstadt Eisleben, steht am Veranstaltungstag von 14 bis 16 Uhr persönlich für Fragen zur Verfügung. Aufgrund von Sanierungsarbeiten an einem Wohn- und Geschäftshaus sind die Lutherstraße und die Badergasse in Eisleben bis 30.08. für den Durchgangsverkehr voll gesperrt. Die Zufahrt für Anwohner ist über den Plan bzw. die Badergasse bis zur Baustelle möglich. Die Parkplätze in der

0: Die Schülernachhilfe in Hettstedt, Markt 42 und Halle Torstraße 16 ist jetzt Teil der Zukunftswerkstatt Mitteldeutschland. Weitere Standorte nach gleichem Vorbild gibt es in Eisleben und Sangerhausen.
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0: Mit einem großen Familienfest wurde am 7. Juni 2026 ein neuer Solarpark in Ergänzung zu bereits bestehenden 8 Windkraftanlagen in Gerbstedt eingeweiht. Die seit 1996 existierende Firma WBD Onshore GmbH, einer der weltweit führenden Entwickler und Betreiber von Wind- und Solarparks, verbaute hier auf 53 Hektar Land rund 86.000 Solarmodule mit einer Gesamtleistung von 54 Megawatt Peak. Um bei dieser gewaltigen Menge grünen Stroms Netzengpässe zu vermeiden, werden hier Wind und Solar in einem bereits existierenden Umspannwerk zusammengeführt und hybrid genutzt. Heißt, nach firmeninternen Angaben, ein übergeordneter Parkregler kontrolliert die gemeinsame Erzeugungsleistung und sorgt dafür, dass der Netzanschluss zu keinem Zeitpunkt überlastet ist. Das betonte auch Matthias Lehmann, Teamleiter Technisches Projektmanagement und Niederlassungsleiter Ost der WBD Onshore GmbH und Co. KG bei der Eröffnung des Festes. Durch die Umsetzung des innovativen Konzepts des hybriden Netzverknüpfungspunktes führen wir viele verschiedene Faktoren wie die lokalen Einspeisebedingungen, die Aufnahmefähigkeit des Netzes und die Investitionen zu einem wirtschaftlichen Optimum zusammen, sagte er und dankte den Akteuren vor Ort, ohne die das Projekt nicht möglich gewesen wäre. So zum Beispiel Ulf Döring, Bürgermeister der Stadt Gerbstedt, der als nächster das Wort ergriff. Er stellte fest, dass in unserer Region Wind und Solar in großem Maße als Energiequelle heimisch geworden sind. Wies aber auch darauf hin, wie wichtig bei der Entstehung von Solar- und Windparks die Akzeptanz der Menschen vor Ort ist. Dafür schuf die Landesregierung von Sachsen-Anhalt vor gut einem halben Jahr das neue Akzeptanz- und Beteiligungsgesetz. Auch darauf ging Professor Dr. Armin Willingmann, stellvertretender Ministerpräsident und Minister für Wissenschaft, Energie, Klimaschutz und Umwelt des Landes Sachsen-Anhalt, in seinen Ausführungen noch einmal ein. Danach fließen mit der neuen Anlage ca. 90.000 Euro pro Jahr in das Stadtsäckel von Gerbstedt und stehen zur freien Verfügung.
1: Wir sind als Sachsen-Anhalt ziemlich weit beim Ausbau der Erneuerbaren. Das ist nicht immer sexy, viele Menschen regen sich auch darüber auf, aber in diesen Tagen können wir an der Zapfsäule sehen, was es für einen Unterschied macht, ob man über erneuerbare Strom erzeugt und darüber einen relativ stabilen Strompreis hat oder ob man davon abhängig ist, dass irgendwo in der Welt ein Krieg geführt wird, eine Seestraße blockiert wird oder sonst eine Leitung unterbrochen ist und wir auf einmal merken, dass der fossile

0: Energieträger nicht kommt. Ob Gas, ob Öl, wenn das fehlt, wenn das knapp wird, wird's teuer.
1: Teil eines bunten Rahmenprogramms für Kinder und Erwachsene bei auch bester Versorgung mit Speisen und Getränken, gesponsert von der WBD, waren auch die Kita zu den Zwergen und der Hundesport-Ortsverein Gerbstedt sowie die Bluebirds, eine neu gegründete Tanzgruppe des ebenfalls noch neuen Sportvereins SSG Gerbstedt. Es war erst der zweite Auftritt der Mädels und entsprechend groß war die Aufregung. Doch die Zuschauer waren begeistert.

0: Und übrigens, die Anlagenfläche wird weiterhin landwirtschaftlich genutzt und durch einen regionalen Schäfer beweidet. Dieses Motiv wählten die Firmenvertreter und regionalen Akteure sowie der Minister für ein Gruppenbild als Symbolakt für die nun offizielle Eröffnung des Solarparks Gerbstedt.
1: Der diesjährige Tag der Begegnung fand am 10. Juni wieder im Europa-Rosarium Sangerhausen statt. Mehr als 60 Aussteller stellten ihre Angebote auf dem weitläufigen Areal vor. Eröffnet wurde der Tag der Begegnung vom Oberbürgermeister der Berg- und Rosenstadt, Thorsten Schweiger, und auch Landrat André Schröder freute sich, vor Ort zu sein.
2: Es ist mir eine große Ehre, Sie alle heute hier wieder im Rosarium begrüßen zu können. Und mir ist ja die Schirmherrschaft zum wiederholten Mal angetragen worden. Die habe ich natürlich sehr, sehr gerne übernommen. Denn ich glaube, dass das, was hier ja schon fast eine gute Tradition ist, auch wirklich eine wichtige Angelegenheit ist, nämlich die Begegnung zu ermöglichen für ganz, ganz viele unterschiedliche Gruppen, Institutionen, Interessierte, das, was wir hier tatsächlich an diesem Tag bieten wollen. Und es ist wie immer, die Veranstalter haben sich den Vertrag ausgesucht, gutes Wetter haben wir mitgebracht, ich glaube, das hält auch, sodass für alle heute, ich glaube, ein sehr interessanter und auch mit vielen Informationen verbundener Tag möglich sein wird.
3: Tag der Begegnung, übrigens im letzten Jahr 700 Besucherinnen und Besucher. Und in diesem Jahr wieder mit über 60 Einzelständen, wahrscheinlich mit einer steigenden Besucherzahl. Das ist schon ein herausragendes Ereignis im Landkreis Mansfeld-Südharz und übrigens eine Idee, die es seit 1999 gibt. Also der Tag der Begegnung ist auch eine echte Traditionsveranstaltung. Und dann haben wir im Landkreis, der Oberbürgermeister hat es angesprochen, natürlich eine zentrale Schnittstelle. Da, wo es um Teilhabe geht, um Inklusion geht, ist das Sozialamt, ist das Welcome Center des Landkreises nicht weit weg. Für die Sozialpolitik im ländlichen Raum, zumindest in der Umsetzung, sind die Landkreise doch die entscheidende Institution. Und deswegen freue ich mich auch, wie der Oberbürgermeister, dass wieder viele das Angebot annehmen, diese Schnittstelle, Beratung, alles rund um Inklusion, Teilhabe, auch Bildung zusammenzuführen. Und hier, und das war ja dann auf den Plakaten zu sehen, Beratung, Unterstützung, Begegnung und Gemeinschaft. Ich glaube, besser kann man es gar nicht zusammenfassen.
1: Danach ergriff die frisch gebackene Vorsitzende des Frauenarbeitskreises Sangerhausen, Kiana Noray, das Wort.
4: Es ist für mich eine große Freude und Ehre, Sie heute erstmals als neue Vorsitzende des Frauenarbeitskreises Sangerhausen begrüßen zu dürfen. Und gleichzeitig freue ich mich sehr über die Unterstützung und die Beiträge meiner Vorredner. Im Namen des Frauenarbeitskreises Sangerhausen sowie des örtlichen Teilmanagements des Landkreises Mansfeld-Südharz möchte ich auch mein Danke aussprechen. Ich bedanke mich bei unserem Organisationsteam für die gemeinsame Zusammenarbeit. Das Resultat sieht man ja heute sehr gut. Ich bedanke mich außerdem beim Europa-Rosarium für die gute Zusammenarbeit. Und natürlich bei allen Standbetreuenden unserer über 60 Informationsstände sowie bei denjenigen, die das Rahmenprogramm musikalisch bereichern.
1: Dieser Tag der Begegnung gestaltet sich für die Besucher und Besucherinnen sehr vielfältig. Neben den unterschiedlichsten Informationsangeboten von Organisationen, Unternehmen und Vereinen gab es natürlich auch Angebote für Speis und Trank und für die jüngeren Besucher was zum Spielen und auch Kinderschminken durfte nicht fehlen. Aber selbstverständlich steht das umfangreiche Informationsangebot im Mittelpunkt. Ziel ist es, Hilfe und Unterstützung in den unterschiedlichsten Lebensbereichen zu geben und natürlich auch die Vernetzung untereinander zu fördern. Bevor später an diesem Tag die Trommelgruppe des Wohnzentrums Wipra auftrat, begleitete das Duo Katharina und Norbert die Besucherinnen und Besucher bei ihren Gängen durch das Rosarium. Von ihnen hören wir noch ein paar Takte und schauen uns noch ein wenig um, bei diesem Tag der Begegnung.

0: Die nächste große Möglichkeit für Vereine, sich in der Berg- und Rosenstadt zu präsentieren, wird im Rahmen des Kobermännchenfestes vom 4. bis 6. September sein. Dort wartet die Straße der Vereine noch auf rege Anmeldungen. 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Am 26. Juli um 17 Uhr beginnt ein Orgelkonzert mit Kirchenmusikdirektor Thomas Ennenbach in der Marktkirche St. Andreas in der Lutherstadt Eisleben. Thema Giganten des Barocks, Bach und Händel sowie Verehrer. Der Eintritt kostet 10 Euro im Vorverkauf. Schüler bis 18 Jahre brauchen nichts bezahlen. Am 27. Juni wird in der Zeit von 9:30 Uhr bis 18 Uhr zum Tag der Berg- und Hüttenleute an den Schmidtschacht Helbra eingeladen. Im Rahmen der Ehrenamtswürdigung wird der Ottilienpreis 2026 Starke Frauen am 28. Juni ab 16 Uhr in der Klosterkirche St. Marien-Widerstedt feierlich verliehen. 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
1: Der DAX notierte am Freitagvormittag bei 24.572,46 Punkten, der TecDAX bei 3.988,91 Zählern und der Euro war ein US-Dollar 15,66 wert.
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1: In der Nacht zum Samstag ist es stark bewölkt und gebietsweise fällt schauerartiger Regen. Am Morgen dann wird es zumeist niederschlagsfrei. Die Tiefstwerte sinken auf 14 bis 12 Grad, der Wind weht schwach bis mäßig aus West. Am Samstag ist es wechselnd bis stark bewölkt und gelegentlich fallen leichte Schauer. Die Tageshöchstwerte erreichen 20 bis 23 Grad, der Wind weht mäßig aus West. In der Nacht zum Sonntag herrscht wechselnde Bewölkung und es ist niederschlagsfrei. Die Tiefstwerte sinken auf 12 bis 10 Grad, der Wind weht mäßig, teilweise frisch aus West. Am Sonntag gibt es eine wechselnde Bewölkung. Einzelne Schauer und Gewitter sind nicht ausgeschlossen. Die Maximalwerte erreichen 18 bis 20 Grad, der Wind weht mäßig aus West. In der Nacht zum Montag ist es teils wolkig, teils gering bewölkt und meist niederschlagsfrei. Die Temperaturen gehen auf 11 bis 8 Grad zurück, der Wind weht mäßig aus West. Am Montag werden viele Wolken erwartet, örtlich fallen Schauer.

0: Die Höchstwerte erreichen 17 bis 20 Grad. Der Wind weht mäßig aus West.
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0: Um 11 Uhr waren es 14 Grad, die Luftfeuchtigkeit betrug 86% und der Luftdruck 1017 Hektopascal.
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0: an den Spargel, fertig, los. Hieß es wieder am 9. und 10. Mai in Zerbst. Hier fand zum mittlerweile 29. Mal die Spargelschäl-Weltmeisterschaft statt. Auf der Schlossfreiheit traten die besten Spargelschäler der Region gegeneinander an. Der Wettbewerb ist zu einer echten Größe in Zerbst geworden und hat sich immer weiterentwickelt.
1: In den letzten Jahren hat sich zur Spargelschäl-Weltmeisterschaft hier in Zerbst einiges oder viel verändert. Das heißt, die Anforderungen sind gestiegen. Jede einzelne Weltmeisterschaft hat seinen eigenen Lauf und die Anforderungen hierzu sind doch recht vielfältig. Und das zu versuchen umzusetzen, gilt es, einen Weltmeister in Zerbst zu küren.
0: Die Spargelschäl-WM ist der Höhepunkt des Spargelfests in Zerbst. Dieses wurde schon zum 33. Mal veranstaltet und bot einen abwechslungsreichen Händlermarkt mit frischem Spargel aus der Region. Wieso das Edelgemüse in der Stadt solch einen hohen Stellenwert hat, weiß Achim Heyer, der früher auch selber Spargel angebaut hat.
1: Zerbst ist ein traditionelles Spargelanbaugebiet. Nicht nur der Spargel, auch andere Gemüsesorten wachsen hier. Ganz bekannt ist der Ankun von Zerbst, wo wirklich der Spargel und andere Kulturen im Gemüsebau groß werden, gedeihen und letztendlich auch verkauft wurden. Früher in viele Städte Deutschlands bis nach Hamburg, Berlin, Magdeburg, Leipzig, Dresden.
0: Bei der Spargelschäl-WM konnte man sich in den vergangenen Jahren immer über viele Teilnehmer und Besucher freuen. Auch in diesem Jahr war wieder einiges los und mehrere mutige Spargelschäler stellten sich der Herausforderung.
2: Die melden sich ja freiwillig, die Leute. Und dann gibt es ja immer, dass man so 6 auf die Bühne holt. Und die 2 Besten davon werden dann jedes Mal, sind ja 3 Durchgänge. Und die Besten dann gehen dann auch in der Endrunde.
1: Es läuft eine deutschlandoffene Ausschreibung. Das heißt also, wir hatten nicht nur hier im Umkreis Teilnehmer, sondern auch schon aus dem Ausland. Ich denke hier an Polen, ich denke an Dänemark und denke auch an die Niederlande, die hier schon am Start waren.
0: Für die beiden Jurymitglieder Achim Heyer und Bernd Sanftenberg gibt es während des Wettbewerbs natürlich einiges zu beachten. Damit am Ende auch alles fair über die Bühne geht.
2: Dass der Spargel richtig geschält wird, das ist ja ganz, ganz wichtig, dass auch keine Faser, nichts mehr dran ist. Und dass der Spargel auch ganz korrekt hinten gerade geschnitten wird. Dass er wirklich in den Topf kann und dann auch ohne Faser gegessen werden kann. Jeder hat eine andere Technik und jeder versucht das Schnellste oder die schnellsten Mengen oder die Mengen eben herzuschälen sozusagen.
1: Die Bewertung wird ja nach Menge, nach Kilogramm gewertet in einer bestimmten Zeit und zwar in 5 Minuten. Und wer eben da zügig schält und auch sauber schält, der könnte am Ende der Erste sein.
0: Nach 3 Qualifikationsrunden stand am Sonntag um 15 Uhr das große Finale an. Für den Gewinner sowie für alle anderen lohnte sich die Teilnahme definitiv.
2: 250 Euro bekommt der Gewinner.
1: Das ist also ein guter Stunden- und Minutensatz in 5 Minuten, 250 Euro. Ja, kann auch nicht jeder bieten, aber wir hier in Zerbst-Anhalt bieten das.
2: Genau. Und den geschälten Spargel kann er eben dann noch mit nach Hause nehmen. Jeder, der schält, kann den Spargel mitnehmen.
1: Die Teilnehmer können den Spargel mitnehmen, kriegen eine Erkennungsurkunde auch und ein kleines Dankeschön und versuchen es wieder im nächsten Jahr.
0: Die Spargelschäler konnten auch in diesem Jahr wieder überzeugen und große Mengen des geschälten Gemüses auf die Waage bringen. Platz 3 im Finale belegte Zerbsts Bürgermeister Andreas Dittmann mit 1840 Gramm geschälten Spargel. Platz 2 teilten sich Melanie Laue und Elke Meinhold, die beide 1980 Gramm auf die Waage brachten. Zur Siegerin wurde Sabrina Hübner gekürt, die damit ihren Titel verteidigte. 2 Kilo Spargel schälte sie im Finale und darf sich nun ein weiteres Jahr Spargelschäl-Weltmeisterin nennen.
3: In gleich 2 Orten in Sachsen-Anhalt kann in diesem Jahr ein ganz besonderes Jubiläum gefeiert werden. Die Rede ist von den Lutherstädten Eisleben und Wittenberg, an denen die 6 Gedenkstätten zu Ehren Martin Luthers zu finden sind, die vor 30 Jahren in die UNESCO-Weltkulturerbeliste aufgenommen wurden. Feiern möchte man das mit einem vielfältigen Festprogramm, das den Menschen einen Rückblick auf die letzten 3 Jahrzehnte gibt, sowie ihnen die Möglichkeit dieses Welterbes aufzeigen soll.
4: Wir wollen also allerlei Veranstaltungen anbieten, niederschwellig Welterbe kennenzulernen. Zum Beispiel in Wittenberg mit Yoga im Landsturmgarten, also in einem Welterbe. Wir werden viele Konzerte haben, viele Vorträge, eine Fotosafari im Museum. Und so versuchen wir, die Menschen aus Sachsen-Anhalt, aber auch aus der Welt und insbesondere natürlich aus den Welterbestätten in Wittenberg und Eisleben mit unseren Museen noch vertrauter zu machen.
3: Geplant sind Veranstaltungen an und um alle 6 Luther-Gedenkstätten, also das Geburts- und das Sterbehaus in Eisleben sowie die übrigen 4 in Wittenberg, zu denen das Lutherhaus, das Melanchthonhaus, die Stadtkirche St. Marien und die Schlosskirche zählen. Dabei wird im Verlauf dieser Feierlichkeiten jeden Monat die Gedenkstätte gewechselt, um einen der Orte besonders in den Vordergrund zu rücken. Dieser Wechsel soll immer zum 7. des Monats erfolgen, in Anlehnung an die Eintragung in die Welterbeliste, die am 7. Dezember 1996 erfolgte. Beginn des Festaktes ist daher am kommenden Sonntag, am UNESCO-Welterbetag.
4: Da gibt es die ersten Veranstaltungen in Eisleben und in Wittenberg. Und am 20. Juni gibt es einen Festakt in Eisleben. Und im Anschluss oder parallel dazu auch ein großes Bürgerfest in Eisleben für die Menschen aus Eisleben natürlich, aber natürlich auch aus allen anderen Orten des Landes und natürlich darüber hinaus.
3: Besucher können sich auf zahlreiche musikalische Events freuen. Es werden Vorträge und Sonderführungen geboten. Für die jüngsten Gäste gibt es das klassische Kinderschminken. Und für die Großen gibt es neben frei Eis unter anderem auch frei Bier. Genauere Informationen zu den einzelnen Events sowie der gesamte Programmablauf im Überblick sind auf der Website der Stadt Wittenberg zu finden. Anlässlich des Jubiläums kann zudem ein neuer 0-Euro-Schein erworben werden. Ein beliebter Gimmick, mit dem man nun auch das Welterbe in den beiden Lutherstädten zu würdigen vermochte, in 2 limitierten Varianten für je 4 oder 6 Euro.
4: Das war eine Idee der Touristinformation in Wittenberg, die damit auf uns zukam. Und wir haben uns dann gemeinsam entschieden, dass wir das auf jeden Fall dass wir das gemeinsam mittragen und dass wir diese 0-Euro-Scheine jetzt in den Umlauf bringen. Die sind ja immerhin auch ein wichtiger Werbeträger für Eisleben und Wittenberg.
3: Neben dem Vorstand der Stiftung Luther Gedenkstätten in Sachsen-Anhalt beteiligten sich zudem die Bürgermeister bzw. Oberbürgermeister der beiden Lutherstädte und Vertreter der beiden Wittenberger Kirchen an der Programmvorstellung am Montag, sowie Kulturminister Robra, der betonte, wie sehr er sich außerdem darüber freue, dieses 30-jährige Jubiläum während seiner Amtszeit noch erleben zu dürfen. Ein Gefühl, das die anderen Akteure mit Sicherheit teilten.
4: Es geht ein ganz großer Dank an die Menschen, die damals vor 30 Jahren sich darum gekümmert haben, dass wir überhaupt Welterbe geworden sind. Wir haben versucht, die ausfindig zu machen und sie auch einzuladen zum Festakt. Ein großer Dank geht natürlich auch an meinen Vorgänger, Dr. Stefan Rhein, der viele, viele Jahre die Stiftung begleitet hat und auf den Weg gebracht hat, dass wir heute dort sind, wo wir sind.

0: Hallo und herzlich willkommen, liebe Zuschauerinnen und Zuschauer von Punkt um. Hier an dieser Stelle wollen wir wieder das Neueste aus der Stadt Hettstedt erfahren und dafür ist der Bürgermeister Frank Tallich wieder zu uns hier ins Studio gekommen. Herzlich willkommen hier bei uns.
1: Vielen Dank.
0: Wir hatten ja im letzten Gespräch über Verschiedenes gesprochen, unter anderem auch über die nötige Sperrung, dadurch die Erdsenkung in der Langen Straße hier in Hettstedt, und da war klar, das hing von anderen Faktoren ab, wann diese Sperrung aufgehoben werden kann. Und kurz danach war es dann wieder frei. Da freut man sich natürlich, dass Sachen noch vorwärts gehen. Und wenn man sich hier in der Stadt umschaut, sieht man, dass auch an einer anderen Stelle es wirklich vorwärts geht. Seit sehr kurzer Zeit kann man wirklich mit einem großen Werbestele sehen, dass da oben in dem ehemaligen Mansfeld-Center jetzt wirklich was passiert. Und überall prangt Edeka als große Überschrift und viele andere Geschäfte, die sich dort präsentieren. Da passiert also wirklich jetzt was nach vielen, vielen Monaten des Wartens und des Hoffens, dass dieses Center wiederbelebt wird. Und da meine erste Frage, weil es da immer noch die eine oder andere Unstimmigkeit gibt bei den Leuten, bei den Bürgern. Wie groß ist denn eigentlich der Einfluss in der Stadtverwaltung eines Bürgermeisters auf solche Entscheidungen, auf Ansiedlung von Unternehmen der unterschiedlichsten Art und Weise?
1: Ja, das ist eine gute Frage, die kommt auch immer wieder, weil es ja dann gerne mal zu diesem Konkurrenzverhalten auch unter den Unternehmen geht, wo man dann sagt, oh, nicht noch ein Baumarkt oder nicht noch ein Lebensmittelversorger. Ist tatsächlich relativ klein. Den größten Einfluss haben wir im ersten Moment immer, wenn wir die Flächennutzungspläne und die Bebauungspläne aufstellen und sagen, wir lassen überhaupt so ein Einkaufszentrum irgendwo zu oder setzen die Voraussetzungen dafür. Der Rest hängt dann tatsächlich ab, ob man einen Investor findet, der da irgendein Gebäude hinsetzt. Und in dem Fall hatten wir das ja mal. Die großen Hallen sind ja schon da. Der Investor ist noch Eigentümer. Das heißt, an wen er die jetzt vermietet, ist für uns relativ schwierig zu fassen. Wir sind natürlich froh, dass irgendjemand wieder einzieht, damit wir halt wieder Leben drin haben, damit wir da ein bisschen Wirtschaftskraft auch irgendwie erzeugen können. Es fragt aber tatsächlich keiner, soll es jetzt Edeka, Rossmann oder Action sein.
0: Ja, das ist bei solchen Handelsunternehmen, das ist bei Industrieunternehmen und bei anderen Branchen ähnlich, ja.
1: Genau, also der Investor schaut als Eigentümer ganz normal, würde man ja selber machen, wie möchte ich mein Eigentum vermieten, wen nehme ich da rein, wo kann ich im Zweifel den meisten Absatz machen, was hält sich am besten. Da können wir nicht wirklich dazwischen grätschen oder irgendwelche Wünsche äußern. Also Wünsche können wir natürlich immer äußern, die dann berücksichtigt werden.
0: Ja, sehr großzügig betrachtet, knapp ein halbes Jahr Amtszeit hinter sich. Wir haben es wirklich sehr großzügig betrachtet. Und es ist alles noch im ersten Jahr, dass das natürlich alles neu ist. Zum Beispiel jetzt auch die Sommerzeit, die jetzt ansteht. Es ist nicht mehr so weit hin bis zu den Sommerferien. Und allgemein habe ich immer den Eindruck, dass das gesellschaftliche Leben da ein bisschen ins Private rückt. Das ist alles ein bisschen weniger, was so stattfindet. Gehen Sie davon aus, dass es für Hettstedt genauso aussieht?
1: Ja, im Moment bin ich tatsächlich ganz überrascht. Man merkt wirklich so eine Ballung vor den Sommerferien, vor der gefühlten Sommerpause. Jeder möchte irgendwie sein Anliegen nochmal loswerden. Ist für uns auch eine erhöhte Dichte, weil man ganz viele Termine hat, noch ganz viele Projekte irgendwie versucht abzuschließen, damit es dann in der Sommerpause ein bisschen gemäßigter ausläuft oder weitergeht. Es geht natürlich weiter, die Stadtverwaltung hat auch noch offen, die Unternehmen sind natürlich auch alle noch da, aber man merkt tatsächlich, dass sich jetzt alles vor diese gefühlte Sommerpause so bald, und ich hoffe tatsächlich für mich auch mal, dass es wieder ein bisschen entspannter wird, damit man sich mit ein bisschen mehr Ruhe auch dem einen oder anderen Projekt widmen kann. Aber ich bin gespannt tatsächlich, wie zur Ruhe die Stadt tatsächlich kommt. Ich hoffe nicht, dass es ganz zur Ruhe kommt, dann wird es für alle wahrscheinlich auch zu langweilig, aber
0: ja, der Herbst kommt ja auf alle Fälle wieder. Und die Zuschauerinnen und Zuschauer, die ganz bemerkt haben, wir haben das Wort Haushalt gar nicht angefasst diesmal. Das wäre auch eine gewisse Atempause jetzt mal da. Das wird wieder kommen. Und die Frage ist, was für...
1: Tatsächlich nicht, weil es ist die ganze Zeit noch da.
0: Ja, schon, aber es gab jetzt zum Vergleich zu den letzten Wochen jetzt nichts Neues in dem Zusammenhang.
1: Ja. Doch, tatsächlich. Wir haben ja eine Haushaltsverfügung vom Landkreis bekommen für den Haushalt, den wir eingereicht haben. Landkreis hat von einer Veranstaltung abgesehen, hat also gesagt, naja, wir könnten euch mal
0: einen
1: Haushalt gewähren, und wir haben jetzt gerade die Auflagen, die uns mitgeteilt wurden, im Hauptausschuss diskutiert, werden die dann nicht nächste Woche, ich glaube übernächste Woche im Stadtrat dann als Beitrittsbeschluss beschließen, Und hätten dann tatsächlich das erste Mal seit, ich weiß gar nicht wie vielen Jahren, dadurch einen Haushalt, weil das mit unserem Beitrittsbeschluss eigentlich schon wirksam wird und nicht nochmal großartig vom Landkreis beschieden werden würde.
0: Also damit gute Nachrichten aus der Richtung, dass auch geplante Investitionen dann auch wirklich stattfinden können. Es ist natürlich immer nicht so viel, wie man sich eigentlich wünscht und so weiter, das ist alles klar. Das heißt ja nicht umsonst, dass Politik die Kunst des Machbaren ist. Ja, und da waren wir mit der Ankündigung des nächsten Stadtrats so schon mitten in dem Thema Termine. Was gibt es denn sonst noch so?
1: Genau, wir haben ja am Freitag noch das Hollywood Festival, auf das ich mich ja persönlich ganz doll freue. Erstens, weil ich es tatsächlich noch nie besucht habe. Zweitens, weil ich es auch total interessant finde, dass wir mal wieder den Fokus aufs Handwerk legen und nicht immer nur auf IT, Social Media und irgendwas, weil wir brauchen ja auch immer noch Leute, die diese Leidenschaft fürs Holz haben und uns was Schönes bauen wie Häuser und Möbel, Tischler. Also da haben wir die ganze Bandbreite vertreten, die sich mit Holz beschäftigen. Darüber hinaus sind wir auch ganz fleißig in der Planung, ganz lange schon im Gespräch des ISEC, das Stadtentwicklungskonzept, das schon ganz lange irgendwie vor sich hin arbeitet, hat jetzt nochmal einen Aufruf für alle, die es interessiert und die vielleicht noch irgendwie mal wissen wollen, was ist da eigentlich geplant oder ich habe da auch noch nie Ideen oder ich habe Befürchtungen und sage, Mensch, das ist vielleicht nicht ganz so eine gute Idee. Dann machen wir nochmal eine Bürgerwerkstatt bei uns am 24. um 16 Uhr im Ratssaal. Da kann man sich das nochmal angucken mit uns, da können wir nochmal drüber schauen. Ganz spannend ist tatsächlich auch, freut mich sehr für die Stadtwerke, wir haben ja die Planung für grüne Fernwärme, also eigentlich einen grünen, also was heißt einen grünen Geothermiespeicher an der Seigerhütte unten an dem alten Sportplatz. Der hat jetzt tatsächlich die Nominierung der Umweltallianz bekommen. Da wird es demnächst eine Preisverleihung geben und vielleicht haben wir mal das Glück, dass Hettstedt mit einer Medaille nach Hause kommt und wir wieder zeigen können, was wir hier alles tatsächlich umsetzen können.
0: Na, wenn das nicht ein schöner Ausblick ist, ein freundlicher Ausblick ja, auf die nächsten Wochen und Monate, dann weiß ich auch nicht. Ich denke mal, das war es mal genug an Informationen, was wir jetzt dann aktuell weitergeben können. Wir bleiben natürlich im Kontakt und ich hoffe Sie auch, liebe Zuschauerinnen und Zuschauer, bis zum nächsten Mal, wenn es wieder heißt Neues aus dem Rathaus. Vielen Dank.
1: Vielen Dank. Bis bald.

Am 18. Juni 2016 war es soweit. Der erste Helbra-Tag der Berg- und Hüttenleute wurde durchgeführt. Den Auftakt bildete ein Bergaufzug, der von der Feuerwehr Helbra bis zum ehemaligen Schmidtschacht führte. Auf dessen Gelände sollte ja der weitere Tag der Berg- und Hüttenleute stattfinden. Angeführt von der Schalmeienkapelle Martinsried machten sich nicht nur Mitglieder des Fördervereins Schmidtschacht Helbra e.V. auf dem Weg. Es war eine ganze Anzahl von Bergvereinen vertreten. Neben solchen aus dem Kreis wie aus Eisleben und Sangerhausen auch zum Beispiel Stassfurt, Nachterstedt oder Zielitz. Auch mit dem Zug die Feuerwehr Helbra, das Mansfelder Pionierbataillon, das Kinder- und Jugendhaus Helbra oder das Autohaus Schneider. Sie bewegten sich mit vielen Besuchern des Tages der Berg- und Hüttenleute in Richtung Schmidtschacht. Und wir begleiten sie noch mit einigen Klängen der Schalmeienkapelle Martinsried.

0: Auf dem Schmidt-Schacht begrüßte der Vorsitzende des Fördervereins Schmidt-Schacht Helbra e.V., Harald Henke, die Anwesenden. Er betonte, dass Helbra
1: als Teil der über 800-jährigen Berg- und Hüttentradition unseres Mansfelder Landes war eines der Hauptzentren der Kupferproduktion. Zahlreiche Schächte und die Ruhrhütte prägten viele Jahre Helbra und dessen Umgebung. Mit der politischen Wende kam ja bekanntlich das Aus für den Mansfelder Bergbau und damit auch der schmerzliche Verlust von nahezu 30.000 Arbeitsplätzen im Mansfeldischen. Dass die damals Regierenden keinen adäquaten Ersatz für diesen enormen Verlust schufen, war eine Demütigung unserer ganzen Region und hängt uns heute noch an. Aber den vergangenen Generationen von Berg- und Hüttenleuten, die Enormes für diese Region geleistet haben, ein würdiges Denkmal zu setzen, das kann uns keiner nehmen. Als im Jahr 2011 es möglich wurde, das Objekt Schmidt-Schacht als Denkmal zu erhalten, zögerten die Gründungsmitglieder unseres Vereines nicht lange und ergriffen diese letzte Möglichkeit, Zeitzeugen der Berg- und Hüttentradition vor dem Abriss zu bewahren und setzten sich seitdem sehr aktiv für den Aufbau der Erlebniswelt Kupfer, so wie unser Projekt genannt wird, ein. Heute können wir mit Stolz auf das bisher Geleistete blicken. Aus einem dem Verfall preisgegebenen Schachtgebäude im desolaten Zustand haben unsere Vereinsmitglieder Hervorragendes geleistet. Dank zigtausender Stunden Arbeitseinsätze und dank der Vielzahl von Spenden können wir heute unseren Gästen eine ganze Menge an Berg- und Hüttentechnik zeigen. Und wir sind sehr stolz, es ihnen zu zeigen, auch wissend, dass wir enorme Finanzspritzen aus einer Vielzahl von Quellen erhalten haben und ihnen heute zeigen können, ihr Geld ist gut angelegt. Lassen Sie sich also heute vom Geleisteten überraschen und überzeugen, dass es notwendig war, hier weiterzumachen und diese Begegnungsstätte zu ermöglichen. Ich eröffne nun hiermit diesen ersten Tag der Helbra Berg- und Hüttenleute mit dem gemeinsamen Singen des Steigerliedes.

0: Zur Eröffnung ließ es das Mansfelder Pionierbataillon so richtig krachen.
1: Achtung, wir schießen!
0: Damit konnte es richtig

losgehen an diesem Tag, der von den Besuchern sehr gut angenommen wurde. Alles rund um den Original-Kupferschmelzofen der Rohhütte Helbra, den der Verein hat widerstehen lassen. Ob es darum ging, vor Ort einfach nur ins Gespräch zu kommen bei Speis und Trank oder eines der vielen Angebote in Anspruch zu nehmen, für jeden war etwas dabei. So zum Beispiel Kunst am Schacht, eine ganze Anzahl von Werken des Sanger Häuser Malers Wilhelm Schmid wurden in einer kleinen Vernissage gezeigt. Im gleichen Umfeld war Gelegenheit, einen Blick auf die alte Technik zu werfen. Auch dieses Angebot wurde von den Besuchern rege angenommen. Sei es die Präsentation der Bikerfreunde Helbra, die Motorräder zeigten, das Goldwaschen für Groß und Klein, die Tombola, bei der jedes Los gewann, die Mal- und Bastelstraße oder die Möglichkeit zum Mineralien- und Souvenirverkauf. An diesem Tag war wahrlich etwas los auf dem Schmidtschacht. Eine unbestrittene Attraktion für die Kleinen, der mobile Kinderbergbaustollen. Dort mussten die Kleinen durchkriechen und wenn sie das ordentlich absolviert hatten, gab es aus den Händen von Herrn Hartwig, dem ehemaligen Leiter des Erlebniszentrums Bergbau Wettelrode, ein Heuerdiplom. Weitere Informationen gab es bei regelmäßigen Führungen, wie hier durch Herrn Henke. Alles allem ein sehr gelungener Helbra-Tag der Berg- und Hüttenleute, der von der Bevölkerung rege angenommen wurde. 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

0: Hallo und herzlich willkommen, liebe Zuschauerinnen und Zuschauer bei Punktum, Ihrem regionalen Fernsehprogramm am heutigen Freitag. Ja, die Fußballweltmeisterschaft läuft. Wir haben aber die Themen hier vor Ort. Zunächst das Folgende. Nachdem in Sachsen und zuletzt im Landkreis Fulda in Hessen in einem Rinderhaltungsbetrieb das Blauzungenvirus des Serotyps 8 festgestellt wurde, umfasst die eingerichtete Restriktionszone mit einem Radius von 150 Kilometern nun auch große Teile des Landkreises Mansfeld-Südharz. Das Virus stellt keine Gefahr für den Menschen dar. Fleisch, Milch und daraus hergestellte Lebensmittel sind ohne Einschränkungen für den menschlichen Verzehr geeignet. Tierhalter, vor allem von Rindern, Schafen, Ziegen, Lamas und Alpakas, sollten jetzt ihre Tiere mit einem zugelassenen Impfstoff behandeln. Bis der vollständige Impfschutz eintritt, empfiehlt das Veterinäramt dringend, dass eine begleitende Behandlung mit Insektenabwehrmitteln erfolgt. Bei der Blauzungenkrankheit handelt es sich nämlich um eine durch infizierte Mücken übertragene Krankheit. Eine von Tier-zu-Tier-Übertragung findet nicht statt. Sollten Tierhalter bei ihren Tieren Symptome feststellen, muss umgehend der betreuende Tierarzt informiert werden. Ein Verbringen von Tieren ist aktuell nur unter bestimmten Bedingungen möglich. Nähere Informationen dazu sowie eine interaktive Karte der Restriktionszonen findet man auf der Internetseite des Landes Sachsen-Anhalt. Hier haben wir eingeblendet. Mit der Wanderausstellung Holzwege – zukunftsfähiger Holzbau in Mitteldeutschland wird vom 17. Juni bis 14. August die Vielfalt und Innovationskraft des modernen Holzbaus präsentiert. Die Ausstellung wurde vom Arbeitskreis Nachhaltiges Planen, Bauen und Zertifizieren der Architektenkammer Sachsen initiiert und in Zusammenarbeit mit den Architektenkammern Sachsen-Anhalt und Thüringen entwickelt. Gezeigt werden ausgewählte Holzbauprojekte aus Mitteldeutschland auf deutsch- und englischsprachigen Roll-Ups. Die Ausstellung findet in einem Ladenlokal in der Kühlischen Straße 33 in Sangerhausen statt und kann mittwochs und Donnerstag von 11 bis 16 sowie Freitag von 11 bis 15 Uhr besucht werden. Im Rahmen der Umsetzung des Raumkonzeptes geht der Landkreis Mansfeld-Südharz jetzt den nächsten Schritt. Ab der kommenden Woche zieht das Amt für Veterinärangelegenheiten und Lebensmittelüberwachung des Landkreises vom angemieteten Objekt in der Lutherstadt Eisleben nach Sangerhausen in eine kreiseigene Liegenschaft. Im neuen Domizil in der Otto-Grotewohl-Straße wurde in den vergangenen Wochen nach dem Auszug des Kreisarchives die Räumlichkeiten entsprechend umgebaut. Labore, Büros und die notwendige IT-Infrastruktur wurden hergerichtet. Während des Umzuges sind die telefonische und digitale Erreichbarkeit per E-Mail gewährleistet. Postalisch ist das Amt ab dem 15. Juni über die zentrale Anschrift Rudolf-Breitschreit-Straße 20 bis 22 in Sangerhausen erreichbar. Die Helios-Kliniken Mansfeld-Südharz laden zum Informationsnachmittag mit Herzspezialisten im Rahmen der 7. Herzwoche Sachsen-Anhalt ein. Und zwar am Dienstag, den 16. Juni. Andreas Porsche, Facharzt für Innere Medizin, Kardiologe und Notfallmedizin sowie leitender Oberarzt für Kardiologie an der Helios-Klinik Lutherstadt Eisleben, steht am Veranstaltungstag von 14 bis 16 Uhr persönlich für Fragen zur Verfügung. Aufgrund von Sanierungsarbeiten an einem Wohn- und Geschäftshaus sind die Lutherstraße und die Badergasse in Eisleben bis 30.08. für den Durchgangsverkehr voll gesperrt. Die Zufahrt für Anwohner ist über den Plan bzw. die Badergasse bis zur Baustelle möglich. Die Parkplätze in der Badergasse sind wie gewohnt erreichbar. Um die Bauarbeiten sicher durchführen zu können, kann es zeitweise zu Einschränkungen für Fußgänger kommen. Die Zufahrt für Rettungsdienste sowie für Fahr- und Entsorgungsfahrzeuge ist jederzeit gewährleistet.
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0: Mit einem großen Familienfest wurde am 7. Juni 2026 ein neuer Solarpark in Ergänzung zu bereits bestehenden 8 Windkraftanlagen in Gerbstedt eingeweiht. Die seit 1996 existierende Firma WBD Onshore GmbH, einer der weltweit führenden Entwickler und Betreiber von Wind- und Solarparks, verbaute hier auf 53 Hektar Land rund 86.000 Solarmodule mit einer Gesamtleistung von 54 Megawatt Peak. Um bei dieser gewaltigen Menge grünen Stroms Netzengpässe zu vermeiden, werden hier Wind und Solar in einem bereits existierenden Umspannwerk zusammengeführt und hybrid genutzt. Heißt, nach firmeninternen Angaben, ein übergeordneter Parkregler kontrolliert die gemeinsame Erzeugungsleistung und sorgt dafür, dass der Netzanschluss zu keinem Zeitpunkt überlastet ist. Das betonte auch Matthias Lehmann, Teamleiter Technisches Projektmanagement und Niederlassungsleiter Ost der WBD Onshore GmbH und Co. KG bei der Eröffnung des Festes. Durch die Umsetzung des innovativen Konzepts des hybriden Netzverknüpfungspunktes führen wir viele verschiedene Faktoren wie die lokalen Einspeisebedingungen, die Aufnahmefähigkeit des Netzes und die Investitionen zu einem wirtschaftlichen Optimum zusammen, sagte er und dankte den Akteuren vor Ort, ohne die das Projekt nicht möglich gewesen wäre. So zum Beispiel Ulf Döring, Bürgermeister der Stadt Gerbstedt, der als nächster das Wort ergriff. Er stellte fest, dass in unserer Region Wind und Solar in großem Maße als Energiequelle heimisch geworden sind. Wies aber auch darauf hin, wie wichtig bei der Entstehung von Solar- und Windparks die Akzeptanz der Menschen vor Ort ist. Dafür schuf die Landesregierung von Sachsen-Anhalt vor gut einem halben Jahr das neue Akzeptanz- und Beteiligungsgesetz. Auch darauf ging Professor Dr. Armin Willingmann, stellvertretender Ministerpräsident und Minister für Wissenschaft, Energie, Klimaschutz und Umwelt des Landes Sachsen-Anhalt, in seinen Ausführungen noch einmal ein. Danach fließen mit der neuen Anlage ca. 90.000 Euro pro Jahr in das Stadtsäckel von Gerbstedt und stehen zur freien Verfügung.
1: Wir sind als Sachsen-Anhalt ziemlich weit beim Ausbau der Erneuerbaren. Das ist nicht immer sexy, viele Menschen regen sich auch darüber auf, aber in diesen Tagen können wir an der Zapfsäule sehen, was es für einen Unterschied macht, ob man über erneuerbare Strom erzeugt und darüber einen relativ stabilen Strompreis hat oder ob man davon abhängig ist, dass irgendwo in der Welt ein Krieg geführt wird, eine Seestraße blockiert wird oder sonst eine Leitung unterbrochen ist und wir auf einmal merken, dass der fossile Energieträger nicht kommt. Ob Gas, ob Öl. Wenn das fehlt, wenn das knapp wird, wird's teuer.
0: Teil eines bunten Rahmenprogrammes für Kinder und Erwachsene, bei auch bester Versorgung mit Speisen und Getränken, gesponsert von der WBD, waren auch die Kita zu den Zwergen und der Hundesport-Ortsverein Gerbstedt sowie die Bluebirds, eine neu gegründete Tanzgruppe des ebenfalls noch neuen Sportvereins SSG Gerbstedt. Es war erst der zweite Auftritt der Mädels und entsprechend groß war die Aufregung. Doch die Zuschauer waren begeistert.

0: Und übrigens, die Anlagenfläche wird weiterhin landwirtschaftlich genutzt und durch einen regionalen Schäfer beweidet. Dieses Motiv wählten die Firmenvertreter und regionalen Akteure sowie der Minister für ein Gruppenbild als Symbolakt für die nun offizielle Eröffnung des Solarparks Gerbstedt.
1: Der diesjährige Tag der Begegnung fand am 10. Juni wieder im Europa-Rosarium Sangerhausen statt. Mehr als 60 Aussteller stellten ihre Angebote auf dem weitläufigen Areal vor. Eröffnet wurde der Tag der Begegnung vom Oberbürgermeister der Berg- und Rosenstadt Thorsten Schweiger, und auch Landrat André Schröder freute sich, vor Ort zu sein.
2: Es ist mir eine große Ehre, Sie alle heute hier wieder im Rosarium begrüßen zu können. Und mir ist ja die Schirmherrschaft zum wiederholten Mal angetragen worden. Die habe ich natürlich sehr, sehr gerne übernommen. Denn ich glaube, dass das, was hier ja schon fast eine gute Tradition ist, auch wirklich eine wichtige Angelegenheit ist, nämlich die Begegnung zu ermöglichen für ganz, ganz viele unterschiedliche Gruppen, Institutionen, Interessierte, das, was wir hier tatsächlich an diesem Tag bieten wollen. Und es ist wie immer, die Veranstalter haben sich den Vertrag ausgesucht, gutes Wetter haben wir mitgebracht, ich glaube, das hält auch, sodass für alle heute, ich glaube, ein sehr interessanter und auch mit vielen Informationen verbundener Tag möglich sein wird.
3: Tag der Begegnung, übrigens im letzten Jahr 700 Besucherinnen und Besucher und in diesem Jahr wieder mit über 60 Einzelständen, wahrscheinlich mit einer steigenden Besucherzahl. Das ist schon ein herausragendes Ereignis im Landkreis Mansfeld-Südharz und übrigens eine Idee, die es seit 1999 gibt. Also der Tag der Begegnung ist auch eine echte Traditionsveranstaltung. Und dann haben wir im Landkreis, der Oberbürgermeister hat es angesprochen, natürlich eine zentrale Schnittstelle. Da, wo es um Teilhabe geht, um Inklusion geht, ist das Sozialamt, ist das Welcome Center des Landkreises nicht weit weg. Für die Sozialpolitik im ländlichen Raum, zumindest in der Umsetzung, sind die Landkreise doch die entscheidende Institution. Und deswegen freue ich mich auch, wie der Oberbürgermeister, dass wieder viele das Angebot annehmen, diese Schnittstelle, Beratung, alles rundum. Ja, Inklusion, Teilhabe, auch Bildung zusammenzuführen und hier, und das war ja dann auf den Plakaten zu sehen, Beratung, Unterstützung, Begegnung und Gemeinschaft. Ich glaube, besser kann man es gar nicht zusammenfassen.
1: Danach ergriff die frisch gebackene Vorsitzende des Frauenarbeitskreises Sangerhausen, Kiana Noray, das Wort.
4: Es ist für mich eine große Freude und Ehre, Sie heute erstmals als neue Vorsitzende des Frauenarbeitskreises Sangerhausen begrüßen zu dürfen. Gleichzeitig freue ich mich sehr über die Unterstützung und die Beiträge meiner Vorredner. Im Namen des Frauenarbeitskreises Sangerhausen sowie des örtlichen Teilmanagements des Landkreises Mansfeld-Südharz möchte ich auch mein Danke aussprechen. Ich bedanke mich bei unserem Organisationsteam für die gemeinsame Zusammenarbeit. Das Resultat sieht man ja heute sehr gut. Ich bedanke mich außerdem beim Europa-Rosarium für die gute Zusammenarbeit. Und natürlich bei allen Standbetreuenden unserer über 60 Informationsstände sowie bei denjenigen, die das Rahmenprogramm musikalisch bereichern.
1: Dieser Tag der Begegnung gestaltet sich für die Besucher und Besucherinnen sehr vielfältig. Neben den unterschiedlichsten Informationsangeboten von Organisationen, Unternehmen und Vereinen gab es natürlich auch Angebote für Speis und Trank und für die jüngeren Besucher was zum Spielen und auch Kinderschminken durfte nicht fehlen. Aber selbstverständlich steht das umfangreiche Informationsangebot im Mittelpunkt. Ziel ist es, Hilfe und Unterstützung in den Unterschieden

unterschiedlichsten Lebensbereichen zu geben und natürlich auch die Vernetzung untereinander zu fördern. Bevor später an diesem Tag die Trommelgruppe des Wohnzentrums Wippra auftrat, begleitete das Duo Katharina und Norbert die Besucherinnen und Besucher bei ihren Gängen durch das Rosarium. Von ihnen hören wir noch ein paar Takte und schauen uns noch ein wenig um bei diesem Tag der Begegnung.

0: Die nächste große Möglichkeit für Vereine, sich in der Berg- und Rosenstadt zu präsentieren, wird im Rahmen des Kobermännchenfestes vom 4. bis 6. September sein. Dort wartet die Straße der Vereine noch auf rege Anmeldungen. 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Am 26. Juli um 17 Uhr beginnt ein Orgelkonzert mit Kirchenmusikdirektor Thomas Ennenbach in der Marktkirche St. Andreas in der Lutherstadt Eisleben. Thema Giganten des Barocks, Bach und Händel sowie Verehrer. Der Eintritt kostet 10 € im Vorverkauf. Schüler bis 18 Jahre brauchen nichts bezahlen. Am 27. Juni wird in der Zeit von 9:30 Uhr bis 18 Uhr zum Tag der Berg- und Hüttenleute an den Schmidtschacht Helbra eingeladen. Im Rahmen der Ehrenamtswürdigung wird der Ottilienpreis 2026 Starke Frauen am 28. Juni ab 16 Uhr in der Klosterkirche St. Marien-Widerstedt feierlich verliehen. 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
1: Der DAX notierte am Freitagvormittag bei 24.572,46 Punkten, der TecDAX bei 3.988,91 Zählern und der Euro war ein US-Dollar 15,66 wert.
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1: In der Nacht zum Samstag ist es stark bewölkt und gebietsweise fällt schauerartiger Regen. Am Morgen dann wird es zumeist niederschlagsfrei. Die Tiefstwerte sinken auf 14 bis 12 Grad, der Wind weht schwach bis mäßig aus West. Am Samstag ist es wechselnd bis stark bewölkt und gelegentlich fallen leichte Schauer. Die Tageshöchstwerte erreichen 20 bis 23 Grad, der Wind weht mäßig aus West. In der Nacht zum Sonntag herrscht wechselnde Bewölkung und es ist niederschlagsfrei. Die Tiefstwerte sinken auf 12 bis 10 Grad, der Wind weht mäßig, teilweise frisch aus West. Am Sonntag gibt es eine wechselnde Bewölkung. Einzelne Schauer und Gewitter sind nicht ausgeschlossen. Die Maximalwerte erreichen 18 bis 20 Grad, der Wind weht mäßig aus West. In der Nacht zum Montag ist es teils wolkig, teils gering bewölkt und meist niederschlagsfrei. Die Temperaturen gehen auf 11 bis 8 Grad zurück, der Wind weht mäßig aus West. Am Montag werden viele Wolken erwartet, örtlich fallen Schauer. Die Höchstwerte erreichen 17 bis 20 Grad, der Wind weht mäßig aus West.
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1: Um 11 Uhr waren es 14 Grad, die Luftfeuchtigkeit betrug 86% und der Luftdruck 1017 Hektopascal.
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0: an den Spargel, fertig, los. Hieß es wieder am 9. und 10. Mai in Zerbst. Hier fand zum mittlerweile 29. Mal die Spargelschäl-Weltmeisterschaft statt. Auf der Schlossfreiheit traten die besten Spargelschäler der Region gegeneinander an. Der Wettbewerb ist zu einer echten Größe in Zerbst geworden und hat sich immer weiterentwickelt.
1: In den letzten Jahren hat sich zur Spargelschäl-Weltmeisterschaft hier in Zerbst einiges oder viel verändert. Das heißt, die Anforderungen sind gestiegen. Jede einzelne Weltmeisterschaft hat seinen eigenen Lauf und die Anforderungen hierzu sind doch recht vielfältig. Und das zu versuchen umzusetzen, gilt es, einen Weltmeister in Zerbst zu küren.
0: Die Spargelschäl-WM ist der Höhepunkt des Spargelfests in Zerbst. Dieses wurde schon zum 33. Mal veranstaltet und bot einen abwechslungsreichen Händlermarkt mit frischem Spargel aus der Region. Wieso das Edelgemüse in der Stadt solch einen hohen Stellenwert hat, weiß Achim Heyer, der früher auch selber Spargel angebaut hat.
1: Zerbst ist ein traditionelles Spargelanbaugebiet. Nicht nur der Spargel, auch andere Gemüsesorten wachsen hier. Ganz bekannt ist der Ankun von Zerbst, wo wirklich der Spargel und andere Kulturen im Gemüsebau groß werden, gedeihen und letztendlich auch verkauft wurden. Früher in viele Städte Deutschlands bis nach Hamburg, Berlin, Magdeburg, Leipzig, Dresden.
0: Bei der Spargelschäl-WM konnte man sich in den vergangenen Jahren immer über viele Teilnehmer und Besucher freuen. Auch in diesem Jahr war wieder einiges los und mehrere mutige Spargelschäler stellten sich der Herausforderung.
2: Die melden sich ja freiwillig, die Leute. Und dann gibt es ja immer, dass man so 6 auf die Bühne holt. Und die 2 Besten davon werden dann jedes Mal, sind ja 3 Durchgänge. Und die Besten dann gehen dann auch in der Endrunde.
1: Es läuft eine deutschlandoffene Ausschreibung. Das heißt also, wir hatten nicht nur hier im Umkreis Teilnehmer, sondern auch schon aus dem Ausland. Ich denke hier an Polen, ich denke an Dänemark und denke auch an die Niederlande, die hier schon am Start waren.
0: Für die beiden Jurymitglieder Achim Heyer und Bernd Sanftenberg gibt es während des Wettbewerbs natürlich einiges zu beachten, damit am Ende auch alles fair über die Bühne geht.
2: Dass der Spargel richtig geschält wird, das ist ja ganz, ganz wichtig, dass auch keine Faser, nichts mehr dran ist und dass der Spargel auch ganz korrekt hinten gerade geschnitten wird. Dass er wirklich in den Topf kann und dann auch ohne Faser gegessen werden kann. Jeder hat eine andere Technik und jeder versucht das Schnellste oder die schnellsten Mengen oder die Mengen eben herzuschälen sozusagen.
1: Die Bewertung wird ja nach Menge, nach Kilogramm gewertet in einer bestimmten Zeit und zwar in 5 Minuten. Und wer eben da zügig schält und auch sauber schält, der könnte am Ende der Erste sein.
0: Nach 3 Qualifikationsrunden stand am Sonntag um 15 Uhr das große Finale an. Für den Gewinner sowie für alle anderen lohnte sich die Teilnahme definitiv.
2: 250 Euro bekommt der Gewinner.
1: Das ist also ein guter Stunden- und Minutensatz. In 5 Minuten 250 Euro. Ja, kann auch nicht jeder bieten, aber wir hier in Zerbst-Anhalt bieten das.
2: Genau. Und den geschälten Spargel kann er eben dann noch mit nach Hause nehmen. Jeder, der schält, kann den Spargel mitnehmen.
1: Die Teilnehmer können den Spargel mitnehmen, kriegen eine Erkennungsurkunde auch und ein kleines Dankeschön und versuchen es wieder im nächsten Jahr.
0: Die Spargelschäler konnten auch in diesem Jahr wieder überzeugen und große Mengen des geschälten Gemüses auf die Waage bringen. Platz 3 im Finale belegte Zerbsts Bürgermeister Andreas Dittmann mit 1840 Gramm geschälten Spargel. Platz 2 teilten sich Melanie Laue und Elke Meinhold, die beide 1980 Gramm auf die Waage brachten. Zur Siegerin wurde Sabrina Hübner gekürt, die damit ihren Titel verteidigte. 2 Kilo Spargel schälte sie im Finale und darf sich nun ein weiteres Jahr Spargelschäl-Weltmeisterin nennen.
3: In gleich 2 Orten in Sachsen-Anhalt kann in diesem Jahr ein ganz besonderes Jubiläum gefeiert werden. Die Rede ist von den Lutherstädten Eisleben und Wittenberg, an denen die 6 Gedenkstätten zu Ehren Martin Luthers zu finden sind, die vor 30 Jahren in die UNESCO-Weltkulturerbeliste aufgenommen wurden. Feiern möchte man das mit einem vielfältigen Festprogramm, das den Menschen einen Rückblick auf die letzten 3 Jahrzehnte gibt, sowie ihnen die Möglichkeit dieses Welterbes aufzeigen soll.
4: Wir wollen also allerlei Veranstaltungen anbieten, niederschwellig Welterbe kennenzulernen. Zum Beispiel in Wittenberg mit Yoga im Landsterngarten, also in einem Welterbe. Wir werden viele Konzerte haben, viele Vorträge, eine Fotosafari im Museum. Und so versuchen wir, die Menschen aus Sachsen-Anhalt, aber auch aus der Welt und insbesondere natürlich aus den Welterbestätten in Wittenberg und Eisleben mit unseren Museen noch vertrauter zu machen.
3: Geplant sind Veranstaltungen an und um alle 6 Luther-Gedenkstätten, also das Geburts- und das Sterbehaus in Eisleben sowie die übrigen 4 in Wittenberg, zu denen das Lutherhaus, das Melanchthonhaus, die Stadtkirche St. Marien und die Schlosskirche zählen. Dabei wird im Verlauf dieser Feierlichkeiten jeden Monat die Gedenkstätte gewechselt, um einen der Orte besonders in den Vordergrund zu rücken. Dieser Wechsel soll immer zum 7. des Monats erfolgen, in Anlehnung an die Eintragung in die Welterbeliste, die am 7. Dezember 1996 erfolgte. Beginn des Festaktes ist daher am kommenden Sonntag am UNESCO-Welterbetag.
4: Da gibt's die ersten Veranstaltungen in Eisleben und in Wittenberg. Und am 20. Juni gibt es einen Festakt in Eisleben. Und im Anschluss oder parallel dazu auch ein großes Bürgerfest in Eisleben für die Menschen aus Eisleben natürlich, aber natürlich auch aus allen anderen Orten des Landes und natürlich darüber hinaus.
3: Besucher können sich auf zahlreiche musikalische Events freuen. Es werden Vorträge und Sonderführungen geboten. Für die jüngsten Gäste gibt es das klassische Kinderschminken. Und für die Großen gibt es neben frei Eis unter anderem auch frei Bier. Genauere Informationen zu den einzelnen Events sowie der gesamte Programmablauf im Überblick sind auf der Website der Stadt Wittenberg zu finden. Anlässlich des Jubiläums kann zudem ein neuer 0-Euro-Schein erworben werden. Ein beliebter Gimmick, mit dem man nun auch das Welterbe in den beiden Lutherstädten zu würdigen vermochte, in 2 limitierten Varianten für je 4 oder 6 Euro.
4: Das war eine Idee der Touristinformation in Wittenberg, die damit auf uns zukam. Und wir haben uns dann gemeinsam entschieden, dass wir das auf jeden Fall dass wir das gemeinsam mittragen und dass wir diese 0-Euro-Scheine jetzt in den Umlauf bringen. Die sind ja immerhin auch ein wichtiger Werbeträger für Eisleben und Wittenberg.
3: Neben dem Vorstand der Stiftung Luther Gedenkstätten in Sachsen-Anhalt beteiligten sich zudem die Bürgermeister bzw. Oberbürgermeister der beiden Lutherstädte und Vertreter der beiden Wittenberger Kirchen an der Programmvorstellung am Montag, sowie Kulturminister Robra, der betonte, wie sehr er sich außerdem darüber freue, dieses 30-jährige Jubiläum während seiner Amtszeit noch erleben zu dürfen. Ein Gefühl, das die anderen Akteure mit Sicherheit teilten.
4: Geht ein ganz großer Dank an die Menschen, die damals vor 30 Jahren sich darum gekümmert haben, dass wir überhaupt Welterbe geworden sind. Wir haben versucht, die ausfindig zu machen und sie auch einzuladen zum Festakt. Ein großer Dank geht natürlich auch an meinen Vorgänger, Dr. Stefan Rhein, der viele, viele Jahre die Stiftung begleitet hat und auf den Weg gebracht hat, dass wir heute dort sind, wo wir sind.

0: Hallo und herzlich willkommen, liebe Zuschauerinnen und Zuschauer von Punkt um. Hier an dieser Stelle wollen wir wieder das Neueste aus der Stadt Hettstedt erfahren und dafür ist der Bürgermeister Frank Tallich wieder zu uns hier ins Studio gekommen. Herzlich willkommen hier bei uns.
1: Vielen Dank.
0: Wir hatten ja im letzten Gespräch über Verschiedenes gesprochen, unter anderem auch über die nötige Sperrung, dadurch die Erdsenkung in der Langen Straße hier in Hettstedt, und da war klar, das hing von anderen Faktoren ab, wann diese Sperrung aufgehoben werden kann. Und kurz danach war es dann wieder frei. Da freut man sich natürlich, dass Sachen noch vorwärts gehen. Und wenn man sich hier in der Stadt umschaut, sieht man, dass auch an einer anderen Stelle es wirklich vorwärts geht. Seit sehr kurzer Zeit kann man wirklich mit einem großen Werbestele sehen, dass da oben in dem ehemaligen Mansfeld-Center jetzt wirklich was passiert. Und überall prangt Edeka als große Überschrift und viele andere Geschäfte, die sich dort präsentieren. Da passiert also wirklich jetzt was nach vielen, vielen Monaten des Wartens und des Hoffens, dass dieses Center wiederbelebt wird. Und da meine erste Frage, weil es da immer noch die eine oder andere Unstimmigkeit gibt bei den Leuten, bei den Bürgern. Wie groß ist denn eigentlich der Einfluss in der Stadtverwaltung eines Bürgermeisters auf solche Entscheidungen, auf Ansiedlung von Unternehmen der unterschiedlichsten Art und Weise?
1: Ja, das ist eine gute Frage, die kommt auch immer wieder, weil es ja dann gerne mal zu diesem Konkurrenzverhalten auch unter den Unternehmen geht, wo man dann sagt, oh, nicht noch ein Baumarkt oder nicht noch ein Lebensmittelversorger. Ist tatsächlich relativ klein. Den größten Einfluss haben wir im ersten Moment immer, wenn wir die Flächennutzungspläne und die Bebauungspläne aufstellen und sagen, wir lassen überhaupt so ein Einkaufszentrum irgendwo zu oder setzen die Voraussetzungen dafür. Der Rest hängt dann tatsächlich ab, ob man einen Investor findet, der da irgendein Gebäude hinsetzt. Und in dem Fall hatten wir das ja mal. Die großen Hallen sind ja schon da. Der Investor ist noch Eigentümer. Das heißt, an wen er die jetzt vermietet, ist für uns relativ schwierig zu fassen. Wir sind natürlich froh, dass irgendjemand wieder einzieht, damit wir halt wieder Leben drin haben, damit wir da ein bisschen Wirtschaftskraft auch irgendwie erzeugen können. Es fragt aber tatsächlich keiner, soll es jetzt Edeka, Rossmann oder Action sein.
0: Ja, das ist bei solchen Handelsunternehmen, das ist bei Industrieunternehmen und bei anderen Branchen ähnlich, ja.
1: Genau, also der Investor schaut als Eigentümer ganz normal, würde man ja selber machen, wie möchte ich mein Eigentum vermieten, wen nehme ich da rein, wo kann ich im Zweifel den meisten Absatz machen, was hält sich am besten. Da können wir nicht wirklich dazwischen grätschen oder irgendwelche Wünsche äußern. Also Wünsche können wir natürlich immer äußern, die dann berücksichtigt werden.
0: Ja, sehr großzügig betrachtet, knapp ein halbes Jahr Amtszeit hinter sich. Wir haben es wirklich sehr großzügig betrachtet. Und es ist alles noch im ersten Jahr, dass das natürlich alles neu ist. Zum Beispiel jetzt auch die Sommerzeit, die jetzt ansteht. Es ist nicht mehr so weit hin bis zu den Sommerferien. Und allgemein habe ich immer den Eindruck, dass das gesellschaftliche Leben da ein bisschen ins Private rückt. Das ist alles ein bisschen weniger, was so stattfindet. Gehen Sie davon aus, dass es für Hettstedt genauso aussieht?
1: Ja, im Moment bin ich tatsächlich ganz überrascht. Man merkt wirklich so eine Ballung vor den Sommerferien, vor der gefühlten Sommerpause. Jeder möchte irgendwie sein Anliegen nochmal loswerden. Ist für uns auch eine erhöhte Dichte, weil man ganz viele Termine hat, noch ganz viele Projekte irgendwie versucht abzuschließen, damit es dann in der Sommerpause ein bisschen gemäßigter ausläuft oder weitergeht. Es geht natürlich weiter, die Stadtverwaltung hat auch noch offen, die Unternehmen sind natürlich auch alle noch da, aber man merkt tatsächlich, dass sich jetzt alles vor diese gefühlte Sommerpause so bald, und ich hoffe tatsächlich für mich auch mal, dass es wieder ein bisschen entspannter wird, damit man sich mit ein bisschen mehr Ruhe auch dem einen oder anderen Projekt widmen kann. Aber ich bin gespannt tatsächlich, wie zur Ruhe die Stadt tatsächlich kommt. Ich hoffe nicht, dass es ganz zur Ruhe kommt, dann wird es für alle wahrscheinlich auch zu langweilig, aber
0: ja, der Herbst kommt ja auf alle Fälle wieder. Und die Zuschauerinnen und Zuschauer, die ganz bemerkt haben, wir haben das Wort Haushalt gar nicht angefasst diesmal. Das ist vielleicht auch eine gewisse Atempause jetzt mal da. Das wird wieder kommen. Und die Frage ist, was für...
1: Tatsächlich nicht, weil es ist die ganze Zeit noch da.
0: Ja, schon, aber es gab jetzt zum Vergleich zu den letzten Wochen jetzt nichts Neues in dem Zusammenhang.
1: Ja. Doch, tatsächlich. Wir haben eine Haushaltsverfügung vom Landkreis bekommen für den Haushalt, den wir eingereicht haben. Landkreis hat von einer Veranstaltung abgesehen, hat also gesagt, naja, wir könnten euch mal
0: einen
1: Haushalt gewähren, und wir haben jetzt gerade die Auflagen, die uns mitgeteilt wurden, im Hauptausschuss diskutiert, werden die dann nicht nächste Woche, ich glaube übernächste Woche im Stadtrat dann als Beitrittsbeschluss beschließen, Und hätten dann tatsächlich das erste Mal seit, ich weiß gar nicht wie vielen Jahren, dadurch einen Haushalt, weil das mit unserem Beitrittsbeschluss eigentlich schon wirksam wird und nicht nochmal großartig vom Landkreis beschieden werden würde.
0: Also damit gute Nachrichten aus der Richtung, dass auch geplante Investitionen dann auch wirklich stattfinden können. Es ist natürlich immer nicht so viel, wie man sich eigentlich wünscht und so weiter, das ist alles klar. Das heißt ja nicht umsonst, dass Politik die Kunst des Machbaren ist. Ja, und da waren wir mit der Ankündigung des nächsten Stadtrats so schon mitten in dem Thema Termine. Was gibt es denn sonst noch so?
1: Genau, wir haben ja am Freitag noch das Hollywood Festival, auf das ich mich ja persönlich ganz doll freue. Erstens, weil ich es tatsächlich noch nie besucht habe. Zweitens, weil ich es auch total interessant finde, dass wir mal wieder den Fokus aufs Handwerk legen und nicht immer nur auf IT, Social Media und irgendwas, weil wir brauchen ja auch immer noch Leute, die diese Leidenschaft fürs Holz haben und uns was Schönes bauen wie Häuser und Möbel, Tischler. Also da haben wir die ganze Bandbreite vertreten, die sich mit Holz beschäftigen. Darüber hinaus sind wir auch ganz fleißig in der Planung, ganz lange schon im Gespräch des ISEC, das Stadtentwicklungskonzept, das schon ganz lange irgendwie vor sich hin arbeitet, hat jetzt nochmal einen Aufruf für alle, die es interessiert und die vielleicht noch irgendwie mal wissen wollen, was ist da eigentlich geplant oder ich habe da auch noch nie Ideen oder ich habe Befürchtungen und sage, Mensch, das ist vielleicht nicht ganz so eine gute Idee. Dann machen wir nochmal eine Bürgerwerkstatt bei uns am 24. um 16 Uhr im Ratssaal. Da kann man sich das nochmal angucken mit uns, da können wir nochmal drüber schauen. Ganz spannend ist tatsächlich auch, freut mich sehr für die Stadtwerke, wir haben ja die Planung für grüne Fernwärme, also eigentlich einen grünen, also was heißt einen grünen Geothermiespeicher an der Seigerhütte unten an dem alten Sportplatz. Der hat jetzt tatsächlich die Nominierung der Umweltallianz bekommen. Da wird es demnächst eine Preisverleihung geben und vielleicht haben wir mal das Glück, dass Hettstedt mit einer Medaille nach Hause kommt und wir wieder zeigen können, was wir hier alles tatsächlich umsetzen können.
0: Na, wenn das nicht ein schöner Ausblick ist, ein freundlicher Ausblick ja, auf die nächsten Wochen und Monate, dann weiß ich auch nicht. Ich denke mal, das war es mal genug an Informationen, was wir jetzt dann aktuell weitergeben können. Wir bleiben natürlich im Kontakt und ich hoffe Sie auch, liebe Zuschauerinnen und Zuschauer, bis zum nächsten Mal, wenn es wieder heißt Neues aus dem Rathaus. Vielen Dank.
1: Vielen Dank. Bis bald.

Am 18. Juni 2016 war es soweit. Der erste Helbra-Tag der Berg- und Hüttenleute wurde durchgeführt. Den Auftakt bildete ein Bergaufzug, der von der Feuerwehr Helbra bis zum ehemaligen Schmidtschacht führte. Auf dessen Gelände sollte ja der weitere Tag der Berg- und Hüttenleute stattfinden. Angeführt von der Schalmeienkapelle Martinsried machten sich nicht nur Mitglieder des Fördervereins Schmidtschacht Helbra e.V. auf dem Weg. Es war eine ganze Anzahl von Bergvereinen vertreten. Neben solchen aus dem Kreis wie aus Eisleben und Sangerhausen auch zum Beispiel Stassfurt, Nachterstedt oder Zielitz. Auch mit dem Zug die Feuerwehr Helbra, das Mansfelder Pionierbataillon, das Kinder- und Jugendhaus Helbra oder das Autohaus Schneider. Sie bewegten sich mit vielen Besuchern des Tages der Berg- und Hüttenleute in Richtung Schmidtschacht. Und wir begleiten sie noch mit einigen Klängen der Schalmeienkapelle Martinsried.

0: Auf dem Schmidt-Schacht begrüßte der Vorsitzende des Fördervereins Schmidt-Schacht Helbra e.V., Harald Henke, die Anwesenden. Er betonte, dass Helbra
1: als Teil der über 800-jährigen Berg- und Hüttentradition unseres Mansfelder Landes war eines der Hauptzentren der Kupferproduktion. Zahlreiche Schächte und die Ruhrhütte prägten viele Jahre Helbra und dessen Umgebung. Mit der politischen Wende kam ja bekanntlich das Aus für den Mansfelder Bergbau und damit auch der schmerzliche Verlust von nahezu 30.000 Arbeitsplätzen im Mansfeldischen. Dass die damals Regierenden keinen adäquaten Ersatz für diesen enormen Verlust schufen, war eine Demütigung unserer ganzen Region und hängt uns heute noch an. Aber den vergangenen Generationen von Berg- und Hüttenleuten, die Enormes für diese Region geleistet haben, ein würdiges Denkmal zu setzen, das kann uns keiner nehmen. Als im Jahr 2011 es möglich wurde, das Objekt Schmidt-Schacht als Denkmal zu erhalten, zögerten die Gründungsmitglieder unseres Vereines nicht lange und ergriffen diese letzte Möglichkeit, Zeitzeugen der Berg- und Hüttentradition vor dem Abriss zu bewahren und setzten sich seitdem sehr aktiv für den Aufbau der Erlebniswelt Kupfer, so wie unser Projekt genannt wird, ein. Heute können wir mit Stolz auf das bisher Geleistete blicken. Aus einem dem Verfall preisgegebenen Schachtgebäude im desolaten Zustand haben unsere Vereinsmitglieder Hervorragendes geleistet. Dank zigtausender Stunden Arbeitseinsätze und dank der Vielzahl von Spenden können wir heute unseren Gästen eine ganze Menge an Berg- und Hüttentechnik zeigen. Und wir sind sehr stolz, es ihnen zu zeigen, auch wissend, dass wir enorme Finanzspritzen aus einer Vielzahl von Quellen erhalten haben und ihnen heute zeigen können, ihr Geld ist gut angelegt. Lassen Sie sich also heute vom Geleisteten überraschen und überzeugen, dass es notwendig war, hier weiterzumachen und diese Begegnungsstätte zu ermöglichen. Ich eröffne nun hiermit diesen ersten Tag der Helbra Berg- und Hüttenleute mit dem gemeinsamen Singen des Steigerliedes.

0: Zur Eröffnung ließ es das Mansfelder Pionierbataillon so richtig krachen.
1: Achtung, wir schießen!
0: Damit konnte es richtig losgehen an diesem Tag, der von den Besuchern sehr gut angenommen wurde. Alles rund um den Original-Kupferschmelzofen der Rohhütte Helbra, den der Verein hat widerstehen lassen. Ob es darum ging, vor Ort einfach nur ins Gespräch zu kommen bei Speis und Trank oder eines der vielen Angebote in Anspruch zu nehmen, für jeden war etwas dabei. So zum Beispiel Kunst am Schacht. Eine ganze Anzahl von Werken des Sangerhäuser Malers Wilhelm Schmid wurden in einer kleinen Vernissage gezeigt. Im gleichen Umfeld war Gelegenheit, einen Blick auf die alte Technik zu werfen. Auch dieses Angebot wurde von den Besuchern rege angenommen. Sei es die Präsentation der Bikerfreunde Helbra, die Motorräder zeigten, das Goldwaschen für Groß und Klein, die Tombola, bei der jedes Los gewann, die Mal- und Bastelstraße oder die Möglichkeit zum Mineralien- und Souvenirverkauf. An diesem Tag war wahrlich etwas los auf dem Schmidtschacht. Eine unbestrittene Attraktion für die Kleinen, der mobile Kinderbergbaustollen. Dort mussten die Kleinen durchkriechen und wenn sie das ordentlich absolviert hatten, gab es aus den Händen von Herrn Hartwig, dem ehemaligen Leiter des Erlebniszentrums Bergbau Wettelrode, ein Heuerdiplom. Weitere Informationen gab es bei regelmäßigen Führungen, wie hier durch Herrn Henke. Alles allem ein sehr gelungener Helbra Tag der Berg- und Hüttenleute, der von der Bevölkerung rege angenommen wurde. 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

0: Hallo und herzlich willkommen, liebe Zuschauerinnen und Zuschauer bei Punktum, Ihrem regionalen Fernsehprogramm am heutigen Freitag. Ja, die Fußballweltmeisterschaft läuft. Wir haben aber die Themen hier vor Ort. Zunächst das Folgende. Nachdem in Sachsen und zuletzt im Landkreis Fulda in Hessen in einem Rinderhaltungsbetrieb das Blauzungenvirus des Serotyps 8 festgestellt wurde, umfasst die eingerichtete Restriktionszone mit einem Radius von 150 Kilometern nun auch große Teile des Landkreises Mansfeld-Südharz. Das Virus stellt keine Gefahr für den Menschen dar. Fleisch, Milch und daraus hergestellte Lebensmittel sind ohne Einschränkungen für den menschlichen Verzehr geeignet. Tierhalter, vor allem von Rindern, Schafen, Ziegen, Lamas und Alpakas, sollten jetzt ihre Tiere mit einem zugelassenen Impfstoff behandeln. Bis der vollständige Impfschutz eintritt, empfiehlt das Veterinäramt dringend, dass eine begleitende Behandlung mit Insektenabwehrmitteln erfolgt. Bei der Blauzungenkrankheit handelt es sich nämlich um eine durch infizierte Mücken übertragene Krankheit. Eine von Tier-zu-Tier-Übertragung findet nicht statt. Sollten Tierhalter bei ihren Tieren Symptome feststellen, muss umgehend der betreuende Tierarzt informiert werden. Ein Verbringen von Tieren ist aktuell nur unter bestimmten Bedingungen möglich. Nähere Informationen dazu sowie eine interaktive Karte der Restriktionszonen findet man auf der Internetseite des Landes Sachsen-Anhalt. Hier haben wir eingeblendet. Mit der Wanderausstellung Holzwege – zukunftsfähiger Holzbau in Mitteldeutschland wird vom 17. Juni bis 14. August die Vielfalt und Innovationskraft des modernen Holzbaus präsentiert. Die Ausstellung wurde vom Arbeitskreis Nachhaltiges Planen, Bauen und Zertifizieren der Architektenkammer Sachsen initiiert und in Zusammenarbeit mit den Architektenkammern Sachsen-Anhalt und Thüringen entwickelt. Gezeigt werden ausgewählte Holzbauprojekte aus Mitteldeutschland auf deutsch- und englischsprachigen Roll-Ups. Die Ausstellung findet in einem Ladenlokal in der Kühlischen Straße 33 in Sangerhausen statt und kann mittwochs und Donnerstag von 11 bis 16 sowie Freitag von 11 bis 15 Uhr besucht werden. Im Rahmen der Umsetzung des Raumkonzeptes geht der Landkreis Mansfeld-Südharz jetzt den nächsten Schritt. Ab der kommenden Woche zieht das Amt für Veterinärangelegenheiten und Lebensmittelüberwachung des Landkreises vom angemieteten Objekt in der Lutherstadt Eisleben nach Sangerhausen in eine kreiseigene Liegenschaft. Im neuen Domizil in der Otto-Grotewohl-Straße wurde in den vergangenen Wochen nach dem Auszug des Kreisarchives die Räumlichkeiten entsprechend umgebaut. Labore, Büros und die notwendige IT-Infrastruktur wurden hergerichtet. Während des Umzuges sind die telefonische und digitale Erreichbarkeit per E-Mail gewährleistet. Postalisch ist das Amt ab dem 15. Juni über die zentrale Anschrift Rudolf-Breitscheid-Straße 20 bis 22 in Sangerhausen erreichbar. Die Helios-Kliniken Mansfeld-Südharz laden zum Informationsnachmittag mit Herzspezialisten im Rahmen der 7. Herzwoche Sachsen-Anhalt ein. Und zwar am Dienstag, den 16. Juni. Andreas Porsche, Facharzt für Innere Medizin, Kardiologe und Notfallmedizin sowie leitender Oberarzt für Kardiologie am Helios-Klinik Lutherstadt Eisleben, steht am Veranstaltungstag von 14 bis 16 Uhr persönlich für Fragen zur Verfügung. Aufgrund von Sanierungsarbeiten an einem Wohn- und Geschäftshaus sind die Lutherstraße und die Badergasse in Eisleben bis 30.08. für den Durchgangsverkehr voll gesperrt. Die Zufahrt für Anwohner ist über den Plan bzw. die Badergasse bis zur Baustelle möglich. Die Parkplätze in der Badergasse sind wie gewohnt erreichbar. Um die Bauarbeiten sicher durchführen zu können, kann es zeitweise zu Einschränkungen für Fußgänger kommen. Die Zufahrt für Rettungsdienste sowie für Fahr- und Entsorgungsfahrzeuge ist jederzeit gewährleistet.
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1: Die Schülernachhilfe in Hettstedt, Markt 42 und Halle Torstraße 16 ist jetzt Teil der Zukunftswerkstatt Mitteldeutschland. Weitere Standorte nach gleichem Vorbild gibt es in Eisleben und Sangerhausen.
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0: Mit einem großen Familienfest wurde am 7. Juni 2026 ein neuer Solarpark in Ergänzung zu bereits bestehenden 8 Windkraftanlagen in Gerbstedt eingeweiht. Die seit 1996 existierende Firma WBD Onshore GmbH, einer der weltweit führenden Entwickler und Betreiber von Wind- und Solarparks, verbaute hier auf 53 Hektar Land rund 86.000 Solarmodule mit einer Gesamtleistung von 54 Megawatt Peak. Um bei dieser gewaltigen Menge grünen Stroms Netzengpässe zu vermeiden, werden hier Wind und Solar in einem bereits existierenden Umspannwerk zusammengeführt und hybrid genutzt. Heißt, nach firmeninternen Angaben, ein übergeordneter Parkregler kontrolliert die gemeinsame Erzeugungsleistung und sorgt dafür, dass der Netzanschluss zu keinem Zeitpunkt überlastet ist. Das betonte auch Matthias Lehmann, Teamleiter Technisches Projektmanagement und Niederlassungsleiter Ost der WBD Onshore GmbH und Co. KG bei der Eröffnung des Festes. Durch die Umsetzung des innovativen Konzepts des hybriden Netzverknüpfungspunktes führen wir viele verschiedene Faktoren wie die lokalen Einspeisebedingungen, die Aufnahmefähigkeit des Netzes und die Investitionen zu einem wirtschaftlichen Optimum zusammen, sagte er und dankte den Akteuren vor Ort, ohne die das Projekt nicht möglich gewesen wäre. So zum Beispiel Ulf Döring, Bürgermeister der Stadt Gerbstedt, der als nächster das Wort ergriff. Er stellte fest, dass in unserer Region Wind und Solar in großem Maße als Energiequelle heimisch geworden sind. Wies aber auch darauf hin, wie wichtig bei der Entstehung von Solar- und Windparks die Akzeptanz der Menschen vor Ort ist. Dafür schuf die Landesregierung von Sachsen-Anhalt vor gut einem halben Jahr das neue Akzeptanz- und Beteiligungsgesetz. Auch darauf ging Professor Dr. Armin Willingmann, stellvertretender Ministerpräsident und Minister für Wissenschaft, Energie, Klimaschutz und Umwelt des Landes Sachsen-Anhalt, in seinen Ausführungen noch einmal ein. Danach fließen mit der neuen Anlage ca. 90.000 Euro pro Jahr in das Stadtsäckel von Gerbstedt und stehen zur freien Verfügung.
1: Wir sind als Sachsen-Anhalt ziemlich weit beim Ausbau der Erneuerbaren. Das ist nicht immer sexy, viele Menschen regen sich auch darüber auf, aber in diesen Tagen können wir an der Zapfsäule sehen, was es für einen Unterschied macht, ob man über erneuerbare Strom erzeugt und darüber einen relativ stabilen Strompreis hat oder ob man davon abhängig ist, dass irgendwo in der Welt ein Krieg geführt wird, eine Seestraße blockiert wird oder sonst eine Leitung unterbrochen ist und wir auf einmal merken, dass der fossile Energieträger nicht kommt. Ob Gas, ob Öl. Wenn das fehlt, wenn das knapp wird, wird's teuer.
0: Teil eines bunten Rahmenprogrammes für Kinder und Erwachsene, bei auch bester Versorgung mit Speisen und Getränken, gesponsert von der WBD, waren auch die Kita zu den Zwergen und der Hundesport-Ortsverein Gerbstedt sowie die Bluebirds, eine neu gegründete Tanzgruppe des ebenfalls noch neuen Sportvereins SSG Gerbstedt. Es war erst der zweite Auftritt der Mädels und entsprechend groß war die Aufregung. Doch die Zuschauer waren begeistert.

0: landwirtschaftlich genutzt und durch einen regionalen Schäfer beweidet. Dieses Motiv wählten die Firmenvertreter und regionalen Akteure sowie der Minister für ein Gruppenbild als Symbolakt für die nun offizielle Eröffnung des Solarparks Gerbstedt.
1: Der diesjährige Tag der Begegnung fand am 10. Juni wieder im Europa-Rosarium Sangerhausen statt. Mehr als 60 Aussteller stellten ihre Angebote auf dem weitläufigen Areal vor. Eröffnet wurde der Tag der Begegnung vom Oberbürgermeister der Berg- und Rosenstadt, Thorsten Schweiger, und auch Landrat André Schröder freute sich, vor Ort zu sein.
2: Es ist mir eine große Ehre, Sie alle heute hier wieder im Rosarium begrüßen zu können. Und mir ist ja die Schirmherrschaft zum wiederholten Mal angetragen worden. Die habe ich natürlich sehr, sehr gerne übernommen. Denn ich glaube, dass das, was hier ja schon fast eine gute Tradition ist, auch wirklich eine wichtige Angelegenheit ist, nämlich die Begegnung zu ermöglichen für ganz, ganz viele unterschiedliche Gruppen, Institutionen, Interessierte, das, was wir hier tatsächlich an diesem Tag bieten wollen. Und es ist wie immer, die Veranstalter haben sich den Tag ausgesucht, gutes Wetter haben wir mitgebracht, ich glaube, das hält auch, sodass für alle heute, ich glaube, ein sehr interessanter und auch mit vielen Informationen verbundener Tag möglich sein wird.
3: Tag der Begegnung, übrigens im letzten Jahr 700 Besucherinnen und Besucher und in diesem Jahr wieder mit über 60 Einzelständen, wahrscheinlich mit einer steigenden Besucherzahl. Das ist schon ein herausragendes Ereignis im Landkreis Mansfeld-Südharz und übrigens eine Idee, die es seit 1999 gibt. Also der Tag der Begegnung ist auch eine echte Traditionsveranstaltung. Und dann haben wir im Landkreis, der Oberbürgermeister hat es angesprochen, natürlich eine zentrale Schnittstelle. Da, wo es um Teilhabe geht, um Inklusion geht, ist das Sozialamt, ist das Welcome Center des Landkreises nicht weit weg. Für die Sozialpolitik im ländlichen Raum, zumindest in der Umsetzung, sind die Landkreise doch die entscheidende Institution. Und deswegen freue ich mich auch, wie der Oberbürgermeister, dass wieder viele das Angebot annehmen, diese Schnittstelle, Beratung, alles rund um Inklusion, Teilhabe, auch Bildung zusammenzuführen. Und hier, und das war ja dann auf den Plakaten zu sehen, Beratung, Unterstützung, Begegnung und Gemeinschaft. Ich glaube, besser kann man es gar nicht zusammenfassen.
1: Danach ergriff die frisch gebackene Vorsitzende des Frauenarbeitskreises Sangerhausen, Kiana Noray, das Wort.
4: Es ist für mich eine große Freude und Ehre, Sie heute erstmals als neue Vorsitzende des Frauenarbeitskreises Sangerhausen begrüßen zu dürfen. Gleichzeitig freue ich mich sehr über die Unterstützung und die Beiträge meiner Vorredner. Im Namen des Frauenarbeitskreises Sangerhausen sowie des örtlichen Teilmanagements des Landkreises Mansfeld-Südharz möchte ich auch mein Danke aussprechen. Ich bedanke mich bei unserem Organisationsteam für die gemeinsame Zusammenarbeit. Das Resultat sieht man ja heute sehr gut. Ich bedanke mich außerdem beim Europa-Rosarium für die gute Zusammenarbeit. Und natürlich bei allen Standbetreuenden unserer über 60 Informationsstände sowie bei denjenigen, die das Rahmenprogramm musikalisch bereichern.
1: Dieser Tag der Begegnung gestaltet sich für die Besucher und Besucherinnen sehr vielfältig. Neben den unterschiedlichsten Informationsangeboten von Organisationen, Unternehmen und Vereinen gab es natürlich auch Angebote für Speis und Trank und für die jüngeren Besucher was zum Spielen und auch Kinderschminken durfte nicht fehlen. Aber selbstverständlich steht das umfangreiche Informationsangebot im Mittelpunkt. Ziel ist es, Hilfe und Unterstützung in den unterschiedlichsten Lebensbereichen zu geben und natürlich auch die Vernetzung untereinander zu fördern. Bevor später an diesem Tag die Trommelgruppe des Wohnzentrums Wippra auftrat, begleitete das Duo Katharina und Norbert die Besucherinnen und Besucher bei ihren Gängen durch das Rosarium. Von ihnen hören wir noch ein paar Takte und schauen uns noch ein wenig um bei diesem Tag der Begegnung.

0: Die nächste große Möglichkeit für Vereine, sich in der Berg- und Rosenstadt zu präsentieren, wird im Rahmen des Kobermännchenfestes vom 4. bis 6. September sein. Dort wartet die Straße der Vereine noch auf rege Anmeldungen. 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Am 26. Juli um 17 Uhr beginnt ein Orgelkonzert mit Kirchenmusikdirektor Thomas Ennenbach in der Marktkirche St. Andreas in der Lutherstadt Eisleben. Thema Giganten des Barocks, Bach und Händel sowie Verehrer. Der Eintritt kostet 10 Euro im Vorverkauf. Schüler bis 18 Jahre brauchen nichts bezahlen. Am 27. Juni wird in der Zeit von 9:30 Uhr bis 18 Uhr zum Tag der Berg- und Hüttenleute an den Schmidtschacht Helbra eingeladen. Im Rahmen der Ehrenamtswürdigung wird der Ottilienpreis 2026 Starke Frauen am 28. Juni ab 16 Uhr in der Klosterkirche St. Marien-Widerstedt feierlich verliehen. 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
1: Der DAX notierte am Freitagvormittag bei 24.572,46 Punkten, der TecDAX bei 3.988,91 Zählern und der Euro war ein US-Dollar 15,66 wert.
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1: In der Nacht zum Samstag ist es stark bewölkt und gebietsweise fällt schauerartiger Regen. Am Morgen dann wird es zumeist niederschlagsfrei. Die Tiefstwerte sinken auf 14 bis 12 Grad, der Wind weht schwach bis mäßig aus West. Am Samstag ist es wechselnd bis stark bewölkt und gelegentlich fallen leichte Schauer. Die Tageshöchstwerte erreichen 20 bis 23 Grad, der Wind weht mäßig aus West. In der Nacht zum Sonntag herrscht wechselnde Bewölkung und es ist niederschlagsfrei. Die Tiefstwerte sinken auf 12 bis 10 Grad, der Wind weht mäßig, teilweise frisch aus West. Am Sonntag gibt es eine wechselnde Bewölkung. Einzelne Schauer und Gewitter sind nicht ausgeschlossen. Die Maximalwerte erreichen 18 bis 20 Grad, der Wind weht mäßig aus West. In der Nacht zum Montag ist es teils wolkig, teils gering bewölkt und meist niederschlagsfrei. Die Temperaturen gehen auf 11 bis 8 Grad zurück, der Wind weht mäßig aus West. Am Montag werden viele Wolken erwartet, örtlich fallen Schauer. Die Höchstwerte erreichen 17 bis 20 Grad, der Wind weht mäßig aus West.
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1: Um 11 Uhr waren es 14 Grad, die Luftfeuchtigkeit betrug 86% und der Luftdruck 1017 Hektopascal.
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0: An den Spargel, fertig, los, hieß es wieder am 9. und 10. Mai in Zerbst. Hier fand zum mittlerweile 29. Mal die Spargelschäl-Weltmeisterschaft statt. Auf der Schlossfreiheit traten die besten Spargelschäler der Region gegeneinander an. Der Wettbewerb ist zu einer echten Größe in Zerbst geworden und hat sich immer weiterentwickelt.
1: In den letzten Jahren hat sich zur Spargelschäl-Weltmeisterschaft hier in Zerbst einiges oder viel verändert. Das heißt, die Anforderungen sind gestiegen. Jede einzelne Weltmeisterschaft hat seinen eigenen Lauf und die Anforderungen hierzu sind doch recht vielfältig. Und das zu versuchen umzusetzen, gilt es, einen Weltmeister in Zerbst zu küren.
0: Die Spargelschäl-WM ist der Höhepunkt des Spargelfests in Zerbst. Dieses wurde schon zum 33. Mal veranstaltet und bot einen abwechslungsreichen Händlermarkt mit frischem Spargel aus der Region. Wieso das Edelgemüse in der Stadt solch einen hohen Stellenwert hat, weiß Achim Heyer, der früher auch selber Spargel angebaut hat.
1: Zerbst ist ein traditionelles Spargelanbaugebiet. Nicht nur der Spargel, auch andere Gemüsesorten wachsen hier. Ganz bekannt ist der Ankun von Zerbst, wo wirklich der Spargel und andere Kulturen im Gemüsebau groß werden, gedeihen und letztendlich auch verkauft wurden. Früher in viele Städte Deutschlands bis nach Hamburg, Berlin, Magdeburg, Leipzig, Dresden.
0: Bei der Spargelschäl-WM konnte man sich in den vergangenen Jahren immer über viele Teilnehmer und Besucher freuen. Auch in diesem Jahr war wieder einiges los und mehrere mutige Spargelschäler stellten sich der Herausforderung.
2: Die melden sich ja freiwillig, die Leute. Und dann gibt es ja immer, dass man so 6 auf die Bühne holt. Und die 2 Besten davon werden dann jedes Mal, sind ja 3 Durchgänge. Und die Besten dann gehen dann auch in eine Endrunde.
1: Es läuft eine deutschlandoffene Ausschreibung. Das heißt also, wir hatten nicht nur hier im Umkreis Teilnehmer, sondern auch schon aus dem Ausland. Ich denke hier an Polen, ich denke an Dänemark und denke auch an die Niederlande, die hier schon am Start waren.
0: Für die beiden Jurymitglieder Achim Heyer und Bernd Sanftenberg gibt es während des Wettbewerbs natürlich einiges zu beachten. Damit am Ende auch alles fair über die Bühne geht.
2: Dass der Spargel richtig geschält wird, das ist ja ganz, ganz wichtig, dass auch keine Faser, nichts mehr dran ist. Und dass der Spargel auch ganz korrekt hinten gerade geschnitten wird. Dass er wirklich in den Topf kann und dann auch ohne Faser gegessen werden kann. Jeder hat eine andere Technik und jeder versucht das Schnellste oder die schnellsten Mengen oder die schönen oder die Mengen im Herz zu schälen sozusagen.
1: Die Bewertung wird ja nach Menge, nach Kilogramm gewertet in einer bestimmten Zeit und zwar in 5 Minuten. Und wer eben da zügig schält und auch sauber schält, der könnte am Ende der Erste sein.
0: Nach 3 Qualifikationsrunden stand am Sonntag um 15 Uhr das große Finale an. Für den Gewinner sowie für alle anderen lohnte sich die Teilnahme definitiv.
2: 250 Euro bekommt der Gewinner.
1: Das ist also ein guter Stunden- und Minutensatz. In 5 Minuten 250 Euro. Ja, kann auch nicht jeder bieten, aber wir hier in Zerbst-Anhalt bieten das.
2: Genau. Und den geschälten Spargel kann er eben dann noch mit nach Hause nehmen. Jeder, der schält, kann den Spargel mitnehmen.
1: Die Teilnehmer können den Spargel mitnehmen, kriegen eine Erkennungsurkunde auch und ein kleines Dankeschön und versuchen es wieder im nächsten Jahr.
0: Die Spargelschäler konnten auch in diesem Jahr wieder überzeugen und große Mengen des geschälten Gemüses auf die Waage bringen. Platz 3 im Finale belegte Zerbsts Bürgermeister Andreas Dittmann mit 1840 Gramm geschältem Spargel. Platz 2 teilten sich Melanie Laue und Elke Meinhold, die beide 1980 Gramm auf die Waage brachten. Zur Siegerin wurde Sabrina Hübner gekürt, die damit ihren Titel verteidigte. 2 Kilo Spargel schälte sie im Finale und darf sich nun ein weiteres Jahr Spargelschäl-Weltmeisterin nennen.
3: In gleich 2 Orten in Sachsen-Anhalt kann in diesem Jahr ein ganz besonderes Jubiläum gefeiert werden. Die Rede ist von den Lutherstädten Eisleben und Wittenberg, an denen die 6 Gedenkstätten zu Ehren Martin Luthers zu finden sind, die vor 30 Jahren in die UNESCO-Weltkulturerbeliste aufgenommen wurden. Feiern möchte man das mit einem vielfältigen Festprogramm, das den Menschen einen Rückblick auf die letzten 3 Jahrzehnte gibt, sowie ihnen die Möglichkeit dieses Welterbes aufzeigen soll.
4: Wir wollen also allerlei Veranstaltungen anbieten, niederschwellig Welterbe kennenzulernen. Zum Beispiel in Wittenberg mit Yoga im Landsturmgarten, also in einem Welterbe. Wir werden viele Konzerte haben, viele Vorträge, eine Fotosafari im Museum. Und so versuchen wir, die Menschen aus Sachsen-Anhalt, aber auch aus der Welt und insbesondere natürlich aus den Welterbestätten in Wittenberg und Eisleben mit unseren Museen noch vertrauter zu machen.
3: Geplant sind Veranstaltungen an und um alle 6 Luther-Gedenkstätten, also das Geburts- und das Sterbehaus in Eisleben sowie die übrigen 4 in Wittenberg, zu denen das Lutherhaus, das Melanchthonhaus, die Stadtkirche St. Marien und die Schlosskirche zählen. Dabei wird im Verlauf dieser Feierlichkeiten jeden Monat die Gedenkstätte gewechselt, um einen der Orte besonders in den Vordergrund zu rücken. Dieser Wechsel soll immer zum 7. des Monats erfolgen, in Anlehnung an die Eintragung in die Welterbeliste, die am 7. Dezember 1996 erfolgte. Beginn des Festaktes ist daher am kommenden Sonntag, am UNESCO-Welterbetag.
4: Da gibt es die ersten Veranstaltungen in Eisleben und in Wittenberg. Und am 20. Juni gibt es einen Festakt in Eisleben. Und im Anschluss oder parallel dazu auch ein großes Bürgerfest in Eisleben für die Menschen aus Eisleben natürlich, aber natürlich auch aus allen anderen Orten des Landes und natürlich darüber hinaus.
3: Besucher können sich auf zahlreiche musikalische Events freuen. Es werden Vorträge und Sonderführungen geboten. Für die jüngsten Gäste gibt es das klassische Kinderschminken. Und für die Großen gibt es neben frei Eis unter anderem auch frei Bier. Genauere Informationen zu den einzelnen Events sowie der gesamte Programmablauf im Überblick sind auf der Website der Stadt Wittenberg zu finden. Anlässlich des Jubiläums kann zudem ein neuer 0-Euro-Schein erworben werden. Ein beliebter Gimmick, mit dem man nun auch das Welterbe in den beiden Lutherstädten zu würdigen vermochte, in 2 limitierten Varianten für je 4 oder 6 Euro.
4: Das war eine Idee der Touristinformation in Wittenberg, die damit auf uns zukam. Und wir haben uns dann gemeinsam entschieden, dass wir das auf jeden Fall dass wir das gemeinsam mittragen und dass wir diese 0-Euro-Scheine jetzt in den Umlauf bringen. Die sind ja immerhin auch ein wichtiger Werbeträger für Eisleben und Wittenberg.
3: Neben dem Vorstand der Stiftung Luther Gedenkstätten in Sachsen-Anhalt beteiligten sich zudem die Bürgermeister bzw. Oberbürgermeister der beiden Lutherstädte und Vertreter der beiden Wittenberger Kirchen an der Programmvorstellung am Montag, sowie Kulturminister Robra, der betonte, wie sehr er sich außerdem darüber freue, dieses 30-jährige Jubiläum während seiner Amtszeit noch erleben zu dürfen. Ein Gefühl, das die anderen Akteure mit Sicherheit teilten.
4: Es geht ein ganz großer Dank an die Menschen, die damals vor 30 Jahren sich darum gekümmert haben, dass wir überhaupt Welterbe geworden sind. Wir haben versucht, die ausfindig zu machen und sie auch einzuladen zum Festakt. Ein großer Dank geht natürlich auch an meinen Vorgänger, Dr. Stefan Rhein, der viele, viele Jahre die Stiftung begleitet hat und auf den Weg gebracht hat, dass wir heute dort sind, wo wir sind.

0: Hallo und herzlich willkommen, liebe Zuschauerinnen und Zuschauer von Punkt um. Hier an dieser Stelle wollen wir wieder das Neueste aus der Stadt Hettstedt erfahren und dafür ist der Bürgermeister Frank Tallich wieder zu uns hier ins Studio gekommen. Herzlich willkommen hier bei uns.
1: Vielen Dank.
0: Wir hatten ja im letzten Gespräch über Verschiedenes gesprochen, unter anderem auch über die nötige Sperrung, dadurch die Erdsenkung in der Langen Straße hier in Hettstedt, und da war klar, das hing von anderen Faktoren ab, wann diese Sperrung aufgehoben werden kann. Und kurz danach war es dann wieder frei. Da freut man sich natürlich, dass Sachen

0: vorwärts gehen. Und wenn man sich hier in der Stadt umschaut, sieht man, dass auch an einer anderen Stelle es wirklich vorwärts geht. Seit sehr kurzer Zeit kann man wirklich mit dem großen Werbestele sehen, dass da oben in dem ehemaligen Mansfeld-Center jetzt wirklich was passiert und überall prangt Edeka als eine große Überschrift und viele andere Geschäfte, die sich dort präsentieren. Da passiert also wirklich jetzt was nach vielen, vielen Monaten des Wartens und des Hoffens, dass dieses Center wiederbelebt wird. Und da meine erste Frage, weil es da immer noch ein paar, die eine oder andere Unstimmigkeit gibt bei den Leuten, bei den Bürgern. Wie groß ist denn eigentlich der Einfluss in der Stadtverwaltung eines Bürgermeisters auf solche Entscheidungen, auf Ansiedlungen von Unternehmen der unterschiedlichsten Art und Weise?
1: Ja, das ist eine gute Frage, die kommt auch immer wieder, weil es ja dann gerne mal zu diesem Konkurrenzverhalten auch unter den Unternehmen geht, wo man dann sagt, oh, nicht noch ein Baumarkt oder nicht noch ein Lebensmittelversorger. Ist tatsächlich relativ klein. Den größten Einfluss haben wir im ersten Moment immer, wenn wir die Flächennutzungspläne und die Bebauungspläne aufstellen und sagen, wir lassen überhaupt so ein Einkaufszentrum irgendwo zu oder setzen die Voraussetzungen dafür. Der Rest hängt dann tatsächlich ab, ob man einen Investor findet, der da irgendein Gebäude hinsetzt. Und in dem Fall hatten wir das ja mal. Die großen Hallen sind ja schon da. Der Investor ist noch Eigentümer. Das heißt, an wen er die jetzt vermietet, ist für uns relativ schwierig zu fassen. Wir sind natürlich froh, dass irgendjemand wieder einzieht, damit wir da wieder Leben drin haben, damit wir da ein bisschen Wirtschaftskraft auch irgendwie erzeugen können. Es fragt aber tatsächlich keiner, soll es jetzt Edeka, Rossmann oder Action sein?
0: Ja, das ist bei solchen Handelsunternehmen, das ist bei Industrieunternehmen und anderen Branchen ähnlich, ja.
1: Genau, also der Investor schaut als Eigentümer ganz normal, würde man ja selber machen, wie möchte ich mein Eigentum vermieten, wen nehme ich da rein, wo kann ich im Zweifel den meisten Absatz machen, was hält sich am besten. Da können wir nicht wirklich dazwischen grätschen oder irgendwelche Wünsche äußern. Also Wünsche können wir natürlich immer äußern, aber die dann berücksichtigt werden.
0: Ja, sehr großzügig betrachtet, knapp ein halbes Jahr Amtszeit hinter sich. Wir haben es wirklich sehr großzügig betrachtet. Und es ist alles noch im ersten Jahr, dass das natürlich alles neu ist. Zum Beispiel jetzt auch die Sommerzeit, die jetzt ansteht. Es ist nicht mehr so weit hin bis zu den Sommerferien. Und allgemein habe ich immer den Eindruck, dass das gesellschaftliche Leben da ein bisschen ins Private rückt. Das ist alles ein bisschen weniger, was so stattfindet. Gehen Sie davon aus, dass es für Hettstedt genauso aussieht?
1: Ja, im Moment bin ich tatsächlich ganz überrascht. Man merkt wirklich so eine Ballung vor den Sommerferien, vor der gefühlten Sommerpause. Jeder möchte irgendwie sein Anliegen nochmal loswerden. Ist für uns auch eine, oder für mich auch eine erhöhte Dichte, wenn man ganz viele Termine hat, man ganz viele Projekte irgendwie versucht abzuschließen, damit es dann in der Sommerpause ein bisschen gemäßigter ausläuft oder weitergeht. Es geht natürlich weiter. Die Stadtverwaltung hat auch noch offen. Die Unternehmen sind natürlich auch alle noch da. Aber man merkt tatsächlich, dass sich jetzt alles vor diese gefühlte Sommerpause so bald und ich hoffe tatsächlich für mich auch mal, dass es wieder ein bisschen entspannter wird, damit man sich mit ein bisschen mehr Ruhe auch dem einen oder anderen Projekt widmen kann. Aber ich bin gespannt tatsächlich, wie zur Ruhe die Stadt tatsächlich kommt. Ich hoffe nicht, dass es ganz zur Ruhe kommt, dann wird es für alle wahrscheinlich auch zu langweilig, aber
0: Ja, der
1: wir
0: Herbst
1: warten
0: kommt ja auf
1: mal.
0: alle Fälle wieder. Und liebe Zuschauerinnen und Zuschauer, Sie werden es bemerkt haben, wir haben das Wort Haushalt gar nicht angefasst diesmal. Das ist vielleicht auch eine gewisse Atempause jetzt mal da. Das wird wieder kommen. Und die Frage ist, was für.
1: Tatsächlich nicht, weil es ist die ganze Zeit noch da.
0: Ja, schon, aber es gab jetzt zum Vergleich zu den letzten Wochen jetzt nichts Neues in dem Zusammenhang. Ja.
1: Doch, tatsächlich. Wir haben ja
0: Doch, ja.
1: eine Haushaltsverfügung vom Landkreis bekommen für den Haushalt, den wir eingereicht haben. Landkreis hat von einer Beanstandung abgesehen, hat also gesagt, naja, wir könnten
0: Ich glaube,
1: euch
0: das
1: mal
0: war
1: einen
0: schon Stand letzte
1: Haushalt gewähren
0: Sendung.
1: und wir haben jetzt gerade die Auflagen, die uns mitgeteilt wurden, im Hauptausschuss diskutiert, werden die dann nicht nächste Woche, ich glaube übernächste Woche im Stadtrat dann als Beitrittsbeschluss beschließen und hätten dann tatsächlich das erste Mal seit, ich weiß gar nicht wie vielen Jahren, dadurch einen Haushalt, weil das mit unserem Beitrittsbeschluss eigentlich schon wirksam wird und nicht nochmal großartig vom Landkreis beschieden werden würde.
0: Also damit gute Nachrichten aus der Richtung, dass auch geplante Investitionen dann auch wirklich stattfinden können. Es ist natürlich immer nicht so viel, wie man sich eigentlich wünscht und so weiter, das ist alles klar. Das heißt ja nicht umsonst, dass Politik die Kunst des Machbaren ist. Ja, und da waren wir mit der Ankündigung des nächsten Stadtrats so schon mitten in dem Thema Termine. Was gibt es denn sonst noch so?
1: Genau, wir haben ja am Freitag noch das Hollywood Festival auf

0: dass ich mich ja persönlich ganz doll freue. Erstens, weil ich es tatsächlich noch nie besucht habe. Zweitens, weil ich es auch total interessant finde, dass wir mal wieder den Fokus aufs Handwerk legen und nicht immer nur auf IT, Social Media und irgendwas, weil wir brauchen ja auch immer noch Leute, die diese Leidenschaft fürs Holz haben und uns was Schönes bauen wie Häuser und Möbel, Tischler. Also da haben wir die ganze Bandbreite vertreten, die sich mit Holz beschäftigen. Darüber hinaus sind wir auch ganz fleißig in der Planung, ganz lange schon im Gespräch des ISEC. Das Stadtentwicklungskonzept, das schon ganz lange irgendwie vor sich hin arbeitet, hat jetzt nochmal einen Aufruf für alle, die es interessiert und die vielleicht noch irgendwie mal wissen wollen, was ist da eigentlich geplant oder ich habe da auch noch nie Ideen oder ich habe Befürchtungen und sage, Mensch, das ist vielleicht nicht ganz so eine gute Idee. Dann machen wir nochmal eine Bürgerwerkstatt bei uns am 24. um 16 Uhr im Ratssaal. Da kann man sich das nochmal angucken mit uns, da können wir nochmal drüber schauen. Ganz spannend ist tatsächlich auch, freut mich sehr für die Stadtwerke. Wir haben ja die Planung für grüne Fernwärme, also eigentlich einen grünen, also was heißt einen grünen Geothermiespeicher an der Seigerhütte unten an dem alten Sportplatz. Der hat jetzt tatsächlich die Nominierung der Umweltallianz bekommen. Da wird es demnächst eine Preisverleihung geben und vielleicht haben wir mal das Glück, dass Hettstedt mit einer Medaille nach Hause kommt und wir wieder zeigen können, was wir hier alles tatsächlich umsetzen können.
1: Na, wenn das nicht ein schöner Ausblick ist, ein freundlicher Ausblick, ja, auf die nächsten Wochen und Monate, dann weiß ich auch nicht. Ich denke mal, das war es mal genug an Informationen, was wir jetzt dann aktuell weitergeben können. Wir bleiben natürlich im Kontakt und ich hoffe, Sie auch, liebe Zuschauerinnen und Zuschauer, bis zum nächsten Mal, wenn es wieder heißt Neues aus dem Rathaus. Vielen Dank.
0: Vielen Dank. Bis bald.

Am 18. Juni 2016 war es soweit. Der erste Helbra-Tag der Berg- und Hüttenleute wurde durchgeführt. Den Auftakt bildete ein Bergaufzug, der von der Feuerwehr Helbra bis zum ehemaligen Schmidtschacht führte. Auf dessen Gelände sollte ja der weitere Tag der Berg- und Hüttenleute stattfinden. Angeführt von der Schalmeienkapelle Martinsried machten sich nicht nur Mitglieder des Fördervereins Schmidtschacht Helbra e.V. auf den Weg. Es war eine ganze Anzahl von Bergvereinen vertreten. Neben solchen aus dem Kreis wie aus Eisleben und Sangerhausen auch zum Beispiel Stassfurt, Nachterstedt oder Zielitz. Auch mit dem Zug die Feuerwehr Helbra, das Mansfelder Pionierbataillon, das Kinder- und Jugendhaus Helbra oder das Autohaus Schneider. Sie bewegten sich mit vielen Besuchern des Tages der Berg- und Hüttenleute in Richtung Schmidtschacht. Und wir begleiten sie noch mit einigen Klängen der Schalmeienkapelle Martinsried.

0: Auf dem Schmidt-Schacht begrüßte der Vorsitzende des Fördervereins Schmidt-Schacht Helbra e.V., Harald Henke, die Anwesenden. Er betonte, dass Helbra
1: Als Teil der über 800-jährigen Berg- und Hüttentradition unseres Mansfelder Landes war eines der Hauptzentren der Kupferproduktion. Zahlreiche Schächte und die Ruhrhütte prägten viele Jahre Helbra und dessen Umgebung. Mit der politischen Wende kam ja bekanntlich das Aus für den Mansfelder Bergbau und damit auch der schmerzliche Verlust von nahezu 30.000 Arbeitsplätzen im Mansfeldischen. Dass die damals Regierenden keinen adäquaten Ersatz für diesen enormen Verlust schufen, war eine Demütigung unserer ganzen Region und hängt uns heute noch an. Aber den vergangenen Generationen von Berg- und Hüttenleuten, die Enormes für diese Region geleistet haben, ein würdiges Denkmal zu setzen, das kann uns keiner nehmen. Als im Jahr 2011 es möglich wurde, das Objekt Schmidt-Schacht als Denkmal zu erhalten, zögerten die Gründungsmitglieder unseres Vereines nicht lange und ergriffen diese letzte Möglichkeit, Zeitzeugen der Berg- und Hüttentradition vor dem Abriss zu bewahren und setzten sich seitdem sehr aktiv für den Aufbau der Erlebniswelt Kupfer, so wie unser Projekt genannt wird, ein. Heute können wir mit Stolz auf das bisher Geleistete blicken. Aus einem dem Verfall preisgegebenen Schachtgebäude im desolaten Zustand haben unsere Vereinsmitglieder Hervorragendes geleistet. Dank zigtausender Stunden Arbeitseinsätze und dank der Vielzahl von Spenden können wir heute unseren Gästen eine ganze Menge an Berg- und Hüttentechnik zeigen. Und wir sind sehr stolz, es Ihnen zu zeigen. Auch wissend, dass wir enorme Finanzspritzen aus einer Vielzahl von Quellen erhalten haben und Ihnen heute zeigen können, Ihr Geld ist gut angelegt. Lassen Sie sich also heute vom Geleisteten überraschen und überzeugen, dass es notwendig war, hier weiterzumachen und diese Begegnungsstätte zu ermöglichen. Ich eröffne nun hiermit diesen ersten Tag der Helbra Berg- und Hüttenleute mit dem gemeinsamen Singen des Steigerliedes.

0: Zur Eröffnung ließ es das Mansfelder Pionierbataillon so richtig krachen.
1: Achtung, wir schießen!
0: Damit konnte es richtig losgehen an diesem Tag, der von den Besuchern sehr gut angenommen wurde. Alles rund um den Original-Kupferschmelzofen der Rohhütte Helbra, den der Verein hat widerstehen lassen. Ob es darum ging, vor Ort einfach nur ins Gespräch zu kommen bei Speis und Trank oder eines der vielen Angebote in Anspruch zu nehmen, für jeden war etwas dabei. So zum Beispiel Kunst am Schacht. Eine ganze Anzahl von Werken des Sangerhäuser Malers Wilhelm Schmid wurden in einer kleinen Vernissage gezeigt. Im gleichen Umfeld war Gelegenheit, einen Blick auf die alte Technik zu werfen. Auch dieses Angebot wurde von den Besuchern rege angenommen. Sei es die Präsentation der Bikerfreunde Helbra, die Motorräder zeigten, das Goldwaschen für Groß und Klein, die Tombola, bei der jedes Los gewann, die Mal- und Bastelstraße oder die Möglichkeit zum Mineralien- und Souvenirverkauf. An diesem Tag war wahrlich etwas los auf dem Schmidtschacht. Eine unbestrittene Attraktion für die Kleinen, der mobile Kinderbergbaustollen. Dort mussten die Kleinen durchkriechen und wenn sie das ordentlich absolviert hatten, gab es aus den Händen von Herrn Hartwig, dem ehemaligen Leiter des Erlebniszentrums Bergbau Wettelrode, ein Heuerdiplom. Weitere Informationen gab es bei regelmäßigen Führungen, wie hier durch Herrn Henke. Alles allem ein sehr gelungener Helbra-Tag der Berg- und Hüttenleute, der von der Bevölkerung rege angenommen wurde. 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

Hallo und herzlich willkommen, liebe Zuschauerinnen und Zuschauer bei Punktum, Ihrem regionalen Fernsehprogramm am heutigen Freitag. Ja, die Fußballweltmeisterschaft läuft. Wir haben aber die Themen hier vor Ort. Zunächst das Folgende. Nachdem in Sachsen und zuletzt im Landkreis Fulda in Hessen in einem Rinderhaltungsbetrieb das Blauzungenvirus des Serotyps 8 festgestellt wurde, umfasst die eingerichtete Restriktionszone mit einem Radius von 150 Kilometern nun auch große Teile des Landkreises Mansfeld-Südharz. Das Virus stellt keine Gefahr für den Menschen dar. Fleisch, Milch und daraus hergestellte Lebensmittel sind ohne Einschränkungen für den menschlichen Verzehr geeignet. Tierhalter, vor allem von Rindern, Schafen, Ziegen, Lamas und Alpakas, sollten jetzt ihre Tiere mit einem zugelassenen Impfstoff behandeln. Bis der vollständige Impfschutz eintritt, empfiehlt das Veterinäramt dringend, dass eine begleitende Behandlung mit Insektenabwehrmitteln erfolgt. Bei der Blauzungenkrankheit handelt es sich nämlich um eine durch infizierte Mücken übertragene Krankheit.

0: Krankheit. Eine von Tier-zu-Tier-Übertragung findet nicht statt. Sollten Tierhalter bei ihren Tieren Symptome feststellen, muss umgehend der betreuende Tierarzt informiert werden. Ein Verbringen von Tieren ist aktuell nur unter bestimmten Bedingungen möglich. Nähere Informationen dazu sowie eine interaktive Karte der Restriktionszonen findet man auf der Internetseite des Landes Sachsen-Anhalt. Hier haben wir eingeblendet. Mit der Wanderausstellung Holzwege – zukunftsfähiger Holzbau in Mitteldeutschland wird vom 17. Juni bis 14. August die Vielfalt und Innovationskraft des modernen Holzbaus präsentiert. Die Ausstellung wurde vom Arbeitskreis Nachhaltiges Planen, Bauen und Zertifizieren der Architektenkammer Sachsen initiiert und in Zusammenarbeit mit den Architektenkammern Sachsen-Anhalt und Thüringen entwickelt. Gezeigt werden ausgewählte Holzbauprojekte aus Mitteldeutschland auf deutsch- und englischsprachigen Roll-Ups. Die Ausstellung findet in einem Ladenlokal in der Kühlischen Straße 33 in Sangerhausen statt und kann mittwochs und Donnerstag von 11 bis 16 sowie Freitag von 11 bis 15 Uhr besucht werden. Im Rahmen der Umsetzung des Raumkonzeptes geht der Landkreis Mansfeld-Südharz jetzt den nächsten Schritt. Ab der kommenden Woche zieht das Amt für Veterinärangelegenheiten und Lebensmittelüberwachung des Landkreises vom angemieteten Objekt in der Lutherstadt Eisleben nach Sangerhausen in eine kreiseigene Liegenschaft. Im neuen Domizil in der Otto-Grotewohl-Straße wurde in den vergangenen Wochen nach dem Auszug des Kreisarchives die Räumlichkeiten entsprechend umgebaut. Labore, Büros und die notwendige IT-Infrastruktur wurden hergerichtet. Während des Umzuges sind die telefonische und digitale Erreichbarkeit per E-Mail gewährleistet. Postalisch ist das Amt ab dem 15. Juni über die zentrale Anschrift Rudolf-Breitschreit-Straße 20 bis 22 in Sangerhausen erreichbar. Die Helios-Kliniken Mansfeld-Südharz laden zum Informationsnachmittag mit Herzspezialisten im Rahmen der 7. Herzwoche Sachsen-Anhalt ein. Und zwar am Dienstag, den 16. Juni. Andreas Porsche, Facharzt für Innere Medizin, Kardiologe und Notfallmedizin sowie leitender Oberarzt für Kardiologie an der Helios-Klinik Lutherstadt Eisleben, steht am Veranstaltungstag von 14 bis 16 Uhr persönlich für Fragen zur Verfügung. Aufgrund von Sanierungsarbeiten an einem Wohn- und Geschäftshaus sind die Lutherstraße und die Badergasse in Eisleben bis 30.08. für den Durchgangsverkehr voll gesperrt. Die Zufahrt für Anwohner ist über den Plan bzw. die Badergasse bis zur Baustelle möglich. Die Parkplätze in der Badergasse sind wie gewohnt erreichbar. Um die Bauarbeiten sicher durchführen zu können, kann es zeitweise zu Einschränkungen für Fußgänger kommen. Die Zufahrt für Rettungsdienste sowie für Fahr- und Entsorgungsfahrzeuge ist jederzeit gewährleistet.
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0: zusammengeführt und hybrid genutzt. Heißt, nach firmeninternen Angaben, ein übergeordneter Parkregler kontrolliert die gemeinsame Erzeugungsleistung und sorgt dafür, dass der Netzanschluss zu keinem Zeitpunkt überlastet ist. Das betont auch Matthias Lehmann, Teamleiter Technisches Projektmanagement und Niederlassungsleiter Ost der WBD Onshore GmbH und Co. KG bei der Eröffnung des Festes. Durch die Umsetzung des innovativen Konzepts des hybriden Netzverknüpfungspunktes führen wir viele verschiedene Faktoren wie die lokalen Einspeisebedingungen, die Aufnahmefähigkeit des Netzes und die Investitionen zu einem wirtschaftlichen Optimum zusammen, sagte er und dankte den Akteuren vor Ort, ohne die das Projekt nicht möglich gewesen wäre. So zum Beispiel Ulf Dörr, die Akzeptanz der Menschen vor Ort ist. Dafür schuf die Landesregierung von Sachsen-Anhalt vor gut einem halben Jahr das neue Akzeptanz- und Beteiligungsgesetz. Auch darauf ging Professor Dr. Armin Willingmann, stellvertretender Ministerpräsident und Minister für Wissenschaft, Energie, Klimaschutz und Umwelt des Landes Sachsen-Anhalt, in seinen Ausführungen noch einmal ein. Danach fließen mit der neuen Anlage ca. 90.000 Euro pro Jahr in das Stadtsäckel von Gerbstedt und stehen zur freien Verfügung.
1: Wir sind als Sachsen-Anhalt ziemlich weit beim Ausbau der Erneuerbaren. Das ist nicht immer sexy, viele Menschen regen sich auch darüber auf, aber in diesen Tagen können wir an der Zapfsäule sehen, was es für einen Unterschied macht, ob man über Erneuerbare Strom erzeugt und darüber einen relativ stabilen Strompreis hat oder ob man davon abhängig ist, dass irgendwo in der Welt ein Krieg geführt wird, eine Seestraße blockiert wird oder sonst eine Leitung unterbrochen ist und wir auf einmal merken, dass der fossile Energieträger nicht kommt. Ob Gas, ob Öl, wenn das fehlt, wenn das knapp wird, wird's teuer.
0: Teil eines bunten Rahmenprogrammes für Kinder und Erwachsene, bei auch bester Versorgung mit Speisen und Getränken, gesponsert von der WBD, waren auch die Kita zu den Zwergen und der Hundesport-Ortsverein Gerbstedt sowie die Bluebirds, eine neu gegründete Tanzgruppe des ebenfalls noch neuen Sportvereins SSG Gerbstedt. Es war erst der zweite Auftritt der Mädels und entsprechend groß war die Aufregung. Doch die Zuschauer waren begeistert.

0: Und übrigens, die Anlagenfläche wird weiterhin landwirtschaftlich genutzt und durch einen regionalen Schäfer beweidet. Dieses Motiv wählten die Firmenvertreter und regionalen Akteure sowie der Minister für ein Gruppenbild als Symbolakt für die nun offizielle Eröffnung des Solarparks Gerbstedt.
1: Der diesjährige Tag der Begegnung fand am 10. Juni wieder im Europa-Rosarium Sangerhausen statt. Mehr als 60 Aussteller stellten ihre Angebote auf dem weitläufigen Areal vor. Eröffnet wurde der Tag der Begegnung vom Oberbürgermeister der Berg- und Rosenstadt, Thorsten Schweiger, und auch Landrat André Schröder freute sich, vor Ort zu sein.
2: Es ist mir eine große Ehre, Sie alle heute hier wieder im Rosarium begrüßen zu können. Und mir ist ja die Schirmherrschaft zum wiederholten Mal angetragen worden. Die habe ich natürlich sehr, sehr gerne übernommen. Denn ich glaube, dass das, was hier ja schon fast eine gute Tradition ist, auch wirklich eine wichtige Angelegenheit ist, nämlich die Begegnung zu ermöglichen für ganz, ganz viele unterschiedliche Gruppen, Institutionen, Interessierte, das, was wir hier tatsächlich an diesem Tag bieten wollen. Und

0: Gewinner. Die Veranstalter haben sich den Vertrag ausgesucht. Gutes Wetter haben wir mitgebracht. Ich glaube, das hält auch. Sodass für alle heute, ich glaube, ein sehr interessanter und auch mit vielen Informationen verbundener Tag möglich sein wird.
1: Tag der Begegnung, übrigens im letzten Jahr 700 Besucherinnen und Besucher und in diesem Jahr wieder mit über 60 Einzelständen, wahrscheinlich mit einer steigenden Besucherzahl. Das ist schon ein herausragendes Ereignis im Landkreis Mansfeld-Südharz und übrigens eine Idee, die es seit 1999 gibt. Also der Tag der Begegnung ist auch eine echte Traditionsveranstaltung. Und dann haben wir im Landkreis, der Oberbürgermeister hat es angesprochen, natürlich eine zentrale Schnittstelle. Da, wo es um Teilhabe geht, um Inklusion geht, ist das Sozialamt, ist das Welcome Center des Landkreises nicht weit weg. Für die Sozialpolitik im ländlichen Raum, zumindest in der Umsetzung, sind die Landkreise doch die entscheidende Institution. Und deswegen freue ich mich auch, wie der Oberbürgermeister, dass wieder viele das Angebot annehmen, diese Schnittstelle, Beratung, alles rund um Inklusion, Teilhabe, auch Bildung zusammenzuführen. Und hier, und das war ja dann auf den Plakaten zu sehen, Beratung, Unterstützung, Begegnung und Gemeinschaft. Ich glaube, besser kann man es gar nicht zusammenfassen.
2: Danach ergriff die frisch gebackene Vorsitzende des Frauenarbeitskreises Sangerhausen, Kiana Noray, das Wort.
3: Es ist für mich eine große Freude und Ehre, Sie heute erstmals als neue Vorsitzende des Frauenarbeitskreises Sangerhausen begrüßen zu dürfen. Und gleichzeitig freue ich mich sehr über die Unterstützung und die Beiträge meiner Vorredner. Im Namen des Frauenarbeitskreises Sangerhausen sowie des örtlichen Teilmanagements des Landkreises Mansfeld-Südharz möchte ich auch mein Danke aussprechen. Ich bedanke mich bei unserem Organisationsteam für die gemeinsame Zusammenarbeit. Das Resultat sieht man ja heute sehr gut. Ich bedanke mich außerdem beim Europa-Rosarium für die gute Zusammenarbeit. Natürlich bei allen Standbetreuenden unserer über 60 Informationsstände, sowie bei denjenigen, die das Rahmenprogramm musikalisch bereichern.
2: Dieser Tag der Begegnung gestaltet sich für die Besucher und Besucherinnen sehr vielfältig. Neben den unterschiedlichsten Informationsangeboten von Organisationen, Unternehmen und Vereinen gab es natürlich auch Angebote für Speis und Trank und für die jüngeren Besucher was zum Spielen. Und auch Kinderschminken durfte nicht fehlen. Aber selbstverständlich steht das umfangreiche Informationsangebot im Mittelpunkt. Ziel ist es, Hilfe und Unterstützung in den unterschiedlichsten Lebensbereichen zu geben. Und natürlich auch die Vernetzung untereinander zu fördern. Bevor später an diesem Tag die Trommelgruppe des Wohnzentrums Wipra auftrat, begleitete das Duo Katharina und Norbert die Besucherinnen und Besucher bei ihren Gängen durch das Rosarium. Von ihnen hören wir noch ein paar Takte und schauen uns noch ein wenig um bei diesem Tag der Begegnung.

Die nächste große Möglichkeit für Vereine, sich in der Berg- und Rosenstadt zu präsentieren, wird im Rahmen des Kobermännchenfestes vom 4. bis 6. September sein. Dort wartet die Straße der Vereine noch auf rege Anmeldungen. 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Am 26. Juli um 17 Uhr beginnt ein Orgelkonzert mit Kirchenmusikdirektor Thomas Ennenbach in der Marktkirche St. Andreas in der Lutherstadt Eisleben. Thema Giganten des Barocks, Bach und Händel sowie Verehrer. Der Eintritt kostet 10 Euro im Vorverkauf. Schüler bis 18 Jahre brauchen nichts bezahlen. Am 27. Juni wird in der Zeit von 9:30 Uhr bis 18 Uhr zum Tag der Berg- und Hüttenleute an den Schmidtschacht Helbra eingeladen. Im Rahmen der Ehrenamtswürdigung wird der Ottilienpreis

0: bis 2026 starke Frauen am 28. Juni ab 16 Uhr in der Klosterkirche St. Marien Widerstedt feierlich verliehen.
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2: Der DAX notierte am Freitagvormittag bei 24.572,46 Punkten, der TecDAX bei 3.988,91 Zählern und der Euro war ein US-Dollar 15,66 wert.
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2: In der Nacht zum Samstag ist es stark bewölkt und gebietsweise fällt schauerartiger Regen. Am Morgen dann wird es zumeist niederschlagsfrei. Die Tiefstwerte sinken auf 14 bis 12 Grad, der Wind weht schwach bis mäßig aus West. Am Samstag ist es wechselnd bis stark bewölkt und gelegentlich fallen leichte Schauer. Die Tageshöchstwerte erreichen 20 bis 23 Grad, der Wind weht mäßig aus West. In der Nacht zum Sonntag herrscht wechselnde Bewölkung und es ist niederschlagsfrei. Die Tiefstwerte sinken auf 12 bis 10 Grad, der Wind weht mäßig, teilweise frisch aus West. Am Sonntag gibt es eine wechselnde Bewölkung. Einzelne Schauer und Gewitter sind nicht ausgeschlossen. Die Maximalwerte erreichen 18 bis 20 Grad, der Wind weht mäßig aus West. In der Nacht zum Montag ist es teils wolkig, teils gering bewölkt und meist niederschlagsfrei. Die Temperaturen gehen auf 11 bis 8 Grad zurück, der Wind weht mäßig aus West. Am Montag werden viele Wolken erwartet, örtlich fallen Schauer. Die Höchstwerte erreichen 17 bis 20 Grad, der Wind weht mäßig aus West.
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2: Um 11 Uhr waren es 14 Grad, die Luftfeuchtigkeit betrug 86% und der Luftdruck 1017 Hektopascal.
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0: An den Spargel, fertig, los, hieß es wieder am 9. und 10. Mai in Zerbst. Hier fand zum mittlerweile 29. Mal die Spargelschäl-Weltmeisterschaft statt. Auf der Schlossfreiheit traten die besten Spargelschäler der Region gegeneinander an. Der Wettbewerb ist zu einer echten Größe in Zerbst geworden und hat sich immer weiterentwickelt.
1: In den letzten Jahren hat sich zur Spargelschäl-Weltmeisterschaft

0: hier in Zerbst einiges oder viel verändert. Das heißt, die Anforderungen sind gestiegen. Jede einzelne Weltmeisterschaft hat seinen eigenen Lauf und die Anforderungen hierzu sind doch recht vielfältig. Und das zu versuchen umzusetzen, gilt es, einen Weltmeister in Zerbst zu küren.
1: Die Spargelschäl-WM ist der Höhepunkt des Spargelfests in Zerbst. Dieses wurde schon zum 33. Mal veranstaltet und bot einen abwechslungsreichen Händlermarkt mit frischem Spargel aus der Region. Wieso das Edelgemüse in der Stadt solch einen hohen Stellenwert hat, weiß Achim Heyer, der früher auch selber Spargel angebaut hat.
0: Zerbst ist ein traditionelles Spargelanbaugebiet. Nicht nur der Spargel, auch andere Gemüsesorten wachsen hier. Ganz bekannt ist der Ankun von Zerbst, wo wirklich der Spargel und andere Kulturen im Gemüsebau groß werden, gedeihen und letztendlich auch verkauft wurden. Früher in viele Städte Deutschlands bis nach Hamburg, Berlin, Magdeburg, Leipzig, Dresden.
1: Bei der Spargelschäl-WM konnte man sich in den vergangenen Jahren immer über viele Teilnehmer und Besucher freuen. Auch in diesem Jahr war wieder einiges los und mehrere mutige Spargelschäler stellten sich der Herausforderung.
2: Die melden sich ja freiwillig, die Leute. Und dann gibt es ja immer, dass man so 6 auf die Bühne holt. Und die 2 Besten davon werden dann jedes Mal, sind ja 3 Durchgänge. Und die Besten dann gehen dann auch in der Endrunde.
0: Es läuft eine deutschlandoffene Ausschreibung. Das heißt also, wir hatten nicht nur hier im Umkreis Teilnehmer, sondern auch schon aus dem Ausland. Ich denke hier an Polen, ich denke an Dänemark und denke auch an die Niederlande, die hier schon am Start waren.
1: Für die beiden Jurymitglieder Achim Heyer und Bernd Sanftenberg gibt es während des Wettbewerbs natürlich einiges zu beachten. Damit am Ende auch alles fair über die Bühne geht.
2: Dass der Spargel richtig geschält wird, das ist ja ganz, ganz wichtig, dass auch keine Faser, nichts mehr dran ist. Und dass der Spargel auch ganz korrekt hinten gerade geschnitten wird. Dass er wirklich in den Topf kann und dann auch ohne Faser gegessen werden kann. Jeder hat eine andere Technik und jeder versucht das schnellste oder die schnellsten Mengen oder die Mengen eben herzuschälen sozusagen.
0: Die Bewertung wird ja nach Menge, nach Kilogramm gewertet in einer bestimmten Zeit, und zwar in 5 Minuten. Und wer eben da zügig schält und auch sauber schält, der könnte am Ende der Erste sein.
1: Nach 3 Qualifikationsrunden stand am Sonntag um 15 Uhr das große Finale an. Für den Gewinner sowie für alle anderen lohnte sich die Teilnahme definitiv.
2: 250 Euro bekommt der Gewinner.
0: Das ist also ein guter Stunden- und Minutensatz in 5 Minuten, 250 Euro. Ja, kann auch nicht jeder bieten, aber wir hier in Zerbst-Anhalt bieten das.
2: Genau. Und den geschälten Spargel kann er eben dann noch mit nach Hause nehmen. Jeder, der schält, kann den Spargel mitnehmen.
0: Die Teilnehmer können den Spargel mitnehmen, kriegen eine Erkennungsurkunde auch und ein kleines Dankeschön und versuchen es wieder im nächsten Jahr.
1: Die Spargelschäler konnten auch in diesem Jahr wieder überzeugen und große Mengen des geschälten Gemüses auf die Waage bringen. Platz 3 im Finale belegte Zerbsts Bürgermeister Andreas Dittmann mit 1840 Gramm geschälten Spargel. Platz 2 teilten sich Melanie Laue und Elke Meinhold, die beide 1980 Gramm auf die Waage brachten. Zur Siegerin wurde Sabrina Hübner gekürt, die damit ihren Titel verteidigte. 2 Kilo Spargel schälte sie im Finale und darf sich nun ein weiteres Jahr Spargelschäl-Weltmeisterin nennen.
3: In gleich 2 Orten in Sachsen-Anhalt kann in diesem Jahr ein ganz besonderes Jubiläum gefeiert werden. Die Rede ist von den Lutherstädten Eisleben und Wittenberg, an denen die 6 Gedenkstätten zu Ehren Martin Luthers zu finden sind, die vor 30 Jahren in die UNESCO-Weltkulturerbeliste aufgenommen wurden. Feiern möchte man das mit einem vielfältigen Festprogramm, das den Menschen einen Rückblick auf die letzten 3 Jahrzehnte gibt, sowie ihnen die Möglichkeit dieses Welterbes aufzeigen soll.
4: Wir wollen also allerlei Veranstaltungen anbieten, niederschwellig Welterbe kennenzulernen. Zum Beispiel in Wittenberg mit Yoga im Landsturmgarten, also in einem Welterbe. Wir werden viele Konzerte haben, viele Vorträge, eine Fotosafari im Museum. Und so versuchen wir, die Menschen aus Sachsen-Anhalt, aber auch aus der Welt und insbesondere natürlich aus den Welterbestätten in Wittenberg und Eisleben mit unseren Museen noch vertrauter zu machen.
3: Geplant sind Veranstaltungen an und um alle 6 Luther-Gedenkstätten, also

0: das Geburts- und das Sterbehaus in Eisleben sowie die übrigen vier in Wittenberg, zu denen das Lutherhaus, das Melanchthonhaus, die Stadtkirche St. Marien und die Schlosskirche zählen. Dabei wird im Verlauf dieser Feierlichkeiten jeden Monat die Gedenkstätte gewechselt, um einen der Orte besonders in den Vordergrund zu rücken. Dieser Wechsel soll immer zum 7. des Monats erfolgen, in Anlehnung an die Eintragung in die Welterbeliste, die am 7. Dezember 1996 erfolgte. Beginn des Festaktes ist daher am kommenden Sonntag, am UNESCO-Welterbetag.
1: Da gibt es die ersten Veranstaltungen in Eisleben und in Wittenberg. Und am 20. Juni gibt es einen Festakt in Eisleben. Und im Anschluss oder parallel dazu auch ein großes Bürgerfest in Eisleben für die Menschen aus Eisleben natürlich, aber natürlich auch aus allen anderen Orten des Landes und natürlich darüber hinaus.
0: Besucher können sich auf zahlreiche musikalische Events freuen. Es werden Vorträge und Sonderführungen geboten. Für die jüngsten Gäste gibt es das klassische Kinderschminken. Und für die Großen gibt es neben freie Eis unter anderem auch frei Bier. Genauere Informationen zu den einzelnen Events sowie der gesamte Programmablauf im Überblick sind auf der Website der Stadt Wittenberg zu finden. Anlässlich des Jubiläums kann zudem ein neuer 0-Euro-Schein erworben werden. Ein beliebter Gimmick, mit dem man nun auch das Welterbe in den beiden Lutherstädten zu würdigen vermochte, in zwei limitierten Varianten für je 4 oder 6 Euro.
1: Das war eine Idee der Touristinformation in Wittenberg, die damit auf uns zukam. Und wir haben uns dann gemeinsam entschieden, dass wir das auf jeden Fall dass wir das gemeinsam mittragen und dass wir diese 0-Euro-Scheine jetzt in den Umlauf bringen. Die sind ja immerhin auch ein wichtiger Werbeträger für Eisleben und Wittenberg.
0: Neben dem Vorstand der Stiftung Luther Gedenkstätten in Sachsen-Anhalt beteiligten sich zudem die Bürgermeister bzw. Oberbürgermeister der beiden Lutherstädte und Vertreter der beiden Wittenberger Kirchen an der Programmvorstellung am Montag, sowie Kulturminister Robra, der betonte, wie sehr er sich außerdem darüber freue, dieses 30-jährige Jubiläum während seiner Amtszeit noch erleben zu dürfen. Ein Gefühl, das die anderen Akteure mit Sicherheit teilten.
1: Es geht ein ganz großer Dank an die Menschen, die damals vor 30 Jahren sich darum gekümmert haben, dass wir überhaupt Welterbe geworden sind. Wir haben versucht, die ausfindig zu machen und sie auch einzuladen zum Festakt. Ein großer Dank geht natürlich auch an meinen Vorgänger, Dr. Stefan Rhein, der viele, viele Jahre die Stiftung begleitet hat und auf den Weg gebracht hat, dass wir heute dort sind, wo wir sind.

0: Hallo und herzlich willkommen, liebe Zuschauerinnen und Zuschauer von Punkt um. Hier an dieser Stelle wollen wir wieder das Neueste aus der Stadt Hettstedt erfahren und dafür ist der Bürgermeister Frank Tallich wieder zu uns hier ins Studio gekommen. Herzlich willkommen hier bei uns.
1: Vielen Dank.
0: Wir hatten ja im letzten Gespräch über Verschiedenes gesprochen, unter anderem auch über die nötige Sperrung, dadurch die Erdsenkung in der Langen Straße hier in Hettstedt, und da war klar, das hing von anderen Faktoren ab, wann diese Sperrung aufgehoben werden kann. Und kurz danach war es dann wieder frei. Da freut man sich natürlich, dass Sachen noch vorwärts gehen. Und wenn man sich hier in der Stadt umschaut, sieht man, dass auch an einer anderen Stelle es wirklich vorwärts geht. Seit sehr kurzer Zeit kann man wirklich mit dem großen Werbestele sehen, dass da oben in dem ehemaligen Mansfeld-Center jetzt wirklich was passiert. Und überall prangt Edeka als eine große Überschrift und viele andere Geschäfte, die sich dort präsentieren. Da passiert also wirklich jetzt was nach vielen, vielen Monaten des Wartens und des Hoffens, dass dieses Center wiederbelebt wird. Und da meine erste Frage, weil es da immer noch die eine oder andere Unstimmigkeit gibt bei den Leuten, bei den Bürgern. Wie groß ist denn eigentlich der Einfluss in der Stadtverwaltung eines Bürgermeisters auf solche Entscheidungen, auf Ansiedlungen von Unternehmen der unterschiedlichsten Art und Weise?
1: Ja, das ist eine gute Frage, die kommt auch immer wieder, weil es ja dann gerne mal zu diesem Konkurrenzverhalten auch unter den Unternehmen geht, wo man dann sagt, oh, nicht noch ein Baumarkt oder nicht noch ein Lebensmittelversorger. Ist tatsächlich relativ klein. Den größten Einfluss haben wir im ersten Moment immer, wenn wir die Flächennutzungspläne und die Bebauungspläne aufstellen und sagen, wir lassen überhaupt so ein Einkaufszentrum irgendwo zu oder setzen die Voraussetzungen dafür. Der Rest hängt dann tatsächlich ab, ob man einen Investor findet, der da irgendein Gebäude hinsetzt. Und in dem Fall hatten wir das ja mal. Die großen Hallen sind ja schon da. Der Investor

0: noch Eigentümer. Das heißt, an wen er die jetzt vermietet, ist für uns relativ schwierig zu fassen. Wir sind natürlich froh, dass irgendjemand wieder einzieht, damit wir halt wieder Leben drin haben, damit wir wieder ein bisschen Wirtschaftskraft auch irgendwie erzeugen können. Es fragt aber tatsächlich keiner, soll es jetzt Edeka, Rossmann oder Action sein?
1: Ja, das ist bei solchen Handelsunternehmen, das ist bei Industrieunternehmen und anderen Branchen ähnlich, ja.
0: Genau, also der Investor schaut als Eigentümer ganz normal, würde man ja selber machen, wie möchte ich mein Eigentum vermieten, wen nehme ich da rein, wo kann ich im Zweifel den meisten Absatz machen, was hält sich am besten. Da können wir nicht wirklich dazwischen grätschen oder irgendwelche Wünsche äußern. Also Wünsche können wir natürlich immer äußern, aber die dann berücksichtigt werden.
1: Wir haben sehr großzügig betrachtet, knapp ein halbes Jahr Amtszeit hinter sich. Wir haben es wirklich sehr großzügig betrachtet. Und es ist alles noch im ersten Jahr, dass das natürlich alles neu ist. Zum Beispiel jetzt auch die Sommerzeit, die jetzt ansteht. Es ist nicht mehr so weit hin bis zu den Sommerferien. Und allgemein hatte ich immer den Eindruck, dass das gesellschaftliche Leben da ein bisschen ja, ins Private rückt. Das ist alles ein bisschen weniger, was so stattfindet. Gehen Sie davon aus, dass Ihr Headstedt genauso aussieht?
0: Ja, im Moment bin ich tatsächlich ganz überrascht. Man merkt wirklich so eine Ballung vor den Sommerferien, vor der gefühlten Sommerpause. Jeder möchte irgendwie sein Anliegen nochmal loswerden. Ist für uns auch eine, oder für mich auch eine erhöhte Dichte, wenn man ganz viele Termine hat, man ganz viele Projekte irgendwie versucht abzuschließen, damit es dann in der Sommerpause ein bisschen gemäßigter ausläuft oder weitergeht. Es geht natürlich weiter. Die Stadtverwaltung hat auch noch offen. Die Unternehmen sind natürlich auch alle noch da. Aber man merkt tatsächlich, dass ich jetzt alles vor diese gefühlte Sommerpause so bald und ich hoffe tatsächlich für mich auch mal, dass es wieder ein bisschen entspannter wird, damit man sich mit ein bisschen mehr Ruhe auch dem einen oder anderen Projekt widmen kann. Aber ich bin gespannt tatsächlich, wie zur Ruhe die Stadt tatsächlich kommt. Ich hoffe nicht, dass es ganz zur Ruhe kommt, dann wird es für alle wahrscheinlich auch zu langweilig, aber
1: ja, der Herbst kommt ja auf alle Fälle wieder. Und liebe Zuschauerinnen und Zuschauer, Sie werden es bemerkt haben, wir haben das Wort Haushalt gar nicht angefasst diesmal. Das ist vielleicht auch eine gewisse Atempause jetzt mal da. Das wird wiederkommen. Und die Frage ist, was für...
0: Tatsächlich nicht, weil es ist die ganze Zeit noch da.
1: Ja, schon, aber jetzt ist, es gab jetzt zum Vergleich zu den letzten Wochen jetzt nichts Neues in dem Zusammenhang.
0: Ja. Doch, tatsächlich. Wir haben eine Haushaltsverfügung vom Landkreis bekommen für den Haushalt, den wir eingereicht haben. Landkreis hat von einer Beanstandung abgesehen, hat also gesagt, naja, wir könnten euch mal
1: einen
0: Haushalt gewähren und wir haben jetzt gerade die Auflagen, die uns mitgeteilt wurden, im Hauptausschuss diskutiert, werden die dann nicht nächste Woche, ich glaube übernächste Woche im Stadtrat dann als Beitrittsbeschluss beschließen und hätten dann tatsächlich das erste Mal seit, ich weiß gar nicht wie vielen Jahren, dadurch einen Haushalt, weil das mit unserem Beitrittsbeschluss eigentlich schon wirksam wird und nicht nochmal großartig vom Landkreis beschieden werden würde.
1: Also damit gute Nachrichten aus der Richtung, dass auch geplante Investitionen dann auch wirklich stattfinden können. Es ist natürlich immer nicht so viel, wie man sich eigentlich wünscht und so weiter, ist alles klar. Das heißt ja nicht umsonst, dass Politik die Kunst des Machbaren ist. Ja, und da waren wir mit der Ankündigung des nächsten Stadtrats so schon mitten in dem Thema Termine. Was gibt es denn sonst noch so?
0: Genau, wir haben ja am Freitag noch das Hollywood Festival, auf das ich mich ja persönlich ganz doll freue. Erstens, weil ich es tatsächlich noch nie besucht habe. Zweitens, weil ich es auch total interessant finde, dass wir mal wieder den Fokus aufs Handwerk legen und nicht immer nur auf IT, Social Media und irgendwas, weil wir brauchen ja auch immer noch Leute, die diese Leidenschaft fürs Holz haben und uns was Schönes bauen wie Häuser und Möbel, Tischler. Also da haben wir die ganze Bandbreite vertreten, die sich mit Holz beschäftigen. Darüber hinaus sind wir auch ganz fleißig in der Planung, ganz lange schon im Gespräch des ISEC, das Stadtentwicklungskonzept, das schon ganz lange irgendwie vor sich hin arbeitet, hat jetzt nochmal einen Aufruf für alle, die es interessiert und die vielleicht noch irgendwie mal wissen wollen, was ist da eigentlich geplant oder ich habe da auch noch nie Ideen oder ich habe Befürchtungen und sage, Mensch, das ist vielleicht nicht ganz so eine gute Idee. Dann machen wir nochmal eine Bürgerwerkstatt bei uns am 24. um 16 Uhr im Ratssaal. Da kann man sich das nochmal angucken mit uns, da können wir nochmal drüber schauen. Ganz spannend ist tatsächlich auch, freut mich sehr für die Stadtwerke, wir haben ja die Planung für grüne Fernwärme, also eigentlich einen grünen, also was heißt einen grünen, einen Geothermiespeicher an der Seigerhütte unten an dem alten Sportplatz. Der hat jetzt tatsächlich die Nominierung der Umweltallianz bekommen. Da wird es demnächst eine Preisverleihung geben und vielleicht haben wir mal das Glück, dass Headstedt mit einer Medaille nach Hause kommt und wir wieder zeigen können, was wir hier alles tatsächlich umsetzen können.

0: Na, wenn das nicht ein schöner Ausblick ist, ein freundlicher Ausblick, ja, auf die nächsten Wochen und Monate, dann weiß ich auch nicht. Ich denke mal, das war es mal genug an Informationen, was wir jetzt dann aktuell weitergeben können. Wir bleiben natürlich im Kontakt und ich hoffe, Sie auch, liebe Zuschauerinnen und Zuschauer. Bis zum nächsten Mal, wenn es wieder heißt Neues aus dem Rathaus. Vielen Dank.
1: Vielen Dank. Bis bald.

Am 18. Juni 2016 war es soweit. Der erste Helbra-Tag der Berg- und Hüttenleute wurde durchgeführt. Den Auftakt bildete ein Bergaufzug, der von der Feuerwehr Helbra bis zum ehemaligen Schmidtschacht führte. Auf dessen Gelände sollte ja der weitere Tag der Berg- und Hüttenleute stattfinden. Angeführt von der Schalmeienkapelle Martinsried machten sich nicht nur Mitglieder des Fördervereins Schmidtschacht Helbra e.V. auf den Weg. Es war eine ganze Anzahl von Bergvereinen vertreten. Neben solchen aus dem Kreis wie aus Eisleben und Sangerhausen auch zum Beispiel Stassfurt, Nachterstedt oder Zielitz. Auch mit dem Zug die Feuerwehr Helbra, das Mansfelder Pionierbataillon, das Kinder- und Jugendhaus Helbra oder das Autohaus Schneider. Sie bewegten sich mit vielen Besuchern des Tages der Berg- und Hüttenleute in Richtung Schmidtschacht. Und wir begleiten sie noch mit einigen Klängen der Schalmeienkapelle Martinsried.

0: Auf dem Schmidt-Schacht begrüßte der Vorsitzende des Fördervereins Schmidt-Schacht Helbra e.V., Harald Henke, die Anwesenden. Er betonte, dass Helbra
1: als Teil der über 800-jährigen Berg- und Hüttentradition unseres Mansfelder Landes war eines der Hauptzentren der Kupferproduktion. Zahlreiche Schächte und die Ruhrhütte prägten viele Jahre Helbra und dessen Umgebung. Mit der politischen Wende kam ja bekanntlich das Aus für den Mansfelder Bergbau und damit auch der schmerzliche Verlust von nahezu 30.000 Arbeitsplätzen im Mansfeldischen. Dass die damals Regierenden keinen adäquaten Ersatz für diesen enormen Verlust schufen, war eine Demütigung unserer ganzen Region und hängt uns heute noch an. Aber den vergangenen Generationen von Berg- und Hüttenleuten, die Enormes für diese Region geleistet haben, ein würdiges Denkmal zu setzen, das kann uns keiner nehmen. Als im Jahr 2011 es möglich wurde, das Objekt Schmidt-Schacht als Denkmal zu erhalten, zögerten die Gründungsmitglieder unseres Vereines nicht lange und ergriffen diese letzte Möglichkeit, Zeitzeugen der Berg- und Hüttentradition vor den Abriss zu bewahren und setzten sich seitdem sehr aktiv für den Aufbau der Erlebniswelt Kupfer, so wie unser Projekt genannt wird, ein. Heute können wir mit Stolz auf das bisher Geleistete blicken. Aus einem dem Verfall preisgegebenen Schachtgebäude im desolaten Zustand haben unsere Vereinsmitglieder Hervorragendes geleistet. Dank zigtausender Stunden Arbeitseinsätze und dank der Vielzahl von Spenden können wir heute unseren Gästen eine ganze

Menge an Berg- und Hüttentechnik zeigen. Und wir sind sehr stolz, es Ihnen zu zeigen. Auch wissend, dass wir enorme Finanzspritzen aus einer Vielzahl von Quellen erhalten haben und Ihnen heute zeigen können, Ihr Geld ist gut angelegt. Lassen Sie sich also heute vom Geleisteten überraschen und überzeugen, dass es notwendig war, hier weiterzumachen und diese Begegnungsstätte zu ermöglichen. Ich eröffne nun hiermit diesen ersten Tag der Hellbrauer Berg- und Hüttenleute mit dem gemeinsamen Singen des Steigerliedes.

0: Zur Eröffnung ließ es das Mansfelder Pionierbataillon so richtig krachen.
1: Achtung, wir schießen!
0: Damit konnte es richtig losgehen an diesem Tag, der von den Besuchern sehr gut angenommen wurde. Alles rund um den Original-Kupferschmelzofen der Rohhütte Helbra, den der Verein hat widerstehen lassen. Ob es darum ging, vor Ort einfach nur ins Gespräch zu kommen bei Speis und Trank oder eines der vielen Angebote in Anspruch zu nehmen, für jeden war etwas dabei. So zum Beispiel Kunst am Schacht. Eine ganze Anzahl von Werken des Sangerhäuser Malers Wilhelm Schmid wurden in einer kleinen Vernissage gezeigt. Im gleichen Umfeld war Gelegenheit, einen Blick auf die alte Technik zu werfen. Auch dieses Angebot wurde von den Besuchern rege angenommen. Sei es die Präsentation der Bikerfreunde Helbra, die Motorräder zeigten, das Goldwaschen für Groß und Klein, die Tombola, bei der jedes Los gewann, die Mal- und Bastelstraße oder die Möglichkeit zum Mineralien- und Souvenirverkauf. An diesem Tag war wahrlich etwas los auf dem Schmidtschacht. Eine unbestrittene Attraktion für die Kleinen, der mobile Kinderbergbaustollen. Dort mussten die Kleinen durchkriechen und wenn sie das ordentlich absolviert hatten, gab es aus den Händen von Herrn Hartwig, dem ehemaligen Leiter des Erlebniszentrums Bergbau Wettelrode, ein Heuerdiplom. Weitere Informationen gab es bei regelmäßigen Führungen, wie hier durch Herrn Henke. Alles allem ein sehr gelungener Helbra-Tag der Berg- und Hüttenleute, der von der Bevölkerung rege angenommen wurde. 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

Hallo und herzlich willkommen, liebe Zuschauerinnen und Zuschauer bei Punktum, Ihrem regionalen Fernsehprogramm am heutigen Freitag. Ja, die Fußballweltmeisterschaft läuft. Wir haben aber die Themen hier vor Ort. Zunächst das Folgende. Nachdem in Sachsen und zuletzt im Landkreis Fulda in Hessen in einem Rinderhaltungsbetrieb das Blauzungenvirus des Serotyps 8 festgestellt wurde, umfasst die eingerichtete Restriktionszone mit einem Radius von 150 Kilometern nun auch große Teile des Landkreises Mansfeld-Südharz. Das Virus stellt keine Gefahr für den Menschen dar. Fleisch, Milch und daraus hergestellte Lebensmittel sind ohne Einschränkungen für den menschlichen Verzehr geeignet. Tierhalter, vor allem von Rindern, Schafen, Ziegen, Lamas und Alpakas, sollten jetzt ihre Tiere mit einem zugelassenen Impfstoff behandeln. Bis der vollständige Impfschutz eintritt, empfiehlt das Veterinäramt dringend, dass eine begleitende Behandlung mit Insektenabwehrmitteln erfolgt. Bei der Blauzungenkrankheit handelt es sich nämlich um eine durch infizierte Mücken übertragene Krankheit. Eine von Tier-zu-Tier-Übertragung findet nicht statt. Sollten Tierhalter bei ihren Tieren Symptome feststellen, muss umgehend der betreuende Tierarzt informiert werden. Ein Verbringen von Tieren ist aktuell nur unter bestimmten Bedingungen möglich. Nähere Informationen dazu sowie eine interaktive Karte der Restriktionszonen findet man auf der Internetseite des Landes Sachsen-Anhalt. Hier haben wir eingeblendet. Mit der Wanderausstellung Holzwege – zukunftsfähiger Holzbau in Mitteldeutschland wird vom 17. Juni bis 14. August die Vielfalt und Innovationskraft des modernen Holzbaus präsentiert. Die Ausstellung wurde vom Arbeitskreis Nachhaltiges Planen, Bauen und Zertifizieren der Architektenkammer Sachsen initiiert und in Zusammenarbeit mit den Architektenkammern Sachsen-Anhalt und Thüringen entwickelt. Gezeigt werden ausgewählte Holzbauprojekte aus Mitteldeutschland auf deutsch- und englischsprachigen Roll-Ups. Die Ausstellung findet in einem Ladenlokal in der Kühlischen Straße 33 in Sangerhausen statt und kann mittwochs und Donnerstag von 11 bis 16 sowie Freitag von 11 bis 15 Uhr besucht werden. Im Rahmen der Umsetzung des Raumkonzeptes geht der Landkreis Mansfeld-Südharz jetzt den nächsten Schritt. Ab der kommenden Woche zieht das Amt für Veterinärangelegenheiten und Lebensmittelüberwachung des Landkreises vom angemieteten Objekt in der Lutherstadt Eisleben nach Sangerhausen in eine kreiseigene Liegenschaft. Im neuen Domizil in der Otto-Grotewohl-Straße wurde in den vergangenen Wochen nach dem Auszug des Kreisarchives die Räumlichkeiten entsprechend umgebaut. Labore, Büro.

0: Büros und die notwendige IT-Infrastruktur wurden hergerichtet. Während des Umzuges sind die telefonische und digitale Erreichbarkeit per E-Mail gewährleistet. Postalisch ist das Amt ab dem 15. Juni über die zentrale Anschrift Rudolf-Breitscheid-Straße 20 bis 22 in Sangerhausen erreichbar. Die Helios-Kliniken Mansfeld-Südharz-Laden zum Informationsnachmittag mit Herzspezialisten im Rahmen der 7. Herzwoche Sachsen-Anhalt ein. Und zwar am Dienstag, den 16. Juni. Andreas Porsche, Facharzt für Innere Medizin, Kardiologe und Notfallmedizin sowie leitender Oberarzt für Kardiologie an der Helios-Klinik Lutherstadt-Eisleben, steht am Veranstaltungstag von 14 bis 16 Uhr persönlich für Fragen zur Verfügung. Aufgrund von Sanierungsarbeiten an einem Wohn- und Geschäftshaus sind die Lutherstraße und die Badergasse in Eisleben bis 30.08. für den Durchgangsverkehr voll gesperrt. Die Zufahrt für Anwohner ist über den Plan bzw. die Badergasse bis zur Baustelle möglich. Die Parkplätze in der Badergasse sind wie gewohnt erreichbar. Um die Bauarbeiten sicher durchführen zu können, kann es zeitweise zu Einschränkungen für Fußgänger kommen. Die Zufahrt für Rettungsdienste sowie für Fahr- und Entsorgungsfahrzeuge ist jederzeit gewährleistet.
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Mit einem großen Familienfest wurde am 7. Juni 2026 ein neuer Solarpark in Ergänzung zu bereits bestehenden 8 Windkraftanlagen in Gerbstedt eingeweiht. Die seit 1996 existierende Firma WBD Onshore GmbH

0: Bürgermeister der Stadt Gerbstedt, der als nächster das Wort ergriff. Er stellte fest, dass in unserer Region Wind und Solar in großem Maße als Energiequelle heimisch geworden sind. Wies aber auch darauf hin, wie wichtig bei der Entstehung von Solar- und Windparks die Akzeptanz der Menschen vor Ort ist. Dafür schuf die Landesregierung von Sachsen-Anhalt vor gut einem halben Jahr das neue Akzeptanz- und Beteiligungsgesetz. Auch darauf ging Professor Dr. Armin Willingmann, stellvertretender Ministerpräsident und Minister für Wissenschaft, Energie, Klimaschutz und Umwelt des Landes Sachsen-Anhalt, in seinen Ausführungen noch einmal ein. Danach fließen mit der neuen Anlage ca. 90.000 Euro pro Jahr in das Stadtsäckel von Gerbstedt und stehen zur freien Verfügung.
1: Wir sind als Sachsen-Anhalt ziemlich weit beim Ausbau der Erneuerbaren. Das ist nicht immer sexy, viele Menschen regen sich auch darüber auf, aber in diesen Tagen können wir an der Zapfsäule sehen, was es für einen Unterschied macht, ob man über Erneuerbare Strom erzeugt und darüber einen relativ stabilen Strompreis hat oder ob man davon abhängig ist, dass irgendwo in der Welt ein Krieg geführt wird, eine Seestraße blockiert wird oder sonst eine Leitung unterbrochen ist und wir auf einmal merken, dass der fossile Energieträger nicht kommt. Ob Gas, ob Öl. Wenn das fehlt, wenn das knapp wird, wird's teuer.
0: Teil eines bunten Rahmenprogrammes für Kinder und Erwachsene, bei auch bester Versorgung mit Speisen und Getränken, gesponsert von der WPD, waren auch die Kita zu den Zwergen und der Hundesport-Ortsverein Gerbstedt sowie die Bluebirds, eine neu gegründete Tanzgruppe des ebenfalls noch neuen Sportvereins SSG Gerbstedt. Es war erst der zweite Auftritt der Mädels und entsprechend groß war die Aufregung. Doch die Zuschauer waren begeistert.

0: Und übrigens, die Anlagenfläche wird weiterhin landwirtschaftlich genutzt und durch einen regionalen Schäfer beweidet. Dieses Motiv wählten die Firmenvertreter und regionalen Akteure sowie der Minister für ein Gruppenbild als Symbolakt für die nun offizielle Eröffnung des Solarparks Gerbstedt.
1: Der diesjährige Tag der Begegnung fand am 10. Juni wieder im Europa-Rosarium Sangerhausen statt. Mehr als 60 Aussteller stellten ihre Angebote auf dem weitläufigen Areal vor. Eröffnet wurde der Tag der Begegnung vom Oberbürgermeister der Berg- und Rosenstadt, Thorsten Schweiger, und auch Landrat André Schröder freute sich, vor Ort zu sein.
2: Es ist mir eine große Ehre, Sie alle heute hier wieder im Rosarium begrüßen zu können. Und mir ist ja die Schirmherrschaft zum wiederholten Mal angetragen worden. Die habe ich natürlich sehr, sehr gerne übernommen. Denn ich glaube, dass das, was hier ja schon fast eine gute Tradition ist, auch wirklich eine wichtige Angelegenheit ist, nämlich die Begegnung zu ermöglichen für ganz, ganz viele unterschiedliche Gruppen, Institutionen, Interessierte, das, was wir hier tatsächlich an diesem Tag bieten wollen. Und es ist wie immer, die Veranstalter haben sich den Vertrag ausgesucht, gutes Wetter haben wir mitgebracht, ich glaube, das hält auch, sodass für alle heute, ich glaube, ein sehr interessanter und auch mit vielen Informationen verbundener Tag möglich sein wird.
3: Tag der Begegnung, übrigens im letzten Jahr 700 Besucherinnen und Besucher. Und in diesem Jahr wieder mit über 60 Einzelständen, wahrscheinlich mit einer steigenden Besucherzahl. Das ist schon ein herausragendes Ereignis im Land.

0: Landkreis Mansfeld-Südharz und übrigens eine Idee, die es seit 1999 gibt. Also der Tag der Begegnung ist auch eine echte Traditionsveranstaltung. Und dann haben wir im Landkreis, der Oberbürgermeister hat es angesprochen, natürlich eine zentrale Schnittstelle. Da, wo es um Teilhabe geht, um Inklusion geht, ist das Sozialamt, ist das Welcome Center des Landkreises nicht weit weg. Für die Sozialpolitik im ländlichen Raum, zumindest in der Umsetzung, sind die Landkreise doch die entscheidende Institution. Und deswegen freue ich mich auch, wie der Oberbürgermeister, dass wieder viele das Angebot annehmen, diese Schnittstelle, Beratung, alles rund um Inklusion, Teilhabe, auch Bildung zusammenzuführen. Und hier, und das war ja dann auf den Plakaten zu sehen, Beratung, Unterstützung, Begegnung und Gemeinschaft. Ich glaube, besser kann man es gar nicht zusammenfassen.
1: Danach ergriff die frisch gebackene Vorsitzende des Frauenarbeitskreises Sangerhausen, Kiana Noray, das Wort.
2: Es ist für mich eine große Freude und Ehre, Sie heute erstmals als neue Vorsitzende des Frauenarbeitskreises Sangerhausen begrüßen zu dürfen. Und gleichzeitig freue ich mich sehr über die Unterstützung und die Beiträge meiner Vorredner. Im Namen des Frauenarbeitskreises Sangerhausen sowie des örtlichen Teilmanagements des Landkreises Mansfeld-Südharz möchte ich auch meinen Dank aussprechen. Ich bedanke mich bei unserem Organisationsteam für die gemeinsame Zusammenarbeit. Das Resultat sieht man ja heute sehr gut. Ich bedanke mich außerdem beim Europa-Rosarium für die gute Zusammenarbeit. Und natürlich bei allen Standbetreuenden unserer über 60 Informationsstände sowie bei denjenigen, die das Rahmenprogramm musikalisch bereichern.
1: Dieser Tag der Begegnung gestaltet sich für die Besucher und Besucherinnen sehr vielfältig. Neben den unterschiedlichsten Informationsangeboten von Organisationen, Unternehmen und Vereinen gab es natürlich auch Angebote für Speis und Trank und für die jüngeren Besucher was zum Spielen und auch Kinderschminken durfte nicht fehlen. Aber selbstverständlich steht das umfangreiche Informationsangebot im Mittelpunkt. Ziel ist es, Hilfe und Unterstützung in den unterschiedlichsten Lebensbereichen zu geben und natürlich auch die Vernetzung untereinander zu fördern. Bevor später an diesem Tag die Trommelgruppe des Wohnzentrums Wipra auftrat, begleitete das Duo Katharina und Norbert die Besucherinnen und Besucher bei ihren Gängen durch das Rosarium. Von ihnen hören wir noch ein paar Takte und schauen uns noch ein wenig um, bei diesem Tag der Begegnung.

0: Die nächste große Möglichkeit für Vereine, sich in der Berg- und Rosenstadt zu präsentieren, wird im Rahmen des Kobermännchenfestes vom 4. bis 6. September sein. Dort wartet die Straße der Vereine noch auf rege Anmeldungen. 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Am 26. Juli um 17 Uhr beginnt ein Orgelkonzert mit Kirchenmusikdirektor Thomas Ennenbach in der Marktkirche St. Andreas in der Lutherstadt Eisleben. Thema Giganten des Barocks, Bach und Händel sowie Verehrer. Der Eintritt kostet 10 Euro im Vorverkauf. Schüler bis 18 Jahre brauchen nichts bezahlen. Am 27. Juni wird in der Zeit von 9:30 Uhr bis 18 Uhr zum Tag der Berg- und Hüttenleute an den Schmidtschacht Helbra eingeladen. Im Rahmen der Ehrenamtswürdigung wird der Ottilienpreis 2026 Starke Frauen am 28. Juni ab 16 Uhr in der Klosterkirche St. Marien-Widerstedt feierlich verliehen. 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
1: Der DAX notierte am Freitagvormittag bei 24.572,46 Punkten, der TecDAX bei 3.988,91 Zählern und der Euro war ein US-Dollar.

0: 15,66 wert.
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0: In der Nacht zum Samstag ist es stark bewölkt und gebietsweise fällt schauerartiger Regen. Am Morgen dann wird es zumeist niederschlagsfrei. Die Tiefstwerte sinken auf 14 bis 12 Grad, der Wind weht schwach bis mäßig aus West. Am Samstag ist es wechselnd bis stark bewölkt und gelegentlich fallen leichte Schauer. Die Tageshöchstwerte erreichen 20 bis 23 Grad, der Wind weht mäßig aus West. In der Nacht zum Sonntag herrscht wechselnde Bewölkung und es ist niederschlagsfrei. Die Tiefstwerte sinken auf 12 bis 10 Grad, der Wind weht mäßig, teilweise frisch aus West. Am Sonntag gibt es eine wechselnde Bewölkung. Einzelne Schauer und Gewitter sind nicht ausgeschlossen. Die Maximalwerte erreichen 18 bis 20 Grad, der Wind weht mäßig aus West. In der Nacht zum Montag ist es teils wolkig, teils gering bewölkt und meist niederschlagsfrei. Die Temperaturen gehen auf 11 bis 8 Grad zurück, der Wind weht mäßig aus West. Am Montag werden viele Wolken erwartet, örtlich fallen Schauer. Die Höchstwerte erreichen 17 bis 20 Grad, der Wind weht mäßig aus West.
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0: Um 11 Uhr waren es 14 Grad, die Luftfeuchtigkeit betrug 86% und der Luftdruck 1017 Hektopascal.
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0: An den Spargel, fertig, los, hieß es wieder am 9. und 10. Mai in Zerbst. Hier fand zum mittlerweile 29. Mal die Spargelschäl-Weltmeisterschaft statt. Auf der Schlossfreiheit traten die besten Spargelschäler der Region gegeneinander an. Der Wettbewerb ist zu einer echten Größe in Zerbst geworden und hat sich immer weiterentwickelt.
1: In den letzten Jahren hat sich zur Spargelschäl-Weltmeisterschaft hier in Zerbst einiges oder viel verändert. Das heißt, die Anforderungen sind gestiegen. Jede einzelne Weltmeisterschaft hat seinen eigenen Lauf und die Anforderungen hierzu sind doch recht vielfältig. Und das zu versuchen umzusetzen, gilt es, einen Weltmeister in Zerbst zu küren.
0: Die Spargelschäl-WM ist der Höhepunkt des Spargelfests in Zerbst. Dieses wurde schon zum 33. Mal veranstaltet und bot einen abwechslungsreichen Händlermarkt mit frischem Spargel aus der Region. Wieso das

0: Edelgemüse in der Stadt solch einen hohen Stellenwert hat, weiß Achim Heyer, der früher auch selber Spargel angebaut hat.
1: Zerz ist ein traditionelles Spargelanbaugebiet. Nicht nur der Spargel, auch andere Gemüsesorten wachsen hier. Ganz bekannt ist der Ankun von Zerbst, wo wirklich der Spargel und andere Kulturen im Gemüsebau groß werden, gedeihen und letztendlich auch verkauft wurden. Früher in viele Städte Deutschlands bis nach Hamburg, Berlin, Magdeburg, Leipzig, Dresden.
0: Bei der Spargelschäl-WM konnte man sich in den vergangenen Jahren immer über viele Teilnehmer und Besucher freuen. Auch in diesem Jahr war wieder einiges los und mehrere mutige Spargelschäler stellten sich der Herausforderung.
2: Die melden sich ja freiwillig, die Leute. Und dann gibt es ja immer, dass man so 6 auf die Bühne holt. Und die 2 Besten davon werden dann jedes Mal, sind ja 3 Durchgänge. Und die Besten dann gehen dann auch in eine Endrunde.
1: Es läuft eine deutschlandoffene Ausschreibung. Das heißt also, wir hatten nicht nur hier im Umkreis Teilnehmer, sondern auch schon aus dem Ausland. Ich denke hier an Polen, ich denke an Dänemark und denke auch an die Niederlande, die hier schon am Start waren.
0: Für die beiden Jurymitglieder Achim Heyer und Bernd Sanftenberg gibt es während des Wettbewerbs natürlich einiges zu beachten, damit am Ende auch alles fair über die Bühne geht.
2: Dass der Spargel richtig geschält wird, das ist ja ganz, ganz wichtig, dass auch keine Faser, nichts mehr dran ist. Und dass der Spargel auch ganz korrekt hinten gerade geschnitten wird. Dass er wirklich in den Topf kann und dann auch ohne Faser gegessen werden kann. Jeder hat eine andere Technik und jeder versucht das schnellste oder die schnellsten Mengen oder die schönen oder die Mengen eben herzuschälen sozusagen.
1: Die Bewertung wird ja nach Menge, nach Kilogramm gewertet in einer bestimmten Zeit und zwar in 5 Minuten. Und wer eben da zügig schält und auch sauber schält, der könnte am Ende der Erste sein.
0: Nach 3 Qualifikationsrunden stand am Sonntag um 15 Uhr das große Finale an. Für den Gewinner sowie für alle anderen lohnte sich die Teilnahme definitiv.
2: 250 Euro bekommt der Gewinner.
1: Das ist also ein guter Stunden- und Minutensatz. In 5 Minuten 250 Euro. Ja, kann auch nicht jeder bieten, aber wir hier in Zerbst-Anhalt bieten das.
2: Genau. Und den geschälten Spargel kann er eben dann noch mit nach Hause nehmen. Jeder, der schält, kann den Spargel mitnehmen.
1: Die Teilnehmer können den Spargel mitnehmen, kriegen eine Erkennungsurkunde auch und ein kleines Dankeschön und versuchen es wieder im nächsten Jahr.
0: Die Spargelschäler konnten auch in diesem Jahr wieder überzeugen und große Mengen des geschälten Gemüses auf die Waage bringen. Platz 3 im Finale belegte Zerbsts Bürgermeister Andreas Dittmann mit 1840 Gramm geschälten Spargel. Platz 2 teilten sich Melanie Laue und Elke Meinhold, die beide 1980 Gramm auf die Waage brachten. Zur Siegerin wurde Sabrina Hübner gekürt, die damit ihren Titel verteidigte. 2 Kilo Spargel schälte sie im Finale und darf sich nun ein weiteres Jahr Spargelschäl-Weltmeisterin nennen.
3: In gleich 2 Orten in Sachsen-Anhalt kann in diesem Jahr ein ganz besonderes Jubiläum gefeiert werden. Die Rede ist von den Lutherstädten Eisleben und Wittenberg, an denen die 6 Gedenkstätten zu Ehren Martin Luthers zu finden sind, die vor 30 Jahren in die UNESCO-Weltkulturerbeliste aufgenommen wurden. Feiern möchte man das mit einem vielfältigen Festprogramm, das den Menschen einen Rückblick auf die letzten 3 Jahrzehnte gibt, sowie ihnen die Möglichkeit dieses Welterbes aufzeigen soll.
4: Wir wollen also allerlei Veranstaltungen anbieten, niederschwellig Welterbe kennenzulernen. Zum Beispiel in Wittenberg mit Yoga im Landsturmgarten, also in einem Welterbe. Wir werden viele Konzerte haben, viele Vorträge, eine Fotosafari im Museum. Und so versuchen wir, die Menschen aus Sachsen-Anhalt, aber auch aus der Welt und insbesondere natürlich aus den Welterbestätten in Wittenberg und Eisleben mit unseren Museen noch vertrauter zu machen.
3: Geplant sind Veranstaltungen an und um alle 6 Luther-Gedenkstätten, also das Geburts- und das Sterbehaus in Eisleben sowie die übrigen 4 in Wittenberg, zu denen das Lutherhaus, das Melanchthonhaus, die Stadtkirche St. Marien und die Schlosskirche zählen. Dabei wird im Verlauf dieser Feierlichkeiten jeden Monat die Gedenkstätte gewechselt, um einen der Orte besonders in den Vordergrund zu rücken. Dieser Wechsel soll immer zum 7. des Monats erfolgen, in Anlehnung an die Eintragung in die Welterbeliste, die am 7. Dezember 1996 erfolgte. Beginn des Festaktes ist daher am kommenden Sonntag, am UNESCO-Welterbetag.
4: Da gibt's die ersten Veranstaltungen in Eisleben und in Witten.

0: Berg. Und am 20. Juni gibt es einen Festakt in Eisleben und im Anschluss oder parallel dazu auch ein großes Bürgerfest in Eisleben für die Menschen aus Eisleben natürlich, aber natürlich auch aus allen anderen Orten des Landes und natürlich darüber hinaus.
1: Besucher können sich auf zahlreiche musikalische Events freuen. Es werden Vorträge und Sonderführungen geboten. Für die jüngsten Gäste gibt es das klassische Kinderschminken. Und für die Großen gibt es neben frei Eis unter anderem auch frei Bier. Genauere Informationen zu den einzelnen Events sowie der gesamte Programmablauf im Überblick sind auf der Website der Stadt Wittenberg zu finden. Anlässlich des Jubiläums kann zudem ein neuer 0-Euro-Schein erworben werden. Ein beliebter Gimmick, mit dem man nun auch das Welterbe in den beiden Lutherstädten zu würdigen vermochte, in zwei limitierten Varianten für je 4 oder 6 Euro.
0: Das war eine Idee der Touristinformation in Wittenberg, die damit auf uns zukam. Und wir haben uns dann gemeinsam entschieden, dass wir das auf jeden Fall dass wir das gemeinsam mittragen und dass wir diese 0-Euro-Scheine jetzt in den Umlauf bringen. Die sind ja immerhin auch ein wichtiger Werbeträger für Eisleben und Wittenberg.
1: Neben dem Vorstand der Stiftung Luther Gedenkstätten in Sachsen-Anhalt beteiligten sich zudem die Bürgermeister bzw. Oberbürgermeister der beiden Lutherstädte und Vertreter der beiden Wittenberger Kirchen an der Programmvorstellung am Montag, sowie Kulturminister Robra, der betonte, wie sehr er sich außerdem darüber freue, dieses 30-jährige Jubiläum während seiner Amtszeit noch erleben zu dürfen. Ein Gefühl, das die anderen Akteure mit Sicherheit teilten.
0: Es geht ein ganz großer Dank an die Menschen, die damals vor 30 Jahren sich darum gekümmert haben, dass wir überhaupt Welterbe geworden sind. Wir haben versucht, die ausfindig zu machen und sie auch einzuladen zum Festakt. Ein großer Dank geht natürlich auch an meinen Vorgänger, Dr. Stefan Rhein, der viele, viele Jahre die Stiftung begleitet hat und auf den Weg gebracht hat, dass wir heute dort sind, wo wir sind.

0: Hallo und herzlich willkommen, liebe Zuschauerinnen und Zuschauer von Punkt um. Hier an dieser Stelle wollen wir wieder das Neueste aus der Stadt Hettstedt erfahren und dafür ist der Bürgermeister Frank Tallich wieder zu uns hier ins Studio gekommen. Herzlich willkommen hier bei uns.
1: Vielen Dank.
0: Wir hatten ja im letzten Gespräch über Verschiedenes gesprochen, unter anderem auch über die nötige Sperrung, dadurch die Erdsenkung in der Langen Straße hier in Hettstedt, und da war klar, das hing von anderen Faktoren ab, wann diese Sperrung aufgehoben werden kann. Und kurz danach war es dann wieder frei. Da freut man sich natürlich, dass Sachen noch vorwärts gehen. Und wenn man sich hier in der Stadt umschaut, sieht man, dass auch an einer anderen Stelle es wirklich vorwärts geht. Seit sehr kurzer Zeit kann man wirklich mit einem großen Werbestele sehen, dass da oben in dem ehemaligen Mansfeld-Center jetzt wirklich was passiert. Und überall prangt Edeka als eine große Überschrift und viele andere Geschäfte, die sich dort präsentieren. Da passiert also wirklich jetzt was nach vielen, vielen Monaten des Wartens und des Hoffens, dass dieses Center wiederbelebt wird. Und da meine erste Frage, weil es da immer noch die eine oder andere Unstimmigkeit gibt bei den Leuten, bei den Bürgern. Wie groß ist denn eigentlich der Einfluss in der Stadtverwaltung eines Bürgermeisters auf solche Entscheidungen, auf Ansiedlungen von Unternehmen der unterschiedlichsten Art und Weise?
1: Ja, das ist eine gute Frage, die kommt auch immer wieder, weil es ja dann gerne mal zu diesem Konkurrenzverhalten auch unter den Unternehmen geht, wo man dann sagt, oh, nicht noch ein Baumarkt oder nicht noch ein Lebensmittelversorger. Ist tatsächlich relativ klein. Den größten Einfluss haben wir im ersten Moment immer, wenn wir die Flächennutzungspläne und die Bebauungspläne aufstellen und sagen, wir lassen überhaupt so ein Einkaufszentrum irgendwo zu oder setzen die Voraussetzungen dafür. Der Rest hängt dann tatsächlich ab, ob man einen Investor findet, der da irgendein Gebäude hinsetzt. Und in dem Fall hatten wir das ja mal. Die großen Hallen sind ja schon da. Der Investor ist noch Eigentümer. Das heißt, an wen er die jetzt vermietet, ist für uns relativ schwierig zu fassen. Wir sind natürlich froh, dass irgendjemand wieder einzieht, damit wir halt wieder Leben drin haben, damit wir da ein bisschen Wirtschaftskraft auch irgendwie erzeugen können. Es fragt aber tatsächlich keiner, soll es jetzt Edeka, Rossmann oder Action sein.
0: Ja, das ist bei solchen Handelsunternehmen, das ist bei Industrieunternehmen und anderen Branchen ähnlich, ja.
1: Genau, also der Investor schaut als Eigentümer ganz normal, würde man ja selber machen, wie möchte ich mein Eigentum vermieten,

0: Wen nehme ich da rein? Wo kann ich im Zweifel den meisten Absatz machen? Was hält sich am besten? Da können wir nicht wirklich dazwischen grätschen oder irgendwelche Wünsche äußern. Also Wünsche können wir natürlich immer äußern, ob die dann berücksichtigt werden.
1: Wir haben sehr großzügig betrachtet, knapp ein halbes Jahr Amtszeit hinter sich. Wir haben es wirklich sehr großzügig betrachtet. Und es ist alles noch im ersten Jahr, dass das natürlich alles neu ist. Zum Beispiel jetzt auch die Sommerzeit, die jetzt ansteht, ist es nicht mehr so weit hin bis zu den Sommerferien. Und allgemein hatte ich immer den Eindruck, dass das gesellschaftliche Leben da ein bisschen ja, ins Private rückt. Das ist alles ein bisschen weniger, was so stattfindet. Gehen Sie davon aus, dass es für Hettstedt genauso aussieht?
0: Ja, im Moment bin ich tatsächlich ganz überrascht. Man merkt wirklich so eine Ballung vor den Sommerferien, vor der gefühlten Sommerpause. Jeder möchte irgendwie sein Anliegen nochmal loswerden. Ist für uns auch eine, oder für mich auch eine erhöhte Dichte, wenn man ganz viele Termine hat, man ganz viele Projekte irgendwie versucht abzuschließen, damit es dann in der Sommerpause ein bisschen gemäßigter ausläuft oder weitergeht. Es geht natürlich weiter. Die Stadtverwaltung hat auch noch offen. Die Unternehmen sind natürlich auch alle noch da. Aber man merkt tatsächlich, dass sich jetzt alles vor diese gefühlte Sommerpause so bald und ich hoffe tatsächlich für mich auch mal, dass es wieder ein bisschen entspannter wird, damit man sich mit ein bisschen mehr Ruhe auch dem einen oder anderen Projekt widmen kann. Aber ich bin gespannt tatsächlich, wie zur Ruhe die Stadt tatsächlich kommt. Ich hoffe nicht, dass es ganz zur Ruhe kommt, dann wird es für alle wahrscheinlich auch zu langweilig, aber
1: Ja, der
0: wir
1: Herbst
0: warten
1: kommt ja auf
0: mal.
1: alle Fälle wieder. Und liebe Zuschauerinnen und Zuschauer, Sie werden es bemerkt haben, wir haben das Wort Haushalt gar nicht angefasst diesmal. Das wäre auch eine gewisse Atempause jetzt mal da. Das wird wieder kommen. Und die Frage ist, was für.
0: Tatsächlich nicht, weil es ist die ganze Zeit noch da.
1: Ja, schon, aber jetzt ist, es gab jetzt zum Vergleich zu den letzten Wochen jetzt nichts Neues in dem Zusammenhang. Ja.
0: Doch, tatsächlich. Wir haben
1: Doch,
0: ja
1: ja.
0: eine Haushaltsverfügung vom Landkreis bekommen für den Haushalt, den wir eingereicht haben. Landkreis hat von einer Beanstandung abgesehen, hat also gesagt, naja, wir könnten
1: Ich glaube,
0: euch
1: das
0: mal
1: war schon
0: einen
1: Stand letzte
0: Haushalt
1: Sendung.
0: gewähren und wir haben jetzt gerade die Auflagen, die uns mitgeteilt wurden, im Hauptausschuss diskutiert, werden die dann nicht nächste Woche, ich glaube übernächste Woche im Stadtrat dann als Beitrittsbeschluss beschließen und hätten dann tatsächlich das erste Mal seit ich weiß gar nicht wie vielen Jahren dadurch einen Haushalt, weil das mit unserem Beitrittsbeschluss eigentlich schon wirksam wird und nicht nochmal großartig vom Landkreis beschieden werden würde.
1: Also damit gute Nachrichten aus der Richtung, dass auch geplante Investitionen dann auch wirklich stattfinden können. Es ist natürlich immer nicht so viel, wie man sich eigentlich wünscht und so weiter, das ist alles klar. Das heißt ja nicht umsonst, dass Politik die Kunst des Machbaren ist. Ja, und da waren wir mit der Ankündigung des nächsten Stadtrats so schon mitten in dem Thema Termine. Was gibt es denn sonst noch so?
0: Genau, wir haben ja am Freitag noch das Hollywood Festival, auf das ich mich ja persönlich ganz doll freue. Erstens, weil ich es tatsächlich noch nie besucht habe. Zweitens, weil ich es auch total interessant finde, dass wir mal wieder den Fokus aufs Handwerk legen und nicht immer nur auf IT, Social Media und irgendwas, weil wir brauchen ja auch immer noch Leute, die diese Leidenschaft fürs Holz haben und uns was Schönes bauen wie Häuser und Möbel, Tischler. Also da haben wir die ganze Bandbreite vertreten, die sich mit Holz beschäftigen. Darüber hinaus sind wir auch ganz fleißig in der Planung, ganz lange schon im Gespräch des ISEC, das Stadtentwicklungskonzept, das schon ganz lange irgendwie vor sich hin arbeitet, hat jetzt nochmal einen Aufruf für alle, die es interessiert und die vielleicht noch irgendwie mal wissen wollen, was ist da eigentlich geplant oder ich habe da auch noch nie Ideen oder ich habe Befürchtungen und sage, Mensch, das ist vielleicht nicht ganz so eine gute Idee. Dann machen wir nochmal eine Bürgerwerkstatt bei uns am 24. um 16 Uhr im Ratssaal. Da kann man sich das nochmal angucken mit uns, da können wir nochmal drüber schauen. Ganz spannend ist tatsächlich auch, freut mich sehr für die Stadtwerke. Wir haben ja die Planung für grüne Fernwärme, also eigentlich einen grünen, also was heißt einen grünen Geothermiespeicher an der Seigerhütte unten an dem alten Sportplatz. Der hat jetzt tatsächlich die Nominierung der Umweltallianz bekommen. Da wird es demnächst eine Preisverleihung geben und vielleicht haben wir mal das Glück, dass Hettstedt mit einer Medaille nach Hause kommt und wir wieder zeigen können, was wir hier alles tatsächlich umsetzen können.
1: Na, wenn das nicht ein schöner Ausblick ist, ein freundlicher Ausblick, ja, auf die nächsten Wochen und Monate, dann weiß ich auch nicht. Ich denke mal, das war es mal genug an Informationen, was wir jetzt dann aktuell weitergeben können. Wir bleiben natürlich im Kontakt und ich hoffe, Sie auch, liebe Zuschauerinnen und Zuschauer, bis zum nächsten Mal, wenn es wieder heißt Neues aus dem Rathaus. Vielen Dank.
0: Vielen Dank. Bis bald.

Am 18. Juni 2016 war es soweit. Der erste Hellbratag der Berg- und Hüttenleute wurde durchgeführt. Den Auftakt bildete ein Bergaufzug, der von der Feuerwehr Hellbra bis zum ehemaligen Schmidtschacht führte. Auf dessen Gelände sollte ja der weitere Tag der Berg- und Hüttenleute stattfinden. Angeführt von der Schalmeienkapelle Martinsried machen sich nicht nur Mitglieder des Fördervereins Schmidtschacht Hellbra e.V. auf dem Weg. Es war eine ganze Anzahl von Bergvereinen vertreten. Neben solchen aus dem Kreis wie aus Eisleben und Sangerhausen auch zum Beispiel Stassfurt, Nachterstedt oder Zielitz. Auch mit dem Zug die Feuerwehr Hellbra, das Mansfelder Pionierbataillon, das Kinder- und Jugendhaus Hellbra oder das Autohaus Schneider. Sie bewegten sich mit vielen Besuchern des Tages der Berg- und Hüttenleute in Richtung Schmidtschacht. Und wir begleiten sie noch mit einigen Klängen der Schalmeienkapelle Martinsried.

0: Auf dem Schmidt-Schacht begrüßte der Vorsitzende des Fördervereins Schmidt-Schacht-Helbra e.V., Harald Henke, die Anwesenden. Er betonte, dass Helbra
1: als Teil der über 800-jährigen Berg- und Hüttentradition unseres Mansfelder Landes war eines der Hauptzentren der Kupferproduktion. Zahlreiche Schächte und die Ruhrhütte prägten viele Jahre Helbra und dessen Umgebung. Mit der politischen Wende kam ja bekanntlich das Aus für den Mansfelder Bergbau und damit auch der schmerzliche Verlust von nahezu 30.000 Arbeitsplätzen im Mansfeldischen. Dass die damals Regierenden keinen adäquaten Ersatz für diesen enormen Verlust schufen, war eine Demütigung unserer ganzen Region und hängt uns heute noch an. Aber den vergangenen Generationen von Berg- und Hüttenleuten, die Enormes für diese Region geleistet haben, ein würdiges Denkmal zu setzen, das kann uns keiner nehmen. Als im Jahr 2011 es möglich wurde, das Objekt Schmidt-Schacht als Denkmal zu erhalten, zögerten die Gründungsmitglieder unseres Vereines nicht lange und ergriffen diese letzte Möglichkeit, Zeitzeugen der Berg- und Hüttentradition vor dem Abriss zu bewahren und setzten sich seitdem sehr aktiv für den Aufbau der Erlebniswelt Kupfer, so wie unser Projekt genannt wird, ein. Heute können wir mit Stolz auf das bisher Geleistete blicken. Aus einem dem Verfall preisgegebenen Schachtgebäude im desolaten Zustand haben unsere Vereinsmitglieder Hervorragendes geleistet. Dank zigtausender Stunden Arbeitseinsätze und dank der Vielzahl von Spenden können wir heute unseren Gästen eine ganze Menge an Berg- und Hüttentechnik zeigen. Und wir sind sehr stolz, es Ihnen zu zeigen. Auch wissend, dass wir enorme Finanzspritzen aus einer Vielzahl von Quellen erhalten haben und Ihnen heute zeigen können, Ihr Geld ist gut angelegt. Lassen Sie sich also heute vom Geleisteten überraschen und überzeugen, dass es notwendig war, hier weiterzumachen und diese Begegnungsstätte zu ermöglichen. Ich eröffne nun hiermit diesen ersten Tag der Helbraer Berg- und Hüttenleute mit dem gemeinsamen Singen des Steigerliedes.

0: Zur Eröffnung ließ es das Mansfelder Pionierbataillon so richtig krachen.
1: Achtung, wir schießen!
0: Damit konnte es richtig losgehen an diesem Tag, der von den Besuchern sehr gut angenommen wurde. Alles rund um den Original-Kupferschmelzofen der Rohhütte Helbra, den der Verein hat wiedererstehen lassen. Ob es darum ging, vor Ort einfach nur ins Gespräch zu kommen bei Speis und Trank oder eines der vielen Angebote in Anspruch zu nehmen, für jeden war etwas dabei. So zum Beispiel Kunst am Schacht. Eine ganze Anzahl von Werken des Sangerhäuser Malers Wilhelm Schmied wurden in einer kleinen Vernissage gezeigt. Im gleichen Umfeld war Gelegenheit, einen Blick auf die alte Technik zu werfen. Auch dieses Angebot wurde von den Besuchern rege angenommen. Sei es die Präsentation der Bikerfreunde Helbra, die Motorräder zeigten, das Goldwaschen für Groß und Klein, die Tombola, bei der jedes Los gewann, die Mal- und Bastelstraße oder die Möglichkeit zum Mineralien- und Souvenirverkauf. An diesem Tag war wahrlich etwas los auf dem Schmidtschacht. Eine unbestrittene Attraktion für die Kleinen, der mobile Kinderbergbaustollen. Dort mussten die Kleinen durchkriechen und wenn sie das ordentlich absolviert hatten, gab es aus den Händen von Herrn Hartwig, dem ehemaligen Leiter des Erlebniszentrums Bergbau Wettelrode, ein Heuerdiplom. Weitere Informationen gab es bei regelmäßigen Führungen, wie hier durch Herrn Henke. Alles allem ein sehr gelungener Helbra-Tag der Berg- und Hüttenleute, der von der Bevölkerung rege angenommen wurde. 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

Hallo und herzlich willkommen, liebe Zuschauerinnen und Zuschauer bei Punktum, Ihrem regionalen Fernsehprogramm am heutigen Freitag. Ja, die Fußballweltmeisterschaft läuft. Wir haben aber die Themen hier vor Ort. Zunächst das Folgende. Nachdem in Sachsen und zuletzt im Landkreis Fulda in Hessen in einem Rinderhaltungsbetrieb das Blauzungenvirus des Serotyps 8 festgestellt wurde, umfasst die eingerichtete Restriktionszone mit einem Radius von 150 Kilometern nun auch große Teile des Landkreises Mansfeld-Südharz. Das Virus stellt keine Gefahr für den Menschen dar. Fleisch, Milch und daraus hergestellte Lebensmittel sind ohne Einschränkungen für den menschlichen Verzehr geeignet. Tierhalter, vor allem von Rindern, Schafen, Ziegen, Lamas und Alpakas, sollten jetzt ihre Tiere mit einem zugelassenen Impfstoff behandeln. Bis der vollständige Impfschutz eintritt, empfiehlt das Veterinäramt dringend, dass eine begleitende Behandlung mit Insektenabwehrmitteln erfolgt. Bei der Blauzungenkrankheit handelt es sich nämlich um eine durch infizierte Mücken übertragene Krankheit. Eine von Tier-zu-Tier-Übertragung findet nicht statt. Sollten Tierhalter bei ihren Tieren Symptome feststellen, muss umgehend der betreuende Tierarzt informiert werden. Ein Verbringen von Tieren ist aktuell nur unter bestimmten Bedingungen möglich. Nähere Informationen dazu sowie eine interaktive Karte der Restriktionszonen findet man auf der Internetseite des Landes Sachsen-Anhalt. Hier haben wir eingeblendet. Mit der Wanderausstellung Holzwege – zukunftsfähiger Holzbau in Mitteldeutschland wird vom 17. Juni bis 14. August die Vielfalt und Innovationskraft des modernen Holzbaus präsentiert. Die Ausstellung wurde vom Arbeitskreis Nachhaltiges Planen, Bauen und Zertifizieren der Architektenkammer Sachsen initiiert und in Zusammenarbeit mit den Architektenkammern Sachsen-Anhalt und Thüringen entwickelt. Gezeigt werden ausgewählte Holzbauprojekte aus Mitteldeutschland auf deutsch- und englischsprachigen Roll-Ups. Die Ausstellung findet in einem Ladenlokal in der Kühlischen Straße 33 in Sangerhausen statt und kann mittwochs und Donnerstag von 11 bis 16 sowie Freitag von 11 bis 15 Uhr besucht werden. Im Rahmen der Umsetzung des Raumkonzeptes geht der Landkreis Mansfeld-Südharz jetzt den nächsten Schritt. Ab der kommenden Woche zieht das Amt für Veterinärangelegenheiten und Lebensmittelüberwachung des Landkreises vom angemieteten Objekt in der Lutherstadt Eisleben nach Sangerhausen in eine kreiseigene Liegenschaft. Im neuen Domizil in der Otto-Grotewohl-Straße wurde in den vergangenen Wochen nach dem Auszug des Kreisarchives die Räumlichkeiten entsprechend umgebaut. Labore, Büros und die notwendige IT-Infrastruktur wurden hergerichtet. Während des Umzuges sind die telefonische und digitale Erreichbarkeit per E-Mail gewährleistet. Postalisch ist das Amt ab dem 15. Juni über die zentrale Anschrift Rudolf-Breitschreit-Straße 20 bis 22 in Sangerhausen erreichbar. Die Helios-Kliniken Mansfeld-Südharz laden zum Informationsnachmittag mit Herzspezialisten im Rahmen der 7. Herzwoche Sachsen-Anhalt ein. Und zwar am Dienstag, den 16. Juni. Andreas Porsche, Facharzt für Innere

0: Medizin, Kardiologe und Notfallmedizin sowie leitender Oberarzt für Kardiologie am Helios-Klinik Lutherstadt-Eisleben steht am Veranstaltungstag von 14 bis 16 Uhr persönlich für Fragen zur Verfügung. Aufgrund von Sanierungsarbeiten an einem Wohn- und Geschäftshaus sind die Lutherstraße und die Badergasse in Eisleben bis 30.08. für den Durchgangsverkehr voll gesperrt. Die Zufahrt für Anwohner ist über den Plan bzw. die Badergasse bis zur Baustelle möglich. Die Parkplätze in der Badergasse sind wie gewohnt erreichbar. Um die Bauarbeiten sicher durchführen zu können, kann es zeitweise zu Einschränkungen für Fußgänger kommen. Die Zufahrt für Rettungsdienste sowie für Fahr- und Entsorgungsfahrzeuge ist jederzeit gewährleistet.
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Mit einem großen Familienfest wurde am 7. Juni 2026 ein neuer Solarpark in Ergänzung zu bereits bestehenden 8 Windkraftanlagen in Gerbstedt eingeweiht. Die seit 1996 existierende Firma WBD Onshore GmbH, einer der weltweit führenden Entwickler und Betreiber von Wind- und Solarparks, verbaute hier auf 53 Hektar Land rund 86.000 Solarmodule mit einer Gesamtleistung von 54 Megawatt Peak. Um bei dieser gewaltigen Menge grünen Stroms Netzengpässe zu vermeiden, werden hier Wind und Solar in einem bereits existierenden Umspannwerk zusammengeführt und hybrid genutzt. Heißt, nach firmeninternen Angaben, ein übergeordneter Parkregler kontrolliert die gemeinsame Erzeugungsleistung und sorgt dafür, dass der Netzanschluss zu keinem Zeitpunkt überlastet ist. Das betonte auch Matthias Lehmann, Teamleiter Technisches Projektmanagement und Niederlassungsleiter Ost der WBD Onshore GmbH und Co. KG bei der Eröffnung des Festes. Durch die Umsetzung des innovativen Konzepts des hybriden Netzverknüpfungspunktes führen wir viele verschiedene Faktoren wie die lokalen Einspeisebedingungen, die Aufnahmefähigkeit des Netzes und die Investitionen zu einem wirtschaftlichen Optimum zusammen, sagte er und dankte den Akteuren vor Ort, ohne die das Projekt nicht möglich gewesen wäre. So zum Beispiel Ulf

0: Euro pro Jahr in das Stadtsäckel von Gerbschitt und stehen zur freien Verfügung.
1: Wir sind als Sachsen-Anhalt ziemlich weit beim Ausbau der Erneuerbaren. Das ist nicht immer sexy, viele Menschen regen sich auch darüber auf, aber in diesen Tagen können wir an der Zapfsäule sehen, was es für einen Unterschied macht, ob man über erneuerbare Strom erzeugt und darüber einen relativ stabilen Strompreis hat oder ob man davon abhängig ist, dass irgendwo in der Welt ein Krieg geführt wird, eine Seestraße blockiert wird oder sonst eine Leitung unterbrochen ist und wir auf einmal merken, dass der fossile Energieträger nicht kommt. Ob Gas, ob Öl, wenn das fehlt, wenn das knapp wird, wird's teuer.
0: Teil eines bunten Rahmenprogrammes für Kinder und Erwachsene bei auch bester Versorgung mit Speisen und Getränken, gesponsert von der WBD, waren auch die Kita zu den Zwergen und der Hundesport-Ortsverein Gerbstedt sowie die Bluebirds, eine neu gegründete Tanzgruppe des ebenfalls noch neuen Sportvereins SSG Gerbstedt. Es war erst der zweite Auftritt der Mädels und entsprechend groß war die Aufregung. Doch die Zuschauer waren begeistert.

0: Und übrigens, die Anlagenfläche wird weiterhin landwirtschaftlich genutzt und durch einen regionalen Schäfer beweidet. Dieses Motiv wählten die Firmenvertreter und regionalen Akteure sowie der Minister für ein Gruppenbild als Symbolakt für die nun offizielle Eröffnung des Solarparks Gerbstedt.
1: Der diesjährige Tag der Begegnung fand am 10. Juni wieder im Europa-Rosarium Sangerhausen statt. Mehr als 60 Aussteller stellten ihre Angebote auf dem weitläufigen Areal vor. Eröffnet wurde der Tag der Begegnung vom Oberbürgermeister der Berg- und Rosenstadt, Thorsten Schweiger, und auch Landrat André Schröder freute sich, vor Ort zu sein.
2: Es ist mir eine große Ehre, Sie alle heute hier wieder im Rosarium begrüßen zu können. Und mir ist ja die Schirmherrschaft zum wiederholten Mal angetragen worden. Die habe ich natürlich sehr, sehr gerne übernommen. Denn ich glaube, dass das, was hier ja schon fast eine gute Tradition ist, auch wirklich eine wichtige Angelegenheit ist, nämlich die Begegnung zu ermöglichen für ganz, ganz viele unterschiedliche Gruppen, Institutionen, Interessierte, das, was wir hier tatsächlich an diesem Tag bieten wollen. Und es ist wie immer, die Veranstalter haben sich den Vertrag ausgesucht, gutes Wetter haben wir mitgebracht, ich glaube, das hält auch, sodass für alle heute, ich glaube, ein sehr interessanter und auch mit vielen Informationen verbundener Tag möglich sein wird.
3: Tag der Begegnung, übrigens im letzten Jahr 700 Besucherinnen und Besucher. Und in diesem Jahr wieder mit über 60 Einzelständen, wahrscheinlich mit einer steigenden Besucherzahl. Das ist schon ein herausragendes Ereignis im Landkreis Mansfeld-Südharz und übrigens eine Idee, die es seit 1999 gibt. Also der Tag der Begegnung ist auch eine echte Traditionsveranstaltung. Und dann haben wir im Landkreis, der Oberbürgermeister hat es angesprochen, natürlich eine zentrale Schnittstelle. Da, wo es um Teilhabe geht, um Inklusion geht, ist das Sozialamt, ist das Welcome Center des Landkreises, nicht weit weg. Für die Sozialpolitik im ländlichen Raum, zumindest in der Umsetzung, sind die Landkreise doch die entscheidende Institution. Und deswegen freue ich mich auch, wie der Oberbürgermeister, dass wieder viele das Angebot annehmen, diese Schnittstelle, Beratung, alles rund um Inklusion, Teilhabe, auch Bildung,

0: zusammenzuführen und hier, und das war ja dann auf den Plakaten zu sehen, Beratung, Unterstützung, Begegnung und Gemeinschaft. Ich glaube, besser kann man es gar nicht zusammenfassen.
1: Danach ergriff die frisch gebackene Vorsitzende des Frauenarbeitskreises Sangerhausen, Kiana Noray, das Wort.
2: Es ist für mich eine große Freude und Ehre, Sie heute erstmals als neue Vorsitzende des Frauenarbeitskreises Sangerhausen begrüßen zu dürfen. Und gleichzeitig freue ich mich sehr über die Unterstützung und die Beiträge meiner Vorredner. Im Namen des Frauenarbeitskreises Sangerhausen sowie des örtlichen Teilmanagements des Landkreises Mansfeld-Südharz möchte ich auch mein Danke aussprechen. Ich bedanke mich bei unserem Organisationsteam für die gemeinsame Zusammenarbeit. Das Resultat sieht man ja heute sehr gut. Ich bedanke mich außerdem beim Europa-Rosarium für die gute Zusammenarbeit. Und natürlich bei allen Standbetreuenden unserer über 60 Informationsstände, sowie bei denjenigen, die das Rahmenprogramm musikalisch bereichern.
1: Dieser Tag der Begegnung gestaltet sich für die Besucher und Besucherinnen sehr vielfältig. Neben den unterschiedlichsten Informationsangeboten von Organisationen, Unternehmen und Vereinen gab es natürlich auch Angebote für Speis und Trank und für die jüngeren Besucher was zum Spielen und auch Kinderschminken durfte nicht fehlen. Aber selbstverständlich steht das umfangreiche Informationsangebot im Mittelpunkt. Ziel ist es, Hilfe und Unterstützung in den unterschiedlichsten Lebensbereichen zu geben. Und natürlich auch die Vernetzung untereinander zu fördern. Bevor später an diesem Tag die Trommelgruppe des Wohnzentrums Wippra auftrat, begleitete das Duo Katharina und Norbert die Besucherinnen und Besucher bei ihren Gängen durch das Rosarium. Von ihnen hören wir noch ein paar Takte und schauen uns noch ein wenig um bei diesem Tag der Begegnung.

0: Die nächste große Möglichkeit für Vereine, sich in der Berg- und Rosenstadt zu präsentieren, wird im Rahmen des Kobermännchenfestes vom 4. bis 6. September sein. Dort wartet die Straße der Vereine noch auf rege Anmeldungen. 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Am 26. Juli um 17 Uhr beginnt ein Orgelkonzert mit Kirchenmusikdirektor Thomas Ennenbach in der Marktkirche St. Andreas in der Lutherstadt Eisleben. Thema Giganten des Barocks, Bach und Händel sowie Verehrer. Der Eintritt kostet 10 Euro im Vorverkauf. Schüler bis 18 Jahre brauchen nichts bezahlen. Am 27. Juni wird in der Zeit von 9:30 Uhr bis 18 Uhr zum Tag der Berg- und Hüttenleute an den Schmidtschacht Helbra eingeladen. Im Rahmen der Ehrenamtswürdigung wird der Ottilienpreis 2026 Starke Frauen am 28. Juni ab 16 Uhr in der Klosterkirche St. Marien-Widerstedt feierlich verliehen. 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
1: Der DAX notierte am Freitagvormittag bei 24.572,46 Punkten, der TecDAX bei 3.988,91 Zählern und der Euro war ein US-Dollar 15,66 wert.
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1: In der Nacht zum Samstag ist es stark bewölkt und gebietsweise fällt schauerartiger Regen. Am Morgen dann wird es zumeist niederschlagsfrei. Die Tiefstwerte sinken auf 14 bis 12 Grad, der Wind weht schwach bis mäßig aus West. Am Samstag ist es wechselnd bis stark bewölkt und gelegentlich fallen leichte Schauer. Die Tageshöchstwerte erreichen 20 bis 23 Grad, der Wind weht mäßig aus West. In der Nacht zum Sonntag herrscht wechselnde Bewölkung und es ist niederschlagsfrei. Die Tiefstwerte sinken auf 12 bis 10 Grad, der Wind weht mäßig, teilweise frisch aus West. Am Sonntag gibt es eine wechselnde Bewölkung. Einzelne Schauer und Gewitter sind nicht ausgeschlossen. Die Maximalwerte erreichen 18 bis 20 Grad, der Wind weht mäßig aus West. In der Nacht zum Montag ist es teils wolkig, teils gering bewölkt und meist niederschlagsfrei. Die Temperaturen gehen auf 11 bis 8 Grad zurück, der Wind weht mäßig aus West. Am Montag werden viele Wolken erwartet, örtlich fallen Schauer. Die Höchstwerte erreichen 17 bis 20 Grad, der Wind weht mäßig aus West.
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1: Um 11 Uhr waren es 14 Grad, die Luftfeuchtigkeit betrug 86% und der Luftdruck 1017 Hektopascal.
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0: an den Spargel, fertig, los. Hieß es wieder am 9. und 10. Mai in Zerbst. Hier fand zum mittlerweile 29. Mal die Spargelschäl-Weltmeisterschaft statt. Auf der Schlossfreiheit traten die besten Spargelschäler der Region gegeneinander an. Der Wettbewerb ist zu einer echten Größe in Zerbst geworden und hat sich immer weiterentwickelt.
1: In den letzten Jahren hat sich zur Spargelschäl-Weltmeisterschaft hier in Zerbst einiges oder viel verändert. Das heißt, die Anforderungen sind gestiegen. Jede einzelne Weltmeisterschaft hat seinen eigenen Lauf und die Anforderungen hierzu sind doch recht vielfältig. Und das zu versuchen umzusetzen, gilt es, einen Weltmeister in Zerbst zu küren.
0: Die Spargelschäl-WM ist der Höhepunkt des Spargelfests in Zerbst. Dieses wurde schon zum 33. Mal veranstaltet und bot einen abwechslungsreichen Händlermarkt mit frischem Spargel aus der Region. Wieso das Edelgemüse in der Stadt solch einen hohen Stellenwert hat, weiß Achim Heyer, der früher auch selber Spargel angebaut hat.
1: Zerbst ist ein traditionelles Spargelanbaugebiet. Nicht nur der Spargel, auch andere Gemüsesorten wachsen hier. Ganz bekannt ist der Ankun von Zerbst, wo wirklich der Spargel und andere Kulturen im Gemüsebau groß werden, gedeihen und letztendlich auch verkauft wurden. Früher in viele Städte Deutschlands bis nach Hamburg, Berlin, Magdeburg, Leipzig, Dresden.
0: Bei der Spargelschäl-WM konnte man sich in den vergangenen Jahren immer über viele Teilnehmer und Besucher freuen. Auch in diesem Jahr war wieder einiges los und mehrere mutige Spargelschäler stellten sich der Herausforderung.
2: Die melden sich ja freiwillig, die Leute. Und dann gibt es ja immer, dass man so 6 auf die Bühne holt. Und die 2 Besten davon werden dann jedes Mal, sind ja 3 Durchgänge. Und die Besten dann gehen dann auch in eine Endrunde.
1: Es läuft eine deutschlandoffene Ausschreibung. Das heißt also, wir hatten nicht nur hier im Umkreis Teilnehmer, sondern auch schon aus dem Ausland. Ich denke hier an Polen, ich denke an Dänemark und denke auch an die Niederlande, die hier schon am Start waren.
0: Für die beiden Jurymitglieder Achim Heyer und Bernd Sanftenberg gibt es während des Wettbewerbs natürlich einiges zu beachten. Damit am Ende auch alles fair über die Bühne geht.
2: Dass der Spargel richtig geschält wird, das ist ja ganz, ganz wichtig, dass auch keine Faser, nichts mehr dran ist. Und dass der Spargel auch ganz korrekt hinten gerade geschnitten wird. Dass er wirklich in den Topf kann und dann auch ohne Faser gegessen werden kann. Jeder hat eine andere Technik und jeder versucht das Schnellste oder die schnellsten Mengen oder die schönen oder die Mengen eben herzuschälen sozusagen.
1: Die Bewertung wird ja nach Menge, nach Kilogramm gewertet in einer bestimmten Zeit und zwar in 5 Minuten. Und wer eben da zügig schält und auch sauber schält, der könnte am Ende der Erste sein.
0: Nach 3 Qualifikationsrunden stand am Sonntag um 15 Uhr das große Finale an. Für den Gewinner sowie für alle anderen lohnte sich die Teilnahme definitiv.
2: 250 Euro bekommt der Gewinner.
1: Das ist also ein guter Stunden- und Minutensatz in 5 Minuten, 250 Euro. Ja, kann auch nicht jeder bieten, aber wir hier in Zerbst-Anhalt bieten das.
2: Genau. Und den geschälten Spargel kann er eben dann noch mit nach Hause nehmen. Jeder, der schält, kann den Spargel mitnehmen.
1: Die Teilnehmer können den Spargel mitnehmen, kriegen eine Erkennungsurkunde auch und ein kleines Dankeschön und versuchen es wieder im nächsten Jahr.
0: Die Spargelschäler konnten auch in diesem Jahr wieder überzeugen und große Mengen des geschälten Gemüses auf die Waage bringen. Platz 3 im Finale belegte Zerbsts Bürgermeister Andreas Dittmann mit 1840 Gramm geschälten Spargel. Platz 2 teilten sich Melanie Laue und Elke Meinhold, die beide 1980 Gramm auf die Waage brachten. Zur Siegerin wurde Sabrina Hübner gekürt, die damit ihren Titel verteidigte. 2 Kilo Spargel schälte sie im Finale und darf sich nun ein weiteres Jahr Spargelschäl-Weltmeisterin nennen.
3: In gleich 2 Orten in Sachsen-Anhalt kann in diesem Jahr ein ganz besonderes Jubiläum gefeiert werden. Die Rede ist von den Lutherstädten Eisleben und Wittenberg, an denen die 6 Gedenkstätten zu Ehren Martin Luthers zu finden sind, die vor 30 Jahren in die UNESCO-Weltkulturerbeliste aufgenommen wurden. Feiern möchte man das mit einem vielfältigen Festprogramm, das den Menschen einen Rückblick auf die letzten 3 Jahrzehnte gibt, sowie ihnen die Möglichkeit dieses Welterbes aufzeigen soll.
4: Wir wollen also allerlei Veranstaltungen anbieten, niederschwellig Welterbe kennenzulernen. Zum Beispiel in Wittenberg mit Yoga im Landsturmgarten, also in einem Welterbe. Wir werden viele Konzerte haben, viele Vorträge, eine Fotosafari im Museum. Und so versuchen wir, die Menschen aus Sachsen-Anhalt, aber auch aus der Welt und insbesondere natürlich aus den Welterbestätten in Wittenberg und Eisleben mit unseren Museen noch vertrauter zu machen.
3: Geplant sind Veranstaltungen an und um alle 6 Luther-Gedenkstätten, also das Geburts- und das Sterbehaus in Eisleben sowie die übrigen 4 in Wittenberg, zu denen das Lutherhaus, das Melanchthonhaus, die Stadtkirche St. Marien und die Schlosskirche zählen. Dabei wird im Verlauf dieser Feierlichkeiten jeden Monat die Gedenkstätte gewechselt, um einen der Orte besonders in den Vordergrund zu rücken. Dieser Wechsel soll immer zum 7. des Monats erfolgen, in Anlehnung an die Eintragung in die Welterbeliste, die am 7. Dezember 1996 erfolgte. Beginn des Festaktes ist daher am kommenden Sonntag, am UNESCO-Welterbetag.
4: Da gibt es die ersten Veranstaltungen in Eisleben und in Wittenberg. Und am 20. Juni gibt es einen Festakt in Eisleben. Und im Anschluss oder parallel dazu auch ein großes Bürgerfest in Eisleben für die Menschen aus Eisleben natürlich, aber natürlich auch aus allen anderen Orten des Landes und natürlich darüber hinaus.
3: Besucher können sich auf zahlreiche musikalische Events freuen. Es werden Vorträge und Sonderführungen geboten. Für die jüngsten Gäste gibt es das klassische Kinderschminken. Und für die Großen gibt es neben frei Eis unter anderem auch frei Bier. Genauere Informationen zu den einzelnen Events sowie der gesamte Programmablauf im Überblick sind auf der Website der Stadt Wittenberg zu finden. Anlässlich des Jubiläums kann zudem ein neuer 0-Euro-Schein erworben werden. Ein beliebter Gimmick, mit dem man nun auch das Welterbe in den beiden Lutherstädten zu würdigen vermochte, in 2 limitierten Varianten für je 4 oder 6 Euro.
4: Das war eine Idee der Touristinformation in Wittenberg, die damit auf uns zukam. Und wir haben uns dann gemeinsam entschieden, dass wir das auf jeden Fall dass wir das gemeinsam mittragen und dass wir diese 0-Euro-Scheine jetzt in den Umlauf bringen. Die sind ja immerhin auch ein wichtiger Werbeträger für Eisleben und Wittenberg.
3: Neben dem Vorstand der Stiftung Luther Gedenkstätten in Sachsen-Anhalt beteiligten sich zudem die Bürgermeister bzw. Oberbürgermeister der beiden Lutherstädte und Vertreter der beiden Wittenberger Kirchen an der Programmvorstellung am Montag, sowie Kulturminister Robra, der betonte, wie sehr er sich außerdem darüber freue, dieses 30-jährige Jubiläum während seiner Amtszeit noch erleben zu dürfen. Ein Gefühl, das die anderen Akteure mit Sicherheit teilten.
4: Es geht ein ganz großer Dank an die Menschen, die damals vor 30 Jahren sich darum gekümmert haben, dass wir überhaupt Welterbe geworden sind. Wir haben versucht, die ausfindig zu machen und sie auch einzuladen zum Festakt. Ein großer Dank geht natürlich auch an meinen Vorgänger, Dr. Stefan Rhein, der viele, viele Jahre die Stiftung begleitet hat und auf den Weg gebracht hat, dass wir heute dort sind, wo wir sind.

0: Hallo und herzlich willkommen, liebe Zuschauerinnen und Zuschauer von Punkt um. Hier an dieser Stelle wollen wir wieder das Neueste aus der Stadt Hettstedt erfahren und dafür ist der Bürgermeister Frank Tallich wieder zu uns hier ins Studio gekommen. Herzlich willkommen hier bei uns.
1: Vielen Dank.
0: Wir hatten ja im letzten Gespräch über Verschiedenes gesprochen, unter anderem auch über die nötige Sperrung, dadurch die Erdsenkung in der Langen Straße hier in Hettstedt, und da war klar, das hing von anderen Faktoren ab, wann diese Sperrung aufgehoben werden kann. Und kurz danach war es dann wieder frei. Da freut man sich natürlich, dass Sachen noch vorwärts gehen. Und wenn man sich hier in der Stadt umschaut, sieht man, dass auch an einer anderen Stelle es wirklich vorwärts geht. Seit sehr kurzer Zeit kann man wirklich mit einem großen Werbestele sehen, dass da oben in dem ehemaligen Mansfeld-Center jetzt wirklich was passiert. Und überall prangt Edeka als eine große Überschrift und viele andere Geschäfte, die sich dort präsentieren. Da passiert also wirklich jetzt was nach vielen, vielen Monaten des Wartens und des Hoffens, dass dieses Center wiederbelebt wird. Und da meine erste Frage, weil es da immer noch die eine oder andere Unstimmigkeit gibt bei den Leuten, bei den Bürgern. Wie groß ist denn eigentlich der Einfluss in der Stadtverwaltung eines Bürgermeisters auf solche Entscheidungen, auf Ansiedlungen von Unternehmen der unterschiedlichsten Art und Weise?
1: Ja, das ist eine gute Frage, die kommt auch immer wieder, weil es ja dann gerne mal zu diesem Konkurrenzverhalten auch unter den Unternehmen geht, wo man dann sagt, oh, nicht noch ein Baumarkt oder nicht noch ein Lebensmittelversorger. Ist tatsächlich relativ klein. Den größten Einfluss haben wir im ersten Moment immer, wenn wir die Flächennutzungspläne und die Bebauungspläne aufstellen und sagen, wir lassen überhaupt so ein Einkaufszentrum irgendwo zu oder setzen die Voraussetzungen dafür. Der Rest hängt dann tatsächlich ab, ob man einen Investor findet, der da irgendein Gebäude hinsetzt. Und in dem Fall hatten wir das ja mal. Die großen Hallen sind ja schon da. Der Investor ist noch Eigentümer. Das heißt, an wen er die jetzt vermietet, ist für uns relativ schwierig zu fassen. Wir sind natürlich froh, dass irgendjemand wieder einzieht, damit wir halt wieder Leben drin haben, damit wir wieder ein bisschen Wirtschaftskraft auch irgendwie erzeugen können. Es fragt aber tatsächlich keiner, soll es jetzt Edeka, Rossmann oder Action sein?
0: Ja, das ist bei solchen Handelsunternehmen, das ist bei Industrieunternehmen und bei anderen Branchen ähnlich, ja.
1: Genau, also der Investor schaut als Eigentümer ganz normal, würde man ja selber machen, wie möchte ich mein Eigentum vermieten, wen nehme ich da rein, wo kann ich im Zweifel den meisten Absatz machen, was hält sich am besten. Da können wir nicht wirklich dazwischen grätschen oder irgendwelche Wünsche äußern. Also Wünsche können wir natürlich immer äußern, aber die dann berücksichtigt werden.
0: Ja, sehr großzügig betrachtet, knapp ein halbes Jahr Amtszeit hinter sich, wir haben es wirklich sehr großzügig betrachtet, und es ist alles noch im ersten Jahr, dass das natürlich alles neu ist, zum Beispiel jetzt auch die Sommerzeit, die jetzt ansteht, ist es nicht mehr so weit hin bis zu den Sommerferien, und allgemein habe ich immer den Eindruck, dass das gesellschaftliche Leben da ein bisschen ins Private rückt, das ist alles ein bisschen weniger, was so stattfindet. Gehen Sie davon aus, dass es für Hettstedt genauso aussieht?
1: Ja, im Moment bin ich tatsächlich ganz überrascht. Man merkt wirklich so eine Ballung vor den Sommerferien, vor der gefühlten Sommerpause. Jeder möchte irgendwie sein Anliegen nochmal loswerden. Ist für uns auch für mich auch eine erhöhte Dichte, wenn man ganz viele Termine hat, noch ganz viele Projekte irgendwie versucht abzuschließen, damit es dann in der Sommerpause ein bisschen gemäßigter ausläuft oder weitergeht. Es geht natürlich weiter, die Stadtverwaltung hat auch noch offen, die Unternehmen sind natürlich auch alle noch da, aber man merkt tatsächlich, dass sich jetzt alles vor diese gefühlte Sommerpause so bald, und ich hoffe tatsächlich für mich auch mal, dass es wieder ein bisschen entspannter wird, damit man sich mit ein bisschen mehr Ruhe auch dem einen oder anderen Projekt widmen kann. Aber ich bin gespannt tatsächlich, wie zur Ruhe die Stadt tatsächlich kommt. Ich hoffe nicht, dass es ganz zur Ruhe kommt, dann wird es für alle wahrscheinlich auch zu langweilig, aber
0: ja, der Herbst kommt ja auf alle Fälle wieder. Und die Zuschauerinnen und Zuschauer, die es bemerkt haben, wir haben das Wort Haushalt gar nicht angefasst diesmal. Das ist vielleicht auch eine gewisse Atempause jetzt mal da. Das wird wieder kommen. Und die Frage ist, was für...
1: Tatsächlich nicht, weil es ist die ganze Zeit noch da.
0: Ja, schon, aber es gab jetzt zum Vergleich zu den letzten Wochen jetzt nichts Neues in dem Zusammenhang.
1: Ja. Doch, tatsächlich. Wir haben eine Haushaltsverfügung vom Landkreis bekommen für den Haushalt, den wir eingereicht haben. Der Landkreis hat von einer Beanstandung abgesehen, hat also gesagt, naja, wir könnten euch mal
0: einen
1: Haushalt gewähren, und wir haben jetzt gerade die Auflagen, die uns mitgeteilt wurden, im Hauptausschuss diskutiert, werden die dann nicht nächste Woche, ich glaube übernächste Woche im Stadtrat dann als Beitrittsbeschluss beschließen, Und hätten dann tatsächlich das erste Mal seit, ich weiß gar nicht wie vielen Jahren, dadurch einen Haushalt, weil das mit unserem Beitrittsbeschluss eigentlich schon wirksam wird und nicht nochmal großartig vom Landkreis beschieden werden würde.
0: Also damit gute Nachrichten aus der Richtung, dass auch geplante Investitionen dann auch wirklich stattfinden können. Es ist natürlich immer nicht so viel, wie man sich eigentlich wünscht und so weiter, das ist alles klar. Das heißt ja nicht umsonst, dass Politik die Kunst des Machbaren ist. Ja, und da waren wir mit der Ankündigung des nächsten Stadtrats so schon mitten in dem Thema Termine. Was gibt es denn sonst noch so?
1: Genau, wir haben ja am Freitag noch das Hollywood Festival, auf das ich mich ja persönlich ganz doll freue. Erstens, weil ich es tatsächlich noch nie besucht habe. Zweitens, weil ich es auch total interessant finde, dass wir mal wieder den Fokus aufs Handwerk legen und nicht immer nur auf IT, Social Media und irgendwas, weil wir brauchen ja auch immer noch Leute, die diese Leidenschaft fürs Holz haben und uns was Schönes bauen wie Häuser und Möbel, Tischler. Also da haben wir die ganze Bandbreite vertreten, die sich mit Holz beschäftigen. Darüber hinaus sind wir auch ganz fleißig in der Planung, ganz lange schon im Gespräch des ISEC, das Stadtentwicklungskonzept, das schon ganz lange irgendwie vor sich hin arbeitet, hat jetzt nochmal einen Aufruf für alle, die es interessiert und die vielleicht noch irgendwie mal wissen wollen, was ist da eigentlich geplant oder ich habe da auch noch nie Ideen oder ich habe Befürchtungen und sage, Mensch, das ist vielleicht nicht ganz so eine gute Idee. Dann machen wir nochmal eine Bürgerwerkstatt bei uns am 24. um 16 Uhr im Ratssaal. Da kann man sich das nochmal angucken mit uns, da können wir nochmal drüber schauen. Ganz spannend ist tatsächlich auch, freut mich sehr für die Stadtwerke, wir haben ja die Planung für grüne Fernwärme, also eigentlich einen grünen, also was heißt einen grünen, einen Geothermiespeicher an der Seigerhütte unten an dem alten Sportplatz. Der hat jetzt tatsächlich die Nominierung der Umweltallianz bekommen. Da wird es demnächst eine Preisverleihung geben und vielleicht haben wir mal das Glück, dass Hettstedt mit einer Medaille nach Hause kommt und wir wieder zeigen können, was wir hier alles tatsächlich umsetzen können.
0: Na, wenn das nicht ein schöner Ausblick ist, ein freundlicher Ausblick ja, auf die nächsten Wochen und Monate, dann weiß ich auch nicht. Ich denke mal, das war es mal genug an Informationen, was wir jetzt dann aktuell weitergeben können. Wir bleiben natürlich im Kontakt und ich hoffe Sie auch, liebe Zuschauerinnen und Zuschauer. Bis zum nächsten Mal, wenn es wieder heißt Neues aus dem Rathaus. Vielen Dank.
1: Vielen Dank. Bis bald.

Am 18. Juni 2016 war es soweit. Der erste Hellbratag der Berg- und Hüttenleute wurde durchgeführt. Den Auftakt bildete ein Bergaufzug, der von der Feuerwehr Hellbra bis zum ehemaligen Schmidtschacht führte. Auf dessen Gelände sollte ja der weitere Tag der Berg- und Hüttenleute stattfinden. Angeführt von der Schalmeienkapelle Martinsried machten sich nicht nur Mitglieder des Fördervereins Schmidtschacht Hellbra e.V. auf dem Weg. Es war eine ganze Anzahl von Bergvereinen vertreten. Neben solchen

aus dem Kreis wie aus Eisleben und Sangerhausen, auch zum Beispiel Stassfurt, Nachterstedt oder Zielitz. Auch mit dem Zug die Feuerwehr Helbra, das Mansfelder Pionierbataillon, das Kinder- und Jugendhaus Helbra oder das Autohaus Schneider. Sie bewegten sich mit vielen Besuchern des Tages der Berg- und Hüttenleute in Richtung Schmidtschacht. Und wir begleiten sie noch mit einigen Klängen der Schalmeienkapelle Martinsried.

0: Auf dem Schmidt-Schacht begrüßte der Vorsitzende des Fördervereins Schmidt-Schacht Helbra e.V., Harald Henke, die Anwesenden. Er betonte, dass Helbra
1: als Teil der über 800-jährigen Berg- und Hüttentradition unseres Mansfelder Landes war eines der Hauptzentren der Kupferproduktion. Zahlreiche Schächte und die Ruhrhütte prägten viele Jahre Helbra und dessen Umgebung. Mit der politischen Wende kam ja bekanntlich das Aus für den Mansfelder Bergbau und damit auch der schmerzliche Verlust von nahezu 30.000 Arbeitsplätzen im Mansfeldischen. Dass die damals Regierenden keinen adäquaten Ersatz für diesen enormen Verlust schufen, war eine Demütigung unserer ganzen Region und hängt uns heute noch an. Aber den vergangenen Generationen von Berg- und Hüttenleuten, die Enormes für diese Region geleistet haben, ein würdiges Denkmal zu setzen, das kann uns keiner nehmen. Als im Jahr 2011 es möglich wurde, das Objekt Schmidt-Schacht als Denkmal zu erhalten, zögerten die Gründungsmitglieder unseres Vereines nicht lange und ergriffen diese letzte Möglichkeit, Zeitzeugen der Berg- und Hüttentradition vor dem Abriss zu bewahren und setzten sich seitdem sehr aktiv für den Aufbau der Erlebniswelt Kupfer, so wie unser Projekt genannt wird, ein. Heute können wir mit Stolz auf das bisher Geleistete blicken. Aus einem dem Verfall preisgegebenen Schachtgebäude im desolaten Zustand haben unsere Vereinsmitglieder Hervorragendes geleistet. Dank zigtausender Stunden Arbeitseinsätze und dank der Vielzahl von Spenden können wir heute unseren Gästen eine ganze Menge an Berg- und Hüttentechnik zeigen. Und wir sind sehr stolz, es ihnen zu zeigen, auch wissend, dass wir enorme Finanzspritzen aus einer Vielzahl von Quellen erhalten haben und ihnen heute zeigen können, ihr Geld ist gut angelegt. Lassen Sie sich also heute vom Geleisteten überraschen und überzeugen, dass es notwendig war, hier weiterzumachen und diese Begegnungsstätte zu ermöglichen. Ich eröffne nun hiermit diesen ersten Tag der Helbraer Berg- und Hüttenleute mit dem gemeinsamen Singen des Steigerliedes.

0: Zur Eröffnung ließ es das Mansfelder Pionierbataillon so richtig krachen.
1: Achtung, wir schießen!
0: Damit konnte es richtig losgehen an diesem Tag, der von den Besuchern sehr gut angenommen wurde. Alles rund um den Original-Kupferschmelzofen der Rohhütte Helbra, den der Verein hat widerstehen lassen. Ob es darum ging, vor Ort einfach nur ins Gespräch zu kommen bei Speis und Trank oder eines der vielen Angebote in Anspruch zu nehmen, für jeden war etwas dabei. So zum Beispiel Kunst am Schacht. Eine ganze Anzahl von Werken des Sangerhäuser Malers Wilhelm Schmid wurden in einer kleinen Vernissage gezeigt. Im gleichen Umfeld war Gelegenheit, einen Blick auf die alte Technik zu werfen. Auch dieses Angebot wurde von den Besuchern rege angenommen. Sei es die Präsentation der Bikerfreunde Helbra, die Motorräder zeigten, das Goldwaschen für Groß und Klein, die Tombola, bei der jedes Los gewann, die Mal- und Bastelstraße oder die Möglichkeit zum Mineralien- und Souvenirverkauf. An diesem Tag war wahrlich etwas los auf dem Schmidtschacht. Eine unbestrittene Attraktion für die Kleinen, der mobile Kinderbergbaustollen. Dort mussten die Kleinen durchkriechen und wenn sie das ordentlich absolviert hatten, gab es aus den Händen von Herrn Hartwig, dem ehemaligen Leiter des Erlebniszentrums Bergbau Wettelrode, ein Heuerdiplom. Weitere Informationen gab es bei regelmäßigen Führungen, wie hier durch Herrn Henke. Alles allem ein sehr gelungener Helbra-Tag der Berg- und Hüttenleute, der von der Bevölkerung rege angenommen wurde. 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

0: Die historische Markthalle am Katharinenstift war am 3. Juni Austragungsort des diesjährigen Stadtlesewettbewerbs der Grundschulen der Lutherstadt Eisleben. Bereits zum 14. Mal lud die Stadtbibliothek dazu ein. 11 Schulen aus der Region schickten ihre besten Vorleser ins Rennen. Eröffnet wurde die Veranstaltung vom Bürgermeister Carsten Staub.
1: Vorab möchte ich sagen, ich weiß, ihr seid wahnsinnig aufgeregt, aber ich weiß genauso gut, ihr könnt das, ihr seid bestens vorbereitet durch eure Lehrerinnen und Lehrer, durch eure Eltern, vielleicht auch Geschwister, und ihr seid alle heute hier schon, ihr habt hier unten in den Schulen gemeistert, ihr seid also alle schon Sieger, und egal wer heute gewinnt, bitte nicht traurig sein, jeder, der heute hier ist, hat schon gewonnen und hat einen guten Beitrag für sich und für seine Schule und für die Region geleistet. Wir sind als Lutherstadt Eisleben sehr stolz, wieder mal diesen Wettbewerb hier durchführen zu dürfen, denn Lesen ist ein wichtiges Bestandteil, nicht nur in der Schule, sondern ist ein wichtiger Bestandteil, um Freundschaften aufzubauen, um seinen Wortschatz zu festigen und natürlich auch, um neue Freunde kennenzulernen. Und ich weiß, ihr seid ganz toll vorbereitet und ich war auch viele Jahre hier in der Jury mit vertreten. Ich habe heute das Zepter abgegeben an Herrn Omonay, unser Leiterzentrum Taufe. Einige von Ihnen kennen ihn vielleicht auch aus unserer Petrikirche, und Herr Dominka, unser Sachgebietsleiter Finanzen, also mein Kollege aus der Stadtverwaltung, der heute hier mit Frau Jauerling die Jury besetzt.
0: Danach wurde es ernst. Die Schülerinnen und Schüler der Klassenstufe 2, 3 und 4 mussten sich in zwei Runden beweisen. Zuerst präsentierten sie einen selbst ausgewählten Text. Danach galt es noch, eine völlig unbekannte Passage flüssig und fehlerfrei vorzulesen. Auf die deutliche Aussprache und korrekte Betonung achtete die dreiköpfige Jury, bestehend aus Pfarrer Heiner Urmoneit, Finanzbereichsleiter Matthias Dominka und Stadtbibliotheksleiterin Cornelia Jauernick.
2: Als Teil des elektronikfreien Wochenendes soll morgen jeder in den Stadtpark kommen und dort freiwillig sauber machen. Aber um die Sauerei in den Griff zu kriegen, ist mehr als ein Nachmittag nötig. Im Moment sieht der Park aus wie aus einem Film, der die Zeit nach einem Atomkrieg.
3: Dad, Louis ist am Pool gerannt, sagt Bingo. Hör auf zu petzen, sagt Dad. Aber Louis macht etwas ganz Gefährliches, sagt Bingo. Verwirrt. Soll ich dann nicht petzen? Dad weiß nicht, wie er das beantworten soll. Chili, Mom zuckt mit den Schultern.
4: Hoffentlich wird mein Traum heute wahr, denke ich beim Aufstehen. Wir spielen am Nachmittag gegen den zweitgrößten Verein der Stadt. Mama und Papa fahren mich, ich bin nervös, ich will heute unbedingt spielen.
5: Jetzt erkennen sie das furchterregende Maul und die unzähligen spitzen Zähne des Sauriers. Seine riesigen Klauen bohren sich bei jedem Schritt in den sandigen Boden. Die kurzen Arme zucken unruhig hin und her.
6: Der hat bestimmt Hunger, flüstert Mathilde.
7: Das ist die Wolkenklasse. Wie jede Klasse ist sie einzigartig und kunterbunt. Aber da hat sich doch jemand auf das Klassenfoto geschummelt. Es ist das kleine Wir. Ein Wir entsteht überall dort, wo sich Menschen mögen oder wo Menschen zusammen sind. Zum Beispiel zwischen den Schülern in einer Klasse.
8: Percy ist immer noch weg, rief Pippa am Abend. Du machst dir zu viele Gedanken, sagten die anderen Pinguine. Percy geht es bestimmt gut. Doch Pippa war sicher, dass etwas passiert sein musste. Und sie tat etwas sehr Tapferes. Sie sprang ins Meer und schwamm zu dem großen Eisberg.
9: Ein Ausflug nach Berlin, Deutschland. Schau mal, was ich gefunden habe, rief Jakob seiner Schwester entgegen. Hanna staunte, super, unser letztes Puzzleteil. Es lag unter dem Stein da, erzählte Jakob. Hanna setzte sich zu ihrem Bruder auf der Kirche. Und dann lüftete sie das Geheimnis der ukrainischen Mädchen. Hanna freute sich über sein Osterei mit den Fischen. Hanna legte die Schachtel in ihren Rucksack, der war inzwischen ganz schön voll geworden. Da fingen die Kirchenglocken an zu läuten. Hanna und Jakob lauschten, bis sie verklungen waren.
10: Lottis Schale war bereits bis zum Rand mit Waldbeeren gefüllt. Mami, ist das genug? Fragte sie ihre Mutter, die sich gerade bückte, um weitere Beeren zu pflücken. Diese Lichtung ist so schön. Hier könnten wir uns ausruhen. Sie nahm ihren Rucksack ab, setzte sich auf einen umgestürzten Baumstamm und schaute sich vergnügt im Wald um. Aber Krümel, ich bin überhaupt nicht müde. Mama lachte. Wenn du willst, kannst du dich hier mit Max hinsetzen und ich sammle noch ein bisschen weiter. Ich will einen Käsekuchen mit Erdbeeren backen. Der wird köstlich.
0: Nach über 2 Stunden intensiver Vorträge stand die Jury vor einer denkbar schweren Entscheidung, denn das Niveau war in diesem Jahr extrem hoch. Am Ende konnten sich 3 Talente durchsetzen. In der Klassenstufe 2 holte Matteo Windischmann von der Grundschule Thomas Münzer die höchste Punktzahl. Auch in der Klassenstufe 4 siegte die Thomas Münzer Grundschule mit Matthias Machleb. Besonders spannend war es in der Klassenstufe 3, denn hier ging es gleichzeitig um das Ticket für die nächste Runde. Den Sieg und damit die Qualifikation für den Regionalentscheid am 10. Juni in Hettstedt sicherte sich Letizia Trinks von der Landschule Osterhausen.
11: Auf diesem Platz im Paterode wurden schon viele Feste gefeiert. Am 6. Juni 2026 war es nun das 140-jährige Bestehen der Freiwilligen Feuerwehr des Ortes. Unter den Gästen waren auch zahlreiche befreundete Wehren, wie zum Beispiel die aus Aberode, hier zu sehen, sowie Andreas Koch, Bürgermeister der Einheitsgemeinde Mansfeld, zu der Paterode gehört.

0: Nicht unstolz marschierten die gut 30 Kameradinnen und Kameraden aus Watterode und Gräfenstuhl pünktlich um 11 Uhr über den Platz, um mit den Gästen der emotionalen Rede ihrer Wehrleiterin zu folgen. Andrea Peters ist eine von drei Damen in diesem Amt im Landkreis Mansfeld-Südharz und sie macht ihre Sache gut, wie an diesem Tag vielfach zu hören war. In ihrer schicken Uniform nutzte sie die Gelegenheit, die vergangenen 140 Jahre in einem kleinen geschichtlichen Abriss noch einmal Revue passieren zu lassen.
1: Laut Chronik machten sich bereits 1881 einige arrangierte Dorfbewohner zur Aufgabe, den Brandschutz im Ort zu organisieren. 1986 wurde daraus eine feste Einheit. Die Geburtsstunde unserer Feuerwehr. Damals gab es weder Funkmelder, noch Artenschutz, noch WhatsApp-Gruppe. 1905 waren bereits 38 Kameraden aktiv im Dienst. Die Alarmierung folgte über eine Glocke an der Kirche. Kein Funk, kein Handy, nur das Klingeln der Kirche. Besonders stolz können wir auf unsere erste Feuerwehrspritze sein, die im Jahr 1906 angeschafft wurde. Dieses Stück ist bis heute erhalten, wird sorgfältig gepflegt und kann gerne dort hinten besichtigt werden.
0: Ganz besonders wichtig war es Frau Peters jedoch, Danke zu sagen. Ihren Kameradinnen und Kameraden und deren Familien, der Stadtverwaltung Mansfeld inklusive dem Stadtwehrleiter sowie den Sponsoren aus dem Ort und darüber hinaus. Im Anschluss ergriff die langjährige Ortsbürgermeisterin Marlit Wiele das Wort. Auch sie war voll des Dankes und kämpfte wie ihre Vorrednerin teils mit den Tränen.
2: Ich bin sehr gerne gekommen. 140 Jahre Feuerwehrfahrt.

Truppe zu machen. Schließlich gratulierte auch der Bürgermeister der Einheitsgemeinde Mansfeld, Andreas Koch, den Kameradinnen und Kameraden zu ihrem Jubiläum und übergab im Namen des Stadtrates einen extra angefertigten Feuerkorb als Geschenk, bevor dann viele weitere Gratulanten folgten.

0: Andrea, Ihre Rede war ja ziemlich emotional. Was bewegt Sie im Moment?
1: Ja, dass meine Kameraden immer da sind. Auch hier dieses Fest, sage ich jetzt, wir machen jetzt diese Woche komplett von früh bis zum späten Abend. Es zieht wirklich jeder durch. Alleine können die es doch nicht stemmen, sage ich jetzt mal, zu Einsätzen sind sie immer da. Wenn auch, ich sage jetzt mal auch privat, sage ich jetzt mal, wir sind alle so engmaschig verknüpft. Und es bilden sich wirklich richtig feste Freundschaften draus. Man feiert private Feste zusammen. Es ist einer von anderen da, auch um Sorgen, Nöte. Es ist immer einer da, der einen zuhört. Und ja, das macht es eben aus, sage ich jetzt mal. Wir sind nicht nur einfach eine Feuerwehr, wir sind wirklich eine engmaschige, eingeschworene Feuerwehrgruppe, wie auch immer, Freundeskreis, wirklich, wo jeder sich auf jeden verlassen kann. Und das macht es aus, denke ich. Ich wünsche mal, dass meine Kameraden weiter so die Ausbildung machen und dass wir alle so relativ auf den gleichen Stand kommen, irgendwann. Und ja, dass alle gesund und munter immer vom Einsatz zurückkommen und dass wir weiterhin so eng gut harmonisieren, wie es bis jetzt der Fall ist.

0: Mit einem großen Familienfest wurde am 7. Juni 2026 ein neuer Solarpark in Ergänzung zu bereits bestehenden 8 Windkraftanlagen in Gerbstedt eingeweiht. Die seit 1996 existierende Firma WBD Onshore GmbH, einer der weltweit führenden Entwickler und Betreiber von Wind- und Solarparks, verbaute hier auf 53 Hektar Land rund 86.000 Solarmodule mit einer Gesamtleistung von 54 Megawatt Peak. Um bei dieser gewaltigen Menge grünen Stroms Netzengpässe zu vermeiden, werden hier Wind und Solar in einem bereits existierenden Umspannwerk zusammengeführt und hybrid genutzt. Heißt, nach firmeninternen Angaben, ein übergeordneter Parkregler kontrolliert die gemeinsame Erzeugungsleistung und sorgt dafür, dass der Netzanschluss zu keinem Zeitpunkt überlastet ist. Das betonte auch Matthias Lehmann, Teamleiter Technisches Projektmanagement und Niederlassungsleiter Ost der WBD Onshore GmbH und Co. KG bei der Eröffnung des Festes. Durch die Umsetzung des innovativen Konzepts des hybriden Netzverknüpfungspunktes führen wir viele verschiedene Faktoren wie die lokalen Einspeisebedingungen, die Aufnahmefähigkeit des Netzes und die Investitionen zu einem wirtschaftlichen Optimum zusammen, sagte er und dankte den Akteuren vor Ort, ohne die das Projekt nicht möglich gewesen wäre. So zum Beispiel Ulf Döring, Bürgermeister der Stadt Gerbstedt, der als nächster das Wort ergriff. Er stellte fest, dass in unserer Region Wind und Solar in großem Maße als Energiequelle heimisch geworden sind. Wies aber auch darauf hin, wie wichtig bei der Entstehung von Solar- und Windparks die Akzeptanz der Menschen vor Ort ist. Dafür schuf die Landesregierung von Sachsen-Anhalt vor gut einem halben Jahr das neue Akzeptanz- und Beteiligungsgesetz. Auch darauf ging Professor Dr. Armin Willingmann, stellvertretender Ministerpräsident und Minister für Wissenschaft, Energie, Klimaschutz und Umwelt des Landes Sachsen-Anhalt, in seinen Ausführungen noch einmal ein. Danach fließen mit der neuen Anlage ca. 90.000 Euro pro Jahr in das Stadtsäckel von Gerbstedt und stehen zur freien Verfügung.
1: Wir sind als Sachsen-Anhalt ziemlich weit beim Ausbau der Erneuerbaren. Das ist nicht immer sexy, viele Menschen regen sich auch darüber auf, aber in diesen Tagen

0: Fragen können wir an der Zapfsäule sehen, was es für einen Unterschied macht, ob man über erneuerbare Strom erzeugt und darüber einen relativ stabilen Strompreis hat oder ob man davon abhängig ist, dass irgendwo in der Welt ein Krieg geführt wird, eine Seestraße blockiert wird oder sonst eine Leitung unterbrochen ist und wir auf einmal merken, dass der fossile Energieträger nicht kommt. Ob Gas, ob Öl. Wenn das fehlt, wenn das knapp wird, wird es teuer.
1: Teil eines bunten Rahmenprogrammes für Kinder und Erwachsene, bei auch bester Versorgung mit Speisen und Getränken, gesponsert von der WBD, waren auch die Kita zu den Zwergen und der Hundesport-Ortsverein Gerbstedt sowie die Bluebirds, eine neu gegründete Tanzgruppe des ebenfalls noch neuen Sportvereins SSG Gerbstedt. Es war erst der zweite Auftritt der Mädels und entsprechend groß war die Aufregung. Doch die Zuschauer waren begeistert.

0: Und übrigens, die Anlagenfläche wird weiterhin landwirtschaftlich genutzt und durch einen regionalen Schäfer beweidet. Dieses Motiv wählten die Firmenvertreter und regionalen Akteure sowie der Minister für ein Gruppenbild als Symbolakt für die nun offizielle Eröffnung des Solarparks Gerbstedt.
1: Der diesjährige Tag der Begegnung fand am 10. Juni wieder im Europa-Rosarium Sangerhausen statt. Mehr als 60 Aussteller stellten ihre Angebote auf dem weitläufigen Areal vor. Eröffnet wurde der Tag der Begegnung vom Oberbürgermeister der Berg- und Rosenstadt, Thorsten Schweiger, und auch Landrat André Schröder freute sich, vor Ort zu sein.
2: Es ist mir eine große Ehre, Sie alle heute hier wieder im Rosarium begrüßen zu können. Und mir ist ja die Schirmherrschaft zum wiederholten Mal angetragen worden. Die habe ich natürlich sehr, sehr gerne übernommen. Denn ich glaube, dass das, was hier ja schon fast eine gute Tradition ist, auch wirklich eine wichtige Angelegenheit ist, nämlich die Begegnung zu ermöglichen für ganz, ganz viele unterschiedliche Gruppen, Institutionen, Interessierte, das, was wir hier tatsächlich an diesem Tag bieten wollen. Und es ist wie immer, die Veranstalter haben sich den Vertrag ausgesucht, gutes Wetter haben wir mitgebracht, ich glaube, das hält auch, sodass für alle heute, ich glaube, ein sehr interessanter und auch mit vielen Informationen verbundener Tag möglich sein wird.
3: Tag der Begegnung, übrigens im letzten Jahr 700 Besucherinnen und Besucher und in diesem Jahr wieder mit über 60 Einzelständen, wahrscheinlich mit einer steigenden Besucherzahl. Das ist schon ein herausragendes Ereignis im Landkreis Mansfeld-Südharz und übrigens eine Idee, die es seit 1999 gibt. Also der Tag der Begegnung ist auch eine echte Traditionsveranstaltung. Und dann haben wir im Landkreis, der Oberbürgermeister hat es angesprochen, natürlich eine zentrale Schnittstelle. Da, wo es um Teilhabe geht, um Inklusion geht, ist das Sozialamt, ist das Welcome Center des Landkreises nicht weit weg. Für die Sozialpolitik im ländlichen Raum, zumindest in der Umsetzung, sind die Landkreise doch die entscheidende Institution. Und deswegen freue ich mich auch, wie der Oberbürgermeister, dass viele das Angebot annehmen, diese Schnittstelle, Beratung, alles rundum. Ja, Inklusion, Teilhabe, auch Bildung zusammenzuführen und hier, und das war ja dann auf den Plakaten zu sehen, Beratung, Unterstützung, Begegnung und Gemeinschaft. Ich glaube, besser kann man es gar nicht zusammenfassen.
1: Danach ergriff die frisch gebackene Vorsitzende des Frauenarbeitskreises Sangerhausen, Kiana Noray, das Wort.
4: Es ist für mich eine große Freude und Ehre, Sie heute erstmals als neue Vorsitzende des Frauenarbeitskreises Sangerhausen begrüßen zu dürfen. Gleichzeitig freue ich mich sehr über die Unterstützung und die Beiträge meiner Vorredner. Im Namen des Frauenarbeitskreises Sangerhausen sowie des örtlichen Teilmanagements des Landkreises Mansfeld-Südharz möchte ich auch mein Danke aussprechen. Ich bedanke mich bei unserem Organisationsteam für die gemeinsame Zusammenarbeit. Das Resultat sieht man ja heute sehr gut. Ich bedanke mich außerdem beim Europa-Rosarium für die gute Zusammenarbeit. Und natürlich bei allen Standbetreuenden unserer über 60 Informationsstände sowie bei denjenigen, die das Rahmenprogramm musikalisch bereichern.
1: Dieser Tag der Begegnung gestaltet sich für die Besucher und Besucherinnen sehr vielfältig. Neben den unterschiedlichen Informationsangeboten von Organisationen, Unternehmen und Vereinen gab es natürlich auch Angebote für Speis und Trank und für die jüngeren Besucher was zum Spielen und auch Kinderschminken durfte nicht fehlen. Aber selbstverständlich steht das umfangreiche Informationsangebot im Mittelpunkt. Ziel ist es, Hilfe und Unterstützung in den unterschiedlichsten Lebensbereichen zu geben und natürlich auch die Vernetzung untereinander zu fördern. Bevor später an diesem Tag die Trommelgruppe des Wohnzentrums Wipra auftrat, begleitete das Duo Katharina und Norbert die Besucherinnen und Besucher bei ihren Gängen durch das Rosarium. Von ihnen hören wir noch ein paar Takte und schauen uns noch ein wenig um, bei diesem Tag der Begegnung.

Die nächste große Möglichkeit für Vereine, sich in der Berg- und Rosenstadt zu präsentieren, wird im Rahmen des Kobermännchenfestes vom 4. bis 6. September sein. Dort wartet die Straße der Vereine noch auf rege Anmeldungen.

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0: Am 5. Juni fand zum dritten Mal der Lions Benefizlauf Eisleben auf dem Markt statt. Die Veranstaltung hat sich inzwischen etabliert und so konnte Organisator Lions Freund Marcel Schmidt einige erfreuliche Tatsachen berichten.
1: Wir haben uns, was die Voranmeldezahlen anbelangt, wieder gesteigert gegenüber dem letzten Jahr. Bis jetzt haben wir knapp 100 Läufer wieder mehr. Alleine das Martin-Luther-Gymnasium stellt dieses Jahr 10 Klassen. Das hatten wir noch nie. Wir haben Kuchenbasar dieses Mal vom Gymnasium für die Gymnasiasten. Wir haben wieder tolle Musik. Der Ferdinand vom Chor MSH singt. Der feuert im Prinzip schön mit an. Die Lions, in dem Fall aus Eisleben, aus Hettstedt und aus Sangerhausen, arbeiten hier gemeinsam Hand in Hand. Wir sagen immer Lions MSH, um gemeinsam was auf die Beine zu stellen. Und wir haben dieses Mal auch Schulen dabei, die nicht nur aus Eisleben kommen, sondern auch aus Sangerhausen, aus Riestedt, aus Hettstedt wieder. Wir haben mehr Firmen, die mitlaufen. Die Stadtverwaltung wird sich dieses Mal bewegen. Die haben 13 oder 14 Läufer am Start mit dabei. Also das ist eine Veranstaltung, die wächst und die gut ist, weil wir wollen mit diesen Spenden dieses Jahr unterstützen den Verein Sternkinder e.V. Das ist der Verein, der sich um die Hinterbliebenen kümmert, wenn Kinder vor oder kurz nach der Geburt oder bei der Geburt sterben und die Hinterbliebenen dann mit ihrer Trauer alleine sind. Und natürlich ganz viele Activities, die die Lions selbst unterstützen. Wie zum Beispiel das Kindhaus am Wolfstor oder andere Kindereinrichtungen. Dafür sammeln wir heute hier wieder Geld. Genau wie die letzten beiden Male heißt es bei uns wieder jede Runde ein Gummi. Das heißt, alle Läufer, die hier ihre Runden absolvieren, laufen einmal durch unseren Startzielzelt von dem Lions Club und es bekommt dann jeder pro Runde ein Gummi um die Hand. Ausgeteilt von Schülern der Katrin-Schule, die uns da unterstützen. Und zum Schluss geht man mit seiner Startnummer ins Zielzelt, gibt die Nummer ab, dann werden die Gummis gezählt und entsprechend der Anzahl der Gummis, so viele Runden ist man gelaufen. Ja, und wir starten auf dem Markt, laufen im Prinzip hier über den Jüdenhof zur Glockenstraße Richtung Plan, dann geht es weiter in die Freistraße. Schön die Bucherstraße hoch, damit wir auch noch ein bisschen Steigung haben, denn wir sind ja eine Berg- und Hüttenstadt um die Andreaskirche und dann geht es den Marktberg wieder runter. Und das sind so ungefähr 950 Meter pro Runde, wenn man so die Außenbande läuft.
0: Auch einen Blick auf das nächste Jahr wagte er.
1: Ja, wir wollen noch nicht zu viel verraten, aber nächstes Jahr soll es richtig groß aufgezogen werden. Wir wollen große Spendenaktionen hier machen, in dem Fall. Nicht Spendengeld, die wir vergeben, sondern wir wollen etwas einsammeln. Ich sage nur Mund auf Stäbchen rein. Mehr sage ich dazu nicht. Wer das weiß, weiß Bescheid. Wir versuchen das zu organisieren, weil das ist auch etwas, was ganz, ganz wichtig ist in der heutigen Zeit, Stammzellspende. Das ist so der Ausblick auf nächstes Jahr.
0: Bevor es losging, wandte sich auch der Eisleber Bürgermeister und Präsident des Lions Club Lutherstadt Eisleben, Carsten Staub, vom Disco-Truck an die vielen Starter und Starterinnen.
2: Wie ihr wisst, um 10 Uhr geht es los, bis 15 Uhr kann gelaufen werden. Und pro Runde gibt es 1 € für den guten Zweck. Und wir hatten gestern schon einen sehr hohen Anmeldestand von knapp 540 Läufern, die bereits angemeldet waren. Viele kommen heute noch dazu. Also wir werden uns, denke ich, Richtung 600 Läufer bewegen. Das ist wesentlich mehr als in den letzten Jahren. Das zeigt, dass unser Lauf immer größeren Anklang findet. Und was ihr auch wisst oder wissen solltet, es geht hier nicht um sportliche Höchstleistungen, olympische Rekorde, sondern es geht darum, dabei zu sein, mitzumachen, seine Firma oder auch sich selbst zu präsentieren. Es kann gelaufen werden, es kann gerannt werden. Ihr könnt auch zwischendurch Pause machen. Von 10 bis 15 Uhr ist hier die Möglichkeit zu laufen. Ich bedanke mich jetzt schon mal als Präsident auch bei allen Unterstützern seitens des Clubs, aber auch von vielen Firmen, Vereinigungen, Ehrenamtlichen, stellvertretend. Möchte ich hier mal die Kameradinnen und Kameraden der Freiwilligen Feuerwehr, die heute früh schon hier die großen Jugendfeuerwehrzelte aufgebaut haben, mich bedanken für diese wertvolle Unterstützung, ohne die das alles nicht möglich gewesen wäre.
0: Aber dann ging's los.
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Der Lindwurm der vielen hundert Startenden zog sich durch die Eiskleber Innenstadt, um die erwähnte 950 Meter Runde zu absolvieren. Natürlich gab es da die unterschiedlichen Leistungsniveaus und es gab den ein oder die andere, die den Namen Benefizlauf wörtlich nahm. Aber es ging ja vor allem um das Dabeisein und den guten Zweck und um Runde für diesen zu sammeln. Alles musikalisch unterstützt durch MSH Singt und ihren Disco-Track.

Und so gab es ein buntes Treiben an diesem 5. Juni bei idealem Wetter für so einen Zweck. Und wir haben ja gehört, im nächsten Jahr soll es weitergehen mit dem Benefizlauf, der sich inzwischen ja mehr als etabliert hat.

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5: Nicht zum ersten Mal wurde am 1. August 2015 unter dem Motto »Den goldenen Sommer bei der Mansfelder Bergwerksbahn genießen« eine Sonderfahrt mit der ältesten noch in Deutschland betriebenen Schmalspurbahn mit Weinverkostung und Forellenschmaus angeboten. Los ging's am Bahnhof Kloster Mansfeld in Bendorf und begrüßt wurden die vielen Teilnehmer von Just Naumann als Bacchus.
6: Ihr wackeren Zecher, schön, dass ihr alle da seid, reichlich. Hier bei der schönen Mansfelder Bergwerksbahn im schönen Mansfelder Land werden wir durch unsere schöne Mansfelder Landschaft fahren. Wir beginnen hier, wie sollte es anders sein, mit dem Wein, mit dem viele Leute auch ihre Weinkarriere beginnen, mit einem Müller-Thurgau. Wir besuchen heute quasi den ganzen Abend das Weingut Born aus Höhenstedt. Der eine oder andere kennt es. Dort hätten wir heute auch einen vollen Hof, weil heute ist Tag des offenen Weinberges. Weingut Born in Höhenstedt in der dritten Generation machen die Wein und seit der Wende dürfen sie es dann auch hauptberuflich machen. Der Müller-Thurgau 2014, ein frischer, junger, spritziger, wir sagen gerne ein fröhlicher Zechwein. Gut gekühlt, auch mal um die Mittagszeit, da kann man dann schon mal anfangen. Wir haben dort sowieso die meisten Weine werden trocken ausgebaut. Wir haben heute mal einen etwas lieblicheren mit eingebaut. Den gibt es dann am Gleisdreieck. Und denkt immer daran, einen guten Weingenossen ohne einen Trinkspruch ist nur schnöde Sauferei. Drum trinket froh mit vollen Zügen, niemand weiß, wie lange es währt. Wenn wir erst da unten liegen, wird kein Becher mehr geleert. Zum Wohl.
5: Nach dieser ersten Weinprobe ging es für die Teilnehmer der Sonderfahrt zum Zug, gezogen von der originalen Mansfeld Dampflok 20. Bacchus versorgte dabei die Reisenden in den liebevoll restaurierten Waggons mit interessanten Fakten und Anekdoten.
6: Das ist ja die sogenannte Holzklasse, das erkennt ihr daran, dass er aus Holz sitzt. Wir werden vor der Heizperiode wieder zurück sein, aber die Waggons sind natürlich auch heizbar. Ja. Funktioniert alles, weil wir machen das ja auch zu Weihnachten, Nikolausfahrten und so weiter. Könnt ihr euch gerne zur Nikolausfahrt 2016 anmelden.
5: Ja, Sie haben richtig gehört, weil die diesjährige Fahrt längst ausgebucht ist. Dann machte sich der Zug auf den Weg, um mit 20, maximal 30 Stundenkilometern die 9,8 Kilometer bis Hettstedt-Eduhard-Schacht zu bewältigen.

Seinerzeit, um den Transport der immer größer werdenden Schiefermengen zur Verhüttung zu gewährleisten, wurde diese Bahn gebaut. Am 15. November 1880 ging zunächst ein 5 Kilometer langes Teilstück der Schmalspurbahn zwischen den bei Welfesholz liegenden Gotthilfschächten und der Hettstädter Kupferkammerhütte in Betrieb. Bis 1886 war die Bahn in voller Länge befahrbar und verband alle größeren Schächte und Hütten sowohl untereinander als auch mit den Staatsbahnhöfen Mansfeld, heute Klostermansfeld, und Hettstedt. Für die Teilnehmer der Sonderfahrt an diesem Tag ging es aber sicherlich in erster Linie darum, das schöne Wetter und die Fahrt zu genießen. Selbstverständlich mit von der Partie der Vorsitzende des Mansfelder Bergwerksbahnen e.V., Thomas Fischer. Er demonstriert hier gerade, dass auch während der Fahrt die gastronomische Betreuung reibungslos weiterging.

0: Schließlich näherte sich der Zug dem Gleisdreieck Siersleben. An diesem Haltepunkt war ein Stopp geplant. Es sollte wieder eine Weinprobe geben. Außerdem erhielten die Reisenden noch jede Menge Informationen über den Wein der Region, seinen Anbau und vieles mehr.
1: Nun ist ja oft die landläufige Meinung, dass die Höhenstädter oder die Weine der Weinstraße Mansfelder Seen ein doch recht trockenes, ein herbes Tröpfchen sind. Früher haben manche Spötter gesagt, das ist also sehr, sehr gut, der Wein, wenn du ein paar Blätter Salat dran machst, hast du einen schönen Essig. Ja. Und der Begriff furztrocken ist natürlich auch hier geprägt worden. Es ist schon richtig, aufgrund der Kalkstein-Lös-Bodenlage und aufgrund der doch recht nördlichen Anbaulage, Höhenstedt und hier Freiburg-Saale-Unstrut ist ja das nördlichste Qualitätsweinanbaugebiet Deutschlands. Es zieht sich noch weiter nach Norden. Werder zum Beispiel gehört mit zum Verbund Freiburg-Saale-Unstrut und auch ein kleiner Weinberg auf Rügen gehört zu Freiburg-Saale-Unstrut. Man nennt uns auch gerne die Eskimos der Winzer. Aber um Ihnen einfach zu sagen, wir machen also nicht nur die trockenen Weine, wir bauen sie nicht nur trocken aus, weil Wein ist ja teilweise auch einer Mode unterworfen. Es gibt Trinkgewohnheiten, es gibt Vorlieben und seit mehreren Jahren zeichnet es sich ab, dass der Trinkgeschmack vieler Leute mehr in die halbtrockene bis liebliche Richtung geht. Es ist ein freies Land, schöne Frau, jeder darf trinken, was er will. Und ich finde das gut, wenn die den Lieblichen trinken, weil dann saufen sie mir den Trockenen nicht weg. Und deswegen haben wir heute auch mal so, um die Bandbreite ein bisschen zu zeigen, einen Riesling mitgebracht. Der Riesling ist halbtrocken ausgebaut, ist allerdings nicht so ein ganz süßes Zeug, sag ich mal, wie von Feingost Albrecht, der Château de Gardon. Ja, Sie kennen den alle. Ist lieblich ausgebaut, so dass Sie also auch mal sehen, wir haben hier in unserer Region auch Weine, die in diese Richtung gehen und ist ja jedem unbenommen. Und wir hatten gesagt, wir sagen bei Wein gerne zum Wohl. Ja. Zum Wohl, genau. Und dann sagen wir noch einen Trinkspruch, genau, was du heute kannst entkorken, das verschiebe nicht auf morgen. Ja. Genau. Sehr zum Wohl.
2: Ich möchte mal noch einen nachlegen.
0: An dieser Station ergriff auch Thomas Fischer das Wort.
3: Ja, meine lieben Fahrgäste, ich bin heute nämlich genauso Gast wie ihr alle. Sonst durfte ich keinen Wein trinken. Ja? Weil Alkohol und Eisenbahn vertragen sich nur in dieser Reihenfolge, dass man erst Eisenbahn fährt und dann Wein trinkt. Ja, ich freue mich sehr, dass ihr alle da sind. Dass Bacchus wie immer gute Laune hat. Ja, der sowieso seit um 11, weil der ab 10.33 Uhr Wein trinkt. Wir sind hier am Gleisdreieck in Siersleben. Sie müssen wissen, dass die Mansfelder Bergwerksbahn seit 1880 Kupferschiefer von den Schächten zu den Hütten transportiert hat. Und seit 1882 die Bergleute von ihren Wohnorten zu ihren Arbeitsstätten. Das war nicht ganz so exklusiv wie hier und heute und schon gar nicht mit einem Glas Wein. Aber manchmal haben die auf dem Rückweg ihren Schachtschnaps gesoffen. Ja? Mit etwas weniger Kultur und Bacchus war da selten dabei. Hier an diesem Gleisdreieck oder an der ganzen Strecke haben wir immer ein Problem gehabt, dass man dort eine Station errichtet hat, wo man Kupfer gefunden hat. Das heißt, man hat mitten in der Pampa, mitten an der Strecke irgendwo ein Loch gebuddelt, hat einen Schacht eröffnet und nicht wie bei anderen Eisenbahnen die Eisenbahn in einem Tal ja, verlegt, wo dann die Orte um die Eisenbahn herumgewachsen sind. Das ist auch heute noch so ein bisschen unser Problem, dass wir also Stationen haben, so wie diese hier in Siersleben, wo erstmal der Ort Siersleben jenseits der Station anfängt. Und in diesem Gleisdreieck haben wir eine sehr besondere Einrichtung. Hier in diesem Gleisdreieck kann man nämlich Züge beginnen oder enden lassen. Man kann hier Züge überholen oder kreuzen. Und wenn Sie durch dieses Gleisdreieck einmal durchfahren mit der Lokomotive oder dem Zug, ist die Lokomotive oder der ganze Zug gewendet. Damit ersparen wir uns an unserer Strecke auch eine Drehscheibe. Wir können also, wir könnten jetzt zurückfahren und Sie könnten an demselben Platz sitzen bleiben und sehen die Strecke, ohne dass die Lok abgekuppelt hat, von der anderen Seite. Hat Vorteile, wird aber selten gemacht. Dieses Gleisdreieck ist 1914 angelegt worden. Diese Eisenbahn ist nämlich deshalb eine Schmalspurbahn, weil sie sehr eng geradlin fahren kann. Weil man von Anfang an gesagt hat, lasst uns lieber öfter mit leistungsschwächeren Lokomotiven und kürzeren Zügen fahren. Denn wir fahren nur so lange zu dem Schacht, wie der uns Kupfer gibt. Und 1906 hat man zum Beispiel hier hinten, hier ungefähr hier, ging die Kurve lang, geradezu an dem Gebäude vorbei. Werden Sie sehen, ist auch noch das Gleis. bis zum ehemaligen Paulschacht, dem späteren Prosowski-Schacht. Der ist 1906 abgeteuft worden und auf dem Gelände des Personenbahnhofes hat man ein Fürstengrab gefunden. Da haben wir sogar einen Archäologen hier, ja, der könnte uns das noch genauer erklären. Hat man ein Fürstengrab gefunden mit einem Durchmesser von 35 Metern und einer Höhe von 8 Metern. Und dieses Fürstengrab hat man dann 1906 entfernen müssen, weil dort eben aus organisatorischen Gründen der Bahnhof hinkam. Da konnten die Leute, auch Frauen und Kinder, hinfahren und konnten sich ein Bild verschaffen. Es gab kein Fernsehen, es gab nur eine Zeitung, ein Eisleber Tagesblatt und ein bisschen was anderes. Und konnten dorthin fahren. Das war dieselbe Zeit, zu der Schliemann auch Troja ausgebuddelt hat. Das war eine sehr, sehr interessante Geschichte. Und 1914, kurz vor dem Ersten Weltkrieg, hat man dieses Gleisdreieck gebaut, um auch weiter in diese Richtung fahren zu können.
0: Er sprach auch darüber, dass die Einrichtung der Eisenbahnlinien in der Region dafür sorgte, dass mehr importierter Wein getrunken wurde und dass die Höhnstädter Weinbauern zurück waren.

Auch gab er einige Informationen über die geologische Vergangenheit der Gegend. Man befand sich auf einem Millionen Jahre alten Seegrund, die dazu führte, dass der Kupferabbau erst möglich wurde. Solcher Art körperlich und geistig gestärkt, machte sich die Reisegruppe weiter auf den Weg Richtung Hettstedt.

0: Am Haltepunkt Eduard Schacht in Hettstedt angekommen, erwartete die Gäste ein weiteres Highlight. Neben weiteren Weinen vom Weingut Born sollte es für jeden noch eine geräucherte Forelle mit Beilage vom Fischereibetrieb Hagen-Hepach aus Walbeck geben. Während dieser Gaumengenuss noch vorbereitet wurde, zeigte sich Bacchus von seiner zauberhaften Seite, um die Mitreisenden zu unterhalten.
1: Diese Betrüger machen ein Etikett an den Krug, schreiben irgendetwas drauf, Botulinum, Bonfortiolorum, Südhang, der Winzer war blond, irgendwas. Ja, hinten Chateau de Mecren hat einen buschigen Schwanz und einen spritzigen Abgang. Und nur durch das Anbringen eines Etikettes gelingt es ihnen, euch weiß zu machen, ihr wäre Wein drin. Da kommt gerne von den Gästen ein einheitliches Oh. Gut, können wir noch mal üben, halt, wir haben ja genug. Wir haben gesagt, ohne Etikett ist ja was drin, wer hat aufgepasst? Wasser, genau, könnten wir stundenlang machen, aber wir haben bloß 4 Gläser. Und mit Etikett ist ja Wein drin. Achtung, jetzt kommt die Stelle mit dem Ohr. Nun werde ich sagen, Bacchus, bist du denn bekloppt? Hübsche Mädels, hübsche Jungs. Naja, Jungs.
2: Jetzt.
1: Das eine oder andere findet sich oder hat sich schon gefunden. Ihr kommt nach Hause, die Zimmer sind auch nicht weit. Ihr wollt die ganze Nacht zusammenbleiben, kommt ihr natürlich mit einem halben Glas Wein nicht weit und glaubt es mir, die in der Gastronomie machen es nicht anders. Schüttet es immer ineinander, ihr habt den ganzen Abend was zu trinken. Dann hatten wir Liebe, Freundschaft, Hochzeit. Was kommt als nächstes? Später. Als nächstes kommt Schwiegermutter. Schwiegermutter steht vor der Tür und trommelt. Lasst mich rein, ihr habt Spaß. Gebt mir auch was zu trinken, ich will mitfeiern. Geht ihr raus, sagt Schwiegermutter, du, wir trinken Wasser den ganzen Abend. Du, mit Wasser. Und sollt mal sehen, wie schnell die Alte wieder weg ist. Dann ladet ihr euch Gäste ein. Namenstag, Geburtstag, Taufe, was auch immer. Sie wollen alle bewirtet sein, immer hinein, kriegt keiner mit, reicht für alle. Es sei denn, einer eurer Gäste fährt am Ende dann doch mit dem Auto nach Hause. Und ganz kurz vor Eisleben kommt der kleine grüne Zwerg aus dem Straßengraben. Und sagt, mein Name ist Hauptwachtmeister Schulze. Bürger, ich hätte gerne Fahrzeugpapiere und Führerschein. Was haben Sie getrunken? Und dann braucht ihr nur vor eurem inneren Auge das Etikett vom Krug zu reißen und sagen, wieso, Herr Wachtmeister, ich habe ganz schön ab Wasser getrunken. Als pures Wasser. Dankeschön. Jawohl.
0: Dann war es soweit. Bei strahlendem Sommerwetter konnten alle neben dem Wein aus der Region auch die geräucherte Forelle genießen. Solche Sonderfahrten der Mansfelder Bergwerksbahn haben eine lange Tradition. Und bei einem solchen Zuspruch wie zu dieser jüngsten Bacchusfahrt kann man ihnen auch noch eine lange Zukunft prognostizieren. An diesem Tag jedenfalls machte sich die Reisegesellschaft nach vielen schönen Erlebnissen wieder mit dem historischen Zug auf den Rückweg nach Kloster Mansfeld.

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0: Die historische Markthalle am Katharinenstift war am 3. Juni Austragungsort des diesjährigen Stadtlesewettbewerbs der Grundschulen der Lutherstadt Eisleben. Bereits zum 14. Mal lud die Stadtbibliothek dazu ein. 11 Schulen aus der Region schickten ihre besten Vorleser ins Rennen. Eröffnet wurde die Veranstaltung vom Bürgermeister Carsten Staub.
1: Vorab möchte ich sagen, ich weiß, ihr seid wahnsinnig aufgeregt, aber ich weiß genauso gut, ihr könnt das, ihr seid bestens vorbereitet durch eure Lehrerinnen und Lehrer, durch eure Eltern, vielleicht auch Geschwister, und ihr seid alle heute hier schon, ihr habt hier unten in den Schulen gemeistert, ihr seid also alle schon Sieger, und egal wer heute gewinnt, bitte nicht traurig sein, jeder, der heute hier ist, hat schon gewonnen und hat einen guten Beitrag für sich und für seine Schule und für die Region geleistet. Wir sind als Lutherstadt Eisleben sehr stolz, wieder mal diesen Wettbewerb hier durchführen zu dürfen, denn Lesen ist ein wichtiges Bestandteil, nicht nur in der Schule, sondern ist ein wichtiger Bestandteil, um Freundschaften aufzubauen, um seinen Wortschatz zu festigen und natürlich auch, um neue Freunde kennenzulernen. Und ich weiß, ihr seid ganz toll vorbereitet und ich war auch viele Jahre hier in der Jury mit vertreten. Ich habe heute das Zepter abgegeben an Herrn Omonay, unser Leiterzentrum Taufe. Einige von Ihnen kennen ihn vielleicht auch, zu unserer Petrikirche, und Herr Dominka, unser Sachgebietsleiter Finanzen, also mein Kollege aus der Stadtverwaltung, der heute hier mit Frau Jauerling die Jury besetzt.
0: Danach wurde es ernst. Die Schülerinnen und Schüler der Klassenstufe 2, 3 und 4 mussten sich in zwei Runden beweisen. Zuerst präsentierten sie einen selbst ausgewählten Text. Danach galt es noch, eine völlig unbekannte Passage flüssig und fehlerfrei vorzulesen. Auf die deutliche Aussprache und korrekte Betonung achtete die dreiköpfige Jury, bestehend aus Pfarrer Heiner Urmoneit, Finanzbereichsleiter Matthias Dominka und Stadtbibliotheksleiterin Cornelia Jauernick.
2: Als Teil des elektronikfreien Wochenendes soll morgen jeder in den Stadtpark kommen und dort freiwillig sauber machen. Aber um die Sauerei in den Griff zu kriegen, ist mehr als ein Nachmittag nötig. Im Moment sieht der Park aus wie aus einem Film, der die Zeit nach einem Atomkrieg.
3: Dad, Bluey ist am Pool gerannt, sagt Bingo. Hör auf zu petzen, sagt Dad. Aber Bluey macht etwas ganz Gefährliches, sagt Bingo. Verwirrt. Soll ich dann nicht petzen? Dad weiß nicht, wie er das beantworten soll. Chili, Mom zuckt mit den Schultern.
4: Hoffentlich wird mein Traum heute wahr, denke ich beim Aufstehen. Wir spielen am Nachmittag gegen den zweitgrößten Verein der Stadt. Mama und Papa fahren mich, ich bin nervös, ich will heute unbedingt spielen.
5: Jetzt erkennen sie das furchterregende Maul und die unzähligen spitzen Zähne des Sauriers. Seine riesigen Klauen bohren sich bei jedem Schritt in den sandigen Boden. Die kurzen Arme zucken unruhig hin und her.
6: Der hat bestimmt Hunger, flüstert Mathilde.
7: Das ist die Wolkenklasse. Wie jede Klasse ist sie einzigartig und kunterbunt. Aber da hat sich doch jemand auf das Klassenfoto geschummelt. Es ist das kleine Wir. Ein Wir entsteht überall dort, wo sich Menschen mögen oder wo Menschen zusammen sind. Zum Beispiel zwischen den Schülern in einer Klasse.
8: Percy ist immer noch weg, rief Pip am Abend. Du machst dir zu viele Gedanken, sagten die anderen Pinguine. Percy geht es bestimmt gut. Doch Pippa war sicher, dass etwas passiert sein musste. Und sie tat etwas sehr Tapferes. Sie sprang ins Meer und schwamm zu einem großen Eisberg.
9: Ein Ausflug nach Berlin, Deutschland. Schau mal, was ich gefunden habe, rief Jakob seiner Schwester entgegen. Hanna staunte, super, unser letztes Puzzleteil. Es lag unter dem Stein da, erzählte Jakob. Hanna setzte sich zu ihrem Bruder auf der Kirche. Und dann lüftete sie das Geheimnis der ukrainischen Mädchen. Hanna freute sich über sein Osterei mit den Fischen. Hanna legte die Schachtel in ihren Rucksack, der war inzwischen ganz schön voll geworden. Da fingen die Kirchenglocken an zu läuten. Hanna und Jakob lauschten, bis sie verklungen waren.
10: Lottis Schale war bereits bis zum Rand mit Waldbeeren gefüllt. Mami, ist das genug? Fragte sie ihre Mutter, die sich gerade bückte, um weitere Beeren zu pflücken. Diese Lichtung ist so schön. Hier könnten wir uns ausruhen. Sie nahm ihren Rucksack ab, setzte sich auf einen umgestürzten Baumstamm und schaute sich vergnügt im Wald um. Aber Krümel, ich bin überhaupt nicht müde. Mama lachte. Wenn du willst, kannst du dich hier mit Max hinsetzen und ich sammle noch ein bisschen weiter. Ich will einen Käsekuchen mit Erdbeeren backen. Der wird köstlich.
0: Nach über 2 Stunden intensiver Vorträge stand die Jury vor einer denkbar schweren Entscheidung. denn das Niveau war in diesem Jahr extrem hoch. Am Ende konnten sich drei Talente durchsetzen. In der Klassenstufe 2 holte Matteo Windischmann von der Grundschule Thomas Münzer die höchste Punktzahl. Auch in der Klassenstufe 4 siegte die Thomas Münzer Grundschule mit Matthias Machleb. Besonders spannend war es in der Klassenstufe 3, denn hier ging es gleichzeitig um das Ticket für die nächste Runde. Den Sieg und damit die Qualifikation für den Regionalentscheid am 10. Juni in Hettstedt sicherte sich Letizia Trinks von der Landschule Osterhausen.
11: Auf diesem Platz in Paterode wurden schon viele Feste gefeiert. Am 6. Juni 2026 war es nun das 140-jährige Bestehen der Freiwilligen Feuerwehr des Ortes. Unter den Gästen waren auch zahlreiche befreundete Wehren, wie zum Beispiel die aus Aberode, hier zu sehen, sowie Andreas Koch, Bürgermeister der Einheitsgemeinde Mansfeld, zu der Paterode gehört.

0: Nicht unstolz marschierten die gut 30 Kameradinnen und Kameraden aus Watterode und Gräfenstuhl pünktlich um 11 Uhr über den Platz, um mit den Gästen der emotionalen Rede ihrer Wehrleiterin zu folgen. Andrea Peters ist eine von drei Damen in diesem Amt im Landkreis Mansfeld-Südharz und sie macht ihre Sache gut, wie an diesem Tag vielfach zu hören war. In ihrer schicken Uniform nutzte sie die Gelegenheit, die vergangenen 140 Jahre in einem kleinen geschichtlichen Abriss noch einmal Revue passieren zu lassen.
1: Laut Chronik machten sich bereits 1881 einige arrangierte Dorfbewohner zur Aufgabe, den Brandschutz im Ort zu organisieren. 1986 wurde daraus eine feste Einheit. Die Geburtsstunde unserer Feuerwehr. Damals gab es weder Funkmelder, noch Artenschutz, noch WhatsApp-Gruppe. 1905 waren bereits 38 Kameraden aktiv im Dienst. Die Alarmierung folgte über eine Glocke an der Kirche. Kein Funk, kein Handy, nur das Klingeln der Kirche. Besonders stolz können wir auf unsere erste Feuerwehrspritze sein, die im Jahr 1906 angeschafft wurde. Dieses Stück ist bis heute erhalten, wird sorgfältig gepflegt und kann gerne dort hinten besichtigt werden.
0: Ganz besonders wichtig war es Frau Peters jedoch, Danke zu sagen. Ihren Kameradinnen und Kameraden und deren Familien, der Stadtverwaltung Mansfeld inklusive dem Stadtwehrleiter sowie den Sponsoren aus dem Ort und darüber hinaus. Im Anschluss ergriff die langjährige Ortsbürgermeisterin Marlit Wiele das Wort. Auch sie war voll des Dankes und kämpfte wie ihre Vorrednerin teils mit den Tränen.
2: Ich bin sehr gerne gekommen. 140 Jahre Feuerwehr Watterode. Und seit 2024 Watterode Gräfenstuhl. Die Zahl der Jahre macht stolz. Stolz auf 140 Jahre Kameradschaft, Hilfsbereitschaft, Risikobereitschaft, vor allem aber gelebte Nächstenliebe. Das ist keine Selbstverständlichkeit. Hinter jeder Uniform steckt ein Mensch, der seine Freizeit, seine Kraft und sehr oft auch seine eigene Gesundheit für andere riskiert, um zu helfen.
0: Die Bürgermeisterin betonte, dass es Frau Peters, die das Amt der Wehrleiterin vor 2 Jahren übernommen hatte, gelungen ist, die Wehren aus Watterode und Gräfenstuhl so richtig zusammenzuschmieden und zu einer schlagkräftigen

0: Andrea, Ihre Rede war ja ziemlich emotional. Was bewegt Sie im Moment?
1: Ja, dass meine Kameraden immer da sind. Auch hier dieses Fest, sage ich jetzt, wir machen jetzt schon diese Woche komplett von früh bis zum späten Abend. Es zieht wirklich jeder durch. Alleine können die es auch nicht stemmen, sage ich jetzt mal, zu Einsätzen sind sie immer da. Wenn auch, ich sage jetzt mal auch privat, sage ich jetzt mal, wir sind alle so engmaschig verknüpft. Und es bilden sich wirklich richtig feste Freundschaften draus. Man feiert private Feste zusammen. Es ist einer von anderen da, auch um Sorgen, Nöte. Es ist immer einer da, der einen zuhört. Und ja, das macht es eben aus, sage ich jetzt mal. Wir sind nicht nur einfach eine Feuerwehr, wir sind wirklich eine engmaschige, eingeschworene Feuerwehrgruppe, wie auch immer, Freundeskreis, wirklich, wo jeder sich auf jeden verlassen kann. Und das macht es aus, denke ich. Ich wünsche mal, dass meine Kameraden weiter so die Ausbildung machen und dass wir alle so relativ auf den gleichen Stand kommen, irgendwann. Und ja, dass alle gesund und munter immer vom Einsatz zurückkommen und dass wir weiterhin so eng gut harmonisieren, wie es bis jetzt der Fall ist.

0: Mit einem großen Familienfest wurde am 7. Juni 2026 ein neuer Solarpark in Ergänzung zu bereits bestehenden 8 Windkraftanlagen in Gerbstedt eingeweiht. Die seit 1996 existierende Firma WBD Onshore GmbH, einer der weltweit führenden Entwickler und Betreiber von Wind- und Solarparks, verbaute hier auf 53 Hektar Land rund 86.000 Solarmodule mit einer Gesamtleistung von 54 Megawatt Peak. Um bei dieser gewaltigen Menge grünen Stroms Netzengpässe zu vermeiden, werden hier Wind und Solar in einem bereits existierenden Umspannwerk zusammengeführt und hybrid genutzt. Heißt, nach firmeninternen Angaben, ein übergeordneter Parkregler kontrolliert die gemeinsame Erzeugungsleistung und sorgt dafür, dass der Netzanschluss zu keinem Zeitpunkt überlastet ist. Das betonte auch Matthias Lehmann, Teamleiter Technisches Projektmanagement und Niederlassungsleiter Ost der WBD Onshore GmbH und Co. KG bei der Eröffnung des Festes. Durch die Umsetzung des innovativen Konzepts des hybriden Netzverknüpfungspunktes führen wir viele verschiedene Faktoren wie die lokalen Einspeisebedingungen, die Aufnahmefähigkeit des Netzes und die Investitionen zu einem wirtschaftlichen Optimum zusammen, sagte er und dankte den Akteuren vor Ort, ohne die das Projekt nicht möglich gewesen wäre. So zum Beispiel Ulf Döring, Bürgermeister der Stadt Gerbstedt, der als nächster das Wort ergriff. Er stellte fest, dass in unserer Region Wind und Solar in großem Maße als Energiequelle heimisch geworden sind. Wies aber auch darauf hin, wie wichtig bei der Entstehung von Solar- und Windparks die Akzeptanz der Menschen vor Ort ist. Dafür schuf die Landesregierung von Sachsen-Anhalt vor gut einem halben Jahr das neue Akzeptanz- und Beteiligungsgesetz. Auch darauf ging Professor Dr. Armin Willingmann, stellvertretender Ministerpräsident und Minister für Wissenschaft, Energie, Klimaschutz und Umwelt des Landes Sachsen-Anhalt, in seinen Ausführungen noch einmal ein. Danach fließen mit der neuen Anlage ca. 90.000 Euro pro Jahr in das Stadtsäckel von Gerbstedt und stehen zur freien Verfügung.
1: Wir sind als Sachsen-Anhalt ziemlich weit beim Ausbau der Erneuerbaren. Das ist nicht immer sexy, viele Menschen regen sich auch darüber auf, aber in diesen Tagen können wir an der Zapfsäule sehen, was es für einen Unterschied macht, ob man über Erneuerbare Strom erzeugt und darüber einen relativ stabilen Strompreis hat oder ob man davon abhängig ist, dass irgendwo in der Welt ein Krieg geführt wird, eine Seestraße blockiert wird oder sonst eine Leitung unterbrochen ist und wir auf einmal merken, dass der fossile Energieträger nicht kommt. Ob Gas, ob Öl. Wenn das fehlt, wenn das knapp wird, wird's teuer.
0: Teil eines bunten Rahmenprogrammes für Kinder und Erwachsene, bei auch bester Versorgung mit Speisen und Getränken, gesponsert von der WBD, waren auch die Kita zu den Zwergen und der Hundesport-Ortsverein Gerbstedt, sowie die Bluebirds, eine neu gegründete Tanzgruppe des ebenfalls noch neuen Sportvereins SSG.

0: Und übrigens, die Anlagenfläche wird weiterhin landwirtschaftlich genutzt und durch einen regionalen Schäfer beweidet. Dieses Motiv wählten die Firmenvertreter und regionalen Akteure sowie der Minister für ein Gruppenbild als Symbolakt für die nun offizielle Eröffnung des Solarparks Gerbstedt.
1: Der diesjährige Tag der Begegnung fand am 10. Juni wieder im Europa-Rosarium Sangerhausen statt. Mehr als 60 Aussteller stellten ihre Angebote auf dem weitläufigen Areal vor. Eröffnet wurde der Tag der Begegnung vom Oberbürgermeister der Berg- und Rosenstadt, Thorsten Schweiger, und auch Landrat André Schröder freute sich, vor Ort zu sein.
2: Es ist mir eine große Ehre, Sie alle heute hier wieder im Rosarium begrüßen zu können. Und mir ist ja die Schirmherrschaft zum wiederholten Mal angetragen worden. Die habe ich natürlich sehr, sehr gerne übernommen. Denn ich glaube, dass das, was hier ja schon fast eine gute Tradition ist, auch wirklich eine wichtige Angelegenheit ist, nämlich die Begegnung zu ermöglichen für ganz, ganz viele unterschiedliche Gruppen, Institutionen, Interessierte, das, was wir hier tatsächlich an diesem Tag bieten wollen. Und es ist wie immer, die Veranstalter haben sich den Tag ausgesucht, gutes Wetter haben wir mitgebracht, ich glaube, das hält auch, sodass für alle heute, ich glaube, ein sehr interessanter und auch mit vielen Informationen verbundener Tag möglich sein wird.
3: Tag der Begegnung, übrigens im letzten Jahr 700 Besucherinnen und Besucher und in diesem Jahr wieder mit über 60 Einzelständen, wahrscheinlich mit einer steigenden Besucherzahl. Das ist schon ein herausragendes Ereignis im Landkreis Mansfeld-Südharz und übrigens eine Idee, die es seit 1999 gibt. Also der Tag der Begegnung ist auch eine echte Traditionsveranstaltung. Und dann haben wir im Landkreis, der Oberbürgermeister hat es angesprochen, natürlich eine zentrale Schnittstelle. Da, wo es um Teilhabe geht, um Inklusion geht, ist das Sozialamt, ist das Welcome Center des Landkreises nicht weit weg. Für die Sozialpolitik im ländlichen Raum, zumindest in der Umsetzung, sind die Landkreise doch die entscheidende Institution. Und deswegen freue ich mich auch, wie der Oberbürgermeister, dass viele das Angebot annehmen, diese Schnittstelle, Beratung, alles rundum. Ja, Inklusion, Teilhabe, auch Bildung zusammenzuführen und hier, und das war ja dann auf den Plakaten zu sehen, Beratung, Unterstützung, Begegnung und Gemeinschaft. Ich glaube, besser kann man es gar nicht zusammenfassen.
1: Danach ergriff die frisch gebackene Vorsitzende des Frauenarbeitskreises Sangerhausen, Kiana Noray, das Wort.
4: Es ist für mich eine große Freude und Ehre, Sie heute erstmals als neue Vorsitzende des Frauenarbeitskreises Sangerhausen begrüßen zu dürfen. Gleichzeitig freue ich mich sehr über die Unterstützung und die Beiträge meiner Vorredner. Im Namen des Frauenarbeitskreises Sangerhausen sowie des örtlichen Teilmanagements des Landkreises Mansfeld-Südharz möchte ich auch mein Danke aussprechen. Ich bedanke mich bei unserem Organisationsteam für die gemeinsame Zusammenarbeit. Das Resultat sieht man ja heute sehr gut. Ich bedanke mich außerdem beim Europa-Rosarium für die gute Zusammenarbeit. Und natürlich bei allen Standbetreuenden unserer über 60 Informationsstände sowie bei denjenigen, die das Rahmenprogramm musikalisch bereichern.
1: Dieser Tag der Begegnung gestaltet sich für die Besucher und Besucherinnen sehr vielfältig. Neben den unterschiedlichsten Informationsangeboten von Organisationen, Unternehmen und Vereinen gab es natürlich auch Angebote für Speis und Trank und für die jüngeren Besucher was zum Spielen und auch Kinderschminken durfte nicht fehlen. Aber selbstverständlich steht das umfangreiche Informationsangebot im Mittelpunkt. Ziel ist es, Hilfe und Unterstützung in den unterschiedlichsten Lebensbereichen zu geben und natürlich auch die Vernetzung untereinander zu fördern. Bevor später an diesem Tag die Trommelgruppe des Wohnzentrums Wippra auftrat, begleitete das Duo Katharina und Norbert die Besucherinnen und Besucher bei ihren Gängen durch das Rosarium. Von ihnen hören wir noch ein paar Takte und schauen uns noch ein wenig um, bei diesem Tag der Begegnung.

Die nächste große Möglichkeit für Vereine, sich in der Berg- und Rosenstadt zu präsentieren, wird im Rahmen des Kobermännchenfestes vom 4. bis 6. September sein. Dort wartet die Straße der Vereine noch auf rege Anmeldungen.

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0: Am 5. Juni fand zum dritten Mal der Lions-Benefizlauf Eisleben auf dem Markt statt. Die Veranstaltung hat sich inzwischen etabliert und so konnte Organisator Lions-Freund Marcel Schmidt einige erfreuliche Tatsachen berichten.
1: Wir haben uns, was die Voranmeldezahlen anbelangt, wieder gesteigert gegenüber dem letzten Jahr. Bis jetzt haben wir knapp 100 Läufer wieder mehr. Alleine das Martin-Luther-Gymnasium stellt dieses Jahr 10 Klassen. Das hatten wir noch nie. Wir haben Kuchenbasar dieses Mal vom Gymnasium für die Gymnasiasten. Wir haben wieder tolle Musik. Der Ferdinand vom Chor MSH singt. Der feuert im Prinzip schön mit an. Die Lions, in dem Fall aus Eisleben, aus Hettstedt und aus Sangerhausen, arbeiten hier gemeinsam Hand in Hand. Wir sagen immer Lions MSH, um gemeinsam was auf die Beine zu stellen. Und wir haben dieses Mal auch Schulen dabei, die nicht nur aus Eisleben kommen, sondern auch aus Sangerhausen, aus Riestedt, aus Hettstedt wieder. Wir haben mehr Firmen, die mitlaufen. Die Stadtverwaltung wird sich dieses Mal bewegen. Die haben 13 oder 14 Läufer am Start mit dabei. Also das ist eine Veranstaltung, die wächst und die gut ist, weil wir wollen mit diesen Spenden dieses Jahr unterstützen den Verein Sternkinder e.V. Das ist der Verein, der sich um die Hinterbliebenen kümmert, wenn Kinder vor oder kurz nach der Geburt oder bei der Geburt sterben und die Hinterbliebenen dann mit ihrer Trauer alleine sind. Und natürlich ganz viele Activities, die die Lions selbst unterstützen, wie zum Beispiel das Kindhaus am Wolfstor oder andere Kindereinrichtungen. Dafür sammeln wir heute hier wieder Geld. Genau wie die letzten beiden Male heißt es bei uns wieder jede Runde ein Gummi. Das heißt, alle Läufer, die hier ihre Runden absolvieren, laufen einmal durch unseren Startzielzelt von dem Lions Club und es bekommt dann jeder pro Runde ein Gummi um die Hand, ausgeteilt von Schülern der Katrin-Schule, die uns da unterstützen. Und zum Schluss geht man mit seiner Startnummer ins Zielzelt, gibt die Nummer ab, dann werden die Gummis gezählt. Und entsprechend der Anzahl der Gummis, so viele Runden ist man gelaufen. Ja, und wir starten auf dem Markt, laufen im Prinzip hier über den Jüdenhof zur Glockenstraße Richtung Plan. Dann geht es weiter in die Freistraße, schön die Bucherstraße hoch, damit wir auch noch ein bisschen Steigung haben, denn wir sind ja eine Berg- und Hüttenstadt, um die Andreaskirche. Und dann geht es den Marktberg wieder runter. Und das sind so ungefähr 950 Meter pro Runde, wenn man so die Außenbande läuft.
0: Auch einen Blick auf das nächste Jahr wagte er.
1: Ja, wir wollen noch nicht zu viel verraten, aber nächstes Jahr soll es richtig groß aufgezogen werden. Wir wollen große Spendenaktionen hier machen. In dem Fall nicht Spendengeld, die wir vergeben, sondern wir wollen etwas einsammeln. Ich sage nur Mund auf Stäbchen rein. Mehr sage ich dazu nicht. Wer das weiß, weiß Bescheid. Wir versuchen das zu organisieren, weil das ist auch etwas, was ganz, ganz wichtig ist in der heutigen Zeit: Stammzellspende. Das ist so der Ausblick auf nächstes Jahr.
0: Bevor es losging, wandte sich auch der Eisleber Bürgermeister und Präsident des Lions Club Lutherstadt Eisleben, Carsten Staub, vom Disco-Truck an die vielen Starter und Starterinnen.
2: Wie ihr wisst, um 10 Uhr geht es los, bis 15 Uhr kann gelaufen werden. Und pro Runde gibt es 1 € für den guten Zweck. Und wir hatten gestern schon einen sehr hohen Anmeldestand von knapp 540 Läufern, die bereits angemeldet waren. Viele kommen heute noch dazu. Also wir werden uns, denke ich, Richtung 600 Läufer bewegen. Das ist wesentlich mehr als in den letzten Jahren. Das zeigt, dass unser Lauf immer größeren Anklang findet. Und was ihr auch wisst oder wissen solltet, es geht hier nicht um sportliche Höchstleistungen, olympische Rekorde, sondern es geht darum, dabei zu sein, mitzumachen, seine Firma oder auch sich selbst zu präsentieren. Es kann gelaufen werden, es kann gerannt werden. Ihr könnt auch zwischendurch Pause machen. Von 10 bis 15 Uhr ist hier die Möglichkeit zu laufen. Ich bedanke mich jetzt schon mal als Präsident auch bei allen Unterstützern seitens des Clubs, aber auch von vielen Firmen, Vereinigungen, Ehrenamtlichen, stellvertretend. Möchte ich hier mal die Kameradinnen und Kameraden der Freiwilligen Feuerwehr, die heute früh schon hier die großen Jugendfeuerwehrzelte aufgebaut haben, mich bedanken für diese wertvolle Unterstützung, ohne die das alles nicht möglich gewesen wäre.
0: Aber dann ging's los.
3: 10, 9, 8, 7, 6, 5, 4.
0: Der Lindwurm der vielen hundert Startenden zog sich durch die Eisleber Innenstadt, um die erwähnte 950-Meter-Runde zu absolvieren. Natürlich gab es da die unterschiedlichen Leistungsniveaus und es gab den ein oder die andere, die den Namen Benefizlauf wörtlich nahm. Aber es ging ja vor allem um das Dabeisein und den guten Zweck und um Runde für diesen zu sammeln. Alles musikalisch unterstützt durch MSH Singt und ihren Discotrack.

Und so gab es ein buntes Treiben an diesem 5. Juni bei idealem Wetter für so einen Zweck. Und wir haben ja gehört, im nächsten Jahr soll es weitergehen mit dem Benefizlauf, der sich inzwischen ja mehr als etabliert hat.

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5: Nicht zum ersten Mal wurde am 1. August 2015 unter dem Motto »Den goldenen Sommer bei der Mansfelder Bergwerksbahn genießen« eine Sonderfahrt mit der ältesten noch in Deutschland betriebenen Schmalspurbahn mit Weinverkostung und Forellenschmaus angeboten. Los ging's am Bahnhof Kloster Mansfeld in Bendorf und begrüßt wurden die vielen Teilnehmer von Just Naumann als Bacchus.
6: Ihr wackeren Zecher, schön, dass ihr alle da seid, reichlich. Hier bei der schönen Mansfelder Bergwerksbahn im schönen Mansfelder Land werden wir durch unsere schöne Mansfelder Landschaft fahren. Wir beginnen hier, wie sollte es anders sein, mit dem Wein, mit dem viele Leute auch ihre Weinkarriere beginnen, mit einem Müller-Thurgau. Wir besuchen heute quasi den ganzen Abend das Weingut Born aus Höhenstedt. Der eine oder andere kennt es. Dort haben wir heute auch einen vollen Hof, weil heute ist Tag des offenen Weinberges. Weingut Born in Höhenstedt in der dritten Generation machen die Wein und seit der Wende dürfen sie es dann auch hauptberuflich machen. Der Müller-Thurgau 2014, ein frischer, junger, spritziger, wir sagen gerne ein fröhlicher Zechwein. Gut gekühlt, auch mal um die Mittagszeit, da kann man dann schon mal anfangen. Wir haben dort sowieso die meisten Weine werden trocken ausgebaut. Wir haben heute mal einen etwas lieblicheren mit eingebaut. Den gibt es dann am Gleisdreieck. Und denkt immer daran, einen guten Weingenossen ohne einen Trinkspruch ist nur schnöde Sauferei. Drum trinket froh mit vollen Zügen, niemand weiß, wie lange es währt. Wenn wir erst da unten liegen, wird kein Becher mehr geleert. Zum Wohl.
5: Nach dieser ersten Weinprobe ging es für die Teilnehmer der Sonderfahrt zum Zug, gezogen von der originalen Mansfeld Dampflok 20. Bacchus versorgte dabei die Reisenden in den liebevoll restaurierten Waggons mit interessanten Fakten und Anekdoten.
6: Das ist ja die sogenannte Holzklasse, das erkennt ihr daran, dass er aus Holz sitzt. Wir werden vor der Heizperiode wieder zurück sein, aber die Waggons sind natürlich auch heizbar. Ja. Funktioniert alles, weil wir machen das ja auch zu Weihnachten, Nikolausfahrten und so weiter. Könnt ihr euch gerne zur Nikolausfahrt 2016 anmelden.
5: Ja, Sie haben richtig gehört, weil die diesjährige Fahrt längst ausgebucht ist. Dann machte sich der Zug auf den Weg, um mit 20, maximal 30 Stundenkilometern die 9,8 Kilometer bis Hettstedt-Eduhard-Schacht zu bewältigen.

Seinerzeit, um den Transport der immer größer werdenden Schiefermengen zur Verhüttung zu gewährleisten, wurde diese Bahn gebaut. Am 15. November 1880 ging zunächst ein 5 Kilometer langes Teilstück der Schmalspurbahn zwischen den bei Welfesholz liegenden Gotthilfschächten und der Hettstädter Kupferkammerhütte in Betrieb. Bis 1886 war die Bahn in voller Länge befahrbar und verband alle größeren Schächte und Hütten sowohl untereinander als auch mit den Staatsbahnhöfen Mansfeld, heute Klostermansfeld, und Hettstedt. Für die Teilnehmer der Sonderfahrt an diesem Tag ging es aber sicherlich in erster Linie darum, das schöne Wetter und die Fahrt zu genießen. Selbstverständlich mit von der Partie der Vorsitzende des Mansfelder Bergwerksbahn e.V., Thomas Fischer. Er demonstriert hier gerade, dass auch während der Fahrt die gastronomische Betreuung reibungslos weiterging.

0: Schließlich näherte sich der Zug dem Gleisdreieck Siersleben. An diesem Haltepunkt war ein Stopp geplant. Es sollte wieder eine Weinprobe geben. Außerdem erhielten die Reisenden noch jede Menge Informationen über den Wein der Region, seinen Anbau und vieles mehr.
1: Nun ist ja oft die landläufige Meinung, dass die Höhenstädter oder die Weine der Weinstraße Mansfelder Seen ein doch recht trockenes, ein herbes Tröpfchen sind. Früher haben manche Spötter gesagt, das ist also sehr, sehr gut, der Wein, wenn du ein paar Blätter Salat dran machst, hast du einen schönen Essig. Ja. Und der Begriff furztrocken ist natürlich auch hier geprägt worden. Es ist schon richtig, aufgrund der Kalkstein-Lös-Bodenlage und aufgrund der doch recht nördlichen Anbaulage, Höhenstedt und hier Freiburg-Saale-Unstrut ist ja das nördlichste Qualitätsweinanbaugebiet Deutschlands. Es zieht sich noch weiter nach Norden. Werder zum Beispiel gehört mit zum Verbund Freiburg-Saale-Unstrut und auch ein kleiner Weinberg auf Rügen gehört zu Freiburg-Saale-Unstrut. Man nennt uns auch gerne die Eskimos der Winzer. Aber um Ihnen einfach zu sagen, wir machen also nicht nur die trockenen Weine, wir bauen sie nicht nur trocken aus, weil Wein ist ja teilweise auch einer Mode unterworfen. Es gibt Trinkgewohnheiten, es gibt Vorlieben und seit mehreren Jahren zeichnet es sich ab, dass der Trinkgeschmack vieler Leute mehr in die halbtrockene bis liebliche Richtung geht. Es ist ein freies Land, schöne Frau, jeder darf trinken, was er will. Und ich finde das gut, wenn die den Lieblichen trinken, weil dann saufen sie mir den Trockenen nicht weg. Und deswegen haben wir heute auch mal, so um die Bandbreite ein bisschen zu zeigen, einen Riesling mitgebracht. Der Riesling ist halbtrocken ausgebaut, ist allerdings nicht so ein ganz süßes Zeug, sag ich mal, wie von Feingost Albrecht, der Château de Gardon. Ja, Sie kennen den alle. Ist lieblich ausgebaut, so dass Sie also auch mal sehen, wir haben hier in unserer Region auch Weine, die in diese Richtung gehen und ist ja jedem unbenommen. Und wir hatten gesagt, wir sagen bei Wein gerne zum Wohl. Ja. Zum Wohl, genau. Und dann sagen wir noch einen Trinkspruch, genau, was du heute kannst entkorken, das verschiebe nicht auf morgen. Ja. Genau. Sehr zum Wohl.
0: An dieser Station ergriff auch Thomas Fischer das Wort.
2: Ja, meine lieben Fahrgäste, ich bin heute nämlich genauso Gast wie ihr alle, sonst durfte ich keinen Wein trinken, ja? Weil Alkohol und Eisenbahn vertragen sich nur in dieser Reihenfolge, dass man erst Eisenbahn fährt und dann Wein trinkt. Ja, ich freue mich sehr, dass ihr alle da sind, dass Bacchus wie immer gute Laune hat, ja, der sowieso seit um 11, weil er ab 10.33 Uhr Wein trinkt. Wir sind hier am Gleisdreieck in Siersleben. Sie müssen wissen, dass die Mansfelder Bergwerksbahn seit 1880 Kupferschiefer von den Schächten zu den Hütten transportiert hat und seit 1882 die Bergleute von ihren Wohnorten zu ihren Arbeitsstätten. Das war nicht ganz so exklusiv wie hier und heute und schon gar nicht mit einem Glas Wein, aber manchmal haben die auf dem Rückweg ihren Schachtschnaps gesoffen. Ja? Mit etwas weniger Kultur und Bacchus war da selten dabei. Hier an diesem Gleisdreieck oder an der ganzen Strecke haben wir immer ein Problem gehabt, dass man dort eine Station errichtet hat, wo man Kupfer gefunden hat. Das heißt, man hat mitten in der Pampa, mitten an der Strecke irgendwo ein Loch gebuddelt, hat einen Schacht eröffnet und nicht wie bei anderen Eisenbahnen die Eisenbahn in einem Tal, ja, verlegt, wo dann die Orte um die Eisenbahn herumgewachsen sind. Das ist auch heute noch so ein bisschen unser Problem, dass wir also Stationen haben, so wie diese hier in Siersleben, wo erstmal der Ort Siersleben jenseits der Station anfängt. Und in diesem Gleisdreieck haben wir eine sehr besondere Einrichtung. Hier in diesem Gleisdreieck kann man nämlich Züge beginnen oder enden lassen. Man kann hier Züge überholen oder kreuzen. Und wenn Sie durch dieses Gleisdreieck einmal durchfahren mit der Lokomotive oder dem Zug, ist die Lokomotive oder der ganze Zug gewendet. Damit ersparen wir uns an unserer Strecke auch eine Drehscheibe. Wir können also, wir könnten jetzt zurückfahren und Sie könnten an demselben Platz sitzen bleiben und sehen die Strecke, ohne dass die Lok abgekuppelt hat, von der anderen Seite. Hat Vorteile, wird aber selten gemacht. Dieses Gleisdreieck ist 1914 angelegt worden. Diese Eisenbahn ist nämlich deshalb eine Schmalspurbahn, weil sie sehr enge Radien fahren kann. Weil man von Anfang an gesagt hat, lasst uns lieber öfter mit leistungsschwächeren Lokomotiven und kürzeren Zügen fahren. Denn wir fahren nur so lange zu dem Schacht, wie der uns Kupfer gibt. Und 1906 hat man zum Beispiel hier hinten, hier ungefähr hier, ging die Kurve lang, geradezu an dem Gebäude vorbei. Werden Sie sehen, ist auch noch das Gleis. bis zum ehemaligen Paul-Schacht, dem späteren Prosowski-Schacht. Der ist 1906 abgeteuft worden und auf dem Gelände des Personenbahnhofes hat man ein Fürstengrab gefunden. Da haben wir sogar einen Archäologen hier, ja, der könnte uns das noch genauer erklären. Hat man ein Fürstengrab gefunden mit einem Durchmesser von 35 Metern und einer Höhe von 8 Metern. Und dieses Fürstengrab hat man dann 1906 entfernen müssen, weil dort eben aus organisatorischen Gründen der Bahnhof hinkam. Da konnten die Leute, auch Frauen und Kinder, hinfahren und konnten sich ein Bild verschaffen. Es gab kein Fernsehen, es gab nur eine Zeitung, ein Eisleber Tagesblatt und ein bisschen was anderes. Und konnten dort hinfahren. Das war dieselbe Zeit, zu der Schliemann auch Troja ausgebuddelt hat. Das war eine sehr, sehr interessante Geschichte. Und 1914, kurz vor dem Ersten Weltkrieg, hat man dieses Gleisdreieck gebaut, um auch weiter in diese Richtung fahren zu können.
0: Er sprach auch darüber, dass die Einrichtung der Eisenbahnlinien in der Region dafür sorgte, dass mehr importierter Wein getrunken wurde und dass die Höhenstädter Weinbauern zurückwarf. Auch gab er einige Informationen über die geologische Vergangenheit der Gegend. Man befand sich auf einem Millionen Jahre alten Seegrund, die dazu führte, dass der Kupferabbau erst möglich wurde. Solcher Art körperlich und geistig gestärkt machte sich die Reisegruppe weiter auf den Weg Richtung Hettstedt.

0: Highlight neben weiteren Weinen vom Weingut Born sollte es für jeden noch eine geräucherte Forelle mit Beilage vom Fischereibetrieb Hagen-Hebach aus Walbeck geben. Während dieser Gaumengenuss noch vorbereitet wurde, zeigte sich Bacchus von seiner zauberhaften Seite, um die Mitreisenden zu unterhalten.
1: Diese Betrüger machen ein Etikett an den Krug, schreiben irgendetwas drauf, Botulinum, Bonfortiolorum, Südhang, der Winzer war blond, irgendwas. Ja, hinten Château de Mécrin hat einen buschigen Schwanz und einen spritzigen Abgang. Und nur durch das Anbringen eines Etikettes gelingt es ihnen, euch weiß zu machen, hier wäre Wein drin. Da kommt gerne von den Gästen ein einheitliches Oh. Gut, können wir noch mal üben, halt, wir haben ja genug. Wir haben gesagt, ohne Etikett ist ja was drin, wer hat aufgepasst? Wasser, genau, könnten wir stundenlang machen, aber wir haben nur 4 Gläser. Und mit Etikett ist ja Wein drin. Achtung, jetzt kommt die Stelle mit dem Ohr. Nun werde ich sagen, Bacchus, bist du denn bekloppt? Ja. Hübsche Mädels, hübsche Jungs. Naja, Jungs.
2: Jetzt.
1: Das ein oder andere findet sich oder hat sich schon gefunden. Ihr kommt nach Hause, die Zimmer sind auch nicht weit. Ihr wollt die ganze Nacht zusammenbleiben, kommt ihr natürlich mit einem halben Glas Wein nicht weit und glaubt es mir, die in der Gastronomie machen es nicht anders. Schüttet es immer ineinander, ihr habt den ganzen Abend was zu trinken. Dann hatten wir Liebe, Freundschaft, Hochzeit. Was kommt als nächstes? Später. Als nächstes kommt Schwiegermutter. Schwiegermutter steht vor der Tür und trommelt. Lasst mich rein, ihr habt Spaß. Gebt mir auch was zu trinken. Ich will mitfeiern. Geht ihr raus, sagt Schwiegermutter, du, wir trinken Wasser den ganzen Abend. Wasser. Und sollt mal sehen, wie schnell die Alte wieder weg ist. Dann ladet ihr euch Gäste ein. Namenstag, Geburtstag, Taufe, was auch immer. Sie wollen alle bewirtet sein. Immer hinein, kriegt keiner mit, reicht für alle. Es sei denn, einer eurer Gäste fährt am Ende dann doch mit dem Auto nach Hause. Und ganz kurz vor Eisleben kommt der kleine grüne Zwerg aus dem Straßengraben. Und sagt, mein Name ist Hauptwachtmeister Schulze. Bürger, ich hätte gerne Fahrzeugpapiere und Führerschein. Was haben Sie getrunken? Und dann braucht ihr nur vor eurem inneren Auge das Etikett vom Krug zu reißen und könnt sagen, wieso, Herr Wachtmeister, hier ganz schnell Wasser getrunken. Als pures Wasser. Dankeschön. Ja.
0: Dann war es soweit. Bei strahlendem Sommerwetter konnten alle neben dem Wein aus der Region auch die geräucherte Forelle genießen. Solche Sonderfahrten der Mansfelder Bergwerksbahn haben eine lange Tradition. Und bei einem solchen Zuspruch wie zu dieser jüngsten Bacchusfahrt kann man ihnen auch noch eine lange Zukunft prognostizieren. An diesem Tag jedenfalls machte sich die Reisegesellschaft nach vielen schönen Erlebnissen wieder mit dem historischen Zug auf den Rückweg nach Kloster Mansfeld.

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0: Die historische Markthalle am Katharinenstift war am 3. Juni Austragungsort des diesjährigen Stadtlesewettbewerbs der Grundschulen der Lutherstadt Eisleben. Bereits zum 14. Mal lud die Stadtbibliothek dazu ein. 11 Schulen aus der Region schickten ihre besten Vorleser ins Rennen. Eröffnet wurde die Veranstaltung vom Bürgermeister Carsten Staub.
1: Vorab möchte ich sagen, ich weiß, ihr seid wahnsinnig aufgeregt, aber ich weiß genauso gut, ihr könnt das, ihr seid bestens vorbereitet durch eure Lehrerinnen und Lehrer, durch eure Eltern, vielleicht auch Geschwister, und ihr seid alle heute hier schon, ihr habt hier unten in den Schulen gemeistert, ihr seid also alle schon Sieger, und egal wer heute gewinnt, bitte nicht traurig sein, jeder, der heute hier ist, hat schon gewonnen und hat einen guten Beitrag für sich und für seine Schule und für die Region geleistet. Wir sind als Lutherstadt Eisleben sehr stolz, wieder mal diesen Wettbewerb hier durchführen zu dürfen, denn Lesen ist ein wichtiges Bestandteil, nicht nur in der Schule, sondern ist ein wichtiger Bestandteil, um Freundschaften aufzubauen, um seinen Wortschatz zu festigen und natürlich auch, um neue Freunde kennenzulernen. Und ich weiß, ihr seid ganz toll vorbereitet und ich war auch viele Jahre hier in der Jury mit vertreten. Ich habe heute das Zepter abgegeben an Herrn Omonay, unser Leiterzentrum Taufe. Einige von Ihnen kennen ihn vielleicht auch, zu unserer Petrikirche, und Herr Dominka, unser Sachgebietsleiter Finanzen, also mein Kollege aus der Stadtverwaltung, der heute hier mit Frau Jauerling die Jury besetzt.
0: Danach wurde es ernst. Die Schülerinnen und Schüler der Klassenstufe 2, 3 und 4 mussten sich in zwei Runden beweisen. Zuerst präsentierten sie einen selbst ausgewählten Text. Danach galt es noch, eine völlig unbekannte Passage flüssig und fehlerfrei vorzulesen. Auf die deutliche Aussprache und korrekte Betonung achtete die dreiköpfige Jury, bestehend aus Pfarrer Heiner Urmoneit, Finanzbereichsleiter Matthias Dominka und Stadtbibliotheksleiterin Cornelia Jauernick.
2: Als Teil des elektronikfreien Wochenendes soll morgen jeder in den Stadtpark kommen und dort freiwillig sauber machen. Aber um die Sauerei in den Griff zu kriegen, ist mehr als ein Nachmittag nötig. Im Moment sieht der Park aus wie aus einem Film, der die Zeit nach einem Atomkrieg.
3: Dad, Bluey ist am Pool gerannt, sagt Bingo. Hör auf zu petzen, sagt Dad. Aber Bluey macht etwas ganz Gefährliches, sagt Bingo. Verwirrt. Soll ich dann nicht petzen? Dad weiß nicht, wie er das beantworten soll. Chili, Mom zuckt mit den Schultern.
4: Hoffentlich wird mein Traum heute wahr, denke ich beim Aufstehen. Wir spielen am Nachmittag gegen den zweitgrößten Verein der Stadt. Mama und Papa fahren mich, ich bin nervös, ich will heute unbedingt spielen.
5: Jetzt erkennen sie das furchterregende Maul und die unzähligen spitzen Zähne des Sauriers. Seine riesigen Klauen bohren sich bei jedem Schritt in den sandigen Boden. Die kurzen Arme zucken unruhig hin und her. Der hat bestimmt Hunger, flüstert Mathilde.
6: Das ist die Wolkenklasse. Wie jede Klasse ist sie einzigartig und kunterbunt. Aber da hat sich doch jemand auf das Klassenfoto geschummelt. Es ist das kleine Wir. Ein Wir entsteht überall dort, wo sich Menschen mögen oder wo Menschen zusammen sind. Zum Beispiel zwischen den Schülern in einer Klasse.
7: Percy ist immer noch weg, rief Pip am Abend. Du machst dir zu viele Gedanken, sagten die anderen Pinguine. Percy geht es bestimmt gut. Doch Pippa war sicher, dass etwas passiert sein musste. Und sie tat etwas sehr Tapferes. Sie sprang ins Meer und schwamm zu einem großen Eisberg.
8: Ein Ausflug nach Berlin, Deutschland. Schau mal, was ich gefunden habe, rief Jakob seiner Schwester entgegen. Hanna staunte, super, unser letztes Puzzleteil. Es lag unter dem Stein da, erzählte Jakob. Hanna setzte sich zu ihrem Bruder auf der Kirche. Und dann lüftete sie das Geheimnis der ukrainischen Mädchen. Hanna freute sich über sein Osterei mit den Fischen. Hanna legte die Schachtel in ihren Rucksack, der war inzwischen ganz schön voll geworden. Da fingen die Kirchenglocken an zu läuten. Hanna und Jakob lauschten, bis sie verklungen waren.
9: Lottis Schale war bereits bis zum Rand mit Waldbeeren gefüllt. Mami, ist das genug? Fragte sie ihre Mutter, die sich gerade bückte, um weitere Beeren zu pflücken. Diese Lichtung ist so schön. Hier könnten wir uns ausruhen. Sie nahm ihren Rucksack ab, setzte sich auf einen umgestürzten Baumstamm und schaute sich vergnügt im Wald um. Aber Krümel, ich bin überhaupt nicht müde. Mama lachte. Wenn du willst, kannst du dich hier mit Max hinsetzen und ich sammle noch ein bisschen weiter. Ich will einen Käsekuchen mit Erdbeeren backen. Der wird köstlich.
0: Nach über 2 Stunden intensiver Vorträge stand die Jury vor einer denkbar schweren Entscheidung. denn das Niveau war in diesem Jahr extrem hoch. Am Ende konnten sich drei Talente durchsetzen. In der Klassenstufe 2 holte Matteo Windischmann von der Grundschule Thomas Münzer die höchste Punktzahl. Auch in der Klassenstufe 4 siegte die Thomas Münzer Grundschule mit Matthias Machleb. Besonders spannend war es in der Klassenstufe 3, denn hier ging es gleichzeitig um das Ticket für die nächste Runde. Den Sieg und damit die Qualifikation für den Regionalentscheid am 10. Juni in Hettstedt sicherte sich Letizia Trinks von der Landschule Osterhausen.
10: Auf diesem Platz in Paterode wurden schon viele Feste gefeiert. Am 6. Juni 2026 war es nun das 140-jährige Bestehen der Freiwilligen Feuerwehr des Ortes. Unter den Gästen waren auch zahlreiche befreundete Wehren, wie zum Beispiel die aus Aberode, hier zu sehen, sowie Andreas Koch, Bürgermeister der Einheitsgemeinde Mansfeld, zu der Paterode gehört.

0: Nicht unstolz marschierten die gut 30 Kameradinnen und Kameraden aus Watterode und Gräfenstuhl pünktlich um 11 Uhr über den Platz, um mit den Gästen der emotionalen Rede ihrer Wehrleiterin zu folgen. Andrea Peters ist eine von drei Damen in diesem Amt im Landkreis Mansfeld-Südharz. Und sie macht ihre Sache gut, wie an diesem Tag vielfach zu hören war. In ihrer schicken Uniform nutzte sie die Gelegenheit, die vergangenen 140 Jahre in einem kleinen geschichtlichen Abriss noch einmal Revue passieren zu lassen.
1: Laut Chronik machten sich bereits 1881 einige arrangierte Dorfbewohner zur Aufgabe, den Brandschutz im Ort zu organisieren. 1986 wurde daraus eine feste Einheit. Die Geburtsstunde unserer Feuerwehr. Damals gab es weder Funkmelder, noch Artenschutz, noch WhatsApp-Gruppe. 1905 waren bereits 38 Kameraden aktiv im Dienst. Die Alarmierung folgte über eine Glocke an der Kirche. Kein Funk, kein Handy, nur das Klingeln der Kirche. Besonders stolz können wir auf unsere erste Feuerwehrspritze sein, die im Jahr 1906 angeschafft wurde. Dieses Stück ist bis heute erhalten, wird sorgfältig gepflegt und kann gerne dort hinten besichtigt werden.
0: Ganz besonders wichtig war es Frau Peters jedoch, Danke zu sagen. Ihren Kameradinnen und Kameraden und deren Familien, der Stadtverwaltung Mansfeld inklusive dem Stadtwehrleiter sowie den Sponsoren aus dem Ort und darüber hinaus. Im Anschluss ergriff die langjährige Ortsbürgermeisterin Marlit Wiele das Wort. Auch sie war voll des Dankes und kämpfte wie ihre Vorrednerin teils mit den Tränen.
2: Ich bin sehr gerne gekommen. 140 Jahre Feuerwehr Watterode und seit 2024 Watterode Gräfenstuhl. Die Zahl der Jahre macht stolz. Stolz auf 140 Jahre Kameradschaft, Hilfsbereitschaft, Risikobereitschaft, vor allem aber gelebte Nächstenliebe. Das ist keine Selbstverständlichkeit. Hinter jeder Uniform steckt ein Mensch, der seine Freizeit, seine Kraft und sehr oft auch seine eigene Gesundheit für andere riskiert, um zu helfen.
0: Die Bürgermeisterin betonte, dass es Frau Peters, die das Amt der Wehrleiterin vor 2 Jahren übernommen hatte, gelungen ist, die Wehren aus Watterode und Gräfenstuhl so richtig zusammenzuschmieden und zu einer schlagkräftigen Truppe zu machen. Schließlich gratulierte auch der Bürgermeister der Einheitsgemeinde Mansfeld, Andreas Koch, den Kameradinnen und Kameraden zu ihrem Jubiläum und übergab im Namen des Stadtrates einen extra angefertigten Feuerkorb als Geschenk, bevor dann viele weitere Gratulanten folgten.

ist wirklich, wo jeder sich auf jeden verlassen kann und das macht's aus, denke ich. Ich wünsche mir, dass meine Kameraden weiter so die Ausbildung machen und dass wir alle so relativ auf den gleichen Stand kommen irgendwann. Und ja, dass alle gesund und munter immer vom Einsatz zurückkommen und dass wir weiterhin so eng gut harmonisieren, wie es bis jetzt der Fall ist.

0: Mit einem großen Familienfest wurde am 7. Juni 2026 ein neuer Solarpark in Ergänzung zu bereits bestehenden 8 Windkraftanlagen in Gerbstedt eingeweiht. Die seit 1996 existierende Firma WBD Onshore GmbH, einer der weltweit führenden Entwickler und Betreiber von Wind- und Solarparks, verbaute hier auf 53 Hektar Land rund 86.000 Solarmodule mit einer Gesamtleistung von 54 Megawatt Peak. Um bei dieser gewaltigen Menge grünen Stroms Netzengpässe zu vermeiden, werden hier Wind und Solar in einem bereits existierenden Umspannwerk zusammengeführt und hybrid genutzt. Heißt, nach firmeninternen Angaben, ein übergeordneter Parkregler kontrolliert die gemeinsame Erzeugungsleistung und sorgt dafür, dass der Netzanschluss zu keinem Zeitpunkt überlastet ist. Das betont auch Matthias Lehmann, Teamleiter Technisches Projektmanagement und Niederlassungsleiter Ost der WBD Onshore GmbH und Co. KG bei der Eröffnung des Festes. Durch die Umsetzung des innovativen Konzepts des hybriden Netzverknüpfungspunktes führen wir viele verschiedene Faktoren wie die lokalen Einspeisebedingungen, die Aufnahmefähigkeit des Netzes und die Investitionen zu einem wirtschaftlichen Optimum zusammen, sagte er und dankte den Akteuren vor Ort, ohne die das Projekt nicht möglich gewesen wäre. So zum Beispiel Ulf Döring, Bürgermeister der Stadt Gerbstedt, der als nächster das Wort ergriff. Er stellte fest, dass in unserer Region Wind und Solar in großem Maße als Energiequelle heimisch geworden sind. Wies aber auch darauf hin, wie wichtig bei der Entstehung von Solar- und Windparks die Akzeptanz der Menschen vor Ort ist. Dafür schuf die Landesregierung von Sachsen-Anhalt vor gut einem halben Jahr das neue Akzeptanz- und Beteiligungsgesetz. Auch darauf ging Professor Dr. Armin Willingmann, stellvertretender Ministerpräsident und Minister für Wissenschaft, Energie, Klimaschutz und Umwelt des Landes Sachsen-Anhalt, in seinen Ausführungen noch einmal ein. Danach fließen mit der neuen Anlage ca. 90.000 Euro pro Jahr in das Stadtsäckel von Gerbstedt und stehen zur freien Verfügung.
1: Wir sind als Sachsen-Anhalt ziemlich weit beim Ausbau der Erneuerbaren. Das ist nicht immer sexy, viele Menschen regen sich auch darüber auf, aber in diesen Tagen können wir an der Zapfsäule sehen, was es für einen Unterschied macht, ob man über erneuerbare Strom erzeugt und darüber einen relativ stabilen Strompreis hat oder ob man davon abhängig ist, dass irgendwo in der Welt ein Krieg geführt wird, eine Seestraße blockiert wird oder sonst eine Leitung unterbrochen ist und wir auf einmal merken, dass der fossile Energieträger nicht kommt. Ob Gas, ob Öl. Wenn das fehlt, wenn das knapp wird, wird's teuer.
0: Teil eines bunten Rahmenprogrammes für Kinder und Erwachsene, bei auch bester Versorgung mit Speisen und Getränken, gesponsert von der WBD, waren auch die Kita zu den Zwergen und der Hundesport-Ortsverein Gerbstedt sowie die Bluebirds, eine neu gegründete Tanzgruppe des ebenfalls noch neuen Sportvereins SSG Gerbstedt. Es war erst der zweite Auftritt der Mädels und entsprechend groß war die Aufregung. Doch die Zuschauer waren begeistert.

0: Und übrigens, die Anlagenfläche wird weiterhin landwirtschaftlich genutzt und durch einen regionalen Schäfer beweidet. Dieses Motiv wählten die Firmenvertreter und regionalen Akteure sowie der Minister für ein Gruppenbild als Symbolakt für die nun offizielle Eröffnung des Solarparks Gerbstedt.
1: Der diesjährige Tag der Begegnung fand am 10. Juni wieder im Europa-Rosarium Sangerhausen statt. Mehr als 60 Aussteller stellten ihre Angebote auf dem weitläufigen Areal vor. Eröffnet wurde der Tag der Begegnung vom Oberbürgermeister der Berg- und Rosenstadt, Thorsten Schweiger, und auch Landrat André Schröder freute sich, vor Ort zu sein.
2: Es ist mir eine große Ehre, Sie alle heute hier wieder im Rosarium begrüßen zu können. Und mir ist ja die Schirmherrschaft zum wiederholten Mal angetragen worden. Die habe ich natürlich sehr, sehr gerne übernommen. Denn ich glaube, dass das, was hier ja schon fast eine gute Tradition ist, auch wirklich eine wichtige Angelegenheit ist, nämlich die Begegnung zu ermöglichen für ganz, ganz viele unterschiedliche Gruppen, Institutionen, Interessierte, das, was wir hier tatsächlich an diesem Tag bieten wollen. Und es ist wie immer, die Veranstalter haben sich den Vertrag ausgesucht, gutes Wetter haben wir mitgebracht, ich glaube, das hält auch, sodass für alle heute, ich glaube, ein sehr interessanter und auch mit vielen Informationen verbundener Tag möglich sein wird.
3: Tag der Begegnung, übrigens im letzten Jahr 700 Besucherinnen und Besucher und in diesem Jahr wieder mit über 60 Einzelständen, wahrscheinlich mit einer steigenden Besucherzahl. Das ist schon ein herausragendes Ereignis im Landkreis Mansfeld-Südharz und übrigens eine Idee, die es seit 1999 gibt. Also der Tag der Begegnung ist auch eine echte Traditionsveranstaltung. Und dann haben wir im Landkreis, der Oberbürgermeister hat es angesprochen, natürlich eine zentrale Schnittstelle. Da, wo es um Teilhabe geht, um Inklusion geht, ist das Sozialamt, ist das Welcome Center des Landkreises nicht weit weg. Für die Sozialpolitik im ländlichen Raum, zumindest in der Umsetzung, sind die Landkreise doch die entscheidende Institution. Und deswegen freue ich mich auch, wie der Oberbürgermeister, dass wieder viele das Angebot annehmen, diese Schnittstelle, Beratung, alles rund um Inklusion, Teilhabe, auch Bildung zusammenzuführen. Und hier, und das war ja dann auf den Plakaten zu sehen, Beratung, Unterstützung, Begegnung und Gemeinschaft. Ich glaube, besser kann man es gar nicht zusammenfassen.
1: Danach ergriff die frisch gebackene Vorsitzende des Frauenarbeitskreises Sangerhausen, Kiana Noray, das Wort.
4: Es ist für mich eine große Freude und Ehre, Sie heute erstmals als neue Vorsitzende des Frauenarbeitskreises Sangerhausen begrüßen zu dürfen. Und gleichzeitig freue ich mich sehr über die Unterstützung und die Beiträge meiner Vorredner. Im Namen des Frauenarbeitskreises Sangerhausen sowie des örtlichen Teilmanagements des Landkreises Mansfeld-Südharz möchte ich auch mein Danke aussprechen. Ich bedanke mich bei unserem Organisationsteam für die gemeinsame Zusammenarbeit. Das Resultat sieht man hier heute sehr gut. Ich bedanke mich außerdem beim Europa-Rosarium für die gute Zusammenarbeit. Und natürlich bei allen Standbetreuenden unserer über 60 Informationsstände sowie bei denjenigen, die das Rahmenprogramm musikalisch bereichern.
1: Dieser Tag der Begegnung gestaltet sich für die Besucher und Besucherinnen sehr vielfältig. Neben den unterschiedlichsten Informationsangeboten von Organisationen, Unternehmen und Vereinen gab es natürlich auch Angebote für Speis und Trank und für die jüngeren Besucher was zum Spielen und auch Kinderschminken durfte nicht fehlen. Aber selbstverständlich steht das umfangreiche Informationsangebot im Mittelpunkt. Ziel ist es, Hilfe und Unterstützung in den unterschiedlichsten Lebensbereichen zu geben und natürlich auch die Vernetzung untereinander zu fördern. Bevor später an diesem Tag die Trommelgruppe des Wohnzentrums Wippra auftrat, begleitete das Duo Katharina und Norbert die Besucherinnen und Besucher bei ihren Gängen durch das Rosarium. Von ihnen hören wir noch ein paar Takte und schauen uns noch ein wenig um bei diesem Tag der Begegnung.

Die nächste große Möglichkeit für Vereine, sich in der Berg- und Rosenstadt zu präsentieren, wird im Rahmen des Kobermännchenfestes vom 4. bis 6. September sein. Dort wartet die Straße der Vereine noch auf rege Anmeldungen.

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0: Am 5. Juni fand zum dritten Mal der Lions-Benefizlauf Eisleben auf dem Markt statt. Die Veranstaltung hat sich inzwischen etabliert und so konnte Organisator Lions-Freund Marcel Schmidt einige erfreuliche Tatsachen berichten.
1: Wir haben uns, was die Voranmeldezahlen anbelangt, wieder gesteigert gegenüber dem letzten Jahr. Bis jetzt haben wir knapp 100 Läufer wieder mehr. Alleine das Martin-Luther-Gymnasium stellt dieses Jahr 10 Klassen. Das hatten wir noch nie. Wir haben Kuchenbasar dieses Mal vom Gymnasium für die Gymnasiasten. Wir haben wieder tolle Musik. Der Ferdinand vom Chor MSH singt. Der feuert im Prinzip schön mit an. Die Lions, in dem Fall aus Eisleben, aus Hettstedt und aus Sangerhausen, arbeiten hier gemeinsam Hand in Hand. Wir sagen immer Lions MSH, um gemeinsam was auf die Beine zu stellen. Und wir haben dieses Mal auch Schulen dabei, die nicht nur aus Eisleben kommen, sondern auch aus Sangerhausen, aus Riestedt, aus Hettstedt wieder. Wir haben mehr Firmen, die mitlaufen. Die Stadtverwaltung wird sich dieses Mal bewegen. Die haben 13 oder 14 Läufer am Start mit dabei. Also das ist eine Veranstaltung, die wächst und die gut ist, weil wir wollen mit diesen Spenden dieses Jahr unterstützen den Verein Sternkinder e.V. Das ist der Verein, der sich um die Hinterbliebenen kümmert, wenn Kinder vor oder kurz nach der Geburt oder bei der Geburt sterben und die Hinterbliebenen dann mit ihrer Trauer alleine sind. Und natürlich ganz viele Activities, die Lions selbst unterstützen. Wie zum Beispiel das Kindhaus am Wolfstor oder andere Kindereinrichtungen. Dafür sammeln wir heute hier wieder Geld. Genau wie die letzten beiden Male heißt es bei uns wieder jede Runde ein Gummi. Das heißt, alle Läufer, die hier ihre Runden absolvieren, laufen einmal durch unseren Startzielzelt von dem Lions Club und es bekommt dann jeder pro Runde ein Gummi um die Hand. Ausgeteilt von Schülern der Katrin-Schule, die uns da unterstützen. Und zum Schluss geht man mit seiner Startnummer ins Zielzelt, gibt die Nummer ab, dann werden die Gummis gezählt und entsprechend der Anzahl der Gummis, so viele Runden ist man gelaufen. Ja, und wir starten auf dem Markt, laufen im Prinzip hier über den Jüdenhof zur Glockenstraße Richtung Plan, dann geht es weiter in die Freistraße, schön die Bucherstraße hoch, damit wir auch noch ein bisschen Steigung haben, denn wir sind ja eine Berg- und Hüttenstadt, um die Andreaskirche und dann geht es den Marktberg wieder runter. Und das sind so ungefähr 950 Meter pro Runde, wenn man so die Außenbande läuft.
0: Auch einen Blick auf das nächste Jahr wagte er.
1: Ja, wir wollen noch nicht zu viel verraten, aber nächstes Jahr soll es richtig groß aufgezogen werden. Wir wollen große Spendenaktionen hier machen, in dem Fall nicht Spendengeld, die wir vergeben, sondern wir wollen etwas einsammeln. Ich sage nur Mund auf Stäbchen rein. Mehr sage ich dazu nicht. Wer das weiß, weiß Bescheid. Wir versuchen das zu organisieren, weil das ist auch etwas, was ganz, ganz wichtig ist in der heutigen Zeit, Stammzellspende. Das ist so der Ausblick auf nächstes Jahr.
0: Bevor es losging, wandte sich auch der Eisleber Bürgermeister und Präsident des Lions Club Lutherstadt Eisleben, Carsten Staub, vom Disco-Truck an die vielen Starter und Starterinnen.
2: Wie ihr wisst, um 10 Uhr geht es los, bis 15 Uhr kann gelaufen werden. Und pro Runde gibt es 1 € für den guten Zweck. Und wir hatten gestern schon einen sehr hohen Anmeldestand von knapp 540 Läufern, die bereits angemeldet waren. Viele kommen heute noch dazu. Also wir werden uns, denke ich, Richtung 600 Läufer bewegen. Das ist wesentlich mehr als in den letzten Jahren. Das zeigt, dass unser Lauf immer größeren Anklang findet. Und was ihr auch wisst oder wissen solltet, es geht hier nicht um sportliche Höchstleistungen, um olympische Rekorde, sondern es geht darum, dabei zu sein, mitzumachen, seine Firma oder auch sich selbst zu präsentieren. Es kann gelaufen werden, es kann gerannt werden. Ihr könnt auch zwischendurch Pause machen. Von 10 bis 15 Uhr ist hier die Möglichkeit zu laufen. Ich bedanke mich jetzt schon mal als Präsident auch bei allen Unterstützern seitens des Clubs, aber auch von vielen Firmen, Vereinigungen, Ehrenamtlichen, stellvertretend. Möchte ich hier mal die Kameradinnen und Kameraden der Freiwilligen Feuerwehr, die heute früh schon hier die großen Jugendfeuerwehrzelte aufgebaut haben, mich bedanken für diese wertvolle Unterstützung, ohne die das alles nicht möglich gewesen wäre.
0: Aber dann ging es los.
3: 10, 9, 8, 7, 6, 5, 4, 3, 2, 1.
0: Der Lindwurm der vielen hundert Startenden zog sich durch die Eisleber Innenstadt um die erwähnte 950 Meter Runde zu absolvieren. Natürlich gab es da die unterschiedlichen Leistungsniveaus und es gab den ein oder die andere, die den Namen Benefizlauf wörtlich nahm. Aber es ging ja vor allem um das Dabeisein und den guten Zweck und um Runde für Runde für diesen zu sammeln. Alles musikalisch unterstützt durch MSH Singt und ihren Discotrack.

Und so gab es ein buntes Treiben an diesem 5. Juni bei idealem Wetter für so einen Zweck. Und wir haben ja gehört, im nächsten Jahr soll es weitergehen mit dem Benefizlauf, der sich inzwischen ja mehr als etabliert hat.

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5: Nicht zum ersten Mal wurde am 1. August 2015 unter dem Motto »Den goldenen Sommer bei der Mansfelder Bergwerksbahn genießen« eine Sonderfahrt mit der ältesten noch in Deutschland betriebenen Schmalspurbahn mit Weinverkostung und Forellenschmaus angeboten. Los ging's am Bahnhof Kloster Mansfeld in Bendorf und begrüßt wurden die vielen Teilnehmer von Just Naumann als Bacchus.
6: Ihr wackeren Zecher, schön, dass ihr alle da seid, reichlich. Hier bei der schönen Mansfelder Bergwerksbahn im schönen Mansfelder Land werden wir durch unsere schöne Mansfelder Landschaft fahren. Wir beginnen hier, wie sollte es anders sein, mit dem Wein, mit dem viele Leute auch ihre Weinkarriere beginnen, mit einem Müller-Thurgau. Wir besuchen heute quasi den ganzen Abend das Weingut Born aus Höhenstedt. Der eine oder andere kennt es. Dort haben wir heute auch einen vollen Hof, weil heute ist Tag des offenen Weinberges. Weingut Born in Höhenstedt in der dritten Generation machen die Wein und seit der Wende dürfen sie es dann auch hauptberuflich machen. Der Müller-Thurgau 2014, ein frischer, junger, spritziger, wir sagen gerne ein fröhlicher Zechwein. Gut gekühlt, auch morgen die Mittagszeit, da kann man dann schon mal anfangen. Wir haben dort sowieso die meisten Weine werden trocken ausgebaut. Wir haben heute mal einen etwas lieblicheren mit eingebaut. Den gibt es dann am Gleisdreieck. Und denkt immer daran, einen guten Wein genossen ohne einen Trinkspruch ist nur schnöde Sauferei. Drum trinket froh mit vollen Zügen, niemand weiß, wie lange es währt. Wenn wir erst da unten liegen, wird kein Becher mehr geleert. Zum Wohl.
5: Nach dieser ersten Weinprobe ging es für die Teilnehmer der Sonderfahrt zum Zug, gezogen von der originalen Mansfeld Dampflok 20. Bacchus versorgte dabei die Reisenden in den liebevoll restaurierten Waggons mit interessanten Fakten und Anekdoten.
6: Das ist ja die sogenannte Holzklasse, das erkennt ihr daran, dass er aus Holz sitzt. Wir werden vor der Heizperiode wieder zurück sein, aber die Waggons sind natürlich auch heizbar. Ja. Funktioniert alles, weil wir machen das ja auch zu Weihnachten, Nikolausfahrten und so weiter. Könnt ihr euch gerne zur Nikolausfahrt 2016 anmelden.
5: Ja, Sie haben richtig gehört, weil die diesjährige Fahrt längst ausgebucht ist. Dann machte sich der Zug auf den Weg, um mit 20, maximal 30 Stundenkilometern die 9,8 Kilometer bis Hettstedt-Eduhard-Schacht zu bewältigen.

Seinerzeit, um den Transport der immer größer werdenden Schiefermengen zur Verhüttung zu gewährleisten, wurde diese Bahn gebaut. Am 15. November 1880 ging zunächst ein 5 Kilometer langes Teilstück der Schmalspurbahn zwischen den bei Welfesholz liegenden Gotthilfschächten und der Hettstädter Kupferkammerhütte in Betrieb. Bis 1886 war die Bahn in voller Länge befahrbar und verband alle größeren Schächte und Hütten sowohl untereinander als auch mit den Staatsbahnhöfen Mansfeld, heute Klostermansfeld, und Hettstedt. Für die Teilnehmer der Sonderfahrt an diesem Tag ging es aber sicherlich in erster Linie darum, das schöne Wetter und die Fahrt zu genießen. Selbstverständlich mit von der Partie der Vorsitzende des Mansfelder Bergwerksbahnen e.V., Thomas Fischer. Er demonstriert hier gerade, dass auch während der Fahrt die gastronomische Betreuung reibungslos weiterging.

0: Schließlich näherte sich der Zug dem Gleisdreieck Siersleben. An diesem Haltepunkt war ein Stopp geplant. Es sollte wieder eine Weinprobe geben. Außerdem erhielten die Reisenden noch jede Menge Informationen über den Wein der Region, seinen Anbau und vieles mehr.
1: Nun ist ja oft die landläufige Meinung, dass die Höhenstädter oder die Weine der Weinstraße Mansfelder Seen ein doch recht trockenes, ein herbes Tröpfchen sind. Früher haben manche Spötter gesagt, das ist also sehr, sehr gut, der Wein, wenn du ein paar Blätter Salat dran machst, hast du einen schönen Essig. Ja. Und der Begriff furztrocken ist natürlich auch hier geprägt worden. Es ist schon richtig, aufgrund der Kalkstein-Lös-Bodenlage und aufgrund der doch recht nördlichen Anbaulage, Höhenstedt und hier Freiburg, Saale, Unstrut ist ja das nördlichste Qualitätsweinanbaugebiet Deutschlands. Es zieht sich noch weiter nach Norden. Werder zum Beispiel gehört mit zum Verbund Freiburg, Saale, Unstrut. Und auch ein kleiner Weinberg auf Rügen gehört zu Freiburg, Saale, Unstrut. Man nennt uns auch gerne die Eskimos der Winzer. Aber um Ihnen einfach zu sagen, wir machen also nicht nur die trockenen Weine, wir bauen sie nicht nur trocken aus, weil Wein ist ja teilweise auch einer Mode unterworfen. Es gibt Trinkgewohnheiten, es gibt Vorlieben und seit mehreren Jahren zeichnet es sich ab, dass der Trinkgeschmack vieler Leute mehr in die halbtrockene bis liebliche Richtung geht. Es ist ein freies Land, schöne Frau, jeder darf trinken, was er will. Und ich finde das gut, wenn die den Lieblichen trinken, weil dann saufen sie mir den Trockenen nicht weg. Und deswegen haben wir heute auch mal so, um die Bandbreite ein bisschen zu zeigen, einen Riesling mitgebracht. Der Riesling ist halbtrocken ausgebaut, ist allerdings nicht so ein ganz süßes Zeug, sag ich mal, wie von Feingost Albrecht, der Château de Gardon. Ja, Sie kennen den alle. Ist lieblich ausgebaut, sodass Sie also auch mal sehen, wir haben hier in unserer Region auch Weine, die in diese Richtung gehen und es sei jedem unbenommen. Und wir hatten gesagt, wir sagen bei Wein gerne zum Wohl. Ja. Zum Wohl, genau. Und dann sagen wir noch einen Trinkspruch, genau, was du heute kannst entkorken, das verschiebe nicht auf morgen. Ja. Genau.

0: Zum Wohl.
1: An dieser Station ergriff auch Thomas Fischer das Wort.
2: Ja, meine lieben Fahrgäste, ich bin heute nämlich genauso Gast wie ihr alle. Sonst durfte ich keinen Wein trinken. Ja? Weil Alkohol und Eisenbahn vertragen sich nur in dieser Reihenfolge, dass man erst Eisenbahn fährt und dann Wein trinkt. Ja, ich freue mich sehr, dass ihr alle da sind, dass Bacchus wie immer gute Laune hat. Ja, der sowieso seit um 11, weil der ab 10.33 Uhr Wein trinkt. Wir sind hier am Gleisdreieck in Siersleben. Sie müssen wissen, dass die Mansfelder Bergwerksbahn seit 1880 Kupferschiefer von den Schächten zu den Hütten transportiert hat. Und seit 1882 die Bergleute von ihren Wohnorten zu ihren Arbeitsstätten. Das war nicht ganz so exklusiv wie hier und heute und schon gar nicht mit einem Glas Wein. Aber manchmal haben die auf dem Rückweg ihren Schachtschnaps gesoffen. Ja? Mit etwas weniger Kultur und Bacchus war da selten dabei. Hier an diesem Gleisdreieck oder an der ganzen Strecke haben wir immer ein Problem gehabt, dass man dort eine Station errichtet hat, wo man Kupfer gefunden hat. Das heißt, man hat mitten in der Pampa, mitten an der Strecke irgendwo ein Loch gebuddelt, hat einen Schacht eröffnet und nicht wie bei anderen Eisenbahnen die Eisenbahn in einem Tal verlegt, wo dann die Orte um die Eisenbahn herumgewachsen sind. Das ist auch heute noch so ein bisschen unser Problem, dass wir also Stationen haben, so wie diese hier in Siersleben, wo erstmal der Ort Siersleben jenseits der Station anfängt. Und in diesem Gleisdreieck haben wir eine sehr besondere Einrichtung. Hier in diesem Gleisdreieck kann man nämlich Züge beginnen oder enden lassen. Man kann hier Züge überholen oder kreuzen. Und wenn Sie durch dieses Gleisdreieck einmal durchfahren mit der Lokomotive oder dem Zug, ist die Lokomotive oder der ganze Zug gewendet. Damit ersparen wir uns an unserer Strecke auch eine Drehscheibe. Wir könnten jetzt zurückfahren und Sie könnten an demselben Platz sitzen bleiben und sehen die Strecke, ohne dass die Lok abgekuppelt hat, von der anderen Seite. Hat Vorteile, wird aber selten gemacht. Dieses Gleisdreieck ist 1914 angelegt worden. Diese Eisenbahn ist nämlich deshalb eine Schmalspurbahn, weil sie sehr eng geradlin fahren kann. Weil man von Anfang an gesagt hat, lasst uns lieber öfter mit leistungsschwächeren Lokomotiven und kürzeren Zügen fahren. Denn wir fahren nur so lange zu dem Schacht, wie der uns Kupfer gibt. Und 1906 hat man zum Beispiel hier hinten, hier ungefähr hier, ging die Kurve lang, geradezu an dem Gebäude vorbei. Werden Sie sehen, ist auch noch das Gleis bis zum ehemaligen Paulschacht, dem späteren Prosowski-Schacht. Der ist 1906 abgeteuft worden und auf dem Gelände des Personenbahnhofes hat man ein Fürstengrab gefunden. Da haben wir sogar einen Archäologen hier, ja, da können wir uns das noch genauer erklären. Hat man ein Fürstengrab gefunden mit einem Durchmesser von 35 Metern und einer Höhe von 8 Metern. Und dieses Fürstengrab hat man dann 1906 entfernen müssen, weil dort eben aus organisatorischen Gründen der Bahnhof hinkam. Da konnten die Leute, auch Frauen und Kinder, hinfahren und konnten sich ein Bild verschaffen. Es gab kein Fernsehen, es gab nur eine Zeitung, ein Eisleber Tagesblatt und ein bisschen was anderes. Und konnten dorthin fahren. Das war dieselbe Zeit, zu der Schliemann auch Troja ausgebuddelt hat. Das war eine sehr, sehr interessante Geschichte. Und 1914, kurz vor dem Ersten Weltkrieg, hat man dieses Gleisdreieck gebaut, um auch weiter in diese Richtung fahren zu können.
1: Er sprach auch darüber, dass die Einrichtung der Eisenbahnlinien in der Region dafür sorgte, dass mehr importierter Wein getrunken wurde und dass die Höhenstädter Weinbauern zurückwarf. Auch gab er einige Informationen über die geologische Vergangenheit der Gegend. Man befand sich auf einem Millionen Jahre alten Seegrund, die dazu führte, dass der Kupferabbau erst möglich wurde. Solcher Art körperlich und geistig gestärkt machte sich die Reisegruppe weiter auf den Weg Richtung Hettstedt.

0: Am Haltepunkt Eduard Schacht in Hettstedt angekommen, erwartete die Gäste ein weiteres Highlight. Neben weiteren Weinen vom Weingut Born sollte es für jeden noch eine geräucherte Forelle mit Beilage vom Fischereibetrieb Hagen-Hepach aus Walbeck geben. Während dieser Gaumengenuss noch vorbereitet wurde, zeigte sich Bacchus von seiner zauberhaften Seite, um die Mitreisenden zu unterhalten.
1: Diese Betrüger machen ein Etikett an den Krug, schreiben irgendetwas drauf, Botulinum, Bonfortiolorum, Südhang, der Winzer war blond, irgendwas. Ja, hinten Chateau de Mecrène, hat einen buschigen Schwanz und einen spritzigen Abgang. Und nur durch das Anbringen eines Etikettes gelingt es ihnen, euch weiß zu machen, hier wäre Wein drin. Da kommt gerne von den Gästen ein einheitliches...

0: Oh! Gut, können wir noch mal üben, halt, wir haben ja genug. Wir haben gesagt, ohne Etikett. Ist ja was drin, wer hat aufgepasst? Wasser, genau, könnten wir stundenlang machen, aber wir haben nur 4 Gläser. Und mit Etikett ist ja Wein drin. Achtung, jetzt kommt die Stelle mit dem Ohr. Nun werde ich sagen, Bacchus, bist du. Werde sagen, Bacchus, bist du denn bekloppt? Ja. Hübsche Mädels, hübsche Jungs. Naja, Jungs.
1: Jetzt.
0: Das ein oder andere findet sich oder hat sich schon gefunden. Ihr kommt nach Hause, die Zimmer sind auch nicht weit. Ihr wollt die ganze Nacht zusammenbleiben, kommt ihr natürlich mit einem halben Glas Wein nicht weit und glaubt es mir, die in der Gastronomie machen es nicht anders. Schüttet es immer ineinander, ihr habt den ganzen Abend was zu trinken. Dann hatten wir Liebe, Freundschaft, Hochzeit. Was kommt als nächstes? Später. Als nächstes kommt Schwiegermutter. Schwiegermutter steht vor der Tür und trommelt. Lasst mich rein, ihr habt Spaß. Gebt mir auch was zu trinken. Ich will mitfeiern. Geht ihr raus, sagt Schwiegermutter, du, wir trinken Wasser den ganzen Abend. Wasser. Und sollt mal sehen, wie schnell die Alte wieder weg ist. Dann ladet ihr euch Gäste ein. Namenstag, Geburtstag, Taufe, was auch immer. Sie wollen alle bewirtet sein, immer hinein, kriegt keiner mit, reicht für alle. Es sei denn, einer eurer Gäste fährt am Ende dann doch mit dem Auto nach Hause. Und ganz kurz vor Eisleben kommt der kleine grüne Zwerg aus dem Straßengraben. Und sagt, mein Name ist Hauptwachtmeister Schulze. Bürger, ich hätte gerne Fahrzeugpapiere und Führerschein. Was haben Sie getrunken? Und dann braucht ihr nur vor eurem inneren Auge das Etikett vom Krug zu reißen und könnt sagen, wieso, Herr Wachtmeister, hier ganz knapp Wasser getrunken. Das ist Wasser. Dankeschön.
2: Dann war es soweit. Bei strahlendem Sommerwetter konnten alle neben dem Wein aus der Region auch die geräucherte Forelle genießen. Solche Sonderfahrten der Mansfelder Bergwerksbahn haben eine lange Tradition. Und bei einem solchen Zuspruch wie zu dieser jüngsten Bacchusfahrt kann man ihnen auch noch eine lange Zukunft prognostizieren. An diesem Tag jedenfalls machte sich die Reisegesellschaft nach vielen schönen Erlebnissen wieder mit dem historischen Zug auf den Rückweg nach Kloster Mansfeld.

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0: Die historische Markthalle am Katharinenstift war am 3. Juni Austragungsort des diesjährigen Stadtlesewettbewerbs der Grundschulen der Lutherstadt Eisleben. Bereits zum 14. Mal lud die Stadtbibliothek dazu ein. 11 Schulen aus der Region schickten ihre besten Vorleser ins Rennen. Eröffnet wurde die Veranstaltung vom Bürgermeister Carsten Staub.
1: Vorab möchte ich sagen, ich weiß, ihr seid wahnsinnig aufgeregt, aber ich weiß genauso gut, ihr könnt das, ihr seid bestens vorbereitet durch eure Lehrerinnen und Lehrer, durch eure Eltern, vielleicht auch Geschwister, und ihr seid alle heute hier.

0: Ihr schon, ihr habt die Runden in den Schulen gemeistert, ihr seid also alle schon Sieger und egal wer heute gewinnt, bitte nicht traurig sein, jeder der heute hier ist, hat schon gewonnen und hat einen guten Beitrag für sich und für seine Schule und für die Region geleistet. Wir sind als Sutterstadt Eisleben sehr stolz, wieder mal diesen Wettbewerb hier durchführen zu dürfen, denn Lesen ist ein wichtiges Bestandteil, nicht nur in der Schule, sondern ist ein wichtiger Bestandteil, um Freundschaften aufzubauen, um seinen Wortschatz zu festigen und natürlich auch, um neue Freunde kennenzulernen. Und ich weiß, ihr seid ganz toll vorbereitet und ich war auch viele Jahre hier in der Jury mit vertreten. Ich habe heute das Zepter abgegeben an Herrn Omonay, unser Leiterzentrum Taufe. Einige von Ihnen kennen ihn vielleicht auch aus unserer Petrikirche und Herr Dominka, unser Sachgebietsleiter Finanzen, also mein Kollege aus der Stadtverwaltung, der heute hier mit Frau Jauerling die Jury besetzt.
1: Danach wurde es ernst. Die Schülerinnen und Schüler der Klassenstufe 2, 3 und 4 mussten sich in zwei Runden beweisen. Zuerst präsentierten sie einen selbst ausgewählten Text. Danach galt es noch, eine völlig unbekannte Passage flüssig und fehlerfrei vorzulesen. Auf die deutliche Aussprache und korrekte Betonung achtete die dreiköpfige Jury, bestehend aus Pfarrer Heiner Urmoneit, Finanzbereichsleiter Matthias Dominka und Stadtbibliotheksleiterin Cornelia Jauernick.
2: Als Teil des elektronikfreien Wochenendes soll morgen jeder in den Stadtbar kommen und dort freiwillig sauber machen. Aber um die Sauerei in den Griff zu kriegen, ist mehr als ein Nachmittag nötig. Im Moment sieht der Park aus wie aus einem Film, der die Zeit nach einem Atomkrieg.
3: Dad, Bluey ist am Pool gerannt, sagt Bingo. Hör auf zu petzen, sagt Dad. Aber Bluey macht etwas ganz Gefährliches, sagt Bingo. Verwirrt. Soll ich dann nicht petzen? Dad weiß nicht, wie er das beantworten soll. Chili, Mom zuckt mit den Schultern.
4: Hoffentlich wird mein Traum heute wahr, denke ich beim Aufstehen. Wir spielen am Nachmittag gegen den zweitgrößten Verein der Stadt. Mama und Papa fahren mich, ich bin nervös, ich will heute unbedingt spielen.
5: Jetzt erkennen sie das furchterregende Maul und die unzähligen spitzen Zähne des Sauriers. Seine riesigen Klauen bohren sich bei jedem Schritt in den sandigen Boden. Die kurzen Arme zucken unruhig hin und her. Der hat bestimmt Hunger, flüstert Mathilde.
6: Das ist die Wolkenklasse. Wie jede Klasse ist sie einzigartig und kunterbunt. Aber da hat sich doch jemand auf das Klassenfoto geschummelt. Es ist das kleine Wir. Ein Wir entsteht überall dort, wo sich Menschen mögen oder wo Menschen zusammen sind. Zum Beispiel zwischen den Schülern in einer Klasse.
7: Percy ist immer noch weg, rief Pippa am Abend. Du machst dir zu viele Gedanken, sagten die anderen Pinguine. Percy geht es bestimmt gut. Doch Pippa war sicher, dass etwas passiert sein musste. Und sie tat etwas sehr Tapferes. Sie sprang ins Meer und schwamm zu dem großen Eisberg.
8: Ein Ausflug nach Berlin, Deutschland. Schau mal, was ich gefunden habe, rief Jakob seiner Schwester entgegen. Hanna staunte, super, unser letztes Puzzleteil. Es lag unter dem Stein da, erzählte Jakob. Hanna setzte sich zu ihrem Bruder auf der Kirche. Und dann lüftete sie das Geheimnis der ukrainischen Mädchen. Hanna freute sich über sein Osterei mit den Fischen. Hanna legte die Schachtel in ihren Rucksack. Der war inzwischen ganz schön voll geworden. Da fingen die Kirchenglocken an zu läuten. Hanna und Jakob lauschten, bis sie verklungen waren.
9: Lottis Schale war bereits bis zum Rand mit Waldbeeren gefüllt. Mami, ist das genug? Fragte sie ihre Mutter, die sich gerade bückte, um weitere Beeren zu pflücken. Diese Lichtung ist so schön. Hier könnten wir uns ausruhen. Sie nahm ihren Rucksack ab, setzte sich auf einen umgestürzten Baumstamm und schaute sich vergnügt im Wald um. Aber Krümel, ich bin überhaupt nicht müde. Mama lachte. Wenn du willst, kannst du dich hier mit Max hinsetzen und ich sammle noch ein bisschen weiter. Ich will einen Käsekuchen mit Erdbeeren backen. Der wird köstlich.
1: Nach über 2 Stunden intensiver Vorträge stand die Jury vor einer denkbar schweren Entscheidung. Denn das Niveau war in diesem Jahr extrem hoch. Am Ende konnten sich 3 Talente durchsetzen. In der Klassenstufe 2 holte Matteo Windischmann von der Grundschule Thomas Münzer die höchste Punktzahl. Auch in der Klassenstufe 4 siegte die Thomas Münzer Grundschule mit Matthias Machleb. Besonders spannend war es in der Klassenstufe 3, denn hier ging es gleichzeitig um das Ticket für die nächste Runde. Den Sieg und damit die Qualifikation für den Regionalentscheid am 10. Juni in Hettstedt sicherte sich Letizia Trinks.

0: von der Landschule Osterhausen.
1: Auf diesem Platz im Paterode wurden schon viele Feste gefeiert. Am 6. Juni 2026 war es nun das 140-jährige Bestehen der Freiwilligen Feuerwehr des Ortes. Unter den Gästen waren auch zahlreiche befreundete Wehren, wie zum Beispiel die aus Apperode, hier zu sehen, sowie Andreas Koch, Bürgermeister der Einheitsgemeinde Mansfeld, zu der Vaterode gehört.

0: Nicht unstolz marschierten die gut 30 Kameradinnen und Kameraden aus Watterode und Gräfenstuhl pünktlich um 11 Uhr über den Platz, um mit den Gästen der emotionalen Rede ihrer Wehrleiterin zu folgen. Andrea Peters ist eine von drei Damen in diesem Amt im Landkreis Mansfeld-Südharz und sie macht ihre Sache gut, wie an diesem Tag vielfach zu hören war. In ihrer schicken Uniform nutzte sie die Gelegenheit, die vergangenen 140 Jahre in einem kleinen geschichtlichen Abriss noch einmal Revue passieren zu lassen.
1: Laut Chronik machten sich bereits 1881 einige arrangierte Dorfbewohner zur Aufgabe, den Brandschutz im Ort zu organisieren. 1986 wurde daraus eine feste Einheit. Die Geburtsstunde unserer Feuerwehr. Damals gab es weder Funkmelder, noch Artenschutz, noch WhatsApp-Gruppe. 1905 waren bereits 38 Kameraden aktiv im Dienst. Die Alarmierung folgte über eine Glocke an der Kirche. Kein Funk, kein Handy, nur das Klingeln der Kirche. Besonders stolz können wir auf unsere erste Feuerwehrspritze sein, die im Jahr 1906 angeschafft wurde. Dieses Stück ist bis heute erhalten, wird sorgfältig gepflegt und kann gerne dort hinten besichtigt werden.
0: Ganz besonders wichtig war es Frau Peters jedoch, Danke zu sagen. Ihren Kameradinnen und Kameraden und deren Familien, der Stadtverwaltung Mansfeld inklusive dem Stadtwehrleiter sowie den Sponsoren aus dem Ort und darüber hinaus. Im Anschluss ergriff die langjährige Ortsbürgermeisterin Marlit Wiele das Wort. Auch sie war voll des Dankes und kämpfte wie ihre Vorrednerin teils mit den Tränen.
2: Ich bin sehr gerne gekommen. 140 Jahre Feuerwehr Watterode. Und seit 2024 Watterode Gräfenstuhl. Die Zahl der Jahre macht stolz. Stolz auf 140 Jahre Kameradschaft, Hilfsbereitschaft, Risikobereitschaft, vor allem aber gelebte Nächstenliebe. Das ist keine Selbstverständlichkeit. Hinter jeder Uniform steckt ein Mensch, der seine Freizeit, seine Kraft und sehr oft auch seine eigene Gesundheit für andere riskiert, um zu helfen.
0: Die Bürgermeisterin betonte, dass es Frau Peters, die das Amt der Wehrleiterin vor 2 Jahren übernommen hatte, gelungen ist, die Wehren aus Watterode und Gräfenstuhl so richtig zusammenzuschmieden und zu einer schlagkräftigen Truppe zu machen. Schließlich gratulierte auch der Bürgermeister der Einheitsgemeinde Mansfeld, Andreas Koch, den Kameradinnen und Kameraden zu ihrem Jubiläum und übergab im Namen des Stadtrates einen extra angefertigten Feuerkorb als Geschenk, bevor dann viele weitere Gratulanten folgten.

0: Andrea, Ihre Rede war ja ziemlich emotional. Was bewegt Sie im Moment?
1: Ja, dass meine Kameraden immer da sind. Auch hier dieses Fest, sage ich jetzt, wir machen jetzt schon diese Woche komplett von früh bis zum späten Abend. Es zieht wirklich jeder durch. Alleine können die es doch nicht stemmen, sage ich jetzt mal, zu einsetzen sind sie immer da. Wenn auch, ich sage jetzt mal auch privat, sage ich jetzt mal, wir sind alle so engmaschig verknüpft. Und es bilden sich wirklich richtig feste Freundschaften draus. Man feiert private Feste zusammen. Es ist einer von anderen da, auch Sorgen, Nöte. Es ist immer einer da, der einen zuhört. Und ja, das macht es eben aus, sage ich jetzt mal. Wir sind nicht nur einfach eine Feuerwehr, wir sind wirklich eine engmaschige, eingeschworene Feuerwehrgruppe, wie auch immer, Freunde.

0: Mit einem großen Familienfest wurde am 7. Juni 2026 ein neuer Solarpark in Ergänzung zu bereits bestehenden 8 Windkraftanlagen in Gerbstedt eingeweiht. Die seit 1996 existierende Firma WBD Onshore GmbH, einer der weltweit führenden Entwickler und Betreiber von Wind- und Solarparks, verbaute hier auf 53 Hektar Land rund 86.000 Solarmodule mit einer Gesamtleistung von 54 Megawatt Peak. Um bei dieser gewaltigen Menge grünen Stroms Netzengpässe zu vermeiden, werden hier Wind und Solar in einem bereits existierenden Umspannwerk zusammengeführt und hybrid genutzt. Heißt, nach firmeninternen Angaben, ein übergeordneter Parkregler kontrolliert die gemeinsame Erzeugungsleistung und sorgt dafür, dass der Netzanschluss zu keinem Zeitpunkt überlastet ist. Das betont auch Matthias Lehmann, Teamleiter Technisches Projektmanagement und Niederlassungsleiter Ost der WBD Onshore GmbH und Co. KG bei der Eröffnung des Festes. Durch die Umsetzung des innovativen Konzepts des hybriden Netzverknüpfungspunktes führen wir viele verschiedene Faktoren wie die lokalen Einspeisebedingungen, die Aufnahmefähigkeit des Netzes und die Investitionen zu einem wirtschaftlichen Optimum zusammen, sagte er und dankte den Akteuren vor Ort, ohne die das Projekt nicht möglich gewesen wäre. So zum Beispiel Ulf Döring, Bürgermeister der Stadt Gerbstedt, der als nächster das Wort ergriff. Er stellte fest, dass in unserer Region Wind und Solar in großem Maße als Energiequelle heimisch geworden sind. Wies aber auch darauf hin, wie wichtig bei der Entstehung von Solar- und Windparks die Akzeptanz der Menschen vor Ort ist. Dafür schuf die Landesregierung von Sachsen-Anhalt vor gut einem halben Jahr das neue Akzeptanz- und Beteiligungsgesetz. Auch darauf ging Professor Dr. Armin Willingmann, stellvertretender Ministerpräsident und Minister für Wissenschaft, Energie, Klimaschutz und Umwelt des Landes Sachsen-Anhalt, in seinen Ausführungen noch einmal ein. Danach fließen mit der neuen Anlage ca. 90.000 Euro pro Jahr in das Stadtsäckel von Gerbstedt und stehen zur freien Verfügung.
1: Wir sind als Sachsen-Anhalt ziemlich weit beim Ausbau der Erneuerbaren. Das ist nicht immer sexy, viele Menschen regen sich auch darüber auf, aber in diesen Tagen können wir an der Zapfsäule sehen, was es für einen Unterschied macht, ob man über erneuerbare Strom erzeugt und darüber einen relativ stabilen Strompreis hat oder ob man davon abhängig ist, dass irgendwo in der Welt ein Krieg geführt wird, eine Seestraße blockiert wird oder sonst eine Leitung unterbrochen ist und wir auf einmal merken, dass der fossile Energieträger nicht kommt. Ob Gas, ob Öl. Wenn das fehlt, wenn das knapp wird, wird's teuer.
0: Teil eines bunten Rahmenprogramms für Kinder und Erwachsene, bei auch bester Versorgung mit Speisen und Getränken, gesponsert von der WBD, waren auch die Kita zu den Zwergen und der Hundesport-Ortsverein Gerbstedt sowie die Bluebirds, eine neu gegründete Tanzgruppe des ebenfalls noch neuen Sportvereins SSG Gerbstedt. Es war erst der zweite Auftritt der Mädels und entsprechend groß war die Aufregung. Doch die Zuschauer waren begeistert.

Und übrigens, die Anlagenfläche wird weiterhin landwirtschaftlich genutzt und durch einen regionalen Schäfer beweidet. Dieses Motiv wählten die Firmenvertreter und regionalen Akteure sowie der Minister für ein Gruppenbild als Symbolakt für die nun offiziell

0: Leeröffnung des Solarparks Gerbstedt.
1: Der diesjährige Tag der Begegnung fand am 10. Juni wieder im Europa-Rosarium Sangerhausen statt. Mehr als 60 Aussteller stellten ihre Angebote auf dem weitläufigen Areal vor. Eröffnet wurde der Tag der Begegnung vom Oberbürgermeister der Berg- und Rosenstadt, Thorsten Schweiger, und auch Landrat André Schröder freute sich, vor Ort zu sein.
2: Es ist mir eine große Ehre, Sie alle heute hier wieder im Rosarium begrüßen zu können. Und mir ist ja die Schirmherrschaft zum wiederholten Mal angetragen worden. Die habe ich natürlich sehr, sehr gerne übernommen. Denn ich glaube, dass das, was hier ja schon fast eine gute Tradition ist, auch wirklich eine wichtige Angelegenheit ist, nämlich die Begegnung zu ermöglichen für ganz, ganz viele unterschiedliche Gruppen, Institutionen, Interessierte, das, was wir hier tatsächlich an diesem Tag bieten wollen. Und es ist wie immer, die Veranstalter haben sich den Tag ausgesucht, gutes Wetter haben wir mitgebracht, ich glaube, das hält auch, sodass für alle heute, ich glaube, ein sehr interessanter und auch mit vielen Informationen verbundener Tag möglich sein wird.
3: Tag der Begegnung, übrigens im letzten Jahr 700 Besucherinnen und Besucher und in diesem Jahr wieder mit über 60 Einzelständen, wahrscheinlich mit einer steigenden Besucherzahl. Das ist schon ein herausragendes Ereignis im Landkreis Mansfeld-Südharz und übrigens eine Idee, die es seit 1999 gibt. Also der Tag der Begegnung ist auch eine echte Traditionsveranstaltung. Und dann haben wir im Landkreis, der Oberbürgermeister hat es angesprochen, natürlich eine zentrale Schnittstelle. Da, wo es um Teilhabe geht, um Inklusion geht, ist das Sozialamt, ist das Welcome Center des Landkreises nicht weit weg. Für die Sozialpolitik im ländlichen Raum, zumindest in der Umsetzung, sind die Landkreise doch die entscheidende Institution. Und deswegen freue ich mich auch, wie der Oberbürgermeister, dass viele das Angebot annehmen, diese Schnittstelle, Beratung, alles rundum. Ja, Inklusion, Teilhabe, auch Bildung zusammenzuführen und hier, und das war ja dann auf den Plakaten zu sehen, Beratung, Unterstützung, Begegnung und Gemeinschaft. Ich glaube, besser kann man es gar nicht zusammenfassen.
1: Danach ergriff die frisch gebackene Vorsitzende des Frauenarbeitskreises Sangerhausen, Kiana Noray, das Wort.
4: Es ist für mich eine große Freude und Ehre, Sie heute erstmals als neue Vorsitzende des Frauenarbeitskreises Sangerhausen begrüßen zu dürfen. Gleichzeitig freue ich mich sehr über die Unterstützung und die Beiträge meiner Vorredner. Im Namen des Frauenarbeitskreises Sangerhausen sowie des örtlichen Teilmanagements des Landkreises Mansfeld-Südharz möchte ich auch mein Danke aussprechen. Ich bedanke mich bei unserem Organisationsteam für die gemeinsame Zusammenarbeit. Das Resultat sieht man ja heute sehr gut. Ich bedanke mich außerdem beim Europa-Rosarium für die gute Zusammenarbeit. Und natürlich bei allen Standbetreuenden unserer über 60 Informationsstände sowie bei denjenigen, die das Rahmenprogramm musikalisch bereichern.
1: Dieser Tag der Begegnung gestaltet sich für die Besucher und Besucherinnen sehr vielfältig. Neben den unterschiedlichsten Informationsangeboten von Organisationen, Unternehmen und Vereinen gab es natürlich auch Angebote für Speis und Trank und für die jüngeren Besucher was zum Spielen und auch Kinderschminken durfte nicht fehlen. Aber selbstverständlich steht das umfangreiche Informationsangebot im Mittelpunkt. Ziel ist es, Hilfe und Unterstützung in den unterschiedlichsten Lebensbereichen zu geben und natürlich auch die Vernetzung untereinander zu fördern. Bevor später an diesem Tag die Trommelgruppe des Wohnzentrums Wipra auftrat, begleitete das Duo Katharina und Norbert die Besucherinnen und Besucher bei ihren Gängen durch das Rosarium. Von ihnen hören wir noch ein paar Takte und schauen uns noch ein wenig um, bei diesem Tag der Begegnung.

Die nächste große Möglichkeit für Vereine, sich in der Berg- und Rosenstadt zu präsentieren, wird im Rahmen des Kobermännchenfestes vom 4. bis 6. September sein. Dort wartet die Straße der Vereine noch auf rege Anmeldungen.

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0: Am 5. Juni fand zum dritten Mal der Lions-Benefizlauf Eisleben auf dem Markt statt. Die Veranstaltung hat sich inzwischen etabliert und so konnte Organisator Lions-Freund Marcel Schmidt einige erfreuliche Tatsachen berichten.
1: Wir haben uns, was die Voranmeldezahlen anbelangt, wieder gesteigert gegenüber dem letzten Jahr. Bis jetzt haben wir knapp 100 Läufer wieder mehr. Alleine das Martin-Luther-Gymnasium stellt dieses Jahr 10 Klassen. Das hatten wir noch nie. Wir haben Kuchenbasar dieses Mal vom Gymnasium für die Gymnasiasten. Wir haben wieder tolle Musik. Der Ferdinand vom Chor MSH singt. Der feuert im Prinzip schön mit an. Die Lions, in dem Fall aus Eisleben, aus Hettstedt und aus Sangerhausen, arbeiten hier gemeinsam Hand in Hand. Wir sagen immer Lions MSH, um gemeinsam was auf die Beine zu stellen. Und wir haben dieses Mal auch Schulen dabei, die nicht nur aus Eisleben kommen, sondern auch aus Sangerhausen, aus Rietstedt, aus Hettstedt wieder. Wir haben mehr Firmen, die mitlaufen. Die Stadtverwaltung wird sich dieses Mal bewegen. Die haben 13 oder 14 Läufer am Start mit dabei. Also das ist eine Veranstaltung, die wächst und die gut ist, weil wir wollen mit diesen Spenden dieses Jahr unterstützen den Verein Sternkinder e.V. Das ist der Verein, der sich um die Hinterbliebenen kümmert, wenn Kinder vor oder kurz nach der Geburt oder bei der Geburt sterben und die Hinterbliebenen dann mit ihrer Trauer alleine sind. Und natürlich ganz viele Activities, die die Lions selbst unterstützen. Wie zum Beispiel das Kindhaus am Wolfstor oder andere Kindereinrichtungen. Dafür sammeln wir heute hier wieder Geld. Genau wie die letzten beiden Male heißt es bei uns wieder jede Runde ein Gummi. Das heißt, alle Läufer, die hier ihre Runden absolvieren, laufen einmal durch unseren Startzielzelt von dem Lions Club und es bekommt dann jeder pro Runde ein Gummi um die Hand, ausgeteilt von Schülern der Katharinenschule, die uns da unterstützen.

0: unterstützen. Und zum Schluss geht man mit seiner Startnummer ins Zelt, ins Zielzelt, gibt die Nummer ab, dann werden die Runden, die Gummis gezählt und entsprechend der Anzahl der Gummis, so viele Runden ist man gelaufen. Ja, und wir starten auf dem Markt, laufen im Prinzip hier über den Jütenhof zur Glockenstraße Richtung Plan, dann geht es weiter in die Freistraße, schön die Bucherstraße hoch, damit wir auch noch ein bisschen Steigung haben, denn wir sind ja eine Berg- und Hüttenstadt, um die Andreaskirche, und dann geht es den Marktberg wieder runter. Und das sind so ungefähr 950 Meter pro Runde, wenn man so die Außenbande läuft.
1: Auch einen Blick auf das nächste Jahr wagte er.
0: Tja, wir wollen noch nicht zu viel verraten, aber nächstes Jahr soll es richtig groß aufgezogen werden. Wir wollen große Spendenaktionen hier machen, in dem Fall nicht Spendengeld, die wir vergeben, sondern wir wollen etwas einsammeln. Ich sage nur Mund auf Stäbchen rein, mehr sage ich dazu nicht. Wer das weiß, weiß Bescheid. Wir versuchen das zu organisieren, weil das ist auch etwas, was ganz, ganz wichtig ist in der heutigen Zeit, Stammzeltspende. Das ist so der Ausblick auf nächstes Jahr.
1: Bevor es losging, wandte sich auch der Eisleber Bürgermeister und Präsident des Lions Club Lutherstadt Eisleben, Carsten Staub, vom Disco-Truck an die vielen Starter und Starterinnen.
2: Wie ihr wisst, um 10 Uhr geht es los, bis 15 Uhr kann gelaufen werden. Und pro Runde gibt es 1 Euro für den guten Zweck. Und wir hatten gestern schon einen sehr hohen Anmeldestand von knapp 540 Läufern, die bereits angemeldet waren. Viele kommen heute noch dazu. Also wir werden uns, denke ich, Richtung 600 Läufer bewegen. Das ist wesentlich mehr als in den letzten Jahren. Das zeigt, dass unser Lauf immer größeren Anklang findet. Und was ihr auch wisst oder wissen solltet, es geht hier nicht um sportliche Höchstleistungen, olympische Rekorde, sondern es geht darum, dabei zu sein, mitzumachen, seine Firma oder auch sich selbst zu präsentieren. Es kann gelaufen werden, es kann gerannt werden. Ihr könnt auch zwischendurch Pause machen. Von 10 bis 15 Uhr ist hier die Möglichkeit zu laufen. Ich bedanke mich jetzt schon mal als Präsident auch bei allen Unterstützern seitens des Clubs, aber auch von vielen Firmenvereinigungen, Ehrenamtlichen, stellvertretend, möchte ich hier mal die Kameradinnen und Kameraden der Freiwilligen Feuerwehr, die heute früh schon hier die großen Jugendfeuerwehrzelte aufgebaut haben, mich bedanken für diese wertvolle Unterstützung, ohne die das alles nicht möglich gewesen wäre.
1: Aber dann ging es los.
3: 10, 9, 8, 7, 6, 5, 4, 3, 2, 1.
1: Der Lindwurm der vielen hundert Startenden zog sich durch die Eisleber Innenstadt, um die erwähnte 950 Meter Runde zu absolvieren. Natürlich gab es da die unterschiedlichen Leistungsniveaus und es gab den ein oder die andere, die den Namen Benefizlauf wörtlich nahm. Aber es ging ja vor allem um das Dabeisein und den guten Zweck und um Runde für diesen zu sammeln. Alles musikalisch unterstützt durch MSH singt und ihren Disco-Truck.

Und so gab es ein buntes Treiben an diesem 5. Juni bei idealem Wetter für so einen Zweck. Und wir haben ja gehört, im nächsten Jahr soll es weitergehen mit dem Benefizlauf, der sich inzwischen ja mehr als etabliert hat.

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5: Nicht zum ersten Mal wurde am 1. August 2015 unter dem Motto »Den goldenen Sommer bei der Mansfelder Bergwerksbahn genießen« eine Sonderfahrt mit der ältesten noch in Deutschland betriebenen Schmalspurbahn mit Weinverkostung und Forellenschmaus angeboten. Los ging's am Bahnhof Kloster Mansfeld in Bendorf und begrüßt wurden die vielen Teilnehmer von Just Naumann als Bacchus.
6: Ihr wackeren Zecher, schön, dass ihr alle da seid, reichlich. Hier bei der schönen Mansfelder Bergwerksbahn im schönen Mansfelder Land werden wir durch unsere schöne Mansfelder Landschaft fahren. Wir beginnen hier, wie sollte es anders sein, mit dem Wein, mit dem viele Leute auch ihre Weinkarriere beginnen, mit einem Müller-Thurgau. Wir besuchen heute quasi den ganzen Abend das Weingut Born aus Höhenstedt. Der eine oder andere kennt es. Dort haben wir heute auch einen vollen Hof, weil heute ist Tag des offenen Weinberges. Weingut Born in Höhenstedt in der dritten Generation machen die Wein und seit der Wende dürfen sie es dann auch hauptberuflich machen. Der Müller-Thurgau 2014, ein frischer, junger, spritziger, wir sagen gerne ein fröhlicher Zechwein. Gut gekühlt, auch mal um die Mittagszeit, da kann man dann schon mal anfangen. Wir haben dort sowieso, die meisten Weine werden trocken ausgebaut. Wir haben heute mal einen etwas lieblicheren mit eingebaut. Den gibt es dann am Gleisdreieck. Und denkt immer daran, einen guten Wein genossen ohne einen Trinkspruch ist nur schnöde Sauferei. Drum trinket froh mit vollen Zügen, niemand weiß, wie lange es währt. Wenn wir erst da unten liegen, wird kein Becher mehr geleert. Zum Wohl.
5: Nach dieser ersten Weinprobe ging es für die Teilnehmer der Sonderfahrt zum Zug, gezogen von der originalen Mansfeld Dampflok 20. Bacchus versorgte dabei die Reisenden in den liebevoll restaurierten Waggons mit interessanten Fakten und Anekdoten.
6: Das ist ja die sogenannte Holzklasse, das erkennt ihr daran, dass er aus Holz sitzt. Wir werden vor der Heizperiode wieder zurück sein, aber die Waggons sind natürlich auch heizbar. Ja, funktioniert alles, weil wir machen das ja auch zu Weihnachten, Nikolausfahrten und so weiter. Könnt ihr euch gerne zur Nikolausfahrt 2016 anmelden.
5: Ja, Sie haben richtig gehört, weil die diesjährige

Fahrt längst ausgebucht ist. Dann machte sich der Zug auf den Weg, um mit 20, maximal 30 Stundenkilometern die 9,8 Kilometer bis Hettstedt-Eduhard-Schacht zu bewältigen.

Seinerzeit, um den Transport der immer größer werdenden Schiefermengen zur Verhüttung zu gewährleisten, wurde diese Bahn gebaut. Am 15. November 1880 ging zunächst ein 5 Kilometer langes Teilstück der Schmalspurbahn zwischen den bei Welfesholz liegenden Gotthilfschächten und der Hettstädter Kupferkammerhütte in Betrieb. Bis 1886 war die Bahn in voller Länge befahrbar und verband alle größeren Schächte und Hütten sowohl untereinander als auch mit den Staatsbahnhöfen Mansfeld, heute Klostermansfeld, und Hettstedt. Für die Teilnehmer der Sonderfahrt an diesem Tag ging es aber sicherlich in erster Linie darum, das schöne Wetter und die Fahrt zu genießen. Selbstverständlich mit von der Partie der Vorsitzende des Mansfelder Bergwerksbahnen e.V., Thomas Fischer. Er demonstriert hier gerade, dass auch während der Fahrt die gastronomische Betreuung reibungslos weiterging.

0: Schließlich näherte sich der Zug dem Gleisdreieck Siersleben. An diesem Haltepunkt war ein Stopp geplant. Es sollte wieder eine Weinprobe geben. Außerdem erhielten die Reisenden noch jede Menge Informationen über den Wein der Region, seinen Anbau und vieles mehr.
1: Nun ist ja oft die landläufige Meinung, dass die Höhenstädter oder die Weine der Weinstraße Mansfelder Seen ein doch recht trockenes, ein herbes Tröpfchen sind. Früher haben manche Spötter gesagt, das ist also sehr, sehr gut, der Wein, wenn du ein paar Blätter Salat dran machst, hast du einen schönen Essig. Ja. Und der Begriff furztrocken ist natürlich auch hier geprägt worden. Es ist schon richtig, aufgrund der Kalkstein-Lös-Bodenlage und aufgrund der doch recht nördlichen Anbaulage, Höhenstedt und hier Freiburg-Saale-Unstrut ist ja das nördlichste Qualitätsweinanbaugebiet Deutschlands. Es zieht sich noch weiter nach Norden. Werder zum Beispiel gehört mit zum Verbund Freiburg-Saale-Unstrut und auch ein kleiner Weinberg auf Rügen gehört zu Freiburg-Saale-Unstrut. Man nennt uns auch gerne die Eskimos der Winzer. Aber um Ihnen einfach zu sagen, wir machen also nicht nur die trockenen Weine, wir bauen sie nicht nur trocken aus, weil Wein ist ja teilweise auch einer Mode unterworfen. Es gibt Trinkgewohnheiten, es gibt Vorlieben und seit mehreren Jahren zeichnet es sich ab, dass der Trinkgeschmack vieler Leute mehr in die halbtrockene bis liebliche Richtung geht. Es ist ein freies Land, schöne Frau, jeder darf trinken, was er will. Und ich finde das gut, wenn die den Lieblichen trinken, weil dann saufen sie mir den Trockenen nicht weg. Und deswegen haben wir heute auch mal so, um die Bandbreite ein bisschen zu zeigen, einen Riesling mitgebracht. Der Riesling ist halbtrocken ausgebaut, ist allerdings nicht so ein ganz süßes Zeug, sag ich mal, wie von Feinkost Albrecht, der Château de Gordon. Ja, Sie kennen den alle. Ist lieblich ausgebaut, sodass Sie also auch mal sehen, wir haben hier in unserer Region auch Weine, die in diese Richtung gehen und es sei jedem unbenommen. Und wir hatten gesagt, wir sagen bei Wein gerne zum Wohl. Ja. Zum Wohl, genau. Und dann sagen wir noch einen Trinkspruch, genau, was du heute kannst entkorken, das verschiebe nicht auf morgen. Ja. Genau. Sehr zum Wohl.
0: An dieser Station ergriff auch Thomas Fischer das Wort.
2: Ja, meine lieben Fahrgäste, ich bin heute nämlich genauso Gast wie ihr alle. Sonst durfte ich keinen Wein trinken. Ja? Weil Alkohol und Eisenbahn vertragen sich nur in dieser Reihenfolge, dass man erst Eisenbahn fährt und dann Wein trinkt. Ja, ich freue mich sehr, dass ihr alle da sind, dass Bacchus wie immer gute Laune hat. Er hat ja sowieso seit um 11, weil er ab 10.33 Uhr Wein trinkt. Wir sind hier am Gleisdreieck in Siersleben. Sie müssen wissen, dass die Mansfelder Bergwerksbahn seit 1880 Kupferschiefer von den Schächten zu den Hütten transportiert hat und seit 1882 die Bergleute von ihren Wohnorten zu

0: ihren Arbeitsstätten. Das war nicht ganz so exklusiv wie hier und heute und schon gar nicht mit einem Glas Wein. Aber manchmal haben die auf dem Rückweg ihren Schachtschnaps gesoffen. Ja? Mit etwas weniger Kultur und Bacchus war da selten dabei. Hier an diesem Gleisdreieck oder an der ganzen Strecke haben wir immer ein Problem gehabt, dass man dort eine Station errichtet hat, wo man Kupfer gefunden hat. Das heißt, man hat mitten in der Pampa, mitten an der Strecke irgendwo ein Loch gebuddelt, hat einen Schacht eröffnet und nicht wie bei anderen Eisenbahnen die Eisenbahn in einem Tal ja, verlegt, wo dann die Orte um die Eisenbahn herumgewachsen sind. Das ist auch heute noch so ein bisschen unser Problem, dass wir also Stationen haben, so wie diese hier in Diersleben, wo erstmal der Ort Diersleben jenseits der Station anfängt. Und in diesem Gleisdreieck haben wir eine sehr besondere Einrichtung. Hier in diesem Gleisdreieck kann man nämlich Züge beginnen oder enden lassen. Man kann hier Züge überholen oder kreuzen. Und wenn Sie durch dieses Gleisdreieck einmal durchfahren mit der Lokomotive oder dem Zug, ist die Lokomotive oder der ganze Zug gewendet. Damit ersparen wir uns an unserer Strecke auch eine Drehscheibe. Wir können also, wir könnten jetzt zurückfahren und Sie könnten an demselben Platz sitzen bleiben und sehen die Strecke, ohne dass die Lok abgekuppelt hat, von der anderen Seite. Hat Vorteile, wird aber selten gemacht. Dieses Gleisdreieck ist 1914 angelegt worden. Diese Eisenbahn ist nämlich deshalb eine Schmalspurbahn, weil sie sehr enge Radien fahren kann. Weil man von Anfang an gesagt hat, lasst uns lieber öfter mit leistungsschwächeren Lokomotiven und kürzeren Zügen fahren, denn wir fahren nur so lange zu dem Schacht, wie der uns Kupfer gibt. Und 1906 hat man zum Beispiel hier hinten, hier ungefähr hier die Kurve lang, geradezu an dem Gebäude vorbei, werden Sie sehen, ist auch noch das Gleis bis zum ehemaligen Paulschacht, dem späteren Prosowski-Schacht. Der ist 1906 abgeteuft worden und auf dem Gelände des Personenbahnhofes hat man ein Fürstengrab gefunden. Da haben wir sogar einen Archäologen hier, ja, da können wir uns das noch genauer erklären. Hat man ein Fürstengrab gefunden mit einem Durchmesser von 35 Metern und einer Höhe von 8 Metern. Und dieses Fürstengrab hat man dann 1906 entfernen müssen, weil dort eben aus organisatorischen Gründen der Bahnhof hinkam. Da konnten die Leute, auch Frauen und Kinder, hinfahren und konnten sich ein Bild verschaffen. Es gab kein Fernsehen, es gab nur eine Zeitung, ein Eisleber Tagesblatt und ein bisschen was anderes und konnten dort hinfahren. Das war dieselbe Zeit, zu der Schliemann auch Troja ausgebuddelt hat. Das war eine sehr, sehr interessante Geschichte. Und 1914, kurz vor dem Ersten Weltkrieg, hat man dieses Gleisdreieck gebaut, um auch weiter in diese Richtung fahren zu können.
1: Er sprach auch darüber, dass die Einrichtung der Eisenbahnlinien in der Region dafür sorgte, dass mehr importierter Wein getrunken wurde und dass die Höhenstädter Weinbauern zurückwarf. Auch gab er einige Informationen über die geologische Vergangenheit der Gegend. Man befand sich auf einem Millionen Jahre alten Seegrund, die dazu führte, dass der Kupferabbau erst möglich wurde. Solcher Art körperlich und geistig gestärkt, machte sich die Reisegruppe weiter auf den Weg Richtung Hettstedt.

0: Am Haltepunkt Eduard Schacht in Hettstedt angekommen, erwartete die Gäste ein weiteres Highlight. Neben weiteren Wein vom Weingut Born sollte es für jeden noch eine geräucherte Forelle mit Beilage vom Fischereibetrieb Hagen-Hepach aus Walbeck geben. Während dieser Gaumengenuss noch vorbereitet wurde, zeigte sich Bacchus von seiner zauberhaften Seite, um die Mitreisenden zu unterhalten.
1: Diese Betrüger machen ein Etikett an den Krug, schreiben irgendetwas drauf, Botulinum, Bonfortiolorum, Südhang, der Winzer war blond, irgendwas. Hier hinten Chateau de Mecrène hat einen buschigen Schwanz und einen spritzigen Abgang. Und nur durch das Anbringen eines Etikettes gelingt es ihnen, euch weiß zu machen, hier wäre Wein drin. Da kommt gerne von den Gästen ein einheitliches Oh. Gut, können wir noch mal üben, halt, wir haben ja genug. Wir haben gesagt, ohne Etikett ist ja was drin, wer hat aufgepasst? Wasser, genau, könnten wir stundenlang machen, aber wir haben nur 4 Gläser. Und mit Etikett ist ja Wein drin. Achtung, jetzt kommt die Stelle mit dem Oh. Oh. Nun werde ich sagen, Bacchus, bist du denn bekloppt? Ja. Hübsche Mädels, hübsche Jungs. Naja, Jungs.
2: Jetzt.
1: Das eine oder andere findet sich oder hat sich schon gefunden. Ihr kommt nach Hause, die Zimmer sind auch nicht weit. Ihr wollt die ganze Nacht zusammenbleiben, kommt ihr natürlich mit einem halben Glas Wein nicht weit. Und glaubt es mir, die in der Gastronomie machen es nicht anders. Schüttet es immer ineinander, ihr habt den ganzen Abend was zu trinken. Dann hatten wir Liebe, Freundschaft, Hochzeit. Was kommt als nächstes?
3: Später.
1: Als nächstes kommt Schwiegermutter. Schwiegermutter steht vor der Tür und trommelt. Lasst mich rein, ihr habt Spaß. Gebt mir auch was zu trinken, ich will mitfeiern. Geht ihr raus, sagt Schwiegermutter, du, wir trinken Wasser den ganzen Abend. Du, mit Wasser. Und sollt mal sehen, wie schnell die Alte wieder weg ist. Dann ladet ihr euch Gäste ein. Namenstag, Geburtstag, Taufe, was auch immer. Sie wollen alle bewirtet sein. Immerhin, nein, kriegt keiner mit, reicht für alle. Es sei denn, einer eurer Gäste fährt am Ende dann doch mit dem Auto nach Hause. Und ganz kurz vor Eisleben kommt der kleine grüne Zwerg aus dem Straßengraben. Und sagt, mein Name ist Hauptwachtmeister Schulze. Bürger, ich hätte gerne Fahrzeugpapiere und Führerschein. Was haben Sie getrunken? Und dann braucht ihr nur vor eurem inneren Auge das Etikett vom Krug zu reißen und geht so, wieso, Herr Wachtmeister, ich habe ganz schön ab Wasser getrunken. Als pures Wasser. Dankeschön.
0: Dann war es soweit. Bei strahlendem Sommerwetter konnten alle neben dem Wein aus der Region auch die geräucherte Forelle genießen. Solche Sonderfahrten der Mansfelder Bergwerksbahn haben eine lange Tradition. Und bei einem solchen Zuspruch wie zu dieser jüngsten Bacchusfahrt kann man ihnen auch noch eine lange Zukunft prognostizieren. An diesem Tag jedenfalls machte sich die Reisegesellschaft nach vielen schönen Erlebnissen wieder mit dem historischen Zug auf den Rückweg nach Kloster Mansfeld.

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0: Die historische Markthalle am Katharinenstift war am 3. Juni Austragungsort des diesjährigen Stadtlesewettbewerbs der Grundschulen der Lutherstadt Eisleben. Bereits zum 14. Mal lud die Stadtbibliothek dazu ein. 11 Schulen aus der Region schickten ihre besten Vorleser ins Rennen. Eröffnet wurde die Veranstaltung vom Bürgermeister Carsten Staub.
1: Vorab möchte ich sagen, ich weiß, ihr seid wahnsinnig aufgeregt, aber ich weiß genauso gut, ihr könnt das, ihr seid bestens vorbereitet durch eure Lehrerinnen und Lehrer, durch eure Eltern, vielleicht auch Geschwister, und ihr seid alle heute hier schon, ihr habt hier unten in den Schulen gemeistert, ihr seid also alle schon Sieger, und egal wer heute gewinnt, bitte nicht traurig sein, jeder, der heute hier ist, hat schon gewonnen und hat einen guten Beitrag für sich und für seine Schule und für die Region geleistet. Wir sind als Lutherstadt Eisleben sehr stolz, wieder mal diesen Wettbewerb hier durchführen zu dürfen, denn Lesen ist ein wichtiges Bestandteil, nicht nur in der Schule, sondern ist ein wichtiger Bestandteil, um Freundschaften aufzubauen, um seinen Wortschatz zu festigen und natürlich auch, um neue Freunde kennenzulernen. Und ich weiß, ihr seid ganz toll vorbereitet und ich war auch viele Jahre hier in der Jury mit vertreten. Ich habe heute das Zepter abgegeben an Herrn Omonay, unser Leiterzentrum Taufe. Einige von Ihnen kennen ihn vielleicht auch, unser Petri Kirch und Herr Dominka, unser Sachgebietsleiter Finanzen, also mein Kollege aus der Stadtverwaltung, der heute hier mit Frau Jauerling die Jury besetzt.
0: Danach wurde es ernst. Die Schülerinnen und Schüler der Klassenstufe 2, 3 und 4 mussten sich in zwei Runden beweisen. Zuerst präsentierten sie einen selbst ausgewählten Text. Danach galt es noch, eine völlig unbekannte Passage flüssig und fehlerfrei vorzulesen. Auf die deutliche Aussprache und korrekte Betonung achtete die dreiköpfige Jury, bestehend aus Pfarrer Heiner Urmoneit, Finanzbereichsleiter Matthias Dominka und Stadtbibliotheksleiterin Cornelia Jauernick.
2: Als Teil des elektronikfreien Wochenendes soll morgen jeder in den Stadtpark kommen und dort freiwillig sauber machen. Aber um die Sauerei in den Griff zu kriegen, ist mehr als ein Nachmittag nötig. Im Moment sieht der Park aus wie aus einem Film, der die Zeit nach einem Atomkrieg.
3: Dad, Louis ist am Pool gerannt, sagt Bingo. Hör auf zu petzen, sagt Dad. Aber Louis macht etwas ganz Gefährliches, sagt Bingo. Verwirrt. Soll ich dann nicht petzen? Dad weiß nicht, wie er das beantworten soll. Chili, Mom zuckt mit den Schultern.
4: Hoffentlich wird mein Traum heute wahr, denke ich beim Aufstehen. Wir spielen am Nachmittag gegen den zweitgrößten Verein der Stadt. Mama und Papa fahren mich, ich bin nervös, ich will heute unbedingt spielen.
5: Jetzt erkennen sie das furchterregende Maul und die unzähligen spitzen Zähne des Sauriers. Seine riesigen Klauen bohren sich bei jedem Schritt in den sandigen Boden. Die kurzen Arme zucken unruhig hin und her.
6: Der hat bestimmt Hunger, flüstert Mathilde.
7: Das ist die Wolkenklasse. Wie jede Klasse ist sie einzigartig und kunterbunt. Aber da hat sich doch jemand auf das Klassenfoto geschummelt. Es ist das kleine Wir. Ein Wir entsteht überall dort, wo sich Menschen mögen oder wo Menschen zusammen sind. Zum Beispiel zwischen den Schülern in einer Klasse.
8: Percy ist immer noch weg, rief Pippa am Abend. Du machst dir zu viele Gedanken, sagten die anderen Pinguine. Percy geht es bestimmt gut. Doch Pippa war sicher, dass etwas passiert sein musste und sie tat etwas sehr Tapferes. Sie sprang ins Meer und schwamm zu dem großen Eisberg.
9: Ein Ausflug nach Berlin, Deutschland. Schau mal, was ich gefunden habe, rief Jakob seiner Schwester entgegen. Hanna staunte, super, unser letztes Puzzleteil. Es lag unter dem Stein da, erzählte Jakob. Hanna setzte sich zu ihrem Bruder auf der Kirche und dann lüftete sie das Geheimnis der ukrainischen Mädchen. Hanna freute sich über sein Osterei mit den Fischen. Hanna legte die Schachtel in ihren Rucksack, der war inzwischen ganz schön voll geworden. Da fingen die Kirchenglocken an zu läuten. Hanna und Jakob lauschten, bis sie verklungen waren.
10: Lottis Schale war bereits bis zum Rand mit Waldbeeren gefüllt. Mami, ist das genug? Fragte sie ihre Mutter, die sich gerade bückte, um weitere Beeren zu pflücken. Diese Lichtung ist so schön. Hier könnten wir uns ausruhen. Sie nahm ihren Rucksack ab, setzte sich auf einen umgestürzten Baumstamm und schaute sich vergnügt im Wald um. Aber Krümel, ich bin überhaupt nicht müde. Mama lachte. Wenn du willst, kannst du dich hier mit Max hinsetzen und ich sammle noch ein bisschen weiter. Ich will einen Käsekuchen mit Erdbeeren backen. Der wird köstlich.
0: Nach über 2 Stunden intensiver Vorträge stand die Jury vor einer denkbar schweren Entscheidung, denn das Niveau war in diesem Jahr extrem hoch. Am Ende konnten sich 3 Talente durchsetzen. In der Klassenstufe 2 holte Matteo Windischmann von der Grundschule Thomas Münzer die höchste Punktzahl. Auch in der Klassenstufe 4 siegte die Thomas Münzer Grundschule mit Matthias Machleb. Besonders spannend war es in der Klassenstufe 3, denn hier ging es gleichzeitig um das Ticket für die nächste Runde. Den Sieg und damit die Qualifikation für den Regionalentscheid am 10. Juni in Hettstedt sicherte sich Letizia Trinks von der Landschule Osterhausen.
11: Auf diesem Platz im Paterode wurden schon viele Feste gefeiert. Am 6. Juni 2026 war es nun das 140-jährige Bestehen der Freiwilligen Feuerwehr des Ortes. Unter den Gästen waren auch zahlreiche befreundete Wehren, wie zum Beispiel die aus Aberode, hier zu sehen, sowie Andreas Koch, Bürgermeister der Einheitsgemeinde Mansfeld, zu der Paterode gehört.

0: Nicht unstolz marschierten die gut 30 Kameradinnen und Kameraden aus Watterode und Gräfenstuhl pünktlich um 11 Uhr über den Platz, um mit den Gästen der emotionalen Rede ihrer Wehrleiterin zu folgen. Andrea Peters ist eine von drei Damen in diesem Amt im Landkreis Mansfeld-Südharz und sie macht ihre Sache gut, wie an diesem Tag vielfach zu hören war. In ihrer schicken Uniform nutzte sie die Gelegenheit, die vergangenen 140 Jahre in einem kleinen geschichtlichen Abriss noch einmal Revue passieren zu lassen.
1: Laut Chronik machten sich bereits 1881 einige arrangierte Dorfbewohner zur Aufgabe, den Brandschutz im Ort zu organisieren. 1986 wurde daraus eine feste Einheit. Die Geburtsstunde unserer Feuerwehr. Damals gab es weder Funkmelder, noch Artenschutz, noch WhatsApp-Gruppe. 1905 waren bereits 38 Kameraden aktiv im Dienst. Die Alarmierung folgte über eine Glocke an der Kirche. Kein Funk, kein Handy, nur das Klingeln der Kirche. Besonders stolz können wir auf unsere erste Feuerwehrspritze sein, die im Jahr 1906 angeschafft wurde. Dieses Stück ist bis heute erhalten, wird sorgfältig gepflegt und kann gerne dort hinten besichtigt werden.
0: Ganz besonders wichtig war es Frau Peters jedoch, Danke zu sagen. Ihren Kameradinnen und Kameraden und deren Familien, der Stadtverwaltung Mansfeld inklusive dem Stadtwehrleiter sowie den Sponsoren aus dem Ort und darüber hinaus. Im Anschluss ergriff die langjährige Ortsbürgermeisterin Marlit Wiele das Wort. Auch sie war voll des Dankes und kämpfte wie ihre Vorrednerin teils mit den Tränen.
2: Ich bin sehr gerne gekommen. 140 Jahre Feuerwehr Watterode. Und seit 2024 Watterode Gräfenstuhl. Die Zahl der Jahre macht stolz. Stolz auf 140 Jahre Kameradschaft, Hilfsbereitschaft, Risikobereitschaft, vor allem aber gelebte Nächstenliebe. Das ist keine Selbstverständlichkeit. Hinter jeder Uniform steckt ein Mensch, der seine Freizeit, seine Kraft und sehr oft auch seine eigene Gesundheit für andere riskiert, um zu helfen.
0: Die Bürgermeisterin betonte, dass es Frau Peters, die das Amt der Wehrleiterin vor 2 Jahren übernommen hatte, gelungen ist, die Wehren aus Watterode und Gräfenstuhl so richtig zusammenzuschmieden und zu einer schlagkräftigen Truppe zu machen. Schließlich gratulierte auch der Bürgermeister der Einheitsgemeinde Mansfeld, Andreas Koch, den Kameradinnen und Kameraden zu ihrem Jubiläum und übergab im Namen des Stadtrates einen extra angefertigten Feuerkorb als Geschenk, bevor dann viele weitere Gratulanten folgten.

0: Andrea, Ihre Rede war ja ziemlich emotional. Was bewegt Sie im Moment?
1: Ja, dass meine Kameraden immer da sind. Auch hier dieses Fest, sage ich jetzt, wir machen jetzt schon diese Woche komplett von früh bis zum späten Abend. Es zieht wirklich jeder durch. Alleine können die es doch nicht stemmen, sage ich jetzt mal, zu Einsätzen sind sie immer da. Wenn auch, ich sage jetzt mal auch privat, sage ich jetzt mal, wir sind alle so engmaschig verknüpft. Und es bilden sich wirklich richtig feste Freundschaften draus. Man feiert private Feste zusammen. Es ist einer von anderen da, auch Sorgen, Nöte. Es ist immer einer da, der einem zuhört. Und ja, das macht es eben aus, sage ich jetzt mal. Wir sind nicht nur einfach eine Feuerwehr, wir sind wirklich eine engmaschige, eingeschworene Feuerwehrgruppe, wie auch immer, Freundeskreis, wirklich, wo jeder sich auf jeden verlassen kann. Und das macht es aus, denke ich. Ich wünsche mal, dass meine Kameraden weiter so die Ausbildung machen und dass wir alle so relativ auf den gleichen Stand kommen, irgendwann. Und ja, dass alle gesund und munter immer vom Einsatz zurückkommen und dass wir weiterhin so eng gut harmonisieren, wie es bis jetzt der Fall ist.

0: genutzt. Heißt, nach firmeninternen Angaben, ein übergeordneter Parkregler kontrolliert die gemeinsame Erzeugungsleistung und sorgt dafür, dass der Netzanschluss zu keinem Zeitpunkt überlastet ist. Das betont auch Matthias Lehmann, Teamleiter Technisches Projektmanagement und Niederlassungsleiter Ost der WBD Onshore GmbH und Co. KG bei der Eröffnung des Festes. Durch die Umsetzung des innovativen Konzepts des hybriden Netzverknüpfungspunktes führen wir viele verschiedene Faktoren wie die lokalen Einspeisebedingungen, die Aufnahmefähigkeit des Netzes und die Investitionen zu einem wirtschaftlichen Optimum zusammen, sagte er und dankte den Akteuren vor Ort, ohne die das Projekt nicht möglich gewesen wäre. So zum Beispiel Ulf Döring, Bürgermeister der Stadt Gerbstedt, der als nächster das Wort ergriff. Er stellte fest, dass in unserer Region Wind und Solar in großem Maße als Energiequelle heimisch geworden sind. Wies aber auch darauf hin, wie wichtig bei der Entstehung von Solar- und Windparks die Akzeptanz der Menschen vor Ort ist. Dafür schuf die Landesregierung von Sachsen-Anhalt vor gut einem halben Jahr das neue Akzeptanz- und Beteiligungsgesetz. Auch darauf ging Professor Dr. Armin Willingmann, stellvertretender Ministerpräsident und Minister für Wissenschaft, Energie, Klimaschutz und Umwelt des Landes Sachsen-Anhalt, in seinen Ausführungen noch einmal ein. Danach fließen mit der neuen Anlage ca. 90.000 Euro pro Jahr in das Stadtsäckel von Gerbstedt und stehen zur freien Verfügung.
1: Wir sind als Sachsen-Anhalt ziemlich weit beim Ausbau der Erneuerbaren. Das ist nicht immer sexy, viele Menschen regen sich auch darüber auf, aber in diesen Tagen können wir an der Zapfsäule sehen, was es für einen Unterschied macht, ob man über erneuerbare Strom erzeugt und darüber einen relativ stabilen Strompreis hat oder ob man davon abhängig ist, dass irgendwo in der Welt ein Krieg geführt wird, eine Seestraße blockiert wird oder sonst eine Leitung unterbrochen ist und wir auf einmal merken, dass der fossile Energieträger nicht kommt. Ob Gas, ob Öl. Wenn das fehlt, wenn das knapp wird, wird's teuer.
0: Teil eines bunten Rahmenprogrammes für Kinder und Erwachsene, bei auch bester Versorgung mit Speisen und Getränken, gesponsert von der WBD, waren auch die Kita zu den Zwergen und der Hundesport-Ortsverein Gerbstedt sowie die Bluebirds, eine neu gegründete Tanzgruppe des ebenfalls noch neuen Sportvereins SSG Gerbstedt. Es war erst der zweite Auftritt der Mädels und entsprechend groß war die Aufregung. Doch die Zuschauer waren begeistert.

0: Und übrigens, die Anlagenfläche wird weiterhin landwirtschaftlich genutzt und durch einen regionalen Schäfer beweidet. Dieses Motiv wählten die Firmenvertreter und regionalen Akteure sowie der Minister für ein Gruppenbild als Symbolakt für die nun offizielle Eröffnung des Solarparks Gerbstedt.
1: Der diesjährige Tag der Begegnung fand am 10. Juni wieder im Europa-Rosarium Sangerhausen statt. Mehr als 60 Aussteller stellten ihre Angebote auf dem weitläufigen Areal vor. Eröffnet wurde der Tag der Begegnung vom Oberbürgermeister der Berg- und Rosenstadt, Thorsten Schweiger, und auch Landrat André Schröder freute sich, vor Ort zu sein.
2: Es ist mir eine große Ehre, Sie alle heute hier wieder im Rosarium begrüßen zu können. Und mir ist ja die Schirmherrschaft zum wiederholten Mal angetragen worden. Die habe ich natürlich sehr, sehr gerne übernommen. Denn ich glaube, dass das, was hier ja schon fast eine gute Tradition ist, auch wirklich eine wichtige Angelegenheit ist.

0: ist, nämlich die Begegnung zu ermöglichen für ganz, ganz viele unterschiedliche Gruppen, Institutionen, Interessierte, das, was wir hier tatsächlich an diesem Tag bieten wollen. Und es ist wie immer, die Veranstalter haben sich den Vertrag ausgesucht, gutes Wetter haben wir mitgebracht, ich glaube, das hält auch, sodass für alle heute, ich glaube, ein sehr interessanter und auch mit vielen Informationen verbundener Tag möglich sein wird.
1: Tag der Begegnung, übrigens im letzten Jahr 700 Besucherinnen und Besucher und in diesem Jahr wieder mit über 60 Einzelständen, wahrscheinlich mit einer steigenden Besucherzahl. Das ist schon ein herausragendes Ereignis im Landkreis Mansfeld-Südharz und übrigens eine Idee, die es seit 1999 gibt. Also der Tag der Begegnung ist auch eine echte Traditionsveranstaltung. Und dann haben wir im Landkreis, der Oberbürgermeister hat es angesprochen, natürlich eine zentrale Schnittstelle. Da, wo es um Teilhabe geht, um Inklusion geht, ist das Sozialamt, ist das Welcome Center des Landkreises nicht weit weg. Für die Sozialpolitik im ländlichen Raum, zumindest in der Umsetzung, sind die Landkreise doch die entscheidende Institution. Und deswegen freue ich mich auch, wie der Oberbürgermeister, dass wieder viele das Angebot annehmen, diese Schnittstelle, Beratung, alles rund um Inklusion, Teilhabe, auch Bildung zusammenzuführen. Und hier, und das war ja dann auf den Plakaten zu sehen, Beratung, Unterstützung, Begegnung und Gemeinschaft. Ich glaube, besser kann man es gar nicht zusammenfassen.
2: Danach ergriff die frisch gebackene Vorsitzende des Frauenarbeitskreises Sangerhausen, Kiana Noray, das Wort.
3: Es ist für mich eine große Freude und Ehre, Sie heute erstmals als neue Vorsitzende des Frauenarbeitskreises Sangerhausen begrüßen zu dürfen. Und gleichzeitig freue ich mich sehr über die Unterstützung und die Beiträge meiner Vorredner. Im Namen des Frauenarbeitskreises Sangerhausen sowie des örtlichen Teilmanagements des Landkreises Mansfeld-Südharz möchte ich auch mein Danke aussprechen. Ich bedanke mich bei unserem Organisationsteam für die gemeinsame Zusammenarbeit. Das Resultat sieht man hier heute sehr gut. Ich bedanke mich außerdem beim Europa-Rosarium für die gute Zusammenarbeit. Natürlich bei allen Standbetreuenden unserer über 60 Informationsstände sowie bei denjenigen, die das Rahmenprogramm musikalisch bereichern.
2: Dieser Tag der Begegnung gestaltet sich für die Besucher und Besucherinnen sehr vielfältig. Neben den unterschiedlichsten Informationsangeboten von Organisationen, Unternehmen und Vereinen gab es natürlich auch Angebote für Speis und Trank und für die jüngeren Besucher was zum Spielen und auch Kinderschminken durfte nicht fehlen. Aber selbstverständlich steht das umfangreiche Informationsangebot im Mittelpunkt. Ziel ist es, Hilfe und Unterstützung in den unterschiedlichsten Lebensbereichen zu geben und natürlich auch die Vernetzung untereinander zu fördern. Bevor später an diesem Tag die Trommelgruppe des Wohnzentrums Wipra auftrat, begleitete das Duo Katharina und Norbert die Besucherinnen und Besucher bei ihren Gängen durch das Rosarium. Von ihnen hören wir noch ein paar Takte und schauen uns noch ein wenig um, bei diesem Tag der Begegnung.

Die nächste große Möglichkeit für Vereine, sich in der Berg- und Rosenstadt zu präsentieren, wird im Rahmen des Kobermännchenfestes vom 4. bis 6. September sein. Dort wartet die Straße der Vereine noch auf rege Anmeldungen.

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0: Am 5. Juni fand zum dritten Mal der Lions-Benefizlauf Eisleben auf dem Markt statt. Die Veranstaltung hat sich inzwischen etabliert und so konnte Organisator Lions-Freund Marcel Schmidt einige erfreuliche Tatsachen berichten.
1: Wir haben uns, was die Voranmeldezahlen anbelangt, wieder gesteigert gegenüber dem letzten Jahr. Bis jetzt haben wir knapp 100 Läufer wieder mehr. Alleine das Martin-Luther-Gymnasium stellt dieses Jahr 10 Klassen. Das hatten wir noch nie. Wir haben Kuchenbasar dieses Mal vom Gymnasium für die Gymnasiasten. Wir haben wieder tolle Musik. Der Ferdinand vom Chor MSH singt. Der feuert im Prinzip schön mit an. Die Lions, in dem Fall aus Eisleben, aus Hettstedt und aus Sangerhausen, arbeiten hier gemeinsam Hand in Hand. Wir sagen immer Lions MSH, um gemeinsam was auf die Beine zu stellen. Und wir haben dieses Mal auch Schulen dabei, die nicht nur aus Eisleben kommen, sondern auch aus Sangerhausen, aus Rietstedt, aus Hettstedt wieder. Wir haben mehr Firmen, die mitlaufen. Die Stadtverwaltung wird sich dieses Mal bewegen. Die haben 13 oder 14 Läufer am Start mit dabei. Also das ist eine Veranstaltung, die wächst und die gut ist, weil wir wollen mit diesen Spenden dieses Jahr unterstützen den Verein Sternkinder e.V. Das ist der Verein, der sich um die Hinterbliebenen kümmert, wenn Kinder vor oder kurz nach der Geburt oder bei der Geburt sterben und die Hinterbliebenen dann mit ihrer Trauer alleine sind. Und natürlich ganz viele Activities, die die Lions selbst unterstützen. Wie zum Beispiel das Kindhaus am Wolfstor oder andere Kindereinrichtungen. Dafür sammeln wir heute hier wieder Geld. Genau wie die letzten beiden Male heißt es bei uns wieder jede Runde ein Gummi. Das heißt, alle Läufer, die hier ihre Runden absolvieren, laufen einmal durch unseren Startzielzelt von dem Lions Club und es bekommt dann jeder pro Runde ein Gummi um die Hand. Ausgeteilt von Schülern der Katrin-Schule, die uns da unterstützen. Und zum Schluss geht man mit seiner Startnummer ins Zielzelt, gibt die Nummer ab, dann werden die Gummis gezählt und entsprechend der Anzahl der Gummis, so viele Runden ist man gelaufen. Ja, und wir starten auf dem Markt, laufen im Prinzip hier über den Jütenhof zur Glockenstraße Richtung Plan, dann geht es weiter in die Freistraße, schön die Bucherstraße hoch, damit wir auch noch ein bisschen Steigung haben, denn wir sind ja eine Berg- und Hüttenstadt um die Andreaskirche und dann geht es den Marktberg wieder runter. Und das sind so ungefähr 950 Meter pro Runde, wenn man so die Außenbande läuft.
0: Auch einen Blick auf das nächste Jahr wagte er.
1: Ja, wir wollen noch nicht zu viel verraten, aber nächstes Jahr soll es richtig groß aufgezogen werden. Wir wollen große Spendenaktionen hier machen, in dem Fall nicht Spendengeld, die wir vergeben, sondern wir wollen etwas einsammeln. Ich sage nur Mund auf Stäbchen.

0: rein. Mehr sage ich dazu nicht. Wer das weiß, weiß Bescheid. Wir versuchen das zu organisieren, weil das ist auch etwas, was ganz, ganz wichtig ist in der heutigen Zeit, Stammzellspende. Das ist so der Ausblick auf nächstes Jahr.
1: Bevor es losging, wandte sich auch der Eisleber Bürgermeister und Präsident des Lions Club Lutherstadt Eisleben, Carsten Staub, vom Disco-Truck an die vielen Starter und Starterinnen.
2: Wie ihr wisst, um 10 Uhr geht es los, bis 15 Uhr kann gelaufen werden. Und pro Runde gibt es 1 Euro für den guten Zweck. Und wir hatten gestern schon einen sehr hohen Anmeldestand von knapp 540 Läufern, die bereits angemeldet waren. Viele kommen heute noch dazu. Also wir werden uns, denke ich, Richtung 600 Läufer bewegen. Das ist wesentlich mehr als in den letzten Jahren. Das zeigt, dass unser Lauf immer größeren Anklang findet. Und was ihr auch wisst oder wissen solltet, es geht hier nicht um sportliche Höchstleistungen, olympische Rekorde, sondern es geht darum, dabei zu sein, mitzumachen, seine Firma oder auch sich selbst zu präsentieren. Es kann gelaufen werden, es kann gerannt werden. Ihr könnt auch zwischendurch Pause machen. Von 10 bis 15 Uhr ist hier die Möglichkeit zu laufen. Ich bedanke mich jetzt schon mal als Präsident auch bei allen Unterstützern seitens des Clubs, aber auch von vielen Firmen, Vereinigungen, Ehrenamtlichen. Stellvertretend möchte ich hier mal die Kameradinnen und Kameraden der Freiwilligen Feuerwehr, die heute früh schon hier die großen Jugendfeuerwehrzelte aufgebaut haben, mich bedanken für diese wertvolle Unterstützung, ohne die das alles nicht möglich gewesen wäre.
1: Aber dann ging's los.
3: 10, 9, 8, 7, 6, 5, 4, 3, 2, 1.
1: Der Lindwurm der vielen hundert Startenden zog sich durch die Eiskleber Innenstadt, um die erwähnte 950 Meter Runde zu absolvieren. Natürlich gab es da die unterschiedlichen Leistungsniveaus und es gab den ein oder die andere, die den Namen Benefizlauf wörtlich nahm. Aber es ging ja vor allem um das Dabeisein und den guten Zweck und um Runde für diesen zu sammeln. Alles musikalisch unterstützt durch MSH Singt und ihren Disco-Truck.

Und so gab es ein buntes Treiben an diesem 5. Juni bei idealem Wetter für so einen Zweck. Und wir haben ja gehört, im nächsten Jahr soll es weitergehen mit dem Benefizlauf, der sich inzwischen ja mehr als etabliert hat.

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5: Nicht zum ersten Mal wurde am 1. August 2015 unter dem Motto »Den goldenen Sommer bei der Mansfelder Bergwerksbahn genießen« eine Sonderfahrt mit der ältesten noch in Deutschland betriebenen Schmalspurbahn mit Weinverkostung und Forellenschmaus angeboten. Los ging's am Bahnhof Kloster Mansfeld in Bendorf und begrüßt wurden die vielen Teilnehmer von Just Naumann als Bacchus.
6: Ihr wackeren Zecher, schön, dass ihr alle da seid, reichlich. Hier bei der schönen Mansfelder Bergwerksbahn im schönen Mansfelder Land werden wir durch unsere schöne Mansfelder Landschaft fahren. Wir beginnen hier, wie sollte es anders sein, mit dem Wein, mit dem viele Leute auch ihre Weinkarriere beginnen, mit einem Müller-Thurgau. Wir besuchen heute quasi den ganzen Abend das Weingut Born aus Höhenstedt. Der eine oder andere kennt es. Dort haben wir heute auch einen vollen Hof, weil heute ist Tag des offenen Weinberges. Weingut Born in Höhenstedt in der dritten Generation machen die Wein und seit der Wende dürfen sie es dann auch hauptberuflich machen. Der Müller-Thurgau 2014, ein frischer, junger, spritziger, wir sagen gerne ein fröhlicher Zechwein. Gut gekühlt, auch mal um die Mittagszeit, da kann man dann schon mal anfangen. Wir haben dort sowieso die meisten Weine werden trocken ausgebaut. Wir haben heute mal einen etwas lieblicheren mit eingebaut. Den gibt es dann am Gleisdreieck. Und denkt immer daran, einen guten Wein genossen ohne einen Trinkspruch ist nur schnöde Sauferei. Drum trinket froh mit vollen Zügen, niemand weiß, wie lange es währt. Wenn wir erst da unten liegen, wird kein Becher mehr geleert. Zum Wohl.
5: Nach dieser ersten Weinprobe ging es für die Teilnehmer der Sonderfahrt zum Zug, gezogen von der originalen Mansfeld Dampflok 20. Bacchus versorgte dabei die Reisenden in den liebevoll restaurierten Waggons mit interessanten Fakten und Anekdoten.
6: Das ist ja die sogenannte Holzklasse, das erkennt ihr daran, dass er aus Holz sitzt. Wir werden vor der Heizperiode wieder zurück sein, aber die Waggons sind natürlich auch heizbar. Ja, funktioniert alles, weil wir machen das ja auch zu Weihnachten, Nikolausfahrten und so weiter. Könnt ihr euch gerne zur Nikolausfahrt 2016 anmelden.
5: Ja, Sie haben richtig gehört, weil die diesjährige Fahrt längst ausgebucht ist. Dann machte sich der Zug auf den Weg, um mit 20, maximal 30 Stundenkilometern die 9,8 Kilometer bis Hettstedt-Eduhard-Schacht zu bewältigen.

Seinerzeit, um den Transport der immer größer werdenden Schiefermengen zur Verhüttung zu gewährleisten, wurde diese Bahn gebaut. Am 15. November 1880 ging zunächst ein 5 Kilometer langes Teilstück der Schmalspurbahn zwischen den bei Welfesholz liegenden Gotthilfschächten und der Hettstädter Kupferkammerhütte in Betrieb. Bis 1886 war die Bahn in voller Länge befahrbar und verband alle größeren Schächte und Hütten.

sowohl untereinander als auch mit den Staatsbahnhöfen Mansfeld, heute Kloster Mansfeld, und Hettstedt. Für die Teilnehmer der Sonderfahrt an diesem Tag ging es aber sicherlich in erster Linie darum, das schöne Wetter und die Fahrt zu genießen. Selbstverständlich mit von der Partie der Vorsitzende des Mansfelder Bergwerksbahnen e.V., Thomas Fischer. Er demonstriert hier gerade, dass auch während der Fahrt die gastronomische Betreuung reibungslos weiterging.

0: Schließlich näherte sich der Zug dem Gleisdreieck Siersleben. An diesem Haltepunkt war ein Stopp geplant. Es sollte wieder eine Weinprobe geben. Außerdem erhielten die Reisenden noch jede Menge Informationen über den Wein der Region, seinen Anbau und vieles mehr.
1: Nun ist ja oft die landläufige Meinung, dass die Höhenstädter oder die Weine der Weinstraße Mansfelder Seen ein doch recht trockenes, ein herbes Tröpfchen sind. Früher haben manche Spötter gesagt, das ist also sehr, sehr gut, der Wein, wenn du ein paar Blätter Salat dran machst, hast du einen schönen Essig. Ja. Und der Begriff furztrocken ist natürlich auch hier geprägt worden. Es ist schon richtig, aufgrund der Kalkstein-Lös-Bodenlage und aufgrund der doch recht nördlichen Anbaulage, Höhenstedt und hier Freiburg-Saale-Unstrut ist ja das nördlichste Qualitätsweinanbaugebiet Deutschlands. Es zieht sich noch weiter nach Norden. Werder zum Beispiel gehört mit zum Verbund Freiburg-Saale-Unstrut und auch ein kleiner Weinberg auf Rügen gehört zu Freiburg-Saale-Unstrut. Man nennt uns auch gerne die Eskimos der Winzer. Aber um Ihnen einfach zu sagen, wir machen also nicht nur die trockenen Weine, wir bauen sie nicht nur trocken aus, weil Wein ist ja teilweise auch einer Mode unterworfen. Es gibt Trinkgewohnheiten, es gibt Vorlieben und seit mehreren Jahren zeichnet es sich ab, dass der Trinkgeschmack vieler Leute mehr in die halbtrockene bis liebliche Richtung geht. Es ist ein freies Land, schöne Frau, jeder darf trinken, was er will. Und ich finde das gut, wenn die den Lieblichen trinken, weil dann saufen sie mir den Trockenen nicht weg. Und deswegen haben wir heute auch mal so, um die Bandbreite ein bisschen zu zeigen, einen Riesling mitgebracht. Der Riesling ist halbtrocken ausgebaut, ist allerdings nicht so ein ganz süßes Zeug, sag ich mal, wie von Feingost Albrecht, der Château de Gardon. Ja, Sie kennen den alle. Ist lieblich ausgebaut, so dass Sie also auch mal sehen, wir haben hier in unserer Region auch Weine, die in diese Richtung gehen und es sei jedem unbenommen. Und wir hatten gesagt, wir sagen bei Wein gerne zum Wohl. Ja. Zum Wohl, genau. Und dann sagen wir noch einen Trinkspruch, genau, was du heute kannst entkorken, das verschiebe nicht auf morgen. Ja. Genau. Sehr zum Wohl.
2: Ich möchte mal noch einen nachlegen.
0: An dieser Station ergriff auch Thomas Fischer das Wort.
3: Ja, meine lieben Fahrgäste, ich bin heute nämlich genauso Gast wie ihr alle, sonst durfte ich keinen Wein trinken, ja? Weil Alkohol und Eisenbahn vertragen sich nur in dieser Reihenfolge, dass man erst Eisenbahn fährt und dann Wein trinkt. Ja, ich freue mich sehr, dass ihr alle da sind, dass Bacchus wie immer gute Laune hat. Ja, der ist sowieso seit um 11, weil er ab 10.33 Uhr Wein trinkt. Wir sind hier am Gleisdreieck in Siersleben. Sie müssen wissen, dass die Mansfelder Bergwerksbahn seit 1880 Kupferschiefer von den Schächten zu den Hütten transportiert hat und seit 1882 die Bergleute von ihren Wohnorten zu ihren Arbeitsstätten. Das war nicht ganz so exklusiv wie hier und heute und schon gar nicht mit einem Glas Wein, aber manchmal haben die auf dem Rückweg ihren Schachtschnaps gesoffen. Ja? Mit etwas weniger Kultur und Bacchus war da selten dabei. Hier an diesem Gleisdreieck oder an der ganzen Strecke haben wir immer ein Problem gehabt, dass man dort eine Station errichtet hat, wo man Kupfer gefunden hat. Das heißt, man hat mitten in der Pampa, mitten an der Strecke irgendwo ein Loch gebuddelt, hat einen Schacht eröffnet und nicht wie bei anderen Eisenbahnen die Eisenbahn in einem Tal ja, verlegt, wo dann die Orte um die Eisenbahn herumgewachsen sind. Das ist auch heute noch so ein bisschen unser Problem, dass wir also Stationen haben, so wie diese hier in Siersleben, wo erstmal der Ort Siersleben jenseits der Station anfängt. Und in diesem Gleisdreieck haben wir eine sehr besondere Einrichtung. Hier in diesem Gleisdreieck kann man nämlich Züge beginnen oder enden lassen. Man kann hier Züge überholen oder kreuzen. Und wenn Sie durch dieses Gleisdreieck einmal durchfahren mit der Lokomotive oder

0: Im Zug ist die Lokomotive oder der ganze Zug gewendet. Damit ersparen wir uns an unserer Strecke auch eine Drehscheibe. Wir können also, wir könnten jetzt zurückfahren und Sie könnten an demselben Platz sitzen bleiben und sehen die Strecke, ohne dass die Lok abgekuppelt hat, von der anderen Seite. Hat Vorteile, wird aber selten gemacht. Dieses Gleisdreieck ist 1914 angelegt worden. Diese Eisenbahn ist nämlich deshalb eine Schmalspurbahn, weil sie sehr eng geradlin fahren kann. Weil man von Anfang an gesagt hat, lasst uns lieber öfter mit leistungsschwächeren Lokomotiven und kürzeren Zügen fahren. Denn wir fahren nur so lange zu dem Schacht, wie der uns Kupfer gibt. Und 1906 hat man zum Beispiel hier hinten, hier ungefähr hier, ging die Kurve lang, geradezu an dem Gebäude vorbei. Werden Sie sehen, ist auch noch das Gleis bis zum ehemaligen Paulschacht, dem späteren Prosowski-Schacht. Der ist 1906 abgeteuft worden und auf dem Gelände des Personenbahnhofes hat man ein Fürstengrab gefunden. Da haben wir sogar einen Archäologen hier, ja, da können wir uns das noch genauer erklären. Hat man ein Fürstengrab gefunden mit einem Durchmesser von 35 Metern und einer Höhe von 8 Metern. Und dieses Fürstengrab hat man dann 1906 entfernen müssen, weil dort eben aus organisatorischen Gründen der Bahnhof hinkam. Da konnten die Leute, auch Frauen und Kinder, hinfahren und konnten sich ein Bild verschaffen. Es gab kein Fernsehen, es gab nur eine Zeitung, ein Eisleber Tagesblatt und ein bisschen was anderes und konnten dorthin fahren. Das war dieselbe Zeit, zu der Schliemann auch Troja ausgebuddelt hat. Das war eine sehr, sehr interessante Geschichte. Und 1914, kurz vor dem Ersten Weltkrieg, hat man dieses Gleisdreieck gebaut, um auch weiter in diese Richtung fahren zu können.
1: Er sprach auch darüber, dass die Einrichtung der Eisenbahnlinien in der Region dafür sorgte, dass mehr importierter Wein getrunken wurde und dass die Höhenstädter Weinbauern zurückwarf. Auch gab er einige Informationen über die geologische Vergangenheit der Gegend. Man befand sich auf einem Millionen Jahre alten Seegrund, die dazu führte, dass der Kupferabbau erst möglich wurde. Solcher Art körperlich und geistig gestärkt machte sich die Reisegruppe weiter auf den Weg Richtung Hettstedt.

0: Am Haltepunkt Eduard Schacht in Hettstedt angekommen, erwartete die Gäste ein weiteres Highlight. Neben weiteren Wein vom Weingut Born sollte es für jeden noch eine geräucherte Forelle mit Beilage vom Fischereibetrieb Hagen-Hepach aus Walbeck geben. Während dieser Gaumengenuss noch vorbereitet wurde, zeigte sich Bacchus von seiner zauberhaften Seite, um die Mitreisenden zu unterhalten.
1: Diese Betrüger machen ein Etikett an den Krug, schreiben irgendetwas drauf, Botulinum, Bonfortiolorum, Südhang, der Winzer war blond, irgendwas. Hier hinten Chateau de Mecren hat einen buschigen Schwanz und einen spritzigen Abgang. Und nur durch das Anbringen eines Etikettes gelingt es ihnen, euch weiß zu machen, hier wäre Wein drin. Da kommt gerne von den Gästen ein einheitliches Oh. Gut, können wir noch mal üben, halt, wir haben ja genug. Die haben gesagt, ohne Etikett ist ja was drin, der hat aufgepasst. Wasser, genau, könnten wir stundenlang machen, aber wir haben nur 4 Gläser. Und mit Etikett ist ja Wein drin. Achtung, jetzt kommt die Stelle mit dem Ohr. Oh. Nun werde ich sagen, Bacchus, bist du denn bekloppt? Ja. Hübsche Mädels, hübsche Jungs. Naja, Jungs.
2: Jetzt.
1: Das ein oder andere findet sich oder hat sich schon gefunden. Ihr kommt nach Hause, die Zimmer sind auch nicht weit. Ihr wollt die ganze Nacht zusammenbleiben, kommt ihr natürlich mit einem halben Glas Wein nicht weit und glaubt es mir, die in der Gastronomie machen es nicht anders. Schüttet es immer ineinander, ihr habt den ganzen Abend was zu trinken. Dann hatten wir Liebe, Freundschaft, Hochzeit. Was kommt als nächstes? Später. Als nächstes kommt Schwiegermutter. Schwiegermutter steht vor der Tür und trommelt. Lasst mich rein, ihr habt Spaß. Gebt mir auch was zu trinken. Ich will mitfeiern. Geht ihr raus, sagt Schwiegermutter, du, wir trinken Wasser den ganzen Abend. Wasser. Und sollt mal sehen, wie schnell die Alte wieder weg ist. Dann ladet ihr euch Gäste ein. Namenstag, Geburtstag, Taufe, was auch immer. Sie wollen alle bewirtet sein, immer hinein, kriegt keiner mit, reicht für alle. Es sei denn, einer eurer Gäste fährt am Ende dann doch mit dem Auto nach Hause. Und ganz kurz vor Eisleben kommt der kleine grüne Zwerg aus dem Straßengraben. Und sagt, mein Name ist Hauptwachtmeister Schulze. Bürger, ich hätte gerne Fahrzeugpapiere und Führerschein. Was haben Sie getrunken? Und dann braucht ihr nur vor eurem inneren Auge das Etikett vom Krug zu reißen und könnt sagen, wieso, Herr Wachtmeister, hier ganz schnell Wasser getrunken. Als pures Wasser. Dankeschön. Ja.
0: Dann war es soweit. Bei strahlendem Sommerwetter konnten alle neben dem Wein aus der Region auch die geräucherte Forelle genießen. Solche Sonderfahrten der Mansfelder Bergwerksbahn haben eine lange Tradition. Und bei einem solchen Zuspruch wie zu dieser jüngsten Bacchusfahrt kann man ihnen auch noch eine lange Zukunft prognostizieren. An diesem Tag jedenfalls machte sich die Reisegesellschaft nach vielen schönen Erlebnissen wieder mit dem historischen Zug auf den Rückweg nach Kloster Mansfeld.

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0: Die historische Markthalle am Katharinenstift war am 3. Juni Austragungsort des diesjährigen Stadtlesewettbewerbs der Grundschulen der Lutherstadt Eisleben. Bereits zum 14. Mal lud die Stadtbibliothek dazu ein. 11 Schulen aus der Region schickten ihre besten Vorleser ins Rennen. Eröffnet wurde die Veranstaltung vom Bürgermeister Carsten Staub.
1: Vorab möchte ich sagen, ich weiß, ihr seid wahnsinnig aufgeregt, aber ich weiß genauso gut, ihr könnt das, ihr seid bestens vorbereitet durch eure Lehrerinnen und Lehrer, durch eure Eltern, vielleicht auch Geschwister, und ihr seid alle heute hier schon, ihr habt die Runden in den Schulen gemeistert, ihr seid also alle schon Sieger, und egal wer heute gewinnt, bitte nicht traurig sein, jeder, der heute hier ist, hat schon gewonnen und hat einen guten Beitrag für sich und für seine Schule und für die Region geleistet. Wir sind als Lutherstadt Eisleben sehr stolz, wieder mal diesen Wettbewerb hier durchführen zu dürfen, denn Lesen ist ein wichtiges Bestandteil, nicht nur in der Schule, sondern ist ein wichtiger Bestandteil, um Freundschaften aufzubauen, um seinen Wortschatz zu festigen und natürlich auch, um neue Freunde kennenzulernen. Und ich weiß, ihr seid ganz toll vorbereitet und ich war auch viele Jahre hier in der Jury mit vertreten. Ich habe heute das Zepter abgegeben an Herrn Omonay, unser Leiterzentrum Taufe. Einige von Ihnen kennen ihn vielleicht auch aus unserer Petrikirche, und Herr Dominka, unser Sachgebietsleiter Finanzen, also mein Kollege aus der Stadtverwaltung, der heute hier mit Frau Jauer in die Jury besetzt.
0: Danach wurde es ernst. Die Schülerinnen und Schüler der Klassenstufe 2, 3 und 4 mussten sich in zwei Runden beweisen. Zuerst präsentierten sie einen selbst ausgewählten Text. Danach galt es noch, eine völlig unbekannte Passage flüssig und fehlerfrei vorzulesen. Auf die deutliche Aussprache und korrekte Betonung achtete die dreiköpfige Jury, bestehend aus Pfarrer Heiner Urmoneit, Finanzbereichsleiter Matthias Dominka und Stadtbibliotheksleiterin Cornelia Jauernick.
2: Als Teil des elektronikfreien Wochenendes soll morgen jeder in den Stadtbar kommen und dort freiwillig sauber machen. Aber um die Sauerei in den Griff zu kriegen, ist mehr als ein Nachmittag nötig. Im Moment sieht der Park aus wie aus einem Film, der die Zeit nach einem Atomkrieg.
3: Dad, Bluey ist am Pool gerannt, sagt Bingo. Hör auf zu petzen, sagt Dad. Aber Bluey macht etwas ganz Gefährliches, sagt Bingo. Verwirrt. Soll ich dann nicht petzen? Dad weiß nicht, wie er das beantworten soll. Chili, Mom zuckt mit den Schultern.
4: Hoffentlich wird mein Traum heute wahr, denke ich beim Aufstehen. Wir spielen am Nachmittag gegen den zweitgrößten Verein der Stadt. Mama und Papa fahren mich, ich bin nervös, ich will heute unbedingt spielen.
5: Jetzt erkennen sie das furchterregende Maul und die unzähligen spitzen Zähne des Sauriers. Seine riesigen Klauen bohren sich bei jedem Schritt in den sandigen Boden. Die kurzen Arme zucken unruhig hin und her.
6: Der hat bestimmt Hunger, flüstert Mathilde.
7: Das ist die Wolkenklasse. Wie jede Klasse ist sie einzigartig und kunterbunt. Aber da hat sich doch jemand auf das Klassenfoto geschummelt. Es ist das kleine Wir. Ein Wir entsteht überall dort, wo sich Menschen mögen oder wo Menschen zusammen sind. Zum Beispiel zwischen den Schülern in einer Klasse.
8: Percy ist immer noch weg, rief Pip am Abend. Du machst dir zu viele Gedanken, sagten die anderen Pinguine. Percy geht es bestimmt gut. Doch Pippa war sicher, dass etwas passiert sein musste. Und sie tat etwas sehr Tapferes. Sie sprang ins Meer und schwamm zu dem großen Eisberg.
9: Ein Ausflug nach Berlin, Deutschland. Schau mal, was ich gefunden habe, rief Jakob seiner Schwester entgegen. Hanna staunte, super, unser letztes Puzzleteil. Es lag unter dem Stein da, erzählte Jakob. Hanna setzte sich zu ihrem Bruder auf der Kirche. Und dann lüftete sie das Geheimnis der ukrainischen Mädchen. Hanna freute sich über sein Osterei mit den Fischen. Hanna legte die Schachtel in ihren Rucksack, der war inzwischen ganz schön voll geworden. Da fingen die Kirchenglocken an zu läuten. Hanna und Jakob lauschten, bis sie verklungen waren.
10: Lottis Schale war bereits bis zum Rand mit Waldbeeren gefüllt. Mami, ist das genug? Fragte sie ihre Mutter, die sich gerade bückte, um weitere Beeren zu pflücken. Diese Lichtung ist so schön. Hier könnten wir uns ausruhen. Sie nahm ihren Rucksack ab, setzte sich auf einen umgestürzten Baumstamm und schaute sich vergnügt im Wald um. Aber Krümel, ich bin überhaupt nicht müde. Mama lachte. Wenn du willst, kannst du dich hier mit Max hinsetzen und ich sammle noch ein bisschen weiter. Ich will einen Käsekuchen mit Erdbeeren backen. Der wird köstlich.
0: Nach über 2 Stunden intensiver Vorträge stand die Jury vor einer denkbar schweren Entscheidung, denn das Niveau war in diesem Jahr extrem hoch. Am Ende konnten sich 3 Talente durchsetzen. In der Klassenstufe 2 holte Matteo Windischmann von der Grundschule Thomas Münzer die höchste Punktzahl. Auch in der Klassenstufe 4 siegte die Thomas Münzer Grundschule mit Matthias Machleb. Besonders spannend war es in der Klassenstufe 3, denn hier ging es gleichzeitig um das Ticket für die nächste Runde. Den Sieg und damit die Qualifikation für den Regionalentscheid am 10. Juni in Hettstedt sicherte sich Letizia Trinks von der Landschule Osterhausen.
11: Auf diesem Platz im Paterode wurden schon viele Feste gefeiert. Am 6. Juni 2026 war es nun das 140-jährige Bestehen der Freiwilligen Feuerwehr des Ortes. Unter den Gästen waren auch zahlreiche befreundete Wehren, wie zum Beispiel die aus Apperode, hier zu sehen, sowie Andreas Koch, Bürgermeister der Einheitsgemeinde Mansfeld, zu der Paterode gehört.

0: Nicht unstolz marschierten die gut 30 Kameradinnen und Kameraden aus Watterode und Gräfenstuhl pünktlich um 11 Uhr über den Platz, um mit den Gästen der emotionalen Rede ihrer Wehrleiterin zu folgen. Andrea Peters ist eine von drei Damen in diesem Amt im Landkreis Mansfeld-Südharz und sie macht ihre Sache gut, wie an diesem Tag vielfach zu hören war. In ihrer schicken Uniform nutzte sie die Gelegenheit, die vergangenen 140 Jahre in einem kleinen geschichtlichen Abriss noch einmal Revue passieren zu lassen.
1: Laut Chronik machten sich bereits 1881 einige engagierte Dorfbewohner zur Aufgabe, den Brandschutz im Ort zu organisieren. 1986 wurde daraus eine feste Einheit. Die Geburtsstunde unserer Feuerwehr. Damals gab es weder Funkmelder, noch Artenschutz, noch WhatsApp-Gruppe. 1905 waren bereits 38 Kameraden aktiv im Dienst. Die Alarmierung folgte über eine Glocke an der Kirche. Kein Funk, kein Handy, nur das Klingeln der Kirche. Besonders stolz können wir auf unsere erste Feuerwehrspritze sein, die im Jahr 1906 angeschafft wurde. Dieses Stück ist bis heute erhalten, wird sorgfältig gepflegt und kann gerne dort hinten besichtigt werden.
0: Ganz besonders wichtig war es Frau Peters jedoch, Danke zu sagen. Ihren Kameradinnen und Kameraden und deren Familien, der Stadtverwaltung Mansfeld inklusive dem Stadtwehrleiter sowie den Sponsoren aus dem Ort und darüber hinaus. Im Anschluss ergriff die langjährige Ortsbürgermeisterin Marlit Wiede das Wort. Auch sie war voll des Dankes und kämpfte wie ihre Vorrednerin teils mit den Tränen.
2: Ich bin sehr gerne gekommen. 140 Jahre Feuerwehr Watterode. Und seit 2024 Watterode Gräfenstuhl. Die Zahl der Jahre macht stolz. Stolz auf 140 Jahre Kameradschaft, Hilfsbereitschaft, Risikobereitschaft, vor allem aber gelebte Nächstenliebe. Das ist keine Selbstverständlichkeit. Hinter jeder Uniform steckt ein Mensch, der seine Freizeit, seine Kraft und sehr oft auch seine eigene Gesundheit für andere riskiert, um zu helfen.
0: Die Bürgermeisterin betonte, dass es Frau Peters, die das Amt der Wehrleiterin vor 2 Jahren übernommen hatte, gelungen ist, die Wehren aus Watterode und Gräfenstuhl so richtig zusammenzuschmieden und zu einer schlagkräftigen Truppe zu machen. Schließlich gratulierte auch der Bürgermeister der Einheitsgemeinde Mansfeld, Andreas Koch, den Kameradinnen und Kameraden zu ihrem Jubiläum und übergab im Namen des Stadtrates einen extra angefertigten Feuerkorb als Geschenk, bevor dann viele weitere Gratulanten folgten.

0: Andrea, Ihre Rede war ja ziemlich emotional. Was bewegt Sie im Moment?
1: Ja, dass meine Kameraden immer da sind. Auch hier dieses Fest, sage ich jetzt, wir machen jetzt schon diese Woche komplett von früh bis zum späten Abend. Es zieht wirklich jeder durch. Alleine können die es doch nicht stemmen, sage ich jetzt mal. Zu Einsätzen sind sie immer da. Wenn auch, ich sage jetzt mal auch privat, sage ich jetzt mal, wir sind alle so engmaschig verknüpft. Und es bilden sich wirklich richtig feste Freundschaften draus. Man feiert private Feste zusammen. Es ist einer von anderen da, auch um Sorgen, Nöte. Es ist immer einer da, der einen zuhört. Und ja, das macht es eben aus, sage ich jetzt mal. Wir sind nicht nur einfach eine Feuerwehr, wir sind wirklich eine engmaschige, eingeschworene Feuerwehrgruppe, wie auch immer, Freundeskreis, wirklich, wo jeder sich auf jeden verlassen kann. Und das macht es aus, denke ich. Ich wünsche mal, dass meine Kameraden weiter so die Ausbildung machen und dass wir alle so relativ auf den gleichen Stand kommen irgendwann. Und ja, dass alle gesund und munter immer vom Einsatz zurückkommen und dass wir weiterhin so eng gut harmonisieren, wie es bis jetzt der Fall ist.

Mit einem großen Familienfest wurde am 7. Juni 2026 ein neuer Solarpark in Ergänzung zu bereits bestehenden 8 Windkraftanlagen in Gerbstedt eingeweiht. Die seit 1996 existierende Firma WBD Onshore GmbH, einer der weltweit führenden Entwickler und Betreiber von Wind- und Solarparks, verbaute hier auf 53 Hektar Land rund 86.000 Solarmodule mit einer Gesamtleistung von 54 Megawatt Peak. Um bei dieser gewaltigen Menge grünen Stroms Netzengpässe zu vermeiden, werden hier Wind und Solar in einem bereits existierenden Umspannwerk zusammengeführt und Hybrid

0: Er stellte fest, dass in unserer Region Wind und Solar in großem Maße als Energiequelle heimisch geworden sind. Wies aber auch darauf hin, wie wichtig bei der Entstehung von Solar- und Windparks die Akzeptanz der Menschen vor Ort ist. Dafür schuf die Landesregierung von Sachsen-Anhalt vor gut einem halben Jahr das neue Akzeptanz- und Beteiligungsgesetz. Auch darauf ging Professor Dr. Armin Willingmann, stellvertretender Ministerpräsident und Minister für Wissenschaft, Energie, Klimaschutz und Umwelt des Landes Sachsen-Anhalt, in seinen Ausführungen noch einmal ein. Danach fließen mit der neuen Anlage ca. 90.000 Euro pro Jahr in das Stadtsäckel von Gerbstedt und stehen zur freien Verfügung.
1: Wir sind als Sachsen-Anhalt ziemlich weit beim Ausbau der Erneuerbaren. Das ist nicht immer sexy, viele Menschen regen sich auch darüber auf, aber in diesen Tagen können wir an der Zapfsäule sehen, was es für einen Unterschied macht, ob man über erneuerbare Strom erzeugt und darüber einen relativ stabilen Strompreis hat oder ob man davon abhängig ist, dass irgendwo in der Welt ein Krieg geführt wird, eine Seestraße blockiert wird oder sonst eine Leitung unterbrochen ist und wir auf einmal merken, dass der fossile Energieträger nicht kommt. Ob Gas, ob Öl. Wenn das fehlt, wenn das knapp wird, wird's teuer.
0: Teil eines bunten Rahmenprogramms für Kinder und Erwachsene, bei auch bester Versorgung mit Speisen und Getränken, gesponsert von der WPD, waren auch die Kita zu den Zwergen und der Hundesport-Ortsverein Gerbstedt sowie die Bluebirds, eine neu gegründete Tanzgruppe des ebenfalls noch neuen Sportvereins SSG Gerbstedt. Es war erst der zweite Auftritt der Mädels und entsprechend groß war die Aufregung. Doch die Zuschauer waren begeistert.

0: Und übrigens, die Anlagenfläche wird weiterhin landwirtschaftlich genutzt und durch einen regionalen Schäfer beweidet. Dieses Motiv wählten die Firmenvertreter und regionalen Akteure sowie der Minister für ein Gruppenbild als Symbolakt für die nun offizielle Eröffnung des Solarparks Gerbstedt.
1: Der diesjährige Tag der Begegnung fand am 10. Juni wieder im Europa-Rosarium Sangerhausen statt. Mehr als 60 Aussteller stellten ihre Angebote auf dem weitläufigen Areal vor. Eröffnet wurde der Tag der Begegnung vom Oberbürgermeister der Berg- und Rosenstadt, Thorsten Schweiger, und auch Landrat André Schröder freute sich, vor Ort zu sein.
2: Es ist mir eine große Ehre, Sie alle heute hier wieder im Rosarium begrüßen zu können. Und mir ist ja die Schirmherrschaft zum wiederholten Mal angetragen worden. Die habe ich natürlich sehr, sehr gerne übernommen. Denn ich glaube, dass das, was hier ja schon fast eine gute Tradition ist, auch wirklich eine wichtige Angelegenheit ist, nämlich die Begegnung zu ermöglichen für ganz, ganz viele unterschiedliche Gruppen, Institutionen, Interessierte, das, was wir hier tatsächlich an diesem Tag bieten wollen. Und es ist wie immer, die Veranstalter haben sich den Tag ausgesucht, gutes Wetter haben wir mitgebracht, ich glaube, das hält auch, sodass für alle heute, ich glaube, ein sehr interessanter und auch mit vielen Informationen verbundener Tag möglich sein wird.
3: Tag der Begegnung, übrigens im letzten Jahr 700 Besucherinnen und Besucher und in diesem Jahr wieder mit über 60 Einzelständen, wahrscheinlich mit einer steigenden Besucherzahl. Das ist schon ein herausragendes Ereignis im Landkreis Mansfeld-Südharz und übrigens eine Idee, die es seit 1999

0: 1995 gibt. Also der Tag der Begegnung ist auch eine echte Traditionsveranstaltung. Und dann haben wir im Landkreis, der Oberbürgermeister hat es angesprochen, natürlich eine zentrale Schnittstelle. Da, wo es um Teilhabe geht, um Inklusion geht, ist das Sozialamt, ist das Welcome Center des Landkreises nicht weit weg. Für die Sozialpolitik im ländlichen Raum, zumindest in der Umsetzung, sind die Landkreise doch die entscheidende Institution. Und deswegen freue ich mich auch, wie der Oberbürgermeister, dass wieder viele das Angebot annehmen, diese Schnittstelle, Beratung, alles rund um Inklusion, Teilhabe, auch Bildung zusammenzuführen. Und hier, und das war ja dann auf den Plakaten zu sehen, Beratung, Unterstützung, Begegnung und Gemeinschaft. Ich glaube, besser kann man es gar nicht zusammenfassen.
1: Danach ergriff die frisch gebackene Vorsitzende des Frauenarbeitskreises Sangerhausen, Kiana Noray, das Wort.
2: Es ist für mich eine große Freude und Ehre, Sie heute erstmals als neue Vorsitzende des Frauenarbeitskreises Sangerhausen begrüßen zu dürfen. Und gleichzeitig freue ich mich sehr über die Unterstützung und die Beiträge meiner Vorredner. Im Namen des Frauenarbeitskreises Sangerhausen sowie des örtlichen Teilmanagements des Landkreises Mansfeld-Südharz möchte ich auch meinen Dank aussprechen. Ich bedanke mich bei unserem Organisationsteam für die gemeinsame Zusammenarbeit. Das Resultat sieht man hier heute sehr gut. Ich bedanke mich außerdem beim Europa-Rosarium für die gute Zusammenarbeit. Und natürlich bei allen Standbetreuenden unserer über 60 Informationsstände sowie bei denjenigen, die das Rahmenprogramm musikalisch bereichern.
1: Dieser Tag der Begegnung gestaltet sich für die Besucher und Besucherinnen sehr vielfältig. Neben den unterschiedlichsten Informationsangeboten von Organisationen, Unternehmen und Vereinen gab es natürlich auch Angebote für Speis und Trank und für die jüngeren Besucher was zum Spielen und auch Kinderschminken durfte nicht fehlen. Aber selbstverständlich steht das umfangreiche Informationsangebot im Mittelpunkt. Ziel ist es, Hilfe und Unterstützung in den unterschiedlichsten Lebensbereichen zu geben. Und natürlich auch die Vernetzung untereinander zu fördern. Bevor später an diesem Tag die Trommelgruppe des Wohnzentrums Wippra auftrat, begleitete das Duo Katharina und Norbert die Besucherinnen und Besucher bei ihren Gängen durch das Rosarium. Von ihnen hören wir noch ein paar Takte und schauen uns noch ein wenig um bei diesem Tag der Begegnung. Musik.

Die nächste große Möglichkeit für Vereine, sich in der Berg- und Rosenstadt zu präsentieren, wird im Rahmen des Kobermännchenfestes vom 4. bis 6. September sein. Dort wartet die Straße der Vereine noch auf rege Anmeldungen.

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0: Am 5. Juni fand zum dritten Mal der Lions-Benefizlauf Eisleben auf dem Markt statt. Die Veranstaltung hat sich inzwischen etabliert und so konnte Organisator Lions-Freund Marcel Schmidt einige erfreuliche Tatsachen berichten.
1: Wir haben uns, was die Voranmeldezahlen anbelangt, wieder gesteigert gegenüber dem letzten Jahr. Bis jetzt haben wir knapp 100 Läufer wieder mehr. Alleine das Martin-Luther-Gymnasium stellt dieses Jahr 10 Klassen. Das hatten wir noch nie. Wir haben Kuchenbasar dieses Mal vom Gymnasium für die Gymnasiasten. Wir haben wieder tolle Musik. Der Ferdinand vom Chor MSH singt. Der feuert im Prinzip schön mit an. Die Lions, in dem Fall aus Eisleben, aus Hettstedt und aus Sangerhausen, arbeiten hier gemeinsam Hand in Hand. Wir sagen immer Lions MSH, um gemeinsam was auf die Beine zu stellen. Und wir haben dieses Mal auch Schulen dabei, die nicht nur aus Eisleben kommen, sondern auch aus Sangerhausen, aus Riestedt, aus Hettstedt wieder. Wir haben mehr Firmen, die mitlaufen. Die Stadtverwaltung wird sich dieses Mal bewegen. Die haben 13 oder 14 Läufer am Start mit dabei. Also das ist eine Veranstaltung, die wächst und die gut ist, weil wir wollen mit diesen Spenden dieses Jahr unterstützen den Verein Sternkinder e.V. Das ist der Verein, der sich um die Hinterbliebenen kümmert, wenn Kinder vor oder kurz nach der Geburt oder bei der Geburt sterben und die Hinterbliebenen dann mit ihrer Trauer alleine sind. Und natürlich ganz viele Activities, die die Lions selbst unterstützen. Wie zum Beispiel das Kindhaus am Wolfstor oder andere Kindereinrichtungen. Dafür sammeln wir heute hier wieder Geld. Genau wie die letzten beiden Male heißt es bei uns wieder jede Runde ein Gummi. Das heißt, alle Läufer, die hier ihre Runden absolvieren, laufen einmal durch unseren Startzielzelt von dem Lions Club und es bekommt dann jeder pro Runde ein Gummi um die Hand. Ausgeteilt von Schülern der Katrin-Schule, die uns da unterstützen. Und zum Schluss geht man mit seiner Startnummer ins Zielzelt, gibt die Nummer ab, dann werden die Gummis gezählt und entsprechend der Anzahl der Gummis, so viele Runden ist man gelaufen. Ja, und wir starten auf dem Markt, laufen im Prinzip hier über den Jütenhof zur Glockenstraße Richtung Plan, dann geht es weiter in die Freistraße. Schön die Bucherstraße hoch, damit wir auch noch ein bisschen Steigung haben, denn wir sind ja eine Berg- und Hüttenstadt um die Andreaskirche und dann geht es den Marktberg wieder runter. Und das sind so ungefähr 950 Meter pro Runde, wenn man so die Außenbande läuft.
0: Auch einen Blick auf das nächste Jahr wagte er.
1: Ja, wir wollen noch nicht zu viel verraten, aber nächstes Jahr soll es richtig groß aufgezogen werden. Wir wollen große Spendenaktionen hier machen, in dem Fall. Nicht spenden Geld, die wir vergeben, sondern wir wollen etwas einsammeln. Ich sage nur Mund auf Stäbchen rein. Mehr sage ich dazu nicht. Wer das weiß, weiß Bescheid. Wir versuchen das zu organisieren, weil das ist auch etwas, was ganz, ganz wichtig ist in der heutigen Zeit, Stammzeltspende. Das ist so der Ausblick auf nächstes Jahr.
0: Bevor es losging, wandte sich auch der Eisleber Bürgermeister und Präsident des Lions Club Lutherstadt Eisleben, Carsten Staub, vom Disco-Truck an die vielen Starter und Starterinnen.
2: Wie ihr wisst, um 10 Uhr geht es los, bis 15 Uhr kann gelaufen werden. Und pro Runde gibt es 1 € für den guten Zweck. Und wir hatten gestern schon einen sehr hohen Anmeldestand von knapp 540 Läufern, die bereits angemeldet waren. Viele kommen heute noch dazu. Also wir werden uns, denke ich, Richtung 600 Läufer bewegen. Das ist wesentlich mehr als in den letzten Jahren. Das zeigt, dass unser Lauf immer größeren Anklang findet. Und

0: was ihr auch wisst oder wissen solltet, es geht hier nicht um sportliche Höchstleistungen, olympische Rekorde, sondern es geht darum, dabei zu sein, mitzumachen, seine Firma oder auch sich selbst zu präsentieren. Es kann gelaufen werden, es kann gerannt werden. Ihr könnt auch zwischendurch Pause machen. Von 10 bis 15 Uhr ist hier die Möglichkeit zu laufen. Ich bedanke mich jetzt schon mal als Präsident auch bei allen Unterstützern seitens des Clubs, aber auch von vielen Firmen, Vereinigungen, Ehrenamtlichen. Stellvertretend möchte ich hier mal die Kameradinnen und Kameraden der Freiwilligen Feuerwehr, die heute früh schon hier die großen Jugendfeuerwehrzelte aufgebaut haben, mich bedanken für diese wertvolle Unterstützung, ohne die das alles nicht möglich gewesen wäre.
1: Aber dann ging es los.
2: 10, 9, 8, 7, 6, 5, 4, 3, 2, 1.
1: Der Lindwurm der vielen hundert Startenden zog sich durch die Eiskleber Innenstadt, um die erwähnte 950 Meter Runde zu absolvieren. Natürlich gab es da die unterschiedlichen Leistungsniveaus und es gab den ein oder die andere, die den Namen Benefizlauf wörtlich nahm. Aber es ging ja vor allem um das Dabeisein und den guten Zweck und um Runde für diesen zu sammeln. Alles musikalisch unterstützt durch MSH singt und ihren Disco-Track.

Ja.

Und so gab es ein buntes Treiben an diesem 5. Juni bei idealem Wetter für so einen Zweck. Und wir haben ja gehört, im nächsten Jahr soll es weitergehen mit dem Benefizlauf, der sich inzwischen ja mehr als etabliert hat.

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4: Nicht zum ersten Mal wurde am 1. August 2015 unter dem Motto »Den goldenen Sommer bei der Mansfelder Bergwerksbahn genießen« eine Sonderfahrt mit der ältesten noch in Deutschland betriebenen Schmalspurbahn mit Weinverkostung und Forellenschmaus angeboten. Los ging's am Bahnhof Kloster Mansfeld in Bendorf und begrüßt wurden die vielen Teilnehmer von Just Naumann als Bacchus.
5: Ihr wackeren Zecher, schön, dass ihr alle da seid, reichlich. Hier bei der schönen Mansfelder Bergwerksbahn im schönen Mansfelder Land werden wir durch unsere schöne Mansfelder Landschaft fahren. Wir beginnen hier, wie sollte es anders sein, mit dem Wein, mit dem viele Leute auch ihre Weinkarriere beginnen, mit einem Müller-Thurgau. Wir besuchen heute quasi den ganzen Abend das Weingut Born aus Höhenstedt. Der eine oder andere kennt es. Dort haben wir heute auch einen vollen Hof, weil heute ist Tag des offenen Weinberges. Weingut Born in Höhenstedt in der dritten Generation machen die Wein und seit der Wende dürfen sie es dann auch hauptberuflich machen. Der Müller-Thurgau 2014, ein frischer, junger, spritziger, wir sagen gerne ein fröhlicher Zechwein. Gut gekühlt, auch mal um die Mittagszeit, da kann man dann schon mal anfangen. Wir haben dort sowieso die meisten Weine werden trocken ausgebaut. Wir haben heute mal einen etwas lieblicheren mit eingebaut. Den gibt es dann am Gleisdreieck. Und denkt immer daran, einen guten Weingenossen ohne einen Trinkspruch ist nur schnöde Sauferei. Drum trinket froh mit vollen Zügen, niemand weiß, wie lange es währt. Wenn wir erst da unten liegen, wird kein Becher mehr geleert. Zum Wohl.
4: Nach dieser ersten Weinprobe ging es für die Teilnehmer der Sonderfahrt zum Zug, gezogen von der originalen Mansfeld Dampflok 20. Bacchus versorgte dabei die Reisenden in den liebevoll restaurierten Waggons mit interessanten Fakten und Anekdoten.
5: Das ist ja die sogenannte Holzklasse, das erkennt ihr daran, dass er aus Holz sitzt. Wir werden vor der Heizperiode wieder zurück sein, aber die Waggons sind natürlich auch heizbar. Ja. Funktioniert alles, weil wir machen das ja auch zu Weihnachten, Nikolausfahrten und so weiter. Könnt ihr euch gerne zur Nikolausfahrt 2016 anmelden.
4: Ja, Sie haben richtig gehört, weil die diesjährige Fahrt längst ausgebucht ist. Dann machte sich der Zug auf den Weg, um mit 20, maximal 30 Stundenkilometern die 9,8 Kilometer bis Hettstedt-Eduhard-Schacht zu bewältigen.

Seinerzeit, um den Transport der immer größer werdenden Schiefermengen zur Verhüttung zu gewährleisten, wurde diese Bahn gebaut. Am 15. November 1880 ging zunächst ein 5 Kilometer langes Teilstück der Schmalspurbahn zwischen den bei Welfesholz liegenden Gotthilfschächten und der Hettstädter Kupferkammerhütte in Betrieb. Bis 1886 war die Bahn in voller Länge befahrbar und verband alle größeren Schächte und Hütten sowohl untereinander als auch mit den Staatsbahnhöfen Mansfeld, heute Kloster Mansfeld, und Hettstedt. Für die Teilnehmer der Sonderfahrt an diesem Tag ging es aber sicherlich in erster Linie darum, das schöne Wetter und die Fahrt zu genießen. Selbstverständlich mit von der Partie der Vorsitzende des Mansfelder Bergwerksbahnen e.V., Thomas Fischer. Er demonstriert hier gerade, dass auch während der Fahrt die gastronomische Betreuung reibungslos weiterging.

0: Schließlich näherte sich der Zug dem Gleisdreieck Siersleben. An diesem Haltepunkt war ein Stopp geplant. Es sollte wieder eine Weinprobe geben. Außerdem erhielten die Reisenden noch jede Menge Informationen über den Wein der Region, seinen Anbau und vieles mehr.
1: Nun ist ja oft die landläufige Meinung, dass die Höhenstädter oder die Weine der Weinstraße Mansfelder Seen ein doch recht trockenes, ein herbes Tröpfchen sind. Früher haben manche Spötter gesagt, das ist also sehr, sehr gut, der Wein. Wenn du ein paar Blätter Salat dran machst, hast du einen schönen Essig. Ja. Und der Begriff furztrocken ist natürlich auch hier geprägt worden. Es ist schon richtig, aufgrund der Kalkstein-Lös-Bodenlage und aufgrund der doch recht nördlichen Anbaulage, Höhenstedt und hier Freiburg-Saale-Unstrut ist ja das nördlichste Qualitätsweinanbaugebiet Deutschlands. Es zieht sich noch weiter nach Norden. Werder zum Beispiel gehört mit zum Verbund Freiburg-Saale-Unstrut und auch ein kleiner Weinberg auf Rügen gehört zu Freiburg-Saale-Unstrut. Man nennt uns auch gerne die Eskimos der Winzer. Aber um Ihnen einfach zu sagen, wir machen also nicht nur die trockenen Weine, wir bauen sie nicht nur trocken aus, weil Wein ist ja teilweise auch einer Mode unterworfen. Es gibt Trinkgewohnheiten, es gibt Vorlieben und seit mehreren Jahren zeichnet es sich ab, dass der Trinkgeschmack vieler Leute mehr in die halbtrockene bis liebliche Richtung geht. Es ist ein freies Land, schöne Frau, jeder darf trinken, was er will. Und ich finde das gut, wenn die den Lieblichen trinken, weil dann saufen sie mir den Trockenen nicht weg. Und deswegen haben wir heute auch mal so, um die Bandbreite ein bisschen zu zeigen, einen Riesling mitgebracht. Der Riesling ist halbtrocken ausgebaut, ist allerdings nicht so ein ganz süßes Zeug, sag ich mal, wie von Feinkost Albrecht, der Château de Gordon. Ja, Sie kennen den alle. Ist lieblich ausgebaut, so dass Sie also auch mal sehen, wir haben hier in unserer Region auch Weine, die in diese Richtung gehen und ist ja jedem unbenommen. Und wir hatten gesagt, wir sagen bei Wein gerne zum Wohl. Ja. Zum Wohl, genau. Und dann sagen wir noch einen Trinkspruch, genau, was du heute kannst entkorken, das verschiebe nicht auf morgen. Ja. Genau. Sehr zum Wohl.
2: Ich möchte mal noch einen nachlegen.
0: An dieser Station ergriff auch Thomas Fischer das Wort.
3: Ja, meine lieben Fahrgäste, ich bin heute nämlich genauso Gast wie ihr alle. Sonst durfte ich keinen Wein trinken. Ja? Weil Alkohol und Eisenbahn vertragen sich nur in dieser Reihenfolge, dass man erst Eisenbahn fährt und dann Wein trinkt. Ja, ich freue mich sehr, dass ihr alle da sind. Dass Bacchus wie immer gute Laune hat. Er hat ja sowieso seit um 11, weil er ab 10.33 Uhr Wein trinkt. Wir sind hier am Gleisdreieck in Siersleben. Sie müssen wissen, dass die Mansfelder Bergwerksbahn seit 1880 Kupferschiefer von den Schächten zu den Hütten transportiert hat und seit 1882 die Bergleute von ihren Wohnorten zu ihren Arbeitsstätten. Das war nicht ganz so exklusiv wie hier und heute und schon gar nicht mit einem Glas Wein, aber manchmal haben die auf dem Rückweg ihren Schachtschnaps gesoffen. Ja? Mit etwas weniger Kultur und Bacchus war da selten dabei. Hier an diesem Gleisdreieck oder an der ganzen Strecke haben wir immer ein Problem gehabt, dass man dort eine Station errichtet hat, wo man Kupfer gefunden hat. Das heißt, man hat mitten in der Pampa, mitten an der Strecke irgendwo ein Loch gebuddelt, hat einen Schacht eröffnet und nicht wie bei anderen Eisenbahnen die Eisenbahn in einem Tal ja, verlegt, wo dann die Orte um die Eisenbahn herumgewachsen sind. Das ist auch heute noch so ein bisschen unser Problem, dass wir also Stationen haben, so wie diese hier in Siersleben, wo erstmal der Ort Siersleben jenseits der Station anfängt. Und in diesem Gleisdreieck haben wir eine sehr besondere Einrichtung. Hier in diesem Gleisdreieck kann man nämlich Züge beginnen oder enden lassen. Man kann hier Züge überholen oder kreuzen. Und wenn Sie durch dieses Gleisdreieck einmal durchfahren mit der Lokomotive oder dem Zug, ist die Lokomotive oder der ganze Zug gewendet. Damit ersparen wir uns an unserer Strecke auch eine Drehscheibe. Wir könnten jetzt zurückfahren und Sie könnten an demselben Platz sitzen bleiben und sehen die Strecke, ohne dass die Lok abgekuppelt hat, von der anderen Seite. Hat Vorteile, wird aber selten gemacht. Dieses Gleisdreieck ist 1914 angelegt worden. Diese Eisenbahn ist nämlich deshalb eine Schmalspurbahn, weil sie sehr enge Radien fahren kann. Weil man von Anfang an gesagt hat, lasst uns lieber öfter mit leistungsschwächeren Lokomotiven und kürzeren Zügen fahren. Denn wir fahren nur so lange zu dem Schacht, wie der uns Kupfer gibt. Und 1906 hat man zum Beispiel hier hinten, hier ungefähr hier, ging die Kurve lang, geradezu an dem Gebäude vorbei. Werden Sie sehen, ist auch noch das Gleis. bis zum ehemaligen Paulschacht, dem späteren Prosowski-Schacht. Der ist 1906 abgeteuft worden und auf dem Gelände des Personenbahnhofes hat man ein Fürstengrab gefunden. Da haben wir sogar einen Archäologen hier, ja, der könnte uns das noch genauer erklären. Hat man ein Fürstengrab gefunden mit einem Durchmesser von 35 Metern und einer Höhe von 8 Metern. Und dieses Fürstengrab hat man dann 1906 entfernen müssen, weil dort eben aus organisatorischen Gründen der Bahnhof hinkam. Da konnten die Leute, auch Frauen und Kinder, hinfahren und konnten sich ein Bild verschaffen. Es gab kein Fernsehen, es gab nur eine Zeitung, ein Eisleber Tagesblatt und ein bisschen was anderes. Und konnten dort hinfahren. Das war dieselbe Zeit, zu der Schliemann auch Troja ausgebuddelt hat. Das war eine sehr, sehr interessante Geschichte. Und 1914, kurz vor dem Ersten Weltkrieg, hat man dieses Gleisdreieck gebaut, um auch weiter in diese Richtung fahren zu können.
0: Er sprach auch darüber, dass die Einrichtung der Eisenbahnlinien in der Region dafür sorgte, dass mehr importierter Wein getrunken wurde und dass die Höhenstädter Weinbauern zurückwarf. Auch gab er einige Informationen über die geologische Vergangenheit der Gegend. Man befand sich auf einem Millionen Jahre alten Seegrund, die dazu führte, dass der Kupferabbau erst möglich wurde. Solcher Art körperlich und geistig gestärkt machte sich die Reisegruppe weiter auf den Weg Richtung Hettstedt.

0: Am Haltepunkt Eduard Schacht in Hettstedt angekommen, erwartete die Gäste ein weiteres Highlight. Neben weiteren Weinen vom Weingut Born sollte es für jeden noch eine geräucherte Forelle mit Beilage vom Fischereibetrieb Hagen-Hepach aus Walbeck geben. Während dieser Gaumengenuss noch vorbereitet wurde, zeigte sich Bacchus von seiner zauberhaften Seite, um die Mitreisenden zu unterhalten.
1: Diese Betrüger machen ein Etikett an den Krug, schreiben irgendetwas drauf, Botulinum, Bonfortiolorum, Südhang, der Winzer war blond, irgendwas. Hier hinten Chateau de Mecren hat einen buschigen Schwanz und einen spritzigen Abgang. Und nur durch das Anbringen eines Etikettes gelingt es ihnen, euch weiß zu machen, hier wäre Wein drin. Da kommt gerne von den Gästen ein einheitliches Gut, können wir noch mal üben, halt, wir haben ja genug. Die haben gesagt, ohne Etikett ist ja was drin, der hat aufgepasst. Wasser, genau, könnten wir stundenlang machen, aber wir haben nur 4 Gläser. Und mit Etikett ist ja Wein drin. Achtung, jetzt kommt die Stelle mit dem Ohr. Nun werde ich sagen, Bacchus, bist du denn bekloppt? Ja. Hübsche Mädels, hübsche Jungs. Naja, Jungs.
2: Jetzt.
1: Das eine oder andere findet sich oder hat sich schon gefunden. Ihr kommt nach Hause, die Zimmer sind auch nicht weit. Ihr wollt die ganze Nacht zusammenbleiben, kommt ihr natürlich mit einem halben Glas Wein nicht weit und glaubt es mir, die in der Gastronomie machen es nicht anders. Schüttet es immer ineinander, ihr habt den ganzen Abend was zu trinken. Dann hatten wir Liebe, Freundschaft, Hochzeit. Was kommt als nächstes? Später. Als nächstes kommt Schwiegermutter. Schwiegermutter steht vor der Tür und trommelt. Lasst mich rein, ihr habt Spaß, gebt mir auch was zu trinken, ich will mitfeiern. Geht ja raus, sagt Schwiegermutter, du, wir trinken Wasser den ganzen Abend, du mit Wasser. Und sollt mal sehen, wie schnell die Alte wieder weg ist. Dann ladet ihr euch Gäste ein, Namenstag, Geburtstag, Taufe, was auch immer. Sie wollen alle bewirtet sein, immer hinein, kriegt keiner mit, reicht für alle. Es sei denn, einer eurer Gäste fährt am Ende dann doch mit dem Auto nach Hause. Und ganz kurz vor Eisleben kommt der kleine grüne Zwerg aus dem Straßengraben. Und sagt, mein Name ist Hauptwachtmeister Schulze. Bürger, ich hätte gerne Fahrzeugpapiere und Führerschein. Was haben Sie getrunken? Und dann braucht ihr nur vor eurem inneren Auge das Etikett vom Krug zu reißen und geht so, wieso, Herr Wachtmeister, ich habe ganz schön ab Wasser getrunken. Als pures Wasser. Dankeschön.
0: Dann war es soweit. Bei strahlendem Sommerwetter konnten alle neben dem Wein aus der Region auch die geräucherte Forelle genießen. Solche Sonderfahrten der Mansfelder Bergwerksbahn haben eine lange Tradition. Und bei einem solchen Zuspruch wie zu dieser jüngsten Bacchusfahrt kann man ihnen auch noch eine lange Zukunft prognostizieren. An diesem Tag jedenfalls machte sich die Reisegesellschaft nach vielen schönen Erlebnissen wieder mit dem historischen Zug auf den Rückweg nach Kloster Mansfeld.

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0: Die historische Markthalle am Katharinenstift war am 3. Juni Austragungsort des diesjährigen Stadtlesewettbewerbs der Grundschulen der Lutherstadt Eisleben. Bereits zum 14. Mal lud die Stadtbibliothek dazu ein. 11 Schulen aus der Region schickten ihre besten Vorleser ins Rennen. Eröffnet wurde die Veranstaltung vom Bürgermeister Carsten Staub.
1: Überhaupt möchte ich sagen, ich weiß, ihr seid wahnsinnig aufgeregt, aber ich weiß genauso gut, ihr könnt das, ihr seid bestens vorbereitet durch eure Lehrerinnen und Lehrer, durch eure Eltern, vielleicht auch Geschwister, und ihr seid alle heute hier schon, ihr habt die Runden in den Schulen gemeistert, ihr seid also alle schon Sieger, und egal wer heute gewinnt, bitte nicht traurig sein, jeder, der heute hier ist, hat schon gewonnen und hat einen guten Beitrag für sich und für seine Schule und für die Region geleistet. Wir sind als Lutherstadt Eisleben sehr stolz, wieder mal diesen Wettbewerb hier durchführen zu dürfen, denn Lesen ist ein wichtiges Bestandteil, nicht nur in der Schule, sondern ist ein wichtiger Bestandteil, um Freundschaften aufzubauen, um seinen Wortschatz zu festigen und natürlich auch, um neue Freunde kennenzulernen. Und ich weiß, ihr seid ganz toll vorbereitet und ich war auch viele Jahre hier in der Jury mit vertreten. Ich habe heute das Zepter abgegeben an Herrn Omonay, unser Leiterzentrum Taufe. Einige von Ihnen kennen ihn vielleicht auch, unserer Petri Kirch, und Herr Dominka, unser Sachgebietsleiter Finanzen, also mein Kollege aus der Stadtverwaltung, der heute hier mit Frau Jauerling die Jury besetzt.
0: Danach wurde es ernst. Die Schülerinnen und Schüler der Klassenstufe 2, 3 und 4 mussten sich in zwei Runden beweisen. Zuerst präsentierten sie einen selbst ausgewählten Text. Danach galt es noch, eine völlig unbekannte Passage flüssig und fehlerfrei vorzulesen. Auf die deutliche Aussprache und korrekte Betonung achtete die dreiköpfige Jury, bestehend aus Pfarrer Heiner Urmoneit, Finanzbereichsleiter Matthias Dominka und Stadtbibliotheksleiterin Cornelia Jauernick.
2: Als Teil des elektronikfreien Wochenendes soll morgen jeder in den Stadtpark kommen und dort freiwillig sauber machen. Aber um die Sauerei in den Griff zu kriegen, ist mehr als ein Nachmittag nötig. Im Moment sieht der Park aus wie aus einem Film, der die Zeit nach einem Atomkrieg.
3: Dad, Bluey ist am Pool gerannt, sagt Bingo. Hör auf zu petzen, sagt Dad. Aber Bluey macht etwas ganz Gefährliches, sagt Bingo. Verwirrt. Soll ich dann nicht petzen? Dad weiß nicht, wie er das beantworten soll. Chili, Mom zuckt mit den Schultern.
4: Hoffentlich wird mein Traum heute wahr, denke ich beim Aufstehen. Wir spielen am Nachmittag gegen den zweitgrößten Verein der Stadt. Mama und Papa fahren mich, ich bin nervös, ich will heute unbedingt spielen.
5: Jetzt erkennen sie das furchterregende Maul und die unzähligen spitzen Zähne des Sauriers. Seine riesigen Klauen bohren sich bei jedem Schritt in den sandigen Boden. Die kurzen Arme zucken unruhig hin und her. Der hat bestimmt Hunger, flüstert

0: Mathilda. Das ist die Wolkenklasse. Wie jede Klasse ist sie einzigartig und kunterbunt. Aber da hat sich doch jemand auf das Klassenfoto geschummelt. Es ist das kleine Wir. Ein Wir entsteht überall dort, wo sich Menschen mögen oder wo Menschen zusammen sind. Zum Beispiel zwischen den Schülern in einer Klasse.
1: Percy ist immer noch weg, rief Pippa am Abend. Du machst dir zu viele Gedanken, sagten die anderen Pinguine. Percy geht es bestimmt gut. Doch Pippa war sicher, dass etwas passiert sein musste und sie tat etwas sehr Tapferes. Sie sprang ins Meer und schwamm zu dem großen Eisberg.
2: Ein Ausflug nach Berlin, Deutschland. Schau mal, was ich gefunden habe, rief Jakob seiner Schwester entgegen. Hannah staunte, super, unser letztes Puzzleteil. Es lag unter dem Stein da, erzählte Jakob. Hannah setzte sich zu ihrem Bruder auf der Kirche. Und dann lüftete sie das Geheimnis der ukrainischen Mädchen. Hannah freute sich über sein Osterei mit den Fischen. Hannah legte die Schachtel in ihren Rucksack, der war inzwischen ganz schön voll geworden. Da fingen die Kirchenglocken an zu läuten. Hannah und Jakob lauschten, bis sie verklungen waren.
3: Lottis Schale war bereits bis zum Rand mit Waldbeeren gefüllt. Mami, ist das genug? Fragte sie ihre Mutter, die sich gerade bückte, um weitere Beeren zu pflücken. Diese Lichtung ist so schön. Hier könnten wir uns ausruhen. Sie nahm ihren Rucksack ab, setzte sich auf einen umgestürzten Baumstamm und schaute sich vergnügt im Wald um. Aber Krümel, ich bin überhaupt nicht müde. Mama lachte. Wenn du willst, kannst du dich hier mit Max hinsetzen und ich sammle noch ein bisschen weiter. Ich will einen Käsekuchen mit Erdbeeren backen. Der wird köstlich.
4: Nach über 2 Stunden intensiver Vorträge stand die Jury vor einer denkbar schweren Entscheidung. Denn das Niveau war in diesem Jahr extrem hoch. Am Ende konnten sich 3 Talente durchsetzen. In der Klassenstufe 2 holte Matteo Windischmann von der Grundschule Thomas Münzer die höchste Punktzahl. Auch in der Klassenstufe 4 siegte die Thomas Münzer Grundschule mit Matthias Machleb. Besonders spannend war es in der Klassenstufe 3, denn hier ging es gleichzeitig um das Ticket für die nächste Runde. Den Sieg und damit die Qualifikation für den Regionalentscheid am 10. Juni in Hettstedt sicherte sich Letizia Trinks von der Landschule Osterhausen.
5: Auf diesem Platz im Paterode wurden schon viele Feste gefeiert. Am 6. Juni 2026 war es nun das 140-jährige Bestehen der Freiwilligen Feuerwehr des Ortes. Unter den Gästen waren auch zahlreiche befreundete Wehren, wie zum Beispiel die aus Aberode, hier zu sehen, sowie Andreas Koch, Bürgermeister der Einheitsgemeinde Mansfeld, zu der Paterode gehört.

0: Nicht unstolz marschierten die gut 30 Kameradinnen und Kameraden aus Watterode und Gräfenstuhl pünktlich um 11 Uhr über den Platz, um mit den Gästen der emotionalen Rede ihrer Wehrleiterin zu folgen. Andrea Peters ist eine von drei Damen in diesem Amt im Landkreis Mansfeld-Südharz und sie macht ihre Sache gut, wie an diesem Tag vielfach zu hören war. In ihrer schicken Uniform nutzte sie die Gelegenheit, die vergangenen 140 Jahre in einem kleinen geschichtlichen Abriss noch einmal Revue passieren zu lassen.
1: Laut Chronik machten sich bereits 1881 einige arrangierte Dorfbewohner zur Aufgabe, den Brandschutz im Ort zu organisieren. 1986 wurde daraus eine feste Einheit. Die Geburtsstunde unserer Feuerwehr. Damals gab es weder Funkmelder, noch Artenschutz, noch WhatsApp-Gruppe. 1905 waren bereits 38 Kameraden aktiv im Dienst. Die Alarmierung folgte über eine Glocke an der Kirche. Kein Funk, kein Handy, nur das Klingeln der Kirche. Besonders stolz können wir auf unsere erste Feuerwehrspritze sein, die im Jahr 1906 angeschafft wurde. Dieses Stück ist bis heute erhalten, wird sorgfältig gepflegt und kann gerne dort hinten besichtigt werden.
0: Ganz besonders wichtig war es Frau Peters jedoch, Danke zu sagen. Ihren Kameradinnen und Kameraden und deren Familien, der Stadtverwaltung Mansfeld inklusive dem Stadtwehrleiter sowie den Sponsoren aus dem Ort und darüber hinaus. Im Anschluss ergriff die langjährige Ortsbürgermeisterin Marlit Wiele das Wort. Auch sie war voll des Dankes und kämpfte wie ihre Vorrednerin teils mit den Tränen.
2: Ich bin sehr gerne gekommen. 140 Jahre Feuerwehr Watterode. Und seit 2024 Watterode Gräfenstuhl. Die Zahl der Jahre macht stolz. Stolz auf 140 Jahre Kameradschaft, Hilfsbereitschaft, Risikobereitschaft, vor allem aber gelebte Nächstenliebe. Das ist keine Selbstverständlichkeit. Hinter jeder Uniform steckt ein Mensch, der seine Freizeit, seine Kraft und sehr oft auch seine eigene Gesundheit für andere riskiert, um zu helfen.
0: Die Bürgermeisterin betonte, dass es Frau Peters, die das Amt der Wehrleiterin vor 2 Jahren übernommen hatte, gelungen ist, die Wehren aus Watterode und Gräfenstuhl so richtig zusammenzuschmieden und zu einer schlagkräftigen Truppe zu machen. Schließlich gratulierte auch der Bürgermeister der Einheitsgemeinde Mansfeld, Andreas Koch, den Kameradinnen und Kameraden zu ihrem Jubiläum und übergab im Namen des Stadtrates einen extra angefertigten Feuerkorb als Geschenk, bevor dann viele weitere Gratulanten folgten.

0: Andrea, Ihre Rede war ja ziemlich emotional. Was bewegt Sie im Moment?
1: Ja, dass meine Kameraden immer da sind. Auch hier dieses Fest, sage ich jetzt, wir machen jetzt schon diese Woche komplett von früh bis zum späten Abend. Es zieht wirklich jeder durch. Alleine können die es doch nicht stemmen, sage ich jetzt mal, zu Einsätzen sind sie immer da. Wenn auch, ich sage jetzt mal auch privat, sage ich jetzt mal, wir sind alle so engmaschig verknüpft. Und es bilden sich wirklich richtig feste Freundschaften draus. Man feiert private Feste zusammen. Es ist einer von anderen da, auch um Sorgen, Nöte. Es ist immer einer da, der einem zuhört. Und ja, das macht es eben aus, sage ich jetzt mal. Wir sind nicht nur einfach eine Feuerwehr, wir sind wirklich eine engmaschige, eingeschworene Feuerwehrgruppe, wie auch immer, Freundeskreis, wirklich, wo jeder sich auf jeden verlassen kann. Und das macht es aus, denke ich. Ich wünsche mal, dass meine Kameraden weiter so die Ausbildung machen und dass wir alle so relativ auf den gleichen Stand kommen, irgendwann. Und ja, dass alle gesund und munter immer vom Einsatz zurückkommen und dass wir weiterhin so eng gut harmonisieren, wie es bis jetzt der Fall ist.

Mit einem großen Familienfest wurde am 7. Juni 2026 ein neuer Solarpark in Ergänzung zu bereits bestehenden 8 Windkraftanlagen in Gerbstedt eingeweiht. Die seit 1996 existierende Firma WBD Onshore GmbH, einer der weltweit führenden Entwickler und Betreiber von Wind- und Solarparks, verbaute hier auf 53 Hektar Land rund 86.000 Solarmodule mit einer Gesamtleistung von 54 Megawatt Peak. Um bei dieser gewaltigen Menge grünen Stroms Netzengpässe zu vermeiden, werden hier Wind und Solar in einem bereits existierenden Umspannwerk zusammengeführt und hybrid genutzt. Heißt, nach firmeninternen Angaben, ein übergeordneter Parkregler kontrolliert die gemeinsame Erzeugungsleistung und sorgt dafür, dass der Netzanschluss zu keinem Zeitpunkt überlastet ist. Das betonte auch Matthias Lehmann, Teamleiter Technisches Projektmanagement und Niederlassungsleiter Ost der WBD Onshore GmbH und Co. KG bei der Eröffnung des Festes. Durch die Umsetzung des innovativen Konzepts des hybriden Netzverknüpfungspunktes führen wir viele verschiedene Faktoren wie die lokalen Einspeisebedingungen, die Aufnahmefähigkeit des Netzes und die Investitionen zu einem wirtschaftlichen Optimum zusammen, sagte er und dankte den Akteuren vor Ort, ohne die das Projekt nicht möglich gewesen wäre. So zum Beispiel Ulf Döring, Bürgermeister der Stadt Gerbstedt, der als nächster das Wort

0: auf, aber in diesen Tagen können wir an der Zapfsäule sehen, was es für einen Unterschied macht, ob man über erneuerbare Strom erzeugt und darüber einen relativ stabilen Strompreis hat oder ob man davon abhängig ist, dass irgendwo in der Welt ein Krieg geführt wird, eine Seestraße blockiert wird oder sonst eine Leitung unterbrochen ist und wir auf einmal merken, dass der fossile Energieträger nicht kommt. Ob Gas, ob Öl, wenn das fehlt, wenn das knapp wird, wird's teuer.
1: Teil eines bunten Rahmenprogramms für Kinder und Erwachsene bei auch bester Versorgung mit Speisen und Getränken, gesponsert von der WPD, waren auch die Kita zu den Zwergen und der Hundesport-Ortsverein Gerbstedt sowie die Bluebirds, eine neu gegründete Tanzgruppe des ebenfalls noch neuen Sportvereins SSG Gerbstedt. Es war erst der zweite Auftritt der Mädels und entsprechend groß war die Aufregung. Doch die Zuschauer waren begeistert.

0: Und übrigens, die Anlagenfläche wird weiterhin landwirtschaftlich genutzt und durch einen regionalen Schäfer beweidet. Dieses Motiv wählten die Firmenvertreter und regionalen Akteure sowie der Minister für ein Gruppenbild als Symbolakt für die nun offizielle Eröffnung des Solarparks Gerbstedt.
1: Der diesjährige Tag der Begegnung fand am 10. Juni wieder im Europa-Rosarium Sangerhausen statt. Mehr als 60 Aussteller stellten ihre Angebote auf dem weitläufigen Areal vor. Eröffnet wurde der Tag der Begegnung vom Oberbürgermeister der Berg- und Rosenstadt, Thorsten Schweiger, und auch Landrat André Schröder freute sich, vor Ort zu sein.
2: Es ist mir eine große Ehre, Sie alle heute hier wieder im Rosarium begrüßen zu können. Und mir ist ja die Schirmherrschaft zum wiederholten Mal angetragen worden. Die habe ich natürlich sehr, sehr gerne übernommen. Denn ich glaube, dass das, was hier ja schon fast eine gute Tradition ist, auch wirklich eine wichtige Angelegenheit ist, nämlich die Begegnung zu ermöglichen für ganz, ganz viele unterschiedliche Gruppen, Institutionen, Interessierte, das, was wir hier tatsächlich an diesem Tag bieten wollen. Und es ist wie immer, die Veranstalter haben sich den Vertrag ausgesucht, gutes Wetter haben wir mitgebracht, ich glaube, das hält auch, sodass für alle heute, ich glaube, ein sehr interessanter und auch mit vielen Informationen verbundener Tag möglich sein wird.
3: Tag der Begegnung, übrigens im letzten Jahr 700 Besucherinnen und Besucher und in diesem Jahr wieder mit über 60 Einzelständen, wahrscheinlich mit einer steigenden Besucherzahl. Das ist schon ein herausragendes Ereignis im Landkreis Mansfeld-Südharz und übrigens eine Idee, die es seit 1999 gibt. Also der Tag der Begegnung ist auch eine echte Traditionsveranstaltung. Und dann haben wir im Landkreis, der Oberbürgermeister hat es angesprochen, natürlich eine zentrale Schnittstelle. Da, wo es um Teilhabe geht, um Inklusion geht, ist das Sozialamt, ist das Welcome Center des Landkreises nicht weit weg. Für die Sozialpolitik im ländlichen Raum, zumindest in der Umsetzung, sind die Landkreise doch die entscheidende Institution. Und deswegen freue ich mich auch, wie der Oberbürgermeister, dass viele das Angebot annehmen, diese Schnittstelle, Beratung, alles rund um Inklusion, Teilhabe, auch Bildung zusammenzuführen. Und hier, und das war ja dann auf den Plakaten zu sehen, Beratung, Unterstützung, Begegnung und Gemeinschaft. Ich glaube, besser kann man es gar nicht zusammenfassen.
1: Danach ergriff die frisch

0: gebackene Vorsitzende des Frauenarbeitskreises Sangerhausen, Kiana Noray, das Wort.
1: Es ist für mich eine große Freude und Ehre, Sie heute erstmals als neue Vorsitzende des Frauenarbeitskreises Sangerhausen begrüßen zu dürfen. Und gleichzeitig freue ich mich sehr über die Unterstützung und die Beiträge meiner Vorredner. Im Namen des Frauenarbeitskreises Sangerhausen sowie des örtlichen Teilmanagements des Landkreises Mansfeld-Südharz möchte ich auch mein Danke aussprechen. Ich bedanke mich bei unserem Organisationsteam für die gemeinsame Zusammenarbeit. Das Resultat sieht man hier heute sehr gut. Ich bedanke mich außerdem beim Europa-Rosarium für die gute Zusammenarbeit. Natürlich bei allen Standbetreuenden unserer über 60 Informationsstände sowie bei denjenigen, die das Rahmenprogramm musikalisch bereichern.
0: Dieser Tag der Begegnung gestaltet sich für die Besucher und Besucherinnen sehr vielfältig. Neben den unterschiedlichsten Informationsangeboten von Organisationen, Unternehmen und Vereinen gab es natürlich auch Angebote für Speis und Trank und für die jüngeren Besucher was zum Spielen und auch Kinderschminken durfte nicht fehlen. Aber selbstverständlich steht das umfangreiche Informationsangebot im Mittelpunkt. Ziel ist es, Hilfe und Unterstützung in den unterschiedlichsten Lebensbereichen zu geben und natürlich auch die Vernetzung untereinander zu fördern. Bevor später an diesem Tag die Trommelgruppe des Wohnzentrums Wipra auftrat, begleitete das Duo Katharina und Norbert die Besucherinnen und Besucher bei ihren Gängen durch das Rosarium. Von ihnen hören wir noch ein paar Takte und schauen uns noch ein wenig um bei diesem Tag der Begegnung.

Die nächste große Möglichkeit für Vereine, sich in der Berg- und Rosenstadt zu präsentieren, wird im Rahmen des Kobermännchenfestes vom 4. bis 6. September sein. Dort wartet die Straße der Vereine noch auf rege Anmeldungen.

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0: Am 5. Juni fand zum dritten Mal der Lions-Benefizlauf Eisleben auf dem Markt statt. Die Veranstaltung hat sich inzwischen etabliert und so konnte Organisator Lions-Freund Marcel Schmidt einige erfreuliche Tatsachen berichten.
1: Wir haben uns, was die Voranmeldezahlen anbelangt, wieder gesteigert gegenüber dem letzten Jahr. Bis jetzt haben wir knapp 100 Läufer wieder mehr. Alleine das Martin-Luther-Gymnasium stellt dieses Jahr 10 Klassen. Das hatten wir noch nie. Wir haben Kuchenbasar dieses Mal vom Gymnasium für die Gymnasiasten. Wir haben wieder tolle Musik. Der Ferdinand vom Chor MSH singt. Der feuert im Prinzip schön mit an. Die Lions, in dem Fall aus Eisleben, aus Hettstedt und aus Sangerhausen, arbeiten hier gemeinsam Hand in Hand. Wir sagen immer Lions MSH, um gemeinsam was auf die Beine zu stellen. Und wir haben dieses Mal auch Schulen dabei, die nicht nur aus Eisleben kommen, sondern auch aus Sangerhausen, aus Rietstedt, aus Hettstedt wieder. Wir haben mehr Firmen, die mitlaufen. Die Stadtverwaltung wird sich dieses Mal bewegen. Die haben 13 oder 14 Läufer am Start mit dabei. Also das ist eine Veranstaltung, die wächst und die gut ist, weil wir wollen mit diesen Spenden dieses Jahr unterstützen den Verein Sternkinder e.V. Das ist der Verein, der sich um die Hinterbliebenen kümmert, wenn Kinder vor oder kurz nach der Geburt oder bei der Geburt sterben und die Hinterbliebenen dann mit ihrer Trauer alleine sind. Und natürlich ganz viele Activities, die die Lions selbst unterstützen. Wie zum Beispiel das Kindhaus am Wolfstor oder andere Kindereinrichtungen. Dafür sammeln wir heute hier wieder Geld. Genau wie die letzten beiden Male heißt es bei uns wieder jede Runde ein Gummi. Das heißt, alle Läufer, die hier ihre Runden absolvieren, laufen einmal durch unseren Startzielzelt von dem Lions Club und es bekommt dann jeder pro Runde ein Gummi um die Hand. Ausgeteilt von Schülern der Katrin-Schule, die uns da unterstützen. Und zum Schluss geht man mit seiner Startnummer ins Zielzelt, gibt die Nummer ab, dann werden die Gummis gezählt und entsprechend der Anzahl der Gummis, so viele Runden ist man gelaufen. Ja, und wir starten auf dem Markt, laufen im Prinzip hier über den Jütenhof zur Glockenstraße Richtung Plan, dann geht es weiter in die Freistraße. Schön die Bucherstraße hoch, damit wir auch noch ein bisschen Steigung haben, denn wir sind ja eine Berg- und Hüttenstadt um die Andreaskirche und dann geht es den Marktberg wieder runter. Und das sind so ungefähr 950 Meter pro Runde, wenn man so die Außenbande läuft.
0: Auch einen Blick auf das nächste Jahr wagte er.
1: Ja, wir wollen noch nicht zu viel verraten, aber nächstes Jahr soll es richtig groß aufgezogen werden. Wir wollen große Spendenaktionen hier machen, in dem Fall nicht spenden Geld, die wir vergeben, sondern wir wollen etwas einsammeln. Ich sage nur Mund auf Stäbchen rein. Mehr sage ich dazu nicht. Wer das weiß, weiß Bescheid. Wir versuchen das zu organisieren, weil das ist auch etwas, was ganz, ganz wichtig ist in der heutigen Zeit, Stammzellspende. Das ist so der Ausblick auf nächstes Jahr.
0: Bevor es losging, wandte sich auch der Eisleber Bürgermeister und Präsident des Lions Club Lutherstadt Eisleben, Carsten Staub, vom Disco-Truck an die vielen Starter und Starterinnen.
2: Wie ihr wisst, um 10 Uhr geht es los, bis 15 Uhr kann gelaufen werden. Und pro Runde gibt es 1 € für den guten Zweck. Und wir hatten gestern schon einen sehr hohen Anmeldestand von knapp 540 Läufern, die bereits angemeldet waren. Viele kommen heute noch dazu. Also wir werden uns, denke ich, Richtung 600 Läufer bewegen. Das ist wesentlich mehr als in den letzten Jahren. Das zeigt, dass unser Lauf immer größeren Anklang findet. Und was ihr auch wisst oder wissen solltet, es geht hier nicht um sportliche Höchstleistungen, olympische Rekorde, sondern es geht darum, dabei zu sein, mitzumachen, seine Firma oder auch sich selbst zu präsentieren. Es kann gelaufen werden, es kann gerannt werden. Ihr könnt auch zwischendurch Pause machen. Von 10 bis 15 Uhr ist hier die Möglichkeit zu laufen. Ich bedanke mich jetzt schon mal als Präsident auch bei allen Unterstützern seitens des Clubs, aber auch von vielen Firmen, Vereinigungen, Ehrenamtlichen. Stellvertretend möchte ich hier mal die Kameradinnen und Kameraden der Freiwilligen Feuerwehr, die heute früh schon hier die großen Jugendfeuerwehrzelte aufgebaut haben, mich bedanken für diese wertvolle Unterstützung, ohne die das alles nicht möglich gewesen wäre.
0: Aber dann ging es los. Der Lindwurm der vielen hundert Startenden zog sich durch die Eisleber Innenstadt um die erwähnte 950 Meter Runde zu absolvieren. Natürlich gab es da die unterschiedlichen Leistungsniveaus und es gab den ein oder die andere, die den Namen Benefizlauf wörtlich nahm. Aber es ging ja vor allem um das Dabeisein und den guten Zweck und um Runde für diesen zu sammeln. Alles musikalisch unterstützt durch MSH singt und ihren Discotrank.

Und so gab es ein buntes Treiben an diesem 5. Juni bei idealem Wetter für so einen Zweck. Und wir haben ja gehört, im nächsten Jahr soll es weitergehen mit dem Benefizlauf, der sich inzwischen ja mehr als etabliert hat.

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5: Nicht zum ersten Mal wurde am 1. August 2015 unter dem Motto »Den goldenen Sommer bei der Mansfelder Bergwerksbahn genießen« eine Sonderfahrt mit der ältesten noch in Deutschland betriebenen Schmalspurbahn mit Weinverkostung und Forellenschmaus angeboten. Los ging's am Bahnhof Kloster Mansfeld in Bendorf und begrüßt wurden die vielen Teilnehmer von Just Naumann als Bacchus.
6: Ihr wackeren Zecher, schön, dass ihr alle da seid, reichlich. Hier bei der schönen Mansfelder Bergwerksbahn im schönen Mansfelder Land werden wir durch unsere schöne Mansfelder Landschaft fahren. Wir beginnen hier, wie sollte es anders sein, mit dem Wein, mit dem viele Leute auch ihre Weinkarriere beginnen, mit einem Müller-Thurgau. Wir besuchen heute quasi den ganzen Abend das Weingut Born aus Höhenstedt. Der eine oder andere kennt es. Dort haben wir heute auch einen vollen Hof, weil heute ist Tag des offenen Weinberges. Weingut Born in Höhenstedt in der dritten Generation machen die Wein und seit der Wende dürfen sie es dann auch hauptberuflich machen. Der Müller-Thurgau 2014, ein frischer, junger, spritziger, wir sagen gerne ein fröhlicher Zechwein. Gut gekühlt, auch mal um die Mittagszeit, da kann man dann schon mal anfangen. Wir haben dort sowieso, die meisten Weine werden trocken ausgebaut. Wir haben heute mal einen etwas lieblicheren mit eingebaut. Den gibt es dann am Gleisdreieck. Und denkt immer daran, einen guten Weingenossen ohne einen Trinkspruch ist nur schnöde Sauferei. Drum trinket froh mit vollen Zügen, niemand weiß, wie lange es währt. Wenn wir erst da unten liegen, wird kein Becher mehr geleert. Zum Wohl.
5: Nach dieser ersten Weinprobe ging es für die Teilnehmer der Sonderfahrt zum Zug, gezogen von der originalen Mansfeld Dampflok 20. Bacchus versorgte dabei die Reisenden in den liebevoll restaurierten Waggons mit interessanten Fakten und Anekdoten.
6: Das ist ja die sogenannte Holzklasse, das erkennt ihr daran, dass er aus Holz sitzt. Wir werden vor der Heizperiode wieder zurück sein, aber die Waggons sind natürlich auch heizbar. Ja. Funktioniert alles, weil wir machen das ja auch zu Weihnachten, Nikolausfahrten und so weiter. Könnt ihr euch gerne zur Nikolausfahrt 2016 anmelden.
5: Ja, Sie haben richtig gehört, weil die diesjährige Fahrt längst ausgebucht ist. Dann machte sich der Zug auf den Weg, um mit 20, maximal 30 Stundenkilometern die 9,8 Kilometer bis Hettstedt-Eduhard-Schacht zu bewältigen.

Seinerzeit, um den Transport der immer größer werdenden Schiefermengen zur Verhüttung zu gewährleisten, wurde diese Bahn gebaut. Am 15. November 1880 ging zunächst ein 5 Kilometer langes Teilstück der Schmalspurbahn zwischen den bei Welfesholz liegenden Gotthilfschächten und der Hettstädter Kupferkammerhütte in Betrieb. Bis 1886 war die Bahn in voller Länge befahrbar und verband alle größeren Schächte und Hütten sowohl untereinander als auch mit den Staatsbahnhöfen Mansfeld, heute Kloster Mansfeld, und Hettstedt. Für die Teilnehmer der Sonderfahrt an diesem Tag ging es aber sicherlich in erster Linie darum, das schöne Wetter und die Fahrt zu genießen. Selbstverständlich mit von der Partie der Vorsitzende des Mansfelder Bergwerksbahnen e.V., Thomas Fischer. Er demonstriert hier gerade, dass auch während der Fahrt die gastronomische Betreuung reibungslos weiterging.

0: Schließlich näherte sich der Zug dem Gleisdreieck Siersleben. An diesem Haltepunkt war ein Stopp geplant. Es sollte wieder eine Weinprobe geben. Außerdem erhielten die Reisenden noch jede Menge Informationen über den Wein der Region, seinen Anbau und vieles mehr.
1: Nun ist ja oft die landläufige Meinung, dass die Höhenstädter oder die Weine der Weinstraße Mansfelder Seen ein doch recht trockenes, ein herbes Tröpfchen sind. Früher haben manche Spötter gesagt, das ist also sehr, sehr gut, der Wein, wenn du ein paar Blätter Salat dran machst, hast du einen schönen Essig. Ja. Und der Begriff furztrocken ist natürlich auch hier geprägt worden. Es ist schon richtig, aufgrund der Kalkstein-Lös-Bodenlage und aufgrund der doch recht nördlichen Anbaulage, Höhenstedt und hier Freiburg-Saale-Unstrut ist ja das nördlichste Qualitätsweinanbaugebiet Deutschlands. Es zieht sich noch weiter nach Norden. Werder zum Beispiel gehört mit zum Verbund Freiburg-Saale-Unstrut und auch ein kleiner Weinberg auf Rügen gehört zu Freiburg-Saale-Unstrut. Man nennt uns auch gerne die Eskimos der Winzer. Aber um Ihnen einfach zu sagen, wir machen also nicht nur die trockenen Weine, wir bauen sie nicht nur trocken aus, weil Wein ist ja teilweise auch einer Mode unterworfen. Es gibt Trinkgewohnheiten, es gibt Vorlieben und seit mehreren Jahren zeichnet es sich ab, dass der Trinkgeschmack vieler Leute mehr in die halbtrockene bis liebliche Richtung geht. Es ist ein freies Land, schöne Frau, jeder darf trinken, was er will. Und ich finde das gut, wenn die den Lieblichen trinken, weil dann saufen sie mir den Trockenen nicht weg. Und deswegen haben wir heute auch mal so, um die Bandbreite ein bisschen zu zeigen, einen Riesling mitgebracht. Der Riesling ist halbtrocken ausgebaut, ist allerdings nicht so ein ganz süßes Zeug, sag ich mal, wie von Feinkost Albrecht, der Château de Gardon. Ja, Sie kennen den alle. Ist lieblich ausgebaut, so dass Sie also auch mal sehen, wir haben hier in unserer Region auch Weine, die in diese Richtung gehen und es sei jedem unbenommen. Und wir hatten gesagt, wir sagen bei Wein gerne zum Wohl. Ja. Zum Wohl, genau. Und dann sagen wir noch einen Trinkspruch, genau, was du heute kannst entkorken, das verschiebe nicht auf morgen. Ja. Genau. Sehr zum Wohl.
2: Ich möchte mal noch einen nachlegen.
0: An dieser Station ergriff auch Thomas Fischer das Wort.
3: Ja, meine lieben Fahrgäste, ich bin heute nämlich genauso Gast wie ihr alle. Sonst durfte ich keinen Wein trinken. Ja? Weil Alkohol und Eisenbahn vertragen sich nur in dieser Reihenfolge, dass man erst Eisenbahn fährt und dann Wein trinkt. Ja, ich freue mich sehr, dass ihr alle da sind. Dass Bacchus wie immer gute Laune hat. Er hat ja sowieso seit um 11, weil er ab 10.33 Uhr Wein trinkt. Wir sind hier am Gleisdreieck in Siersleben. Sie müssen wissen, dass die Mansfelder Bergwerksbahn seit 1880 Kupferschiefer von den Schächten zu den Hütten transportiert hat und seit 1882 die Bergleute von ihren Wohnorten zu ihren Arbeitsstätten. Das war nicht ganz so exklusiv wie hier und heute und schon gar nicht mit einem Glas Wein, aber manchmal haben die auf dem Rückweg ihren Schachtschnaps gesoffen. Ja? Mit etwas weniger Kultur und Bacchus war da selten dabei. Hier an diesem Gleisdreieck oder an der ganzen Strecke haben wir immer ein Problem gehabt, dass man dort eine Station errichtet hat, wo man Kupfer gefunden hat. Das heißt, man hat mitten in der Pampa, mitten an der Strecke irgendwo ein Loch gebuddelt, hat einen Schacht eröffnet und nicht wie bei anderen Eisenbahnen die Eisenbahn in einem Tal verlegt, wo dann die Orte um die Eisenbahn herumgewachsen sind. Das ist auch heute noch so ein bisschen unser Problem, dass wir also Stationen haben, so wie diese hier in Siersleben, wo erstmal der Ort Siersleben jenseits der Station anfängt. Und in diesem Gleisdreieck haben wir eine sehr besondere Einrichtung. Hier in diesem Gleisdreieck kann man nämlich Züge beginnen oder enden lassen. Man kann hier Züge überholen oder kreuzen. Und wenn Sie durch dieses Gleisdreieck einmal durchfahren mit der Lokomotive oder dem Zug, ist die Lokomotive oder der ganze Zug gewendet. Damit ersparen wir uns an unserer Strecke auch eine Drehscheibe. Wir könnten jetzt zurückfahren und Sie könnten an demselben Platz sitzen bleiben und sehen die Strecke, ohne dass die Lok abgekuppelt hat, von der anderen Seite. Hat Vorteile, wird aber selten gemacht. Dieses Gleisdreieck ist 1914 angelegt worden. Diese Eisenbahn ist nämlich deshalb eine Schmalspurbahn, weil sie sehr eng geradlin fahren kann. Weil man von Anfang an gesagt hat, lasst uns lieber öfter mit leistungsschwächeren Lokomotiven und kürzeren Zügen fahren. Denn wir fahren nur so lange zu dem Schacht, wie der uns Kupfer gibt. Und 1906 hat man zum Beispiel hier hinten, hier ungefähr hier, ging die Kurve lang, geradezu an dem Gebäude vorbei. Werden Sie sehen, ist auch noch das Gleis. bis zum ehemaligen Paulschacht, dem späteren Prosowski-Schacht. Der ist 1906 abgeteuft worden und auf dem Gelände des Personenbahnhofes hat man ein Fürstengrab gefunden. Da haben wir sogar einen Archäologen hier, ja, der könnte uns das noch genauer erklären. Hat man ein Fürstengrab gefunden mit einem Durchmesser von 35 Metern und einer Höhe von 8 Metern. Und dieses Fürstengrab hat man dann 1906 entfernen müssen, weil dort eben aus organisatorischen Gründen der Bahnhof hinkam. Da konnten die Leute, auch Frauen und Kinder, hinfahren und konnten sich ein Bild verschaffen. Es gab kein Fernsehen, es gab nur eine Zeitung, ein Eisleber Tagesblatt und ein bisschen was anderes. Und konnten dorthin fahren. Das war dieselbe Zeit, zu der Schliemann auch Troja ausgebuddelt hat. Das war eine sehr, sehr interessante Geschichte. Und 1914, kurz vor dem Ersten Weltkrieg, hat man dieses Gleisdreieck gebaut, um auch weiter in diese Richtung fahren zu können.
0: Er sprach auch darüber, dass die Einrichtung der Eisenbahnlinien in der Region dafür sorgte, dass mehr importierter Wein getrunken wurde und dass die Höhenstädter Weinbauern zurückwarf. Auch gab er einige Informationen über die geologische Vergangenheit der Gegend. Man befand sich auf einem Millionen Jahre alten Seegrund, die dazu führte, dass der Kupferabbau erst möglich wurde. Solcher Art körperlich und geistig gestärkt machte sich die Reisegruppe weiter auf den Weg Richtung Hettstedt.

0: Am Haltepunkt Eduard Schacht in Hettstedt angekommen, erwartete die Gäste ein weiteres Highlight. Neben weiteren Wein vom Weingut Born sollte es für jeden noch eine geräucherte Forelle mit Beilage vom Fischereibetrieb Hagen Hepach aus Walbeck geben. Während dieser Gaumengenuss noch vorbereitet wurde, zeigte sich Bacchus von seiner zauberhaften Seite, um die Mitreisenden zu unterhalten.
1: Diese Betrüger machen ein Etikett an den Krug, schreiben irgendetwas drauf, Botulinum, Bonfortiolorum, Südhang, der Winzer war blond, irgendwas. Hier hinten Chateau de Mecrène hat einen buschigen Schwanz und einen spritzigen Abgang. Und nur durch das Anbringen eines Etikettes gelingt es ihnen, euch weiß zu machen, hier wäre Wein drin. Da kommt gerne von den Gästen ein einheitliches Oh. Gut, können wir noch mal üben, halt, wir haben ja genug. Wir haben gesagt, ohne Etikett ist ja was drin, der hat aufgepasst. Wasser, genau, könnten wir stundenlang machen, aber wir haben nur 4 Gläser. Und mit Etikett ist ja Wein drin. Achtung, jetzt kommt die Stelle mit dem Ohr. Nun werde ich sagen, Bacchus, bist du denn bekloppt? Ja. Hübsche Mädels, hübsche Jungs. Naja, Jungs.
2: Jetzt.
1: Das ein oder andere findet sich oder hat sich schon gefunden. Ihr kommt nach Hause, die Zimmer sind auch nicht weit. Ihr wollt die ganze Nacht zusammenbleiben, kommt ihr natürlich mit einem halben Glas Wein nicht weit und glaubt es mir, die in der Gastronomie machen es nicht anders. Schüttet es immer ineinander, ihr habt den ganzen Abend was zu trinken. Dann hatten wir Liebe, Freundschaft, Hochzeit. Was kommt als nächstes? Später. Als nächstes kommt Schwiegermutter. Schwiegermutter steht vor der Tür und trommelt. Lasst mich rein, ihr habt Spaß. Gebt mir auch was zu trinken. Ich will mitfeiern. Geht ja raus, sagt Schwiegermutter. Du, wir trinken Wasser den ganzen Abend. Wasser. Und sollt mal sehen, wie schnell die Alte wieder weg ist. Dann ladet ihr euch Gäste ein. Namenstag, Geburtstag, Taufe, was auch immer. Sie wollen alle bewirtet sein, immer hinein, kriegt keiner mit, reicht für alle. Es sei denn, einer eurer Gäste fährt am Ende dann doch mit dem Auto nach Hause. Und ganz kurz vor Eisleben kommt der kleine grüne Zwerg aus dem Straßengraben. Und sagt, mein Name ist Hauptwachtmeister Schulze. Bürger, ich hätte gerne Fahrzeugpapiere und Führerschein, was haben Sie getrunken? Und dann braucht ihr nur vor eurem inneren Auge das Etikett vom Krug zu reißen und geht so, wieso, Herr Wachtmeister, hier ganz schnell Wasser getrunken. Als pures Wasser. Dankeschön. Ja.
0: Dann war es soweit. Bei strahlendem Sommerwetter konnten alle neben dem Wein aus der Region auch die geräucherte Forelle genießen. Solche Sonderfahrten der Mansfelder Bergwerksbahn haben eine lange Tradition. Und bei einem solchen Zuspruch wie zu dieser jüngsten Bacchusfahrt kann man ihnen auch noch eine lange Zukunft prognostizieren. An diesem Tag jedenfalls machte sich die Reisegesellschaft nach vielen schönen Erlebnissen wieder mit dem historischen Zug auf den Rückweg nach Kloster Mansfeld.

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0: Die historische Markthalle am Katharinenstift war am 3. Juni Austragungsort des diesjährigen Stadtlesewettbewerbs der Grundschulen der Lutherstadt Eisleben. Bereits zum 14. Mal lud die Stadtbibliothek dazu ein. 11 Schulen aus der Region schickten ihre besten Vorleser ins Rennen. Eröffnet wurde die Veranstaltung vom Bürgermeister Carsten Staub.
1: Überhaupt möchte ich sagen, ich weiß, ihr seid wahnsinnig aufgeregt, aber ich weiß genauso gut, ihr könnt das, ihr seid bestens vorbereitet durch eure Lehrerinnen und Lehrer, durch eure Eltern, vielleicht auch Geschwister, und ihr seid alle heute hier schon, ihr habt hier unten in den Schulen gemeistert, ihr seid also alle schon Sieger, und egal wer heute gewinnt, bitte nicht traurig sein, jeder, der heute hier ist, hat schon gewonnen und hat einen guten Beitrag für sich und für seine Schule und für die Region geleistet. Wir sind als Lutherstadt Eisleben sehr stolz, wieder mal diesen Wettbewerb hier durchführen zu dürfen, denn Lesen ist ein wichtiges Bestandteil, nicht nur in der Schule, sondern ist ein wichtiger Bestandteil, um Freundschaften aufzubauen, um seinen Wortschatz zu festigen und natürlich auch, um neue Freunde kennenzulernen. Und ich weiß, ihr seid ganz toll vorbereitet und ich war auch viele Jahre hier in der Jury mit vertreten. Ich habe heute das Zepter abgegeben an Herrn Omonay, unser Leiterzentrum Taufe. Einige von Ihnen kennen ihn vielleicht auch, zu unserer Petrikirche, und Herr Dominka, unser Sachgebietsleiter Finanzen, also mein Kollege aus der Stadtverwaltung, der heute hier mit Frau Jauerlin die Jury besetzt.
0: Danach wurde es ernst. Die Schülerinnen und Schüler der Klassenstufe 2, 3 und 4 mussten sich in zwei Runden beweisen. Zuerst präsentierten sie einen selbst ausgewählten Text. Danach galt es noch, eine völlig unbekannte Passage flüssig und fehlerfrei vorzulesen. Auf die deutliche Aussprache und korrekte Betonung achtete die dreiköpfige Jury, bestehend aus Pfarrer Heiner Urmoneit, Finanzbereichsleiter Matthias Dominka und Stadtbibliotheksleiterin Cornelia Jauernick.
2: Als Teil des elektronikfreien Wochenendes soll morgen jeder in den Stadtpark kommen und dort freiwillig sauber machen. Aber um die Sauerei in den Griff zu kriegen, ist mehr als ein Nachmittag nötig. Im Moment sieht der Park aus wie aus einem Film, der die Zeit nach einem Atomkrieg.
3: Dad, Bluey ist am Pool gerannt, sagt Bingo. Hör auf zu petzen, sagt Dad. Aber Bluey macht etwas ganz Gefährliches, sagt Bingo. Verwirrt. Soll ich dann nicht petzen? Dad weiß nicht, wie er das beantworten soll. Chili, Mom zuckt mit den Schultern.
4: Hoffentlich wird mein Traum heute wahr, denke ich beim Aufstehen. Wir spielen am Nachmittag gegen den zweitgrößten Verein der Stadt. Mama und Papa fahren mich, ich bin nervös, ich will heute unbedingt spielen.
5: Jetzt erkennen sie das furchterregende Maul und die unzähligen spitzen Zähne des Sauriers. Seine riesigen Klauen bohren sich bei jedem Schritt in den sandigen Boden. Die kurzen Arme zucken unruhig hin und her. Der hat bestimmt Hunger, flüstert Mathilde.
6: Das ist die Wolkenklasse. Wie jede Klasse ist sie einzigartig und kunterbunt. Aber da hat sich doch jemand auf das Klassenfoto geschummelt. Es ist das kleine Wir. Ein Wir entsteht überall dort, wo sich Menschen mögen oder wo Menschen zusammen sind. Zum Beispiel zwischen den Schülern in einer Klasse.
7: Percy ist immer noch weg, rief Pip am Abend. Du machst dir zu viele Gedanken, sagten die anderen Pinguine. Percy geht es bestimmt gut. Doch Pippa war sicher, dass etwas passiert sein musste. Und sie tat etwas sehr Tapferes. Sie sprang jetzt mir an Schwanz in den großen Eisberg.
8: Ein Ausflug nach Berlin, Deutschland. Schau mal, was ich gefunden habe, rief Jakob seiner Schwester entgegen. Hanna staunte, super, unser letztes Puzzleteil. Es lag unter dem Stein da, erzählte Jakob. Hanna setzte sich zu ihrem Bruder auf der Kirche. Und dann lüftete sie das Geheimnis der ukrainischen Mädchen. Hanna freute sich über sein Osterei mit den Fischen. Hanna legte die Schachtel in ihren Rucksack, der war inzwischen ganz schön voll geworden. Da fingen die Kirchenglocken an zu läuten. Hanna und Jakob lauschten, bis sie verklungen waren.
9: Lottis Schale war bereits bis zum Rand mit Waldbeeren gefüllt. Mami, ist das genug? Fragte sie ihre Mutter, die sich gerade bückte, um weitere Beeren zu pflücken. Diese Lichtung ist so schön. Hier könnten wir uns ausruhen. Sie nahm ihren Rucksack ab, setzte sich auf einen umgestürzten Baumstamm und schaute sich vergnügt im Wald um. Aber Krümel, ich bin überhaupt nicht müde. Mama lachte. Wenn du willst, kannst du dich hier mit Max hinsetzen und ich sammle noch ein bisschen weiter. Ich will einen Käsekuchen mit Erdbeeren backen. Der wird köstlich.
0: Nach über 2 Stunden intensiver Vorträge stand die Jury vor einer denkbar schweren Entscheidung. denn das Niveau war in diesem Jahr extrem hoch. Am Ende konnten sich drei Talente durchsetzen. In der Klassenstufe 2 holte Matteo Windischmann von der Grundschule Thomas Münzer die höchste Punktzahl. Auch in der Klassenstufe 4 siegte die Thomas Münzer Grundschule mit Matthias Machleb. Besonders spannend war es in der Klassenstufe 3, denn hier ging es gleichzeitig um das Ticket für die nächste Runde. Den Sieg und damit die Qualifikation für den Regionalentscheid am 10. Juni in Hettstedt sicherte sich Letizia Trinks von der Landschule Osterhausen.
10: Auf diesem Platz im Paterode wurden schon viele Feste gefeiert. Am 6. Juni 2026 war es nun das 140-jährige Bestehen der Freiwilligen Feuerwehr des Ortes. Unter den Gästen waren auch zahlreiche befreundete Wehren, wie zum Beispiel die aus Aberode, hier zu sehen, sowie Andreas Koch, Bürgermeister der Einheitsgemeinde Mansfeld, zu der Paterode gehört.

0: Nicht unstolz marschierten die gut 30 Kameradinnen und Kameraden aus Watterode und Gräfenstuhl pünktlich um 11 Uhr über den Platz, um mit den Gästen der emotionalen Rede ihrer Wehrleiterin zu folgen. Andrea Peters ist eine von drei Damen in diesem Amt im Landkreis Mansfeld-Südharz und sie macht ihre Sache gut, wie an diesem Tag vielfach zu hören war. In ihrer schicken Uniform nutzte sie die Gelegenheit, die vergangenen 140 Jahre in einem kleinen geschichtlichen Abriss noch einmal Revue passieren zu lassen.
1: Laut Chronik machten sich bereits 1881 einige arrangierte Dorfbewohner zur Aufgabe, den Brandschutz im Ort zu organisieren. 1986 wurde daraus eine feste Einheit. Die Geburtsstunde unserer Feuerwehr. Damals gab es weder Funkmelder, noch Artenschutz, noch WhatsApp-Gruppe. 1905 waren bereits 38 Kameraden aktiv im Dienst. Die Alarmierung folgte über eine Glocke an der Kirche. Kein Funk, kein Handy, nur das Klingeln der Kirche. Besonders stolz können wir auf unsere erste Feuerwehrspritze sein, die im Jahr 1906 angeschafft wurde. Dieses Stück ist bis heute erhalten, wird sorgfältig gepflegt und kann gerne dort hinten besichtigt werden.
0: Ganz besonders wichtig war es Frau Peters jedoch, Danke zu sagen. Ihren Kameradinnen und Kameraden und deren Familien, der Stadtverwaltung Mansfeld inklusive dem Stadtwehrleiter sowie den Sponsoren aus dem Ort und darüber hinaus. Im Anschluss ergriff die langjährige Ortsbürgermeisterin Marlit Wiele das Wort. Auch sie war voll des Dankes und kämpfte wie ihre Vorrednerin teils mit den Tränen.
2: Ich bin sehr gerne gekommen. 140 Jahre Feuerwehr Watterode. Und seit 2024 Watterode-Gräfenstuhl. Die Zahl der Jahre macht stolz. Stolz auf 140 Jahre Kameradschaft, Hilfsbereitschaft, Risikobereitschaft, vor allem aber gelebte Nächstenliebe. Das ist keine Selbstverständlichkeit. Hinter jeder Uniform steckt ein Mensch, der seine Freizeit, seine Kraft und sehr oft auch seine eigene Gesundheit für andere riskiert, um zu helfen.
0: Die Bürgermeisterin betonte, dass es Frau Peters, die das Amt der Wehrleiterin vor 2 Jahren übernommen hatte, gelungen ist, die Wehren aus Watterode und Gräfenstuhl so richtig zusammenzuschmieden und zu einer schlagkräftigen Truppe zu machen. Schließlich gratulierte auch der Bürgermeister der Einheitsgemeinde Mansfeld, Andreas Koch, den Kameradinnen und Kameraden zu ihrem Jubiläum und übergab im Namen des Stadtrates einen extra angefertigten Feuerkorb als Geschenk, bevor dann viele weitere Gratulanten folgten.

0: Andrea, Ihre Rede war ja ziemlich emotional. Was bewegt Sie im Moment?
1: Ja, dass meine Kameraden immer da sind. Auch hier dieses Fest, sage ich jetzt, wir machen jetzt schon diese Woche komplett von früh bis zum späten Abend. Es zieht wirklich jeder durch. Alleine können die es doch nicht stemmen, sage ich jetzt mal. Zu Einsätzen sind sie immer da. Wenn auch, ich sage jetzt mal auch privat, sage ich jetzt mal, wir sind alle so engmaschig verknüpft. Und es bilden sich wirklich richtig feste Freundschaften draus. Man feiert private Feste zusammen. Es ist einer von anderen da, auch um Sorgen, Nöte. Es ist immer einer da, der einem zuhört. Und ja, das macht es eben aus, sage ich jetzt mal. Wir sind nicht nur einfach eine Feuerwehr, wir sind wirklich eine engmaschige, eingeschworene Feuerwehrgruppe, wie auch immer, Freundeskreis, wirklich, wo jeder sich auf jeden verlassen kann. Und das macht es aus, denke ich. Ich wünsche mal, dass meine Kameraden weiter so die Ausbildung machen und dass wir alle so relativ auf den gleichen Stand kommen, irgendwann. Und ja, dass alle gesund und munter immer vom Einsatz zurückkommen und dass wir weiterhin so eng gut harmonisieren, wie es bis jetzt der Fall ist.

0: Mit einem großen Familienfest wurde am 7. Juni 2026 ein neuer Solarpark in Ergänzung zu bereits bestehenden 8 Windkraftanlagen in Gerbstedt eingeweiht. Die seit 1996 existierende Firma WBD Onshore GmbH, einer der weltweit führenden Entwickler und Betreiber von Wind- und Solarparks, verbaute hier auf 53 Hektar Land rund 86.000 Solarmodule mit einer Gesamtleistung von 54 Megawatt Peak. Um bei dieser gewaltigen Menge grünen Stroms Netzengpässe zu vermeiden, werden hier Wind und Solar in einem bereits existierenden Umspannwerk zusammengeführt und hybrid genutzt. Heißt, nach firmeninternen Angaben, ein übergeordneter Parkregler kontrolliert die gemeinsame Erzeugungsleistung und sorgt dafür, dass der Netzanschluss zu keinem Zeitpunkt überlastet ist. Das betonte auch Matthias Lehmann, Teamleiter Technisches Projektmanagement und Niederlassungsleiter Ost der WBD Onshore GmbH und Co. KG bei der Eröffnung des Festes. Durch die Umsetzung des innovativen Konzepts des hybriden Netzverknüpfungspunktes führen wir viele verschiedene Faktoren wie die lokalen Einspeisebedingungen, die Aufnahmefähigkeit des Netzes und die Investitionen zu einem wirtschaftlichen Optimum zusammen, sagte er und dankte den Akteuren vor Ort, ohne die das Projekt nicht möglich gewesen wäre. So zum Beispiel Ulf Döring, Bürgermeister der Stadt Gerbstedt, der als nächster das Wort ergriff. Er stellte fest, dass in unserer Region Wind und Solar in großem Maße als Energiequelle heimisch geworden sind. Wies aber auch darauf hin, wie wichtig bei der Entstehung von Solar- und Windparks die Akzeptanz der Menschen vor Ort ist. Dafür schuf die Landesregierung von Sachsen-Anhalt vor gut einem halben Jahr das neue Akzeptanz- und Beteiligungsgesetz. Auch darauf ging Professor Dr. Armin Willingmann, stellvertretender Ministerpräsident und Minister für Wissenschaft, Energie, Klimaschutz und Umwelt des Landes Sachsen-Anhalt, in seinen Ausführungen noch einmal ein. Danach fließen mit der neuen Anlage ca. 90.000 Euro pro Jahr in das Stadtsäckel von Gerbstedt und stehen zur freien Verfügung.
1: Wir sind als Sachsen-Anhalt ziemlich weit beim Ausbau der Erneuerbaren. Das ist nicht immer sexy. Viele Menschen regen sich auf

Gruppe des ebenfalls noch neuen Sportvereins SSG Gerbstedt. Es war erst der zweite Auftritt der Mädels und entsprechend groß war die Aufregung. Doch die Zuschauer waren begeistert.

0: Und übrigens, die Anlagenfläche wird weiterhin landwirtschaftlich genutzt und durch einen regionalen Schäfer beweidet. Dieses Motiv wählten die Firmenvertreter und regionalen Akteure sowie der Minister für ein Gruppenbild als Symbolakt für die nun offizielle Eröffnung des Solarparks Gerbstedt.
1: Der diesjährige Tag der Begegnung fand am 10. Juni wieder im Europa-Rosarium Sangerhausen statt. Mehr als 60 Aussteller stellten ihre Angebote auf dem weitläufigen Areal vor. Eröffnet wurde der Tag der Begegnung vom Oberbürgermeister der Berg- und Rosenstadt, Thorsten Schweiger, und auch Landrat André Schröder freute sich, vor Ort zu sein.
2: Es ist mir eine große Ehre, Sie alle heute hier wieder im Rosarium begrüßen zu können. Und mir ist ja die Schirmherrschaft zum wiederholten Mal angetragen worden. Die habe ich natürlich sehr, sehr gerne übernommen. Denn ich glaube, dass das, was hier ja schon fast eine gute Tradition ist, auch wirklich eine wichtige Angelegenheit ist, nämlich die Begegnung zu ermöglichen für ganz, ganz viele unterschiedliche Gruppen, Institutionen, Interessierte, das, was wir hier tatsächlich an diesem Tag bieten wollen. Und es ist wie immer, die Veranstalter haben sich den Vertrag ausgesucht, gutes Wetter haben wir mitgebracht, ich glaube, das hält auch, sodass für alle heute, ich glaube, ein sehr interessanter und auch mit vielen Informationen verbundener Tag möglich sein wird.
3: Tag der Begegnung, übrigens im letzten Jahr 700 Besucherinnen und Besucher. Und in diesem Jahr wieder mit über 60 Einzelständen, wahrscheinlich mit einer steigenden Besucherzahl. Das ist schon ein herausragendes Ereignis im Landkreis Mansfeld-Südharz und übrigens eine Idee, die es seit 1999 gibt. Also der Tag der Begegnung ist auch eine echte Traditionsveranstaltung. Und dann haben wir im Landkreis, der Oberbürgermeister hat es angesprochen, natürlich eine zentrale Schnittstelle. Da, wo es um Teilhabe geht, um Inklusion geht, ist das Sozialamt, ist das Welcome Center des Landkreises, nicht weit weg. Für die Sozialpolitik im ländlichen Raum, zumindest in der Umsetzung, sind die Landkreise doch die entscheidende Institution. Und deswegen freue ich mich auch, wie der Oberbürgermeister, dass wieder viele das Angebot annehmen, diese Schnittstelle, Beratung, alles rund um Inklusion, Teilhabe, auch Bildung zusammenzuführen. Und hier, und das war ja dann auf den Plakaten zu sehen, Beratung, Unterstützung, Begegnung und Gemeinschaft. Ich glaube, besser kann man es gar nicht zusammenfassen.
1: Danach ergriff die frisch gebackene Vorsitzende des Frauenarbeitskreises Sangerhausen, Kiana Noray, das Wort.
4: Es ist für mich eine große Freude und Ehre, Sie heute erstmals als neue Vorsitzende des Frauenarbeitskreises Sangerhausen begrüßen zu dürfen. Und gleichzeitig freue ich mich sehr über die Unterstützung und die Beiträge meiner Vorredner. Im Namen des Frauenarbeitskreises Sangerhausen sowie des örtlichen Teilmanagements des Landkreises Mansfeld-Südharz möchte ich auch meinen Dank aussprechen. Ich bedanke mich bei unserem Organisationsteam für die gemeinsame Zusammenarbeit. Das Resultat sieht man ja heute sehr gut. Ich bedanke mich außerdem beim Europa-Rosarium für die gute Zusammenarbeit. Und natürlich bei allen Standbetreuenden unserer über 60 Informationsstände sowie bei denjenigen, die das Rahmenprogramm musikalisch bereichern.

Dieser Tag der Begegnung gestaltet sich für die Besucher und Besucherinnen sehr vielfältig. Neben den unterschiedlichsten Informationsangeboten von Organisationen, Unternehmen und Vereinen gab es natürlich auch Angebote für Speis und Trank und für die jüngeren Besucher was zum Spielen und auch Kinderschminken durfte nicht fehlen. Aber selbstverständlich steht das umfangreiche Informationsangebot im Mittelpunkt. Ziel ist es, Hilfe und Unterstützung in den unterschiedlichsten Lebensbereichen zu geben und natürlich auch die Vernetzung untereinander zu fördern. Bevor später an diesem Tag die Trommelgruppe des Wohnzentrums Wippra auftrat, begleitete das Duo Katharina und Norbert die Besucherinnen und Besucher bei ihren Gängen durch das Rosarium. Von ihnen hören wir noch ein paar Takte und schauen uns noch ein wenig um. Bei diesem Tag der Begegnung.

Die nächste große Möglichkeit für Vereine, sich in der Berg- und Rosenstadt zu präsentieren, wird im Rahmen des Kobermännchenfestes vom 4. bis 6. September sein. Dort wartet die Straße der Vereine noch auf rege Anmeldungen.

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0: Am 5. Juni fand zum dritten Mal der Lions-Benefizlauf Eisleben auf dem Markt statt. Die Veranstaltung hat sich inzwischen etabliert und so konnte Organisator Lions-Freund Marcel Schmidt einige erfreuliche Tatsachen berichten.
1: Wir haben uns, was die Voranmeldezahlen anbelangt, wieder gesteigert gegenüber dem letzten Jahr. Bis jetzt haben wir knapp 100 Läufer wieder mehr. Alleine das Martin-Luther-Gymnasium stellt dieses Jahr 10 Klassen. Das hatten wir noch nie.

0: Wir haben Kuchenbazar dieses Mal vom Gymnasium für die Gymnasiasten. Wir haben wieder tolle Musik. Der Ferdinand vom Chor MSH singt. Der feuert im Prinzip schön mit an. Die Lions, in dem Fall aus Eisleben, aus Hettstedt und aus Sangerhausen, arbeiten hier gemeinsam Hand in Hand. Wir sagen immer Lions MSH, um gemeinsam was auf die Beine zu stellen. Und wir haben dieses Mal auch Schulen dabei, die nicht nur aus Eisleben kommen, sondern auch aus Sangerhausen, aus Riestedt, aus Hettstedt wieder. Wir haben mehr Firmen, die mitlaufen. Die Stadtverwaltung wird sich dieses Mal bewegen. Die haben 13 oder 14 Läufer am Start mit dabei. Also das ist eine Veranstaltung, die wächst und die gut ist, weil wir wollen mit diesen Spenden dieses Jahr unterstützen den Verein Sternkinder e.V. Das ist der Verein, der sich um die Hinterbliebenen kümmert, wenn Kinder vor oder kurz nach der Geburt oder bei der Geburt sterben und die Hinterbliebenen dann mit ihrer Trauer alleine sind. Und natürlich ganz viele Activities, die die Lions selbst unterstützen, wie zum Beispiel das Kindhaus am Wolfstor oder andere Kindereinrichtungen. Dafür sammeln wir heute hier wieder Geld. Genau wie die letzten beiden Male heißt es bei uns wieder, jede Runde ein Gummi. Das heißt, alle Läufer, die hier ihre Runden absolvieren, laufen einmal durch unseren Start-Ziel-Zelt von dem Lions Club. Und es bekommt dann jeder pro Runde ein Gummi um die Hand, ausgeteilt von Schülern der Katrin-Schule, die uns da unterstützen. Und zum Schluss geht man mit seiner Startnummer ins Zielzelt, gibt die Nummer ab, dann werden die Gummis gezählt und entsprechend der Anzahl der Gummis, so viele Runden ist man gelaufen. Ja, und wir starten auf dem Markt, laufen im Prinzip hier über den Jütenhof zur Glockenstraße Richtung Plan, dann geht es weiter in die Freistraße. Schön die Bucherstraße hoch, damit wir auch noch ein bisschen Steigung haben, denn wir sind ja eine Berg- und Hüttenstadt, um die Andreaskirche und dann geht es den Marktberg wieder runter. Und das sind so ungefähr 950 Meter pro Runde, wenn man so die Außenbande läuft.
1: Auch einen Blick auf das nächste Jahr wagt er.
0: Ja, wir wollen noch nicht zu viel verraten, aber nächstes Jahr soll es richtig groß aufgezogen werden. Wir wollen große Spendenaktionen hier machen, in dem Fall nicht spenden Geld, die wir vergeben, sondern wir wollen etwas einsammeln. Ich sage nur Mund auf Stäbchen rein, mehr sage ich dazu nicht. Wer das weiß, weiß Bescheid. Wir versuchen das zu organisieren, weil das ist auch etwas, was ganz, ganz wichtig ist in der heutigen Zeit, Stammzeltspende. Das ist so der Ausblick auf nächstes Jahr.
1: Bevor es losging, wandte sich auch der Eisleber Bürgermeister und Präsident des Lions Club Lutherstadt Eisleben, Carsten Staub, vom Disco-Truck an die vielen Starter und Starterinnen.
2: Wie ihr wisst, um 10 Uhr geht es los, bis 15 Uhr kann gelaufen werden. Und pro Runde gibt es 1 Euro für den guten Zweck. Und wir hatten gestern schon einen sehr hohen Anmeldestand von knapp 540 Läufern, die bereits angemeldet waren. Viele kommen heute noch dazu. Also wir werden uns, denke ich, Richtung 600 Läufer bewegen. Das ist wesentlich mehr als in den letzten Jahren. Das zeigt, dass unser Lauf immer größeren Anklang findet. Und was ihr auch wisst oder wissen solltet, es geht hier nicht um sportliche Höchstleistungen, olympische Rekorde, sondern es geht darum, dabei zu sein, mitzumachen, seine Firma oder auch sich selbst zu präsentieren. Es kann gelaufen werden, es kann gerannt werden. Ihr könnt auch zwischendurch Pause machen. Von 10 bis 15 Uhr ist hier die Möglichkeit zu laufen. Ich bedanke mich jetzt schon mal als Präsident auch bei allen Unterstützern seitens des Clubs, aber auch von vielen Firmen, Vereinigungen, Ehrenamtlichen, stellvertretend möchte ich hier mal die Kameradinnen und Kameraden der Freiwilligen Feuerwehr, die heute früh schon hier die großen Jugendfeuerwehrzelte aufgebaut haben, mich bedanken für diese wertvolle Unterstützung, ohne die das alles nicht möglich gewesen wäre.
1: Aber dann ging's los. 10, 9, 8, 7, 6, 5, 4, 3, 2, 1. Der Lindwurm der vielen hundert Startenden zog sich durch die Eiskleber Innenstadt, um die erwähnte 950 Meter Runde zu absolvieren. Natürlich gab es da die unterschiedlichen Leistungsniveaus und es gab den ein oder die andere, die den Namen Benefizlauf wörtlich nahm. Aber es ging ja vor allem um das Dabeisein und den guten Zweck und um Runde für diesen zu sammeln. Alles musikalisch unterstützt durch MSH singt und ihren Disco-Truck.

Und so gab es ein buntes Treiben an diesem 5. Juni bei idealem Wetter für so einen Zweck. Und wir haben ja gehört, im nächsten Jahr soll es weitergehen mit dem Benefizlauf, der sich inzwischen ja mehr als etabliert hat.

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5: Nicht zum ersten Mal wurde am 1. August 2015 unter dem Motto »Den goldenen Sommer bei der Mansfelder Bergwerksbahn genießen« eine Sonderfahrt mit der ältesten noch in Deutschland betriebenen Schmalspurbahn mit Weinverkostung und Forellenschmaus angeboten. Los ging's am Bahnhof Kloster Mansfeld in Bendorf und begrüßt wurden die vielen Teilnehmer von Just Naumann als Bacchus.
6: Ihr wackeren Zecher, schön, dass ihr alle da seid, reichlich. Hier bei der schönen Mansfelder Bergwerksbahn im schönen Mansfelder Land werden wir durch unsere schöne Mansfelder Landschaft fahren. Wir beginnen hier, wie sollte es anders sein, mit dem Wein, mit dem viele Leute auch ihre Weinkarriere beginnen, mit einem Müller-Thurgau. Wir besuchen heute quasi den ganzen Abend das Weingut Born aus Höhenstedt. Der eine oder andere kennt es. Dort haben wir heute auch einen vollen Hof, weil heute ist Tag des offenen Weinberges. Weingut Born in Höhenstedt in der dritten Generation machen die Wein und seit der Wende dürfen sie es dann auch hauptberuflich machen. Der Müller-Thurgau 2014, ein frischer, junger, spritziger, wir sagen gerne ein fröhlicher Zechwein. Gut gekühlt, auch mal um die Mittagszeit, da kann man dann schon mal anfangen. Wir haben dort sowieso, die meisten Weine werden trocken ausgebaut. Wir haben heute mal einen etwas lieblicheren mit eingebaut. Den gibt es dann am Gleisdreieck. Und denkt immer daran, einen guten Weingenossen ohne einen Trinkspruch ist nur schnöde Sauferei. Drum trinket froh mit vollen Zügen, niemand weiß, wie lange es währt. Wenn wir erst da unten liegen, wird kein Becher mehr geleert. Zum Wohl.
5: Nach dieser ersten Weinprobe ging es für die Teilnehmer der Sonderfahrt zum Zug, gezogen von der originalen Mansfeld Dampflok 20. Bacchus versorgte dabei die Reisenden in den liebevoll restaurierten Waggons mit interessanten Fakten und Anekdoten.
6: Das ist ja die sogenannte Holzklasse, das erkennt ihr daran, dass er aus Holz sitzt. Wir werden vor der Heizperiode wieder zurück sein, aber die Waggons sind natürlich auch heizbar. Ja. Funktioniert alles, weil wir machen das ja auch zu Weihnachten, Nikolausfahrten und so weiter. Könnt ihr euch gerne zur Nikolausfahrt 2016 anmelden.
5: Ja, Sie haben richtig gehört, weil die diesjährige Fahrt längst ausgebucht ist. Dann machte sich der Zug auf den Weg, um mit 20, maximal 30 Stundenkilometern die 9,8 Kilometer bis Hettstedt-Eduhard-Schacht zu bewältigen.

Seinerzeit, um den Transport der immer größer werdenden Schiefermengen zur Verhüttung zu gewährleisten, wurde diese Bahn gebaut. Am 15. November 1880 ging zunächst ein 5 Kilometer langes Teilstück der Schmalspurbahn zwischen den bei Welfesholz liegenden Gotthilfschächten und der Hettstädter Kupferkammerhütte in Betrieb. Bis 1886 war die Bahn in voller Länge befahrbar und verband alle größeren Schächte und Hütten sowohl untereinander als auch mit den Staatsbahnhöfen Mansfeld, heute Klostermansfeld, und Hettstedt. Für die Teilnehmer der Sonderfahrt an diesem Tag ging es aber sicherlich in erster Linie darum, das schöne Wetter und die Fahrt zu genießen. Selbstverständlich mit von der Partie der Vorsitzende des Mansfelder Bergwerksbahnen e.V., Thomas Fischer. Er demonstriert hier gerade, dass auch während der Fahrt die gastronomische Betreuung reibungslos weiterging.

0: Schließlich näherte sich der Zug dem Gleisdreieck Siersleben. An diesem Haltepunkt war ein Stopp geplant. Es sollte wieder eine Weinprobe geben. Außerdem erhielten die Reisenden noch jede Menge Informationen über den Wein der Region, seinen Anbau und vieles mehr.
1: Nun ist ja oft die landläufige Meinung, dass die Höhenstädter oder die Weine der Weinstraße Mansfelder Seen ein doch recht trockenes, ein herbes Tröpfchen sind. Früher haben manche Spötter gesagt, das ist also sehr, sehr gut, der Wein, wenn du ein paar Blätter Salat dran machst, hast du einen schönen Essig. Ja. Und der Begriff furztrocken ist natürlich auch hier geprägt worden. Es ist schon richtig, aufgrund der Kalkstein-Lös-Bodenlage und aufgrund der doch recht nördlichen Anbaulage, Höhenstedt und hier Freiburg-Saale-Unstrut ist ja das nördlichste Qualitätsweinanbaugebiet Deutschlands. Es zieht sich noch weiter nach Norden. Werder zum Beispiel gehört mit zum Verbund Freiburg-Saale-Unstrut und auch ein kleiner Weinberg auf Rügen gehört zu Freiburg-Saale-Unstrut. Man nennt uns auch gerne die Eskimos der Winzer. Aber um Ihnen einfach zu sagen, wir machen also nicht nur die trockenen Weine, wir bauen sie nicht nur trocken aus, weil Wein ist ja teilweise auch einer Mode unterworfen. Es gibt Trinkgewohnheiten, es gibt Vorlieben und seit mehreren Jahren zeichnet es sich ab, dass der Trinkgeschmack vieler Leute mehr in die halbtrockene bis liebliche Richtung geht. Es ist ein freies Land, schöne Frau, jeder darf trinken, was er will. Und ich finde das gut, wenn die den Lieblichen trinken, weil dann saufen sie mir den Trockenen nicht weg. Und deswegen haben wir heute auch mal so, um die Bandbreite ein bisschen zu zeigen, einen Riesling mitgebracht. Der Riesling ist halbtrocken ausgebaut, ist allerdings nicht so ein ganz süßes Zeug, sag ich mal, wie von Feingost Albrecht, der Château de Gordon. Ja, Sie kennen den alle. Ist lieblich ausgebaut, sodass Sie also auch mal sehen, wir haben hier in unserer Region auch Weine, die in diese Richtung gehen und ist ja jedem unbenommen. Und wir hatten gesagt, wir sagen bei Wein gerne zum Wohl. Ja. Zum Wohl, genau. Und dann sagen wir noch einen Trinkspruch, genau, was du heute kannst entkorken, das verschiebe nicht auf morgen. Ja. Genau. Sehr zum Wohl.
2: Ich möchte mal noch einen nachlegen.
0: An dieser Station ergriff auch Thomas Fischer das Wort.
3: Ja, meine lieben Fahrgäste, ich bin heute nämlich genauso Gast wie ihr alle. Sonst durfte ich keinen Wein trinken. Ja? Weil Alkohol und Eisenbahn vertragen sich nur in dieser Reihenfolge, dass man erst Eisenbahn fährt und dann Wein trinkt. Ja, ich freue mich sehr, dass ihr alle da sind, dass Bacchus wie immer gute Laune hat. Er hat ja sowieso seit um 11, weil er ab 10.33 Uhr Wein trinkt. Wir sind hier am Gleisdreieck in Siersleben. Sie müssen wissen, dass die Mansfelder Bergwerksbahn seit 1880 Kupferschiefer von den Schächten zu den Hütten transportiert hat und seit 1882 die Bergleute von ihren Wohnorten zu ihren Arbeitsstätten. Das war nicht ganz so exklusiv wie hier und heute und schon gar nicht mit einem Glas Wein, aber manchmal haben die auf dem Rückweg ihren Schachtschnaps gesoffen. Ja? Mit etwas weniger Kultur und Bacchus war da selten dabei. Hier an diesem Gleisdreieck oder an der ganzen Strecke haben wir immer ein Problem gehabt, dass man dort eine Station errichtet hat, wo man Kupfer gefunden hat. Das heißt, man hat mitten in der Pampa, mitten an der Strecke irgendwo ein Loch gebuddelt, hat einen Schacht eröffnet und nicht wie bei anderen Eisenbahnen die Eisenbahn in einem Tal ja, verlegt, wo dann die Orte um die Eisenbahn herumgewachsen sind. Das ist auch heute noch so ein bisschen unser Problem, dass wir also Stationen haben, so wie diese hier in Siersleben, wo erstmal der Ort Siersleben jenseits der Station anfängt. Und in diesem Gleisdreieck haben wir eine sehr besondere Einrichtung. Hier in diesem Gleisdreieck kann man nämlich Züge beginnen oder enden lassen. Man kann hier Züge überholen oder kreuzen. Und wenn Sie durch dieses Gleisdreieck einmal durchfahren mit der Lokomotive oder dem Zug, ist die Lokomotive oder der ganze Zug gewendet. Damit ersparen wir uns an unserer Strecke auch eine Drehscheibe. Wir können also, wir könnten jetzt zurückfahren und Sie könnten an demselben Platz sitzen bleiben und sehen die Strecke, ohne dass die Lok abgekuppelt hat, von der anderen Seite. Hat Vorteile, wird aber selten gemacht. Dieses Gleisdreieck ist 1914 angelegt worden. Diese Eisenbahn ist nämlich deshalb eine Schmalspurbahn, weil sie sehr enge Radien fahren kann. Weil man von Anfang an gesagt hat, lasst uns lieber öfter mit leistungsschwächeren Lokomotiven und kürzeren Zügen fahren. Denn wir fahren nur so lange zu dem Schacht, wie der uns Kupfer gibt. Und 1906 hat man zum Beispiel hier hinten, hier ungefähr hier, ging die Kurve lang, geradezu an dem Gebäude vorbei. Werden Sie sehen, ist auch noch das Gleis. bis zum ehemaligen Paulschacht, dem späteren Prosowski-Schacht. Der ist 1906 abgeteuft worden und auf dem Gelände des Personenbahnhofes hat man ein Fürstengrab gefunden. Da haben wir sogar einen Archäologen hier, ja, der könnte uns das noch genauer erklären. Hat man ein Fürstengrab gefunden mit einem Durchmesser von 35 Metern und einer Höhe von 8 Metern. Und dieses Fürstengrab hat man dann 1906 entfernen müssen, weil dort eben aus organisatorischen Gründen der Bahnhof hinkam. Da konnten die Leute, auch Frauen und Kinder, hinfahren und konnten sich ein Bild verschaffen. Es gab kein Fernsehen, es gab nur eine Zeitung, ein Eisleber Tagesblatt und ein bisschen was anderes. Und konnten dort hinfahren. Das war dieselbe Zeit, zu der Schliemann auch Troja ausgebuddelt hat. Das war eine sehr, sehr interessante Geschichte. Und 1914, kurz vor dem Ersten Weltkrieg, hat man dieses Gleisdreieck gebaut, um auch weiter in diese Richtung fahren zu können.
0: Er sprach auch darüber, dass die Einrichtung der Eisenbahnlinien in der Region dafür sorgte, dass mehr importierter Wein getrunken wurde und dass die Höhenstädter Weinbauern zurückwarf. Auch gab er einige Informationen über die geologische Vergangenheit der Gegend. Man befand sich auf einem Millionen Jahre alten Seegrund, die dazu führte, dass der Kupferabbau erst möglich wurde. Solcher Art körperlich und geistig gestärkt, machte sich die Reisegruppe weiter auf den Weg Richtung Hettstedt.

0: Am Haltepunkt Eduard Schacht in Hettstedt angekommen, erwartete die Gäste ein weiteres Highlight. Neben weiteren Weinen vom Weingut Born sollte es für jeden noch eine geräucherte Forelle mit Beilage vom Fischereibetrieb Hagen Hepach aus Walbeck geben. Während dieser Gaumengenuss noch vorbereitet wurde, zeigte sich Bacchus von seiner zauberhaften Seite, um die Mitreisenden zu unterhalten.
1: Diese Betrüger machen ein Etikett an den Krug, schreiben irgendetwas drauf, Botulinum, Bonfortiolorum, Südhang, der Winzer war blond, irgendwas. Hier hinten Chateau de Maigret hat einen buschigen Schwanz und einen spritzigen Abgang. Und nur durch das Anbringen eines Etikettes gelingt es ihnen, euch weiß zu machen, hier wäre Wein drin. Da kommt gerne von den Gästen ein einheitliches Oh. Gut, können wir noch mal üben, halt, wir haben ja genug. Wir haben gesagt, ohne Etikett ist ja was drin, der hat aufgepasst. Wasser, genau, könnten wir stundenlang machen, aber wir haben nur 4 Gläser. Und mit Etikett ist ja Wein drin. Achtung, jetzt kommt die Stelle mit dem Ohr. Nun werde ich sagen, Bacchus, bist du denn bekloppt? Ja. Hübsche Mädels, hübsche Jungs. Naja, Jungs.
2: Jetzt.
1: Das ein oder andere findet sich oder hat sich schon gefunden. Ihr kommt nach Hause, die Zimmer sind auch nicht weit. Ihr wollt die ganze Nacht zusammenbleiben, kommt ihr natürlich mit einem halben Glas Wein nicht weit und glaubt es mir, die in der Gastronomie machen es nicht anders. Schüttet es immer ineinander, ihr habt den ganzen Abend was zu trinken. Dann hatten wir Liebe, Freundschaft, Hochzeit. Was kommt als nächstes? Später. Als nächstes kommt Schwiegermutter. Schwiegermutter steht vor der Tür und trommelt. Lasst mich rein, ihr habt Spaß. Gebt mir auch was zu trinken, ich will mitfeiern. Geht ihr raus, sagt Schwiegermutter, du, wir trinken Wasser den ganzen Abend. Du mit Wasser. Und sollt mal sehen, wie schnell die Alte wieder weg ist. Dann ladet ihr euch Gäste ein. Namenstag, Geburtstag, Taufe, was auch immer. Sie wollen alle bewirtet sein, immer hinein, kriegt keiner mit, reicht für alle. Es sei denn, einer eurer Gäste fährt am Ende dann doch mit dem Auto nach Hause. Und ganz kurz vor Eisleben kommt der kleine grüne Zwerg aus dem Straßengraben. Und sagt, mein Name ist Hauptwachtmeister Schulze. Bürger, ich hätte gerne Fahrzeugpapiere und Führerschein, was haben Sie getrunken? Und dann braucht ihr nur vor eurem inneren Auge das Etikett vom Krug zu reißen und geht so, wieso, Herr Wachtmeister, hier ganz schnell Wasser getrunken. Als pures Wasser. Dankeschön. Ja.
0: Dann war es soweit bei strahlendem Sommerwetter, konnten alle neben dem Wein aus der Region auch die geräucherte Forelle genießen. Solche Sonderfahrten der Mansfelder Bergwerksbahn haben eine lange Tradition. Und bei einem solchen Zuspruch wie zu dieser jüngsten Bacchusfahrt kann man ihnen auch noch eine lange Zukunft prognostizieren. An diesem Tag jedenfalls machte sich die Reisegesellschaft nach vielen schönen Erlebnissen wieder mit dem historischen Zug auf den Rückweg nach Kloster Mansfeld.

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0: Die historische Markthalle am Katharinenstift war am 3. Juni Austragungsort des diesjährigen Stadtlesewettbewerbs der Grundschulen der Lutherstadt Eisleben. Bereits zum 14. Mal lud die Stadtbibliothek dazu ein. 11 Schulen aus der Region schickten ihre besten Vorleser ins Rennen. Eröffnet wurde die Veranstaltung vom Bürgermeister Carsten Staub.
1: Überhaupt möchte ich sagen, ich weiß, ihr seid wahnsinnig aufgeregt, aber ich weiß genauso gut, ihr könnt das, ihr seid bestens vorbereitet durch eure Lehrerinnen und Lehrer, durch eure Eltern, vielleicht auch Geschwister, und ihr seid alle heute hier schon, ihr habt hier unten in den Schulen gemeistert, ihr seid also alle schon Sieger, und egal wer heute gewinnt, bitte nicht traurig sein, jeder, der heute hier ist, hat schon gewonnen und hat einen guten Beitrag für sich und für seine Schule und für die Region geleistet. Wir sind als Lutherstadt Eisleben sehr stolz, wieder mal diesen Wettbewerb hier durchführen zu dürfen, denn Lesen ist ein wichtiges Bestandteil, nicht nur in der Schule, sondern ist ein wichtiger Bestandteil, um Freundschaften aufzubauen, um seinen Wortschatz zu festigen und natürlich auch, um neue Freunde kennenzulernen. Und ich weiß, ihr seid ganz toll vorbereitet und ich war auch viele Jahre hier in der Jury mit vertreten. Ich habe heute das Zepter abgegeben an Herrn Ohnei, unser Leiterzentrum Taufe. Einige von Ihnen kennen ihn vielleicht auch, unser Petri Kirch und Herr Dominka, unser Sachgebietsleiter Finanzen, also mein Kollege aus der Stadtverwaltung, der heute hier mit Frau Jauerlin die Jury besetzt.
0: Danach wurde es ernst. Die Schülerinnen und Schüler der Klassenstufe 2, 3 und 4 mussten sich in zwei Runden beweisen. Zuerst präsentierten sie einen selbst ausgewählten Text. Danach galt es noch, eine völlig unbekannte Passage flüssig und fehlerfrei vorzulesen. Auf die deutliche Aussprache und korrekte Betonung achtete die dreiköpfige Jury, bestehend aus Pfarrer Heiner Urmoneit, Finanzbereichsleiter Matthias Dominka und Stadtbibliotheksleiterin Cornelia Jauernick.
2: Als Teil des elektronikfreien Wochenendes soll morgen jeder in den Stadtpark kommen und dort freiwillig sauber machen. Aber um die Sauerei in den Griff zu kriegen, ist mehr als ein Nachmittag nötig. Im Moment sieht der Park aus wie aus einem Film, der die Zeit nach einem Atomkrieg.
3: Dad, Bluey ist am Pool gerannt, sagt Bingo. Hör auf zu petzen, sagt Dad. Aber Bluey macht etwas ganz Gefährliches, sagt Bingo. Verwirrt. Soll ich dann nicht petzen? Dad weiß nicht, wie er das beantworten soll. Chili, Mom zuckt mit den Schultern.
4: Hoffentlich wird mein Traum heute wahr, denke ich beim Aufstehen. Wir spielen am Nachmittag gegen den zweitgrößten Verein der Stadt. Mama und Papa fahren mich, ich bin nervös, ich will heute unbedingt spielen.
5: Jetzt erkennen sie das furchterregende Maul und die unzähligen spitzen Zähne des Sauriers. Seine riesigen Klauen bohren sich bei jedem Schritt in den sandigen Boden. Die kurzen Arme zucken unruhig hin und her.
6: Der hat bestimmt Hunger, flüstert Mathilde.
7: Das ist die Wolkenklasse. Wie jede Klasse ist sie einzigartig und kunterbunt. Aber da hat sich doch jemand auf das Klassenfoto geschummelt. Es ist das kleine Wir. Ein Wir entsteht überall dort, wo sich Menschen mögen oder wo Menschen zusammen sind. Zum Beispiel zwischen den Schülern in einer Klasse.
8: Percy ist immer noch weg, rief Pippa am Abend. Du machst dir zu viele Gedanken, sagten die anderen Pinguine. Percy geht es bestimmt gut. Doch Pippa war sicher, dass etwas passiert sein musste und sie tat etwas sehr Tapferes. Sie sprang jetzt mir und schwamm zu dem großen Eisberg.
9: Ein Ausflug nach Berlin, Deutschland. Schau mal, was ich gefunden habe, rief Jakob seiner Schwester entgegen. Hanna staunte, super, unser letztes Puzzleteil. Es lag unter dem Stein da, erzählte Jakob. Hanna setzte sich zu ihrem Bruder auf der Kirche und dann lüftete sie das Geheimnis der ukrainischen Mädchen. Hanna freute sich über sein Osterei mit den Fischen. Hanna legte die Schachtel in ihren Rucksack, der war inzwischen ganz schön voll geworden. Da fingen die Kirchenglocken an zu läuten. Hanna und Jakob lauschten, bis sie verklungen waren.
10: Lottis Schale war bereits bis zum Rand mit Waldbeeren gefüllt. Mami, ist das genug? Fragte sie ihre Mutter, die sich gerade bückte, um weitere Beeren zu pflücken. Diese Lichtung ist so schön. Hier könnten wir uns ausruhen. Sie nahm ihren Rucksack ab, setzte sich auf einen umgestürzten Baumstamm und schaute sich vergnügt.

0: im Wald um. Aber Krümel, ich bin überhaupt nicht müde. Mama lachte. Wenn du willst, kannst du dich hier mit Max hinsetzen und ich sammle noch ein bisschen weiter. Ich will einen Käsekuchen mit Erdbeeren backen. Der wird köstlich.
1: Nach über 2 Stunden intensiver Vorträge stand die Jury vor einer denkbar schweren Entscheidung. Denn das Niveau war in diesem Jahr extrem hoch. Am Ende konnten sich 3 Talente durchsetzen. In der Klassenstufe 2 holte Matteo Windischmann von der Grundschule Thomas Münzer die höchste Punktzahl. Auch in der Klassenstufe 4 siegte die Thomas Münzer Grundschule mit Matthias Machleb. Besonders spannend war es in der Klassenstufe 3, denn hier ging es gleichzeitig um das Ticket für die nächste Runde. Den Sieg und damit die Qualifikation für den Regionalentscheid am 10. Juni in Hettstedt sicherte sich Letizia Trinks von der Landschule Osterhausen.
2: Auf diesem Platz im Paterode wurden schon viele Feste gefeiert. Am 6. Juni 2026 war es nun das 140-jährige Bestehen der Freiwilligen Feuerwehr des Ortes. Unter den Gästen waren auch zahlreiche befreundete Wehren, wie zum Beispiel die aus Aberode, hier zu sehen, sowie Andreas Koch, Bürgermeister der Einheitsgemeinde Mansfeld, zu der Paterode gehört.

0: Nicht unstolz marschierten die gut 30 Kameradinnen und Kameraden aus Watterode und Gräfenstuhl pünktlich um 11 Uhr über den Platz, um mit den Gästen der emotionalen Rede ihrer Wehrleiterin zu folgen. Andrea Peters ist eine von drei Damen in diesem Amt im Landkreis Mansfeld-Südharz und sie macht ihre Sache gut, wie an diesem Tag vielfach zu hören war. In ihrer schicken Uniform nutzte sie die Gelegenheit, die vergangenen 140 Jahre in einem kleinen geschichtlichen Abriss noch einmal Revue passieren zu lassen.
1: Laut Chronik machten sich bereits 1881 einige arrangierte Dorfbewohner zur Aufgabe, den Brandschutz im Ort zu organisieren. 1986 wurde daraus eine feste Einheit. Die Geburtsstunde unserer Feuerwehr. Damals gab es weder Funkmelder, noch Atemschutz, noch WhatsApp-Gruppe. 1905 waren bereits 38 Kameraden aktiv im Dienst. Die Alarmierung folgte über eine Glocke an der Kirche. Kein Funk, kein Handy, nur das Klingeln der Kirche. Besonders stolz können wir auf unsere erste Feuerwehrspritze sein, die im Jahr 1906 angeschafft wurde. Dieses Stück ist bis heute erhalten, wird sorgfältig gepflegt und kann gerne dort hinten besichtigt werden.
0: Ganz besonders wichtig war es Frau Peters jedoch, Danke zu sagen. Ihren Kameradinnen und Kameraden und deren Familien, der Stadtverwaltung Mansfeld inklusive dem Stadtwehrleiter sowie den Sponsoren aus dem Ort und darüber hinaus. Im Anschluss ergriff die langjährige Ortsbürgermeisterin Marlit Wiele das Wort. Auch sie war voll des Dankes und kämpfte wie ihre Vorrednerin teils mit den Tränen.
2: Ich bin sehr gerne gekommen. 140 Jahre Feuerwehr Watterode und seit 2024 Watterode Gräfenstuhl. Die Zahl der Jahre macht stolz. Stolz auf 140 Jahre Kameradschaft, Hilfsbereitschaft, Risikobereitschaft, vor allem aber gelebte Nächstenliebe. Das ist keine Selbstverständlichkeit. Hinter jeder Uniform steckt ein Mensch, der seine Freizeit, seine Kraft und sehr oft auch seine eigene Gesundheit für andere riskiert, um zu helfen.
0: Die Bürgermeisterin betonte, dass es Frau Peters, die das Amt der Wehrleiterin vor 2 Jahren übernommen hatte, gelungen ist, die Wehren aus Watterode und Gräfenstuhl so richtig zusammenzuschmieden und zu einer schlagkräftigen Truppe zu machen. Schließlich gratulierte auch der Bürgermeister der Einheitsgemeinde Mansfeld, Andreas Koch, den Kameradinnen und Kameraden zu ihrem Jubiläum und übergab im Namen des Stadtrates einen extra angefertigten Feuerkorb als Geschenk, bevor dann viele weitere Gratulanten folgten.

0: Andrea, Ihre Rede war ja ziemlich emotional. Was bewegt Sie im Moment?
1: Ja, dass meine Kameraden immer da sind. Auch hier dieses Fest, sage ich jetzt, wir machen jetzt schon diese Woche komplett von früh bis zum späten Abend. Es zieht wirklich jeder durch. Alleine können die es auch nicht stemmen, sage ich jetzt mal, zu einsetzen sind sie immer da. Wenn auch, ich sage jetzt mal auch privat, sage ich jetzt mal, wir sind alle so engmaschig verknüpft. Und es bilden sich wirklich richtig feste Freundschaften draus. Man feiert private Feste zusammen. Es ist einer von anderen da, auch um Sorgen, Nöte. Es ist immer einer da, der einem zuhört. Und ja, das macht es eben aus, sage ich jetzt mal. Wir sind nicht nur einfach eine Feuerwehr, wir sind wirklich eine engmaschige, eingeschworene Feuerwehrgruppe, wie auch immer, Freundeskreis, wirklich, wo jeder sich auf jeden verlassen kann. Und das macht es aus, denke ich. Ich wünsche mal, dass meine Kameraden weiter so die Ausbildung machen und dass wir alle so relativ auf den gleichen Stand kommen, irgendwann. Und ja, dass alle gesund und munter immer vom Einsatz zurückkommen und dass wir weiterhin so eng gut harmonisieren, wie es bis jetzt der Fall ist.

0: Mit einem großen Familienfest wurde am 7. Juni 2026 ein neuer Solarpark in Ergänzung zu bereits bestehenden 8 Windkraftanlagen in Gerbstedt eingeweiht. Die seit 1996 existierende Firma WBD Onshore GmbH, einer der weltweit führenden Entwickler und Betreiber von Wind- und Solarparks, verbaute hier auf 53 Hektar Land rund 86.000 Solarmodule mit einer Gesamtleistung von 54 Megawatt Peak. Um bei dieser gewaltigen Menge grünen Stroms Netzengpässe zu vermeiden, werden hier Wind und Solar in einem bereits existierenden Umspannwerk zusammengeführt und hybrid genutzt. Heißt, nach firmeninternen Angaben, ein übergeordneter Parkregler kontrolliert die gemeinsame Erzeugungsleistung und sorgt dafür, dass der Netzanschluss zu keinem Zeitpunkt überlastet ist. Das betont auch Matthias Lehmann, Teamleiter Technisches Projektmanagement und Niederlassungsleiter Ost der WBD Onshore GmbH und Co. KG bei der Eröffnung des Festes. Durch die Umsetzung des innovativen Konzepts des hybriden Netzverknüpfungspunktes führen wir viele verschiedene Faktoren wie die lokalen Einspeisebedingungen, die Aufnahmefähigkeit des Netzes und die Investitionen zu einem wirtschaftlichen Optimum zusammen, sagte er und dankte den Akteuren vor Ort, ohne die das Projekt nicht möglich gewesen wäre. So zum Beispiel Ulf Döring, Bürgermeister der Stadt Gerbstedt, der als nächster das Wort ergriff. Er stellte fest, dass in unserer Region Wind und Solar in großem Maße als Energiequelle heimisch geworden sind. Wies aber auch darauf hin, wie wichtig bei der Entstehung von Solar- und Windparks die Akzeptanz der Menschen vor Ort ist. Dafür schuf die Landesregierung von Sachsen-Anhalt vor gut einem halben Jahr das neue Akzeptanz- und Beteiligungsgesetz. Auch darauf ging Professor Dr. Armin Willingmann, stellvertretender Ministerpräsident und Minister für Wissenschaft, Energie, Klimaschutz und Umwelt des Landes Sachsen-Anhalt, in seinen Ausführungen noch einmal ein. Danach fließen mit der neuen Anlage ca. 90.000 Euro pro Jahr in das Stadtsäckel von Gerbstedt und stehen zur freien Verfügung.
1: Wir sind als Sachsen-Anhalt ziemlich weit beim Ausbau der Erneuerbaren. Das ist nicht immer sexy, viele Menschen regen sich auch darüber auf, aber in diesen Tagen können wir an der Zapfsäule sehen, was es für einen Unterschied macht, ob man über Erneuerbare Strom erzeugt und darüber einen relativ stabilen Strompreis hat oder ob man davon abhängig ist, dass irgendwo in der Welt ein Krieg geführt wird, eine Seestraße blockiert wird oder sonst eine Leitung unterbrochen ist und wir auf einmal merken, dass der fossile Energieträger nicht kommt. Ob Gas, ob Öl. Wenn das fehlt, wenn das knapp wird, wird's teuer.
0: Teil eines bunten Rahmenprogrammes für Kinder und Erwachsene, bei auch bester Versorgung mit Speisen und Getränken, gesponsert von der WBD, waren auch die Kita zu den Zwergen und der Hundesport-Ortsverein Gerbstedt sowie die Bluebirds, eine neu gegründete

0: Und übrigens, die Anlagenfläche wird weiterhin landwirtschaftlich genutzt und durch einen regionalen Schäfer beweidet. Dieses Motiv wählten die Firmenvertreter und regionalen Akteure sowie der Minister für ein Gruppenbild als Symbolakt für die nun offizielle Eröffnung des Solarparks Gerbstedt.
1: Der diesjährige Tag der Begegnung fand am 10. Juni wieder im Europa-Rosarium Sangerhausen statt. Mehr als 60 Aussteller stellten ihre Angebote auf dem weitläufigen Areal vor. Eröffnet wurde der Tag der Begegnung vom Oberbürgermeister der Berg- und Rosenstadt Thorsten Schweiger, und auch Landrat André Schröder freute sich, vor Ort zu sein.
2: Es ist mir eine große Ehre, Sie alle heute hier wieder im Rosarium begrüßen zu können. Und mir ist ja die Schirmherrschaft zum wiederholten Mal angetragen worden. Die habe ich natürlich sehr, sehr gerne übernommen. Denn ich glaube, dass das, was hier ja schon fast eine gute Tradition ist, auch wirklich eine wichtige Angelegenheit ist, nämlich die Begegnung zu ermöglichen für ganz, ganz viele unterschiedliche Gruppen, Institutionen, Interessierte, das, was wir hier tatsächlich an diesem Tag bieten wollen. Und es ist wie immer, die Veranstalter haben sich den Vertrag ausgesucht, gutes Wetter haben wir mitgebracht, ich glaube, das hält auch, sodass für alle heute, ich glaube, ein sehr interessanter und auch mit vielen Informationen verbundener Tag möglich sein wird.
3: Tag der Begegnung, übrigens im letzten Jahr 700 Besucherinnen und Besucher und in diesem Jahr wieder mit über 60 Einzelständen, wahrscheinlich mit einer steigenden Besucherzahl. Das ist schon ein herausragendes Ereignis im Landkreis Mansfeld-Südharz und übrigens eine Idee, die es seit 1999 gibt. Also der Tag der Begegnung ist auch eine echte Traditionsveranstaltung. Und dann haben wir im Landkreis, der Oberbürgermeister hat es angesprochen, natürlich eine zentrale Schnittstelle. Da, wo es um Teilhabe geht, um Inklusion geht, ist das Sozialamt, ist das Welcome Center des Landkreises nicht weit weg. Für die Sozialpolitik im ländlichen Raum, zumindest in der Umsetzung, sind die Landkreise doch die entscheidende Institution. Und deswegen freue ich mich auch, wie der Oberbürgermeister, dass wieder viele das Angebot annehmen, diese Schnittstelle, Beratung, alles rundum. Inklusion, Teilhabe, auch Bildung zusammenzuführen und hier, und das war ja dann auf den Plakaten zu sehen, Beratung, Unterstützung, Begegnung und Gemeinschaft. Ich glaube, besser kann man es gar nicht zusammenfassen.
1: Danach ergriff die frisch gebackene Vorsitzende des Frauenarbeitskreises Sangerhausen, Kiana Noray, das Wort.
4: Es ist für mich eine große Freude und Ehre, Sie heute erstmals als neue Vorsitzende des Frauenarbeitskreises Sangerhausen begrüßen zu dürfen. Und gleichzeitig freue ich mich sehr über die Unterstützung und die Beiträge meiner Vorredner. Im Namen des Frauenarbeitskreises Sangerhausen sowie des örtlichen Teilmanagements des Landkreises Mansfeld-Südharz möchte ich auch mein Danke aussprechen. Ich bedanke mich bei unserem Organisationsteam für die gemeinsame Zusammenarbeit. Das Resultat sieht man ja heute sehr gut. Ich bedanke mich außerdem beim Europa-Rosarium für die gute Zusammenarbeit. Und natürlich bei allen Standbetreuenden unserer über 60 Informationsstände sowie bei denjenigen, die das Rahmenprogramm musikalisch bereichern.
1: Dieser Tag der Begegnung gestaltet sich für die Besucher und Besucherinnen sehr vielfältig. Neben den unterschiedlichsten Informationsangeboten von Organisationen, Unternehmen und Vereinen gab es natürlich auch Angebote für Speis und Trank und für die jüngeren Besucher was zum Spielen und auch Kinderschminken durfte nicht fehlen. Aber selbstverständlich steht das umfangreiche Informationsangebot im Mittelpunkt. Ziel ist es, Hilfe und Unterstützung in den unterschiedlichsten Lebensbereichen zu geben und natürlich auch die Vernetzung untereinander zu fördern. Bevor später an diesem Tag die Trommelgruppe des Wohnzentrums Wipra auftrat, begleitete das Duo Katharina und Norbert die Besucherinnen und Besucher bei ihren Gängen.

Die nächste große Möglichkeit für Vereine, sich in der Berg- und Rosenstadt zu präsentieren, wird im Rahmen des Kobermännchenfestes vom 4. bis 6. September sein. Dort wartet die Straße der Vereine noch auf rege Anmeldungen.

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0: Am 5. Juni fand zum dritten Mal der Lions-Benefizlauf Eisleben auf dem Markt statt. Die Veranstaltung hat sich inzwischen etabliert und so konnte Organisator Lions-Freund Marcel Schmidt einige erfreuliche Tatsachen berichten.
1: Wir haben uns, was die Voranmeldezahlen anbelangt, wieder gesteigert gegenüber dem letzten Jahr. Bis jetzt haben wir knapp 100 Läufer wieder mehr. Alleine das Martin-Luther-Gymnasium stellt dieses Jahr 10 Klassen. Das hatten wir noch nie. Wir haben Kuchenbasar dieses Mal vom Gymnasium für die Gymnasiasten. Wir haben wieder tolle Musik. Der Ferdinand vom Chor MSH singt. Der feuert im Prinzip schön mit an. Die Lions, in dem Fall aus Eisleben, aus Hettstedt und aus Sangerhausen, arbeiten hier gemeinsam Hand in Hand. Wir sagen immer Lions MSH, um gemeinsam was auf die Beine zu stellen. Und wir haben dieses Mal auch Schulen dabei, die nicht nur aus Eisleben kommen, sondern auch aus Sangerhausen, aus Riestedt, aus Hettstedt wieder. Wir haben mehr Firmen, die mitlaufen. Die Stadtverwaltung wird sich dieses Mal bewegen. Die haben 13 oder 14 Läufer am Start mit dabei. Also das ist eine Veranstaltung, die wächst und die gut ist, weil wir wollen mit diesen Spenden dieses Jahr unterstützen den Verein Sternkinder e.V. Das ist der Verein, der sich um die Hinterbliebenen kümmert, wenn Kinder vor oder kurz nach der Geburt oder bei der Geburt sterben und die Hinterbliebenen dann mit ihrer Trauer alleine sind. Und natürlich ganz viele Activities, die die Lions selbst unterstützen. Wie zum Beispiel das Kindhaus am Wolfstor oder andere Kindereinrichtungen. Dafür sammeln wir heute hier wieder Geld. Genau wie die letzten beiden Male heißt es bei uns wieder jede Runde ein Gummi. Das heißt, alle Läufer, die hier ihre Runden absolvieren, laufen einmal durch unseren Startzielzelt von dem Lions Club und es bekommt dann jeder pro Runde ein Gummi um die Hand. Ausgeteilt von Schülern der Katrin-Schule, die uns da unterstützen. Und zum Schluss geht man mit seiner Startnummer ins Zielzelt, gibt die Nummer ab, dann werden die Gummis gezählt und entsprechend der Anzahl der Gummis, so viele Runden ist man gelaufen. Ja, und wir starten auf dem Markt, laufen im Prinzip hier über den Jüdenhof zur Glockenstraße Richtung Plan, dann geht es weiter in die Freistraße. Schön die Bucherstraße hoch, damit wir auch noch ein bisschen Steigung haben, denn wir sind ja eine Berg- und Hüttenstadt um die Andreaskirche und dann geht es den Marktberg wieder runter. Und das sind so ungefähr 950 Meter pro Runde, wenn man so die Außenbande läuft.
0: Auch einen Blick auf das nächste Jahr wagte er.
1: Ja, wir wollen noch nicht zu viel verraten, aber nächstes Jahr soll es richtig groß aufgezogen werden. Wir wollen große Spendenaktionen hier machen, in dem Fall. Nicht Spendengeld, die wir vergeben, sondern wir wollen etwas einsammeln. Ich sage nur Mund auf Stäbchen rein. Mehr sage ich dazu nicht. Wer das weiß, weiß Bescheid. Wir versuchen das zu organisieren, weil das ist auch etwas, was ganz, ganz wichtig ist in der heutigen Zeit, Stammzellspende. Das ist so der Ausblick auf nächstes Jahr.
0: Bevor es losging, wandte sich auch der Eisleber Bürgermeister und Präsident des Lions Club Lutherstadt Eisleben, Carsten Staub, vom Disco-Truck an die vielen Starter und Starterinnen.
2: Wie ihr wisst, um 10 Uhr geht es los, bis 15 Uhr kann gelaufen werden. Und pro Runde gibt es 1 € für den guten Zweck. Und wir hatten gestern schon einen sehr hohen Anmeldestand von knapp 540 Läufern, die bereits angemeldet waren. Viele kommen heute noch dazu. Also wir werden uns, denke ich, Richtung 600 Läufer bewegen. Das ist wesentlich mehr als in den letzten Jahren. Das zeigt, dass unser Lauf immer größeren Anklang findet. Und was ihr auch wisst oder wissen solltet, es geht hier nicht um sportliche Höchstleistungen, um olympische Rekorde, sondern es geht darum, dabei zu sein, mitzumachen, seine Firma oder auch sich selbst zu präsentieren. Es kann gelaufen werden, es kann gerannt werden. Ihr könnt auch zwischendurch Pause machen. Von 10 bis 15 Uhr ist hier die Möglichkeit zu laufen. Ich bedanke mich jetzt schon mal als Präsident auch bei allen Unterstützern seitens des Clubs, aber auch von vielen Firmen, Vereinigungen, Ehrenamtlichen, stellvertretend. Möchte ich hier mal die Kameradinnen und Kameraden der Freiwilligen Feuerwehr, die heute früh schon hier die großen Jugendfeuerwehrzelte aufgebaut haben, mich bedanken für diese wertvolle Unterstützung, ohne die das alles nicht möglich gewesen wäre.
0: Aber dann ging's los.
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0: Der Lindwurm der vielen hundert Startenden zog sich durch die Eisleber Innenstadt um die erwähnte 950-Meter-Runde zu absolvieren. Natürlich gab es da die unterschiedlichen Leistungsniveaus und es gab den ein oder die andere, die den Namen Benefizlauf wörtlich nahm. Aber es ging ja vor allem um das Dabeisein und den guten Zweck und um Runde für diesen zu sammeln. Alles musikalisch unterstützt durch MSH Singt und ihren Discotrack.

Und so gab es ein buntes Treiben an diesem 5. Juni bei idealem Wetter für so einen Zweck. Und wir haben ja gehört, im nächsten Jahr soll es weitergehen mit dem Benefizlauf, der sich inzwischen ja mehr als etabliert hat.

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5: Nicht zum ersten Mal wurde am 1. August 2015 unter dem Motto »Den goldenen Sommer bei der Mansfelder Bergwerksbahn genießen« eine Sonderfahrt mit der ältesten noch in Deutschland betriebenen Schmalspurbahn mit Weinverkostung und Forellenschmaus angeboten. Los ging's am Bahnhof Kloster Mansfeld in Bendorf und begrüßt wurden die vielen Teilnehmer von Just Naumann als Bacchus.
6: Ihr wackeren Zecher, schön, dass ihr alle da seid, reichlich. Hier bei der schönen Mansfelder Bergwerksbahn im schönen Mansfelder Land werden wir durch unsere schöne Mansfelder Landschaft fahren. Wir beginnen hier, wie sollte es anders sein, mit dem Wein, mit dem viele Leute auch ihre Weinkarriere beginnen, mit einem Müller-Thurgau. Wir besuchen heute quasi den ganzen Abend das Weingut Born aus Höhenstedt. Der eine oder andere kennt es. Dort haben wir heute auch einen vollen Hof, weil heute ist Tag des offenen Weinberges. Weingut Born in Höhenstedt in der dritten Generation machen die Wein und seit der Wende dürfen sie es dann auch hauptberuflich machen. Der Müller-Thurgau 2014, ein frischer, junger, spritziger, wir sagen gerne ein fröhlicher Zechwein. Gut gekühlt, auch mal um die Mittagszeit, da kann man dann schon mal anfangen. Wir haben dort sowieso die meisten Weine werden trocken ausgebaut. Wir haben heute mal einen etwas lieblicheren mit eingebaut. Den gibt es dann am Gleisdreieck. Und denkt immer daran, einen guten Weingenossen ohne einen Trinkspruch ist nur schnöde Sauferei. Drum trinket froh mit vollen Zügen, niemand weiß, wie lange es währt.

0: Wenn wir erst da unten liegen, wird kein Becher mehr geleert. Zum Wohl.
1: Nach dieser ersten Weinprobe ging es für die Teilnehmer der Sonderfahrt zum Zug, gezogen von der originalen Mansfeld Dampflok 20. Bacchus versorgte dabei die Reisenden in den liebevoll restaurierten Waggons mit interessanten Fakten und Anekdoten.
0: Das ist ja die sogenannte Holzklasse, das erkennt ihr daran, dass er aus Holz sitzt. Wir werden vor der Heizperiode wieder zurück sein, aber die Waggons sind natürlich auch heizbar. Ja. Funktioniert alles, weil wir machen das ja auch zu Weihnachten, Nikolausfahrten und so weiter. Könnt ihr euch gerne zur Nikolausfahrt 2016 anmelden.
1: Ja, Sie haben richtig gehört, weil die diesjährige Fahrt längst ausgebucht ist. Dann machte sich der Zug auf den Weg, um mit 20, maximal 30 Stundenkilometern die 9,8 Kilometer bis Hettstedt-Eduhard-Schacht zu bewältigen.

Seinerzeit, um den Transport der immer größer werdenden Schiefermengen zur Verhüttung zu gewährleisten, wurde diese Bahn gebaut. Am 15. November 1880 ging zunächst ein 5 Kilometer langes Teilstück der Schmalspurbahn zwischen den bei Welfesholz liegenden Gotthilfschächten und der Hettstädter Kupferkammerhütte in Betrieb. Bis 1886 war die Bahn in voller Länge befahrbar und verband alle größeren Schächte und Hütten sowohl untereinander als auch mit den Staatsbahnhöfen Mansfeld, heute Klostermansfeld, und Hettstedt. Für die Teilnehmer der Sonderfahrt an diesem Tag ging es aber sicherlich in erster Linie darum, das schöne Wetter und die Fahrt zu genießen. Selbstverständlich mit von der Partie der Vorsitzende des Mansfelder Bergwerksbahn e.V., Thomas Fischer. Er demonstriert hier gerade, dass auch während der Fahrt die gastronomische Betreuung reibungslos weiterging.

0: Schließlich näherte sich der Zug dem Gleisdreieck Siersleben. An diesem Haltepunkt war ein Stopp geplant. Es sollte wieder eine Weinprobe geben. Außerdem erhielten die Reisenden noch jede Menge Informationen über den Wein der Region, seinen Anbau und vieles mehr.
1: Nun ist ja oft die landläufige Meinung, dass die Höhenstädter oder die Weine der Weinstraße Mansfelder Seen ein doch recht trockenes, ein herbes Tröpfchen sind. Früher haben manche Spötter gesagt, das ist also sehr, sehr gut, der Wein, wenn du ein paar Blätter Salat dran machst, hast du einen schönen Essig. Ja. Und der Begriff furztrocken ist natürlich auch hier geprägt worden. Es ist schon richtig, aufgrund der Kalkstein-Lös-Bodenlage und aufgrund der doch recht nördlichen Anbaulage, Höhenstedt und hier Freiburg-Saale-Unstrut ist ja das nördlichste Qualitätsweinanbaugebiet Deutschlands. Es zieht sich noch weiter nach Norden. Werder zum Beispiel gehört mit zum Verbund Freiburg-Saale-Unstrut und auch ein kleiner Weinberg auf Rügen gehört zu Freiburg-Saale-Unstrut. Man nennt uns auch gerne die Eskimos der Winzer. Aber um Ihnen einfach zu sagen, wir machen also nicht nur die trockenen Weine, wir bauen sie nicht nur trocken aus, weil Wein ist ja teilweise auch einer Mode unterworfen. Es gibt Trinkgewohnheiten, es gibt Vorlieben und seit mehreren Jahren zeichnet es sich ab, dass der Trinkgeschmack vieler Leute mehr in die halbtrockene bis liebliche Richtung geht. Es ist ein freies Land, schöne Frau, jeder darf trinken, was er will. Und ich finde das gut, wenn die den Lieblichen trinken, weil dann saufen sie mir den Trockenen nicht weg. Und deswegen haben wir heute auch mal, so um die Bandbreite ein bisschen zu zeigen, einen Riesling mitgebracht. Der Riesling ist halbtrocken ausgebaut, ist allerdings nicht so ein ganz süßes Zeug, sag ich mal, wie von Feingost Albrecht, der Château de Gardon. Ja, Sie kennen den alle. Ist lieblich ausgebaut, sodass Sie also auch mal sehen, wir haben hier in unserer Region auch Weine, die in diese Richtung gehen und ist ja jedem unbenommen. Und wir hatten gesagt, wir sagen bei Wein gerne zum Wohl. Ja. Zum Wohl, genau. Und dann sagen wir noch einen Trinkspruch, genau, was du heute kannst entkorken, das verschiebe nicht auf morgen. Ja. Genau. Sehr zum Wohl.
2: Ich möchte mal noch einen nachlegen.
0: An dieser Station ergriff auch Thomas Fischer das Wort.
3: Ja, meine lieben Fahrgäste, ich bin heute nämlich genauso Gast wie ihr alle. Sonst durfte ich keinen Wein trinken. Ja? Weil Alkohol und Eisenbahn vertragen sich nur in dieser Reihenfolge, dass man erst Eisenbahn fährt und dann Wein trinkt. Ja, ich freue mich sehr, dass ihr alle da sind, dass Bacchus wie immer gute Laune hat. Er hat ja sowieso seit um 11, weil er ab 10.33 Uhr Wein trinkt. Wir sind hier am Gleisdreieck in Siersleben. Sie müssen wissen, dass die Mansfelder Bergwerksbahn seit 1880 Kupferschiefer von den Schächten zu den Hütten transportiert hat und seit 1882 die Bergleute von ihren Wohnorten zu ihren Arbeitsstätten. Das war nicht ganz so exklusiv wie hier und heute und schon gar nicht mit einem Glas Wein, aber manchmal haben die auf dem Rückweg ihren Schachtschnaps gesoffen. Ja? Mit etwas weniger Kultur und Bacchus war da selten dabei. Hier an diesem Gleisdreieck oder an der ganzen Strecke haben wir immer ein Problem gehabt, dass man dort eine Station errichtet hat, wo man Kupfer gefunden hat. Das heißt, man hat mitten in der Pampa, mitten an der Strecke irgendwo ein Loch gebuddelt, hat einen Schacht eröffnet und nicht wie bei anderen Eisenbahnen die Eisenbahn in einem Tal ja, verlegt, wo dann die Orte um die Eisenbahn herumgewachsen sind. Das ist auch heute noch so ein bisschen unser Problem, dass wir also Stationen haben, so wie diese hier in Siersleben, wo erstmal der Ort Siersleben jenseits der Station anfängt. Und in diesem Gleisdreieck haben wir eine sehr besondere Einrichtung. Hier in diesem Gleisdreieck kann man nämlich Züge beginnen oder enden lassen. Man kann hier Züge überholen oder kreuzen. Und wenn Sie durch dieses Gleisdreieck einmal durchfahren mit der Lokomotive oder dem Zug, ist die Lokomotive oder der ganze Zug gewendet. Damit ersparen wir uns an unserer Strecke auch eine Drehscheibe. Wir können also, wir könnten jetzt zurückfahren und Sie könnten an demselben Platz sitzen bleiben und sehen die Strecke, ohne dass die Lok abgekuppelt hat, von der anderen Seite. Hat Vorteile, wird aber selten gemacht. Dieses Gleisdreieck ist 1914 angelegt worden. Diese Eisenbahn ist nämlich deshalb eine Schmalspurbahn, weil sie sehr enge Radien fahren kann. Weil man von Anfang an gesagt hat, lasst uns lieber öfter mit leistungsschwächeren Lokomotiven und kürzeren Zügen fahren. Denn wir fahren nur so lange zu dem Schacht, wie der uns Kupfer gibt. Und 1906 hat man zum Beispiel hier hinten, hier ungefähr hier die Kurve lang, geradezu an dem Gebäude vorbei, werden Sie sehen, ist auch noch das Gleis. bis zum ehemaligen Paulschacht, dem späteren Prosowski-Schacht. Der ist 1906 abgeteuft worden und auf dem Gelände des Personenbahnhofes hat man ein Fürstengrab gefunden. Da haben wir sogar einen Archäologen hier, ja, der könnte uns das noch genauer erklären. Hat man ein Fürstengrab gefunden mit einem Durchmesser von 35 Metern und einer Höhe von 8 Metern. Und dieses Fürstengrab hat man dann 1906 entfernen müssen, weil dort eben aus organisatorischen Gründen der Bahnhof hinkam. Da konnten die Leute, auch Frauen und Kinder, hinfahren und konnten sich ein Bild verschaffen. Es gab kein Fernsehen, es gab nur eine Zeitung, ein Eisleber Tagesblatt und ein bisschen was anderes. Und konnten dort hinfahren. Das war dieselbe Zeit, zu der Schliemann auch Troja ausgebuddelt hat. Das war eine sehr, sehr interessante Geschichte. Und 1914, kurz vor dem Ersten Weltkrieg, hat man dieses Gleisdreieck gebaut, um auch weiter in diese Richtung fahren zu können.
0: Er sprach auch darüber, dass die Einrichtung der Eisenbahnlinien in der Region dafür sorgte, dass mehr importierter Wein getrunken wurde und dass die Höhenstädter Weinbauern zurückwarf. Auch gab er einige Informationen über die geologische Vergangenheit der Gegend. Man befand sich auf einem Millionen Jahre alten Seegrund, die dazu führte, dass der Kupferabbau erst möglich wurde. Solcher Art körperlich und geistig gestärkt, machte sich die Reisegruppe weiter auf den Weg Richtung Hettstedt.

0: Am Haltepunkt Eduard Schacht in Hettstedt angekommen, erwartete die Gäste ein weiteres Highlight. Neben weiteren Wein vom Weingut Born sollte es für jeden noch eine geräucherte Forelle mit Beilage vom Fischereibetrieb Hagen-Hepach aus Walbeck geben. Während dieser Gaumengenuss noch vorbereitet wurde, zeigte sich Bacchus von seiner zauberhaften Seite, um die Mitreisenden zu unterhalten.
1: Diese Betrüger machen ein Etikett an den Krug, schreiben irgendetwas drauf, Botulinum, Bonfortiolorum, Südhang, der Winzer war blond, irgendwas. Hier hinten Chateau de Mecrène hat einen buschigen Schwanz und einen spritzigen Abgang. Und nur durch das Anbringen eines Etikettes gelingt es ihnen, euch weiß zu machen, hier wäre Wein drin. Da kommt gerne von den Gästen ein einheitliches Oh. Gut, können wir noch mal üben, halt, wir haben ja genug. Wir haben gesagt, ohne Etikett ist ja was drin, wer hat aufgepasst? Wasser, genau, könnten wir stundenlang machen, aber wir haben nur 4 Gläser. Und mit Etikett ist ja Wein drin. Achtung, jetzt kommt die Stelle mit dem Ohr. Oh. Nun werde ich sagen, Bacchus, bist du denn bekloppt? Ja. Hübsche Mädels, hübsche Jungs. Naja, Jungs.
2: Jetzt.
1: Das eine oder andere findet sich oder hat sich schon gefunden. Ihr kommt nach Hause, die Zimmer sind auch nicht weit. Ihr wollt die ganze Nacht zusammenbleiben, kommt ihr natürlich mit einem halben Glas Wein nicht weit. Und glaubt es mir, die in der Gastronomie machen es nicht anders. Schüttet es immer ineinander, ihr habt den ganzen Abend was zu trinken. Dann hatten wir Liebe, Freundschaft, Hochzeit. Was kommt als nächstes?
3: Später.
1: Als nächstes kommt Schwiegermutter. Schwiegermutter steht vor der Tür und trommelt. Lasst mich rein, ihr habt Spaß. Gebt mir auch was zu trinken, ich will mitfeiern. Geht ihr raus, sagt Schwiegermutter, du, wir trinken Wasser den ganzen Abend. Du, Wasser. Und sollt mal sehen, wie schnell die Alte wieder weg ist. Dann ladet ihr euch Gäste ein. Namenstag, Geburtstag, Taufe, was auch immer. Sie wollen alle bewirtet sein, immer hinein, kriegt keiner mit, reicht für alle. Es sei denn, einer eurer Gäste fährt am Ende dann doch mit dem Auto nach Hause. Und ganz kurz vor Eisleben kommt der kleine grüne Zwerg aus dem Straßengraben. Und sagt, mein Name ist Hauptwachtmeister Schulze. Bürger, ich hätte gerne Fahrzeugpapiere und Führerschein, was haben Sie getrunken? Und dann braucht ihr nur vor eurem inneren Auge das Etikett vom Krug zu reißen und sagen, wieso, Herr Wachtmeister, ich habe ganz schön ab Wasser getrunken. Als pures Wasser. Dankeschön.
0: Dann war es soweit. Bei strahlendem Sommerwetter konnten alle neben dem Wein aus der Region auch die geräucherte Forelle genießen. Solche Sonderfahrten der Mansfelder Bergwerksbahn haben eine lange Tradition. Und bei einem solchen Zuspruch wie zu dieser jüngsten Bacchusfahrt kann man ihnen auch noch eine lange Zukunft prognostizieren. An diesem Tag jedenfalls machte sich die Reisegesellschaft nach vielen schönen Erlebnissen wieder mit dem historischen Zug auf den Rückweg nach Kloster Mansfeld.

0: Ferropolis, die Stadt aus Eisen. Was wie ein Roman von Jules Verne klingt, ist Realität, nämlich vor den Toren von Gräfenhainichen. Dort drüben auf der Halbinsel hier am Kreminer See liegt Ferropolis. 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

0: Die historische Markthalle am Katharinenstift war am 3. Juni Austragungsort des diesjährigen Stadtlesewettbewerbs der Grundschulen der Lutherstadt Eisleben. Bereits zum 14. Mal lud die Stadtbibliothek dazu ein. 11 Schulen aus der Region schickten ihre besten Vorleser ins Rennen. Eröffnet wurde die Veranstaltung vom Bürgermeister Carsten Staub.
1: Überhaupt möchte ich sagen, ich weiß, ihr seid wahnsinnig aufgeregt, aber ich weiß genauso gut, ihr könnt das, ihr seid bestens vorbereitet durch eure Lehrerinnen und Lehrer, durch eure Eltern, vielleicht auch